0: des Staatsgebietes Libanon ausgeweitet werden. US-Präsident Trump bestätigte das und erklärte, auch Israel habe ihm ein Ende der gegenseitigen Angriffe zugesagt. Mit Blick auf den Iran erklärte Trump, die Gespräche mit dem Land gingen zügig weiter. Die Verhandlungen über ein Ende des Krieges seien keinesfalls ausgesetzt. Das wiederum hatte Teheran verkündet und das israelische Vorgehen im Libanon als Begründung genannt.
1: Die Europäische Union verschärft ihre Migrationspolitik. EU-Parlament und Mitgliedstaaten haben sich darauf geeinigt, dass abgelehnte Asylbewerber schneller abgeschoben werden sollen. Zu den Maßnahmen gehören auch Abschiebezentren in Nicht-EU-Ländern. Katrin Schmidt mit den Einzelheiten.
2: Es sollen Rückkehrzentren sein, in die abgelehnte Asylbewerber gebracht werden können, wenn sie nicht direkt in ihre Herkunftsländer abgeschoben werden können. Also zum Beispiel, weil das Heimatland sich weigert, die Menschen zurückzunehmen. Das heißt dann aber jetzt auch, dass Menschen aus der EU abgeschoben werden können in Staaten, in die sie keinerlei Verbindung haben. Und es können auch Familien mit Kindern in diesen Zentren landen, was für viel Kritik sorgt, auch wenn es in der Einigung nun heißt, dass dies die letzte Möglichkeit sein soll und von möglichst kurzer Dauer sein sollte.
1: Die Zahl der Asylanträge in Deutschland ist im Mai auf ein 13-Jahres-Tief gesunken. Das berichtet die Bild und beruft sich auf Zahlen des Bundesinnenministeriums. Demnach wurden im vergangenen Monat bundesweit knapp 5.600 Asylanträge gestellt. Das sei im Vergleich zum Vorjahresmonat ein Rückgang um 30%. Gegenüber Mai 2023 waren es sogar 75% Asylanträge weniger. Bundesinnenminister Dobrindt sagte, Ziel bleibe es, Migration wirksam zu ordnen und Belastungen weiter zu reduzieren. Vor der Küste Süditaliens hat die Erde gebebt. Das Beben hatte die Stärke 6,2. Das Epizentrum lag laut der US-Erdbebenwarte im Meer vor der Küste Kalabriens, fast an der Spitze des italienischen Stiefels, in einer Tiefe von rund 250 Kilometern. Vor knapp zwei Wochen hatte ein Erdbeben Neapel erschüttert. Die Millionenstadt liegt sehr nahe an einem sogenannten Supervulkan, den Phlegräischen Feldern. Das waren die Nachrichten. Das Wetter in Deutschland. Locker bewölkt oder klar, örtlich Regen, 16 bis 8 Grad. Am Tage bewölkt, von Westen her Schauer, im Osten heiter, 20 bis 27 Grad. Die Zeit, es ist 2.03 Uhr.
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4: Die A1 Osnabrück Richtung Bremen ist zwischen Ahlhorner Heide und Wildeshausen West wegen einer Nachbaustelle bis Mittwoch jeweils zwischen 19 und 6 Uhr gesperrt. Die A2 Berlin Richtung Hannover ist zwischen Dreieck Werder und Lenin nach einem Unfall gesperrt. Die A61 Mönchengladbach Richtung Venlo zwischen Kaltenkirchen Süd und Kaltenkirchen, da gibt es eine Sperrung wegen Bauarbeiten bis 5 Uhr. A94 München Richtung Passau zwischen Dorfen und Schwindeck wegen Markierungsarbeiten bis 5 Uhr eine Sperrung. Hier führt die Umleitung über die U55. A111 Charlottenburg Richtung Dreieck Oranienburg. Der Tunnel Flughafen Tegel ist in beiden Richtungen wegen Reparaturarbeiten bis ca. 5 Uhr gesperrt. A113 Autobahnzubringer Dresden Schönefeld Neukölln zwischen Schönefeld Süd und Spätstraße. Eine Sperrung in beiden Richtungen wegen Wartungsarbeiten geht noch bis 5 Uhr, also noch gut 3 Stunden. Und die letzte Sperrung, die A524 Breitscheid Richtung Duisburg Süd zwischen Lindhorf und Duisburg Rahm. Eine Sperrung wegen Reinigungsarbeiten. Gute und sichere Fahrt, kommen Sie gut an.
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4: Die kommt von NDR Info. Ich bin Hamilat Kupay. Schön, dass Sie dabei sind. Wie geht es jetzt weiter mit der Olympiabewerbung Deutschlands? Hamburg wird sich nicht weiter als Austragungsort für die Olympischen und Paralympischen Spiele bewerben. Das hat die Hamburger Bevölkerung so entschieden. Zum Leidwesen der Landesregierung aus SPD und Grünen, die hatte ja stark dafür geworben. Wie geht's da jetzt weiter? Darauf schauen wir gleich, blicken aber erstmal nach Berlin. Die Hauptstadt ist noch voll im Rennen und um eine Olympiabewerbung und hat gestern ihr Konzept vorgestellt. Der Titel Berlin Plus. Und da ist die Hauptstadt nicht alleine, sondern in Kooperation mit Brandenburg, Sachsen und Mecklenburg-Vorpommern. Markus Latton berichtet.
5: Am 4. Juni müssen die Partnerbundesländer ihr Konzept beim Deutschen Olympischen Sportbund DOSB einreichen. Zu 97% sollen bei den Olympischen und Paralympischen Sommerspielen bereits bestehende Sportstätten und Stadien genutzt werden, so Berlins regierender Bürgermeister Kai Wegner.
6: Das ermöglicht eine effiziente, eine ressourcenschonende Umsetzung mit minimalem ökologischem Fußabdruck.
5: Das betrifft fast alle Austragungsstätten, wie das Berliner Olympiastadion, die Pferderennbahn im brandenburgischen Hoppegarten, die Hafenanlagen in Warnemünde, Mecklenburg-Vorpommern oder die Leipziger Messe. Kai Wegner erhofft sich für die Sommerspiele einen Investitionsbooster für ganz Ostdeutschland. Armin Schuster, Sachsens Minister für Inneres und Sport, geht rhetorisch einen Schritt weiter.
7: Es kann kein Olympia geben, ohne die Chance zu nutzen, daraus ein gesamtdeutsches Projekt zu machen. Das ist das Entscheidende. Ich bin der festen Überzeugung, dass nur diese eine Bewerbung ein nationales Gemeinschaftsprojekt zeigt.
5: Die Finanzen des Projekts seien dabei transparent und solide, versichert der regierende Bürgermeister. Laut Berechnungen des Berliner Senats entstehen dabei Kosten von knapp 4,8 Milliarden Euro. Eingenommen werden sollen mindestens 5,2 Milliarden Euro. Wie zuverlässig sind diese Zahlen? Berlins Olympiabeauftragter KW Niromant.
8: Würde ich jetzt meine Hand dafür ins Feuer legen, dass das auf Heller und Pfennig auch in 10 oder 14 Jahren so stimmt? Nein. Aber das ist der wichtigste enge Rahmen, den man heute ziehen kann.
5: Genau hier setzt die Kritik unter anderem von Umweltverbänden und dem Bündnis No Olympia Berlin an, die explodierende Kosten befürchten. Zudem komme bei den Milliardeninvestitionen in Olympia der Breitensport zu kurz. Während Geld für Großevents zur Verfügung stehe, blieben viele Sportanlagen von kleinen Vereinen mangels Unterstützung in einem maroden Zustand. Ähnliche Einwände zeigten sich auch in Hamburg, das die Olympia-Bewerbung nach einem negativen Referendum am Wochenende zurückgezogen hat. Kai Wegner hält das Berliner Konzept ohnehin für besser.
6: Ich glaube, ein Stück weit vielleicht lag es auch daran, dass Hamburg eben nicht ganz so ein nachhaltiges Konzept hatte. Dass da viele neue Sportstätten hätten gebaut werden müssen, dass man sehr stark auf temporäre Einrichtungen gegangen wäre.
5: Neben dem ostdeutschen Projekt Berlin Plus bewerben sich München und die Metropolregion Rhein-Ruhr. Der DOSB wird im Herbst entscheiden, mit wem er beim Internationalen Olympischen Komitee die Spiele nach Deutschland holen will.
4: Ja, während sich Berlin Plus also gerade bereit macht für seine Bewerbung, ist Hamburg schon raus. Am Sonntag gab es einen unerwartet deutlichen Erfolg für die Gegner einer Olympia-Bewerbung. 54,9% haben dagegen gestimmt. Die Regierung von Hamburg, der Senat, hatte stark für eine Bewerbung geworben. Welche Stimmen es am Tag nach der Auszählung gibt, das berichtet jetzt Jörg Naroska.
9: Hamburgs zweite Bürgermeisterin Katharina Fegebank von den Grünen bringt die Gefühlslage zum gescheiterten Olympia-Referendum so auf den Punkt.
10: Auch am Tag danach, es tut immer noch richtig weh.
9: Olympische und paralympische Spiele hätten die Kraft gehabt, die Stadt voranzubringen. Für viele Menschen, die sich in den vergangenen Wochen für dieses Projekt engagiert hatten, sei mit dem Nein im Referendum ein Traum geplatzt. Auch Bürgermeister Peter Tschentscher von der SPD ist enttäuscht. Das Referendum sei trotz des Scheiterns aber auch im Nachhinein richtig gewesen. Anders als der Mitbewerber Berlin habe man sich nicht nur auf eine breite parlamentarische Mehrheit verlassen wollen.
11: Wir haben uns dafür entschieden, weil eine Olympiabewerbung auch eine Verpflichtung für künftige Verantwortliche im Rathaus darstellt. Und deshalb eine besondere, starke Legitimation erfordert.
9: Nur gab es diese Zustimmung nicht. Mit knapp 55% war die Ablehnung sogar größer als beim gescheiterten Hamburger Olympiareferendum 2015. Für eine der schärfsten Kritikerinnen der Bewerbung, Heike Sudmann von den Linken, keine Überraschung.
12: Da war der Senat wirklich einäugig. Er hat nicht die ganze Stadt im Blick gehabt, sondern der Senat war einfach nicht am Puls der Zeit. Er hat nicht wahrgenommen, was die Probleme der Hamburger und Hamburgerinnen sind.
9: Die Angst vor steigenden Mieten oder vor explodierenden Kosten bei Großprojekten habe zum Nein im Referendum geführt, vermutet Sudmann. Darauf deuten auch Statistiken des Landeswahlleiters hin. In den Hamburger Stadtteilen mit dem geringsten Durchschnittseinkommen war die Ablehnung der Olympiapläne demnach am größten. Die Idee, die Hamburgerinnen und Hamburger mit einem zusätzlichen Olympiaboost für Infrastrukturprojekte zu begeistern, verfing nicht, gibt Katharina Fegebank zu.
10: Und in München ist ganz bemerkenswert, dass man ja mit einer überwältigenden Mehrheit von 67% auch große Infrastrukturthemen vor der Brust hat. Und aus unseren Kontakten nach München ist sehr deutlich geworden, dass ein ausschlaggebender Punkt für die Münchnerinnen und Münchner war, dass dann die Infrastrukturen über den Bund zum einen mitfinanziert werden und zum zweiten noch mal ganz anders in den Fokus geraten. Das haben wir uns natürlich angeguckt und darauf auch ein Stück unsere Argumentation aufgebaut.
9: Viele Projekte aus dem Hamburger Olympiakonzept sollen nun trotz der Ablehnung der Bewerbung umgesetzt werden. Zum Beispiel mehr Barrierefreiheit in der Stadt oder ein besserer öffentlicher Personennahverkehr. Und auch der Breiten- und Schulsport soll weiter gefördert werden, sagt Sportsenator Andi Grote.
13: Mir wäre wichtig, dass wir gerade das Thema 5 Stunden Sport und Bewegung für die Kinder im Rahmen des schulischen Ganztages, dass wir das auch ohne Olympia hinkriegen.
9: Auch um große Sportveranstaltungen will sich die Stadt laut Grote weiter bewerben. Man werde nach dem Nein im Referendum nicht in Depression verfallen, sondern mit ganzer Kraft weiterarbeiten, auch wenn vieles ohne Olympia jetzt schwieriger werde, zum Beispiel der weitergeplante Bau eines neuen Stadions im Volkspark. Die Chance Olympia werden nun andere ergreifen, sagt Bürgermeister Tschentscher. Hamburg werde neue Projekte finden, um mit Motivation und Zuversicht in die Zukunft zu gehen.
4: Und wir bleiben noch bei dem Nein aus Hamburg. Die Gegner der Olympia-Bewerbung haben sich in Hamburg No-Olympia genannt. Ihr Sprecher ist Eckhard Mautrich und mein NDR-Kollege Markus Schubert hat mit ihm gesprochen. Er wollte wissen, ob es das Produkt Olympia war, das die Menschen mobilisiert hat. Dahinter steht ja etwa auch eine Ablehnung des Internationalen Olympischen Komitees. Oder hat der Senat und haben die Sportverbände Hamburgs Fehler gemacht, von denen No-Olympia profitiert hat?
14: Beides. Das Produkt Olympia, wie Sie es nennen, hat einfach eine Fehlkonstruktion. Sie fordert von den Austragungsstätten, mit denen sie zusammenarbeitet, eine Steuerbefreiung. Sie fordert, dass alle Lasten und Risiken der Austragungsstadt getragen werden. Das widerspricht jeglicher Form von Fairplay und Teamgeist. Das ist ein Fehler, der auch nach wie vor besteht und das wird in Hamburg verstanden.
15: Sind die Münchnerinnen und Münchner dann naiver gewesen bei ihrer Abstimmung oder einfach begeisterungsfähiger, selbstbewusster, weltoffener?
14: Die Münchner hatten weniger Diskussionen darum. Es ist der Münchner Pro-Kampagne gelungen, diese Themen nicht in der Öffentlichkeit zu diskutieren. Und das unterscheidet sich von uns. Die Münchner haben ohnehin noch mehr Aufholbedarf in Bezug auf ihre Volksabstimmungsgesetzgebung. Dort sind ja Stellungnahmen dagegen überhaupt gar nicht vorgesehen, dass man sie mit den Wahlunterlagen verschicken kann. Und das ist sicherlich noch etwas, wo München von Hamburg lernen kann.
15: Wenn es kein Nein zu Hamburg als Sportstadt war, so verstehe ich Sie auch, wie soll man dann jetzt Mittel mobilisieren für Sportstätten? Für den Alltag. Es geht ja Geld verloren, entweder nach München oder eine der beiden anderen Regionen oder anderswo in die Welt für Sportstätten, die man später hätte umwidmen können.
14: Geld, das es noch nicht gab, kann auch nicht verloren gehen. Was es aber gibt an Geld, ist Geld aus dem Infrastrukturfonds. Hamburg hat 2,6 Milliarden, die hinzustehen. Die sind auch noch nicht verplant. Bis zum Mitte dieses Jahres sollen die Eckpunkte verabschiedet werden. Von daher besteht auch noch Luft. Wir haben den Senat dann auch aufgefordert, ihren seinen eigenen Worten zu folgen. Sprich, wer in den Sport investieren will, weil er meint, das ist ein gutes Investment, der ist jetzt herzlich dazu aufgefordert, die Größenordnung, die in die Trainingsstätten investiert werden sollten, jetzt auch zur Verfügung zu stellen und nicht abhängig zu machen von einer Olympiabewerbung.
15: Die Karte zeigt das glasklar. Stadtteile, in denen wohlhabendere Menschen leben, waren eher pro-olympisch. Werden Sie sich kümmern, dass dorthin, wo das Nein herkommt, jetzt auch Gelder fließen, die auch ohne Olympia zur Verfügung stehen? Denn das ist ja wohl die geweckte Hoffnung, dort das Geld anders verteilt wird. Also sprich, werden Sie Ihr kommunalpolitisches Engagement verstetigen oder ist Nein auch schon eine Lösung?
14: Unser Gesprächsangebot gilt. Wir haben unseren offenen Brief auch schon an die Senatoren Dressel und Grote geschickt. Leider noch keine Antwort dazu bekommen. Die eben erwähnten Mittel auch prioritär dort einzusetzen, wo der Schuh am meisten drückt, und insbesondere in unterprivilegierten Stadtteilen in Hamburg. Hängt natürlich auch damit zusammen, bestimmte Großinvestitionen wie beispielsweise eine nicht notwendige Arena, in dem eine bestehende zu setzen, sein zu lassen, sodass dann diese Mittel, die dort reingehen würden, selbstverständlich in den Breitensport gehen könnten.
4: Sagt Eckhard Mautrich, Sprecher der Initiative No Olympia in Hamburg.
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4: In den letzten Tagen gab es ja einige Spekulationen und Gerüchte, und zwar über einen möglichen Kanzlertausch.
9: Also, dass sich Friedrich Merz zurückzieht und stattdessen Hendrik Wüst übernimmt, der Ministerpräsident von Nordrhein-Westfalen. Das heißt, es gab am Montag, also gestern, eine Menge Aufmerksamkeit, als Merz und Wüst aufeinander getroffen sind. Denn die CDU und in von Nordrhein-Westfalen hatte ihre Klausurtagung in Meschede im Sauerland. Nadja Barschek weiß, wie das Treffen der beiden verlief.
16: Eine kurze Begrüßung vor dem Hotel, in dem die Klausur stattfindet, ein schnelles gemeinsames Foto. Kanzler Merz und Ministerpräsident Wüst zeigten sich geschlossen. Wenn auch die ganz großen öffentlichen Gesten ausblieben, auch Statements gab es keine. Im Hennesee Saal 1 des Hotels in Seenähe in Meschede dann der Auftakt der Klausur, die über 2 Tage gehen soll. Dabei sind rund 130 Abgeordnete aus Bundestag, Europaparlament und NRW-Landtag. Sie applaudieren, als Merz und Wüst Richtung Podest gehen. Die Stimmung gut, sagen sie. Jens Spahn, Fraktionsvorsitzender im Bundestag, kommentierte beim Hereingehen ins Hotel: gute Laune überall. Das ist das Signal, das aus Meschede ausgehen soll.
17: Und das zeigt nochmal, dass wir in der CDU Nordrhein-Westfalen über alle Ebenen, sowohl personell als auch inhaltlich, eng zusammenarbeiten und uns abstimmen. Wir sind geschlossen, wir sind einig und wir sind stark.
16: So drückt es Matthias Kerkhoff aus, der für den Hochsauerlandkreis im Landtag sitzt. Ähnlich klingt es bei seinem Kollegen Gregor Golland.
18: Die Stimmung war sehr gut. Es ist die CDU-Familie, die sich hier getroffen hat im schönen Sauerland. Und wir kämpfen vereint und geschlossen für eine gute Politik für die Menschen in unserem Land. Da passt auch kein Blatt Papier zwischen.
16: Mit den Spekulationen, dass Wüst Merz angesichts der Umfragewerte ablösen könnte, kann er wenig anfangen.
18: Das sind einfach nur Gerüchte, die zu Streit führen sollen. Das wird aber nicht passieren. Die CDU steht zusammen und das hat sie heute sehr deutlich gemacht.
16: Die NRW-CDU kommt im Sauerland in erster Linie zusammen, um sich auszutauschen. Zum Beispiel über die Parteienlandschaft im Jahr 2026 oder über Faszinationspotenziale radikaler Parteien. So steht es auf dem Programm der Mandatsträgerkonferenz, die trotz allem ein wenig überschattet werden dürfte von den Spekulationen um einen Kanzlertausch. Der nordrhein-westfälische Innenminister Herbert Reul sagt dazu:
19: Ich finde, wir haben keine Zeit für solche Debatten. Mich nervt, dass die AfD immer stärker wird, rechts und links wird stärker und wir in der Mitte machen irgendwelche Spielereien. Also wer dafür Zeit hat, hat es nicht verstanden.
16: Es gelte jetzt zu liefern, so Reul.
19: Ja, ich bin ein paar Jahre dabei und eins habe ich gelernt: wenn du dich streitest, brauchst du nicht weitermachen.
16: Aus Teilnehmerkreisen ist zu hören, dass Wüst seine Aussage, die Spekulationen rund um ihn als Ersatzkanzler seien Quatsch, bekräftigt. Er wolle ausdrücklich davor warnen. Die Herausforderungen, vor denen Deutschland aktuell stehe, seien groß. Und er sage Merz seine volle Unterstützung zu. Merz wiederum dankte Wüst und der Landesregierung für ihre Arbeit in schwieriger Zeit, heißt es. Öffentliche Statements gab es nicht. Es scheint, die CDU in NRW wolle sich wieder verstärkt auf die Themen konzentrieren, auf die Reformen, die auf Bundesebene anstehen und die in den nächsten Wochen bearbeitet werden sollen. Und im Land klopft schon bald ein Wahlkampf an die Tür. 2027 wird der Landtag neu gewählt.
9: Eine Investitionsoffensive, um Deutschland zu modernisieren, besonders Infrastruktur und Klimaschutz. Das war das Versprechen hinter dem sogenannten Sondervermögen. Union, SPD und die Grünen hatten es letztes Jahr beschlossen, noch bevor der neu gewählte Bundestag zum ersten Mal zusammenkam. Jetzt ist bekannt geworden, wie viel von dem Sondervermögen tatsächlich eingesetzt wurde. Philipp Eckstein weiß mehr und schaut nochmal auf die Hoffnungen, die es im letzten Jahr gab.
20: Die Erwartungen an das schuldenfinanzierte Sondervermögen sind groß. 500 Milliarden Euro. 100 davon für die Länder, 100 für den Klimaschutz und 300 Milliarden Euro für Infrastrukturmaßnahmen. Sei es für Sportstätten, Straßen, Schienen, Krankenhäuser, Schulen, Stromleitungen oder auch die Digitalisierung.
21: Wir wollen, dass die Bagger rollen,
20: sagte vor einem Jahr, damals ganz frisch im Amt, Bundesfinanzminister Lars Klingbeil.
21: Wir wollen, dass die Bahn pünktlich kommt. Wir wollen, dass die Fax Geräte in den Ruhestand geschickt werden, unnötige Formulare eingestampft werden. Wir wollen gemeinsam Fortschritte in unserem Land.
20: Und Klingbeil kündigte damals bereits an:
21: Wie diese Investitionen wirken, werden wir eng beobachten und kontrollieren. Jeder Euro muss richtig ausgegeben werden.
20: Jetzt hat das Bundesfinanzministerium einen ersten Monitoring, also einen Kontrollbericht, vorgelegt. 380 Seiten und geschaut wird, wie wurde das Geld 2025 genutzt und was hat es bewirkt. Dabei wird deutlich, dass es zum Beispiel in den Bereichen Verkehr, Energie und Bildung Nachholbedarf gibt. Und dass im vergangenen Jahr weniger Geld ausgegeben wurde als geplant. nämlich 24 Milliarden Euro statt 37 Milliarden. Der Sprecher der Bundesregierung, Stefan Cornelius.
0: Es ist klar aus dem Sonderbericht, dass wir mehr Tempo brauchen, weniger Bürokratie, schnellere Planungen. Das ist der Bundesregierung klar.
20: Zugleich betont Cornelius, der Bericht zeige, dass das Sondervermögen für Wirtschaftswachstum sorge.
0: Nach einer ersten Abschätzung dürfte das reale Bruttoinlandsprodukt um rund 0,5% höher ausfallen, als es ohne diese Ausgaben des Sondervermögens ausgefallen wären.
20: Im laufenden Jahr rechnet die Bundesregierung insgesamt mit 0,5% Wachstum. Das heißt aber auch, ohne die schuldenfinanzierten Investitionen in die Infrastruktur würde die Wirtschaft wohl stagnieren. Dass das Geld aus dem Schuldentopf bislang etwas langsamer ausgegeben wird als ursprünglich geplant.
2: Das ist nicht das Problem. Wir wollen ja, dass das Geld sorgfältig ausgegeben wird,
20: sagt Clemens Fuß, Präsident des Instituts für Wirtschaftsforschung IFO, dem ARD-Hauptstadtstudio.
2: Das Hauptproblem, das ist aus meiner Sicht die Zweckentfremdung der Mittel, der Umstand, dass doch in erheblichem Umfang Schulden gemacht werden, die aber nicht für Investitionen verwendet werden, sondern für das Stopfen von Haushaltslöchern.
20: Unzufrieden ist auch Grünen-Chefin Franziska Brandner. Sie appelliert an die Bundesregierung.
22: Sorgen Sie endlich dafür, dass Sie die Investitionen in die Bildung, in die Forschung und Entwicklung, in die Energieinfrastruktur genauso schnell hinbekommen, wie Sie Ihre Wahlgeschenke hinbekommen haben.
20: Und die Linke kritisiert, dass zu wenig Geld bei den Kommunen ankomme. Die Bundesregierung selbst beteuert, dieses Jahr werde es besser laufen als im vergangenen Jahr. Und damit das so kommt, will das Finanzministerium auch den Druck auf alle Beteiligten noch einmal erhöhen.
9: In Deutschland leben knapp 11 Millionen Kinder unter 14 Jahren. Und diesen Kindern soll und wird die Zukunft gehören. Da sind sich sogar die allermeisten Politiker einig. Kinder an die Macht, das hat schon Herbert Grönemeyer gesungen. Und das wird in Frankfurt/Oder wörtlich genommen. In der Stadt findet am Mittwoch wieder die Kinderkonferenz statt, anlässlich des Weltkindertags. Alina Pröckel hat mit den jungen Entscheidern gesprochen.
23: Diesen Mittwoch findet passend dazu im Frankfurter Rathaus die 5. Kinderkonferenz statt. Kinder zwischen 8 und 12 Jahren sind eingeladen, zum Thema Mobilität zu diskutieren und ihre Wünsche mitzuteilen. Rund 80 Kinder sind dabei.
24: Ich finde das sehr wichtig, dass auch die Kinder auch mal was sagen dürfen, weil viele Erwachsene hören eben den Kindern nicht zu und das ist nicht gut.
25: Wir hätten gern, dass unsere Wünsche erfüllt werden.
23: Thomas Klein von der flexiblen Jugendarbeit in Frankfurt/Oder weiß, wie das Thema zustande kam.
26: Wir haben gesagt, diesmal geht es um Schulwege, Verkehr in der Stadt Frankfurt/Oder. Ausgangspunkt dazu war, dass wir mitgekriegt haben, dass das Radwegekonzept der Stadt Frankfurt/Oder neu gemacht wird. Und das war für uns der Einlass, dass wir sagen, Moment, dann sollten nochmal die Kinder gehört werden. Und da das über das Beteiligungsformat über der Stadt, also über die Website, nicht wirklich gut funktioniert für Kinder, haben wir gesagt, das nehmen wir für die Kinderkonferenz, Feuer frei.
23: Die Kinderkonferenz wird von der flexiblen Jugendarbeit und den Horten der Stadt organisiert. Auch der Oberbürgermeister wird vor Ort sein. Im Hort Galaxie in Frankfurt haben sich die Kinder seit einigen Tagen überlegt, was sie am Mittwoch für Themen mitbringen. Es geht vor allem um die Wege rund um ihre Schule.
24: Ich hoffe, dass auch hier die Zebrastreifen, die wir uns wünschen, und den neuen Bürgersteig und alles, dass unsere Wünsche erfüllt werden.
27: Die Spielstraße soll auf die Richtstraße gestellt werden, weil da kommen die Kinder immer über die Schule und da rasen die Autos auch lang.
28: Es ist einfach für die Sicherheit, für die Kinder und für die Erwachsenen.
23: Für Janine Schwarz, Projektleiterin im Hort Galaxie, sind das wichtige Perspektiven, die gehört werden müssen. Und auch die Kinder haben ihren Spaß dabei.
29: Ich glaube, den Kindern gefällt am besten, dass sie so ein bisschen mitmachen können. Sie können mitschauen, wo es knirscht hier auf den Straßen und Plätzen. Sie können mitentscheiden und sie werden einfach gehört, und das, glaube ich, ist das Wichtigste. Das ist eine tolle Zeit, wo Kinder sagen können, was ihnen gefällt und was nicht.
23: Seit 2022 findet in Frankfurt jedes Jahr eine Kinderkonferenz statt. So sollen Kinder von klein auf lernen, wie Beteiligung an der Stadt funktioniert. Für die Konferenz am Mittwoch ist die Gruppe aus dem Hort Galaxie gut vorbereitet.
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30: Mit Christina Schröder. Erstmals seit 3 Jahren gab es bei den French Open ein Frauenmatch zur besten Sendezeit. Im Achtelfinale setzte sich die Nummer 1 Arina Sabalenka gegen Naomi Osaka glatt in 2 Sätzen durch. Und ob die Zuschauerinnen und Zuschauer in Roland Garros die erhoffte Abendunterhaltung bekommen haben, das berichtet Guido Ringel aus Paris.
31: Das war schon würdig einer Night Session, einer gesondert angesetzten Partie zur besten Sendezeit mit dem besseren Ende für die derzeit Beste. Arina Sabalenka hat als Nummer 1 der Welt gezeigt, wie es geht auf Sand. Auch gegen eine wiedererstarkte Naomi Osaka konnte sich Sabalenka durchsetzen. Mit viel, viel Druck. Und auch wenn dabei mal Fehler passieren, nicht nachlassen. Drauf. Auch oder gerade auf Sand. Power und Geschwindigkeit von der Grundlinie garniert mit hier und da Stopps. Das war überragend. Aber auch von Naomi Osaka eine schillernde Partie, was nur bedingt was mit ihrem Glitzer-Outfit zu tun hatte. Ihr Tennis war so gut wie fast in den besten Zeiten. Und obwohl sie in Paris nie überzeugt hat, war sie diesmal nah dran an der alten Bestform. Gespür für den Moment, dabei aber nicht die Technik vergessen, die sie präsentiert wie kaum eine andere. Letztlich aber der Zweisatz-Sieg für Sabalenka, weil die aktuell noch einen Schuss mehr Geschwindigkeit und Genialität mitbringt. Die Frau aus Belarus steht im Viertelfinale.
30: Und da steht auch schon Alexander Zverev. Für die deutsche Nummer 1 geht es heute gegen den spanischen Youngster Rafael Jodar um den Halbfinaleinzug. Und während die Profis sich bei den French Open beweisen, ist ein spektakuläres Comeback bekannt gegeben worden. Tennis-Queen Serena Williams meldet sich zurück. Beim WTA-Turnier im Londoner Queen's Club startet die 23-malige Grand-Slam-Siegerin mit einer Wildcard. In den deutschen Fußballligen ist die Sommerpause eingekehrt. Beim Zweitligisten Hannover 96 herrschte gestern trotzdem großes Medieninteresse, denn der neue Sportgeschäftsführer Jonas Bold wurde vorgestellt. Der erste Impuls des ehemaligen HSV-Sportchefs bei der Anfrage aus Hannover war allerdings nicht sofort: Ja, mach ich.
1: Zum einen, dass ich Hannover selber jetzt auch nicht wirklich gut kenne. Ich ehrlicherweise die zweite Liga, nachdem ich aus Hamburg weg war, auch nicht mehr ganz so intensiv verfolgt habe, weil es nicht unbedingt mein Ziel war, wieder in der zweiten Liga zu arbeiten. Für mich war entscheidend, welche Rolle ich habe und eine Rolle einzunehmen, wo ich wieder Verantwortung haben kann, wo ich die Verantwortung vorleben kann und wo ich eben gestalten kann.
30: Das Ziel ist klar gesetzt. Bold will Hannover 96 wieder in die erste Bundesliga führen. Ja, während also in der Fußball-Bundesliga pausiert wird, wird in der Basketball-Bundesliga noch um den Meistertitel gekämpft. Die Halbfinal-Playoffs laufen und der deutsche Meister Bayern München ist nach dem zweiten Sieg in der Best-of-Five-Serie auf einem guten Weg Richtung Finale. Bayern gewann gegen die Baskets Bonn mit 91-69. Und im anderen Halbfinale hat Alba Berlin nach Spiel 2 ebenfalls einen großen Schritt Richtung Endspielserie gemacht. Die Berliner gewannen auch im zweiten Spiel gegen Bamberg mit 85-71. Dementsprechend breit war das Grinsen von Alba-Kapitän Jonas Matisek.
4: Ich hatte das Gefühl, wir haben heute einen extrem klugen Basketball und sehr abgezockt gespielt, gerade auch in der Defense. Ja, manchmal hört es jetzt blöd an, aber manchmal so ein bisschen untypisch zu unserem Spielstil, dass wir häufig sehr viel über Energie kommen und sehr viel mit Leidenschaft. Das haben wir heute natürlich auch alles gezeigt, aber ich fand on top haben wir auch sehr smart gespielt und mit sehr viel Kopf gespielt heute.
30: Und schon am Donnerstag können dann München und Alba den Finaleinzug klar machen. Und auch zum Schluss bleiben wir beim Basketball. Den deutschen 3x3-Spielerinnen um Olympiasiegerin Marie Reichert ist ein Traumstart in die Weltmeisterschaft gelungen. In der polnischen Hauptstadt Warschau schlug die deutsche Auswahl erst China deutlich und im Anschluss die Philippinen. Die deutschen Männer zogen nach und gewannen zum Auftakt gegen Japan und Neuseeland.
9: Der Sport war das hier in der ARD Infonacht mit Christina Schröder.
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5: Um 2.28 Uhr mit Ronald Lessig. Die EU hat sich darauf geeinigt, die Migrationspolitik zu verschärfen. Ziel ist es, mehr Abschiebungen zu ermöglichen. Aus der Nachrichtenredaktion Karin Buschel.
6: Die Unterhändler des Europäischen Parlaments und der EU-Mitgliedstaaten haben den Weg freigemacht für Rückkehrzentren in Drittstaaten. In diese speziellen Zentren außerhalb der EU sollen abgelehnte Asylbewerber gebracht werden, wenn sie nicht direkt in ihre Herkunftsländer abgeschoben werden können, etwa weil ihr Herkunftsland nicht eindeutig festzustellen ist oder keine diplomatischen Beziehungen bestehen. Unklar ist noch, wo solche Zentren errichtet werden sollen. Das Parlament und die EU-Staaten müssen dem Kompromiss noch abschließend zustimmen.
5: Im Konflikt zwischen Israel und der Hisbollah-Miliz im Libanon gibt es möglicherweise eine Entspannung. Nach Angaben der libanesischen Botschaft in Washington akzeptiert die Hisbollah einen US-Vorschlag für eine neue Feuerpause im gesamten Libanon. Aus der Nachrichtenredaktion Peter Eichenberg.
7: Zunächst solle Israel auf Angriffe auf die Vororte von Beirut verzichten, erklärte das libanesische Präsidialamt. Im Gegenzug stoppe die vom Iran unterstützte Hisbollah ihre Attacken auf Israel. US-Präsident Trump erklärte nach einem Telefonat mit Premierminister Netanyahu, alle israelischen Truppen, die schon auf dem Weg nach Beirut waren, seien umgekehrt. Trump bestritt außerdem, dass die Verhandlungen zwischen den USA und dem Iran über ein Ende des Kriegs unterbrochen worden sind. Die Führung in Teheran hatte den Stopp der Gespräche verkündet und mit dem israelischen Vorgehen gegen die Hisbollah begründet.
5: Gut zwei Monate nach der Parlamentswahl hat Dänemark eine neue Regierung. Die Sozialdemokraten von Ministerpräsidentin Frederiksen wollen eine Minderheitsregierung bilden. Daran beteiligen sich die Sozialistische Volkspartei, der linksliberale Radikale Venstre und die zentristischen Moderaten. Für Frederiksen ist das die dritte Amtszeit. Sie hatte zunächst wochenlang erfolglos mit verschiedenen Parteien über eine Regierungsbildung verhandelt, nachdem die Parlamentswahl keine eindeutige Mehrheit für ein Lager ergeben hatte. In Belgien ermitteln die Behörden gegen den internationalen Finanzdienst

0: und am Donnerstag von Westen her Schauer, sonst freundlich, bis 26 Grad. Das waren die Nachrichten.
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2: Sieht soweit gut aus. Wir haben keine größeren Staus oder Verkehrsbehinderungen. Kommen Sie gut durch die Nacht.
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2: Mit Milat Kupay willkommen zurück. Myanmar ist einer der wichtigsten Lieferanten der Welt für seltene Erden. Diese Rohstoffe, die werden zum Beispiel für die Produktion von Elektroautos und Wärmepumpen gebraucht. Natürlich auch von deutschen Unternehmen. Für die Menschen im angrenzenden Thailand ist der Bergbau in Myanmar aber eine Katastrophe. Die Flüsse in der Region sind von Schwermetallen verseucht. In den nächsten 20 Minuten geht es in der neuen Folge von 11 km darum, wie die ganze Region um die eigene Zukunft kämpfen muss.
3: Seltene Erden werden gebraucht, um in Europa die Energiewende voranzubringen. Ihr Abbau könnte aber zu einer Gefahr für Millionen von Menschen in Südostasien werden. Myanmar ist einer der wichtigsten Lieferanten der Welt für seltene Erden. Der Abbau dort sorgt allerdings für schwere Umweltschäden in der ganzen Region. Zum Beispiel im Nachbarland Thailand. Dort war Christiane Justus aus dem ARD-Studio Singapur unterwegs. Sie erzählt uns heute, wie eine ganze Region um ihre Lebensgrundlage bangt und warum deutsche Unternehmen vom Abbau in Myanmar profitieren, aber wenig gegen seine negativen Folgen tun können. Hallo Christiane, herzlich willkommen bei 11 km.
4: Hallo. Also wir sind in den Norden Thailands gereist, an die Grenze zu Myanmar. Das ist in der Region Chiang Mai, Chiang Rai. Und das ist eine wunderschöne Region. Mehrere Flüsse fließen dadurch, ist grün, bergig, auf dem einen oder anderen Berg ein Tempel. Und da haben wir den Fischer Kop Kot Kham getroffen. Der lebt in dem Dorf Tatong. Und das Dorf liegt direkt an dem Kok-Fluss. So ein gemächlicher, schmaler Fluss. Der schlängelt sich da so durch die Landschaft. Der kommt ja von Myanmar runter. Sein Haus ist so am Hang und man kann da von oben auf den Fluss runter gucken. Und er hat mir erzählt, dass seit dem vergangenen Jahr dieser Fluss nicht mehr der ist, der er mal war. Da haben die Menschen im Dorf und eben auch er festgestellt, dass das Wasser nach einer starken Überschwemmung einfach nicht mehr wie sonst klar geworden ist. Der Fluss, den wir gesehen haben, der war wirklich braun, braun-grau. Und Kop Kot Kham hat dann auch gemerkt, es sind deutlich weniger Fische, die er fischen kann. Das hat er auch erzählt, dass er die Fische viel schlechter sehen konnte, weil das Wasser eben so braun geworden ist. Dass auch die Fische, die er noch geangelt hat, kleiner wurden. Mittlerweile gibt es auch Bilder von deformierten Fischen, die aus dem Wasser geholt wurden. Das hat er mir gezeigt. Und irgendwann dann hat er Ausschlag bekommen am Körper, als er aus dem Wasser kam. Und das hat er mir dann auch auf Fotos gezeigt. Und das sah schon ziemlich gravierend aus. Also er stand da wohl so bis zum Oberkörper im Wasser und hatte dann rundum genau bis zur Wassergrenze am Oberkörper starken Ausschlag. Er meinte, das hat nicht stark gejuckt oder wehgetan, aber es waren so rote Pusteln um den Körper und er ist dann zum Arzt gegangen. Parallel ist aber eben auch im Dorf anderen aufgefallen, Kinder, die gereizte Augen hatten zum Beispiel, nachdem sie im Fluss gespielt haben, oder ein Landwirt, den wir getroffen haben, auf seiner Plantage, die auch direkt an dem Kokfluss liegt, dass seine Pflanzen nicht mehr gut gewachsen sind und irgendwie nicht mehr zur Blüte gekommen sind. Und ja, da haben sie eben irgendwie alle festgestellt in Tatong, dass irgendwas in dem Wasser sein muss, das allen schadet.
3: Also die Menschen, die am Fluss Kok in Nordthailand wohnen, die merken also, dass irgendwas mit dem Fluss nicht stimmt. Wie finden die denn heraus, was die Ursache dafür ist?
4: Also wir haben einen Toxikologen getroffen, der heißt Van Viriya von der Universität in Chiang Mai.
5: Actually, this water is clear, but the community, they just observe. Why? Almost whole year, the color is brown.
4: Der ist super vernetzt in der Region und hat eben gehört, dass da was nicht stimmt und hat dann angefangen zu fragen, was ist da eigentlich los, was steckt dahinter?
5: We analyze water, sediment and also soil.
4: Der hat dann nicht nur das Wasser analysiert, sondern auch angefangen Bodenproben zu nehmen.
5: All of the three sample is contaminated by arsenic, but they have another heavy metal also, cadmium, chromium.

0: and also mercury.
1: Und da sind wirklich alarmierende Ergebnisse herausgekommen, und zwar hohe Arsenkonzentrationen und giftige Schwermetalle wie Quecksilber, Chrom, Cadmium. Sehr hohe Werte davon, weit über der Norm. Und damit war schon mal klar, das Wasser ist kontaminiert, das ist vergiftet. Aber auch die Sedimente, auch der Boden sozusagen am Flussufer, der ist auch verseucht.
2: Wie gefährlich ist das denn für die Menschen, die dort leben?
1: Von den Hautschäden, den Hautreizungen, Augenreizungen haben wir ja schon gesprochen. Die gehen aber wieder weg. Aber es gibt ganz andere, viel schlimmere, schleichende Krankheiten, die durch diese Schwermetalle ausgelöst werden können. Oder auch durch Arsen, also Arsen, Cadmium, Chrom, zum Beispiel gelten als krebserregend. Arsen gilt als Zell- und Stoffwechselgift, das geht auf die Organe. Quecksilber geht aufs Gehirn unter anderem. Das ist ein Nervengift, das speichert der Körper im Gehirn und schädigt die Nerven. Und wenn es einmal aufgenommen wurde, dann bleibt Quecksilber zum Beispiel auch im Körper. Und das sind also wirklich Stoffe, die so zu einer schleichenden Zerstörung oder zu einem schleichenden Gesundheitsrisiko werden. Es ist eben total dramatisch für die Bewohner, für die Anwohner, denn der Fluss ist da ja die Lebensgrundlage, also das ist sozusagen die Lebensquelle. Und der Fischer Kopkotkam, der hat riesige Sorgen natürlich. Und er hat auch gesagt, natürlich habe ich Angst vor den Chemikalien und vor allem auch Angst, dass er da nie wieder fischen kann. Und er ist da eben nicht allein mit, sondern die Menschen in dem Ort, in der ganzen Region. Also jeder, mit dem wir gesprochen haben, sorgt sich. Und wenn der Fischer jetzt nicht mehr fischen kann und auch die Landwirte alles komplett umstellen müssen, weil ihre Pflanzen können sie auch nicht mit dem vergifteten Wasser mehr gießen, dann ist das eben ein riesiges Gesundheitsrisiko, aber eben auch ein wirklich existenzielles Problem für die Menschen.
2: Du hast gesagt, der Fluss hat sich nach einem starken Hochwasser verändert. Das Wasser ist nicht mehr klar geworden. Und dann haben Wissenschaftler diese Schwermetallbelastung entdeckt. Wie sind die Menschen am Kokfluss mit dieser Erkenntnis umgegangen?
1: Natürlich kommt da einem Wissenschaftler, aber natürlich auch bei den Menschen vor Ort die Frage, woher kommt das eigentlich? Wie kann das sein, dass unser Fluss so vergiftet ist? Und dann haben sie die These aufgestellt, eben der Fluss, der kommt ja aus Myanmar, lass mal gucken. Wie ist es eigentlich, wenn wir uns näher mit unseren Wasserproben Richtung Grenze vorarbeiten? Und dann haben sie festgestellt, ja, je näher sie an die Grenze zu Myanmar gekommen sind, desto höher war die Dosis der Gifte. Dann haben sie sich mit anderen Forschern, mit Wissenschaftlern zusammengetan, unter anderem von dem Stimson Center. Das ist ein US-amerikanisches Forschungsinstitut, das unter anderem die Flüsse in der Region monitort. Und die haben sich mit Hilfe von Satellitenbildern die Grenzregion angeguckt, also von oben, und haben dann gesehen, dass direkt hinter der Grenze zwei Minen für seltene Erden sind und dass da auch noch eine Goldmine entstanden ist. Ja, und deshalb gehen sie jetzt eben davon aus, dass diese giftigen Schwermetalle aus den Minen stammen, die hinter der Grenze sind, also aus dem Bergbau kommen, der quasi direkt hinter der Grenze in Myanmar ist. Ja, und sie brauchten die Satellitenbilder, weil man eben nicht einfach so hingehen kann, rüber über die Grenze und sich das mal anschauen kann. Myanmar ist seit dem Putsch vor gut 5 Jahren ein Bürgerkriegsland und da sind die Machtverhältnisse sehr unklar. Und auch hinter der Grenze hat jetzt nicht nur eine Partei sozusagen das sagen, sondern da sind eben auch Milizen, die diese Region kontrollieren. Das heißt, es ist unheimlich schwierig, sich ein wirkliches Bild zu machen. Und diese Satellitenbilder, die helfen eben dann dabei, sich die Region von oben anzugucken.
2: Die Forscher gehen also davon aus, dass die schädlichen Stoffe dadurch nach Thailand gelangen, dass in Myanmar an der Grenze Gold und seltene Erden abgebaut werden. Wie funktioniert denn die Förderung von solchen Rohstoffen und warum wird dadurch der Fluss belastet?
1: Also vereinfacht kann man sagen, bei einem Verfahren zum Beispiel wird Wasser mit Säure versetzt und das wird in den Boden gepumpt. Und so werden sowohl die seltenen Erden losgelöst, also freigesetzt, aber dabei werden auch andere Mineralien freigesetzt, zum Beispiel auch diese unerwünschten Schwermetalle und auch das Arsen. Da werden eben Bohrlöcher gebohrt und die liegen eigentlich immer an Flüssen, eben auch hier in der Region, weil man dieses Wasser braucht, um das da reinzupumpen.
0: They use chemical for extract.
1: Und der Toxikologe Van Viria von der Uni in Chiang Mai, mit dem wir gesprochen haben, der hat uns das so erklärt. Also diese Giftstoffe, die Schwermetalle, das, was dann den Fluss runterkommt nach Tatong in den Ort, in dem wir waren, das ist eigentlich ein Abfallprodukt. Also der nennt das Beiprodukt, das nicht gebraucht wird.
0: So that's why they just drain in the water.
1: Das wird einfach in die Umwelt quasi geleitet. Und er sagt, obwohl es sozusagen einen gewissen Standard gibt, wie man in Minen mit Schwermetallen umgeht, wird das eben in diesen Minen, in dieser Gegend nicht gemacht. Er nennt das so eine Billigmethode. Sie leiten das also einfach in den Fluss. Und es gibt nicht nur den Kok-Fluss in der Gegend, der aus Myanmar kommt, sondern mittlerweile wurden auch in anderen Flüssen, die aus Myanmar in die Gegend in Nordthailand fließen, diese hohen Schwermetallwerte gemessen.
2: Diese Minen in Myanmar, in denen seltene Erden und Gold gefördert werden, sorgen also mutmaßlich für eine massive Umweltverschmutzung in Thailand. Tun denn die thailändischen Behörden was dagegen?
1: Die Behörden warnen zwar, geht nicht mehr in den Flüssen fischen, sie warnen, bewässert eure Felder nicht mit dem Wasser, sie warnen, geht nicht schwimmen, lasst eure Kinder nicht im Fluss baden. Es wird auch eine gewisse Menge Trinkwasser in Kanistern geliefert. Viele Menschen in der Region, in der ich war, also am Kok River, ganz nah an der Grenze, die bekommen ihr Trinkwasser glücklicherweise aus den Bergen. Aber mehr Richtung dieser Stadt Chiang Rai wird auch das Trinkwasser aus dem Kok River gewonnen. Und da wird jetzt zwar gewarnt, trinkt dieses Wasser nicht, nutzt es nicht für euren täglichen Gebrauch. Und dann wird natürlich schlagartig klar, wie wertvoll sauberes Wasser ist, wenn für alles extra Wasser gebraucht wird, zum Kochen, Trinken, Wasser geholt werden muss oder ersetzt werden muss. Und auch die Menschen in Tatong haben mir erzählt, dass sie, obwohl ihr Trinkwasser aus den Bergen kommt, natürlich alle Angst haben. Also ich würde mal sagen, die thailändischen Behörden, ja, die versuchen sich in Schadensbegrenzung, aber es geht nicht um die Ursachen.
2: Verstehe. Warum, wenn denn aber thailändische Behörden, wie du gerade beschrieben hast, da mit dem Problem befasst sind, warum finden die denn mit der Regierung in Myanmar keine Lösung?
1: Das Problem ist, dass sich Myanmar seit gut 5 Jahren in einer Dauerkrise befindet.
3: Eigentlich sollte heute das neu gewählte Parlament zusammentreten. Doch nun Panzer statt Demokratie. In einer Nacht- und Nebelaktion haben Soldaten die de facto Regierungschefin Aung San Suu Kyi und weitere ranghohe Politiker festgenommen.
1: Also 2021 hat das Militär in dem Land geputscht, die damals demokratische Regierung abgesetzt, und seitdem kämpft das Militär sowohl gegen ethnische Armeen als auch gegen sogenannte Volkswehren innerhalb ihres Landes. Das ist also eine relativ chaotische Situation in dem Land.
4: In Myanmar ist die dritte und letzte Runde der Parlamentswahl zu Ende gegangen. Ein Sieg der militärnahen Partei USDP gilt als sicher. Offizielle Ergebnisse werden nächste Woche erwartet. Beobachter kritisieren die Abstimmung als Scheinwahl.
1: Die Militärregierung in Myanmar, die hat sich jetzt kürzlich inszeniert neu wählen lassen. Also das ist jetzt die Regierung in Myanmar. Die hat aber gar nicht das ganze Land unter Kontrolle, sondern viele Teile des Landes werden von lokalen Milizen, von Soldaten dieser ethnischen Armeen kontrolliert. Das ist zum Beispiel auch an der Grenze zu Thailand so, nicht überall, aber im Osten eben von Myanmar ist das auch so. Und von dieser chaotischen Situation in dem Land profitieren viele, auch die Milizen. Da werden natürlich Deals gemacht, wenn da Land für Bergbau freigegeben wird. Das ist eine super komplexe Situation in Myanmar auf vielen Ebenen. Und auch wir als Journalisten können nicht einfach so nach Myanmar reisen, um vor Ort zu recherchieren.
2: Diese seltenen Erden, die da in Myanmar abgebaut werden, wo landen die denn dann eigentlich? Ist das auch ein Rohstoff für mein Handy oder was passiert damit?
1: Also in der Regel werden die seltenen Erden nach China exportiert. China ist Marktführer in der Weiterverarbeitung von seltenen Erden. Und 90% der seltenen Erden werden derzeit in China weiterverarbeitet. Die haben so große Schmelzwerke, Weiterverarbeitungsbetriebe, riesige Kapazitäten. Und da führt im Moment kaum ein Weg an China vorbei, weil sie diese Expertise und diese Kapazitäten haben. Zahlen aus dem Jahr 23, die aus den Handelsdaten resultieren, zeigen, dass 2/3 der sogenannten schweren seltenen Erden, Dysprosium und Terbium, auf dem globalen Markt aus Myanmar kommen und dann über China in die Welt gehen. Und der Bogen lässt sich sozusagen von Myanmar über China natürlich auch nach Deutschland spannen. Also eine konkrete Nachverfolgung jetzt aus der Region, an deren Grenze wir waren, ist jetzt schwierig. Aber rein rechnerisch ist eben höchstwahrscheinlich, dass auch seltene Erden in den Produkten, die Deutschland aus China importiert, aus Myanmar kommen. Und diese Produkte, das sind meist Bauteile, in denen seltene Erden stecken, Permanentmagnete, die Deutschland aus China importiert, die landen zum Beispiel in Elektroautos, in Windkraftanlagen, in Kühlgeneratoren, Wärmepumpen, in so vielen Geräten, die in Deutschland produziert und auch genutzt werden, eben mit diesen Bauteilen, die aus China importiert werden.
2: Ist denn deutschen Unternehmen, die das dann weiterverarbeiten, dieses Problem überhaupt bewusst? Sind die da vielleicht auch in der Verantwortung?
1: Also ich habe bei meinen Recherchen schon wahrgenommen, dass es ein Bewusstsein gibt für die Herkunft und für diesen schmutzigen Abbau und überhaupt auch für die Arbeitsbedingungen der Menschen, zum Beispiel in Myanmar, und dass es eben auf Kosten von Mensch und Umwelt in Myanmar und auch zum Beispiel in Thailand geht. Aber die Unternehmen, die Wirtschaft, die steckt in einem großen Dilemma, denn sie sind abhängig von den Lieferungen aus China. Deutschland importiert einen Großteil seiner seltenen Erden aus China. Im vergangenen Jahr waren das über 55%.
5: Weil China der weltweit größte Produzent seltener Erden ist, hat es damit ein enormes Druckmittel in der Hand.
1: Das haben wir zum Beispiel im vergangenen Jahr bei den Lieferbeschränkungen gesehen. Also da geht nichts, wenn China das nicht will. Und Deutschland und viele andere Länder versuchen ja jetzt gerade aus dieser Abhängigkeit in vielen Bereichen rauszukommen.
4: Um gegenüber den USA und auch China unabhängiger zu werden, vertieft die EU ihre Wirtschaftsbeziehungen mit anderen Partnern. Bereits auf den Weg gebracht wurden Freihandelsabkommen mit Indien und den Mercosur-Staaten. Nun mündeten 8 Jahre Verhandlungen in ein Abkommen mit Australien.
1: Zum Beispiel gab es auch gerade jetzt in Bezug auf seltene Erden eine Partnerschaft mit Australien. Aber so etwas geht eben nicht von heute auf morgen. Ich habe auch mit einer Organisation für verantwortungsvollen Bergbau gesprochen, die Initiative for Responsible Mining Assurance, IRMA heißt die. Das ist ein international anerkanntes Zertifizierungsprogramm, dem auch große deutsche Unternehmen angehören, zum Beispiel aus der Automobilbranche. Aber auch die sagen, in Myanmar ist es einfach besonders schwierig, besonders undurchsichtig und meist völlig intransparent. Also es soll natürlich jetzt nicht heißen, das haben die auch betont, dass es nicht weiter wichtig ist und sich lohnt, auf eine Verbesserung der Standards hinzuwirken. Aber dass es eben einfach äußerst schwierig in diesem Land Myanmar ist.
2: Da muss ich natürlich sofort ans Lieferkettengesetz denken, ne? Wo nachher Unternehmen verpflichtet sind, ihre Zulieferer neben der Einhaltung von Menschenrechten auch auf Umweltstandards zu prüfen. Müsste das nicht in diesem Fall konkret greifen?
1: Ja, da lassen sich die Hersteller in China nicht in die Karten schauen, ne? Woher genau ihre seltenen Erden kommen. Und das ist auch schwierig, weil die über die Grenze von Myanmar gebracht werden und dann eingeschmolzen werden. Das lässt sich kaum nachvollziehen, wo aus welchen Minen genau die Mineralien bezogen werden. Und natürlich also nutzen Betreiber, auch chinesische Betreiber, die so undurchsichtige Lage in Myanmar aus, um da eben unreguliert, um da unkontrolliert Dinge zu machen, zum Beispiel in solchen Minen. Und in China ist man sich dessen selbst auch schon bewusst. Gerade hat mein Kollege Jörg Endres aus dem ARD-Studio in Peking eine Geschichte dazu recherchiert, dass nämlich chinesische Unternehmer nach Myanmar ausweichen, das heißt den Abbau gezielt nach Myanmar verlegen. Und das belastet ja auch unter anderem die eigene Umwelt weniger. China selbst hat nämlich seine Umweltstandards für den Bergbau verschärft. In anderen Regionen Myanmars boomt der Abbau schon länger, aber in der Region direkt an der thailändischen Grenze sind das eben neue Entwicklungen. Und zumindest von 2 der Minen konnten lokale Kontakte, also Menschen vor Ort auf der Myanmar-Seite, belegen, dass diese Minen von einem chinesischen Unternehmen betrieben werden. Aber unabhängig davon bleibt das Dilemma natürlich. Unternehmen in Europa sind quasi dankbar, wenn sie die permanenten Magneten mit den seltenen Erden aus China erhalten. Aber das wäre zu zugespitzt zu sagen, dass deutsche oder europäische Unternehmen von der Situation in Myanmar profitieren. Die ist einfach komplex, weil sie über diesen Weg China immer gehen müssen und die eben diese Marktführerschaft haben. Ne? Und trotzdem muss man sich die Frage stellen, was sie tun können. Es ist im Moment begrenzt bzw. nicht schnell lösbar. Ne? Das ist, glaube ich, die Sache.
2: Hast du denn nach deiner Recherche den Eindruck, dass sich die Situation vor Ort für die Menschen am Kokfluss, die ja am meisten unter der Umweltbelastung leiden, irgendwie verbessern könnte in nächster Zeit?
1: Also ehrlich gesagt passiert wenig dafür, dass es ein so großes Problem für viele Thailänder ist. Ich war zum Beispiel in der Stadthalle von Tatung. Das ist so ein großes, relativ neues Gebäude in dem Dorfkern. Und da war eine Podiumsdiskussion. Die hatte eine Organisation, die sich für die Belange der Menschen in dieser Region einsetzt, organisiert. Und wir haben uns mit der Leiterin der Organisation zusammengesetzt, Zheng Li. Und die hat uns Briefe gezeigt, die sie verschickt haben. Also die haben gesagt, irgendwas muss jetzt passieren. Wir schreiben jetzt mal Briefe an alle, die irgendwie hier was zu sagen haben, haben also an die chinesische Regierung geschrieben, weil die Minen ja von chinesischen Firmen betrieben werden. Sie haben einen Brief an die Regierung in Myanmar geschrieben und diese Briefe hat sie uns gezeigt. Wir selbst haben keine Anfragen gemacht und sie hat uns dann gesagt, wir haben aber keine Antworten bekommen, außer dass der Sprecher der chinesischen Botschaft in Thailand auf der Webseite ein Statement gegeben hat und da weist er aber die Verantwortung indirekt zurück. Da steht dann unter anderem drin, dass China chinesische Unternehmen, die im Ausland tätig sind, stets auffordert, die Gesetze der Gastländer einzuhalten und dass sie bereit seien, eng mit den Ländern im Mekongbecken zusammenzuarbeiten. Aber das ist natürlich keine konkrete Hilfe oder auch keine wirkliche Änderung der Situation. Das hilft den betroffenen Menschen eigentlich überhaupt nicht. Das heißt also, auf ihre Forderungen, die sie da ganz konkret geäußert haben, dass endlich etwas zu ihrem Schutz getan wird, ist ehrlich gesagt überhaupt nichts passiert ist, obwohl das Problem eben allen bekannt ist.
2: Was bedeutet das jetzt für die Region, über die wir eben sprechen, zwischen Thailand und Myanmar, wenn diese Verschmutzung einfach so weitergeht?
1: Also es ist verheerend, was da gerade passiert. Und ich glaube, verheerend ist nicht übertrieben. Der Kokfluss, der mündet im großen Mekong. Und das ist ja der größte Strom Südostasien. Der fließt von Thailand weiter nach Laos, nach Kambodscha bis nach Vietnam. Und da gibt es erste Untersuchungen auch des Wassers, des Mekong-Flusswassers, dass es da eben auch schon an manchen Stellen erhöhte Schwermetallwerte zu finden sind. Und der Mekong ist wirklich die Lebensader von Millionen Menschen. Also mehr als 60 Millionen Menschen leben vom Fischfang, vom Reisanbau im sogenannten unteren Mekongbecken. Also wenn sukzessive Giftstoffe in den Mekong fließen, dann vergiftet er quasi eine ganze Region. Und der Leiter des Stimson Centers, Brian Eiler, der in einem Forschungsprojekt ein besonders Mekong-Monitoring betreibt. Er macht sich eben große Sorgen um die Menschen im Mekong-Becken auf dem ganzen südostasiatischen Festland, weil fast jeder hier Produkte konsumiert, die entlang dieses Flusses angebaut werden. Und der wurde zitiert mit den Worten, das sei wie eine Atombombe für die Region. Also die sehen da eine riesige Gefahr. Der Mekong ist von vielen Seiten bedroht. Es gibt viele Wasserkraftwerke, die zu Überschwemmungen oder auch Dürren führen. Aber diese Bedrohung jetzt durch die Gifte, sagt er eben, ist viel, viel, viel größer und viel, sagen wir mal, nachhaltiger schlimm. Und man kann, ohne zu schwarzmalerisch zu sein, sich ausrechnen, dass wenn der Reis weiter vergiftet wird, der um den Mekong angebaut wird oder eben auch an den Zulieferflüssen angebaut wird, dann ist wirklich ein Grundnahrungsmittel in Gefahr bzw. wird zu einer Gefahr für Millionen von Menschen auf der Welt.
6: Und das war 11KM, der Tagesschau-Podcast mit David Krause. 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
6: Kommt die BAföG-Erhöhung für Studierende oder nicht? Nach kritischen Äußerungen von Unionspolitikern gibt es in der Regierungskoalition eine Debatte. Konkret geht es um Äußerungen von Fraktionschef Spahn und Forschungsministerin Baer, die geplante Anhebung in Frage stellen. Die SPD hingegen pocht auf die Reform. Darauf habe man sich im Koalitionsvertrag geeinigt. Der Weser-Kurier aus Bremen kritisiert, welches Maß an Realitätsverweigerung Ministerin Baer bei ihrem Vorstoß an den Tag lege.
8: Es sei kein Drama, wenn Studierende neben dem Studium jobben, ließ die CSU-Frau wissen. Dass allerdings längst 70% aller Studierenden nebenbei arbeiten, um ihren Unterhalt teilzufinanzieren, scheint in der Vorstellungswelt der Forschungsministerin offenbar noch nicht angekommen zu sein. Das ist wirklich erschreckend.
6: Die Frankfurter Allgemeine Zeitung wünscht sich mehr Zurückhaltung bei allen Beteiligten.
8: Viele junge Männer und Frauen in Deutschland müssen arbeiten gehen, um sich ihr Studium zu finanzieren. Das ist keine Zumutung und es ist auch kein Anzeichen für den Niedergang des Bildungsstandorts Deutschland. Empörung ist in der Debatte um eine Erhöhung des BAföGs daher fehl am Platz. Allerdings auf beiden Seiten. Die Forderung, Studenten sollten gefälligst auch im Schweiß ihres Angesichts Geld verdienen, hat nicht selten einen anti-intellektuellen Zungenschlag. Das ist eine Geringschätzung geistiger Arbeit, die sich ein Land wie Deutschland nicht leisten kann.
7: Der Spiegel beleuchtet Bärs Aussage, Studierende seien privilegiert. Damit verdrehe die CSU-Politikerin die Realität.
8: BAföG war noch nie die Finanzierung des nächsten Matcha-Latte in Berlin-Kreuzberg, wie es bei Bär klingt, wenn sie von einem Vollkasko-Studium spricht. BAföG ist vielleicht der wichtigste Hebel, um die Ausbildung von Fachkräften aus allen Gesellschaftsschichten zu ermöglichen. Zumindest könnte es ein solcher sein, wenn der Zugang und die Beantragung endlich erleichtert und die Bezüge erhöht würden.
7: Ähnlich bewertet es Claudia van Laak vom Deutschlandfunk. Sie plädiert vor allem dafür, zuerst einmal die BAföG-Anträge zu vereinfachen.
9: Wie kann es sein, dass Studierende ihren Antrag zwar online stellen können, in den BAföG-Ämtern aber dann der große Drucker angeworfen wird und jeder wieder eine Papierakte erhält? Und warum müssen Studierende jedes Jahr wieder die Einkommensnachweise ihrer Mütter und Väter beim BAföG-Amt einreichen, obwohl in anderen Behörden, den Finanzämtern, diese Daten längst vorliegen? In der Debatte darf es nicht vordringlich um die Frage gehen, ob die BAföG-Sätze steigen sollen oder nicht. Eine umfassende Vereinfachung und Digitalisierung müssten an erster Stelle stehen. Das wäre ein erster wichtiger Schritt hin zu mehr Chancengleichheit im Hochschulsystem.
7: Meint Claudia van Laak vom Deutschlandfunk. Das Straubinger Tagblatt meint, die Bundesregierung sende mit der Debatte ein verheerendes Signal an die junge Generation aus.
8: Nachdem man zu Beginn der Legislaturperiode ein gigantisches Schuldenpaket verabschiedet hat, das kommende Generationen abstottern müssen, Rentengeschenke auf den Weg gebracht hat, die den Haushalt massiv belasten, man den Klimaschutz völlig schleifen lässt und dann zu jungen Menschen sagt, wir streichen das eine Wahlgeschenk, das wir für euch in den Koalitionsvertrag geschrieben haben, dann darf sich bitte niemand wundern, wenn genau diese Gruppe bei der nächsten Wahl ihr Kreuz wieder ganz links oder ganz rechts macht.
7: Und der Tagesspiegel fordert eine deutliche Haltung von der schwarz-roten Koalition.
8: Vor allem aber braucht es politische Klarheit. Die Koalition hat die Reform versprochen. Sie sollte das Versprechen einlösen. Nicht irgendwann, jetzt. Immerhin geht es um mehr als um ein Förderinstrument. Es geht um die Frage, welchen Stellenwert Bildung in diesem Land tatsächlich besitzt.
7: Und das waren die Standpunkte, zusammengestellt hat sie Marei Beermann. 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Gibt es eine Feuerpause zwischen Israel und der Hisbollah oder droht eine neue Eskalation? US-Präsident Trump hatte ein Ende der gegenseitigen Angriffe verkündet, doch kurz darauf drohte Israels Ministerpräsident Netanyahu bereits mit weiteren Luftschlägen auf Beirut. Gleichzeitig meldet die libanesische Botschaft in Washington, die Hisbollah habe einer Feuerpause für den gesamten Libanon zugestimmt. Die Lage ist also widersprüchlich und unübersichtlich. Während diplomatisch um eine Beruhigung gerungen wird, wurde bis zuletzt weiter gekämpft. Wir schauen darauf gleich ganz ausführlich nach den nächsten Nachrichten, hier in etwa einer halben Minute.

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1: Um 3 Uhr mit Ronald Lessig. Die Europäische Union macht den Weg für Rückkehrzentren in Drittstaaten und die Verschärfung weiterer Asylregeln frei. So sollen mehr Abschiebungen möglich sein. Vertreter des Europaparlaments und der Regierungen der Mitgliedsländer haben sich darauf am Abend geeinigt. Aus der Nachrichtenredaktion Michael Nenzer.
2: In die Rückkehrzentren außerhalb der EU sollen abgelehnte Asylbewerber kommen, die nicht in ihre Herkunftsländer zurückgebracht werden können. Das ist der Fall etwa dann, wenn das Heimatland sich weigert, sie zurückzunehmen oder zum Beispiel die Bundesregierung keine diplomatischen Beziehungen zu dem betroffenen Staat pflegt. Wo die Zentren entstehen sollen, ist noch unklar. Unbegleitete Minderjährige sollen den Plänen nach nicht abgeschoben werden, Familien mit Kindern hingegen schon. Das Parlament und die EU-Staaten müssen dem Kompromiss noch zustimmen.
1: Im Konflikt zwischen Israel und dem Libanon deutet sich eine Lösung an. So soll nach libanesischen Angaben die Hisbollah einem amerikanischen Vorschlag für einen Stopp der gegenseitigen Angriffe zugestimmt haben. Aus der Nachrichtenredaktion Constanze Semidey.
3: Die Behörden hätten die Bestätigung erhalten, dass die Hisbollah den US-Vorschlag akzeptiert hat, erklärte die libanesische Botschaft in den USA. Der Waffenstillstand solle auf das gesamte Staatsgebiet des Libanon ausgeweitet werden. US-Präsident Trump bestätigte das und erklärte, auch Israel habe ihm ein Ende der gegenseitigen Angriffe zugesagt. Mit Blick auf den Iran erklärte Trump, die Gespräche mit dem Land gingen zügig weiter. Die Verhandlungen über ein Ende des Krieges seien keinesfalls ausgesetzt. Das wiederum hatte Teheran verkündet und das israelische Vorgehen im Libanon als Begründung genannt.
1: Die Ukraine meldet einen massiven russischen Angriff. Im gesamten Land heulten Sirenen. Besonders betroffen ist die Hauptstadt Kiew. Dort gab es mehrere Explosionen. Behörden berichten von einer großen Rauchsäule über der Stadt. Die Bewohner wurden aufgefordert, Schutz zu suchen. Bürgermeister Klitschko erklärte, in der Stadt seien mehrere Brände ausgebrochen, teils verursacht durch herabfallende Trümmerteile abgeschossener Raketen. Angriffe mit Raketen und Drohnen wurden auch aus den Großstädten Charkiw, Dnipro und Saporischschja gemeldet. Vor der Küste Süditaliens hat die Erde gebebt. Das Beben hatte die Stärke 6,2. Das Epizentrum lag laut der US-Erdbebenwarte im Meer vor der Küste Kalabriens, fast an der Spitze des italienischen Stiefels, in einer Tiefe von rund 250 Kilometern. Vor knapp 2 Wochen hatte ein Erdbeben Neapel erschüttert. Die Millionenstadt liegt sehr nahe an einem sogenannten Supervulkan. Das waren die Nachrichten. Das Wetter in Deutschland, meist klar, örtlich Regen bei 16 bis 8 Grad. Am Tage bewölkt, später von Westen her Schauer, im Osten heiter, bis 27 Grad. Es ist 3.03 Uhr.
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4: Die A1 Osnabrück Richtung Bremen ist zwischen Ahlhorner Heide und Wildeshausen West wegen einer Nachtbaustelle bis Mittwoch jeweils zwischen 19 und 6 Uhr gesperrt. Die A61 Mönchengladbach Richtung Venloh ist zwischen Kaldenkirchen Süd und Kaldenkirchen wegen Bauarbeiten bis 5 Uhr gesperrt. Dann die A94 München Richtung Passau zwischen Dorfen und Schwindeck wegen Markierungsarbeiten eine Sperrung bis 5 Uhr. Eine Umleitung führt über die U55. A111 Charlottenburg Richtung Dreieck Oranienburg. Der Tunnel Flughafen Tegel ist in beiden Richtungen wegen Reparaturarbeiten bis ca. 5 Uhr gesperrt. Dann die A113 Autobahnzubringer Dresden Schönefeld Richtung Neukölln ist zwischen Schönefeld Süd und Spätstraße in beiden Richtungen wegen Wartungsarbeiten bis 5 Uhr gesperrt. Und die A524 Breitscheid Richtung Duisburg Süd ist zwischen Lindorf und Duisburg Rahm wegen Reinigungsarbeiten gesperrt. Gute Fahrt.
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4: Aus dem Studio von NDR Info in Hamburg. Ich bin Milat Kupay. Hallo. Wir schauen jetzt auf den Krieg zwischen Israel und der Hisbollah-Miliz im Libanon. Aktuell ist die Lage nicht ganz leicht zu überblicken. Sie haben es ja auch gerade schon in den Nachrichten gehört. US-Präsident Trump hatte ja zwar einen Stopp der gegenseitigen Angriffe verkündet, aber nur wenige Stunden später hat Israels Ministerpräsident Netanyahu mit weiteren Angriffen auf Beirut gedroht, als Antwort auf die mutmaßliche Waffenruheverletzung der libanesischen Seite. Zuletzt meldete die libanesische Botschaft in den USA aber, die Hisbollah habe eine Feuerpause im ganzen Libanon akzeptiert. Und auch die hatten zuvor vor allem den Norden Israels mit Raketen und Drohnen attackiert. Vor den verschiedenen Äußerungen zu einer möglichen Feuerpause wurde aber den ganzen Montag über noch gekämpft. Israel-Korrespondent Julio Segador fasst die Ereignisse zusammen.
5: Von Waffenruhe ist im Norden Israels seit Wochen nichts zu spüren. Immer wieder heulen die wahren Sirenen. Die Hisbollah feuert täglich Raketen und Drohnen auf die Grenzgemeinden ab. Immer mehr wird klar, die Mitte April vereinbarte Waffenruhe zwischen Israel und dem libanesischen Staat besteht nur noch auf dem Papier. Israel hat seine Bodenoffensive im Süden des Libanon deutlich ausgeweitet. Israels Ministerpräsident Benjamin Netanyahu zeigt sich entschlossen. Wir intensivieren weiterhin unsere Einsätze am Boden im Südlibanon und zerschlagen Hisbollah-Hochburgen. Die Hisbollah ist auf der Flucht. Wir sind entschlossen, die Sicherheit für die Bewohner des Nordens wiederherzustellen. Genauso, wie wir es für die Bewohner des Südens getan haben. In einer gemeinsamen Erklärung mit Verteidigungsminister Israel Katz kündigte Netanyahu an, nun auch Ziele in der Hauptstadt Beirut anzugreifen. Die Offensive als Reaktion auf die, Zitat Netanyahu, wiederholten und andauernden Verletzungen der Waffenruhe durch die Terrororganisation Hisbollah. Konkret sollen Ziele im Dahiyeh-Viertel im Süden der Hauptstadt angegriffen werden, erklärt Verteidigungsminister Katz. Das Schicksal von Beiruts Dahiyeh ist dasselbe wie das Schicksal der israelischen Gemeinden im Norden. Wenn im Norden keine Ruhe herrscht, wird auch in Beirut keine Ruhe herrschen. Wir werden nicht zulassen, dass unsere Gemeinden und Bürger ins Visier genommen werden, während in Beirut weiterhin Ruhe herrscht. Das Viertel Dahiyeh im Süden von Beirut ist die politische und militärische Hochburg der schiitischen Hisbollah-Miliz im Libanon. Die Terrormiliz soll dort über ein weitreichendes unterirdisches System aus Bunkern, Lagern und Tunneln verfügen. Die Hisbollah selbst war an den Verhandlungen zur Waffenruhe zwischen Israel und dem Libanon nicht beteiligt. Sie lehnt Verhandlungen ab und setzt ihre Angriffe fort, was Israel andererseits die Möglichkeit gibt, sich nicht an Beschränkungen halten zu müssen. Es nutzt das aktuelle Zeitfenster möglicherweise, um im Südlibanon militärische Tatsachen zu schaffen. Denn die israelische Regierung befürchtet ein umfassendes Friedensabkommen zwischen der US-Regierung und dem Iran, das den Libanon möglicherweise mit einschließt. Viele Experten sehen die Offensive im Libanon daher als Versuch, vor einem drohenden diplomatischen Diktat aus den USA die militärische Dominanz vor allem im Süden des Libanon zu zementieren. Bei den Menschen, die im Grenzgebiet zum Libanon leben, hat die Regierung für diesen Kurs die Unterstützung, betont Hisbollah-Expertin Sarit Zehavi. Die Menschen im Norden Israels hoffen darauf, dass das Militär so vorgeht. Wir haben gelernt, dass das die einzige Möglichkeit ist, um danach mit der libanesischen Regierung eine bessere Vereinbarung zu schließen. Nur dadurch wird der Libanon stark genug sein, um gegen eine geschwächte Hisbollah vorzugehen.
4: Und wir schauen jetzt nochmal genauer in den Libanon. Am Montag, gestern, soll Israel in der Küstenstadt Tyrus ein Ziel in der Nähe eines Krankenhauses getroffen haben. Nach libanesischen Angaben wurden 2 Menschen getötet. Seit Ausbruch der aktuellen Eskalation Anfang März soll es im Land über 3.400 Tote gegeben haben. Das sagt das Gesundheitsministerium im Libanon. Und mehr als 10.000 Menschen sollen verletzt worden sein. Viele Menschen in Beirut begeben sich mal wieder auf die Flucht. Anna Osius.
6: Lange Autoschlangen quälen sich durch die Straßen von Libanons Hauptstadt Beirut. Erneut fliehen die Bewohner der südlichen Vororte aus Angst vor drohendem israelischen Beschuss. Drohnen kreisen über der Hauptstadt. Dies ist das dritte Mal, dass wir vertrieben werden, so der 61-jährige Naj. Wir ziehen von einem Ort zum anderen, fahren jetzt nach Tripolis. In der Stadt im Norden des Landes hofft er sicher zu sein. Und bitter fügt er hinzu, ins Grab zu gehen ist würdevoller als sein Haus zu verlassen. Und Israel rückt im Libanon weiter vor. Ein israelischer Panzer überquerte erstmals den Litani-Fluss. Am Wochenende nahm Israel die strategisch wichtige Burg Beaufort ein. Viele Libanesinnen und Libanesen befürchten nun eine dauerhafte Besatzung Israels in Teilen ihres Landes. Vor den eigentlich geplanten Verhandlungen schaffe Israel Fakten, sagen Beobachter. Der ehemalige libanesische General George Nader: Natürlich hat das Auswirkungen. Es spielt Israel in die Hände, da sie nun über mehr Druckmittel verfügen. Sie haben ohnehin schon die besseren Karten. Das Problem ist, dass die libanesische Delegation keine starken Druckmittel hat. Der Unterhändler, die Regierung, ist nicht diejenige, die kämpft. Und derjenige, der kämpft, ist die Hisbollah und sie lehnt direkte Verhandlungen ab. Leider hat die libanesische Delegation keine starken Argumente. Der libanesische Präsident Aoun appellierte erneut, fast verzweifelt, an die Notwendigkeit von Verhandlungen. Es herrsche ein immenser Druck auf allen Seiten, sagt Ahwakdi Al-Aredi, Politikbeobachter im arabischen Nachrichtensender Al-Hadas. Die libanesische Regierung gilt als zu schwach, um Einfluss auf die Hisbollah zu nehmen. Die Dinge sind aus dem Ruder gelaufen. Nur Iran ist noch in der Lage, Einfluss auf die Hisbollah zu nehmen, da die Miliz den Iran verteidigt. Libanon zahlt einen hohen Preis. Weder der Präsident, noch der Premier, noch der Parlamentspräsident können die Hisbollah entwaffnen, um den Krieg zu beenden. Auch der UN-Sicherheitsrat beschäftigt sich mit dem Libanon. Frankreich berief eine Notfallsitzung ein, aufgrund der, Zitat, immer tieferen Besetzung libanesischen Territoriums durch Israel. Angesichts der jüngsten Eskalation brach die deutsche Entwicklungsministerin Alabadi Radovan kurzfristig ihre Reise in den Libanon ab. Das Flugzeug drehte in der Luft um und flog stattdessen Zypern an.
4: Welche Strategie verfolgt Israel da genau? Darüber hat Ingo Zamperoni in den ARD-Tagesthemen mit dem Nahostexperten und Herausgeber des Fachmagazins Zenit, Daniel Gerlach, gesprochen. Der Konflikt Israel gegen die Hisbollah hängt mit dem Krieg zwischen den USA und Iran zusammen. Jetzt ist Israel im Südlibanon so weit vorgedrungen wie seit mehr als 25 Jahren nicht. Die Frage an Daniel Gerlach war deshalb: Was bezwecken Israels Regierung und Premier Netanyahu mit diesem Vorgehen?
7: Also in der Sprache von Netanyahu hängen übrigens diese Kriege historisch miteinander zusammen. Sowohl der 7. Oktober als auch die Auseinandersetzung mit Iran, als auch der Krieg im Libanon. Das bezeichnet er in seinen Reden ganz klar als einen großen Krieg von Revival, also des Wiederauferstehens Israels nach dem 7. Oktober. Es hängt aber auch geopolitisch zusammen, denn auch die Iraner haben den Krieg im Libanon und die Verhandlungen um Libanon zum Bestandteil der Verhandlungen mit den USA gemacht. Das iranische Regime sagt, wir sind angegriffen worden von Israel und von den USA. Durch ein Eingreifen der Hisbollah ist auch der Libanon wieder Kampfplatz geworden. Die israelische Führung hat das dankbar angenommen und als Gelegenheit erkannt, jetzt Tatsachen zu schaffen im Libanon. Und jetzt sagen die Iraner, einen Deal kann es nur geben, wenn Libanon dazugehört. Und da ist die Machtfrage, denn Iran möchte zeigen, wir sind in der Lage, die Bedingungen zu diktieren und wir sind auch in der Lage, über die Straße von Hormuz und den Persischen Golf hinaus mit den Amerikanern Vereinbarungen zu treffen. Und Trump scheint sich da sehr unter Druck gesetzt zu fühlen. Und er hat jetzt ja bekannt gegeben, dass er Israel dazu bewegt habe, dass sie den Vormarsch einstellen. Das sagt aber nichts über die Lage im Süden des Libanon aus. Und um Ihre Frage diesbezüglich zu beantworten, ich denke, dass die Regierung Netanyahu eine dauerhafte Besatzungszone einrichten möchte im Süden Libanons, so wie es sie in den 90er Jahren gab. Und sein großer Rivale in der israelischen Politik, Ehud Barak, ist 2000 rausgegangen aus dem Libanon, hat diese Besatzung beendet. Und ich denke, dass das für Netanyahu ein Fehler war, den er rückgängig machen möchte.
8: Ja, da sprechen Sie einen entscheidenden Punkt an. Im Libanon werden aber genau deswegen gerade Erinnerungen wach an die langjährige israelische Besatzung im Süden. Könnte das, dieses Vorgehen Israels, nicht am Ende auch die Hisbollah wiederum stärken?
7: Schauen Sie, Sie haben diese Festung Beaufort, dieses Kreuzfahrerkastell da hoch in den Bergen, von dem man aus verschiedene Teile im Südlibanon, aber auch in Israel und Syrien überblicken kann. Dieses Kastell war in der Zeit des Rückzugs Israels aus dem Libanon 2000 ein Fanal des Scheiterns der israelischen Besatzung. Und es wurde sogar ein Spielfilm darüber gedreht. Also ein Stück weit der Tragödie, dass man zwar militärisch obsiegt hat, aber politisch nichts ausrichten konnte. Das droht sich natürlich zu wiederholen und wird auch in der israelischen Presse entsprechend kritisiert. Der Punkt ist nur, wir können viel darüber sprechen, ob es militärisch sinnvoll ist, ob man die Hisbollah vielleicht so doch schlagen kann. Aber der Preis, der libanesischen Bevölkerung aufgezwungen wird, ist inakzeptabel und hat auch nichts damit zu tun, was der Bundesaußenminister fordert, dass man sich an Verhältnismäßigkeit der Selbstverteidigung halten müsse. Man vertreibt hunderte tausend Menschen und zerstört ihre Heimat und ihre Dörfer. Und das ist nicht in Ordnung, auch wenn es militärisch gerechtfertigt sein könnte im Einzelfall.
8: Nun hat sie das gerade ja angesprochen, Donald Trump verkündet, er habe ja sowohl mit Netanyahu als auch mit Vertretern der Hisbollah gesprochen und beide hätten Zeichen der Deskalation gezeigt, sich daraufhin zubewegt. Die Hisbollah soll laut libanesischer Regierung ja da auch eingewilligt haben. Wie schätzen Sie das ein?
7: Das müsste dann auch umgesetzt werden. Ich denke mal nicht, dass Trump, er hat das so behauptet, mit der Hisbollah gesprochen hat, sondern meine Vermutung ist, dass die Verhandlungen liefen über einen sehr bekannten und auch fragwürdigen libanesischen Politiker, Nabih Berri, ein schiitischer Politiker, der Parlamentspräsident ist und der seit Jahrzehnten die Geschicke des Libanon mitbestimmt. Der ist als Garant aufgetreten und hat auch in der Vergangenheit öfter mal Verhandlungen mit der Hisbollah geführt. Also ich denke mal, direkte Verhandlungen hat es nicht gegeben. Dessen Vertreter sitzt derzeit auch in Katar und verhandelt parallel dort mit den Unterhändlern. Aber es hat in der Vergangenheit immer wieder Ankündigungen gegeben, dass es eine Waffenruhe gibt, dass man jetzt endlich diesem Ziel näher rückt. Und das ist de facto eben nicht passiert. Und deswegen, glaube ich, ist große Skepsis angebracht, was die Umsetzung dieser angeblichen Waffenruhe betrifft. Denn die israelische Führung möchte weiterhin die Hisbollah ausradieren und möchte dafür auch keine Kompromisse eingehen. Und die Hisbollah kämpft um ihr politisches und militärisches Überleben. Wenn sie nicht irgendwann so geschwächt ist, dass die libanesische Regierung selbst die Sache in die Hand nehmen kann, dann wird sie weiter bestehen und diese Besatzung und dieses Vorgehen wird den Geist der Hisbollah wahrscheinlich auch im Libanon am Leben erhalten bzw. wiedererwecken.
4: Sagt der Nahostexperte Daniel Gerlach im Interview in den ARD-Tagesthemen.
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4: Die Bundesforschungsministerin Dorothee Bär von der CSU hat am Wochenende für Schlagzeilen gesorgt. Sie hatte gesagt, dass sie nicht mehr mit einer Reform der Ausbildungsförderung BAföG rechnet. Dabei steht diese Reform im Koalitionsvertrag. Der Koalitionspartner SPD hat empört reagiert und am Montag, also gestern, hat ein Regierungssprecher gesagt, die Erhöhung des BAföGs solle kommen. Über das Hin und Her berichtet Ulrike Römer.
9: War das nun verstolpert oder tatsächlich ein Schritt zurück? Jedenfalls hat Bundesforschungsministerin Dorothee Bär mit ihren Äußerungen zur BAföG-Reform, die vielleicht gar keine wird, für, sagen wir mal, Verwirrung gesorgt. Bär hatte in einem Interview erklärt, dass sie nicht mehr mit einer schnellen Veränderung der Ausbildungsförderung rechnet. Kein Geld, kein politischer Wille. Die Reform werde von den Regierungsfraktionen nicht mehr unterstützt. Regierungsfraktionen? Die SPD kalt erwischt. Forschungspolitikerin Lina Seitzel.
10: Die Aussage von Dorothee Bär ist falsch und irritiert. Die BAföG-Reform ist zwischen den Koalitionsfraktionen auf Basis des Koalitionsvertrags vereinbart. Die Finanzierung wurde gemeinsam mit Bundesfinanzminister Lars Klingbeil geklärt und ist sichergestellt.
9: Sagt die SPD. Die Union hatte in Form von Fraktionschef Spahn bezweifelt, dass man staatliche Leistungen wie BAföG erhöhen könne, solange die Wirtschaft schwächelt. Eigentlich gab es eine Einigung zwischen Union und SPD, bis der Ministerin am Wochenende Zweifel kamen. Bärs Ministerium versuchte es mit einer Interpretation der eigenen Chefin. Eine Sprecherin versichert, das Haus arbeite mit Nachdruck daran, dass die BAföG-Reform Ende des Monats vom Kabinett auf den Weg gebracht wird. Also alles in der Spur. Regierungssprecher Stefan Cornelius beruft sich auf die Papierform.
11: Der Stand ist der, der im Koalitionsvertrag festgeschrieben ist.
9: Und da steht es, Seite 76. Wir wollen das BAföG modernisieren. Zum Wintersemester 26/27. Und noch konkreter. Die Wohnkostenpauschale soll um 60 auf 440 Euro steigen. Ebenso der Grundbetrag. Sofern das Geld im Bundeshaushalt reicht, erinnert der Regierungssprecher. Und deswegen
11: erleben wir gerade den Austausch zwischen den Ressorts bzw. den Teilen der Bundesregierung, wie man nun auch beim Teil BAföG zu der bestmöglichen Lösung kommt.
9: Für die Co-Chefin der Grünen, Franziska Brandner, ist die Diskussion um die BAföG-Reform vor allem eines.
12: So ein Klassiker dieser schlechten Regierungsführung, eindeutig geregelt im Koalitionsvertrag, sogar mit Zahlen. Dann geht die eine Seite wieder raus und sagt, das können wir uns eigentlich eh alles gerade gar nicht mehr leisten. Widerspruch von der anderen. Wer sind die Leidtragenden? Die Studierenden.
9: Die haben sich zu Wort gemeldet. Die Ministerin habe jegliches Interesse an der jungen Generation verloren, schreibt das Deutsche Studierendenwerk. Bär sei völlig entkoppelt von der Lebenswirklichkeit der Studierenden. Zukunftsvergessen nennt das der Vorstandsvorsitzende des Dachverbandes. Für die nächste Woche will man gegen die BAföG-Reformzögerlichkeit Proteste organisieren. Wann über die BAföG-Reform entschieden wird, ist völlig offen. Gibt ja bis zur Sommerpause noch ein paar Kabinettssitzungen.
4: Heute, wir haben ja schon Dienstag,
13: war der Tag der Landwirtschaft. So, jetzt komme ich durcheinander. Gestern war der Tag der Landwirtschaft. So, er soll darauf aufmerksam machen, wie wichtig die Landwirtschaft für die Gesellschaft ist. Ein Problem für viele Bauern, sie sind nur noch Pächter. Ihr Land gehört großen Investoren. Das trifft auch auf viele Landwirte in Hessen zu. Um darauf aufmerksam zu machen, haben junge hessische Bürgermeister mal testweise auf Bauernhöfen mitgearbeitet. Und Jens Wellhöhner hat einen dabei begleitet.
14: Heute sollen die kleinen Gänse das erste Mal raus auf die Wiese. Aber vor dem großen Moment werden sie noch verwöhnt, mit frischem Stroh im Stall zum Beispiel. Dafür ist jetzt Finn Thomsen zuständig. Der Bürgermeister von Großalmerode hilft heute von morgens bis abends in der Landwirtschaft auf dem Biohof Gut Gießenhagen.
15: Jeden Morgen muss das Stroh verteilt werden, damit es die Gänse trocken haben auf dem Boden. Und es ist echt süß, hier zwischen den Gänsen umherzulaufen und dann auch das Stroh einzustreuen. Und die Gänse sind ganz froh darüber.
14: Der Rathauschef hat sich seinen Blaumann angezogen und füllt jetzt einen Eimer mit Futter für die Gänse nach dem anderen. Dabei gibt er Acht, dass er auf keine Gans tritt. Christine Kollmann vom Gut Gießenhagen hat ihn heute eingewiesen.
16: Also er hat schon sehr schnell verstanden, was seine Aufgabe ist und was er tun muss. Und er ist auch sehr gut zu den Tieren, also sehr vorsichtig und behutsam. Er ist offensichtlich sehr tierlieb, ja.
14: Der so Gelobte ist eifrig dabei und versorgt gewissenhaft die Tiere. Rente Bürgermeister heißt die Aktion.
15: Ich bin heute hier dabei, wie auch andere Bürgermeister im Bundesgebiet, um einfach mal reinzuschnuppern in die Landwirtschaft. Die Bauernhöfe sind wichtig für unseren ländlichen Raum. Und es ist schön, mal die andere Seite zu sehen, also hinter die Stalltür zu schauen. Wie läuft eigentlich die Arbeit ab? Weil so idyllisch, wie es von außen aussieht, ist es möglicherweise gar nicht hinter den Stalltüren.
14: 11 Bürgermeisterinnen und Bürgermeister machen deutschlandweit mit bei der Aktion. Finn Thomsens Chef für einen Tag ist Landwirt Burkhard Ernst. Er hat den Betrieb hier vor 16 Jahren gepachtet und erzählt dem Rathauschef, was ihn gerade am meisten bedrückt.
17: Allerdings haben wir aktuell die Situation, dass unser Betrieb leider zum zweiten Mal veräußert wurde an Nichtlandwirte. Und wir jetzt schon spüren, wie hier die Pacht- und Landpreise auf einmal nach oben getrieben werden und hier auch in Großalmerode ein bisschen Goldgräberstimmung ausbricht. Und das ist für uns als reinen Pachtbetrieb eine Situation, in der wir gerade schwer in die Zukunft schauen können.
14: Laut ARD-Recherchen sind zwischen 2007 und 2020 die Bodenpreise in Deutschland um fast 200% gestiegen. Große Investoren, die selber keine Landwirte sind, kaufen im großen Stil landwirtschaftliche Flächen als Spekulationsobjekt und verpachten sie weiter. In manchen Regionen gehen inzwischen bis zu 35% der verkauften Flächen an Nichtlandwirte, die Preise zahlen können, die sich kleinere Betriebe nicht leisten können.
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13: Rewe schafft Plastiktüten ab. Diese Schlagzeile machte heute vor 10 Jahren die Runde, denn ab diesem Tag wurden eben keine neuen Plastiktüten mehr für die 3000 Rewe-Märkte produziert. Leslie Schmidt erinnert daran.
18: Scheiden tut in diesem Fall nicht weh. Mit viel Tamtam verschwindet die Rewe-Plastiktüte aus den Märkten in Deutschland. Die Presse ist anwesend. Sowie viele Oberbürgermeister, Minister und andere wichtige Akteure. Oft wird die letzte Tüte feierlich unterschrieben, eingerahmt und an die Wand gehängt. Als Schritt in eine umweltfreundlichere Zukunft. Unterstützt wird Rewe vom Umweltverband NABU. Die damalige Bundesumweltministerin Barbara Hendricks sieht eine Strahlkraft auf die Branche.
19: Die Rewe ist ja eine große Genossenschaft, muss man sagen, mit etwa 3000 Filialen. Und das wird schon bundesweit Schule machen können.
18: Rewe schafft die Plastiktüte ab. Dieser Satz ist im Juni 2016 in allen Rewe-Märkten fast schon omnipräsent. Er steht auf Schildern, im Prospekt, an der Kasse und natürlich auf den Ersatztüten aus Papier oder Stoff. Rewe ist damals Vorreiter. Noch kein anderer Lebensmittelgroßhändler ist diesen Schritt gegangen. Rewe-Chef Lionel Suk.
20: Wir glauben, wenn wir richtig was umsetzen wollen, was wirklich signifikant, was für die Umwelt macht, dann müssen wir so einen Schritt definitiv entscheiden. Deshalb diese Entscheidung heute.
18: Mit der Umstellung sollen pro Jahr 140 Millionen Tüten weniger im Müll landen. Und anders als vielleicht mancher erwartet hat, ist der Wegfall der Plastiktüten für die meisten Verbraucherinnen und Verbraucher gar kein Problem.
21: Ich finde, gerade heutzutage leben wir in einer Gesellschaft, wo man immer mehr darauf achten sollte, was man wegschmeißt und wie viel Abfall anfällt. Und deswegen bin ich da sehr positiv überrascht, ehrlich gesagt.
2: Im Prinzip gut, allerdings der kleine Zwang, der dahinter steckt, dass man jetzt ja keine Option mehr hat, den finde ich nicht ganz so glücklich, aber im Prinzip eine begrüßenswerte Aktion.
18: Ganz verschwunden ist die Plastiktüte in den Märkten aber noch nicht. Bis Ende Juni 2016 werden noch die Restposten verkauft. Der Großhändler bietet seinen Kundinnen und Kunden einige Alternativen an. Kartons, Jutebeutel oder eben Papiertüten. Wobei die auch nicht astrein für die Umwelt sind, findet Mareile Timm vom BUND Bremen.
3: Diese Einwegpapiertüten, da wird auch viel Energie verbraucht und Rohstoffe, um sie herzustellen und auch Chemikalien. Und von daher ist es ein Trend in die falsche Richtung, wenn jetzt überall anstelle von Plastiktüten Papiertüten eingesetzt werden.
18: Nach Rewe ziehen auch andere große Lebensmittelhändler nach. Die meisten aber erst 2022. Da werden die Plastiktüten in den Supermärkten gesetzlich komplett verboten. Bei Rewe begann es schon 6 Jahre zuvor, und zwar heute vor 10 Jahren, am 2. Juni 2016.
13: Der Stichtag war das von Leslie Schmidt.
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22: Stefanie Glabour und der Ladies Night bei den French Open der Tennisprofis. Zum ersten Mal nach 3-jährigem Hiatus durften dort weibliche Topstars das Abendspiel zur Primetime bestreiten. 5:7 und 3:6 hieß es am Ende. Die frühere Nummer 1, Naomi Osaka, hatte das Nachsehen gegen die aktuelle Nummer 1.
23: Arina Sabalenka ist eine Erscheinung. Breites Kreuz, 1,83 Meter groß, pure Athletik. Und dann auch noch diese Tennis-Magie. Eine Mischung, die auch für eine ehemalige Nummer 1 der Welt, Naomi Osaka, an diesem Abend in Paris zu viel des Guten war. In einem Klasse-Match, in der sogenannten Night Session, ging der Sieg an die aktuelle Nummer 1, an Sabalenka. Tolles Tennis von beiden, aber der Einzug ins Viertelfinale für Sabalenka.
24: Ich war größtenteils zufrieden mit meinem Aufschlag und dass ich so Druck auf sie ausüben konnte. Der Sieg freut mich, es war echt hart. Und wow, es ist echt aufregend, Night Session zu spielen. Toll, dass ihr alle hier so eine Atmosphäre geschaffen habt. Ihr habt heute Abend für einen besonderen Ort gesorgt.
25: You guys really make this place special. Thank you.
23: Arina Sabalenka kann alles. Natürlich möchte man meinen, als Nummer 1 der Welt, aber das muss man halt auch immer wieder unter Beweis stellen. Erst recht, wenn man von einer vierfachen Grand-Slam-Siegerin gefordert wird, wie Osaka es ist. Aber Sabalenka ging unbeirrt ihren Weg und der heißt Druck. Die Gegnerin immer und immer wieder laufen lassen und direkte Punkte erzielen, das schafft die Frau aus Belarus auch auf Sand. Und so staunten 15.000 in der sogenannten Night Session nicht nur über bestes Frauentennis, sondern auch über den energiegeladenen Sieg der Top-Favoritin auf den Turniersieg. Es wäre im Erfolgsfall für Sabalenka der erste Titel im Start Roland Garros.
22: Guido Ringel berichtete. Der erste Titel wäre es auch für Alexander Zverev, der jetzt hoffentlich friedlich schläft, um fit zu sein für sein heutiges Viertelfinale gegen den Spanier Rafael Jodar. Der deutschen Fußballnationalspielerin Laura Freigang droht Ärger mit der Anti-Doping-Behörde. Carsten Schellhorn hat die Einzelheiten.
26: Die nationale Anti-Doping-Agentur NADA ermittelt, jedoch nicht wegen eines Dopingvergehens. Der Grund, wie mehrere Medien übereinstimmend berichtet, ist, Freigang soll binnen eines Jahres 3-mal nicht am angegebenen Ort gewesen sein, als Dopingkontrolleure sie testen wollten. Der 3. Verstoß werde derzeit noch geprüft, heißt es. Wichtig in diesem Zusammenhang, alle geforderten Tests, die die 28-Jährige gemacht hatte, fielen negativ aus. Dennoch droht Freigang eine Strafe, würde der Fall am Ende tatsächlich vor dem DFB-Sportgericht landen. Eine Sperre von bis zu 2 Jahren wäre möglich.
22: Der Deutsche Fußballbund hat derweil mitgeteilt, man wolle sich zum gegenwärtigen Zeitpunkt nicht zum Kasus Freigang äußern. Alba Berlin hat im Playoff-Halbfinale der Basketball-Bundesliga gegen die Bamberg Baskets den nächsten Sieg eingefahren und sich so einen Finalmatchball erspielt. Berlin gewann 85:71. Jakob Rüger hat die Partie gesehen.
27: Alba Berlin unterstreicht seine Ambitionen auf das Finale der deutschen Meisterschaft. Die Albatrosse haben auch im zweiten Halbfinale einen ungefährdeten Heimsieg eingefahren. Diesmal war das Duell gegen Bamberg jedoch deutlich umkämpfter. Beide Teams leisteten sich viele Ballverluste. Die Partie war durch zahlreiche Fouls immer wieder unterbrochen. Im 3. Viertel setzte sich Alba schließlich ab, führte zwischenzeitlich mit 20 Punkten. Am Ende hieß es 85:71. Damit fehlt Alba nun nur noch ein Sieg für den Einzug ins Endspiel. Bamberg hofft nach den beiden Auswärtspleiten auf seine Heimstärke. Die nächsten beiden Partien finden in Oberfranken statt, wenn Alba die Serie nicht schon im 3. Spiel vorzeitig beendet.
22: Auch der Titelverteidiger könnte die Serie vorzeitig beenden. Der FC Bayern München gewann sein zweites Halbfinalspiel gegen die Baskets Bonn 91-69.
13: Der Sport war das mit Stefanie Lavoie. 20 Jahre nach der Unabhängigkeit steht Montenegro vor dem vielleicht nächsten großen Schritt, dem Beitritt zur Europäischen Union. Die Regierung in Podgorica drückt aufs Tempo und peilt einen EU-Beitritt schon 2028 an. Darüber sprechen wir gleich nach den nächsten Nachrichten.
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1: Um 3.30 Uhr mit Ronald Lessig. Die Europäische Union verschärft ihre Migrationspolitik. EU-Parlament und Mitgliedstaaten haben sich darauf geeinigt, dass abgelehnte Asylbewerber schneller abgeschoben werden sollen. Zu den Maßnahmen gehören auch Abschiebezentren in Nicht-EU-Ländern. Katrin Schmidt mit den Einzelheiten.
5: Es sollen Rückkehrzentren sein, in die abgelehnte Asylbewerber gebracht werden können, wenn sie nicht direkt in ihre Herkunftsländer abgeschoben werden können. Also zum Beispiel, weil das Heimatland sich weigert, die Menschen zurückzunehmen. Das heißt dann aber jetzt auch, dass Menschen aus der EU abgeschoben werden können in Staaten, in die sie keinerlei Verbindung haben. Und es können auch Familien mit Kindern in diesen Zentren landen, was für viel Kritik sorgt, auch wenn es in der Einigung nun heißt, dass dies die letzte Möglichkeit sein soll und von möglichst kurzer Dauer sein sollte.
1: Im Konflikt zwischen Israel und der Hisbollah-Miliz im Libanon gibt es möglicherweise eine Entspannung. Nach Angaben der libanesischen Botschaft in Washington akzeptiert die Hisbollah einen US-Vorschlag für eine neue Feuerpause im gesamten Libanon. Aus der Nachrichtenredaktion Peter Eichenberg.
6: Zunächst solle Israel auf Angriffe auf die

0: Ministerpräsidentin Frederiksen wollen eine Minderheitsregierung bilden. Daran beteiligen sich die Sozialistische Volkspartei, der linksliberale Radikale Venstre und die zentristischen Moderaten. Für Frederiksen ist das die dritte Amtszeit. Sie hatte zunächst wochenlang erfolglos mit verschiedenen Parteien über eine Regierungsbildung verhandelt, nachdem die Parlamentswahl keine eindeutige Mehrheit für ein Lager ergeben hatte. Die Debatte über eine Genehmigungspflicht für Auslandsaufenthalte im Wehrdienstgesetz richtet nach Meinung des Vorsitzenden des Bundestagsverteidigungsausschusses Röwe-Kamp Schaden an. Der Rheinischen Post sagte er, das sei extrem ärgerlich und schade dem Anliegen, junge Menschen freiwillig für den Wehrdienst zu gewinnen. Der CDU-Politiker forderte von Verteidigungsminister Pistorius, persönlich sicherzustellen, dass die rechtliche Unsicherheit sofort abgestellt werde. Hintergrund ist eine Regelung im Gesetz über den neuen Wehrdienst, wonach wehrfähige Männer Auslandsaufenthalte von mehr als 3 Monaten genehmigen lassen müssen. Das Wetter in Deutschland. Tagsüber heiter bis wolkig, im Laufe des Tages von Westen her aufkommender Regen bei 20 bis 27 Grad. Morgen zeitweise Regen oder Gewitter bis 23 Grad und am Donnerstag von Westen her Schauer, sonst freundlich, bis 26 Grad. Das waren die Nachrichten.
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2: Sieht soweit gut aus. Wir haben keine größeren Staus oder Verkehrsbehinderungen. Gute und sichere Fahrt wünsche ich Ihnen. Kommen Sie gut durch die Nacht.
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2: Mit Milat Kupay willkommen zurück. Montenegro steht in diesem Jahr besonders im Fokus. Vor 20 Jahren wurde das Land unabhängig, am 3.6.2006. Und Anfang Juni findet passend dazu der diesjährige EU-Westbalkan-Gipfel in Tivat an der montenegrinischen Adriaküste statt. Montenegros pro-europäischer Premier Molikor Spajic sagt, er würde die EU-Beitrittsverhandlungen bis Ende dieses Jahres erfolgreich zum Abschluss bringen, um 2028 beizutreten. Unser Korrespondent Oliver Schosch ist durchs Land gereist und hat sich mal umgehört, wie realistisch der Plan ist.
3: So klingt ein Esel, wenn er Hunger hat. Und Darko Savilic hat rund 80 davon auf seiner Eselfarm im Dorf Martinici in den Hügeln rund 20 Kilometer nördlich der montenegrinischen Hauptstadt Podgorica. Es ist Fütterungszeit. Savilic wirft Heu und Körner in die Futtertröge an der Koppel. Eine Gruppe von Eselstuten und Fohlen steht aufgereiht an den Trögen. Sie kauen genüsslich. Darko Savilic hat viele dieser Tiere vor dem sicheren Tod gerettet. Der 52-jährige Ornithologe und Naturschützer ist international bekannt dafür. Der Umgang mit Eseln ist in Montenegro nicht immer gut, auch wenn der Esel eine Art Symboltier des Landes ist.
4: Der Esel gehört zum Natur- und Kulturerbe Montenegros. Der Esel hat den Menschen geholfen, das schwere Leben in den montenegrinischen Dörfern zu meistern. Lange Zeit gab es ja keine Maschinen, keine Straßen, keine Wasserleitungen. Der Esel hat geschleppt, er hat gezogen, er hat Trinkwasser transportiert. Der Esel war maßgeblich für den Aufbau Montenegros verantwortlich.
3: Savilic erzählt, dass er als Kind immer wieder am Straßenrand Esel gesehen hat. Damals gab es Tausende. Doch durch die zunehmende Mechanisierung in der Landwirtschaft wurde die Eselpopulation drastisch reduziert. Im Jahr 2015 wurden in ganz Montenegro nur noch 150 Esel gezählt.
4: Ich habe gesehen, dass der Esel eine der bedrohtesten Tierarten geworden ist. Ich habe auf Viehmärkten gesehen, dass sie ganze Esel für 25 Euro verkaufen, aber nicht als Arbeitstier. Die Esel wurden von Jägern gekauft, um sie zu schlachten und an die Jagdhunde zu verfüttern.
3: Savilic beschloss, auf dem familieneigenen Hof in Martinici Esel zu retten und ihnen ein Gnadenbrot zu geben. Die Eselfarm wurde eine Touristenattraktion in Montenegro mit Besuchern aus aller Welt. Sie kaufen bei Savilic hochwertige Eselsmilch für 50 Euro pro Liter. Sie ist ein Naturheilmittel bei Atemwegs- und Hauterkrankungen. Savilic spendet auch einiges an Erkrankte. Auch andere Montenegriner eiferten Savilic nach. Mittlerweile sieht man oft Esel in Ferienwohnanlagen auf Koppeln als Touristenattraktion. Die Eselpopulation in Montenegro ist wieder gestiegen von 150 auf 900 Esel.

0: Und der Wert eines Esels ist auch gestiegen, von 25 auf 500 Euro. Savelic sagt, dass er den Esel wieder auf den Thron gehoben hat. Und er hat in gewisser Weise geholfen, EU-Standards in Montenegro einzuführen. Denn bei den EU-Beitrittsverhandlungen mit Montenegro gibt es das Kapitel 12, das sich mit Landwirtschaft und Tierschutz beschäftigt. Bei der Tierhaltung fordert die EU die sogenannten 5 Freiheiten für Tiere ein. Dazu gehören die Freiheit von Hunger und Durst, von Unbehagen, von Schmerz und Krankheit, von Angst und die Freiheit der Tiere, natürliche Verhaltensweisen auszuleben.
1: Was meine Farm angeht, sie ist schon lange der EU beigetreten. Meine Esel haben viel Auslauf, sie haben keinen Stress, sie bekommen nur Naturprodukte zu fressen. Doch was den Rest des Landes angeht, da gibt es beim EU-Beitritt noch einiges an Arbeit. In der EU gibt es strenge Regeln, was Recht und Gesetz angeht. Wir sind aber eine Nation, die es nicht gewohnt ist, dass Gesetze eingehalten werden. Wir sind eher Experten darin, nach Lücken in der Gesetzgebung zu suchen.
0: Die mangelnde Rechtsstaatlichkeit ist das größte Problem Montenegros auf dem Weg in die EU. Montenegro ist die Heimat von berüchtigten Kokain-Clans, die weltweit vernetzt sind. In Montenegro sind die Politik und die organisierte Kriminalität eng miteinander verbandelt. Und auch die Justiz hängt da zum Teil mit drinnen. Doch zuletzt wurden Montenegro Fortschritte bescheinigt. Die Justiz greife spürbar härter durch. Es gab mehrere Festnahmen hochrangiger Politiker, Justizvertreter und Beamter, die mit der Mafia zusammengearbeitet hatten. Die unabhängige Organisation World Justice Project mit Sitz in Washington misst und vergleicht die Rechtsstaatlichkeit in allen Ländern der Welt. Montenegro lag hier zuletzt auf Platz 55 von 143. Damit würde das Land in der EU nicht am allerschlechtesten dastehen, sondern besser als Bulgarien und Ungarn. Veselin Radulovic ist ein bekannter unabhängiger Anwalt in Montenegro, der seit vielen Jahren für eine saubere Justiz in seinem Land kämpft. Er sieht die aktuelle Entwicklung allerdings nicht so positiv, sondern eher skeptisch.
2: Wir können sagen, dass wir auf einem guten Weg sind, was den EU-Beitritt angeht. Aber nur weil der Beitritt ein geopolitisches Ziel der EU ist. Was es leider nicht gibt, das sind echte qualitative Reformen in Montenegro. Ich beobachte kaum nennenswerte Fortschritte, was die Rechtsstaatlichkeit, die organisierte Kriminalität und die Korruption angeht. Es gibt einige Festnahmen korrupter hoher Funktionäre in der Justiz, Festnahmen von Richtern und Staatsanwälten. Aber das Entscheidende in diesem Bereich ist, dass man an das Vermögen herangeht, das durch Korruption und organisierte Kriminalität erworben wurde. Diese Vermögen muss der Staat beschlagnahmen und einziehen. Aber das gibt es bei uns noch nicht.
0: Ein großer Teil des Vermögens, geschätzt im Wert von mehreren 100 Millionen Euro, soll dem Djukanovic-Clan gehören. Milo Djukanovic war über Jahrzehnte die prägende politische Figur in Montenegro. Anfangs war er ein Gefolgsmann des serbischen Präsidenten und Kriegstreibers Slobodan Milošević. Djukanovic regierte ab 1991 den montenegrinischen Landesteil des zerfallenden Jugoslawiens, das am Ende nur noch aus Serbien und Montenegro bestand. Doch Djukanovic überwarf sich ab 1994 mit Milošević und führte Montenegro einige Zeit später, 2006, in die Unabhängigkeit und Loslösung von Serbien. Als es vor wenigen Tagen in der montenegrinischen Hauptstadt Podgorica die Feierlichkeiten zum 20. Jahrestag des Unabhängigkeitsreferendums gab, war auch der aktuelle serbische Präsident Aleksandar Vučić eingeladen. Doch der lehnte ab und kommentierte das Ganze mit drastischen Worten.
1: Ich liebe Serbien mehr als alles andere auf der Welt. Wenn ich so etwas feiern würde, wäre es eine Schande und ich würde mir und meinem Volk ins Gesicht spucken. Meinetwegen können die feiern, was sie wollen.
0: Der pro-montenegrinische, pro-europäische Milo Djukanovic regierte in Montenegro mehr als 30 Jahre lang. Mal als Premierminister, mal als Präsident, bis zum Jahr 2023. Gegen Ende hin wurde er allerdings immer unbeliebter, denn die Politik in Montenegro war hochkorrupt. Sie glich in weiten Teilen einem Selbstbedienungsladen, in dem Kriminelle herzlich willkommen waren. In der sogenannten Panama Papers-Affäre zeigte sich, dass Djukanovic Offshore-Firmen gegründet hatte, um möglicherweise Vermögen zu verschleiern, so der Verdacht. Bei der Parlamentswahl 2020 verlor Djukanovics DPS-Partei mit ihrer Koalition ihre Mehrheit. Er selbst blieb noch 3 Jahre lang Staatspräsident und konnte mit ansehen, wie sich im stark zersplitterten Parlament die neuen Regierungen der Premierminister Zdravko Krivokapic und Dritan Abasovic abmühten und um Stabilität bemühten, um dann nach kurzer Zeit gestürzt zu werden. Nun stellt seit 2023 die neue pro-europäische liberale Partei Europa Jetzt mit Milojkos Spajic den Premierminister und Regierungschef. Er ist sehr jung, er ist 38. Er kommt aus dem Finanzsektor. Er hat in Tokio bei Citigroup und in Singapur bei Goldman Sachs gearbeitet, um dann zurückzukehren und sein Heimatland voranzubringen. Spajic gilt als gemäßigter pro-europäischer Serbe, als Alternative zum pro-montenegrinischen Block um die DPS-Partei, die sich nach Djukanovics Rückzug immerhin teilweise erneuert hat. Spajic will Montenegro nun final in die EU führen, bis 2028, so der Plan. Und Spajic gibt sich dabei als die nicht korrupte Alternative zur DPS. Er baue eine funktionierende Justiz in Montenegro auf. Ob das so stimmt, darüber wird im montenegrinischen Parlament oft heftig gestritten. Bei einer Parlamentssitzung Ende April nannte der Oppositionsführer der DPS-Partei Daniel Živković die typischen Vorwürfe an Premier Spajic und sein Team.
2: Wir haben hier eine Regierung, die den Rekord hält, was Versprechungen angeht, die nicht eingehalten wurden. Sie, Herr Premierminister, haben den Bürgern einen höheren Lebensstandard versprochen und viele Investitionen, die nie gekommen sind. Sie haben den Bürgern eine Meritokratie versprochen, in der sich Leistung und Können auszahlen und in der Vetternwirtschaft und die Beschäftigung von Parteimitgliedern gestoppt werden. Doch all das geht bei Ihnen einfach weiter. Sie haben vor allem eines erreicht. Sie haben den größten Regierungsapparat aufgebaut, den es jemals in Montenegro gab und ich glaube auch in der ganzen Welt. Ihr Kabinett hat 32 Mitglieder, 25 Minister und 7 Vizepremiers. Montenegro hat aber nur 620.000 Einwohner. China zum Beispiel hat 1,4 Milliarden Einwohner und kommt mit 21 Ministerien aus. China ima milijardu i 400
0: miliona stanovnika sa 21 ministarstvom. In Montenegro gibt es so viele Ministerien, weil es eine ziemlich komplexe Regierungskoalition mit vielen Beteiligten gibt, die alle zufriedengestellt werden wollten. Spajic und seine Europa-Jetzt-Partei mussten, um eine Koalition gegen die DPS zu bilden, mit 4 Parteien und Bündnissen zusammenarbeiten und dazu mit Minderheitsvertretern von Albanern, Bosniaken und Kroaten. In der Regierungskoalition sind auch serbisch-nationalistische und russlandfreundliche Vertreter. Sie müssen in Schach gehalten werden, damit sie den EU-Kurs nicht torpedieren. Bislang klappt das, die montenegrinische Regierung hält. Premier Milojko Spajic versucht in politischen Auseinandersetzungen immer mit seinen Erfolgen im EU-Beitrittsprozess zu punkten.
2: An all diejenigen, die behaupten, wir würden nur in die EU aufgenommen werden, weil die EU das unbedingt will, an all diejenigen habe ich eine ganz einfache Frage. Was haben wir denn bislang nicht erfüllt von den Beitrittskriterien? Wir haben jetzt in wenigen Monaten das geschafft, was die Vorgängerregierungen 10 Jahre lang nicht geschafft haben. Alle 33 Verhandlungskapitel sind eröffnet. Die früheren Regierungen haben davon gerade mal 3 Kapitel abgeschlossen. Mit uns sind jetzt 14 Kapitel abgeschlossen. Und von den übrigen 19 Kapiteln sind die meisten zu 90-95% erledigt. Wir werden alles bis Ende dieses Jahres erledigen. Und dann geht es auf die politische Bühne. Dann reden wir darüber, ob wir die Unterstützung von allen 27 EU-Mitgliedern haben oder nicht.
0: Der Politikwissenschaftler des unabhängigen Zentrums für Wahlforschung CEMI in Podgorica, Zlatko Vujovic, ist der Ansicht, dass dieser Erfolg auf dem Papier größer erscheint, als er in der Realität ist.
3: Es gibt Fortschritte, aber die sind ziemlich klein. Sie sind weit entfernt von den Kriterien, die die EU vor dem Jahr 2022 aufgestellt hat. Diese Kriterien sind gar nicht zu schaffen. Und auch andere Beitrittskandidaten in der Vergangenheit hätten diese heutigen Kriterien nicht erfüllt. Sie sind damals der EU beigetreten, weil sich die EU ausbreiten wollte. Und so wird auch Montenegro der EU beitreten, wenn die EU das möchte.
0: Predrag Zenovic ist auch ein Politikwissenschaftler, doch er arbeitet für die montenegrinische Regierung. Er ist Ihr Chefverhandler beim EU-Beitritt. Er ist für die technischen Details des Prozesses zuständig. Zenovic sagt, dass die Verhandlungskapitel 23 und 24 die größte Hürde für Montenegro sind. Hier geht es um Rechtsstaatlichkeit, Menschenrechte und den Kampf gegen Korruption und gegen die organisierte Kriminalität. Immerhin habe Montenegro hier schon eine erste Stufe genommen und grünes Licht bekommen im Zwischenbewertungsbericht IBAR. Nichtsdestotrotz gibt es noch viel zu tun, sagt Montenegros EU-Chefverhandler Predrag Zenovic.
1: Montenegro muss am Ende beweisen, dass es rechtskräftige Urteile fällt im Bereich der organisierten Kriminalität und der Korruption auf oberster Ebene. Es reicht nicht, die Straftäter zu verfolgen und anzuklagen. Wir brauchen rechtskräftige Urteile. Und deshalb ist dieser Teil der EU-Beitrittsverhandlungen so schwer. Und dann gibt es noch Verhandlungskapitel, die für Montenegro einen großen finanziellen Aufwand bedeuten, weil das Land hier gewaltig aufholen muss, um EU-Niveau zu erreichen. Das ist zum Beispiel das Kapitel 27, Klimawandel und Umweltschutz.
0: Wir fahren mit dem Auto durch Pljevlja, eine 16.000 Einwohnerstadt ganz im Norden Montenegros in den Bergen, an der Grenze zu Serbien. Am Steuer sitzt Milorad Mitrovic, ein in Pljevlja bekannter Umweltschützer. Er will uns eines der größten Umweltprobleme Montenegros zeigen. Was in Pljevlja sofort auffällt, in der ganzen Stadt riecht es verbrannt. Das kommt von den Kohleheizungen und vom nahegelegenen Kohlekraftwerk. Wir sind gut 3 Kilometer außerhalb der Stadt an einem kleinen Bach. Er führt direkt an einigen Grundstücken mit großen Wiesen vorbei. Auf dem Grund des Bachs und am Ufer sieht man dicke, weiß-gelbliche Ablagerungen, die ein bisschen wie Kalk aussehen.
2: Das, was wir hier sehen, ist eigentlich kein Bach. Es ist das Abwasser, das von der Deponie kommt. In der Deponie lagern die Asche und die Schlacke aus dem Kohlekraftwerk. Hier in diesem Wasser gibt es Schwefel und alle möglichen Schadstoffe, die bei der Kohleverbrennung entstehen. Es ist giftig. Der Landwirt, der hier vorne auf diesem Grundstück wohnt, hat erzählt, dass eine Kuh, als sie ins Wasser gestiegen ist, ihr Fell an den Beinen verloren hat und dass eine Kuh, die das Wasser getrunken hat, verendet ist. Das giftige Wasser mündet in den Fluss Vesischnica und der Fluss ist komplett tot, flussabwärts vom Kohlekraftwerk.
0: Die Deponie stammt aus den 1980er Jahren. Sie ist überfüllt und noch nicht saniert, wie es der Plan eigentlich vorsieht. Deshalb sickert das giftige Wasser durch. Es gab Modernisierungsarbeiten am Kraftwerk für rund 70 Millionen Euro. Doch an der Luftverschmutzung hat sich bislang nichts verbessert. Der EU-Chefverhandler aus dem montenegrinischen Ministerium für Europaangelegenheiten, Predrag Zenovic, verspricht, dass das Kraftwerk vom Netz gehen wird. Aber das dauere noch.
1: Das Wärmekraftwerk liefert Montenegro etwa die Hälfte seiner Energie. Vorgesehen ist, dass das Kraftwerk im Jahr 2042 vollkommen abgeschaltet sein wird. Bis dahin gibt es ein phasenweises Herunterfahren im Einklang mit der Dynamik des Ausbaus erneuerbarer Energien. Montenegro hat einen Energie- und Klimaplan, der einen klaren Weg vorgibt, dass Montenegro, wie von der EU gefordert, bis 2050 klimaneutral wird.
0: Wir sind an der montenegrinischen Adriaküste in der 30.000 Einwohnerstadt Herceg Novi, ganz im Norden der Küste, an der Grenze zu Kroatien. Hier gibt es besonders viele Bewohner, die sich als Serben sehen. In ganz Montenegro bezeichnen sich knapp 45% als Montenegriner und knapp 30% als ethnische Serben. In Herceg Novi ist es andersherum. Knapp 50% sehen sich hier als Serben. Einer von ihnen ist Nikola Malovic. Er ist ein Schriftsteller, der viele serbische Preise gewonnen hat. Er betreibt einen kleinen Buchladen auf dem zentralen Platz in der hübschen steinernen Altstadt von Herceg Novi. Zur Begrüßung gibt es einen Kräuterschnaps und dann legt Nikola Malovic los. Er lässt ordentlich Kritik ab gegen Montenegro, seine Unabhängigkeit und den EU-Beitritt. Malovic ist der Ansicht, dass die Unabhängigkeit Montenegros eine Farce gewesen sei, weil es beim Unabhängigkeitsreferendum Betrug gegeben habe.
3: Damals wollte die internationale Gemeinschaft, wollten große Mächte Montenegro von Serbien trennen, um Serbien als stärkste Kraft im Balkan zu schwächen. Man redet hier von der montenegrinischen Sprache. Diese Sprache existiert aus linguistischer Sicht überhaupt nicht. Das ist nichts anderes als Serbisch. Ich bin ein Schriftsteller, der auf Serbisch schreibt und der viele Preise gewonnen hat. Aber hier in Montenegro sind mir wegen meiner Einstellung viele Türen verschlossen. In vielen Städten werde ich nicht eingeladen. Ich werde als serbischer Nationalist bezeichnet, aber so sehe ich mich nicht. Jetzt werden sich in Montenegro alle über den EU-Beitritt freuen, außer die Serben. Weil wir haben keine gemeinsamen Werte mit der EU. Wir sind christlich-orthodox und die orthodoxe Welt hat ihren Platz nicht im Westen, wo es normal ist, dass sich Männer auf dem Oktoberfest besaufen und Drogen nehmen, sich gegenseitig an Hundeleien herumführen und auf Schwulenparaden gehen.
0: Eine ziemlich extreme Meinung. Menschen wie Nikola Malovic wurden früher von serbisch-nationalistischen und russlandfreundlichen Parteien vertreten, wie der NSD von Andrija Mandic. Doch die proeuropäische Regierungspartei Europa Jetzt hat es geschafft, die serbischen Nationalisten mit in die Regierung einzubinden, ohne dass sie den EU-Kurs torpedieren. Dafür gab es Ministerposten. Andrija Mandic wurde Parlamentspräsident und er äußert sich mittlerweile EU-freundlich. Nur eine kleinere dieser Parteien, die DNP von Milan Knežević, ist aus dem Regierungsbündnis wieder ausgestiegen, ohne dass die Regierungsmehrheit dadurch gefährdet wurde. Für den Schriftsteller Nikola Malovic sind die serbischen Politiker, die den EU-Kurs mittragen, allesamt Verräter.
3: Sie können kein Vertreter des serbischen Volkes sein, wenn Sie die EU befürworten. Der EU-Beitritt dient vor allem dazu, dass die Mauer nach Serbien höher gezogen wird.
0: Ganz im Süden der montenegrinischen Küste, an der Grenze zu Albanien, ist die Stimmung eine ganz andere. In der 11.000 Einwohnerstadt Ulcin leben überwiegend ethnische Albaner. Insgesamt sind 5% der Bevölkerung Montenegros Albaner. Ulcin ist bekannt für seinen 13 Kilometer langen schwarzen Sandstrand, den längsten des Landes. In Ulcin betreibt der Albaner Munib Abasovic das Café und das Ferienapartmenthaus Bonita. Der 64-Jährige ist der Onkel des ehemaligen montenegrinischen Premierministers Dritan Abasovic, der auch aus Ulcin kommt. Munib Abasovic kritisiert die aktuelle Regierung für ihre Tourismuspolitik. Denn während das Nachbarland Albanien beim Tourismus einen gewaltigen Boom erlebt, entwickle sich in Montenegro nicht wirklich etwas voran. Hier boomt aktuell nur der Kreuzfahrttourismus, vor allem in der Stadt Kotor. Die Übernachtungszahlen gingen insgesamt in den letzten beiden Jahren zurück.
1: Bis zu den 1990er Jahren, zu Jugoslawien-Zeiten, waren die meisten Gäste hier Deutsche. Es gab ein paar Hotels, die vom Staat betrieben wurden, und wir haben uns seitdem eigentlich nicht wirklich weiterentwickelt. Der Staat hat kein Konzept für Ulcin. Hier wird nichts für den Tourismus geplant. Jeder baut hier selbst sein Hotel privat. Die Anreise über die Flughäfen und die Straßen dauert zu lange. Und unsere Urlaubsgäste sind heute überwiegend Albaner aus dem Kosovo. Der Touristenansturm dauert im Sommer nur 75 Tage lang. So lange gibt es Arbeit und ab Anfang September kannst du eigentlich schon wieder pfeifend durch die Straßen laufen. Weil es also nicht genügend Arbeit gibt, ziehen unsere jungen Menschen fort ins Ausland, massenhaft. Wenn wir eine Regierung hätten, die unser Land ordentlich aufbauen würde, mit einer guten Infrastruktur, dann würde unser Land aufblühen, denn es ist ja nur ein kleines Land.
4: Das war ein Feature von Oliver Schosch. 3.55 Uhr ist es.
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4: Kommt die BAföG-Erhöhung für Studierende oder nicht? Nach kritischen Äußerungen von Unionspolitikern gibt es in der Regierungskoalition eine Debatte. Konkret geht es um Äußerungen von Fraktionschef Spahn und Forschungsministerin Beer, die die geplante Anhebung in Frage stellen. Die SPD hingegen pocht auf die Reform, darauf habe man sich im Koalitionsvertrag geeinigt. Der Weser-Kurier aus Bremen kritisiert, welches Maß an Realitätsverweigerung Ministerin Beer bei ihrem Vorstoß an den Tag lege.
6: Es sei kein Drama, wenn Studierende neben dem Studium jobben, ließ die CSU-Frau wissen. Dass allerdings längst 70% aller Studierenden nebenbei arbeiten, um ihren Unterhalt teilzufinanzieren, scheint in der Vorstellungswelt der Forschungsministerin offenbar noch nicht angekommen zu sein. Das ist wirklich erschreckend.
4: Die Frankfurter Allgemeine Zeitung wünscht sich mehr Zurückhaltung bei allen Beteiligten.
6: Viele junge Männer und Frauen in Deutschland müssen arbeiten gehen, um sich ihr Studium zu finanzieren. Das ist keine Zumutung und es ist auch kein Anzeichen für den Niedergang des Bildungsstandorts Deutschland. Empörung ist in der Debatte um eine Erhöhung des BAföGs daher fehl am Platz. Allerdings auf beiden Seiten. Die Forderung, Studenten sollten gefälligst auch im Schweiß ihres Angesichts Geld verdienen, hat nicht selten einen anti-intellektuellen Zungenschlag. Das ist eine Geringschätzung geistiger Arbeit, die sich ein Land wie Deutschland nicht leisten kann.
4: Der Spiegel beleuchtet Bärs Aussage, Studierende seien privilegiert. Damit verdrehe die CSU-Politikerin die Realität.
6: BAföG war noch nie die Finanzierung des nächsten Matcha-Latte in Berlin-Kreuzberg, wie es bei Bär klingt, wenn sie von einem Vollkasko-Studium spricht. BAföG ist vielleicht der wichtigste Hebel, um die Ausbildung von Fachkräften aus allen Gesellschaftsschichten zu ermöglichen. Zumindest könnte es ein solcher sein, wenn der Zugang und die Beantragung endlich erleichtert und die Bezüge erhöht würden.
4: Ähnlich bewertet es Claudia van Laak vom Deutschlandfunk. Sie plädiert vor allem dafür, zuerst einmal die BAföG-Anträge zu vereinfachen.
5: Wie kann es sein, dass Studierende ihren Antrag zwar online stellen können, in den BAföG-Ämtern aber dann der große Drucker angeworfen wird und jeder wieder eine Papierakte erhält? Und warum müssen Studierende jedes Jahr wieder die Einkommensnachweise ihrer Mütter und Väter beim BAföG-Amt einreichen, obwohl in anderen Behörden, den Finanzämtern, diese Daten längst vorliegen? In der Debatte darf es nicht vordringlich um die Frage gehen, ob die BAföG-Sätze steigen sollen oder nicht. Eine umfassende Vereinfachung und Digitalisierung müssten an erster Stelle stehen. Das wäre ein erster wichtiger Schritt hin zu mehr Chancengleichheit im Hochschulsystem.
4: Meint Claudia van Laak vom Deutschlandfunk. Das Straubinger Tagblatt meint, die Bundesregierung sende mit der Debatte ein verheerendes Signal an die junge Generation aus.
6: Nachdem man zu Beginn der Legislaturperiode ein gigantisches Schuldenpaket verabschiedet hat, das kommende Generationen abstottern müssen, Rentengeschenke auf den Weg gebracht hat, die den Haushalt massiv belasten, man den Klimaschutz völlig schleifen lässt und dann zu jungen Menschen sagt, wir streichen das eine Wahlgeschenk, das wir für euch in den Koalitionsvertrag geschrieben haben, dann darf sich bitte niemand wundern, wenn genau diese Gruppe bei der nächsten Wahl ihr Kreuz wieder ganz links oder ganz rechts macht.
4: Der Tagesspiegel fordert eine deutliche Haltung von der schwarz-roten Koalition.
6: Vor allem aber braucht es politische Klarheit. Die Koalition hat die Reform versprochen. Sie sollte das Versprechen einlösen. Nicht irgendwann, jetzt. Immerhin geht es um mehr als um ein Förderinstrument. Es geht um die Frage, welchen Stellenwert Bildung in diesem Land tatsächlich besitzt.
4: Das waren die Standpunkte, zusammengestellt hat sie Marei Beermann. 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Die ARD-Infonacht gleich mit unseren nächsten Nachrichten hier in etwa einer halben Minute.

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1: Um 4 Uhr mit Ronald Lessig. Die EU hat sich darauf geeinigt, die Migrationspolitik zu verschärfen. Ziel ist es, mehr Abschiebungen zu ermöglichen. Aus der Nachrichtenredaktion Karin Busche.
2: Die Unterhändler des Europäischen Parlaments und der EU-Mitgliedstaaten haben den Weg freigemacht für Rückkehrzentren in Drittstaaten. In diese speziellen Zentren außerhalb der EU sollen abgelehnte Asylbewerber gebracht werden, wenn sie nicht direkt in ihre Herkunftsländer abgeschoben werden können. Etwa weil ihr Herkunftsland nicht eindeutig festzustellen ist oder keine diplomatischen Beziehungen bestehen. Unklar ist noch, wo solche Zentren errichtet werden sollen. Das Parlament und die EU-Staaten müssen dem Kompromiss noch abschließend zustimmen.
1: Im Konflikt zwischen Israel und dem Libanon deutet sich eine Lösung an. So soll nach libanesischen Angaben die Hisbollah einem amerikanischen Vorschlag für einen Stopp der gegenseitigen Angriffe zugestimmt haben. Aus der Nachrichtenredaktion Konstanze Semidey.
3: Die Behörden hätten die Bestätigung erhalten, dass die Hisbollah den US-Vorschlag akzeptiert hat, erklärte die libanesische Botschaft in den USA. Der Waffenstillstand solle auf das gesamte Staatsgebiet des Libanon ausgeweitet werden. US-Präsident Trump bestätigte das und erklärte, auch Israel habe ihm ein Ende der gegenseitigen Angriffe zugesagt. Mit Blick auf den Iran erklärte Trump, die Gespräche mit dem Land gingen zügig weiter. Die Verhandlungen über ein Ende des Krieges seien keinesfalls ausgesetzt. Das wiederum hatte Teheran verkündet und das israelische Vorgehen im Libanon als Begründung genannt.
1: Die Ukraine meldet einen massiven russischen Angriff. Im gesamten Land heulten Sirenen. Besonders betroffen ist die Hauptstadt Kiew. Dort gab es mehrere Explosionen. Behörden berichten von einer großen Rauchsäule über der Stadt. Die Bewohner wurden aufgefordert, Schutz zu suchen. Bürgermeister Klitschko erklärte, in der Stadt seien mehrere Brände ausgebrochen, teilweise verursacht durch herabfallende Trümmerteile abgeschossener Raketen. Angriffe mit Raketen und Drohnen wurden auch aus den Großstädten Charkiw, Dnipro und Saporischschja gemeldet. Vor der Küste von Süditalien hat die Erde gebebt. Das Beben hatte die Stärke 6,2. Das Epizentrum lag laut der US-Erdbebenwarte im Meer vor der Küste Kalabriens, fast an der Spitze des italienischen Stiefels in einer Tiefe von rund 250 Kilometern. Vor knapp 2 Wochen hatte ein Erdbeben Neapel erschüttert. Die Millionenstadt liegt sehr nahe an einem sogenannten Supervulkan. Das waren die Nachrichten. Das Wetter in Deutschland. Am Tage bewölkt, später von Westen her gewittrige Schauer, im Osten und Südosten heiter, 20 bis 27 Grad. Am Mittwoch gebietsweise Regen, teilweise Gewitter bis 23 Grad. Am Donnerstag im Osten und Südosten heiter, später Schauer bis 26 Grad. Es ist 4.03 Uhr.
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4: Die A1 Osnabrück Richtung Bremen ist zwischen Ahlhorner Heide und Wildeshausen West wegen einer Nachtbaustelle bis morgen jeweils zwischen 19 und 6 Uhr gesperrt. A9 Halle Leipzig Richtung Berlin ist zwischen Niemeck und Brück nach einem Unfall gesperrt. Und die A61 Mönchengladbach Richtung Venlo ist zwischen Kaldenkirchen Süd und Kaldenkirchen wegen Bauarbeiten bis 5 Uhr gesperrt. Die A94 München Richtung Passau zwischen Dorfen und Schwindeck wegen Markierungsarbeiten bis 5 Uhr haben wir hier eine Sperrung. Eine Umleitung führt über die U55. A111 Charlottenburg Richtung Dreieck Oranienburg. Der Tunnel Flughafen Tegel ist in beiden Richtungen wegen Reparaturarbeiten bis ca. 5 Uhr gesperrt. Das gleiche auf der A113 Autobahnzubringer Dresden. Schönefeld Richtung Neukölln ist zwischen Schönefeld Süd und Spätstraße in beiden Richtungen wegen Wartungsarbeiten bis 5 Uhr gesperrt. Und die letzte Sperrung A524 Breitscheid Richtung Duisburg Süd. Zwischen Lindhof und Duisburg-Rahmen haben wir eine Sperrung wegen Reinigungsarbeiten.
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4: Sie kommt von NDR Info in Hamburg. Ich bin Milad Kupay. Schönen guten Morgen. Wie geht es jetzt weiter mit der Olympiabewerbung Deutschlands? Hamburg wird sich nicht weiter als Austragungsort für die Olympischen Spiele und Paralympischen Spiele bewerben. Das hat die Hamburger Bevölkerung so entschieden. Zum Leidwesen der Landesregierung aus SPD und Grünen, die hatte ja stark dafür geworben. Wie geht es da jetzt weiter? Darauf schauen wir gleich, blicken aber erstmal nach Berlin. Die Hauptstadt ist noch voll im Rennen um eine Olympia-Bewerbung und hat gestern ihr Konzept vorgestellt. Titel des Ganzen: Berlin Plus. Und da ist die Stadt nicht alleine, sondern in Kooperation mit Brandenburg, Sachsen und Mecklenburg-Vorpommern. Markus Laton.
5: Am 4. Juni müssen die Partnerbundesländer ihr Konzept beim Deutschen Olympischen Sportbund DOSB einreichen. Zu 97% sollen bei den Olympischen und Paralympischen Sommerspielen bereits bestehende Sportstätten und Stadien genutzt werden. So Berlins regierender Bürgermeister Kai Wegner.
6: Das ermöglicht eine effiziente, eine ressourcenschonende Umsetzung mit minimalem ökologischem Fußabdruck.
5: Das betrifft fast alle Austragungsstätten, wie das Berliner Olympiastadion, die Pferderennbahn im brandenburgischen Hoppegarten, die Hafenanlagen in Warnemünde, Mecklenburg-Vorpommern oder die Leipziger Messe. Kai Wegner erhofft sich für die Sommerspiele einen Investitionsbooster für ganz Ostdeutschland. Armin Schuster, Sachsens Minister für Inneres und Sport, geht rhetorisch einen Schritt weiter.
7: Es kann kein Olympia geben, ohne die Chance zu nutzen, daraus ein gesamtdeutsches Projekt zu machen. Das ist das Entscheidende. Ich bin der festen Überzeugung, dass nur diese eine Bewerbung ein nationales Gemeinschaftsprojekt zeigt.
5: Die Finanzen des Projekts seien dabei transparent und solide, versichert der regierende Bürgermeister. Laut Berechnungen des Berliner Senats entstehen dabei Kosten von knapp 4,8 Milliarden Euro. Eingenommen werden sollen mindestens 5,2 Milliarden Euro. Wie zuverlässig sind diese Zahlen? Berlins Olympiabeauftragter KW Niromant.
8: Würde ich jetzt meine Hand dafür ins Feuer legen, dass das auf Heller und Pfennig auch in 10 oder 14 Jahren so stimmt? Nein. Aber das ist der wichtigste enge Rahmen, den man heute ziehen kann.
5: Genau hier setzt die Kritik unter anderem von Umweltverbänden und dem Bündnis No Olympia Berlin an, die explodierende Kosten befürchten. Zudem komme bei den Milliardeninvestitionen in Olympia der Breitensport zu kurz. Während Geld für Großevents zur Verfügung stehe, blieben viele Sportanlagen von kleinen Vereinen mangels Unterstützung in einem maroden Zustand. Ähnliche Einwände zeigten sich auch in Hamburg. Dass die Olympia-Bewerbung nach einem negativen Referendum am Wochenende zurückgezogen hat. Kai Wegner hält das Berliner Konzept ohnehin für besser.
6: Ich glaube, ein Stück weit vielleicht lag es auch daran, dass Hamburg eben nicht ganz so ein nachhaltiges Konzept hatte. Dass da viele neue Sportstätten hätten gebaut werden müssen, dass man sehr stark auf temporäre Einrichtungen gegangen wäre.
5: Neben dem ostdeutschen Projekt Berlin Plus bewerben sich München und die Metropolregion Rhein-Ruhr. Der DOSB wird im Herbst entscheiden, mit wem er beim Internationalen Olympischen Komitee die Spiele nach Deutschland holen will.
4: Und während sich Berlin Plus also gerade bereit macht für seine Bewerbung, ist Hamburg schon raus. Am Sonntag gab es einen unerwartet deutlichen Erfolg für die Gegner einer Olympia-Bewerbung. 54,9% haben dagegen gestimmt. Die Regierung von Hamburg, der Senat, hatte stark für eine Bewerbung geworben. Welche Stimmen es am Tag nach der Auszählung gibt, das berichtet Jörg Naroska.
9: Hamburgs zweite Bürgermeisterin Katharina Fegebank von den Grünen bringt die Gefühlslage zum gescheiterten Olympia-Referendum so auf den Punkt.
10: Auch am Tag danach, es tut immer noch richtig weh.
9: Olympische und Paralympische Spiele hätten die Kraft gehabt, die Stadt voranzubringen. Für viele Menschen, die sich in den vergangenen Wochen für dieses Projekt engagiert hatten, sei mit dem Nein im Referendum ein Traum geplatzt. Auch Bürgermeister Peter Tschentscher von der SPD ist enttäuscht. Das Referendum sei trotz des Scheiterns aber auch im Nachhinein richtig gewesen. Anders als der Mitbewerber Berlin habe man sich nicht nur auf eine breite parlamentarische Mehrheit verlassen wollen.
11: Wir haben uns dafür entschieden, weil eine Olympiabewerbung auch eine Verpflichtung für künftige Verantwortliche im Rathaus darstellt. Und deshalb eine besondere, starke Legitimation erfordert.
9: Nur gab es diese Zustimmung nicht. Mit knapp 55% war die Ablehnung sogar größer als beim gescheiterten Hamburger Olympiareferendum 2015. Für eine der schärfsten Kritikerinnen der Bewerbung, Heike Sudmann von den Linken, keine Überraschung.
12: Da war der Senat wirklich einäugig. Er hat nicht die ganze Stadt im Blick gehabt, sondern der Senat war einfach nicht am Puls der Zeit. Er hat nicht wahrgenommen, was die Probleme der Hamburger und Hamburgerinnen sind.
9: Die Angst vor steigenden Mieten oder vor explodierenden Kosten bei Großprojekten habe zum Nein im Referendum geführt, vermutet Sudmann. Darauf deuten auch Statistiken des Landeswahlleiters hin. In den Hamburger Stadtteilen mit dem geringsten Durchschnittseinkommen war die Ablehnung der Olympiapläne demnach am größten. Die Idee, die Hamburgerinnen und Hamburger mit einem zusätzlichen Olympiaboost für Infrastrukturprojekte zu begeistern, verfing nicht, gibt Katharina Fegebank zu.
10: Und in München ist ganz bemerkenswert, dass man ja mit einer überwältigenden Mehrheit von 67% auch große Infrastrukturthemen vor der Brust hat. Und aus unseren Kontakten nach München ist sehr deutlich geworden, dass ein ausschlaggebender Punkt für die Münchnerinnen und Münchner war, dass dann die Infrastrukturen über den Bund zum einen mitfinanziert werden und zum zweiten nochmal ganz anders in den Fokus geraten. Das haben wir uns natürlich angeguckt und darauf auch ein Stück unsere Argumentation aufgebaut.
9: Viele Projekte aus dem Hamburger Olympia-Konzept sollen nun trotz der Ablehnung der Bewerbung umgesetzt werden. Zum Beispiel mehr Barrierefreiheit in der Stadt oder ein besserer öffentlicher Personennahverkehr. Und auch der Breiten- und Schulsport soll weiter gefördert werden, sagt Sportsenator Andi Grote.
13: Mir wäre wichtig, dass wir gerade das Thema 5 Stunden Sport und Bewegung für die Kinder im Rahmen des schulischen Ganztages, dass wir das auch ohne Olympia hinkriegen.
9: Auch um große Sportveranstaltungen will sich die Stadt laut Grote weiter bewerben. Man werde nach dem Nein im Referendum nicht in Depression verfallen, sondern mit ganzer Kraft weiterarbeiten, auch wenn vieles ohne Olympia jetzt schwieriger werde, zum Beispiel der weitergeplante Bau eines neuen Stadions im Volkspark. Die Chance Olympia werden nun andere ergreifen, sagt Bürgermeister Tschentscher. Hamburg werde neue Projekte finden, um mit Motivation und Zuversicht in die Zukunft zu gehen.
4: No Olympia, so haben sich die Gegner der Olympia-Bewerbung in Hamburg genannt. Ihr Sprecher ist Eckhard Mautrich und mein NDR-Kollege Markus Schubert hat mit ihm gesprochen und wollte wissen, ob es das Produkt Olympia war, das die Menschen mobilisiert hat. Dahinter steht ja etwa auch eine Ablehnung des Internationalen Olympischen Komitees. Oder hat der Senat und haben die Sportverbände Hamburgs Fehler gemacht, von denen No Olympia profitiert hat?
14: Beides. Das Produkt Olympia, wie Sie es nennen, hat einfach eine Fehlkonstruktion. Sie fordert von den Austragungsstätten, mit denen sie zusammenarbeitet, eine Steuerbefreiung. Sie fordert, dass alle Lasten und Risiken der Austragungsstadt getragen werden. Das widerspricht jeglicher Form von Fairplay und Teamgeist. Das ist ein Fehler, der nach wie vor besteht und das wird in Hamburg verstanden.
15: Sind die Münchnerinnen und Münchner dann naiver gewesen bei ihrer Abstimmung oder einfach begeisterungsfähiger, selbstbewusster, weltoffener?
14: Die Münchner hatten weniger Diskussionen darum. Es ist der Münchner Pro-Kampagne gelungen, diese Themen nicht in der Öffentlichkeit zu diskutieren. Und das unterscheidet sich von uns. Die Münchner haben ohnehin noch mehr Aufholbedarf in Bezug auf ihre Volksabstimmungsgesetzgebung. Dort sind ja Stellungnahmen dagegen überhaupt gar nicht vorgesehen, dass man sie mit den Wahlunterlagen verschicken kann. Und das ist sicherlich noch etwas, wo München von Hamburg lernen kann.
15: Wenn es kein Nein zu Hamburg als Sportstadt war, so verstehe ich Sie auch, wie soll man dann jetzt Mittel mobilisieren für Sportstätten für den Alltag? Es geht ja Geld verloren, entweder nach München oder eine der beiden anderen Regionen oder anderswo in die Welt für Sportstätten, die man später hätte umwidmen können.
14: Geld, das es noch nicht gab, kann noch nicht verloren gehen. Was es aber gibt an Geld, ist Geld aus dem Infrastrukturfonds. Hamburg hat 2,6 Milliarden, die hinzustehen. Die sind auch noch nicht verplant. Bis zum Mitte dieses Jahres sollen die Eckpunkte verabschiedet werden. Von daher besteht auch noch Luft. Wir haben den Senat dann auch aufgefordert, ihren seinen eigenen Worten zu folgen. Sprich, wer in den Sport investieren will, weil er meint, das ist ein gutes Investment, der ist jetzt herzlich dazu aufgefordert, die Größenordnung, die in die Trainingsstätten investiert werden sollten, jetzt auch zur Verfügung zu stellen und nicht abhängig zu machen von einer Olympiabewerbung.
15: Die Karte zeigt das glasklar. Stadtteile, in denen wohlhabendere Menschen leben, waren eher pro-olympisch. Werden Sie sich kümmern, dass dorthin, wo das Nein herkommt, jetzt auch Gelder fließen, die auch ohne Olympia zur Verfügung stehen? Denn das ist ja wohl die geweckte Hoffnung dort, dass Geld anders verteilt wird. Also sprich, werden Sie Ihr kommunalpolitisches Engagement verstetigen oder ist Nein auch schon eine Lösung?
14: Unser Gesprächsangebot gilt. Wir haben unseren offenen Brief auch schon an die Senatoren Dressel und Grote geschickt. Leider noch keine Antwort dazu bekommen, die eben erwähnten Mittel auch prioritär dort einzusetzen, wo der Schuh am meisten drückt, insbesondere in unterprivilegierten Stadtteilen in Hamburg. Hängt natürlich auch damit zusammen, bestimmte Großinvestitionen wie beispielsweise eine nicht notwendige Arena, in die man eine bestehende zu setzen, sein zu lassen, sodass dann diese Mittel, die dort reingehen würden, selbstverständlich in den Breitensport gehen könnten.
4: Sagt Eckhard Mautrich, Sprecher der Initiative No Olympia in Hamburg. Und wir schauen uns das Wetter einmal an hier in der ARD Infonacht. Es wird tagsüber eher bewölkt, später von Westen her teils gewittrige Schauer. Im Osten und Südosten heiter bis sonnig, die Höchstwerte 20 bis 27 Grad. Noch ein paar aktuelle Temperaturen. Fangen wir in Hamburg an, 16 Grad. Berlin meldet ebenfalls 16 Grad. In Frankfurt am Main sind es 13, genauso wie in Dresden. Weiter in Köln 15 Grad. Leipzig meldet 13. In München sind es 15 Grad. Genauso wie in Stuttgart. Auch hier haben wir 15 Grad.

0: Und die Zeit, es ist 4.15 Uhr. Guten Morgen.
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0: Zu den vielleicht größeren Spekulationen und Gerüchten gehörte in den letzten Tagen der sogenannte mögliche Kanzlertausch. Also, dass sich Friedrich Merz zurückzieht und stattdessen Hendrik Wüst übernimmt, der Ministerpräsident von Nordrhein-Westfalen. Das heißt, es gab am Montag, also gestern, eine Menge Aufmerksamkeit, als Merz und Wüst aufeinander getroffen sind. Denn die CDU von Nordrhein-Westfalen hatte ihre Klausurtagung in Meschede im Sauerland. Nadja Barschek weiß, wie das Treffen der beiden verlief.
2: Eine kurze Begrüßung vor dem Hotel, in dem die Klausur stattfindet, ein schnelles gemeinsames Foto. Kanzler Merz und Ministerpräsident Wüst zeigten sich geschlossen. Wenn auch die ganz großen öffentlichen Gesten ausblieben, auch Statements gab es keine. Im Hennesee Saal 1 des Hotels in Seenähe in Meschede dann der Auftakt der Klausur, die über 2 Tage gehen soll. Dabei sind rund 130 Abgeordnete aus Bundestag, Europaparlament und NRW-Landtag. Sie applaudieren, als Merz und Wüst Richtung Podest gehen. Die Stimmung? Gut, sagen sie. Jens Spahn, Fraktionsvorsitzender im Bundestag, kommentierte beim Hereingehen ins Hotel: gute Laune überall. Das ist das Signal, das aus Meschede ausgehen soll.
3: Und das zeigt nochmal, dass wir in der CDU Nordrhein-Westfalen über alle Ebenen, sowohl personell als auch inhaltlich, eng zusammenarbeiten und uns abstimmen. Wir sind geschlossen, wir sind einig und wir sind stark.
2: So drückt es Matthias Kerkhoff aus, der für den Hochsauerlandkreis im Landtag sitzt. Ähnlich klingt es bei seinem Kollegen Gregor Golland.
4: Die Stimmung war sehr gut. Es ist die CDU-Familie, die sich hier getroffen hat im schönen Sauerland. Und wir kämpfen vereint und geschlossen für eine gute Politik für die Menschen in unserem Land. Da passt auch kein Blatt Papier zwischen.
2: Mit den Spekulationen, dass Wüst Merz angesichts der Umfragewerte ablösen könnte, kann er wenig anfangen.
4: Das sind einfach nur Gerüchte, die zu Streit führen sollen. Das wird aber nicht passieren. Die CDU steht zusammen und das hat sie heute sehr deutlich gemacht.
2: Die NRW-CDU kommt im Sauerland in erster Linie zusammen, um sich auszutauschen. Zum Beispiel über die Parteienlandschaft im Jahr 2026 oder über Faszinationspotenziale radikaler Parteien. So steht es auf dem Programm der Mandatsträgerkonferenz, die trotz allem ein wenig überschattet werden dürfte von den Spekulationen um einen Kanzlertausch. Der nordrhein-westfälische Innenminister Herbert Reul sagt dazu:
5: Ich finde, wir haben keine Zeit für solche Debatten. Mich nervt, dass die AfD immer stärker wird, rechts und links wird stärker und wir in der Mitte machen irgendwelche Spielereien. Also wer dafür Zeit hat, hat es nicht verstanden.
2: Es gelte jetzt zu liefern, so Reul.
5: Na, ich bin ein paar Jahre dabei und eins habe ich gelernt: wenn du dich streitest, brauchst du nicht weitermachen.
2: Aus Teilnehmerkreisen ist zu hören, dass Wüst seine Aussage, die Spekulationen rund um ihn als Ersatzkanzler seien Quatsch, bekräftigt. Er wolle ausdrücklich davor warnen. Die Herausforderungen, vor denen Deutschland aktuell stehe, seien groß. Und er sage Merz seine volle Unterstützung zu. Merz wiederum dankte Wüst und der Landesregierung für ihre Arbeit in schwieriger Zeit, heißt es. Öffentliche Statements gab es nicht. Es scheint, die CDU in NRW wolle sich wieder verstärkt auf die Themen konzentrieren. Auf die Reformen, die auf Bundesebene anstehen und die in den nächsten Wochen bearbeitet werden sollen. Und im Land klopft schon bald ein Wahlkampf an die Tür. 2027 wird der Landtag neu gewählt.
0: Eine Investitionsoffensive, um Deutschland zu modernisieren, besonders Infrastruktur und Klimaschutz. Das war das Versprechen hinter dem sogenannten Sondervermögen. Union, SPD und die Grünen hatten es letztes Jahr beschlossen, noch bevor der neu gewählte Bundestag zum ersten Mal zusammenkam. Jetzt ist bekannt geworden, wie viel von dem Sondervermögen tatsächlich eingesetzt wurde. Philipp Eckstein weiß mehr und schaut nochmal auf die Hoffnungen, die es im letzten Jahr gab.
6: Die Erwartungen an das schuldenfinanzierte Sondervermögen sind groß. 500 Milliarden Euro, 100 davon für die Länder, 100 für den Klimaschutz und 300 Milliarden Euro für Infrastrukturmaßnahmen. Sei es für Sportstätten, Straßen, Schienen, Krankenhäuser, Schulen, Stromleitungen oder auch die Digitalisierung.
7: Wir wollen, dass die Bagger rollen,
6: sagte vor einem Jahr, damals ganz frisch im Amt, Bundesfinanzminister Lars Klingbeil.
7: Wir wollen, dass die Bahn pünktlich kommt, wir wollen, dass die Fax Geräte in den Ruhestand geschickt werden, unnötige Formulare eingestampft werden. Wir wollen gemeinsam Fortschritte in unserem Land.
6: Und Klingbeil kündigte damals bereits an:
7: Wie diese Investition wirken, werden wir eng beobachten und kontrollieren. Jeder Euro muss richtig ausgegeben werden.
6: Jetzt hat das Bundesfinanzministerium einen ersten Monitoring, also einen Kontrollbericht, vorgelegt. 380 Seiten, und geschaut wird, wie wurde das Geld 2025 genutzt und was hat es bewirkt. Dabei wird deutlich, dass es zum Beispiel in den Bereichen Verkehr, Energie und Bildung Nachholbedarf gibt. Und dass im vergangenen Jahr weniger Geld ausgegeben wurde als geplant, nämlich 24 Milliarden Euro statt 37 Milliarden. Der Sprecher der Bundesregierung, Stefan Cornelius:
8: Es ist klar aus dem Sonderbericht, dass wir mehr Tempo brauchen, weniger Bürokratie, schnellere Planungen. Das ist der Bundesregierung klar.
6: Zugleich betont Cornelius, der Bericht zeige, dass das Sondervermögen für Wirtschaftswachstum sorge.
8: Nach einer ersten Abschätzung dürfte das reale Bruttoinlandsprodukt um rund 0,5% höher ausfallen, als es ohne diese Ausgaben des Sondervermögens ausgefallen wäre.
6: Im laufenden Jahr rechnet die Bundesregierung insgesamt mit 0,5% Wachstum. Das heißt aber auch, ohne die schuldenfinanzierten Investitionen in die Infrastruktur würde die Wirtschaft wohl stagnieren. Dass das Geld aus dem Schuldentopf bislang etwas langsamer ausgegeben wird als ursprünglich geplant.
9: Das ist nicht das Problem. Wir wollen ja, dass das Geld sorgfältig ausgegeben wird,
6: sagt Clemens Fuß, Präsident des Instituts für Wirtschaftsforschung IFO, dem ARD-Hauptstadtstudio.
9: Das Hauptproblem, das ist aus meiner Sicht die Zweckentfremdung der Mittel, der Umstand, dass doch in erheblichem Umfang Schulden gemacht werden, die aber nicht für Investitionen verwendet werden, sondern für das Stopfen von Haushaltslöchern.
6: Unzufrieden ist auch Grünen-Chefin Franziska Brandner. Sie appelliert an die Bundesregierung:
10: Sorgen Sie endlich dafür, dass Sie die Investitionen in die Bildung, in die Forschung und Entwicklung, in die Energieinfrastruktur genauso schnell hinbekommen, wie Sie Ihre Wahlgeschenke hinbekommen haben.
6: Und die Linke kritisiert, dass zu wenig Geld bei den Kommunen ankomme. Die Bundesregierung selbst beteuert, dieses Jahr werde es besser laufen als im vergangenen Jahr. Und damit das so kommt, will das Finanzministerium auch den Druck auf alle Beteiligten noch einmal erhöhen.
0: In Deutschland leben knapp 11 Millionen Kinder unter 14 Jahren. Und diesen Kindern soll und wird die Zukunft gehören, da sind sich sogar die allermeisten Politiker einig. Kinder an die Macht, das hat schon Herbert Grönemeyer gesungen und das wird in Frankfurt/Oder wörtlich genommen. In der Stadt findet morgen wieder die Kinderkonferenz statt, anlässlich des Weltkindertags. Alina Pröckel hat mit den jungen Entscheidern gesprochen.
11: Diesen Mittwoch findet passend dazu im Frankfurter Rathaus die 5. Kinderkonferenz statt. Kinder zwischen 8 und 12 Jahren sind eingeladen, zum Thema Mobilität zu diskutieren und ihre Wünsche mitzuteilen. Rund 80 Kinder sind dabei.
12: Ich finde das sehr wichtig, dass auch die Kinder auch mal was sagen dürfen, weil viele Erwachsene hören eben den Kindern nicht zu und das ist nicht gut.
13: Und wir hätten gern, dass unsere Wünsche erfüllt werden.
11: Thomas Klein von der flexiblen Jugendarbeit in Frankfurt/Oder weiß, wie das Thema zustande kam.
14: Wir haben gesagt, diesmal geht es um Schulwege, Verkehr in der Stadt Frankfurt/Oder. Ausgangspunkt dazu war, dass wir mitgekriegt haben, dass das Radwegkonzept der Stadt Frankfurt/Oder neu gemacht wird. Und das war für uns der Anlass, zu sagen, Moment, dann sollten nochmal die Kinder gehört werden. Und da das über das Beteiligungsformat über der Stadt, also über die Website, nicht wirklich gut funktioniert für Kinder, haben wir gesagt, das nehmen wir für die Kinderkonferenz feuerfrei.
11: Die Kinderkonferenz wird von der flexiblen Jugendarbeit und den Horten der Stadt organisiert. Auch der Oberbürgermeister wird vor Ort sein. Im Hort Galaxie in Frankfurt haben sich die Kinder seit einigen Tagen überlegt, was sie am Mittwoch für Themen mitbringen. Es geht vor allem um die Wege rund um ihre Schule.
15: Ich hoffe, dass auch hier die Zibachefin, die wir uns wünschen, und den neuen Bürgersteig, und da ist, dass unsere Wünsche erfüllt werden.
16: Die Spielstraße soll auf die Richtstraße gestellt werden, weil da kommen die Kinder immer über die Schule und da rasen die Autos auch lang.
17: Es ist einfach für die Sicherheit, für die Kinder und für die Erwachsenen.
11: Für Janine Schwarz, Projektleiterin im Hort Galaxie, sind das wichtige Perspektiven, die gehört werden müssen. Und auch die Kinder haben ihren Spaß dabei.
18: Ich glaube, den Kindern gefällt am besten, dass sie so ein bisschen mitmachen können. Sie können mitschauen, wo es knirscht hier auf den Straßen und Plätzen. Sie können mitentscheiden und sie werden einfach gehört, und das, glaube ich, ist das Wichtigste. Das ist eine tolle Zeit, wo Kinder sagen können, was ihnen gefällt und was nicht.
11: Seit 2022 findet in Frankfurt jedes Jahr eine Kinderkonferenz statt. So sollen Kinder von klein auf lernen, wie Beteiligung an der Stadt funktioniert. Für die Konferenz am Mittwoch ist die Gruppe aus dem Hort Galaxie gut vorbereitet.
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19: mit Christina Schröder. Erstmals seit 3 Jahren gab es bei den French Open ein Frauenmatch zur besten Sendezeit. Im Achtelfinale setzte sich die Nummer 1 Arina Sabalenka gegen Naomi Osaka glatt in 2 Sätzen durch. Und ob die Zuschauerinnen und Zuschauer in Roland Garros die erhoffte Abendunterhaltung bekommen haben, das berichtet Guido Ringel aus Paris.
20: Das war schon würdig einer Night Session, einer gesondert angesetzten Partie zur besten Sendezeit mit dem besseren Ende für die derzeit Beste. Arina Sabalenka hat als Nummer 1 der Welt gezeigt, wie es geht auf Sand. Auch gegen eine wiedererstarkte Naomi Osaka konnte sich Sabalenka durchsetzen mit viel, viel Druck. Und auch wenn dabei mal Fehler passieren, nicht nachlassen, drauf. Auch oder gerade auf Sand. Power und Geschwindigkeit von der Grundlinie garniert mit hier und da Stopps. Das war überragend. Aber auch von Naomi Osaka eine schillernde Partie, was nur bedingt was mit ihrem Glitzer-Outfit zu tun hatte. Ihr Tennis war so gut wie fast in den besten Zeiten. Und obwohl sie in Paris nie überzeugt hat, war sie diesmal nah dran an der alten Bestform. Gespür für den Moment, dabei aber nicht die Technik vergessen, die sie präsentiert wie kaum eine andere. Letztlich aber der Zweisatz-Sieg für Sabalenka, weil die aktuell noch einen Schuss mehr Geschwindigkeit und Genialität mitbringt. Die Frau aus Belarus steht im Viertelfinale.
19: Und da steht auch schon Alexander Zverev. Für die deutsche Nummer 1 geht es heute gegen den spanischen Youngster Rafael Jodar um den Halbfinaleinzug. Und während die Profis sich bei den French Open beweisen, ist ein spektakuläres Comeback bekannt gegeben worden. Tennis-Queen Serena Williams meldet sich zurück. Beim WTA-Turnier im Londoner Queen's Club startet die 23-malige Grand-Slam-Siegerin mit einer Wildcard. In den deutschen Fußballligen ist die Sommerpause eingekehrt. Beim Zweitligisten Hannover 96 herrschte gestern trotzdem großes Medieninteresse, denn der neue Sportgeschäftsführer Jonas Bold wurde vorgestellt. Der erste Impuls des ehemaligen HSV-Sportchefs bei der Anfrage aus Hannover war allerdings nicht sofort: Ja, mach ich.
21: Zum einen, dass ich Hannover selber jetzt auch nicht wirklich gut kenne. Ich ehrlicherweise die zweite Liga, nachdem ich aus Hamburg weg war, auch nicht mehr ganz so intensiv verfolgt habe, weil es nicht unbedingt mein Ziel war, wieder in der zweiten Liga zu arbeiten. Für mich war entscheidend, welche Rolle ich habe und eine Rolle einzunehmen, wo ich wieder Verantwortung haben kann, wo ich die Verantwortung vorleben kann und wo ich eben gestalten kann.
19: Das Ziel ist klar gesetzt. Bold will Hannover 96 wieder in die erste Bundesliga führen. Ja, während also in der Fußball-Bundesliga pausiert wird, wird in der Basketball-Bundesliga noch um den Meistertitel gekämpft. Die Halbfinal-Playoffs laufen und der deutsche Meister Bayern München ist nach dem zweiten Sieg in der Best-of-Five-Serie auf einem guten Weg Richtung Finale. Bayern gewann gegen die Baskets Bonn mit 91-69. Und im anderen Halbfinale hat Alba Berlin nach Spiel 2 ebenfalls einen großen Schritt Richtung Endspielserie gemacht. Die Berliner gewannen auch im zweiten Spiel gegen Bamberg mit 85-71. Dementsprechend breit war das Grinsen von Alba-Kapitän Jonas Matisek.
22: Ich hatte das Gefühl, wir haben heute einen extrem klugen Basketball und sehr abgezockt gespielt, gerade auch in der Defense. Ja, manchmal hört es jetzt blöd an, aber manchmal so ein bisschen untypisch zu unserem Spielstil, dass wir häufig sehr viel über Energie kommen und sehr viel mit Leidenschaft. Das haben wir heute natürlich auch alles gezeigt, aber ich fand on top haben wir auch sehr smart gespielt und mit sehr viel Kopf gespielt heute.
19: Und schon am Donnerstag können dann München und Alba den Finaleinzug klar machen. Und auch zum Schluss bleiben wir beim Basketball. Den deutschen 3x3-Spielerinnen um Olympiasiegerin Marie Reichert ist ein Traumstart in die Weltmeisterschaft gelungen. In der polnischen Hauptstadt Warschau schlug die deutsche Auswahl erst China deutlich und im Anschluss die Philippinen. Die deutschen Männer zogen nach und gewannen zum Auftakt gegen Japan und Neuseeland.
0: Der Sport war das mit Christina Schröder. Anfang Mai haben sich 84 Menschen aus ganz Deutschland in Leipzig und Baden-Baden getroffen, um herauszufinden, was Deutschland verbindet. Das ARD-Dialogformat begleitet diese Menschen an beiden Tagen. Die Ergebnisse dieser Diskussion werden in verschiedenen Sendungen in der ARD ausgespielt und stehen seit dieser Nacht auch in der ARD-Mediathek. Sinn und Zweck des Ganzen war, die Menschen wieder mehr ins Gespräch zu bringen. Daran mangelt es aus Sicht von Nina Pater, beim Hessischen Rundfunk für das Projekt zuständig. Mein WDR-Kollege Ralf Erdenberger hat mit ihr gesprochen und was sie gesagt hat, das hören wir gleich nach den nächsten Nachrichten.

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1: Um 4.30 Uhr mit Ronald Lessig. Im Konflikt zwischen Israel und der Hisbollah-Miliz im Libanon gibt es möglicherweise eine Entspannung. Nach Angaben der libanesischen Botschaft in Washington akzeptiert die Hisbollah einen US-Vorschlag für eine Feuerpause im gesamten Libanon. Aus der Nachrichtenredaktion Peter Eichenberg.
2: Zunächst solle Israel auf Angriffe auf die Vororte von Beirut verzichten, erklärte das libanesische Präsidialamt. Im Gegenzug stoppe die vom Iran unterstützte Hisbollah ihre Attacken auf Israel. US-Präsident Trump erklärte nach einem Telefonat mit Premierminister Netanyahu, alle israelischen Truppen, die schon auf dem Weg nach Beirut waren, seien umgekehrt. Trump bestritt außerdem, dass die Verhandlungen zwischen den USA und dem Iran über ein Ende des Kriegs unterbrochen worden sind. Die Führung in Teheran hatte den Stopp der Gespräche verkündet und mit dem israelischen Vorgehen gegen die Hisbollah begründet.
1: Die Europäische Union macht den Weg frei für Rückkehrzentren in Drittstaaten und die Verschärfung weiterer Asylregeln. So sollen mehr Abschiebungen möglich sein. Vertreter des Europaparlaments und der Regierungen der Mitgliedsländer haben sich darauf am Abend geeinigt. Aus der Nachrichtenredaktion Michael Nenzer.
3: In die Rückkehrzentren außerhalb der EU sollen abgelehnte Asylbewerber kommen, die nicht in ihre Herkunftsländer zurückgebracht werden können. Das ist der Fall etwa dann, wenn das Heimatland sich weigert, sie zurückzunehmen oder zum Beispiel die Bundesregierung keine diplomatischen Beziehungen zu dem betroffenen Staat pflegt. Wo die Zentren entstehen sollen, ist noch unklar. Unbegleitete Minderjährige sollen den Plänen nach nicht abgeschoben werden, Familien mit Kindern hingegen schon. Das Parlament und die EU-Staaten müssen dem Kompromiss noch zustimmen.
1: Die Zahl der Asylanträge in Deutschland ist im Mai auf

0: Veranstaltung der Rheinischen Post, sagte die SPD-Politikerin, man brauche ein gemeinsames System, wenn man eine große Reform haben wolle. Wenn alle einzahlten, hätte man mehr im Topf und der Staat müsse nicht zu viel zuzahlen, sagte Baas. Auch ein höheres Renteneintrittsalter könne sie sich vorstellen. Allerdings müsse es für die, die nicht so lange arbeiten könnten, spezielle Lösungen geben. Das Wetter in Deutschland. Tagsüber heiter bis wolkig, im Laufe des Tages von Westen her aufkommender Regen bei 20 bis 27 Grad. Morgen zeitweise Regen, 17 bis 23 Grad und am Donnerstag von Westen her Schauer oder Gewitter, sonst freundlich, 17 bis 26 Grad. Das waren die Nachrichten.
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2: Und da haben wir keine größeren Staus oder Verkehrsbehinderungen. Ich wünsche Ihnen eine gute Fahrt in diesen Dienstagmorgen.
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2: Mit Milad Kupay. Die verurteilte Rechtsextremistin Liebig soll von Tschechien nach Deutschland ausgeliefert werden. Das hat das Landgericht in Pilsen am Montag gest so angeordnet. In Pilsen sitzt Liebig aktuell in Untersuchungshaft. Eigentlich müsste sie aber in Chemnitz im Gefängnis sitzen. Aber vor ihrem Haftantritt war sie geflohen. Anfang April war sie in Tschechien an der Grenze zu Deutschland gefasst worden. Die Auslieferung nach Deutschland hatte Liebig aber abgelehnt. Mehr zur Entscheidung des Gerichts von Marianne Allweis.
3: Dieses Mal geht es schneller im Landgericht im tschechischen Pilsen. Es sind auch keine zwei Beamtinnen mehr, die Maler Svenja Liebig zügig in den Saal führen, sondern eine Frau und ein Mann.
4: Dieser Mann hält mich ewig an. Dieser Mann vergewaltigt mich.
3: Zur grünen Militärhose trägt Liebig ein T-Shirt im Leopardenlook. Die Lippen sind rot geschminkt, der Kopf bis auf einen Mittelstreifen kahl rasiert. Die Verhandlung ist öffentlich, doch Bild- und Tonaufnahmen sind nicht gestattet. Ein Befangenheitsantrag wird abgelehnt. Die Richterin entscheidet auf Auslieferung nach Deutschland. Liebig drohten dort keine negativen Folgen wegen ihres Geschlechts. Ihre Rechte auf einen fairen Prozess seien nicht eingeschränkt worden.
5: Freiheit, wenn möglich.
3: Liebig hatte sich juristisch gegen eine Auslieferung gewehrt, wegen angeblicher politischer Verfolgung. Man wolle die, Zitat, Endlösung Liebig in einem Männergefängnis. Sie habe Angst, dort getötet oder in den Suizid getrieben zu werden. Auf X hatte sich Liebig zuvor ähnlich geäußert.
6: Sie töten in Deutschland subtiler, stecken Frauen in einen muslimisch dominierten Männerknast, lassen die Information über die jüdische Religion der Gefangenen durchsickern, den Rest erledigt dann der angeschliffene Löffelstiel.
3: Auch über das Gefängnis in Tschechien hat sich Liebig beschwert. Sie sitzt in U-Haft in Pilsen in Bory. Das ist bekannt aus einer Netflix-Serie als eine der härtesten Haftanstalten des Landes.
7: Pilsen Prison in the Czech Republic.
3: Sie ist die größte und zurzeit leicht überbelegt wie viele Gefängnisse in Tschechien, auch mit schweren Straftätern. Zu kommunistischen Zeiten saßen dort politische Gefangene, etwa Václav Havel. Die Haftanstalt ist für Männer, in U-Haft sitzen auch Frauen. Liebig war 2023 wegen Volksverhetzung, übler Nachrede und Beleidigung zu 18 Monaten Gefängnis verurteilt worden, damals noch als Mann. Danach hatte sie ihr Geschlecht und ihren Namen ändern lassen. Angesichts von queerfeindlichen Äußerungen halten das viele für einen Missbrauch des deutschen Selbstbestimmungsrechts. Liebigs Auftreten in Tschechien könnte Einfluss darauf haben, ob sie in Deutschland in ein Frauen- oder Männergefängnis muss. Ja. Auf einem angeblichen Video der Festnahme Anfang April im tschechischen Krasna bei Asch ist Liebig in Männerkleidung und mit Glatze zu sehen. Der tschechische Haftrichter hatte zuerst von einem festgenommenen Mann gesprochen. In den sozialen Netzwerken und vor Gericht präsentiert sich Liebig dagegen als Frau.
6: Nach dieser Verhandlung haben beide Seiten Rechtsmittel, welche ich natürlich einlegen werde, wenn man mich nach Deutschland abschieben wollte.
3: Liebig kann nun Beschwerde beim Oberlandesgericht Prag einlegen. Das würde aufgrund der Aktenlage ohne neue Verhandlung entscheiden.
1: Wirtschaft.
2: In Bad Saarow in Brandenburg findet gerade das Ostdeutsche Wirtschaftsforum statt. Die Schwierigkeiten, die die gesamte deutsche Wirtschaft hat, die treffen die ostdeutsche Wirtschaft oft noch mal besonders stark. Bundeswirtschaftsministerin Reiche war nicht dabei, aber ihre Staatssekretärin Gitta Konnemann. Amelie Ernst.
8: Gitta Konnemann hat eine Mission: Optimismus verbreiten. Günstige Energie, viele Flächen, Raum für Innovationen. Das sollte dem Osten doch Mut machen, so die Wirtschaftsstaatssekretärin.
9: Und deswegen haben Sie aus meiner Sicht allen Grund zu etwas, was hier

0: nicht immer gut ausgeprägt ist, zu Selbstbewusstsein.
1: Viele Wirtschaftsdaten sprechen für den Osten, so die CDU-Politikerin. Darauf müssten die Unternehmen aufbauen.
0: Maschinenbau, Automotive, Chemie, Produktion. Und genau hier hat Ostdeutschland seinen Halbleiterstandorten, seinen Hochschulen, seiner industriellen Substanz eine reelle Chance auf Führung.
1: Doch klar ist auch, nicht alles läuft rund im Osten. Das weiß auch Elisabeth Kaiser, die Ostbeauftragte der Bundesregierung. Vor allem hapert es bei den Investitionen. Hier sind Unternehmen deutlich zurückhaltender als im Westen.
2: Wir sehen es gerade bei Investitionen, da haben wir noch einiges nachzuholen. Das bremst gerade auch das Wachstum in Ostdeutschland. Da müssen wir vorankommen, da müssen natürlich Politik die richtigen Rahmenbedingungen setzen und vor allen Dingen Planbarkeit und Verlässlichkeit zeigen. Ich glaube, darauf kommt es jetzt an, es erwartet sich auch die Wirtschaft. Aber gerade bei dem Thema Energiepreis, da gibt es noch einige Themen, die wir diskutieren müssen, wie wir da noch für Entlastungen sorgen.
1: Entlastungen plant die Bundesregierung beispielsweise bei den Vorgaben für Unternehmen. Weniger Regeln, gleich mehr Investitionen, so zumindest die Hoffnung im Wirtschaftsministerium.
0: Wir haben vergleichbare andere Gesetze, die hemmen, die langsam machen. Und das heißt in Zahlen, in 3 Jahren haben deutsche Unternehmen rund 325.000 Beschäftigte zusätzlich nur für Verwaltung und Bürokratie eingestellt.
1: Doch Deregulierung und Fördergelder allein werden die ostdeutsche Wirtschaft in politisch unsicheren Zeiten nicht anschieben, warnt Sachsen-Anhalts CDU-Ministerpräsident Sven Schulze. Im September wird in Sachsen-Anhalt ein neuer Landtag gewählt und derzeit liegt die AfD in Umfragen vorn.
3: Jetzt geht es wirklich um eine grundlegende Ausrichtung eines Bundeslandes zum einen und damit einhergehend eine grundlegende Ausrichtung auch insgesamt der Bundesrepublik Deutschland. Ich will noch mal darauf hinweisen, dass ab Oktober 2026 der Vorsitzland der Ministerpräsidentenkonferenz Deutschlands Sachsen-Anhalt ist. Damit kann man sich auch überlegen, welche Auswirkungen solche Themen hätten.
1: Beim Ostdeutschen Wirtschaftsforum präsentiert sich auch die Initiative Unternehmen für Demokratie. Die Firmenchefs stellen sich in einer Erklärung jenen entschieden entgegen, die so wörtlich nicht länger in der Demokratie offen streiten wollen, sondern gegen die offene Demokratie. Für die Ostbeauftragte Elisabeth Kaiser ein wichtiges Signal.
2: Das ist manchmal alleine sehr schwierig, wenn man sich in so einem Umfeld befindet, wo man anscheinend das Gefühl hat, das ist schon so Mainstream. Umso wichtiger sind solche Netzwerke, solche Initiativen, dass man merkt, man ist nicht alleine. Es gibt viele andere, die es auch für wichtig erachten, sich da klar zu positionieren.
1: Wirtschaft hängt zwingend von Politik ab. Auch das macht das Ostdeutsche Wirtschaftsforum in Bad Saarow einmal mehr deutlich.
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5: Anfang Mai haben sich 84 Menschen aus ganz Deutschland in Leipzig und Baden-Baden getroffen, um herauszufinden, was Deutschland verbindet. Das ARD-Dialogformat begleitet diese Menschen an beiden Tagen. Die Ergebnisse dieser Diskussionen werden in verschiedenen Sendungen in der ARD ausgespielt und stehen von heute an auch in der ARD-Mediathek. Sinn und Zweck des Ganzen war, die Menschen wieder mehr ins Gespräch zu bringen, denn daran mangelt es, aus Sicht von Nina Pater beim Hessischen Rundfunk für das Projekt zuständig. Über die Idee hat sie mit WDR-Moderator Ralf Erdenberger gesprochen. Zuerst erklärt die Projektleiterin, wie überhaupt die Auswahl getroffen wurde.
6: Der erste Schritt war schon mal, dass wir nicht über uns aufgerufen haben. Also wir erreichen ja als ARD und neuen Landesrundfunkanstalten eine Menge Menschen, die uns auch noch vertrauen, die uns hören. Wir erreichen aber auch Menschen nicht mehr oder haben sie noch nie erreicht. Und haben uns entschieden zu sagen, okay, wir rufen nicht über unsere Ausspielwege auf, also über Radio, Fernsehen, Online oder Social Media, sondern wir lassen uns mal vom Statistischen Bundesamt ausrechnen, wenn Deutschland aus 84 Menschen bestehen würde. Wo kommen die denn her? Wie alt sind denn die? Wie viele Männer, wie viele Frauen, Migrationsgeschichte, ja nein. Deutscher Pass, ja nein. Wohnen sie auf dem Stadt, eher in der Stadt, eher ländlich, in einem Ballungsraum oder eher dörflich. Und dann haben wir angefangen rum zu telefonieren. Also ganz banal übers Telefonbuch zum Beispiel. Oder wir haben Vereine angeschrieben und haben gesagt, ob sie Menschen kennen, die Lust hätten mitzumachen. Und da haben wir Menschen gefunden. Wir haben Menschen gefunden mit Vorbehalten, die sich auf die Vorgespräche mit eingelassen haben, die dann aber gemerkt haben, oh Gott, das ist so groß, vielleicht will ich es doch nicht. Oder vielleicht traue ich mich auch auch nicht oder vielleicht werde ich auch gar nicht wirklich ernsthaft gehört. Also gab auch viel so, meint ihr es ernst, ne? Seid ihr wirklich die, die hier anrufen? Weil das ja auch schon sehr außergewöhnlich ist, ne? Dann hebt man Telefonhörer ab oder liest eine Mail und wird gefragt, ob man Lust hätte, 2 Tage lang vor Kameras sich mit Menschen zu unterhalten.
4: Reden wir mal über die Themen, gerade vor dem Hintergrund, dass diese These der Polarisierung ein bisschen umstritten ist. Neulich hat die FAZ geschrieben, es gibt eigentlich keine krassen Gegensätze in der Gesellschaft, sondern nur unterschiedliche Priorisierungen. Am deutlichsten sortiert der Lebensstil die Einstellungen zu den Themen, die eben zum Teil auch schon angeklungen sind. Migration, Diversität, Klimawandel. Welche Erfahrungen haben Sie mit welchen Themen gemacht?
6: Mit allen Gute, würde ich sagen. Es waren ja insgesamt 6 Themen von Gleichberechtigung über Migration, über Demokratie, über Wandel. Haben die Menschen die Themen aufgemacht in den Runden, die sie für wichtig erachtet haben. Und da gab es schon auch Pole, die wirklich aufeinander geprallt sind und sich dann gut aufgelöst haben. Also zum Beispiel beim Thema Gleichberechtigung gab es einen Mann aus Sachsen in der Runde, der deutlich gesagt hat, Frauen haben in der Polizei, in der Bundeswehr nichts verloren aus seiner Perspektive, weil sie die Männer ablenken. Sage ich jetzt mal verkürzt. Oder sie sollten nicht so schwere Zementsäcke schleppen. Deswegen hätten sie in einigen Job auch nichts verloren. Und dahinter saß eine 29-jährige Frau, die einen Malermeisterinnenbetrieb hat, rein Frauenbetrieb, Mutter von 2 Kindern. Und da hat man schon richtig gesehen, sie sagte, glaube ich, im Nachgang, oh, da ist mir fast eine Ader geplatzt. Und dann sind die gut miteinander ins Gespräch. Die haben sich in Pausen unterhalten, haben dann beide noch gemerkt, dass sie Unternehmer sind und sind zusammengekommen, obwohl die Grundeinstellung ganz andere war, aber sie haben sich zugehört. Und das, glaube ich, ist etwas, was wir wieder mehr lernen müssen. Ich kann da doch so ein bisschen Pathos reinschütten, weil am Ende geht es ja darum, dass jeder sich gut in der Gesellschaft bewegen muss. Das kann er, wenn er sehr viele Perspektiven mitbekommt. Und dafür gibt es uns, finde ich, also uns Öffentlich-Rechtliche, die Perspektiven mitgeben, die aber nicht sagen, du musst das und das und das denken, sondern einen Raum an Informationen aufmacht. Und dann kann dann jeder daraus schauen, was er damit macht und am Ende sich eben dann auch gut in der Demokratie zu bewegen. Und das ist ja schon keine ganz kleine Aufgabe, die es da für jeden hat.
4: Ein Raum schaffen, eine Atmosphäre, in der man sich dann zuhören kann, respektieren kann. Das hängt aber dann doch auch nochmal an jedem Einzelnen, ob er das auch gelernt hat, sowas anzunehmen, will. Welche Rolle auch die Emotionen spielen, also die erwähnte Ader, die dann zum Glück geschwollen, aber nicht geplatzt ist, spielt ja doch auch eine Rolle in den alltäglichen Diskussionen, die dann manchmal auch scheitern.
6: Na, auf jeden Fall. Ich würde mal die Frage zurückgeben. Wann haben Sie denn das letzte Mal mit Menschen gesprochen, nicht im Jobkontext, die nicht ganz Ihre Meinung teilt und dann in eine Auseinandersetzung zu gehen?
4: Naja, schon im Freundeskreis.
6: Ah, das ist ein Geschenk. Das tun nämlich gar nicht mehr so viele, weil Freundeskreise relativ ähnlich sind, weil so Sachen wie die Eckkneipe vielleicht wegfallen, weil Vereine weniger werden und es gibt weniger Räume und vielleicht auch weniger Nerven, sich mit Menschen in eine Auseinandersetzung zu begeben, die am Ende vielleicht sogar eine ganz entgegengesetzte Meinung haben. Und das meine ich mit, dass man es üben muss vielleicht auch einfach mal wieder. Und die 84 Menschen, die wir jetzt ja in der ganzen ARD quasi die Chance haben, wiederzugeben, ja auch bei Ihnen, was Sie gesagt haben, können vielleicht dazu anregen, mal zu überlegen, wie gehe ich denn in meinem näheren Umfeld damit um, wenn ich auf Menschen treffe, die ganz andere Perspektiven haben.
4: Ich habe eben noch mal drüber nachgedacht, ihr habt ja den Freundeskreis erwähnt, Sie haben dann den Verein gesagt. Und der Verein, da kommen ja auch Menschen, je nach Sportart oder was es für ein Verein ist, zusammen, die ganz unterschiedliche Hintergründe haben und die nicht unbedingt durch eine Empathie schon verbunden sind. Da nehme ich das oft als schwieriger wahr, wenn es dann über den Sport oder über andere Themen, die plötzlich reinkommen, eskaliert.
6: Ja, das teile ich, aber auch nicht immer. Ich glaube, es kommt vielleicht auch so ein bisschen drauf an, wie der Tag einem begegnet ist, wenn man aufgestanden ist, hält uns aus, gerade zu reden oder ärgert man sich gerade, warum die gegnerische Mannschaft wieder 2-0 führt. Also bei uns war es ja auch so, das waren 84 Menschen, die sich in ihrem ganzen Leben noch nie gesehen haben und die wären sich wahrscheinlich im echten Leben auch nie auf der Straße begegnet. Also da waren 2 aus Hamburg beispielsweise mit dabei, die kannten sich nicht und haben sich durch uns kennengelernt. Die mussten sich ja auch aufeinander einlassen. Das sind sogar fremde Menschen und nicht Menschen aus dem Verein, die man vielleicht kennt, mit denen man vielleicht noch eher miteinander ins Gespräch geht. Und die haben genau das gemacht. Klar, es ist eine künstlich geschaffene Situation gewesen. Ne? Also wir haben quasi 2-mal Deutschland an 2 Orte eingeladen, jeweils 42. Das ist so, finde ich, das Maximum, in dem man nochmal gut miteinander ins Gespräch kommen kann. Wir haben es nicht journalistisch moderiert. Wir beide sind ja Journalisten. Wir wissen ja auch, dass man da manchmal ein bisschen ungeduldig wird und nicht so gewohnt ist, sich mehr richtig viel Zeit nehmen zu können. Also ich kann es zumindest von mir sagen. Und wir hatten Coaches rausgesucht, die quasi Gesprächsbegleiter waren. Das heißt, die Menschen hatten ihren Raum. Und da ist eine Menge entstanden, was sich einfach wirklich lohnt, sich anzuschauen. Ich weiß, ich bin jetzt die Projektleiterin des Ganzen, aber da hängt wirklich mein Herz dran, weil am Ende geht man da raus und denkt, auch wenn man häufig das Gefühl hat, die Gesellschaft funktioniert nicht mehr richtig, das funktioniert. Und vielleicht muss man da mehr Glauben reingeben.
4: Da ist ja auch eine Botschaft für die Medien drin, dass man also, wenn man moderiert, nicht bevormundet, sondern den Menschen eben den Raum gibt, das zu sagen, was ihnen wirklich auf dem Herzen liegt. So wie wir es im Tagesgespräch und im Stadtgespräch oft probieren.
6: Ja.
4: Dann müssen aber auch die anderen sich diesen Raum nehmen und auch mutig sein. Und eine Mischung finden aus Klartext und Empathie.
6: Ja, und vielleicht muss man als Journalist auch ermutigen, das mal zu tun und mal den Mund zu halten und zuzuhören. Das, ich habe ja auch gerade ganz viele Worte. Ja. Das fällt einem ja auch nicht immer so leicht. Es wurde auch tatsächlich in diesen zwei Tagen, also die Politik hat wirklich kein gutes Standing bei den Leuten. Und das fand ich schon auch in weiten Teilen sehr frustrierend. Also dieses, wir wählen alle 4 Jahre, kaum ist die Wahl rum, sind die Wahlversprechen, stimmen wieder nicht und die sollen uns doch führen und nichts funktioniert. Das fand ich schon erschreckend. Erschreckend auch, und das war an uns Medien gerichtet, ihr berichtet halt auch immer so negativ. Ne? Da denkt man, dass die ganze Welt schlecht ist. Und auch das können wir uns, glaube ich, auch gut zu Herzen nehmen. Also da gibt es vieles, was man sich, wenn man es schaut, zu Herzen nehmen kann.
4: Ja, das muss man ja in der Diskussion auch im Blick haben, dass man auch nicht nur dann gegeneinander führt, sondern vielleicht auch einen Konsens findet und dann was Konstruktives. Also wo ist denn dann auch the common ground, die verbindende Ebene miteinander, wo man dann vielleicht gemeinsam auch ins Handeln kommen kann?
6: Ich glaube, das kann man ganz gut, wenn man es anleitet. Da haben wir uns ja dagegen entschieden. Das haben die Menschen selbst gesteuert. Und am Ende sind sie aus jeder Runde raus mit neuen Perspektiven. Ich weiß, das klingt jetzt alles so nach Schönfärberei, aber das haben die Teilnehmenden uns an dem zweiten Tag schon selbst gesagt, und sie schreiben uns die ganze Zeit und wir besuchen sie ja jetzt auch nochmal. Der NDR besucht Leute, der SWR war bei Menschen zu Hause und hat nochmal geguckt, was ist eigentlich passiert aus dem, was ihr gemacht habt. Ne? Und die sagen alle, sie nehmen das mehr mit zu sich nach Hause, um mit anderen Menschen ins Gespräch zu gehen. Und das haben sie ganz gut selbst hinbekommen. Ja. Und also ich weiß, der Titel auch, der ist pathetisch, was Deutschland verbindet. Deutschland verbindet übrigens auch die Meckerkultur schon mal als kleiner Teaser, darüber haben wir auch länger geredet, warum wir Deutschen so viel meckern. Aber ich glaube, die 84 Menschen hat es verbunden, dass sie möchten, dass Deutschland funktioniert. Es möchte nicht jeder gleich, wie Deutschland funktioniert, und hat auch andere Perspektiven. Mhm. Aber es hatte was Sinnstiftendes, sehr.
5: Was Deutschland verbindet. Und wenn Sie neugierig geworden sind, schauen Sie gern mal in die ARD-Mediathek rein. Gesprochen hat WDR-Moderator Ralf Erdenberger mit der Projektleiterin vom Hessischen Rundfunk, Nina Pater.
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5: Am Wochenende wurde der Deutsche Filmpreis verliehen, die Lola, aber eine Dankesrede, die sorgt immer noch für Diskussionen. Es geht um den Regisseur Wim Wenders und eine Szene aus seinem Film Falsche Bewegung von 1975. Worüber jetzt genau diskutiert wird, das weiß unser Kulturreporter Florian Schmidt.
8: Wim Wenders steht auf der Bühne des Deutschen Filmpreises, nimmt den Ehrenpreis entgegen und spricht dann über einen Vorwurf aus der Vergangenheit.
9: Das würde ich heute nie mehr so machen. Ich weiß heute mehr, viel mehr. Es gibt andere Sensibilitäten. Wir leben in einer völlig anderen Welt als vor 50 Jahren. Dem jungen Mann von damals kann ich keinen Vorwurf machen. Auch wenn ich weiß, das würde ich nie mehr so tun.
8: In der Szene aus dem Film Falsche Bewegung ist die damals 13-jährige Nastassja Kinski mit nacktem Oberkörper zu sehen. Kinski hatte erst wenige Tage zuvor in einem Interview mit der Süddeutschen Zeitung erklärt, sie habe schon damals gespürt, dass das nicht in Ordnung gewesen sei. Seit Jahren versuche sie, diese Szene entfernen zu lassen. Wenders nutzte die Bühne für eine grundsätzliche Frage.
9: Wie geht man mit Filmerbe um? Darf man, kann man, soll man vielleicht eine Szene schneiden, wenn es in diesem Fall einer meiner Schauspielern, die ich sehr verehrt habe und verehre, wehtut? Darf man das? Kann man einen Film im Nachhinein kürzen? Ich bin mit der Frage ziemlich allein, muss ich sagen, und ich bin auch ratlos.
8: Doch genau diese Argumentation stößt auf Widerspruch. Die Filmwissenschaftlerin Annette Brauerhoch kritisiert im Deutschlandfunk Kultur, Wenders habe die Verantwortung von sich weggeschoben.
7: Richtig raffiniert eingefädelt, denn die Verantwortung, die eigentlich bei ihm liegt, hat er mit diesem Appell an das Publikum und an die Akademie auf Tausende verteilt.
8: Auch in den Medien fällt die Reaktion deutlich aus. Die FAZ schreibt:
10: Hier geht es nicht um die Kunst- und Meinungsfreiheit und nicht ums Filmerbe. Hier geht es um die Tatsache, dass ein 13 Jahre altes Kind sexualisiert und nackt vor die Kamera gezogen wird. Das war 1975 falsch und das wäre heute falsch.
8: Die SZ kritisiert, Wenders inszeniere sich als Opfer eines vermeintlichen Zeitgeistzwangs.
11: Es war dies nicht weniger als das Wegducken eines sich nachdenklich gebenden Regisseurs vor seiner realen Verantwortung in den imaginierten Opfergestus gegenüber irgendeiner kulturbedrohenden Verbotsmaschine.
8: Auch zahlreiche Filmschaffende melden sich zu Wort. Schauspielerin Rosalie Thomas nennt Wenders Rede zum Schämen. Caroline Herfurth schreibt, sie hätte sich gewünscht, Wenders hätte öffentlich eingestanden, ein 13-jähriges Kind nicht ausreichend geschützt zu haben. Schauspieler Clemens Schick kritisiert, Wenders habe die Debatte auf eine abstrakte Ebene von Zensur und Filmerbe gehoben. Schauspielerin Lavinia Wilson dagegen begrüßt, dass Wenders das Thema überhaupt öffentlich angesprochen hat. Sie wünsche sich nun eine ausführliche Debatte über den Umgang mit der Szene und Kinskis Wunsch. Genau diese Debatte hat der Regisseur mit seiner Rede ausgelöst. Die Frage bleibt allerdings, worüber die Filmbranche eigentlich diskutiert. Über den Umgang mit historischem Filmerbe oder über die Verantwortung für das, was damals geschehen ist.
5: Und ob die umstrittene Szene künftig tatsächlich aus dem Film entfernt wird, ist bislang offen. Die Debatte darüber dürfte die deutsche Filmbranche allerdings noch länger beschäftigen. Florian Schmidt war das mit Reaktionen auf die Wim Wenders-Debatte.
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5: Kommt die BAföG-Erhöhung für Studierende oder nicht? Nach kritischen Äußerungen von Unionspolitikern gibt es in der Regierungskoalition eine Debatte. Konkret geht es um Äußerungen von Fraktionschef Spahn und Fraktionsforschungsministerin Bär, die die geplante Anhebung in Frage stellen. Die SPD hingegen pocht auf die Reform, darauf habe man sich im Koalitionsvertrag geeinigt. Der Weser-Kurier aus Bremen kritisiert, welches Maß an Realitätsverweigerung Ministerin Bär bei ihrem Vorstoß an den Tag lege.
13: Es sei kein Drama, wenn Studierende neben dem Studium jobben, ließ die CSU-Frau wissen. Dass allerdings längst 70% aller Studierenden nebenbei arbeiten, um ihren Unterhalt teilzufinanzieren, scheint in der Vorstellungswelt der Forschungsministerin offenbar noch nicht angekommen zu sein. Das ist wirklich erschreckend.
5: Die Frankfurter Allgemeine Zeitung wünscht sich mehr Zurückhaltung bei allen Beteiligten.
13: Viele junge Männer und Frauen in Deutschland müssen arbeiten gehen, um sich ihr Studium zu finanzieren. Das ist keine Zumutung und es ist auch kein Anzeichen für den Niedergang des Bildungsstandorts Deutschland. Empörung ist in der Debatte um eine Erhöhung des BAföGs daher fehl am Platz. Allerdings auf beiden Seiten. Die Forderung, Studenten sollten gefälligst auch im Schweiß ihres Angesichts Geld verdienen, hat nicht selten einen anti-intellektuellen Zungenschlag. Das ist eine Geringschätzung geistiger Arbeit, die sich ein Land wie Deutschland nicht leisten kann.
5: Der Spiegel beleuchtet Bärs Aussage, Studierende seien privilegiert. Damit verdrehe die CSU-Politikerin die Realität.
13: BAföG war noch nie die Finanzierung des nächsten Matcha-Latte in Berlin-Kreuzberg, wie es bei Bär klingt, wenn sie von einem Vollkasko-Studium spricht. BAföG ist vielleicht der wichtigste Hebel, um die Ausbildung von Fachkräften aus allen Gesellschaftsschichten zu ermöglichen. Zumindest könnte es ein solcher sein, wenn der Zugang und die Beantragung endlich erleichtert und die Bezüge erhöht würden.
5: Ähnlich bewertet es Claudia van Laak vom Deutschlandfunk. Sie plädiert vor allem dafür, zuerst einmal die BAföG-Anträge zu vereinfachen.
14: Wie kann es sein, dass Studierende ihren Antrag zwar online stellen können, in den BAföG-Ämtern aber dann der große Drucker angeworfen wird und jeder wieder eine Papierakte erhält? Und warum müssen Studierende jedes Jahr wieder die Einkommensnachweise ihrer Mütter und Väter beim BAföG-Amt einreichen, obwohl in anderen Behörden, den Finanzämtern, diese Daten längst vorliegen? In der Debatte darf es nicht vordringlich um die Frage gehen, ob die BAföG-Sätze steigen sollen oder nicht. Eine umfassende Vereinfachung und Digitalisierung müssten an erster Stelle stehen. Das wäre ein erster wichtiger Schritt hin zu mehr Chancengleichheit im Hochschulsystem.
5: Meint Claudia van Dark vom Deutschlandfunk. Das Straubinger Tagblatt meint, die Bundesregierung sende mit der Debatte ein verheerendes Signal an die junge Generation aus.
13: Nachdem man zu Beginn der Legislaturperiode ein gigantisches Schuldenpaket verabschiedet hat, das kommende Generationen abstottern müssen, Rentengeschenke auf den Weg gebracht hat, die den Haushalt massiv belasten, man den Klimaschutz völlig schleifen lässt und dann zu jungen Menschen sagt, wir streichen das eine Wahlgeschenk, das wir für euch in den Koalitionsvertrag geschrieben haben, dann darf sich bitte niemand wundern, wenn genau diese Gruppe bei der nächsten Wahl ihr Kreuz wieder ganz links oder ganz rechts macht.
5: Der Tagesspiegel fordert eine deutliche Haltung von der schwarz-roten Koalition.
13: Vor allem aber braucht es politische Klarheit. Die Koalition hat die Reform versprochen. Sie sollte das Versprechen einlösen. Nicht irgendwann, jetzt. Immerhin geht es um mehr als um ein Förderinstrument. Es geht um die Frage, welchen Stellenwert Bildung in diesem Land tatsächlich besitzt.
5: Und das waren die Standpunkte. Zusammengestellt hat sie Marei Beermann. 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

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Juni. Und in einer halben Minute hören Sie hier den nächsten Überblick aus unserer Nachrichtenredaktion.

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1: Um 5 Uhr mit Ronald Lessig. Die EU hat sich darauf geeinigt, die Migrationspolitik zu verschärfen. Ziel ist es, mehr Abschiebungen zu ermöglichen. Aus der Nachrichtenredaktion Karin Busche.
2: Die Unterhändler des Europäischen Parlaments und der EU-Mitgliedstaaten haben den Weg freigemacht für Rückkehrzentren in Drittstaaten. In diese speziellen Zentren außerhalb der EU sollen abgelehnte Asylbewerber gebracht werden, wenn sie nicht direkt in ihre Herkunftsländer abgeschoben werden können, etwa weil ihr Herkunftsland nicht eindeutig festzustellen ist oder keine diplomatischen Beziehungen bestehen. Unklar ist noch, wo solche Zentren errichtet werden sollen. Das Parlament und die EU-Staaten müssen dem Kompromiss noch abschließend zustimmen.
1: Im Konflikt zwischen Israel und dem Libanon deutet sich eine Lösung an. So soll nach libanesischen Angaben die Hisbollah einem amerikanischen Vorschlag für einen Stopp der gegenseitigen Angriffe zugestimmt haben. Aus der Nachrichtenredaktion Constanze Semidey.
3: Die Behörden hätten die Bestätigung erhalten, dass die Hisbollah den US-Vorschlag akzeptiert hat, erklärte die libanesische Botschaft in den USA. Der Waffenstillstand solle auf das gesamte Staatsgebiet des Libanon ausgeweitet werden. US-Präsident Trump bestätigte das und erklärte, auch Israel habe ihm ein Ende der gegenseitigen Angriffe zugesagt. Mit Blick auf den Iran erklärte Trump, die Gespräche mit dem Land gingen zügig weiter. Die Verhandlungen über ein Ende des Krieges seien keinesfalls ausgesetzt. Das wiederum hatte Teheran verkündet und das israelische Vorgehen im Libanon als Begründung genannt.
1: Russland hat die Ukraine in der Nacht massiv mit Raketen und Drohnen angegriffen. In der Hauptstadt Kiew waren Explosionen zu hören. Behörden zufolge wurde mindestens ein Mensch getötet, 20 weitere wurden verletzt. Mehrere Gebäude gerieten in Brand. Angriffe gab es auch auf Dnipro. Dort wurden mindestens 4 Menschen getötet und 16 weitere verletzt. Auch in Kharkiv gab es Verletzte nach russischen Luftangriffen. Laut Präsident Zelensky hat die Flugabwehr Probleme bei der Abwehr von Raketen, weil der Nachschub westlicher Verbündeter ausbleibe. Die allermeisten Menschen, die 2025 in Deutschland eingebürgert worden sind, haben ihre ursprüngliche Staatsbürgerschaft behalten. Wie eine Umfrage des Mediendienstes Integration zeigt, lag die Quote der Doppelstaatlichkeit bei 85-98%. Die wenigen Neubürger, die sich dagegen entschieden, taten dies den Angaben zufolge, weil sie entweder vor der Einbürgerung staatenlos waren oder weil ihr Herkunftsland die Mehrstaatlichkeit nicht gestattet. Das gilt etwa für Indien, Äthiopien und Eritrea. Das waren die Nachrichten. Das Wetter in Deutschland. Tagsüber heiter bis wolkig, im Laufe des Tages Regen bei 20 bis 27 Grad. Morgen zeitweise Regen, teils Gewitter, 17 bis 23 Grad. Es ist 5.03 Uhr.
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4: Sieht überschaubar aus. 3 Meldungen haben wir. Die A1 Osnabrück Richtung Bremen ist zwischen Ahlhorner Heide und Wildeshausen West wegen einer Nachtbaustelle bis morgen jeweils zwischen 19 und 6 Uhr gesperrt. Die A61 Mönchengladbach Richtung Venlo ist zwischen Kaldenkirchen Süd und Kaldenkirchen wegen Bauarbeiten bis 5 Uhr gesperrt. Und die A448 Südumfahrung Bochum Dortmund-Witten Richtung Bochum West ist zwischen Bochum-Wimmelhausen und Bochum Süd nach einem Unfall gesperrt. Gute Fahrt.
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4: Die kommt aus dem Studio von NDR Info in Hamburg. Ich bin Milat Kupay und wir schauen jetzt auf den Krieg zwischen Israel und der Hisbollah-Miliz im Libanon. Aktuell ist die Lage nicht ganz leicht zu überblicken. Sie haben es ja auch schon in den Nachrichten gehört. US-Präsident Trump hatte zwar einen Stopp der gegenseitigen Angriffe verkündet, aber nur wenige Stunden später hat Israels Ministerpräsident Netanyahu mit weiteren Angriffen auf Beirut gedroht, als Antwort auf die zuvor mutmaßliche Waffenruheverletzung der libanesischen Seite. Zuletzt meldete die libanesische Botschaft in den USA, die Hisbollah habe eine Feuerpause im ganzen Libanon akzeptiert. Und zuvor hatte sie vor allem den Norden Israels mit Raketen und Drohnen attackiert. Ja, vor den verschiedenen Äußerungen zu einer möglichen Feuerpause wurde aber den ganzen Montag über noch gekämpft. Israel-Korrespondent Julio Segador fasst die Ereignisse zusammen.
5: Von Waffenruhe ist im Norden Israels seit Wochen nichts zu spüren. Immer wieder heulen die wahren Sirenen. Die Hisbollah feuert täglich Raketen und Drohnen auf die Grenzgemeinden ab. Immer mehr wird klar, die Mitte April vereinbarte Waffenruhe zwischen Israel und dem libanesischen Staat besteht nur noch auf dem Papier. Israel hat seine Bodenoffensive im Süden des Libanon deutlich ausgeweitet. Israels Ministerpräsident Benjamin Netanyahu zeigt sich entschlossen. Wir intensivieren weiterhin unsere Einsätze am Boden im Südlibanon und zerschlagen Hisbollah-Hochburgen. Die Hisbollah ist auf der Flucht. Wir sind entschlossen, die Sicherheit für die Bewohner des Nordens wiederherzustellen. Genauso, wie wir es für die Bewohner des Südens getan haben. In einer gemeinsamen Erklärung mit Verteidigungsminister Israel Katz kündigte Netanyahu an, nun auch Ziele in der Hauptstadt Beirut anzugreifen. Die Offensive als Reaktion auf die, Zitat Netanyahu, wiederholten und andauernden Verletzungen der Waffenruhe durch die Terrororganisation Hisbollah. Konkret sollen Ziele im Dahiyeh-Viertel im Süden der Hauptstadt angegriffen werden, erklärt Verteidigungsminister Katz. Das Schicksal von Beiruts Dahiyeh ist dasselbe wie das Schicksal der israelischen Gemeinden im Norden. Wenn im Norden keine Ruhe herrscht, wird auch in Beirut keine Ruhe herrschen. Wir werden nicht zulassen, dass unsere Gemeinden und Bürger ins Visier genommen werden, während in Beirut weiterhin Ruhe herrscht. Das Viertel Dahiyeh im Süden von Beirut ist die politische und militärische Hochburg der schiitischen Hisbollah-Miliz im Libanon. Die Terrormiliz soll dort über ein weitreichendes unterirdisches System aus Bunkern, Lagern und Tunneln verfügen. Die Hisbollah selbst war an den Verhandlungen zur Waffenruhe zwischen Israel und dem Libanon nicht beteiligt. Sie lehnt Verhandlungen ab und setzt ihre Angriffe fort, was Israel andererseits die Möglichkeit gibt, sich nicht an Beschränkungen halten zu müssen. Es nutzt das aktuelle Zeitfenster möglicherweise, um im Südlibanon militärische Tatsachen zu schaffen. Denn die israelische Regierung befürchtet ein umfassendes Friedensabkommen zwischen der US-Regierung und dem Iran, das den Libanon möglicherweise mit einschließt. Viele Experten sehen die Offensive im Libanon daher als Versuch, vor einem drohenden diplomatischen Diktat aus den USA die militärische Dominanz vor allem im Süden des Libanon zu zementieren. Bei den Menschen, die im Grenzgebiet zum Libanon leben, hat die Regierung für diesen Kurs die Unterstützung, betont Hisbollah-Expertin Sarit Zehavi. Die Menschen im Norden Israels hoffen darauf, dass das Militär so vorgeht. Wir haben gelernt, dass das die einzige Möglichkeit ist, um danach mit der libanesischen Regierung eine bessere Vereinbarung zu schließen. Nur dadurch wird der Libanon stark genug sein, um gegen eine geschwächte Hisbollah vorzugehen.
4: Und wir schauen jetzt noch einmal genauer in den Libanon. Am Montag soll Israel in der Küstenstadt Tyrus ein Ziel in der Nähe eines Krankenhauses getroffen haben. Nach libanesischen Angaben wurden zwei Menschen getötet. Seit Ausbruch der aktuellen Eskalation Anfang März soll es im Land über 3.400 Tote gegeben haben. Das sagt das Gesundheitsministerium im Libanon und mehr als 10.000 Menschen sollen verletzt worden sein. Viele Menschen in Beirut begeben sich mal wieder auf die Flucht. Anna Osius.
6: Lange Autoschlangen quälen sich durch die Straßen von Libanons Hauptstadt Beirut. Erneut fliehen die Bewohner der südlichen Vororte aus Angst vor drohendem israelischen Beschuss. Drohnen kreisen über der Hauptstadt. Dies ist das dritte Mal, dass wir vertrieben werden, so der 61-jährige Naj. Wir ziehen von einem Ort zum anderen, fahren jetzt nach Tripolis. In der Stadt im Norden des Landes hofft er sicher zu sein. Und bitter fügt er hinzu, ins Grab zu gehen ist würdevoller als sein Haus zu verlassen. Und Israel rückt im Libanon weiter vor. Ein israelischer Panzer überquerte erstmals den Litani-Fluss. Am Wochenende nahm Israel die strategisch wichtige Burg Beaufort ein. Viele Libanesinnen und Libanesen befürchten nun eine dauerhafte Besatzung Israels in Teilen ihres Landes. Vor den eigentlich geplanten Verhandlungen schaffe Israel Fakten, sagen Beobachter. Der ehemalige libanesische General George Nader. Natürlich hat das Auswirkungen. Es spielt Israel in die Hände, da sie nun über mehr Druckmittel verfügen. Sie haben ohnehin schon die besseren Karten. Das Problem ist, dass die libanesische Delegation keine starken Druckmittel hat. Der Unterhändler, die Regierung, ist nicht diejenige, die kämpft. Und derjenige, der kämpft, ist die Hisbollah und sie lehnt direkte Verhandlungen ab. Leider hat die libanesische Delegation keine starken Argumente. Der libanesische Präsident Aoun appellierte erneut, fast verzweifelt, an die Notwendigkeit von Verhandlungen. Es herrsche ein immenser Druck auf allen Seiten, sagt Ahwakdi Al-Aredi, Politikbeobachter im arabischen Nachrichtensender Al-Hadas. Die libanesische Regierung gilt als zu schwach, um Einfluss auf die Hisbollah zu nehmen. Die Dinge sind aus dem Ruder gelaufen. Nur Iran ist noch in der Lage, Einfluss auf die Hisbollah zu nehmen, da die Miliz den Iran verteidigt. Libanon zahlt einen hohen Preis. Weder der Präsident, noch der Premier, noch der Parlamentspräsident können die Hisbollah entwaffnen, um den Krieg zu beenden. Auch der UN-Sicherheitsrat beschäftigt sich mit dem Libanon. Frankreich berief eine Notfallsitzung ein, aufgrund der, Zitat, immer tieferen Besetzung libanesischen Territoriums durch Israel. Angesichts der jüngsten Eskalation brach die deutsche Entwicklungsministerin Alabadi Radovan kurzfristig ihre Reise in den Libanon ab. Das Flugzeug drehte in der Luft um und flog stattdessen Zypern an.
4: Welche Strategie verfolgt Israel genau? Darüber hat Ingo Zamperoni in den ARD-Tagesthemen mit dem Nahostexperten und Herausgeber des Fachmagazins Zenit, Daniel Gerlach, gesprochen. Der Konflikt Israel gegen die Hisbollah hängt mit dem Krieg zwischen den USA und Iran zusammen. Jetzt ist Israel im Südlibanon so weit vorgedrungen wie seit mehr als 25 Jahren nicht. Die Frage an Daniel Gerlach war deshalb, was bezwecken Israels Regierung und Premier Netanyahu mit dem Vorgehen?
7: Also in der Sprache von Netanyahu hängen übrigens diese Kriege historisch miteinander zusammen. Sowohl der 7. Oktober als auch die Auseinandersetzung mit Iran, als auch der Krieg im Libanon. Das bezeichnet er in seinen Reden ganz klar als einen großen Krieg von Revival, also des Wiederauferstehens Israels nach dem 7. Oktober. Es hängt aber auch geopolitisch zusammen, denn auch die Iraner haben den Krieg im Libanon und die Verhandlungen um Libanon zum Bestandteil der Verhandlungen mit den USA gemacht. Das iranische Regime sagt, wir sind angegriffen worden von Israel und von den USA. Durch ein Eingreifen der Hisbollah ist auch der Libanon wieder Kampfplatz geworden. Die israelische Führung hat das dankbar angenommen und als Gelegenheit erkannt, jetzt Tatsachen zu schaffen im Libanon. Und jetzt sagen die Iraner, einen Deal kann es nur geben, wenn Libanon dazugehört. Und da ist die Machtfrage, denn Iran möchte zeigen, wir sind in der Lage, die Bedingungen zu diktieren und wir sind auch in der Lage, über die Straße von Hormuz und den Persischen Golf hinaus mit den Amerikanern Vereinbarungen zu treffen. Und Trump scheint sich da sehr unter Druck gesetzt zu fühlen. Und er hat jetzt ja bekannt gegeben, dass er Israel dazu bewegt habe, dass sie den Vormarsch einstellen. Das sagt aber nichts über die Lage im Süden des Libanon aus. Und um Ihre Frage diesbezüglich zu beantworten, ich denke, dass die Regierung Netanyahu eine dauerhafte Besatzungszone einrichten möchte im Süden Libanons, so wie es sie in den 90er Jahren gab. Und sein großer Rivale in der israelischen Politik, Ehud Barak, ist 2000 rausgegangen aus dem Libanon, hat diese Besatzung beendet. Und ich denke, dass das für Netanyahu ein Fehler war, den er rückgängig machen möchte.
8: Ja, da sprechen Sie einen entscheidenden Punkt an. Im Libanon werden aber genau deswegen gerade Erinnerungen wach an die langjährige israelische Besatzung im Süden. Könnte das, dieses Vorgehen Israels, nicht am Ende auch die Hisbollah wiederum stärken?
7: Schauen Sie, Sie haben diese Festung Beaufort, dieses Kreuzfahrerkastell da hoch in den Bergen, von dem man aus verschiedene Teile im Südlibanon, aber auch in Israel und Syrien überblicken kann. Dieses Kastell war in der Zeit des Rückzugs Israels aus dem Libanon 2000 ein Fanal des Scheiterns der israelischen Besatzung. Und es wurde sogar ein Spielfilm darüber gedreht. Also ein Stück weit der Tragödie, dass man zwar militärisch obsiegt hat, aber politisch nichts ausrichten konnte. Das droht sich natürlich zu wiederholen und wird auch in der israelischen Presse entsprechend kritisiert. Der Punkt ist nur, wir können viel darüber sprechen, ob es militärisch sinnvoll ist, ob man die Hisbollah vielleicht so doch schlagen kann. Aber der Preis, der der libanesischen Bevölkerung aufgezwungen wird, ist inakzeptabel und hat auch nichts damit zu tun, was der Bundesaußenminister fordert, dass man sich an Verhältnismäßigkeit der Selbstverteidigung halten müsse. Man vertreibt hunderte tausend Menschen und zerstört ihre Heimat und ihre Dörfer. Und das ist nicht in Ordnung, auch wenn es militärisch gerechtfertigt sein könnte im Einzelfall.
8: Nun hat Sie das gerade ja angesprochen, Donald Trump verkündet, er habe ja sowohl mit Netanyahu als auch mit Vertretern der Hisbollah gesprochen und beide hätten Zeichen der Deskalation gezeigt, sich daraufhin zubewegt. Die Hisbollah soll laut libanesischer Regierung ja da auch eingewilligt haben. Wie schätzen Sie das ein?
7: Das müsste dann auch umgesetzt werden. Ich denke mal nicht, dass Trump, er hat das so behauptet, mit der Hisbollah gesprochen hat, sondern meine Vermutung ist, dass die Verhandlungen liefen über einen sehr bekannten und auch fragwürdigen libanesischen Politiker, Nabih Berri, ein schiitischer Politiker, der Parlamentspräsident ist und der seit Jahrzehnten die Geschicke des Libanon mitbestimmt. Der ist als Garant aufgetreten und hat auch in der Vergangenheit öfter mal Verhandlungen mit der Hisbollah geführt. Also ich denke mal, direkte Verhandlungen hat es nicht gegeben. Dessen Vertreter sitzt derzeit auch in Katar und verhandelt parallel dort mit den Unterhändlern. Aber es hat in der Vergangenheit immer wieder Ankündigungen gegeben, dass es eine Waffenruhe gibt, dass man jetzt endlich diesem Ziel näher rückt. Und das ist de facto eben nicht passiert. Und deswegen, glaube ich, ist große Skepsis angebracht, was die Umsetzung dieser angeblichen Waffenruhe betrifft. Denn die israelische Führung möchte weiterhin die Hisbollah ausradieren und möchte dafür auch keine Kompromisse eingehen. Und die Hisbollah kämpft um ihr politisches und militärisches Überleben. Wenn sie nicht irgendwann so geschwächt ist, dass die libanesische Regierung selbst die Sache in die Hand nehmen kann, dann wird sie weiter bestehen und diese Besatzung und dieses Vorgehen wird den Geist der Hisbollah wahrscheinlich auch im Libanon am Leben erhalten bzw. wiedererwecken.
4: Sagt der Nahostexperte Daniel Gerlach im Interview in den ARD-Tagesthemen. Die Bundesforschungsministerin Dorothee Bär von der CSU hat am Wochenende für Schlagzeilen gesorgt. Sie hatte gesagt, dass sie nicht mehr mit einer Reform der Ausbildungsförderung BAföG rechnet. Dabei steht diese Reform im Koalitionsvertrag. Der Koalitionspartner SPD hat empört reagiert und am Montag gestern hat ein Regierungssprecher gesagt, die Erhöhung des BAföGs solle kommen. Also über das Hin und Her berichtet Ulrike Römer.
9: War das nun verstolpert oder tatsächlich ein Schritt zurück? Jedenfalls hat Bundesforschungsministerin Dorothee Bär mit ihren Äußerungen zur BAföG-Reform, die vielleicht gar keine wird, für, sagen wir mal, Verwirrung gesorgt. Bär hatte in einem Interview erklärt, dass sie nicht mehr mit einer schnellen Veränderung der Ausbildungsförderung rechnet. Kein Geld, kein politischer Wille. Die Reform werde von den Regierungsfraktionen nicht mehr unterstützt. Regierungsfraktionen? Die SPD kalt erwischt. Forschungspolitikerin Lina Seitzel.
10: Die Aussage von Dorothee Bär ist falsch und irritiert. Die BAföG-Reform ist zwischen den Koalitionsfraktionen auf Basis des Koalitionsvertrags vereinbart. Die Finanzierung wurde gemeinsam mit Bundesfinanzminister Lars Klingbeil geklärt und ist sichergestellt.
9: Sagt die SPD. Die Union hatte in Form von Fraktionschef Spahn bezweifelt, dass man staatliche Leistungen wie BAföG erhöhen könne, solange die Wirtschaft schwächelt. Eigentlich gab es eine Einigung zwischen Union und SPD, bis der Ministerin am Wochenende Zweifel kamen. Bärs Ministerium versuchte es mit einer Interpretation der eigenen Chefin. Eine Sprecherin versichert, das Haus arbeite mit Nachdruck daran, dass die BAföG-Reform Ende des Monats vom Kabinett auf den Weg gebracht wird. Also alles in der Spur. Regierungssprecher Stefan Cornelius beruft sich auf die Papierform.
11: Der Stand ist der, der im Koalitionsvertrag festgeschrieben ist.
9: Und da steht es, Seite 76. Wir wollen das BAföG modernisieren. Zum Wintersemester 26/27. Und noch konkreter. Die Wohnkostenpauschale soll um 60 auf 440 Euro steigen. Ebenso der Grundbetrag. Sofern das Geld im Bundeshaushalt reicht, erinnert der Regierungssprecher. Und deswegen?
11: Deswegen erleben wir gerade den Austausch zwischen den Ressorts bzw. den Teilen der Bundesregierung, wie man nun auch beim Teil BAföG zu der bestmöglichen Lösung kommt.
9: Für die Co-Chefin der Grünen, Franziska Brandner, ist die Diskussion um die BAföG-Reform vor allem eines.
12: So ein Klassiker dieser schlechten Regierungsführung, eindeutig geregelt im Koalitionsvertrag, sogar mit Zahlen. Dann geht die eine Seite wieder raus und sagt, das können wir uns eigentlich alles gerade gar nicht mehr leisten. Widerspruch von der anderen. Wer sind die Leidtragenden? Die Studierenden.
9: Die haben sich zu Wort gemeldet. Die Ministerin habe jegliches Interesse an der jungen Generation verloren, schreibt das Deutsche Studierendenwerk. Bär sei völlig entkoppelt von der Lebenswirklichkeit der Studierenden. Zukunftsvergessen nennt das der Vorstandsvorsitzende des Dachverbandes. Für die nächste Woche will man gegen die BAföG-Reformzögerlichkeit Proteste organisieren. Wann über die BAföG-Reform entschieden wird, ist völlig offen. Gibt ja bis zur Sommerpause noch ein paar Kabinettssitzungen.
4: Ein Bericht war das von Ulrike Römer. Und bis dahin schauen wir jetzt erstmal aufs Wetter hier bei uns in der ARD Infonacht. Es ist überall bedeckt. Ein paar aktuelle Temperaturen, 15 Grad in Berlin, weiter in Frankfurt, da haben wir 14 Grad, Dresden meldet 12, Hamburg 15, in Köln sind es ebenfalls 15 Grad, weiter in Leipzig 11, München 14 und Stuttgart ist ebenfalls mit 14 Grad mit dabei. Ja, ansonsten wird es auch tagsüber bewölkt sein, später von Westen her teils gewittrige Schauer, im Osten und Südosten heiter bis wolkig, das Ganze bei 20 bis 27 Grad.

0: Jetzt ist es ganz genau 5.20 Uhr. Guten Morgen.
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0: Laut einer UNICEF-Vergleichsstudie geht es Kindern in Deutschland nur unterdurchschnittlich gut. Kinderarmut schränkt die Chancen auf eine gute Entwicklung, gute Bildung, Gesundheit und gesellschaftliche Teilhabe ein. Aber wie kann man die Armut bekämpfen und benachteiligte Kinder besser fördern? Darüber haben wir mit Ihnen gesprochen, bei Mitreden Deutschland diskutiert. Diesmal zum Thema ungleiche Chancen. Wie können wir alle Kinder stärken? Ulrike Köhler mit Einzelheiten.
2: Kinder aus ärmeren Elternhäusern haben in Deutschland schlechtere Möglichkeiten auf gute Bildung. Dabei, meint Hörerin Nadine Klein aus Recklinghausen, hat jeder Mensch das Recht auf Bildung.
3: Und wenn sich eine Person Bildung aus welchen Gründen auch immer nicht leisten kann finanziell, dann sollte Bildung auch kostenlos gestellt werden. Bildung ist wirklich auch ein Schritt ins Arbeitsleben. Es sollte einfach den Berufen entsprechend eine vernünftige Ausbildung, Schulbildung gegeben werden.
2: Viele Organisationen und politische Akteure fordern gezielte Maßnahmen, um allen Kindern bessere Startbedingungen zu ermöglichen. Prinzipiell gut, findet Julian Friedrich aus Marburg. Allerdings, es gehe nicht nur um gute Angebote, sondern die müssten auch bei den Adressaten ankommen.
4: Es gibt ja Menschen, vielleicht auch gerade in Familien, wo die Kinder sowieso schon belastet sind, da gibt es eine Sprachbarriere. Da kann jemand nicht richtig lesen und schreiben oder es ist irgendwie überhaupt keine Zeit oder das geht unter oder was auch immer. Und da kriegen das vielleicht auch viele Familien eben so gar nicht hin und können deswegen das, was ihnen vielleicht auch eigentlich zusteht und was helfen könnte, überhaupt nicht wahrnehmen, dieses Angebot.
2: Die gerade veröffentlichte UNICEF-Studie zeigt, Deutschland liegt beim Thema Wohlbefinden von Kindern gerade mal auf Platz 25 von 37 bewerteten Ländern. Was aber machen andere Länder besser? Die Niederlande etwa auf Platz 1 im Vergleich setzen auf einfachen Zugang zu frühkindlicher Bildung, sagt Christian Schneider, Geschäftsführer von UNICEF Deutschland.
5: Und dann zunächst mal in den ersten Jahren lesen, schreiben und auch die sozialen Grundkompetenzen der Kinder im Vordergrund stehen und erst nach 8 Jahren etwas mehr Druck in der Schule geschieht. Ich glaube, das ist ein Indikator dafür, dass wir in den Niederlanden zum Beispiel viel bessere Daten bei der mentalen Gesundheit der Kinder und Jugendlichen sehen.
2: Mentale Gesundheit ist auch das Thema von Hörerin Doreen Backerwitz aus Leipzig. Sie arbeitet als Psychotherapeutin für Kinder und Jugendliche.
6: Was in den letzten Jahren seit der Pandemie gestiegen sind Angststörungen, Depressionen, Essstörungen. Aber es kommen natürlich auch Kinder mit Aufmerksamkeitsdefizit, Impulskontrollstörungen. Wenn wir die ambulante Versorgung nicht sicherstellen können, dann sind diese Kinder unversorgt und warten jetzt schon 1 bis 1,5 Jahre auf einen Platz in der Klinik.
2: Auch die linke Fraktionsvorsitzende Heidi Reichinek fordert Hilfen bei psychischen Problemen von Kindern und Jugendlichen.
7: Da fängt man beispielsweise mit Kita-Sozialarbeit an, da fängt man mit frühen Hilfen an, also mit Unterstützung für die Familien und mit den entsprechenden Fachkräften, die da auch helfen können. Da geht es dann weiter mit der Schulsozialarbeit. Da haben wir flächendeckend noch einen massiven Mangel. Da muss ich darüber reden, dass es offene Jugendarbeit gibt, weil das sind genau die Angebote, die Kinder und Jugendliche erreichen, die sonst nicht so viele Ressourcen haben, die finden da ihren Weg hin. Und wir müssen natürlich darüber reden, dass wir mehr therapeutische Angebote brauchen.
2: Trotz unterschiedlicher Schwerpunkte eint Hörer und Experten ein Ziel. Jedes Kind sollte die Möglichkeit haben, seine Talente zu entfalten und unabhängig von seiner sozialen Herkunft erfolgreich seinen Weg zu gehen.
0: Soweit die Zusammenfassung der ARD-Sendung Mitreden Deutschland diskutiert. Am kommenden Donnerstag gibt es schon die nächste Gelegenheit zum Mitreden, dann vielleicht mit Ihrer Meinung. Thema dann: Steht die Ukraine vor der Kriegswende? Mehr Informationen finden Sie unter mitreden.ard.de. Messerangriffe sind laut der aktuellen Kriminalstatistik in Niedersachsen weiterhin ein Problem. 2025 stellte die Polizei fast 3200 fest, ein neuer Höchststand. Waffenverbotszonen werden immer gefordert. In Wolfsburg gibt es so eine Zone bereits seit 1,5 Jahren. Am dortigen Busbahnhof, dem Nordkopf, hier darf die Polizei regelmäßig kontrollieren, auch ohne direkten Verdacht. Wie viel bringen diese Verbotszonen? Birte Ohlig hat die Beamten bei einer Schicht begleitet.
8: Polizist Leander Hingst und sein Team sind unterwegs am Nordkopf. Sie sprechen zwei Männer an, die ein paar Dosen Bier vor sich auf einer Bank sitzen.
9: Die Polizei Wolfsburg, wir machen einmal eine Kontrolle nach dem Waffengesetz. Dann bitte einmal aufstehen. Ich stehe jetzt einmal auf, ansonsten werde ich das mit Zwang durchführen.
8: Doch einer der Männer weigert sich beharrlich. Zu dritt packen sie ihn unter den Armen, hieven ihn von der Bank. Der Mann wird handgreiflich. Erst als er Handschellen angelegt bekommt, können ihn die Beamten auf Waffen durchsuchen. Total unnötig, findet Hingst.
9: Wir haben versucht, wirklich beruhigend auf ihn einzureden und ihm auch unsere Maßnahmen mehrfach erläutert, damit man solche Situationen natürlich verhindert. In den meisten Fällen sind die Zwangsanwendungen auch relativ unnötig, weil er scheinbar auch nichts zu verbergen hat vor uns.
8: Denn die Beamten finden nichts.
9: Das ist nur Kleingeld hier hinten?
8: Kleingeld statt Klappmesser. Doch gegen den Mann wird trotzdem ermittelt, weil er einem der Beamten schmerzhaft in den Kragen gegriffen hat. Polizist Johannes Ahlers kennt solche Übergriffe schon.
10: Das ist jetzt mein zweiter tätlicher Angriff innerhalb von 3 oder 4 Wochen. Also bei mir war es bis jetzt immer in solchen Situationen, wo es schon ein gewisses Spannungsfeld gab.
8: Fündig werden die Polizisten an anderer Stelle.
9: Wir haben ja gerade bei einer 13-jährigen Person, also einer minderjährigen Person, einmal hier ein Anti-Attack-Pepperspray sichergestellt. Wir müssen noch kurz eruieren, gleich, ob das ein Pepperspray ist nach dem Waffengesetz oder ein Tierabwehrspray. Nichtsdestotrotz ist es natürlich verboten, in der Waffenverbotszone zu führen.
8: Der Jugendliche wird zur Wache gefahren. Dort soll ihn seine Mutter abholen. Seit 2025 gibt es das Waffenverbot am Nordkopf. Polizist Leander Hingst findet das sinnvoll.
9: Ich finde Waffenverbotszonen extrem sinnvoll. Es gibt mir einfach die Ermächtigungsgrundlage, verdachtsunabhängig zu kontrollieren. Und das ist gerade in Deliktschwerpunktfeldern oder Bereichen enorm wichtig.
8: Der Platz sei sicherer geworden, heißt es von der Polizei Wolfsburg. Stadtweit aber ist die Zahl der Messerangriffe weiter gestiegen.
11: Stephanie Lavoie und der Ladies Night bei den French Open der Tennisprofis. Zum ersten Mal nach 3-jährigem Hiatus durften dort weibliche Topstars das Abendspiel zur Primetime bestreiten. 5-7 und 3-6 hieß es am Ende. Die frühere Nummer 1, Naomi Osaka, hatte das Nachsehen gegen die aktuelle Nummer 1.
12: Arina Sabalenka ist eine Erscheinung. Breites Kreuz, 1,83 Meter groß, pure Athletik und dann auch noch diese Tennismagie. Eine Mischung, die auch für eine ehemalige Nummer 1 der Welt, Naomi Osaka, an diesem Abend in Paris zu viel des Guten war. In einem Klasse-Match, in der sogenannten Night Session, ging der Sieg an die aktuelle Nummer 1, an Sabalenka. Tolles Tennis von beiden, aber der Einzug ins Viertelfinale für Sabalenka.
13: Ich war größtenteils zufrieden mit meinem Aufschlag und dass ich so Druck auf sie ausüben konnte. Der Sieg freut mich, es war echt hart. Und wow, es ist echt aufregend, Night Session zu spielen. Toll, dass ihr alle hier so eine Atmosphäre geschaffen habt. Ihr habt heute Abend für einen besonderen Ort gesorgt.
14: You guys truly make this place special. Thank you.
12: Arina Sabalenka kann alles. Natürlich möchte man meinen, als Nummer 1 der Welt, aber das muss man halt auch immer wieder unter Beweis stellen. Erst recht, wenn man von einer 4-fachen Grand-Slam-Siegerin gefordert wird, wie Osaka es ist. Aber Sabalenka ging unbeirrt ihren Weg und der heißt Druck. Die Gegnerin immer und immer wieder laufen lassen und direkte Punkte erzielen, das schafft die Frau aus Belarus auch auf Sand. Und so staunten 15.000 in der sogenannten Night Session nicht nur über bestes Frauentennis, sondern auch über den energiegeladenen Sieg der Top-Favoritin auf den Turniersieg. Es wäre im Erfolgsfall für Sabalenka der erste Titel im Start Roland Garros.
11: Guido Ringel berichtete. Der erste Titel wäre es auch für Alexander Zverev, der jetzt hoffentlich friedlich schläft, um fit zu sein für sein heutiges Viertelfinale gegen den Spanier Rafael Jodar. Der deutschen Fußballnationalspielerin Laura Freigang droht Ärger mit der Anti-Doping-Behörde. Carsten Schellhorn hat die Einzelheiten.
15: Die nationale Anti-Doping-Agentur NADA ermittelt, jedoch nicht wegen eines Dopingvergehens. Der Grund, wie mehrere Medien übereinstimmend berichtet, ist, Freigang soll binnen eines Jahres 3-mal nicht am angegebenen Ort gewesen sein, als Dopingkontrolleure sie testen wollten. Der 3. Verstoß werde derzeit noch geprüft, heißt es. Wichtig in diesem Zusammenhang, alle geforderten Tests, die die 28-Jährige gemacht hatte, fielen negativ aus. Dennoch droht Freigang eine Strafe, würde der Fall am Ende tatsächlich vor dem DFB-Sportgericht landen. Eine Sperre von bis zu 2 Jahren wäre möglich.
11: Der Deutsche Fußballbund hat derweil mitgeteilt, man wolle sich zum gegenwärtigen Zeitpunkt nicht zum Kasus Freigang äußern. Alba Berlin hat im Playoff-Halbfinale der Basketball-Bundesliga gegen die Bamberg Baskets den nächsten Sieg eingefahren und sich so einen Finalmatchball erspielt. Berlin gewann 85-71. Jakob Rüger hat die Partie gesehen.
16: Alba Berlin unterstreicht seine Ambitionen auf das Finale der deutschen Meisterschaft. Die Albatrosse haben auch im zweiten Halbfinale einen ungefährdeten Heimsieg eingefahren. Diesmal war das Duell gegen Bamberg jedoch deutlich umkämpfter. Beide Teams leisteten sich viele Ballverluste. Die Partie war durch zahlreiche Fouls immer wieder unterbrochen. Im dritten Viertel setzte sich Alba schließlich ab, führte zwischenzeitlich mit 20 Punkten. Am Ende hieß es 85-71. Damit fehlt Alba nun nur noch ein Sieg für den Einzug ins Endspiel. Bamberg hofft nach den beiden Auswärtspleiten auf seine Heimstärke. Die nächsten beiden Partien finden in Oberfranken statt, wenn Alba die Serie nicht schon im dritten Spiel vorzeitig beendet.
17: Auch der Titelverteidiger könnte die Serie vorzeitig beenden. Der FC Bayern München gewann sein zweites Halbfinalspiel gegen die Baskets Bonn 91-69.
0: Das war der Sport mit Stefanie Lavoie.
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18: Um 5.31 Uhr mit Ronald Lessig. Im Konflikt zwischen Israel und der Hisbollah-Miliz im Libanon gibt es möglicherweise eine Entspannung. Nach Angaben der libanesischen Botschaft in Washington akzeptiert die Hisbollah einen US-Vorschlag für eine neue Feuerpause im gesamten Libanon. Aus der Nachrichtenredaktion Peter Eichenberg.
19: Zunächst solle Israel auf Angriffe auf die Vororte von Beirut verzichten, erklärte das libanesische Präsidialamt. Im Gegenzug stoppe die vom Iran unterstützte Hisbollah ihre Attacken auf Israel. US-Präsident Trump erklärte nach einem Telefonat mit Premierminister Netanyahu, alle israelischen Truppen, die schon auf dem Weg nach Beirut waren, seien umgekehrt. Trump bestritt außerdem, dass die Verhandlungen zwischen den USA und dem Iran über ein Ende des Kriegs unterbrochen worden sind. Die Führung in Teheran hatte den Stopp der Gespräche verkündet und mit dem israelischen Vorgehen gegen die Hisbollah begründet.
18: Die Europäische Union macht den Weg frei für Rückkehrzentren in Drittstaaten und die Verschärfung weiterer Asylregeln. So sollen mehr Abschiebungen möglich sein. Vertreter des Europaparlaments und der Regierungen der Mitgliedsländer haben sich darauf am Abend geeinigt. Aus der Nachrichtenredaktion Michael Nenzer.
20: In die Rückkehrzentren außerhalb der EU sollen abgelehnte Asylbewerber kommen, die nicht in ihre Herkunftsländer zurückgebracht werden können. Das ist der Fall etwa dann, wenn das Heimatland sich weigert, sie zurückzunehmen oder zum Beispiel die Bundesregierung keine

0: Seit 2023 waren es sogar 75% Asylanträge weniger. Bundesarbeitsministerin Baas hält eine Einbeziehung von Beamten in die gesetzliche Rentenversicherung langfristig für notwendig. Bei einer Veranstaltung der Rheinischen Post sagte die SPD-Politikerin, man brauche ein gemeinsames System, wenn man eine große Reform haben wolle. Wenn alle einzahlten, hätte man mehr im Topf und der Staat müsse nicht so viel zuzahlen, sagte Baas. Auch ein höheres Renteneintrittsalter könne sie sich vorstellen. Allerdings müsse es für die, die nicht so lange arbeiten könnten, spezielle Lösungen geben. Das Wetter in Deutschland. Tagsüber heiter bis wolkig, im Laufe des Tages von Westen her aufkommender Regen bei 20 bis 27 Grad. Morgen zeitweise Regen, teilweise Gewitter, 17 bis 23 Grad. Und am Donnerstag von Westen her Schauer und Gewitter, sonst freundlich, 17 bis 26 Grad. Das waren die Nachrichten.
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2: Und da haben wir keine Staus, keine größeren Verkehrsbehinderungen. Daher wünsche ich Ihnen eine gute Fahrt.
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2: Mit Milat Kupay. Die Europäische Union verschärft ihre Migrationspolitik. Künftig soll es Rückkehrzentren in Drittstaaten geben. Auch weitere Asylregeln werden verschärft. Das sieht eine Einigung vor, die Vertreter des Europaparlaments und der Regierungen der Mitgliedsländer nach Angaben der zyprischen EU-Ratspräsidentschaft erzielt haben. Die Frage an unsere Korrespondentin in Brüssel, Katrin Schmidt. Wieso ist dieser Beschluss jetzt so entscheidend?
3: Ja, mit der Rückkehrverordnung werden jetzt mehr und schnellere Rückführungen möglich gemacht. Das war das große Ziel von Menschen, deren Asylantrag in der EU abgelehnt wurde. Und das ist in der Tat entscheidend, denn eine Zahl spricht da für sich. Im vergangenen Jahr hat nur jeder Vierte, der ausreisepflichtig ist, auch wirklich die EU verlassen. Deshalb spricht der zuständige EU-Innenkommissar Magnus Brunner jetzt von einem ganz, ganz wichtigen Schritt, mit dem die EU wieder mehr Kontrolle darüber hat, dass Rückführungen auch wirklich stattfinden. Und das soll kurz gesagt vor allem über drei Wege erreicht werden. Erstens effizientere Abschiebeverfahren, auch innerhalb der EU, also indem man sich zum Beispiel gegenseitig die Asylbescheide anerkennt. Zweitens, indem Ausreisepflichtige zur Kooperation verpflichtet oder gezwungen werden. Und tun sie das nicht, können einheitlich Leistungen gekürzt werden oder auch abschiebehaft länger jetzt angeordnet werden. Und drittens ist der Weg nun frei, um Abschiebezentren in Drittstaaten, also außerhalb der EU, zu errichten.
2: Wie können diese sogenannten Abschiebezentren funktionieren?
3: Ja, also es sollen Rückkehrzentren sein, in die abgelehnte Asylbewerber gebracht werden können, wenn sie nicht direkt in ihre Herkunftsländer abgeschoben werden können. Also zum Beispiel, weil das Heimatland sich weigert, die Menschen zurückzunehmen. Das heißt dann aber jetzt auch, dass Menschen aus der EU abgeschoben werden können in Staaten, in die sie keinerlei Verbindung haben. Und es können auch Familien mit Kindern in diesen Zentren landen, was für viel Kritik sorgt, auch wenn es in der Einigung nun heißt, dass dies die letzte Möglichkeit sein soll und von möglichst kurzer Dauer. Und die große Frage ist jetzt natürlich, wo stehen diese Abschiebezentren? Bisher gibt es da Bemühungen von Deutschland, auch zusammen mit einigen anderen EU-Staaten, solche Kooperationen zu schließen mit Staaten, die bereit wären, bei sich solche Rückkehrzentren einzurichten und dann im Gegenzug wahrscheinlich Geld oder Vorzüge bei der Vergabe von Visa bekommen in der EU. Im Gespräch sind da nun Länder wie Ruanda, Uganda, Libyen, Mauretanien, Usbekistan und Äthiopien zum Beispiel. Es ist aber noch nichts konkret.
2: Das klingt noch ein wenig nach Zukunftsmusik. Welche Maßnahmen wären denn schneller durchzusetzen?
3: Ja, in der Rückkehrverordnung geht es nun vor allem auch darum, wie man Menschen, die kein Recht auf Asyl in der EU haben, zur Kooperation verpflichten, fast schon zwingen kann. Also zum Beispiel Dinge wie einfach mal Papiere herbeizuschaffen, damit eine Abschiebung auch wirklich möglich gemacht wird. Und wie man all diese Elemente auch möglichst einheitlich in Europa durchzieht, damit es eben keine Schlupflöcher mehr gibt für Ausreisepflichtige. Das geht dann zum Beispiel los bei Leistungskürzungen, wenn jemand nicht kooperiert. Es geht weiter mit der Beschlagnahmung von Dokumenten. Das kann auch digital Natur sein, also etwa indem das Handy ausgelesen wird. Und es kann auch heißen, dass abschiebehaft angesetzt wird, damit manche Menschen auch wirklich auffindbar sind für die Behörden. Da wurde jetzt die zulässige Haftdauer auch nochmal einheitlich hochgesetzt auf 24 Monate mit der Option auf weitere 6 Monate Verlängerung. Vor allem eben für diejenigen, die als Risiko für die nationale Sicherheit eingestuft werden.
2: Informationen und Einschätzungen von unserer Brüssel-Korrespondentin Katrin Schmidt.
1: Wirtschaft.
2: Ein Vorreiter in Sachsen.

0: Digitalisierung ist Deutschland sicher nicht. Trotzdem konnte man seit einiger Zeit den Eindruck gewinnen, dass das Land so langsam in die Spur kommt. Der Glasfaserausbau etwa nahm zuletzt deutlich an Fahrt auf. Der Ausbau geht auch aktuell weiter. Allerdings geraten etliche Anbieter unter Druck. Projekte werden verschoben, Firmen gehen gar insolvent. Woran liegt das und wie schwierig ist die Lage? Michelle Gottemeier hat sich mal umgehört.
1: Die Glasfaserbranche ist zunehmend unter Druck. Projekte werden verschoben, Firmen gehen insolvent oder reduzieren ihre Pläne deutlich. Jüngstes Beispiel ist das Düsseldorfer Unternehmen Metrofiber. Es hat Insolvenz in Eigenverwaltung angemeldet. Bauprojekte werden vorerst gestoppt und neue Investoren gesucht. Doch Metrofiber ist kein Einzelfall. Auch andere Unternehmen der Branche mussten bereits Insolvenz anmelden oder ihre Ausbaupläne deutlich zurückfahren. Wie dramatisch ist die Situation also?
2: Der Markt ist unter Druck und die Lage ist durchaus angespannt, aber wir sind weit entfernt von einer Krise. Der Markt ist dabei, sich neu auszurichten, sich neu zu justieren. Die Geschäftsmodelle werden angepasst, weil die Erwartungen der Investoren, die in den deutschen Glasfasermarkt eingetreten sind, nicht alle erfüllt wurden.
1: Sagt Frederik Ufer vom Branchenverband VATM. Probleme gibt es gleich mehrere. Zum einen bleiben viele Kunden bei ihren DSL- oder Kabelverträgen, weil diese für sie gut genug funktionieren. Die Wechselbereitschaft zu Glasfaser ist also gering. Zum anderen ist der Glasfaserausbau in Deutschland sehr teuer. Unternehmen müssen heute große Summen investieren, während sich Gewinne oft erst viele Jahre später einstellen. Und nach den Zinserhöhungen der vergangenen Jahre sind Kredite teurer geworden und Investoren deutlich vorsichtiger. Dazu kommen gestiegene Baukosten und ein Mangel an Fachkräften. Die Probleme treffen jedoch nicht alle Unternehmen gleich stark.
3: Da sollte man in jedem Fall kleinere Anbieter gesondert betrachten. Wenn man zum Beispiel Probleme sich anschaut, dann setzt das natürlich gerade besonders kleinere, regional tätige Glasfaserunternehmen unter Druck. Dagegen sind größere Anbieter etwas resistenter, weil sie meist bessere finanzielle Möglichkeiten haben und somit einfach mehr Risiko tragen können.
1: So Jan Büchel, Volkswirt beim Institut der Deutschen Wirtschaft. Aktuell gibt es etwa 300 Glasfaseranbieter in Deutschland. Doch die Branche rechnet mit Veränderungen. Kleinere Anbieter könnten vom Markt verschwinden, sich zusammenschließen oder von größeren Unternehmen übernommen werden. Der Glasfaserausbau in Deutschland stoppt also nicht. Er dürfte aber in Zukunft von weniger Unternehmen vorangetrieben werden, weiß Kara Schwarz-Schilling vom Wissenschaftlichen Institut für Infrastruktur und Kommunikationsdienste.
4: Ich würde schon erwarten, dass die Marktstruktur in Deutschland sich ändert in den nächsten Jahren. Und das ist jetzt auch nicht eine Katastrophe. Also in anderen europäischen Ländern, die mit der Glasfaserversorgung viel, viel weiter sind, da gibt es maximal 10 Player.
1: Vor allem die Geschwindigkeit muss sich in Deutschland ändern. Denn die Genehmigungsverfahren dauern zum Teil deutlich länger als anderswo.
5: Angesichts des herausfordernden wirtschaftlichen Umfelds müssen jetzt Bundesregierung und Bundesnetzagentur als die zuständige Regulierungsbehörde auch konkrete Maßnahmen ergreifen, um die Rahmenbedingungen für die weiterhin ausbauwilligen Unternehmen zu verbessern, damit auch weiter investiert wird.
1: Sagt Sven Knapp vom Bundesverband Breitbandkommunikation. Die Branchenverbände wünschen sich zum Beispiel mehr Aufklärungsarbeit, warum Glasfaser so wichtig für die digitale Zukunft ist. Und auch die Arbeit der Unternehmen selbst muss schneller gehen. Wer heute einen Vertrag abschließt, ist oft erst in einigen Monaten oder Jahren am Glasfasernetz. Das dauert an vielen Stellen noch zu lang.

0: Jetzt ist es 5.43 Uhr. Guten Morgen.
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0: Unter dem Motto seit 40 Jahren naturverbunden feiert das Bundesumweltministerium heute mit einem großen Festakt sein rundes Jubiläum. Ein Ressort, das stets als wichtig tituliert wird, doch bei Krisen gern mal hinten runterfällt. Unser Berlin-Korrespondent Dietrich Karl Meurer mit einer Mini-Bilanz des Ministeriums und seinem aktuellen Minister Schneider.
2: Es ist die Konsequenz aus Tschernobyl. Knapp 6 Wochen nach dem GAU in der Sowjetunion erklärt Bundeskanzler Helmut Kohl:
3: Ich habe nach sorgfältigen Überprüfung aller Sachverhalte aus den letzten Wochen mich deshalb entschieden, ein Ministerium für Umwelt, Naturschutz und Reaktorsicherheit zu bilden.
2: Mit dem neuen Ressort bündelt die Bundesregierung die bis dahin verteilten Zuständigkeiten in einem Haus. Erster Umweltminister ist Walter Wallmann. Es folgen Klaus Töpfer, Angela Merkel und Jürgen Trittin. Sie stehen für wichtige Weichenstellungen, von Recycling und internationaler Klimapolitik bis zum Atomausstieg und dem Dosenpfand. Heute steht Carsten Schneider an der Spitze des Ministeriums. Er betont, dass es als zentrales Ressort viele Politikfelder prägt, von Energie über Verkehr bis zur Industrie.
4: Hier wird kaum ein Gesetz beschlossen, das nicht durch mein Haus oder durch mich mit beeinflusst wird.
2: Die 40-Jahre-Bilanz fällt aus Schneiders Sicht positiv aus.
4: Das Wichtigste ist, glaube ich, der Atomausstieg, die Veränderung der in unserer Energiepolitik sicherer und sauberer und damit weltweiten Exportschlager. Und das Zweite, dass das Ozonloch sich wieder geschlossen hat. Das war eine riesige Bedrohung für uns alle. Und das hat sich geschlossen, das ist weltweite Zusammenarbeit, FCKW raus und das ist ein Erfolg auch dieses Hauses mit.
2: Doch in Zeiten wirtschaftlicher Krisen und politischer Unsicherheit befinde sich Umweltschutzpolitik in einer schwierigen Lage, meint Annette Elisabeth Töller. Die Politikwissenschaftlerin ist Mitglied im Sachverständigenrat für Umweltfragen, einem wissenschaftlichen Beratungsgremium der Bundesregierung.
5: Die Umweltpolitik ist aktuell doch stark in der Defensive. Es hat immer schon Aufs und Abs gegeben, immer stark abhängig von den Rahmenbedingungen, in Wirtschaftskrisen eher mal ab und bei Extremwetterereignissen oder anderen Anlässen ging es eher mal auf. Aber mir scheint doch, dass die aktuelle Situation grundlegender ist.
2: Die politische Lage habe sich verändert. Umweltpolitik stehe heute unter Druck, sagt auch Olaf Band, der Vorsitzende des BUND, des Bund für Umwelt und Naturschutz.
6: Die Umweltpolitik scheint marginalisiert zu werden. Wir erleben einen Kulturkampf gegen Umwelt, Naturschutz und Klimaschutz.
2: Defizite sieht auch der geschäftsführende Vorstand von Greenpeace, Martin Kaiser, und kritisiert den Minister.
7: Momentan habe ich nicht den Eindruck, dass sich der Umweltminister durchsetzen kann, was aber dringend notwendig wäre.
2: Schneider weist die Kritik zurück und verweist auf konkrete Ergebnisse seiner Politik, etwa das Klimaschutzprogramm der Bundesregierung, also ein Maßnahmenpaket zum Schutz des Klimas, das er ohne große öffentliche Debatte durchgesetzt habe.
4: Mir ist nicht die einzelne Schlagzeile wichtig, sondern die Substanz der Politik und das, was wir beschließen. Und da setze ich mich schon durch.
2: Zum Jubiläum des Umweltministeriums blickt Schneider nach vorn. In der Bevölkerung sieht er breite Unterstützung.
4: Niemand möchte schlechte Luft atmen. Niemand möchte, dass das Trinkwasser aus dem Hahn verseucht ist. Und niemand möchte sterbende Wälder.
2: Trotz der Kritik von Verbänden verweist das Umweltministerium 40 Jahre nach seiner Gründung auf seine Erfolge und feiert sein Jubiläum heute mit einem Festakt in Berlin.
0: Zum Festakt 40 Jahre Bundesumweltministerium werden neben den amtierenden Minister auch die frühere Kanzlerin Angela Merkel erwartet.
1: Kultur.
0: Kino aus Japan, das zeigt in diesem Jahr zum 26. Mal das japanische Filmfestival Nippon Connection in Frankfurt. Längst erfreut sich das Festival großer Beliebtheit, nicht nur beim Publikum, sondern auch bei Schauspielerinnen und Schauspielern, Regisseurinnen und Regisseuren aus Japan, die gerne nach Frankfurt kommen. Von heute an bis zum 7. Juni geht die neue Ausgabe von Nippon Connection über die Bühne und es gibt nicht nur Filme. Christoph Schäffer mit einem Ausblick.
8: Ein merkwürdiger Körper- und Gymnastikkult entwickelt sich an einer Schule in Japan. Eine bedrohliche Dynamik entsteht, die in einer Horrorgroteske endet. Das ist der Film New Group von Yuta Shimotsu, eines der Highlights beim Festival Nippon Connection.
9: Das ist ein Horrorfilm, der so ein bisschen mit verschiedenen Wahrnehmungen spielt und mit der Unsicherheit, ob das, was das Publikum sieht, wirklich stattfindet. Durchaus ein Film, bei dem man sich schaudern kann, aber der auch immer so ein bisschen den Schalk im Nacken hat.
8: Sagt Florian Hör, Leiter des Filmprogramms bei Nippon Connection, über den Film New Group. Die Rolle der Schülerin Ai spielt die 25-jährige Anna Yamada, die in diesem Jahr mit dem Nippon Rising Star Award ausgezeichnet wird. Zwischen Realität und Fiktion bewegen sich die über 130 Kurz- und Langfilme des Festivals, diesmal mit dem Fokusthema Shades of Reality. Nicht nur die Grenzen zwischen Doku und Spielfilm werden fließend, sagt Florian Hör.
9: Was ist jetzt wirklich real oder was findet nur in der Imagination der Hauptfigur statt? Also zum Beispiel Filme, die mit subjektiver Erinnerung spielen, wie zum Beispiel A Pale View of Hills von Kei Ishikawa, der letztes Jahr auch in Cannes gezeigt wurde. Und auch ein wichtiger Teil ist, wie Historienfilme ein bestimmtes Bild von Geschichte erzeugen und damit auch so ein bisschen unsere Wahrnehmung von Geschichte prägen.
8: Ein einsamer und schweigsamer Junge, der plötzlich zum Superstar wird, das ist die Geschichte von Jinsei. Ein Animationsfilm, den Regisseur Ryuya Suzuki ganz alleine produziert hat.
9: Also normalerweise braucht ein Animationsfilm ja ein ganz großes Team. Und Suzuki hat während der Corona-Pandemie 2 Jahre lang einfach alleine an diesem Film zu Hause gearbeitet. Dieser Film ist visuell sehr, sehr einfallsreich, hat einen sehr starken Soundtrack und zeigt eben, dass mit Animationsfilmen sehr viel mehr möglich ist, als zum Beispiel einfach nur Fantasy-Geschichten zu erzählen, sondern dass man damit Filme schaffen kann, über die man noch tagelang nachdenken und diskutieren kann.
8: Sagt Florian Hör. Japanische Anime-Filme richten sich längst nicht nur an Kinder. Und für den besten animierten Kurzfilm gibt es beim Festival einen eigenen Preis.
10: Nippon Connection, japanisches Filmfestival.
8: Seit seiner Gründung im Jahr 2000 hat sich Nippon Connection zum größten japanischen Filmfestival entwickelt, mit vielen Gästen aus der japanischen Filmszene und einem ständig wachsenden Publikum an 13 Locations in Frankfurt. Was macht den japanischen Film so attraktiv?
9: Generell ist das japanische Kino ganz anders als zum Beispiel klassische Hollywood-Erzählungen, die oft ja nach einer Standardformel erzählt werden. Und viele japanische Filme sind sehr unvorhersehbar in ihrer Art des Erzählens.
8: Dazu kommt die Möglichkeit, in eine andere Lebenswelt einzutauchen. Und das nicht nur im Kino, sondern in diesem Jahr mit einer Rekordzahl an Begleitveranstaltungen. Mit Literatur und Musik, Workshops und japanischer Küche.
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0: Die BAföG-Erhöhung für Studierende oder nicht? Nach kritischen Äußerungen von Unionspolitikerinnen und Politikern gibt es in der Regierungskoalition eine Debatte. Konkret geht es um Äußerungen von Fraktionschef Spahn und Forschungsministerin Beer, die die geplante Anhebung in Frage stellen. Die SPD hingegen pocht auf die Reform, darauf habe man sich im Koalitionsvertrag geeinigt. Der Weser Kurier aus Bremen kritisiert, welches Maß an Realitätsverweigerung Ministerin Beer bei ihrem Vorstoß an den Tag lege.
11: Es sei kein Drama, wenn Studierende neben dem Studium jobben, ließ die CSU-Frau wissen. Dass allerdings längst 70% aller Studierenden nebenbei arbeiten, um ihren Unterhalt teilzufinanzieren, scheint in der Vorstellungswelt der Forschungsministerin offenbar noch nicht angekommen zu sein. Das ist wirklich erschreckend.
0: Die Frankfurter Allgemeine Zeitung wünscht sich mehr Zurückhaltung bei allen Beteiligten.
11: Viele junge Männer und Frauen in Deutschland müssen arbeiten gehen, um sich ihr Studium zu finanzieren. Das ist keine Zumutung und es ist auch kein Anzeichen für den Niedergang des Bildungsstandorts Deutschland. Empörung ist in der Debatte um eine Erhöhung des BAföGs daher fehl am Platz. Allerdings auf beiden Seiten. Die Forderung, Studenten sollten gefälligst auch im Schweiß ihres Angesichts Geld verdienen, hat nicht selten einen anti-intellektuellen Zungenschlag. Das ist eine Geringschätzung geistiger Arbeit, die sich ein Land wie Deutschland nicht leisten kann.
0: Der Spiegel beleuchtet Beers Aussage, Studierende seien privilegiert. Damit verdrehe die CSU-Politikerin die Realität.
11: BAföG war noch nie die Finanzierung des nächsten Matcha-Latte in Berlin-Kreuzberg, wie es bei Beer klingt, wenn sie von einem Vollkasko-Studium spricht. BAföG ist vielleicht der wichtigste Hebel, um die Ausbildung von Fachkräften aus allen Gesellschaftsschichten zu ermöglichen. Zumindest könnte es ein solcher sein, wenn der Zugang und die Beantragung endlich erleichtert und die Bezüge erhöht würden.
0: Ähnlich bewertet es Claudia van Laak vom Deutschlandfunk. Sie plädiert vor allem dafür, zuerst einmal die BAföG-Anträge zu vereinfachen.
12: Wie kann es sein, dass Studierende ihren Antrag zwar online stellen können, in den BAföG-Ämtern aber dann der große Drucker angeworfen wird und jeder wieder eine Papierakte erhält? Und warum müssen Studierende jedes Jahr wieder die Einkommensnachweise ihrer Mütter und Väter beim BAföG-Amt einreichen, obwohl in anderen Behörden, den Finanzämtern, diese Daten längst vorliegen? In der Debatte darf es nicht vordringlich um die Frage gehen, ob die BAföG-Sätze steigen sollen oder nicht. Eine umfassende Vereinfachung und Digitalisierung müssten an erster Stelle stehen. Das wäre ein erster wichtiger Schritt hin zu mehr Chancengleichheit im Hochschulsystem.
0: Meint Claudia van Laak vom Deutschlandfunk. Das Straubinger Tagblatt meint, die Bundesregierung sende mit der Debatte ein verheerendes Signal an die junge Generation aus.
11: Nachdem man zu Beginn der Legislaturperiode ein gigantisches Schuldenpaket verabschiedet hat, das kommende Generationen abstottern müssen, Rentengeschenke auf den Weg gebracht hat, die den Haushalt massiv belasten, man den Klimaschutz völlig schleifen lässt und dann zu jungen Menschen sagt, wir streichen das eine Wahlgeschenk, das wir für euch in den Koalitionsvertrag geschrieben haben, dann darf sich bitte niemand wundern, wenn genau diese Gruppe bei der nächsten Wahl ihr Kreuz wieder ganz links oder ganz rechts macht.
0: Der Tagesspiegel fordert eine deutliche Haltung von der schwarz-roten Koalition.
11: Vor allem aber braucht es politische Klarheit. Die Koalition hat die Reform versprochen. Sie sollte das Versprechen einlösen. Nicht irgendwann, jetzt. Immerhin geht es um mehr als um ein Förderinstrument. Es geht um die Frage, welchen Stellenwert Bildung in diesem Land tatsächlich besitzt.
0: Und das waren die Standpunkte, zusammengestellt hat sie Marei Beermann, und die Standpunkte gibt es täglich auch als Podcast, zum Beispiel auf unserer Podcast-Plattform ARD Sounds.
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13: Sie hören einen Beitrag der Evangelischen Kirche. Es spricht Margret Wegner, Pastorin am Dom zu Lübeck.
14: Hühner sind die neuen Hunde, denke ich oft. Immer mehr Menschen um mich herum schaffen sich Hühner an. Dabei leben wir in der Stadt. Wer etwas Auslauf hat, baut einen Hühnerstall. Immer frische Eier, kein Gassigehen, ideal für Kinder. Die lieben ihre gefiederten Freunde und übernehmen Verantwortung fürs Füttern. Außerdem lernen sie, wie das Huhn aus dem Ei kommt und das Ei aus der Henne. Breit aus die Flügel beide, o Jesu, meine Freude, und nimm dein Küchlein ein, dichtet Paul Gerhardt in einem seiner Abendlieder. Offenbar hat auch er Hühner gehabt oder zumindest beobachten können. Er schreibt fast zärtlich, Jesus ist wie eine Henne, die ihre Küken unter ihre Flügel nimmt. Ein Bild, das sich nicht nur im Hühnerstall findet, sondern tatsächlich in der Bibel. Dort sagt Jesus, wie oft habe ich deine Kinder sammeln wollen, wie eine Henne ihre Küken unter ihre Flügel nimmt. Und ihr habt nicht gewollt. Es ist ein Klagelied über Jerusalem, kein zorniger Aufschrei, sondern ein Seufzen. Jesus ist kein strafender Richter, sondern ein enttäuschter, mütterlich Liebender. Einer, der Schutz geben will, aber zurückgewiesen wird. Eine Henne ist kein mächtiger Raubvogel. Sie kämpft nicht mit Krallen oder scharfem Schnabel, aber sie weiß, was es heißt, zu behüten. Ihre Flügel sind keine Waffen, sondern Schutzraum. Sie gibt ihren Küken Wärme, Nähe, Sicherheit. Paul Gerhardt greift dieses Bild auf in einer Zeit voller Unsicherheit und Bedrohung. Er lebt mitten im Dreißigjährigen Krieg. Und doch schreibt er Trostlieder. Oder vielleicht gerade deshalb? Breit aus die Flügel beide. Das ist kein Rückzug in kindliche Naivität, sondern eine Entscheidung des Vertrauens. Ich gebe mich nicht der Angst hin. Ich suche nicht Halt in Waffen oder Macht, sondern unter den Flügeln dessen, der mich kennt. Jesus breitet seine Arme aus, bis an das Kreuz. Zum Trösten, zum Sammeln, zum Schutz. Familien, die Hühner halten und Küken aufziehen, können vielleicht besonders gut nachempfinden, was Paul Gerhardt über mütterlichen Schutz angesichts größter Bedrohung dichtet. Will Satan mich verschlingen, so lass die Englein singen, dies Kind soll unverletzt sein.
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0: Dezent romantisieren. 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
2: Um 6 Uhr mit Emilie Seidel. Immer mehr Menschen in Deutschland leben in Armut. Das geht aus dem neuen Armutsbericht des Paritätischen Gesamtverbandes hervor. Aus Berlin Dagmar Pepping.
3: 13,3 Millionen Menschen leben laut Bericht in Armut. Ein Rekordwert auch bei der Armutsquote. Sie liegt nach Angaben des Paritätischen bei 16,1%. Im Jahr davor lag der Wert noch bei 15,5%. Frauen sind weiterhin etwas mehr von Armut betroffen als Männer. Besonders angespannt bleibt die Situation bei älteren Menschen. Auch junge Menschen zwischen 18 und 25 sind überdurchschnittlich betroffen. Ihnen, die oft noch in der Ausbildung oder im Studium sind, machen insbesondere die hohen Kosten fürs Wohnen zu schaffen. Alleinerziehende und Menschen, die alleine in einem Haushalt leben, unterliegen ebenfalls einem höheren Armutsrisiko als der Rest der Bevölkerung. Die Unterschiede zwischen den Bundesländern sind erheblich. In Bayern ist etwa jede achte Person von Armut betroffen, in Sachsen-Anhalt etwa jede fünfte. Schlusslicht der Stadtstaat Bremen. Dort lebt rund jede vierte Person in prekären Verhältnissen.
2: Die Europäische Union verschärft ihre Migrationspolitik. EU-Parlament und Mitgliedstaaten haben sich darauf geeinigt, dass abgelehnte Asylbewerber schneller abgeschoben werden sollen. Zu den Maßnahmen gehören auch Abschiebezentren in Nicht-EU-Ländern. Katrin Schmidt aus Brüssel mit den Einzelheiten.
4: Es sollen Rückkehrzentren sein, in die abgelehnte Asylbewerber gebracht werden können, wenn sie nicht direkt in ihre Herkunftsländer abgeschoben werden können. Also zum Beispiel, weil das Heimatland sich weigert, die Menschen zurückzunehmen. Das heißt dann aber jetzt auch, dass Menschen aus der EU abgeschoben werden können in Staaten, in die sie keinerlei Verbindung haben. Und es können auch Familien mit Kindern in diesen Zentren landen, was für viel Kritik sorgt, auch wenn es in der Einigung nun heißt, dass dies die letzte Möglichkeit sein soll und von möglichst kurzer Dauer sein sollte.
2: Die meisten Menschen, die 2025 in Deutschland eingebürgert worden sind, haben auch ihre ursprüngliche Staatsbürgerschaft behalten. Wie eine Umfrage des Mediendienstes Integration zeigt, lag die Quote der Doppelstaatigkeit in verschiedenen Städten bei 85-98%. Die wenigen Neubürger, die sich dagegen entschieden, waren den Angaben nach entweder vor der Einbürgerung staatenlos oder ihr Herkunftsland gestattet keine Mehrstaatigkeit. Das gilt etwa für Indien, Äthiopien und Eritrea. In Deutschland ist es seit 2 Jahren generell erlaubt, die ursprüngliche Staatsbürgerschaft zu behalten. Russland hat die Ukraine in der Nacht massiv mit Raketen und Drohnen angegriffen. In der Hauptstadt Kiew waren Explosionen zu hören. Behörden zufolge wurde mindestens ein Mensch getötet, 20 weitere wurden verletzt. Mehrere Gebäude gerieten in Brand. Angriffe gab es auch auf Dnipro. Dort wurden mindestens 4 Menschen getötet und 16 weitere verletzt. Auch in Kharkiv gab es Verletzte nach russischen Luftangriffen. Präsident Zelensky gab an, dass die Flugabwehr Probleme bei der Abwehr von Raketen hat, weil der Nachschub westlicher Verbündeter ausbleibt. Dänemark hat gut 2 Monate nach der Parlamentswahl eine neue Regierung. Ministerpräsidentin Frederiksen von den Sozialdemokraten konnte sich eine dritte Amtszeit sichern. Aus Stockholm, Jana Sinram.
5: Am späten Abend konnte Mette Frederiksen Dänemarks König Frederik X. Den Durchbruch bei den Koalitionsverhandlungen verkünden. Ihre Sozialdemokraten wollen Dänemark künftig in einem Mitte-Links-Bündnis regieren. Zusammen mit der Sozialistischen Volkspartei, der linksliberalen Radikale Venstre und den zentristischen Moderaten des früheren Ministerpräsidenten Lars Løkke Rasmussen. Die 4 Parteien bilden eine Minderheitsregierung. Das ist in Dänemark sehr üblich.
2: Die deutsche Nationalmannschaft bricht heute zur Fußball-Weltmeisterschaft auf. Um 13.35 Uhr soll das Linienflugzeug in Frankfurt am Main in Richtung USA starten. Aus der Sportredaktion Holger Dahl.
6: Ziel ist noch nicht das offizielle WM-Quartier in North Carolina, sondern die Metropole Chicago, wo die DFB-Auswahl Samstag noch ein Testspiel gegen die USA bestreiten wird. Davor soll sich die Mannschaft an die neue Zeitzone gewöhnen und auch auf dem Trainingsplatz arbeiten. Kommenden Montag geht es dann nach Winston-Salem ins Teamhotel. 6 Tage später bestreitet die Mannschaft von Bundestrainer Julian Nagelsmann dann in Houston gegen Curaçao ihr erstes WM-Gruppenspiel.
2: Das waren die Nachrichten.
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8: Überwiegend bewölkt ist es aber trotzdem freundlich. Hier in Wilhelmshaven stehen schon 16 Grad auf dem Thermometer. In Cleverns in Jever sind es gerade noch 15, aber da schaut die Sonne richtig schön durch. ebenso in Huxwil im Wangerland. Am Nachmittag gibt es dann wieder dichte Wolken und am Abend auch leichten Regen. Dazu gibt es Wind aus südöstlicher Richtung. In der Nacht dann Tiefstwerte von 16 Grad und morgen bleibt es auch wieder stark bewölkt mit Regenschauern bei maximal 19 Grad. Am Donnerstag ganz ähnlich, Wolken und Regen bei maximal 18 Grad. Das Bundesamt für Seeschifffahrt und Hydrographie meldet uns vor Huxwil das nächste Niedrigwasser um 8.42 Uhr und das nächste Hochwasser dann am Nachmittag um 14.45 Uhr. Schauen wir auf die Straßen.
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8: Der Verkehrsservice hier bei Radio Jade mit zwei Meldungen. Einmal auf der A29, da ist die Fahrbahn zwischen Farel-Bockhorn und Zetel in beiden Richtungen aufgrund von Sanierungsarbeiten auf jeweils nur einen Fahrstreifen verengt. Und in Esens ist die L8, die Bahnhofstraße, zwischen vor dem Drostentor und dem Bahnhofskreisel in beiden Richtungen wegen einer Baustelle weiterhin vollgesperrt. Weitere Meldungen aus dem Verkehr liegen aktuell nicht vor, wo auch immer Sie unterwegs sind. Ich wünsche Ihnen eine gute und vor allem sichere Fahrt. Kommen Sie heil an Ihr Ziel.
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8: Und damit herzlich willkommen zur Frühschicht hier bei Radio Jade. Mein Name ist Amelie Friedrichs, ich begleite Sie heute durch das Programm. Und hier geht's erstmal los mit Lizzie No und Lagunita. Ich wünsche Ihnen einen wunderschönen guten Morgen.

Auf dem Pumpwerkvorplatz gibt es am Donnerstag Konfetti. Aber nein, dieses fällt nicht vom Himmel und kommt auch nicht aus einer Konfettikanone. Unter diesem Titel findet nämlich eine Messe statt, auf der sich psychiatrische Tagesstätten vorstellen. In Niedersachsen sind diese Einrichtungen im Verband psychiatrischer Tagesstätten in Niedersachsen vernetzt. Darin ist das Ziel vereint, die Qualität der Arbeit für Menschen mit psychischen Erkrankungen zu verbessern. Konfetti ist eine Fachmesse, die das vielfältige Angebot der Einrichtungen unter die Leute bringen soll. Dazu lädt der Verbund der sozialpsychiatrischen Tagesstätten der GPS am Donnerstag Einrichtungen aus ganz Niedersachsen an den Jadebusen ein. Von 10 bis 15 Uhr präsentieren sich die teilnehmenden Tagesstätten mit Infoständen und Aktionen. Dazu gibt es um 10.30 Uhr die offizielle Eröffnung und um 13 Uhr rockt die inklusive Band der GPS, ja klar, die Bühne. Die Messe soll gleichzeitig auch Ideenbörse sein. Für Mitarbeitende der Tagesstätte und sonst auch alle Interessierten. Fachlicher und informeller Austausch ist also ausdrücklich erwünscht. Am Donnerstag auf dem Pumpwerkvorplatz von 10 bis 15 Uhr gibt es also reichlich Konfetti.

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1: Anlässlich des 40-jährigen Jubiläums des Nationalparks Niedersächsisches Wattenmeer zeigt der Naturfotograf Martin Stock im Gulfo Friedrichsgroden seine Ausstellung Im Spielball der Gezeiten. Mit seinen Bildern hält er die dynamischen Strukturen im Meeresboden, mal zarte, mal kräftige Lichtstimmungen und besondere Farben der Landschaft fest. Durch seine Kunst möchte er Achtung wecken und Wertschätzung hervorrufen und Natur Natur sein lassen. Wer einen besonderen Einblick in die Schönheit und Einzigartigkeit der Natur des größten Nationalparks zwischen Nordkap und Sizilien bekommen möchte, kann diesen bis um 18 Uhr im Gulfhof in Friedrichsgroden erlangen. Und wer den Tag mit Musik ausklingen lassen möchte, kann das um 19.30 Uhr in der Christus- und Garnisonkirche in Wilhelmshaven machen. Beim jährlichen Sommerkonzert Get Quiet des großen Chors des neuen Gymnasiums Wilhelmshaven werden Schülerinnen und Schüler der Klassen 9 bis 13 zu hören sein. Unter der Leitung von Tina Blendermann wird ein kleines Singalong für das Publikum mit Stücken wie Royals von Lord, Raw von Katy Perry und Imagine von John Lennon geboten. Der Eintritt ist frei, um eine Kollekte wird gebeten. 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
1: Um 6:30 mit Amelie Friedrichs. Einen schönen guten Morgen wünsche ich Ihnen. Das sind die Schlagzeilen. Baden-Württemberg fährt in UNIFIL-Einsatz. Rat Fahrel verabschiedet die Resolution Rettet die Kommunen und Jahresbericht des NLWKN vorgestellt. Die Fregatte Baden-Württemberg wird am Donnerstag ihren Heimathafen Wilhelmshaven verlassen, um sich dem Auslandseinsatz der Vereinten Nationen UNIFIL, also United Nations Interim Forces in Lebanon, anzuschließen. Das teilt die Bundeswehr jetzt mit. Die Besatzung des Schiffes unter Kommando von Fregattenkapitän Bastian Sapphörster wird dabei vor der libanesischen Küste im Mittelmeer die Seeraumüberwachung und die Ausbildung der libanesischen Marine durchführen. Sie wird dabei unter anderem von Bordeinsatzkräften des Seebataillons aus Eckernförde unterstützt. Auch die Stadt Farel hat sich nun der Forderung Rettet die Kommunen angeschlossen. Wie die Stadt mitteilt, habe der Rat die Resolution einstimmig verabschiedet. Die Forderung geht auf den Niedersächsischen Landkreistag, den Städte- und Gemeindebund und den Niedersächsischen Städtetag zurück. Einzelheiten dazu von Jan Bredul.
2: Die Resolution fordert vom Land Niedersachsen eine grundlegende Stärkung der kommunalen Finanzen. Bei einem Aktionstag dazu wurde in Hannover eindringlich aufgefordert, mehr finanzielle Mittel für kommunale Aufgaben bereitzustellen. Das Problem sei, dass sich die Finanzlage der Kommunen deutschlandweit zuletzt sehr negativ entwickelt hätte. So wies beispielsweise Farels Stadtkämmerer Jens Neumann wiederholt darauf hin, dass die neuen Pflichtaufgaben, die den Kommunen von Land und Bund übertragen werden, nicht mit den erforderlichen Finanzmitteln einhergehen würden.
1: Der Niedersächsische Landesbetrieb für Wasserwirtschaft, Küsten und Naturschutz, kurz NLWKN, hat seinen Jahresbericht 2025 vorgestellt. Direktorin Anne Rickmeier und der niedersächsische Umweltminister Christian Meyer von den Grünen präsentierten den Bericht am künftigen Standort Norddeich. Der Bericht zeige einmal mehr das breite Themenspektrum des NLWKN, so Meyer. Er sei froh, dass der Landesbetrieb in den vergangenen Jahren mit zusätzlichen finanziellen Mitteln und über 300 zusätzlichen Dauerstellen ausgestattet werden konnte. Niedersachsen stelle sich auch auf diesem Wege konsequent den wachsenden Herausforderungen der Klimakrise. Mit der Steuerungseinheit Moorentwicklung und der Umsetzung des Aktionsprogramms Natürlicher Klimaschutz konnte der NLWKN weitere wichtige Aufgaben zur Wiederherstellung von Natur und dem Erreichen der Klimaziele übernehmen. Das niedersächsische Kultusministerium zeichnet am kommenden Donnerstag Schulen aus, die sich für regionale Sprachvielfalt engagieren. Wie die regionalen Landesämter für Schule und Bildung mitteilen, wurden 4 Schulen neu ausgezeichnet und 4 weitere rezertifiziert. Damit gibt es aktuell insgesamt 50 plattdeutsche und saterfriesische Schulen in Niedersachsen. Regionale Sprachvielfalt an niederdeutschen Schulen sei zugleich Ausdruck als auch Förderung kultureller Identität in Niedersachsen. Am Samstagnachmittag wurden auf einem Parkplatz am Mühlenteich in Farel mehrere Autos beschädigt. Wie die Polizei mitteilt, wurden mindestens 8 Fahrzeuge zwischen 16.30 Uhr und 17 Uhr zerkratzt. ZeugInnen, die Angaben zu den TäterInnen machen können, werden gebeten, sich bei der Polizei in Farel zu melden. Und soweit die Meldungen aus der Region. 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

0: Meteorologie meldet uns vor Huxil das nächste Niedrigwasser um 8.42 Uhr und das nächste Hochwasser dann am Nachmittag um 14.45 Uhr. Schauen wir auf die Straßen.
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0: Der Verkehrsservice hier bei Radio Jade. Auf der A29 ist die Fahrbahn zwischen Farel-Bockhorn und Zetel in beiden Richtungen aufgrund von Sanierungsarbeiten auf jeweils nur einen Fahrstreifen verengt. Und in Esens ist die L8, die Bahnhofstraße, zwischen vor dem Drostentor und dem Bahnhofskreisel in beiden Richtungen wegen einer Baustelle weiterhin voll gesperrt. Weitere Meldungen aus dem Verkehr liegen aktuell nicht vor, wo auch immer Sie unterwegs sind. Ich wünsche Ihnen eine gute und vor allem sichere Fahrt. Kommen Sie heil an Ihr Ziel.
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0: Da ist mir bislang einer gemeldet für diesen Dienstag und der steht im Landkreis Wittmund in Esens. Achten Sie dort also nochmal ganz besonders auf Ihre Geschwindigkeit, aber fahren Sie natürlich trotzdem bitte überall vorsichtig. Und wenn Sie einen Blitzer hier in der Region gesehen haben, dann dürfen Sie uns den gerne melden. Das geht unter der Radio Jade Hotline, das ist die 04421998585 oder einfach mit einer kurzen Facebook-Nachricht. Vielen Dank im Voraus und gute Fahrt wünsche ich Ihnen. Wir haben es 6.34 Uhr.

0: Die Berührungspunkte, die der durchschnittliche Mensch mit Abwasser und dem Wasserkreislauf hat, sind meistens auf das Betätigen der Klospülung oder vielleicht noch das Anschließen einer neuen Waschmaschine begrenzt. Über die Infrastruktur dahinter machen sich die meisten keinerlei Gedanken. Aber natürlich kommt auch diese in die Jahre und dann gibt es zwei Optionen. Sanieren und eventuell von Mängeln überrascht werden und potenziell viel mehr zahlen oder komplett neu bauen. Im Falle der Kläranlage Esens wurde sich nun für einen Neubau entschieden. Weshalb diese Entscheidung getroffen wurde, erklärt der Geschäftsführer des Oldenburgisch-Ostfriesischen Wasserverbandes OOWV, Carsten Specht.
1: Diese Anlage ist seit den 90er Jahren und auch schon vorher in Betrieb und viele maschinellen Anlagen sind jetzt abgängig, müssen ausgetauscht werden. Daneben haben wir hier touristischen Bereich, der weiter wächst und auch Kleinkläranlagen, die hier an die Kläranlage angeschlossen werden. Und die Vielzahl der Gründe führt dazu, dass wir jetzt hier nicht in eine Sanierung gehen, sondern hier einen kompletten Neubau der Kläranlage hinsetzen.
2: Was werden dann jetzt konkret hier für Anlagen errichtet?
1: Ja, wir bauen hier ein neues Gebäude für eine mechanische Vorreinigung mit einem Stufenrechen, für eine Rechengutwaschpresse sowie eine Fäkalschlammrechen. Und dann wird hier auch eine Sandklassierung und ein klassischer Sandfang eingebaut. Wir haben einen Raum für einen zweiten Gebäudeteil, für eine mechanische Schlammeindickung, einen Langfang, Sandfang und einen Bandeindicker und ganz viele weitere technische Anlagen. Also alles, was am Ende hier zum mechanischen, technischen Teil der Kläranlage dazugehört.
2: Was für Kosten sind dafür veranschlagt und wann soll das dann alles ungefähr fertiggestellt werden?
1: Ja, wir gehen von Kosten von rund 7 Millionen Euro aus, was in dieser derzeitigen sehr unsicheren weltwirtschaftlichen Lage. Wir hoffen, dass wir da das so hinbekommen mit den 7 Millionen und wir hoffen innerhalb von rund 2 Jahren hier mit dieser Anlage fertig zu sein.
2: Vorhin wurden noch die Geruchsbelästigungen angesprochen. Wird sich da etwas verändern für die Anwohner?
1: Wir glauben, dass dann, wenn die Anlage im neuen Zustand ist, wir mit diesen Geruchsbelästigungen, die aber nur wirklich wenige Tage ausmachen und auch nur in einer verträglichen Art und Weise, dass sich das auch reduzieren wird.
2: Sie hatten vorhin noch Autarkie angesprochen. Was war konkret damit gemeint?
1: Ja, die kommunale Abwasserrichtlinie, die auf EU-Ebene erlassen wurde, fordert, dass die Kläranlagen zukünftig einen gewissen Grad an Eigenerzeugungsanlagen oder an Eigenerzeugung umsetzen. Und das kann man über einen Bilanzkreis machen oder man baut hier noch eigene Anlagen, also eigene PV-Anlage, eigenes Blockheizkraftwerk. Blockheizkraftwerk wird es hier nicht geben, aber ich denke, dass wir entweder über einen Bilanzkreis oder über eigene PV-Module hier auch noch was machen werden.
2: Sie hatten vorhin noch die Herstellerverantwortung angesprochen. Was für einen Stellenwert hat das für Sie? Ich meine, Sie hatten ja auch angesprochen, dass Sie sich selber dafür dann auch noch engagieren in Brüssel, dass es so bleibt, wie es momentan ist.
1: Es wird gerade diskutiert oder wir sind verpflichtet, die sogenannte vierte Reinigungsstufe einzuführen innerhalb eines Zeitraums von rund, ich würde mal sagen, 20 Jahren. Jedoch gibt es dort eine Abstufung, das heißt ganz große Kläranlagen, wie zum Beispiel die Kläranlage Oldenburg, die ist relativ schnell dran mit der vierten Reinigungsstufe. Und die kleineren Kläranlagen, wie hier in Esens, die sind auch relativ schnell in der Umsetzung der vierten Reinigungsstufe, wenn wir hier an sogenannten sensiblen Gewässern sind. Die sensiblen Gewässer, die werden jetzt gerade erst festgelegt. Das bedeutet aber wirklich Millionen von Euro zusätzlicher Investitionskosten, die auf die Bürger zukommen, aufgrund von Schadstoffen, von Mikroplastik, von sonstigen Sachen, die durch die Industrie, durch Produkte in den Umlauf gegeben werden. Und die Herstellerverantwortung verpflichtet die Hersteller selbst, sich an den Reinigungsinvestitionskosten der Anlagen zu beteiligen. Und darum geht es politisch. Im Prinzip die Bürger freizuhalten von Kosten, die durch Produkte sozusagen entstehen, die über einen Verkaufsprozess in den Umlauf gebracht werden.
2: Wenn die Anlage hier fertiggestellt ist, was ist ungefähr so die Lebensdauer von so einer Anlage?
1: Da unterscheidet man die baulichen Teile und die mechanischen Teile. Ich denke, dass die mechanischen Anlagen so rund 20 Jahre halten werden, die baulichen Anlagen vielleicht 30, 40 Jahre. Genau. Aber ich denke mal, in 20 Jahren muss man dann wieder rangehen an die Anlage und zumindest die mechanischen Teile dann wieder erneuern.
0: Gestern fand der Spatenstich des Neubaus der Kläranlage Esens statt. Aufgrund Ungewissheit bei einer potenziellen Sanierung der existierenden Technik und einem potenziell steigenden Abwasservorkommen in den kommenden Jahren wurde sich für einen Neubau entschlossen. Die Kosten werden auf 7 Millionen Euro geschätzt. Die Anlage soll in etwa 2 Jahren in Betrieb genommen werden.

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1: Wir schleppen ständig etwas mit uns herum. Einkaufstaschen, die manchmal unten aufreißen, weil sie zu schwer sind. Pakete, die uns vor die Haustür getragen werden. Oder auch Handys, auf die wir starren, wenn wir die Straßenseite wechseln. Wir schleppen ständig etwas mit uns herum. Manches sieht man uns nicht an. Denn wir schleppen ja nicht nur Pakete oder Handys oder Einkaufstüten. Wir schleppen mit uns die Ansprüche im Job, die uns zu viel werden. Schleppen mit uns die Angst vor dem Kollegen, der einem immer querkommt. Oder die Verantwortung für einen Betrieb. Junge Menschen schleppen sich zur Schule, fühlen sich dort überfordert. Manche schleppen mit sich herum die Erwartung der alten Eltern. Wann kommst du mich wieder besuchen? Kommst du morgen? Was schleppst du mit dir herum? In der Bibel gibt es viele Sprüche, manche belanglose, aber auch viele kluge, die mein Leben begleiten. Und einer davon heißt, einer trage des anderen Last. Der Spruch kommt erstmal unauffällig daher. Aber wenn wir ihn ernst nehmen und umsetzen, entfaltet er eine große Wirkung in unserem Leben. Ich sehe Menschen, die anderen mit den schweren Einkaufstaschen helfen. Soll ich mal eben kurz mit anfassen? Die Taschen werden leichter und der Tag auch. Ich sehe Menschen, die anderen ein Ohr leihen und nachfragen. Ich kann teilen, was mich beschwert. Wir tragen zusammen. Wenn wir das beherzigen, wird nicht alles, aber vieles leichter.
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1: Um 7 Uhr mit Emily Seidel. Immer mehr Menschen in Deutschland leben in Armut. Das geht aus dem neuen Armutsbericht des Paritätischen Gesamtverbandes hervor. Aus Berlin, Dagmar Pepping.
2: 13,3 Millionen Menschen leben laut Bericht in Armut. Ein Rekordwert auch bei der Armutsquote. Sie liegt nach Angaben des Paritätischen bei 16,1%. Im Jahr davor lag der Wert noch bei 15,5%. Frauen sind weiterhin etwas mehr von Armut betroffen als Männer. Besonders angespannt bleibt die Situation bei älteren Menschen. Auch junge Menschen zwischen 18 und 25 sind überdurchschnittlich betroffen. Ihnen, die oft noch in der Ausbildung oder im Studium sind, machen insbesondere die hohen Kosten fürs Wohnen zu schaffen. Alleinerziehende und Menschen, die alleine in einem Haushalt leben, unterliegen ebenfalls einem höheren Armutsrisiko als der Rest der Bevölkerung. Die Unterschiede zwischen den Bundesländern sind erheblich. In Bayern ist etwa jede achte Person von Armut betroffen, in Sachsen-Anhalt etwa jede fünfte. Schlusslicht der Stadtstaat Bremen. Dort lebt rund jede vierte Person in prekären Verhältnissen.
1: Die EU hat den Weg für sogenannte Rückkehrzentren freigemacht. Das sieht eine Einigung vor, die Vertreter des Europaparlaments und der Regierungen der Mitgliedsländer am Abend erreichten. Das Ziel ist, mehr Abschiebungen zu ermöglichen. Die Vereinbarung erlaubt es Mitgliedstaaten, Abschiebezentren in Drittländern einzurichten, die außerhalb der EU liegen. Außerdem soll Abschiebehaft länger möglich sein und Ausreisepflichtigen die Leistungen gekürzt werden, wenn sie nicht kooperieren. Im Konflikt zwischen Israel und dem Libanon deutet sich eine Lösung an. So soll nach libanesischen Angaben die Hisbollah einem amerikanischen Vorschlag für einen Stopp der gegenseitigen Angriffe zugestimmt haben. Aus der NDR-Nachrichtenredaktion Constanze Semidey.
3: Die Behörden hätten die Bestätigung erhalten, dass die Hisbollah den US-Vorschlag akzeptiert hat, erklärte die libanesische Botschaft in den USA. Der Waffenstillstand solle auf das gesamte Staatsgebiet des Libanon ausgeweitet werden. US-Präsident Trump bestätigte das und erklärte, auch Israel habe ihm ein Ende der gegenseitigen Angriffe zugesagt. Mit Blick auf den Iran erklärte Trump, die Gespräche mit dem Land gingen zügig weiter. Die Verhandlungen über ein Ende des Krieges seien keinesfalls ausgesetzt. Das wiederum hatte Teheran verkündet und das israelische Vorgehen im Libanon als Begründung genannt.
1: Die Ukraine ist in der Nacht erneut Ziel von massiven Angriffen aus Russland gewesen. Vor allem die Hauptstadt Kiew war betroffen. Allein hier wurden durch den Beschuss mit Raketen und Drohnen nach Behördenangaben mindestens 4 Menschen getötet und fast 60 verletzt. Mehrere Gebäude wurden demnach beschädigt oder gerieten in Brand. Russische Angriffe gab es auch in anderen Regionen der Ukraine, etwa auf die Städte Dnipro und Kharkiv. Auch hier gab es Tote und Verletzte. Präsident Zelensky beklagte, die Flugabwehr habe zunehmend Probleme bei der Abwehr von Raketen, weil der Nachschub westlicher Verbündeter ausbleibe. Dänemark hat gut 2 Monate nach der Parlamentswahl eine neue Regierung. Ministerpräsidentin Frederiksen von den Sozialdemokraten konnte sich eine dritte Amtszeit sichern. Aus Stockholm, Jana Sinram.
4: Am späten Abend konnte Mette Frederiksen Dänemarks König Frederik X. den Durchbruch bei den Koalitionsverhandlungen verkünden. Ihre Sozialdemokraten wollen Dänemark künftig in einem Mitte-Links-Bündnis regieren. Zusammen mit der Sozialistischen Volkspartei, der linksliberalen Radikale Venstre und den zentristischen Moderaten des früheren Ministerpräsidenten Lars Løkke Rasmussen. Die 4 Parteien bilden eine Minderheitsregierung. Das ist in Dänemark sehr üblich.
1: In Oldenburg soll ein neues Fußballstadion entstehen, in der Nähe des Hauptbahnhofs. Das hat der Stadtrat entschieden. Das Stadion ist als neue Spielstätte des Regionalligisten VfB Oldenburg vorgesehen, mit Platz für mindestens 10.600 Zuschauer. Die Kosten sollen bei knapp 60 Millionen Euro liegen. Befürworter und Gegner des Neubaus hatten in der Stadtratssitzung hitzig diskutiert. Laut Oberbürgermeister Krogmann bekommt der VfB das aus Steuermitteln finanzierte Stadion nicht geschenkt, sondern wird dafür Miete zahlen. Mit dem Bau soll Mitte nächsten Jahres begonnen werden. Das waren die Nachrichten.
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5: Überwiegend bewölkt ist es, aber trotzdem freundlich und an immer mehr Stellen blitzt auch ein bisschen Blau am Himmel durch. Hier in Wilhelmshaven stehen inzwischen 16 Grad auf dem Thermometer. Auch in mittelsphären Shortens sind es 16 Grad bei Wolken am Himmel und genauso sieht es auch in Jahrtausend in Varel aus. Am Nachmittag gibt es dann dichte Wolken und am Abend auch wieder leichten Regen. Und den Wind, den gibt es den ganzen Tag über schon aus südöstlicher Richtung. In der Nacht dann Tiefstwerte von 16 Grad und morgen bleiben uns die Wolken weiterhin erhalten. Bewölkt mit Regenschauern, sagt da die Vorhersage, bei maximal 19 Grad. Und der Donnerstag, der sieht ganz ähnlich aus. Wolken und Regen bei Höchstwerten von 18 Grad. Das Bundesamt für Seeschifffahrt und Hydrographie meldet uns vor Hooksiel das nächste Niedrigwasser um 8.42 Uhr und das nächste Hochwasser dann am Nachmittag um 14.45 Uhr. Schauen wir auf die Straßen.
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5: Der Verkehrsservice hier bei Radio Jade mit zwei Meldungen. Einmal auf der A29, da ist die Fahrbahn zwischen Varel-Bockhorn und Zetel in beiden Richtungen aufgrund von Sanierungsarbeiten auf jeweils nur einen Fahrstreifen verengt. Und in Esens ist die L8, die Bahnhofstraße, zwischen vor dem Drostentor und dem Bahnhofskreisel in beiden Richtungen wegen einer Baustelle weiterhin voll gesperrt. Weitere Meldungen aus dem Verkehr liegen aktuell nicht vor, wo auch immer Sie unterwegs sind. Ich wünsche Ihnen eine gute und vor allem sichere Fahrt. Kommen Sie heil an Ihr Ziel.
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5: 7.06 Uhr haben wir es und Sie hören die Frühschicht hier bei Radio Jade. Mein Name ist Amelie Friedrichs. Ich begleite Sie heute durch das Programm. Hier geht's erstmal los mit Guts und Loreen Chia mit Peaceful Life. Ich wünsche Ihnen einen wunderschönen guten Morgen.

das britische Patent Nummer 12039 würde es das Radio, wie wir es heute kennen, vielleicht gar nicht geben. Das Patent mit dieser Nummer beantragte Guglielmo Marconi auf seine Erfindung eines Apparates zur Übertragung elektrischer Impulse und Signale, den Grundlagen für ein Radio. Marconi befasste sich schon recht früh mit den theoretischen Arbeiten von Heinrich Hertz. Daraufhin beschäftigte er sich mit praktischen Experimenten zu elektromagnetischen Wellen. Die ersten Experimentalaufbauten konnten dann etwa 2 Kilometer drahtlos überbrücken. Im Jahr 1896, also vor 130 Jahren, baute er ein Gerät zur Aufspürung und Registrierung elektrischer Schwingungen. Als Grundlage für diese Detektion nutzte er einen sogenannten Kohärer, der im Grunde nichts Neues war, aber zuvor eben für die Detektion von Blitzentladungen genutzt wurde. Marconi wollte Nachrichten empfangen. Im gleichen Jahr stellte er den ersten Patentantrag. Über einen Cousin entstand dann der Kontakt zu William Henry Preece, dem damaligen Chefingenieur des British General Post Office, der von Marconis System sehr beeindruckt war. Preece gab eine Demonstration von Marconis Sendesystem und nannte Marconi den Erfinder der drahtlosen Nachrichtenübertragung. Diese Aussage traf ziemlich auf Widerspruch, vor allem aus akademischen Kreisen rund um Oliver Lodge, denn wesentliche Beiträge zu Marconis Funksystem stammten auch von Lodge, aber der hatte es versäumt, in früheren Arbeiten die praktische Bedeutung zu erkennen und patentrechtlich sichern zu lassen. Nach einigen Fehlversuchen wurde über eine Distanz von 6 Kilometern dann die erste Nachricht mittels Knallfunkensender übermittelt, Let it be so. Kurz darauf schlug ein anwesender Zeuge den Namen Funkentelegraphie vor, woraus sich dann die deutschen Begriffe Funktelegraphie und Funkgerät entwickelten. Das Vermächtnis Marconis wurde unter anderem damit geehrt, dass sein Porträt die 2000 Lire Banknote zierte. Ein amerikanisches Gericht sprach die Erfindung des Radios dann später Nikola Tesla zu, aber die Grundlagen fanden sich bei Guglielmo Marconi.

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1: Kommt in dieser Woche von Get Well Soon und heißt Minus the Magic. Auf Minus the Magic navigiert Get Well Soon passend zum 20-jährigen Bestehen des Projektes gekonnt seinen eigenen Kurs durch das Indie-Rock-Koordinatensystem der Jahrtausendwende. Dabei passiert er Wegmarken, die sonst nicht auf seiner Route gelegen hätten. Interpol klingen manchmal an, Pulp ganz offensichtlich, und man kann sich eine Nummer wie The 4-3 Days auch auf einem James-Album vorstellen.

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1: Um 19:30 mit Amelie Friedrichs. Einen schönen guten Morgen wünsche ich Ihnen. Das sind die Schlagzeilen. Baden-Württemberg fährt in UNIFIL-Einsatz. Rat Farel verabschiedet die Resolution Rettet die Kommunen und Jahresbericht des NLWKN vorgestellt. Die Fregatte Baden-Württemberg wird am Donnerstag ihren Heimathafen Wilhelmshaven verlassen, um sich dem Auslandseinsatz der Vereinten Nationen UNIFIL, also United Nations Interim Forces in Lebanon, anzuschließen. Das teilt die Bundeswehr jetzt mit. Die Besatzung des Schiffs unter Kommando von Fregattenkapitän Bastian Sapphörster wird dabei vor der libanesischen Küste im Mittelmeer die Seeraumüberwachung und die Ausbildung der libanesischen Marine durchführen. Sie wird dabei unter anderem von Bordeinsatzkräften des Seebataillons aus Eckernförde unterstützt. Auch die Stadt Farel hat sich nun der Forderung Rettet die Kommunen angeschlossen. Wie die Stadt mitteilt, habe der Rat die Resolution einstimmig verabschiedet. Die Forderung geht auf den Niedersächsischen Landkreistag, den Städte- und Gemeindebund und den Niedersächsischen Städtetag zurück. Einzelheiten dazu von Jan Bredul.
2: Die Resolution fordert vom Land Niedersachsen eine grundlegende Stärkung der kommunalen Finanzen. Bei einem Aktionstag dazu wurde in Hannover eindringlich aufgefordert, mehr finanzielle Mittel für kommunale Aufgaben bereitzustellen. Das Problem sei, dass sich die Finanzlage der Kommunen deutschlandweit zuletzt sehr negativ entwickelt hätte. So wies beispielsweise Farels Stadtkämmerer Jens Neumann wiederholt darauf hin, dass die neuen Pflichtaufgaben, die den Kommunen von Land und Bund übertragen werden, nicht mit den erforderlichen Finanzmitteln einhergehen würden.
1: Der Niedersächsische Landesbetrieb für Wasserwirtschaft, Küsten und Naturschutz, kurz NLWKN, hat seinen Jahresbericht 2025 vorgestellt. Direktorin Anne Rickmeier und der niedersächsische Umweltminister Christian Meyer von den Grünen präsentierten den Bericht am künftigen Standort Norddeich. Der Bericht zeige einmal mehr das breite Themenspektrum des NLWKN, so Meyer. Er sei froh, dass der Landesbetrieb in den vergangenen Jahren mit zusätzlichen finanziellen Mitteln und über 300 zusätzlichen Dauerstellen ausgestattet werden konnte. Niedersachsen stelle sich auf diesem Wege konsequent den wachsenden Herausforderungen der Klimakrise. Mit der Steuerungseinheit Moorentwicklung und der Umsetzung des Aktionsprogramms Natürlicher Klimaschutz konnte der NLWKN weitere wichtige Aufgaben zur Wiederherstellung von Natur und dem Erreichen der Klimaziele übernehmen. Der Landkreis Wittmund warnt davor, Rest- und Bioabfalltonnen zu überfüllen. Wie zuletzt festgestellt worden sei, wurden vermehrt übervolle Rest- und Bioabfalltonnen zur Leerung bereitgestellt. Die Abfallwirtschaft des Landkreises Wittmund weist deswegen darauf hin, dass nicht korrekt befüllte Tonnen in Zukunft eventuell nicht mehr geleert werden würden. Am Sonntagnachmittag gegen 15 Uhr kam es auf der Landesstraße 808 im Wangerland zu einem tödlichen Verkehrsunfall. Wie die Polizeiinspektion Wilhelmshaven-Friesland mitteilt, sei nach bisherigen Erkenntnissen ein 53-Jähriger mit seinem Auto von der Fahrbahn zwischen Klein-Ollacker und Wegshörner abgekommen, mit einem Baum zusammengestoßen und in einem Wassergraben zum Stehen gekommen. Der Mann konnte aus dem Fahrzeugwrack geborgen werden, er lag allerdings noch am Unfallort seinen Verletzungen. Das Fahrzeug wurde beim Unfall vollständig zerstört. Die L808 musste für die Dauer der Rettungsmaßnahmen, der Unfallaufnahme und der Bergungsarbeiten voll gesperrt werden. Die Ermittlungen zum Unfallhergang dauern an. Und soweit die Meldungen aus der Region. 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
1: Es ist immer noch überwiegend bewölkt, aber freundlich. Und zwischendurch guckt ja auch die Sonne mal richtig schön durch. Hier in Wilhelmshaven stehen inzwischen 17 Grad auf dem Thermometer. Und auch in

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0: Der Verkehrsservice hier bei Radio Jade. Auf der A29 ist die Fahrbahn zwischen Varel-Bockhorn und Zetel in beiden Richtungen aufgrund von Sanierungsarbeiten auf jeweils nur einen Fahrstreifen verengt. Und in Esens ist die L8, die Bahnhofstraße, zwischen vor dem Drostentor und dem Bahnhofskreisel in beiden Richtungen wegen einer Baustelle weiterhin voll gesperrt. Weitere Meldungen aus dem Verkehr liegen mir aktuell nicht vor, wo auch immer Sie unterwegs sind. Ich wünsche Ihnen eine gute und vor allem sichere Fahrt. Kommen Sie heil an Ihr Ziel.
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0: Da ist mir bislang einer gemeldet für diesen Dienstag und der steht im Landkreis Wittmund in Esens. Achten Sie dort also nochmal ganz besonders auf Ihre Geschwindigkeit, aber fahren Sie natürlich trotzdem bitte überall vorsichtig. Und wenn Sie einen Blitzer hier in der Region gesehen haben, dann dürfen Sie uns gerne Bescheid sagen. Das geht unter der Radio Jade Hotline. Das ist die 04421 998585 oder einfach mit einer kurzen Facebook-Nachricht. Vielen Dank im Voraus und gute Fahrt wünsche ich Ihnen. Wir haben es jetzt 7:35 Uhr.

Überall in den Nachrichten. Auch bei uns in der Region waren einige Höfe und Geflügelhaltungen betroffen und viele hunderte Tiere mussten getötet werden. Wildvögel, vor allem Wildenten, hatten das Virus wohl eingeschleppt. Auch im Wilhelmshaven hat die Vogelgrippe keinen Bogen gemacht. Im Februar war die Ruscherei betroffen. Alle Hühner des Gnadenhofes mussten leider getötet werden. Um dem allseits beliebten Hof wieder auf die Beine zu helfen, gab es einige Benefizveranstaltungen, darunter auch ein Benefizkonzert von der eigens dafür gegründeten Band Rucher's Aid. Mit dem gesammelten Geld sollte die Reinigung und Desinfektion nach der Grippe bewältigt werden. Seit Ende Februar war der Hof mit Flatterband und Bauzaun abgesperrt und mit jeder Woche wächst die Nachfrage, wie der Stand ist, wie es weitergeht und wann wohl wieder Tiere aufgenommen werden könnten. Aber bis Anfang Juni gilt die Sperre noch. Was von der Sperre nicht betroffen ist, ist die Futterspenden. Annahme. Die läuft wieder. Möhren und Gurken brachten die 11 Musikerinnen und Musiker zu Rucher's Aid zwar nicht mit, sondern eher Instrumente und Gesang, aber freuen dürften sich die Hängebauchschweine, Ponys und Ziegen wohl trotzdem, denn mit dem gesammelten Spenden kann hoffentlich bald wieder viel Geschnatter, Gepiepe und Gegacker in die benachbarten Ställe einziehen.

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1: Die Känguru-Chroniken ist ein Roman, der vom Ulstein Buchverlag im November 2015 verlegt wurde. Der Autor ist Marc-Uwe Kling, der im Buch seine eigene Rolle spielt. Im Buch handelt es sich darum, dass eines Tages ein Känguru an seiner Tür klingelt, weil es gerade über ihm eingezogen ist. Das Känguru fragt nach Zutaten für einen Eierkuchen. Da das Känguru kein Herd in der Küche hat, backt das Känguru den Kuchen bei Marc-Uwe in der Wohnung. Nach diesem eher ungewöhnlichen Treffen wächst deren Freundschaft immer mehr und mehr. Und ein paar Tage später klopft das Känguru noch einmal an der Tür. Und nachdem Marc-Uwe das Känguru freundlich reinbittet, hüpft es an ihm vorbei ins Wohnzimmer.
2: Mögen Sie Nirvana? Fragt es und fletzt sich in den Sessel. Die Band? Frage ich und lass mich aufs Sofa fallen. Nein, das Jenseits, sagt es. Natürlich die Bands. Sie stellen wohl gerne unnötige Fragen. Ja. Was ja? Sie mögen Nirvana oder Sie stellen gerne unnötige Fragen? Beides, sage ich. Ich lebe nach der Devise, lieber fünfmal nachgefragt als einmal nachgedacht. Und Nevermind war damals die erste Platte, die ich mir selbst im Laden gekauft habe. Wirklich? Fragt das Känguru. Nein, in Wahrheit war es Hier kommt's kurz von Frank Zander.
1: Mittlerweile gibt es 4 Bücher. Die Känguru-Chroniken, das Känguru-Manifest, die Känguru-Offenbarung und die Känguru-Apokryphen, die natürlich auch alle als Hörbücher erhältlich sind. Es ist eine wundervolle Romanreihe, in der sich eine enge Freundschaft aufbaut. Es gibt auch einen Film zum ersten Band, den finde ich aber mit Abstand nicht so gut wie die Bücher. Ich habe die Känguru-Chronik ausgesucht, weil es einen tollen Humor für jede Altersgruppe hat. Es ist auch sehr sanft und flüssig geschrieben. Mir hat es sehr viel Spaß beim Lesen gemacht.
2: Wer mit einem Känguru befreundet ist, hat wahrscheinlich auch eine Giraffe als Nachbarn. Oder war es ein Pinguin? Moment, wie ging das nochmal? Ach, verdammt, ich kann mir diese Sprüche immer so schlecht merken.
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1: Um 8 Uhr mit Emily Seidel. Immer mehr Menschen in Deutschland sind von Armut betroffen. Wie aus dem Bericht des Paritätischen Gesamtverbandes hervorgeht, waren es im vergangenen Jahr mehr als 13 Millionen Menschen, über 16% der Bevölkerung. Aus der NDR-Nachrichtenredaktion Nina Schön.
2: Vor allem Frauen, ältere Menschen über 65 und Junge zwischen 18 und 25 sind von Armut betroffen. Die Jungen sind meist in der Ausbildung oder im Studium. Da fallen vor allem die hohen Wohnkosten ins Gewicht. Auch Alleinerziehende und Menschen, die alleine leben, haben ein höheres Armutsrisiko als der Rest der Bevölkerung. Die Unterschiede zwischen den Bundesländern sind groß. In Bremen lebt jede vierte Person in Armut, in Hamburg und Berlin etwa jede fünfte, in Bayern nur jede achte. Schleswig-Holstein und Mecklenburg-Vorpommern liegen mit einer Armutsquote von knapp 17% im Mittelfeld. Der Paritätische fordert mehr Unterstützung für Bedürftige, unter anderem 15 Euro Mindestlohn, mindestens 800 Euro Grundsicherung und höhere Renten. In Deutschland gilt als arm, wer weniger als 60% des mittleren Einkommens der Gesamtbevölkerung zur Verfügung hat.
1: Die Europäische Union verschärft ihre Migrationspolitik. EU-Parlament und Mitgliedstaaten haben sich darauf geeinigt, dass abgelehnte Asylbewerber schneller abgeschoben werden sollen. Zu den Maßnahmen gehören auch Abschiebezentren in Nicht-EU-Ländern. Katrin Schmidt aus Brüssel mit den Einzelheiten.
3: Es sollen Rückkehrzentren sein, in die abgelehnte Asylbewerber gebracht werden können, wenn sie nicht direkt in ihre Herkunftsländer abgeschoben werden können. Also zum Beispiel, weil das Heimatland sich weigert, die Menschen zurückzunehmen. Das heißt dann aber jetzt auch, dass Menschen aus der EU abgeschoben werden können in Staaten, in die sie keinerlei Verbindung haben. Und es können auch Familien mit Kindern in diesen Zentren landen, was für viel Kritik sorgt, auch wenn es in der Einigung nun heißt, dass dies die letzte Möglichkeit sein soll und von möglichst kurzer Dauer sein sollte.
1: Im Konflikt zwischen Israel und dem Libanon deutet sich eine Lösung an. So soll nach libanesischen Angaben die Hisbollah einem amerikanischen Vorschlag für einen Stopp der gegenseitigen Angriffe zugestimmt haben. Aus der NDR-Nachrichtenredaktion Constanze Semidey.
4: Die Behörden hätten die Bestätigung erhalten, dass die Hisbollah den US-Vorschlag akzeptiert hat, erklärte die libanesische Botschaft in den USA. Der Waffenstillstand solle auf das gesamte Staatsgebiet des Libanon ausgeweitet werden. US-Präsident Trump bestätigte das und erklärte, auch Israel habe ihm ein Ende der gegenseitigen Angriffe zugesagt. Mit Blick auf den Iran erklärte Trump, die Gespräche mit dem Land gingen zügig weiter. Die Verhandlungen über ein Ende des Krieges seien keinesfalls ausgesetzt. Das wiederum hatte Teheran verkündet und das israelische Vorgehen im Libanon als Begründung genannt. Die israelischen Armeeeinsätze im Gazastreifen und im Libanon müssten sofort enden und die Armee müsse aus allen Gebieten des Nachbarlandes abziehen, so die Forderung aus Teheran.
1: Bundesarbeitsministerin Baas hält eine Einbeziehung von Beamten in die gesetzliche Rentenversicherung langfristig für notwendig. Bei einer Veranstaltung der Rheinischen Post sagte die SPD-Politikerin, man brauche ein gemeinsames System, wenn man eine große Reform haben wolle. Wenn alle einzahlten, habe man mehr im Topf und der Staat müsse nicht so viel zuzahlen, sagte Baas. Zwar könnten erste Schritte zur Einbeziehung von Beamten bei der jetzt geplanten Rentenreform bereits getan werden, so die Ministerin, es sei aber ein langer Weg. Baas kann sich demnach auch ein höheres Renteneintrittsalter über 67 Jahren hinaus vorstellen. Allerdings müsse es für die, die nicht so lange arbeiten könnten, spezielle Lösungen geben, betonte die SPD-Chefin. Die deutsche Nationalmannschaft bricht heute zur Fußball-Weltmeisterschaft auf. Um 13.35 Uhr soll das Linienflugzeug in Frankfurt am Main in Richtung USA starten. Aus der Sportredaktion Holger Dahl.
5: Ziel ist noch nicht das offizielle WM-Quartier in North Carolina, sondern die Metropole Chicago, wo die DFB-Auswahl Samstag noch ein Testspiel gegen die USA bestreiten wird. Davor soll sich die Mannschaft an die neue Zeitzone gewöhnen und auch auf dem Trainingsplatz arbeiten. Kommenden Montag geht es dann nach Winston-Salem ins Teamhotel. 6 Tage später bestreitet die Mannschaft von Bundestrainer Julian Nagelsmann dann in Houston gegen Curaçao ihr erstes WM-Gruppenspiel.
1: Das waren die Nachrichten.
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6: Es ist immer noch relativ wolkig draußen, aber trotzdem schön. Freundlich ist es und zwischendurch blitzt auch die Sonne mal durch. Das Ganze bei Höchstwerten heute von noch 24 Grad. Hier in Wilhelmshaven stehen schon 18 Grad auf dem Thermometer. Und auch in Vörrien im Wangerland sind es 17 Grad bei Wolken am Himmel. Und genauso sieht es auch in Altjürden in Varel aus. Am Nachmittag gibt es dann dichte Wolken und am Abend auch noch leichten Regen mit dazu. Dann gibt es aber auch noch Wind aus südöstlicher Richtung, den aber auch schon den ganzen Tag über. In der Nacht gibt es dann Tiefstwerte von 16 Grad zu erwarten. Und morgen bleiben uns die Wolken dann erhalten. Es bleibt stark bewölkt mit Regenschauern bei maximal 19 Grad. Und der Donnerstag, der sieht ganz ähnlich aus. Wolken und Regen bei Höchstwerten von 18 Grad. Das Bundesamt für Seeschifffahrt und Hydrographie meldet uns vor Hooksiel das nächste Niedrigwasser in einer guten halben Stunde um 8.42 Uhr und das nächste Hochwasser dann am Nachmittag um 14.45 Uhr. 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
6: Der Verkehrsservice hier bei Radio Jade. Auf der A29 ist die Fahrbahn zwischen Varel-Bockhorn und Zetel in beiden Richtungen aufgrund von Sanierungsarbeiten auf jeweils nur einen Fahrstreifen verengt. Und in Esens ist die L8, die Bahnhofstraße, zwischen vor dem Drostentor und dem Bahnhofskreisel in beiden Richtungen wegen einer Baustelle weiterhin vollgesperrt. Weitere Meldungen aus dem Verkehr liegen mir aktuell nicht vor, wo auch immer Sie unterwegs sind. Ich wünsche Ihnen eine gute und vor allem sichere Fahrt. Kommen Sie heil an Ihr Ziel.
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6: 8:06 haben wir es und Sie hören die Frühschicht hier bei Radio Jade. Mein Name ist Amelie Friedrichs. Ich begleite Sie noch diese Stunde hier am Mikrofon. Und hier geht's erstmal los mit Tim Hart. Steady as she goes. Ich wünsche Ihnen einen wunderschönen guten Morgen.

0: Jetzt, da es wieder wärmer wird, der Regen seltener und die Wälder wieder trockener werden, erhöht sich auch wieder die Waldbrandgefahr. In den letzten Jahren sind die Brände immer mehr, größer und verheerender geworden. Und genau da möchte das Land Niedersachsen jetzt ansetzen und dem entgegenwirken. Mehr dazu weiß meine Kollegin Katharina Huttes. Guten Morgen.
1: Guten Morgen.
0: Katharina, was macht Niedersachsen denn jetzt, um Waldbrände zu verhindern?
1: Naja, so ganz verhindern kann man Waldbrände ja nicht, aber das Niedersächsische Ministerium für Ernährung, Landwirtschaft und Verbraucherschutz möchte jetzt das automatisierte Waldbrand-Früherkennungssystem ausbauen. Dieses System umfasst in Niedersachsen bislang etwa 20 Kamera- und Sensoreinheiten an 18 Standorten. Damit werden besonders waldbrandgefährdete Gebiete im nordöstlichen Teil des Landes überwacht. Und mit dem geplanten Ausbau des Systems soll die räumliche Abdeckung verbessert und die Überwachungsleistung gestärkt werden.
0: Wie funktioniert denn so ein Frühwarnsystem überhaupt?
1: Das funktioniert mit hochsensiblen Kameras. Durch die werden Rauchentwicklungen frühzeitig erkannt und digital ausgewertet. Und durch die Kombination mehrerer Kamerastandorte können dann Brandorte ziemlich genau lokalisiert werden.
0: Und damit wird dann ja wahrscheinlich so ein schnelles Eingreifen wahrscheinlicher.
1: Das stimmt. Seit der Einführung des Systems konnte bereits mehrere tausend Brandereignisse, wie es so schön heißt, erkannt und gemeldet werden. Und dadurch könnten dann größere Schadenslagen verhindert werden.
0: Wie soll das Ganze jetzt gestemmt werden? Müssen da die Kommunen selber ran? Also wie läuft da die Finanzierung?
1: Nee, also die Kommunen müssen tatsächlich nicht selber ran. Das Landwirtschaftsministerium, das ja auch das Forstministerium ist, stellt für die Erweiterung und Weiterentwicklung des Systems in diesem und im vergangenen Jahr rund 450.000 Euro zur Verfügung. Damit sollen dann bestehende Standorte modernisiert werden und noch weitere Standorte ins Netz aufgenommen werden.
0: Dann gehen wir nochmal an den Anfang zurück sozusagen. Wie entstehen denn überhaupt Waldbrände? Gibt es da so den einen Grund?
1: Nee, also den einen Grund, den gibt es natürlich nicht. Da spielen einfach viele Faktoren mit rein. Vor allem führen lange Trockenperioden und steigende Temperaturen zu einer erhöhten Anfälligkeit der Wälder, klar. Und gerade in den Sommermonaten, da steigt es dann auch, dass die Anzahl der durch Menschen verursachten Brände ein Punkt ist. Dazu zählen dann zum Beispiel auch Funkenflug bei Zügen oder Stromleitungen, die Funken schlagen. Aber beispielsweise eine außer Kontrolle geratenes Lagerfeuer, weggeworfene Zigaretten oder auch Glas- oder Plastikscherben, die im Licht gebündelt reflektieren, sind Brandursachen.
0: Dieses Phänomen, das kennen ja alle, die schon mal versucht haben, mit einer Lupe ein Feuer anzuzünden. Das Niedersächsische Ministerium für Landwirtschaft fördert jetzt also den Ausbau des Waldbrandfrühwarnsystems. Trotzdem gilt im Sommer bei hohen Temperaturen und Trockenheit natürlich nochmal verschärfte Vorsicht in Waldgebieten. Die Einzelheiten dazu hatte meine Kollegin Katharina Huttes. Danke dafür.
1: Gerne.

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1: Anlässlich des 40-jährigen Jubiläums des Nationalparks Niedersächsisches Wattenmeer zeigt der Naturfotograf Martin Stock im Gulfo Friedrichsgroden seine Ausstellung Im Spielball der Gezeiten. Mit seinen Bildern hält er die dynamischen Strukturen im Meeresboden, mal zarte, mal kräftige Lichtstimmungen und besondere Farben der Landschaft fest. Durch seine Kunst möchte er Achtung wecken und Wertschätzung hervorrufen und Natur Natur sein lassen. Wer einen besonderen Einblick in die Schönheit und Einzigartigkeit der Natur des größten Nationalparks zwischen Nordkap und Sizilien bekommen möchte, kann diesen bis um 18 Uhr im Gulfhof in Friedrichsgroden erlangen. Und wer den Tag mit Musik ausklingen lassen möchte, kann das um 19.30 Uhr in der Christus- und Garnisonkirche in Wilhelmshaven machen. Beim jährlichen Sommerkonzert Get Quiet des großen Chors des neuen Gymnasiums Wilhelmshaven werden Schülerinnen und Schüler der Klassen 9 bis 13 zu hören sein. Unter der Leitung von Tina Blendermann wird ein kleines Singalong für das Publikum mit Stücken wie Royals von Lord, Raw von Katy Perry und Imagine von John Lennon geboten. Der Eintritt ist frei, um eine Kollekte wird gebeten. 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

0: Mit Katharina Hutches. Schönen guten Morgen, das sind die Schlagzeilen. Baden-Württemberg fährt in Unifil-Einsatz. Rat Farel verabschiedet die Resolution, rettet die Kommunen und Jahresbericht des NLWKN vorgestellt. Die Fregatte Baden-Württemberg wird am Donnerstag ihren Heimathafen Wilhelmshaven verlassen, um sich dem Auslandseinsatz der Vereinten Nationen UNIFIL, United Nations Interim Forces in Libanon, anzuschließen. Das teilt die Bundeswehr mit. Die Besatzung des Schiffs unter Kommando von Fregattenkapitän Bastian Saabhörster wird dabei vor der libanesischen Küste im Mittelmeer die Seeraumüberwachung und die Ausbildung der libanesischen Marine durchführen. Sie wird dabei unter anderem von Bordeinsatzkräften des Seebataillons aus Eckernförde unterstützt. Auch die Stadt Farel hat sich nun der Forderung Rettet die Kommunen angeschlossen. Wie die Stadt mitteilt, habe der Rat die Resolution einstimmig verabschiedet. Die Forderung geht auf den Niedersächsischen Landkreistag, den Städte- und Gemeindebund und den Niedersächsischen Städtetag zurück. Einzelheiten von Jan Bredul.
1: Die Resolution fordert vom Land Niedersachsen eine grundlegende Stärkung der kommunalen Finanzen. Bei einem Aktionstag dazu wurde in Hannover eindringlich aufgefordert, mehr finanzielle Mittel für kommunale Aufgaben bereitzustellen. Das Problem sei, dass sich die Finanzlage der Kommunen deutschlandweit zuletzt sehr negativ entwickelt hätte. So wies beispielsweise Farels Stadtkämmerer Jens Neumann wiederholt darauf hin, dass die neuen Pflichtaufgaben, die den Kommunen von Land und Bund übertragen werden, nicht mit den erforderlichen Finanzmitteln einhergehen würden.
0: Der Niedersächsische Landesbetrieb für Wasserwirtschaft, Küsten und Naturschutz hat seinen Jahresbericht 2025 vorgestellt. Direktorin Anne Rickmeier und der niedersächsische Umweltminister Christian Meyer präsentierten den Bericht am künftigen Standort Norddeich. Der Bericht zeige einmal mehr das breite Themenspektrum des NLWKN, so Meyer. Er sei froh, dass der Landesbetrieb in den vergangenen Jahren mit zusätzlichen finanziellen Mitteln und über 300 zusätzlichen Dauerstellen ausgestattet werden konnte. Niedersachsen stelle sich auf diesem Wege konsequent den wachsenden Herausforderungen der Klimakrise. Mit der Steuerungseinheit Moorentwicklung und der Umsetzung des Aktienprogramms Natürlicher Klimaschutz konnte der NLWKN weitere wichtige Aufgaben zur Wiederherstellung von Natur und dem Erreichen der Klimaziele übernehmen. Der Landkreis Wittmund warnt davor, Rest- und Bioabfalltonnen zu überfüllen. Wie zuletzt festgestellt worden sei, wurden vermehrt übervolle Rest- und Bioabfalltonnen zur Leerung bereitgestellt. Die Abfallwirtschaft des Landkreises Wittmund weist deswegen darauf hin, dass nicht korrekt befüllte Tonnen in Zukunft eventuell nicht mehr geleert werden würden. Am Sonntagnachmittag gegen 15 Uhr kam es auf der Landesstraße 808 im Wangerland zu einem tödlichen Verkehrsunfall. Wie die Polizeiinspektion Wilhelmshaven-Friesland mitteilt, sei nach bisherigen Erkenntnissen ein 53-Jähriger mit seinem Auto von der Fahrbahn zwischen Klein-Ollacker und Wegshörne abgekommen, mit einem Baum zusammengestoßen und in einem Wassergraben zum Stehen gekommen. Der Mann konnte aus dem Fahrzeugwrack geborgen werden, er lag allerdings noch am Unfallort seinen Verletzungen. Das Fahrzeug wurde beim Unfall vollständig zerstört. Die L808 musste für die Dauer der Rettungsmaßnahmen, der Unfallaufnahme und der Bergungsarbeiten voll gesperrt werden. Die Ermittlungen zum Unfallhergang dauern an. Und soweit die Nachrichten aus der Region. 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
3: Es bleibt überwiegend bewölkt, aber freundlich bei Höchstwerten von noch 24 Grad heute. Hier in Wilhelmshaven stehen schon mal 18 auf dem Thermometer. Auch in Radomünjefa sind es momentan 17 Grad. Auch bei Wolken am Himmel. Und genauso sieht es auch in Rutschwiller Feld in der Gemeinde Zietel aus. Am Nachmittag gibt es dann dichte Wolken und am Abend auch noch leichten Regen. Wind aus südöstlicher Richtung, den gibt schon den ganzen Tag mit dazu.

0: von Sanierungsarbeiten auf jeweils nur einen Fahrstreifen verengt. Und noch eine altbekannte Meldung: in Esens ist die L8, die Bahnhofstraße, zwischen vor dem Drostentor und dem Bahnhofskreisel in beiden Richtungen wegen einer Baustelle weiterhin vollgesperrt. Weitere Meldungen aus dem Verkehr liegen aktuell nicht vor, wo auch immer Sie unterwegs sind. Ich wünsche Ihnen eine gute und vor allem sichere Fahrt. Kommen Sie heil an Ihr Ziel.
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0: Da ist mir für diesen Dienstag bislang einer gemeldet und der steht im Landkreis Wittmund in Esens. Achten Sie dort also nochmal ganz besonders auf Ihre Geschwindigkeit, aber fahren Sie natürlich trotzdem bitte überall vorsichtig. Und wenn Sie einen Blitzer hier in der Region gesehen haben, dann dürfen Sie uns den gerne auch noch melden. Das geht unter der Radio Jade Hotline, das ist die 04421998585 oder einfach mit einer kurzen Facebook-Nachricht. Vielen Dank im Voraus und gute Fahrt wünsche ich Ihnen jetzt um 8:35 Uhr.

0: Arbeit Oldenburg-Wilhelmshaven konnten sinkende Zahlen verzeichnet werden. Jan Bredul sprach darüber mit der Sprecherin der Arbeitsagentur, Katharina Schmauder.
1: Ganz saisontypisch für den Mai haben wir auch in diesem Jahr 2026 464 Personen weniger arbeitslos als im Vormonat.
2: Dementsprechend sinkt auch die Quote auf jetzt 6,1%. Dann gucken wir bei uns hier in die Region, Wilhelmshaven und Friesland. Da wird es dann, denke ich, ähnlich ausgesehen haben.
1: Relativ ähnlich, genau. 130 Personen sind weniger arbeitslos in der Stadt Wilhelmshaven. Und im Friesland sind es 86 Personen. Im Wilhelmshaven haben wir noch eine Quote von 10,6% und im Friesland sind es 4,4%.
2: Dann schauen wir auch noch in den Vergleich zum Vorjahr. Also überall ist es jetzt gesunken, im Mai im Vergleich zum April, aber auch niedriger als im Vorjahr noch, 2025. Was hat dazu geführt?
1: Richtig, also da sehen wir tatsächlich die konjunkturelle Schwäche, die einfach weiterhin anhält. Und die wir leider auch weiter erwarten, ohne dass Sie wissen, dass der Blick in die Glaskugel möglich ist.
2: Dann schauen wir nochmal auf Wilhelmshaven. Das ist mir nämlich so ein bisschen entgegengesprungen. Wenn wir schauen auf den gesamten Bezirk, 464 Personen weniger, in Wilhelmshaven alleine schon 130. Ist in Wilhelmshaven irgendwas Besonderes vorgefallen?
1: Nee, das liegt ein bisschen daran, dass wir im April so viel mehr Arbeitslose hatten und dass sich jetzt ein bisschen ausgleicht.
2: Dann wurde noch gesagt, ebenfalls typisch für den Mai ist nicht nur diese Entwicklung, sondern auch, dass Unternehmen weiterhin auf der Suche nach Arbeitskräften sind. Sowohl Fachkräfte wie auch Helferinnen und Helfer werden gesucht. Gibt es da irgendwelche besonderen Branchen, die besonders gefragt sind, wo die Leute jetzt gerade akut fehlen?
1: Ja, da schauen wir gerade im Frühjahr natürlich auch immer auf die saisonbedingten Berufe im Handwerk, in den grünen Berufen, also Landschaftspflege, Baumpflege und so weiter. Aber ganz generell gilt, es werden immer Fachkräfte gesucht, wir suchen immer Menschen mit Qualifizierung und da unterstützen wir natürlich auch und qualifizieren gerne sowohl die Betriebe, also wir unterstützen die Betriebe bei der Qualifizierung ihrer Mitarbeitenden, als auch die arbeitssuchenden, arbeitslosen Menschen selbst.
2: Ist das dann eher im Rahmen einer Nachschulung oder sind auch komplette Umschulungen da gefragt?
1: Sowohl als auch. Also je nachdem, das ist natürlich immer individuell zu betrachten, schauen wir natürlich immer, was können wir für den Menschen oder den Betrieb, das Unternehmen tun, um zu unterstützen, dass am Ende eine qualifizierte Fachkraft den Betrieb unterstützt, beziehungsweise die Person einfach qualifiziert ist, um ihren Beruf aufzunehmen. Wenn wir beim Thema Qualifizierung sind, ist natürlich auch immer die Ausbildung ein Thema. Und da würde ich ganz gerne nochmal alle Unternehmen, alle Betriebe dazu aufrufen, ihre Ausbildungsstellen bei uns zu melden. Alles, was sie sozusagen dafür tun müssen, ist einmal mit unserem AGS zu sprechen, mit unserem Arbeitgeberservice und ihre Ausbildungsstellen melden, damit die jungen Menschen jetzt auch die Möglichkeit haben, sich auch auf diese Stellen zu bewerben.
0: Sowohl für arbeitssuchende Menschen wie auch für Betriebe auf der Suche nach Mitarbeitenden, aber auch Auszubildenden, ist die Agentur für Arbeit die beste Anlaufstelle. Es bleibt zu hoffen, dass die positive Entwicklung der ersten Monate des Jahres sich auch über den Rest des Jahres fortsetzt.

Am Freitag meldete die Bundesagentur für Arbeit, dass die Zahl der Arbeitslosen in Deutschland im Mai erstmals seit dem vergangenen Dezember unter die Marke von 3 Millionen gesunken sei. Einen Anteil daran hatte auch das Oldenburger Land, denn im gesamten Bezirk der Agentur für

0: Die Berührungspunkte, die der durchschnittliche Mensch mit Abwasser und dem Wasserkreislauf hat, sind meistens auf das Betätigen der Klospülung oder vielleicht noch das Anschließen einer neuen Waschmaschine begrenzt. Über die Infrastruktur dahinter machen sich die meisten keinerlei Gedanken, aber natürlich kommt auch diese in die Jahre und dann gibt es zwei Optionen. Sanieren und eventuell von Mängeln überrascht werden und potenziell viel mehr zahlen oder komplett neu bauen. Im Falle der Kläranlage Esens wurde sich nun für einen Neubau entschieden. Weshalb diese Entscheidung getroffen wurde, erklärt der Geschäftsführer des Oldenburgisch-Ostfriesischen Wasserverbandes OOWV, Carsten Specht.
1: Diese Anlage ist seit den 90er Jahren und auch schon vorher in Betrieb und viele maschinellen Anlagen sind jetzt abgängig, müssen ausgetauscht werden. Daneben haben wir hier touristischen Bereich, der weiter wächst und auch Kleinkläranlagen, die hier an die Kläranlage angeschlossen werden. Und die Vielzahl der Gründe führt dazu, dass wir jetzt hier nicht in eine Sanierung gehen, sondern hier einen kompletten Neubau der Kläranlage hinsetzen.
2: Was werden dann jetzt konkret hier für Anlagen errichtet?
1: Ja, wir bauen hier ein neues Gebäude für eine mechanische Vorreinigung mit einem Stufenrechen, für eine Rechengutwaschpresse sowie eine Fäkalschlammrechen. Und dann wird hier auch eine Sandklassierung und ein klassischer Sandfang eingebaut. Wir haben einen Raum für einen zweiten Gebäudeteil, für eine mechanische Schlammeindickung, einen Langfang-Sandfang und einen Bandeindicker und ganz viele weitere technische Anlagen. Also alles, was am Ende hier zum mechanischen, technischen Teil der Kläranlage dazugehört.
2: Was für Kosten sind dafür veranschlagt und wann soll das dann alles ungefähr fertiggestellt werden?
1: Ja, wir gehen von Kosten von rund 7 Millionen Euro aus, was in dieser derzeitigen sehr unsicheren weltwirtschaftlichen Lage. Wir hoffen, dass wir da das so hinbekommen mit den 7 Millionen und wir hoffen innerhalb von rund 2 Jahren hier mit dieser Anlage fertig zu sein.
2: Vorhin wurden noch die Geruchsbelästigungen angesprochen. Wird sich da etwas verändern für die Anwohner?
1: Wir glauben, dass dann, wenn die Anlage im neuen Zustand ist, wir mit diesen Geruchsbelästigungen, die aber nur wirklich wenige Tage ausmachen und auch nur in einer verträglichen Art und Weise, dass sich das auch reduzieren wird.
2: Sie hatten vorhin noch Autarkie angesprochen. Was war konkret damit gemeint?
1: Ja, die kommunale Abwasserrichtlinie, die auf EU-Ebene erlassen wurde, fordert, dass die Kläranlagen zukünftig einen gewissen Grad an Eigenerzeugungsanlagen oder an Eigenerzeugung umsetzen. Und das kann man über einen Bilanzkreis machen oder man baut hier noch eigene Anlagen, also eigene PV-Anlage, eigenes Blockheizkraftwerk. Blockheizkraftwerk wird es hier nicht geben, aber ich denke, dass wir entweder über einen Bilanzkreis oder über eigene PV-Module hier auch noch was machen werden.
2: Sie hatten vorhin noch die Herstellerverantwortung angesprochen. Was für einen Stellenwert hat das für Sie? Ich meine, Sie hatten ja auch angesprochen, dass Sie sich selber dafür dann auch noch engagieren in Brüssel, dass es so bleibt, wie es momentan ist.
1: Es wird gerade diskutiert oder wir sind verpflichtet, die sogenannte 4. Reinigungsstufe einzuführen innerhalb eines Zeitraums von rund, würde mal sagen, 20 Jahren. Jedoch gibt es dort eine Abstufung, das heißt ganz große Kläranlagen, wie zum Beispiel die Kläranlage Oldenburg, die ist relativ schnell dran mit der 4. Reinigungsstufe. Und die kleineren Kläranlagen, wie hier in Esens, die sind auch relativ schnell in der Umsetzung der 4. Reinigungsstufe, wenn wir hier an sogenannten sensiblen Gewässern sind. Die sensiblen Gewässer, die werden jetzt gerade erst festgelegt. Das bedeutet aber wirklich Millionen von Euro zusätzlicher Investitionskosten, die auf die Bürger zukommen, aufgrund von Schadstoffen, von Mikroplastik, von sonstigen Sachen, die durch die Industrie, durch Produkte in den Umlauf gegeben werden. Und die Herstellerverantwortung verpflichtet die Hersteller selbst, sich an den Reinigungsinvestitionskosten der Anlagen zu beteiligen. Und darum geht es politisch. Im Prinzip die Bürger freizuhalten von Kosten, die durch Produkte sozusagen entstehen, die über einen Verkaufsprozess in den Umlauf gebracht werden.
2: Wenn die Anlage hier fertiggestellt ist, was ist ungefähr so die Lebensdauer von so einer Anlage?
1: Da unterscheidet man die baulichen Teile und die mechanischen Teile. Ich denke, dass die mechanischen Anlagen so rund 20 Jahre halten werden, die baulichen Anlagen vielleicht 30, 40 Jahre. Genau. Aber ich denke mal, in 20 Jahren muss man dann wieder rangehen an die Anlage und zumindest die mechanischen Teile dann wieder erneuern.
0: Gestern erfolgte der Spatenstich des Neubaus der Kläranlage Esens. Aufgrund Ungewissheit bei einer potenziellen Sanierung der existierenden Technik und einem eventuell steigenden Abwasservorkommen in den kommenden Jahren wurde sich für einen Neubau entschossen. Die Kosten werden auf 7 Millionen Euro geschätzt. Die Anlage soll in etwa 2 Jahren in Betrieb genommen werden.

The House Painted Blue von The Wave Pictures war das. 8.55 Uhr, naja gleich 56, sagt die Uhr. Und damit ist die Frühschicht an diesem Dienstag auch schon wieder rum. Nach den Weltnachrichten von NDR Info zur vollen Stunde geht es hier bei Radio Jade dann gleich weiter mit dem Vormittagsprogramm. Ich verabschiede mich an dieser Stelle mit Show Assembler von Other Lives. Wenn Sie mögen, dann hören wir uns morgen wieder zur Frühschicht ab 6 Uhr hier auf der 87.8. Mein Name ist Amelie Friedrichs. Danke fürs Zuhören. Tschüss.

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1: Mit Astrid Fietz. Immer mehr Menschen in Deutschland sind von Armut betroffen. Wie aus dem Bericht des Paritätischen Gesamtverbands hervorgeht, waren es im vergangenen Jahr mehr als 13 Millionen Menschen, über 16% der Bevölkerung. Aus der NDR Nachrichtenredaktion Nina Schön.
2: Vor allem Frauen, ältere Menschen über 65 und Junge zwischen 18 und 25 sind von Armut betroffen. Die Jungen sind meist in der Ausbildung oder im Studium. Da fallen vor allem die hohen Wohnkosten ins Gewicht. Auch Alleinerziehende und Menschen, die alleine leben, haben ein höheres Armutsrisiko als der Rest der Bevölkerung. Die Unterschiede zwischen den Bundesländern sind groß. In Bremen lebt jede vierte Person in Armut, in Hamburg und Berlin etwa jede fünfte, in Bayern nur jede achte. Schleswig-Holstein und Mecklenburg-Vorpommern liegen mit einer Armutsquote von knapp 17% im Mittelfeld. Der Paritätische fordert mehr Unterstützung für Bedürftige, unter anderem 15 Euro Mindestlohn, mindestens 800 Euro Grundsicherung und höhere Renten. In Deutschland gilt als arm, wer weniger als 60% des mittleren Einkommens der Gesamtbevölkerung zur Verfügung hat.
1: Die EU verschärft ihre Asylpolitik. Unterhändler des Europäischen Parlaments und der Mitgliedstaaten haben sich auf eine Rückführungsverordnung geeinigt. Damit die neuen Regeln in Kraft treten, müssen sie noch formal von Parlament und Europäischem Rat gebilligt werden. Aus Brüssel, Katrin Schmidt.
3: Die Einigung ist nun Grundlage für mehr und schnellere Abschiebungen aus der EU, denn sie ermöglicht es, abgelehnte Asylbewerber in spezielle Rückkehrzentren außerhalb Europas zu bringen, wenn sie nicht direkt in ihre Herkunftsländer abgeschoben werden können, etwa weil das Heimatland sich weigert, sie zurückzunehmen oder die europäischen Staaten keine diplomatischen Beziehungen zu dem betreffenden Land pflegen. Die Rückkehrverordnung sieht nun vor, dass unbegleitete Minderjährige nicht in diese Zentren abgeschoben werden können. Für Familien mit Kindern wird es die Möglichkeit dagegen schon geben, was zuletzt für viel Kritik gesorgt hat. Wo solche Zentren außerhalb der EU genau errichtet werden sollen, ist noch nicht bekannt. Deutschland gehört zu einer Gruppe von EU-Staaten, die sich derzeit intensiv um Vereinbarungen mit Ländern bemühen, die bereit wären, auf ihrem Staatsgebiet solche Rückkehrzentren zu errichten.
1: Vertreter der EU-Staaten und des Europaparlaments verhandeln heute über eine Reform der Fluggastrechte in Europa. Dabei geht es unter anderem darum, ab welcher Verspätung von Flügen Passagiere künftig eine Entschädigung bekommen. Die EU-Staaten haben sich im vergangenen Jahr dafür ausgesprochen, dass Fluggäste erst nach 4 Stunden Verspätung entschädigt werden sollen. Das Europaparlament und auch die deutsche Bundesregierung wollen dagegen, dass es wie bisher ab mindestens 3 Stunden Verspätung Geld gibt. Im Konflikt zwischen Israel und dem Libanon deutet sich eine Lösung an. So sollen nach libanesischen Angaben die Hisbollah einem amerikanischen Vorschlag für einen Stopp der gegenseitigen Angriffe zugestimmt haben. Aus der NDR Nachrichtenredaktion Constanze Semidey.
4: Die Behörden hätten die Bestätigung erhalten, dass die Hisbollah den US-Vorschlag akzeptiert hat, erklärte die libanesische Botschaft in den USA. Der Waffenstillstand solle auf das gesamte Staatsgebiet des Libanon ausgeweitet werden. US-Präsident Trump bestätigte das und erklärte, auch Israel habe ihm ein Ende der gegenseitigen Angriffe zugesagt. Mit Blick auf den Iran erklärte Trump, die Gespräche mit dem Land gingen zügig weiter. Die Verhandlungen über ein Ende des Krieges seien keinesfalls ausgesetzt. Das wiederum hatte Teheran verkündet und das israelische Vorgehen im Libanon als Begründung genannt.
1: Bundesarbeitsministerin Baas hält eine Einbeziehung von Beamten in die gesetzliche Rentenversicherung langfristig für notwendig. Bei einer Veranstaltung der Rheinischen Post sagte die SPD-Politikerin, man brauche ein gemeinsames System, wenn man eine große Reform haben wolle. Wenn alle einzahlten, habe man mehr im Topf und der Staat müsse nicht so viel zuzahlen, sagte Baas. Zwar könnten erste Schritte zur Einbeziehung von Beamten bei der jetzt geplanten Rentenreform bereits getan werden, so die Ministerin, es sei aber ein langer Weg. Baas kann sich demnach auch ein höheres Renteneintrittsalter über 67 Jahre hinaus vorstellen. Allerdings müsse es für die, die nicht so lange arbeiten könnten, spezielle Lösungen geben, betonte die SPD-Chefin. Und das waren die Nachrichten.
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2: Wir messen Temperaturen gerade in Wilhelmshaven von 20 Grad, 20 Grad auch in Jever, 19 Grad in Varel, 19 Grad auch auf Wangerooge und 20 Grad in Neuharlinger Siel. Dazu ist es überwiegend bewölkt heute, aber es bleibt frisch.
5: freundlich. Maximal 24 Grad haben wir. Dazu Wind aus südöstlicher Richtung. Am Nachmittag zieht es dann noch ein bisschen mehr zu. Da haben wir dichte Wolken, am Abend leichten Regen. Morgen ist es dann ähnlich stark bewölkt mit Regenschauern bei dann maximal kälteren 19 Grad. Und auch am Donnerstag ist es ganz ähnlich mit Wolken und Regen bei maximal 18 Grad. Das Bundesamt für Seeschifffahrt und Hydrographie meldet uns vor Hooksiel das nächste Hochwasser um 14.45 Uhr und das nächste Niedrigwasser dann um 21.06 Uhr am Abend. Wir schauen auf den Verkehr.
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5: Der Radio Jade Verkehrsservice mit den folgenden Meldungen. Und zwar haben wir natürlich noch die A29. Die Fahrbahn zwischen Fahrebockhorn und Zetel ist in beiden Richtungen aufgrund von Sanierungsarbeiten auf jeweils nur einen Fahrstreifen verengt. Und in Esens ist die L8 Bahnhofstraße weiterhin zwischen vor dem Drostentor und dem Bahnhofskreisel in beiden Richtungen aufgrund einer Baustelle vollgesperrt. Ich wünsche Ihnen eine gute Fahrt. Kommen Sie gut und sicher durch den Verkehr. 9.05 Uhr ist es. Hier ist das Vormittagsprogramm von Radio Jade. Moin.

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1: Um 9:30 mit Katharina Hottes. Schönen guten Morgen, das sind die Schlagzeilen. Baden-Württemberg fährt in Unifil-Einsatz. Rat Farel verabschiedet die Resolution, rettet die Kommunen und landwürdigt niederdeutsche und saterfriesische Schulen. Die Fregatte Baden-Württemberg wird am Donnerstag ihren Heimathafen Wilhelmshaven verlassen, um sich dem Auslandseinsatz der Vereinten Nationen UNIFIL anzuschließen. Das steht für United Nations Interim Forces in Libanon. Das teilt die Bundeswehr mit. Die Besatzung des Schiffs unter Kommando von Fregattenkapitän Bastian Saarpörster wird dabei vor der libanesischen Küste im Mittelmeer die Seeraumüberwachung und die Ausbildung der libanesischen Marine durchführen. Sie wird dabei unter anderem von Bordeinsatzkräften des Seebataillons aus Eckernförde unterstützt. Auch die Stadt Farel hat sich nun der Forderung Rettet die Kommunen angeschlossen. Wie die Stadt mitteilt, habe der Rat die Resolution einstimmig verabschiedet. Die Forderung geht auf den Niedersächsischen Landkreistag, den Städte- und Gemeindebund und den Niedersächsischen Städtetag zurück. Einzelheiten von Jan Bredul.
2: Die Resolution fordert vom Land Niedersachsen eine grundlegende Stärkung der kommunalen Finanzen. Bei einem Aktionstag dazu wurde in Hannover eindringlich aufgefordert, mehr finanzielle Mittel für kommunale Aufgaben bereitzustellen. Das Problem sei, dass sich die Finanzlage der Kommunen deutschlandweit zuletzt sehr negativ entwickelt hätte. So wies beispielsweise Farels Stadtkämmerer Jens Neumann wiederholt darauf hin, dass die neuen Pflichtaufgaben, die den Kommunen von Land und Bund übertragen werden, nicht mit den erforderlichen Finanzmitteln einhergehen würden.
1: Der Niedersächsische Landesbetrieb für Wasserwirtschaft, Küsten und Naturschutz, NLWKN, hat seinen Jahresbericht 2025 vorgestellt. Direktorin Anne Rickmeier und der niedersächsische Umweltminister Christian Meyer präsentierten den Bericht am künftigen Standort Norddeich. Der Bericht zeige einmal mehr das breite Themenspektrum des NLWKN, so Meyer. Er sei froh, dass der Landesbetrieb in den vergangenen Jahren mit zusätzlichen finanziellen Mitteln und über 300 zusätzlichen Dauerstellen ausgestattet werden konnte. Niedersachsen stelle sich auch auf diesem Wege konsequent den wachsenden Herausforderungen der Klimakrise. Mit der Steuerungseinheit Moorentwicklung und der Umsetzung des Aktionsprogramms Natürlicher Klimaschutz konnte der NLWKN weitere wichtige Aufgaben zur Wiederherstellung von Natur und dem Erreichen der Klimaziele übernehmen. Das niedersächsische Kultusministerium zeichnet am kommenden Donnerstag Schulen aus, die sich für regionale Sprachvielfalt engagieren. Wie die regionalen Landesämter für Schule und Bildung mitteilen, wurden 4 Schulen neu ausgezeichnet und 4 weitere rezertifiziert. Damit gibt es aktuell insgesamt 50 plattdeutsche und saterfriesische Schulen in Niedersachsen. Regionale Sprachvielfalt an niederdeutschen Schulen sei zugleich Ausdruck als auch Förderung kultureller Identität in Niedersachsen. Am Sonntagnachmittag gegen 15 Uhr kam es auf der Landesstraße 808 im Wangerland zu einem tödlichen Verkehrsunfall. Wie die Polizeiinspektion Wilhelmshaven-Friesland mitteilt, sei nach bisherigen Erkenntnissen ein 53-Jähriger mit seinem Auto von der Fahrbahn zwischen Kleinollacker und Wexhörne abgekommen, mit einem Baum zusammengestoßen und in einem Wassergraben zum Stehen gekommen. Der Mann konnte aus dem Fahrzeug geborgen werden, erlag allerdings noch am Unfallort seinen Verletzungen. Das Fahrzeug wurde beim Unfall vollständig zerstört, die L808 musste für die Dauer der Rettungsmaßnahme, der Unfallaufnahme und der Bergungsarbeiten voll gesperrt werden. Die Ermittlungen zum Unfallhergang dauern an. Und soweit die Nachrichten aus der Region. 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
1: 20 Grad haben wir in Wilhelmshaven, 20 Grad auch im restlichen Sendegebiet, nur 19 Grad auf Wangeoge. Hier und da haben wir ein paar leichte Quellwolken, ansonsten scheint gerade die Sonne. Es wird auch den ganzen Tag so bleiben, überwiegend bewölkt, aber freundlich, maximal 24 Grad bekommen wir heute am Nachmittag, dann dichte Wolken, am Abend auch leichten Regen. Dazu Wind aus südöstlicher Richtung, in der Nacht dann Tiefstwerte von 16 Grad und morgen ist es stark bewölkt mit Regenschauern bei maximal 19 Grad. Am Donnerstag sieht es ähnlich aus, Wolken und Regen bei maximal 18 Grad. Das Bundesamt für Seeschifffahrt und Hydrographie meldet uns vor Hoogsiel das nächste

0: Bert. Kommen wir zu den Blitzern.
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0: Geblitzt wird heute im Landkreis Wittmund und zwar in Esens. Ansonsten sehe ich keine Blitzer. Falls Sie aber an einem vorbeigefahren sind, dann sagen Sie uns gerne Bescheid. Dazu können Sie die Radio Jade Hotline anrufen. Das ist die 04421 998585. Oder Sie schreiben uns eine Nachricht über Facebook oder Instagram. Ich wünsche Ihnen eine gute Fahrt. Fahren Sie sicher und vorsichtig. Kommen Sie gut an Ihr Ziel. 9.36 Uhr ist es. Hier ist das Nachmittagsprogramm von Radio Jade. Moin.

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0: Uhr mit Astrid Fietz. Die soziale Spaltung in Deutschland verschärft sich. Immer mehr Menschen leben in Armut. Das zeigen Zahlen des Statistischen Bundesamts, die der Paritätische Wohlfahrtsverband ausgewertet hat. In seinem neuen Bericht hat er die Lage in Deutschland zusammengefasst. Die Daten beziehen sich auf das vergangene Jahr. Details zur Lage in Norddeutschland von Pascal Küpper aus der NDR Nachrichtenredaktion.
1: In Bremen lag die Armutsquote im vergangenen Jahr bei 27,5%. So hoch wie in keinem anderen Bundesland. Auch in Hamburg, Niedersachsen, Schleswig-Holstein und Mecklenburg-Vorpommern lag der Anteil über dem bundesweiten Schnitt von 16,1%. Während die Lage in Süddeutschland entspannter ist. Besonders Frauen, Ältere und Alleinerziehende leben oft in Armut, können sich also Dinge nicht leisten, die als minimaler Lebensstandard gelten. Der Paritätische warnt vor immer neuen Kürzungen im Sozialbereich, das spiele Populisten und Extremisten in die Hände.
0: Die Europäische Union hat den Weg für schärfere Asylregeln freigemacht. Mit der neuen Rückkehrverordnung werden mehr und schnellere Rückführungen von abgelehnten Asylbewerbern möglich. Einzelheiten von Katrin Schmidt aus Brüssel.
2: Im vergangenen Jahr hat nur jeder Vierte, der ausreisepflichtig ist, auch wirklich die EU verlassen. Deshalb spricht der zuständige EU-Innenkommissar Magnus Brunner jetzt von einem ganz, ganz wichtigen Schritt, mit dem die EU wieder mehr Kontrolle darüber hat, dass Rückführungen auch wirklich stattfinden. Und das soll kurz gesagt vor allem über drei Wege erreicht werden. Erstens effizientere Abschiebeverfahren auch innerhalb der EU, also indem man sich zum Beispiel gegenseitig die Asylbescheide anerkennt. Zweitens, indem Ausreisepflichtige zur Kooperation verpflichtet oder gezwungen werden. Und tun sie das nicht, können einheitlich Leistungen gekürzt werden oder auch abschiebehaft länger jetzt angeordnet werden. Und drittens ist der Weg nun frei, um Abschiebezentren in Drittstaaten, also außerhalb der EU, zu errichten.
0: In Washington treffen sich heute erneut Vertreter aus Israel und dem Libanon. Gestern hatte US-Präsident Trump nach eigenen Angaben mit Israel vereinbart, dessen Einsatz in der libanesischen Hauptstadt Beirut vorerst abzubrechen. Zudem habe die Hisbollah einer erneuten Feuerpause zugestimmt. Nina Amin in Beirut mit einer Einschätzung zu dieser vorläufigen Einigung.
3: Zumindest was der libanesische Präsident Aoun sagt, ist sie nur begrenzt was wert, weil er meint, diese vorgeschlagene Vereinbarung heißt jetzt, dass die israelischen Angriffe auf Beirut, also auf die südlichen Vororte Beiruts, eingestellt werden, wenn die Hisbollah im Gegenzug auf Angriffe auf Israel verzichtet. Das heißt aber nicht, dass das den Südlibanon betrifft. Also Sie haben es gesagt, da ist halt weiterhin Beschuss aus dem Südlibanon. Libanon von der Hisbollah Richtung Nordisrael und die israelische Armee greift auch weiter im Südlibanon ein. Also für Beirut erstmal eine gute Nachricht, aber für den Rest des Landes nicht.
0: Bundesarbeitsministerin Baas hält eine Einbeziehung von Beamten in die gesetzliche Rentenversicherung langfristig für notwendig. Bei einer Veranstaltung der Rheinischen Post sagte die SPD-Politikerin, man brauche ein gemeinsames System, wenn man eine große Reform haben wolle. Wenn alle einzahlten, habe man mehr im Topf und der Staat müsse nicht so viel zuzahlen, sagte Baas. Zwar könnten erste Schritte zur Einbeziehung von Beamten bei der jetzt geplanten Rentenreform bereits getan werden, so die Ministerin, es sei aber ein langer Weg. Der Sexualstraftäter Jeffrey Epstein hatte systematisch die Modelbranche in Europa genutzt, um Missbrauchsopfer zu finden. Das zeigen Recherchen von NDR, WDR und SZ. Aus Hamburg Annette Kammerer.
4: Mindestens 5 Personen waren als Scouts für den Sexualstraftäter in Europa unterwegs und rekrutierten so für Epstein Frauen mit dem Versprechen einer Modelkarriere. Besonders im Fokus steht der in Frankreich lebende Model-Scout Daniel S., der laut den ausgewerteten Epstein-Files Fotos von mindestens 50 Frauen an Epstein schickte. In Frankreich haben mehrere Frauen Anzeige gegen ihn erstattet, wegen Menschenhandels und teils auch wegen des Vorwurfs der Vergewaltigung. Daniel S. wies die Vorwürfe gegenüber dem französischen Fernsehsender RTL zurück und erklärte, er habe lediglich Models an Epstein vermittelt. Amerikanischen Behörden lagen teils schon seit 10 Jahren Hinweise zu möglichen Komplizen in Europa vor. Das zeigen die Epstein-Files. Anfragen an amerikanische und französische Behörden blieben unbeantwortet.
0: Das waren die Nachrichten.
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6: Wir messen Temperaturen aktuell von 21 Grad in Wilhelmshaven, in Jever, Wittmund, Zetel und Varel. Auch in Neuhallinger-Sihl 21 Grad, auf Wangeoge gerade 19 Grad. Dazu ist es eigentlich sonnig, hier und da ein paar schlierige Wolken. So wird es auch den Tag über aussehen. Überwiegend bewölkt, aber freundlich, maximal 24 Grad. Am Nachmittag zieht es dann zu und am Abend erwarten wir leichten Regen. Dazu Wind aus südöstlicher Richtung. In der Nacht haben wir dann Tiefstwerte von 16 Grad. Morgen ist es stark bewölkt mit Regenschauern bei maximal 19 Grad. Am Donnerstag sieht es ähnlich aus. Wolken und Regen bei maximal 18 Grad. Das Bundesamt für Seeschifffahrt und Hydrographie meldet uns vor Hoogsiel das nächste Hochwasser um 14.45 Uhr und das nächste Niedrigwasser dann um 21.06 Uhr. Wir schauen auf den Verkehr.
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6: Der Radio Jade Verkehrsservice mit den folgenden Meldungen. Wir haben die A29, die ist zwischen Fahrebockhorn und Zedel in beiden Richtungen aufgrund von Sanierungsarbeiten auf jeweils nur einen Fahrstreifen verengt. Außerdem haben wir in Esens die L8-Bahnhofstraße, die ist zwischen vor dem Drostentor und dem Bahnhofskreisel in beiden Richtungen aufgrund einer Baustelle voll gesperrt. Ansonsten wünsche ich eine gute und sichere Fahrt. Kommen Sie gut und sicher durch den Verkehr. 10.06 Uhr ist es. Hier ist das Vormittagsprogramm von Radio Jade. Moin.
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1: Anlässlich des 40-jährigen Jubiläums des Nationalparks Niedersächsisches Wattenmeer zeigt der Naturfotograf Martin Stock im Gulfo Friedrichsgroden seine Ausstellung Im Spielball der Gezeiten. Mit seinen Bildern hält er die dynamischen Strukturen im Meeresboden, mal zarte, mal kräftige Lichtstimmungen und besondere Farben der Landschaft fest. Durch seine Kunst möchte er Achtung wecken und Wertschätzung hervorrufen und Natur Natur sein lassen. Wer einen besonderen Einblick in die Schönheit und Einzigartigkeit der Natur des größten Nationalparks zwischen Nordkap und Sizilien bekommen möchte, kann diesen bis um 18 Uhr im Gulfhof in Friedrichsgroden erlangen. Und wer den Tag mit Musik ausklingen lassen möchte, kann das um 19.30 Uhr in der Christus- und Garnisonkirche in Wilhelmshaven machen. Beim jährlichen Sommerkonzert Get Quiet des großen Chors des neuen Gymnasiums Wilhelmshaven werden Schülerinnen und Schüler der Klassen 9 bis 13 zu hören sein. Unter der Leitung von Tina Blendermann wird ein kleines Singalong für das Publikum mit Stücken wie Royals von Lord, Raw von Katy Perry und Imagine von John Lennon geboten. Der Eintritt ist frei, um eine Kollekte wird gebeten. 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
1: Um 10:30 mit Katharina Hotes. Schönen guten Morgen, das sind die Schlagzeilen. Eilantrag der AfD Niedersachsen abgelehnt. Baden-Württemberg fährt in Unifil-Einsatz. Land würdigt niederdeutsche und saterfriesische Schulen. Das Niedersächsische Landesamt für Verfassungsschutz darf die AfD in Niedersachsen vorläufig zum Beobachtungsobjekt von erheblicher Bedeutung hochstufen. Ein Eilantrag der Partei gegen diese Einordnung wurde vom Verwaltungsgericht Hannover nun abgelehnt. Das Gericht sehe die gesetzlichen Voraussetzungen für eine Beobachtung des Niedersächsischen Landesverbandes mit nachrichtendienstlichen Mitteln erfüllt. Bei der AfD Niedersachsen ließen sich demnach verfassungsfeindliche Bestrebungen an Agitationen gegen die Menschenwürde sowie gegen das Demokratie- und Rechts Staatsprinzip belegen. Der Beschluss des Verwaltungsgerichts regelt die Rechtslage, bis ein Urteil in der Hauptsache ergeht. Die Entscheidung ist noch nicht rechtskräftig. Die AfD Niedersachsen kann noch Beschwerde beim Niedersächsischen Oberverwaltungsgericht einlegen. Die Fregatte Baden-Württemberg wird am Donnerstag ihren Heimathafen Wilhelmshaven verlassen, um sich dem Auslandseinsatz der Vereinten Nationen UNIFIL einzuschließen. Das teilt die Bundeswehr mit. Die Besatzung des Schiffs unter Kommando von Fregattenkapitän Bastian Saab-Hörster wird dabei vor der libanesischen Küste im Mittelmeer die Seeraumüberwachung und die Ausbildung der libanesischen Marine durchführen. Sie wird dabei unter anderem von Bordeinsatzkräften des Seebataillons aus Eckernförde unterstützt. Auch die Stadt Varel hat sich nun der Forderung Rettet die Kommunen angeschlossen. Wie die Stadt mitteilt, habe der Rat die Resolution einstimmig verabschiedet. Die Forderung geht auf den Niedersächsischen Landkreistag, den Städte- und Gemeindebund und den Niedersächsischen Städtetag zurück. Einzelheiten von Jan Bredow.
2: Die Resolution fordert vom Land Niedersachsen eine grundlegende Stärkung der kommunalen Finanzen. Bei einem Aktionstag dazu wurde in Hannover eindringlich aufgefordert, mehr finanzielle Mittel für kommunale Aufgaben bereitzustellen. Das Problem sei, dass sich die Finanzlage der Kommunen deutschlandweit zuletzt sehr negativ entwickelt hätte. So wies beispielsweise Varels Stadtkämmerer Jens Neumann wiederholt darauf hin, dass die neuen Pflichtaufgaben, die den Kommunen von Land und Bund übertragen werden, nicht mit den erforderlichen Finanzmitteln einhergehen würden.
1: Der Niedersächsische Landesbetrieb für Wasserwirtschaft, Küsten- und Naturschutz hat seinen Jahresbericht 2025 vorgestellt. Direktorin Anne Rickmeier und der niedersächsische Umweltminister Christian Meyer präsentierten den Bericht am künftigen Standort Norddeich. Der Bericht zeige einmal mehr das breite Themenspektrum des NLWKN, so Meyer. Er sei froh, dass der Landesbetrieb in den vergangenen Jahren mit zusätzlichen finanziellen Mitteln und über 300 zusätzliche Dauerstellen ausgestattet werden konnte. Niedersachsen stellt sich auch auf diesem Wege konsequent den wachsenden Herausforderungen der Klimakrise. Mit der Steuerungseinheit, Moorentwicklung und der Umsetzung des Aktionsprogramms Natürlicher Klimaschutz konnte der NLWKN weitere wichtige Aufgaben zur Wiederherstellung von Natur und dem Erreichen der Klimaziele übernehmen. Das Niedersächsische Kultusministerium zeichnet am kommenden Donnerstag Schulen aus, die sich für regionale Sprachvielfalt engagieren. Wie die regionalen Landesämter für Schule und Bildung mitteilen, wurden 4 Schulen neu ausgezeichnet und 4 weitere rezertifiziert. Damit gibt es aktuell insgesamt 50 plattdeutsche und saterfriesische Schulen in Niedersachsen. Regionale Sprachvielfalt an niederdeutschen Schulen sei zugleich Ausdruck als auch Förderung kultureller Identität in Niedersachsen. Und soweit die Nachrichten aus der Region. 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
1: Wir haben es überwiegend sonnig hier in der Region. Das Ganze bei aktuell 22 Grad in Wilhelmshaven, 22 Grad auch in Zetel, Varel, Jever, Wittmund und Neuharlingersiel. 20 Grad noch auf Wangeoge. Dazu ist es ein bisschen zugezogen. Heute wird es im Verlauf des Tages auch ähnlich aussehen. Überwiegend bewölkt, aber freundlich bei maximal 24 Grad. Am Nachmittag dann dichtere Wolken und am Abend erwarten wir leichten Regen. Dazu Wind aus südöstlicher Richtung. In der Nacht haben wir Tiefstwerte von 16 Grad. Morgen ist es ebenfalls stark bewölkt mit Regenschauern bei dann maximal 19 Grad. Und am Donnerstag wird es noch ein bisschen kälter. Bei maximal 18 Grad haben wir da auch Wolken und Regen. Das Bundesamt für Seeschifffahrt und Hydrographie meldet uns vor Hoogsee das nächste Hochwasser um 14.45 Uhr und das nächste Niedrigwasser dann um 21.06 Uhr. Wir schauen auf den Verkehr.
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1: Der Verkehrsservice hier bei Radio Jade mit zwei Meldungen. Und zwar haben wir die A29, das ist die Fahrbahn zwischen Fahrebockhorn und Zetel. Da

oder Sie schreiben uns eine Nachricht über Facebook oder Instagram. 10.36 Uhr ist es. Hier ist das Vormittagsprogramm von Radio Jade, jetzt mit Elvis Costello and The Attractions You Bowed Down. Moin.

0: Um 11 Uhr mit Astrid Fietz. Immer mehr Menschen in Deutschland leben in Armut. Laut einem Bericht des Paritätischen Gesamtverbandes waren es im vergangenen Jahr mehr als 13 Millionen Menschen, über 16% der Bevölkerung. Was arm eigentlich bedeutet, fasst Nina Schön zusammen.
1: Haushalte, die als arm gelten, zahlen ihre Miete oft nicht pünktlich, können ihre Kredite nicht bedienen oder die Stromrechnung nicht bezahlen. Viele dieser Haushalte haben kein Auto, sind finanziell überfordert, wenn plötzlich die Waschmaschine kaputt geht, können keinen Urlaub machen oder Freizeitaktivitäten nachgehen, die Geld kosten. Davon sind vor allem Frauen, ältere Menschen über 65 Jahren und Junge zwischen 18 und 25 betroffen. In Bremen lebt jede vierte Person in Armut, in Hamburg und Berlin etwa jede fünfte, in Bayern nur jede achte.
0: Die Europäische Union hat den Weg für schärfere Asylregeln freigemacht. Mit der neuen Rückkehrerverordnung werden mehr und schnellere Rückführungen von abgelehnten Asylbewerbern möglich. Einzelheiten von Katrin Schmidt aus Brüssel.
2: Im vergangenen Jahr hat nur jeder Vierte, der ausreisepflichtig ist, auch wirklich die EU verlassen. Deshalb spricht der zuständige EU-Innenkommissar Magnus Brunner jetzt von einem ganz, ganz wichtigen Schritt, mit dem die EU wieder mehr Kontrolle darüber hat, dass Rückführungen auch wirklich stattfinden. Und das soll kurz gesagt vor allem über drei Wege erreicht werden. Erstens effizientere Abschiebeverfahren auch innerhalb der EU, also indem man sich zum Beispiel gegenseitig die Asylbescheide anerkennt. Zweitens, indem Ausreisepflichtige zur Kooperation verpflichtet oder gezwungen werden. Und tun sie das nicht, können einheitlich Leistungen gekürzt werden oder auch abschiebehaft länger jetzt angeordnet werden. Und drittens ist der Weg nun frei, um Abschiebezentren in Drittstaaten, also außerhalb der EU, zu errichten.
0: Vertreter der EU-Staaten und des Europaparlaments verhandeln heute über eine Reform der Fluggastrechte in Europa. Dabei geht es unter anderem darum, ab welcher Verspätung von Flügen Passagiere künftig eine Entschädigung bekommen. Die EU-Staaten haben sich im vergangenen Jahr dafür ausgesprochen, dass Fluggäste erst nach 4 Stunden Verspätung entschädigt werden sollen. Das Europaparlament und auch die deutsche Bundesregierung wollen dagegen, dass es wie bisher ab mindestens 3 Stunden Verspätung Geld gibt. In Washington treffen sich heute erneut Vertreter aus Israel und dem Libanon. Gestern hatte US-Präsident Trump nach eigenen Angaben mit Israel vereinbart, dessen Einsatz in der libanesischen Hauptstadt Beirut vorerst abzubrechen. Zudem habe die Hisbollah einer erneuten Feuerpause zugestimmt. Nina Amin in Beirut mit einer Einschätzung zu dieser vorläufigen Einigung.
3: Zumindest was der libanesische Präsident Aoun sagt, ist sie nur begrenzt was wert, weil er meint, diese vorgeschlagene Vereinbarung heißt jetzt, dass die israelischen Angriffe auf Beirut, also auf die südlichen Vororte Beiruts, eingestellt werden, wenn die Hisbollah im Gegenzug auf Angriffe auf Israel verzichtet. Das heißt aber nicht, dass das den Südlibanon betrifft. Also Sie haben es gesagt, da ist halt weiterhin Beschuss aus dem Südlibanon von der Hisbollah Richtung Nordisrael und die israelische Armee greift auch weiter im Südlibanon ein. Also für Beirut erstmal eine gute Nachricht, aber für den Rest des Landes nicht.
0: Die Ukraine ist in der Nacht erneut Ziel von massiven Angriffen aus Russland gewesen. Vor allem die Hauptstadt Kiew war betroffen. Allein hier wurden durch den Beschuss mit Raketen und Drohnen nach Behördenangaben mindestens 4 Menschen getötet und fast 60 verletzt. Mehrere Gebäude wurden demnach beschädigt oder gerieten in Brand. Russische Angriffe gab es auch in anderen Regionen der Ukraine, etwa auf die Städte Dnipro und Kharkiv. Auch hier gab es Tote und Verletzte. Die deutsche Nationalmannschaft bricht heute zur Fußball-Weltmeisterschaft auf. Um 13.35 Uhr soll das Linienflugzeug in Frankfurt am Main in Richtung USA starten. Aus der Sportredaktion Holger Dahl.
4: Ziel ist noch nicht das offizielle WM-Quartier in North Carolina, sondern die Metropole Chicago, wo die DFB-Auswahl Samstag noch ein Testspiel gegen die USA bestreiten wird. Davor soll sich die Mannschaft an die neue Zeitzone gewöhnen und auch auf dem Trainingsplatz arbeiten. Kommenden Montag geht es dann nach Winston-Salem ins Teamhotel. 6 Tage später bestreitet die Mannschaft von Bundestrainer Julian Nagelsmann dann in Houston gegen Curaçao ihr erstes WM-Gruppenspiel.
0: Das waren die Nachrichten.
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1: Wir haben es überwiegend bewölkt heute, aber freundlich das Ganze bei maximal 24 Grad. Aktuell messen wir 22 Grad in Wilhelmshaven, 23 Grad in Varel und 20 Grad auf Wangeoog.
2: Delaware. Am Nachmittag zieht es dann noch ein bisschen dichter zu und am Abend wird leichter Regen erwartet für heute. Dazu Wind aus südöstlicher Richtung. In der Nacht messen wir Tiefstwerte von 16 Grad. Morgen ist es dann stark bewölkt mit Regenschauern bei maximal 19 Grad. Und am Donnerstag sieht es ganz ähnlich aus. Wolken und Regen bei maximal 18 Grad. Das Bundesamt für Seeschifffahrt und Hydrographie meldet uns vor Hoogsiel das nächste Hochwasser um 14.45 Uhr und das nächste Niedrigwasser dann um 21.06 Uhr am Abend. Wir schauen auf den Verkehr.
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2: Der Radio Jade Verkehrsservice mit den folgenden Meldungen. Wir haben wie gehabt die A29. Da ist die Fahrbahn zwischen Farebokhorn und Zetel auf nur einen Fahrstreifen verengt. Außerdem haben wir die L8 Bahnhofstraße in Esens. Die ist zwischen vor dem Drossentor und dem Bahnhofskreisel in beiden Richtungen aufgrund einer Baustelle voll gesperrt. Ansonsten sehen die Straßen hier oben in der Region frei aus. Ich wünsche Ihnen eine gute und sichere Fahrt.

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1: 11:06 ist es, Sie hören das Vormittagsprogramm jetzt mit The Beatles Love Me Do. Moin.

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1: Um 11:30 mit Katharina Huttes, das sind die Schlagzeilen. Eilantrag der AfD Niedersachsen abgelehnt, Baden-Württemberg fährt in Unifil-Einsatz und Landkreis Wittmund weist auf überfüllte Rest- und Bioabfalltonnen hin. Das Niedersächsische Landesamt für Verfassungsschutz darf die AfD in Niedersachsen vorläufig zum Beobachtungsobjekt von erheblicher Bedeutung hochstufen. Ein Eilantrag der Partei gegen diese Einordnung wurde vom Verwaltungsgericht Hannover nun abgelehnt. Das Gericht sehe die gesetzlichen Voraussetzungen für eine Beobachtung des Niedersächsischen Landesverbandes mit nachrichtendienstlichen Mitteln erfüllt. Bei der AfD Niedersachsen ließen sich demnach verfassungsfeindliche Bestrebungen an Agitation gegen die Menschenwürde sowie gegen das Demokratie- und Rechtsstaatsprinzip belegen. Der Beschluss des Verwaltungsgerichts regelt die Rechtslage, bis ein Urteil in der Hauptsache ergeht. Die Entscheidung ist noch nicht rechtskräftig. Die AfD Niedersachsen kann noch Beschwerde beim Niedersächsischen Oberverwaltungsgericht einlegen. Die Fregatte Baden-Württemberg wird am Donnerstag ihren Heimathafen Wilhelmshaven verlassen, um sich dem Auslandseinsatz der Vereinten Nationen UNIFIL anzuschließen. Das teilt die Bundeswehr mit. Die Besatzung des Schiffs unter Kommando von Fregattenkapitän Bastian Sapphörster wird dabei von der libanesischen Küste im Mittelmeer die Seeraumüberwachung und die Ausbildung der libanesischen Marine durchführen. Sie wird dabei unter anderem von Bordeinsatzkräften des Seebataillons aus Eckernförde unterstützt. Auch die Stadt Varel hat sich nun der Forderung Rettet die Kommunen angeschlossen. Wie die Stadt mitteilt, habe der Rat die Resolution einstimmig verabschiedet. Die Forderung geht auf den Niedersächsischen Landkreistag, den Städte- und Gemeindebund und den Niedersächsischen Städtetag zurück. Einzelheiten von Jan Bredol.
2: Die Resolution fordert vom Land Niedersachsen eine grundlegende Stärkung der kommunalen Finanzen. Bei einem Aktionstag dazu wurde in Hannover eindringlich aufgefordert, mehr finanzielle Mittel für kommunale Aufgaben bereitzustellen. Das Problem sei, dass sich die Finanzlage der Kommunen deutschlandweit zuletzt sehr negativ entwickelt hätte. So wies beispielsweise Varels Stadtkämmerer Jens Neumann wiederholt darauf hin, dass die neuen Pflichtaufgaben, die den Kommunen von Land und Bund übertragen werden, nicht mit den erforderlichen Finanzmitteln einhergehen würden.
1: Der Niedersächsische Landesbetrieb für Wasserwirtschaft, Küsten und Naturschutz hat seinen Jahresbericht 2025 vorgestellt. Direktorin Anne Rickmeier und der niedersächsische Umweltminister Christian Meyer präsentierten den Bericht am künftigen Standort Norddeich. Der Bericht zeige einmal mehr das breite Themenspektrum des NLWKN, so Meyer. Er sei froh, dass der Landesbetrieb in den vergangenen Jahren mit zusätzlichen finanziellen Mitteln und über 300 zusätzlichen Dauerstellen ausgestattet werden konnte. Niedersachsen stelle sich auch auf diesem Wege konsequent den wachsenden Herausforderungen der Klimakrise. Mit der Steuerungseinheit Moorentwicklung und der Umsetzung des Aktionsprogramms Natürlicher Klimaschutz konnte der NLWKN weitere wichtige Aufgaben zur Wiederherstellung von Natur und dem Erreichen der Klimaziele übernehmen. Der Landkreis Wittmund warnt davor, Rest- und Bioabfalltonnen zu überfüllen. Wie zuletzt festgestellt worden sei, wurden vermehrt übervolle Rest- und Bioabfalltonnen zur Leerung bereitgestellt. Die Abfallwirtschaft des Landkreises Wittmund weist deswegen darauf hin, dass nicht korrekt befüllte Tonnen in Zukunft eventuell nicht mehr geleert werden würden. Und soweit die Meldung aus der Region. 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
1: Jetzt ist es überwiegend grau und bewölkt in der Region. Ich sehe gerade noch nicht mehr die Sonne hervorblitzen auf dem Radar. Das Ganze aber bei aktuellen angenehmen Temperaturen von 23 Grad. In Wilhelmshaven, auch in Neuharlinger, Sihl und Zetel haben wir 23 Grad, 20 Grad auf Wangeoge. Maximal bekommen wir heute 24 Grad, also ein kleines bisschen geht, wird es noch wärmer. Am Nachmittag dann dichtere Wolken, am Abend wird dann noch leichter Regen erwartet, mit Wind aus südöstlicher Richtung. In der Nacht messen wir Tiefstwerte von 16 Grad, morgen wird es stark bewölkt sein mit Regenschauern bei maximal 19 Grad. Und auch am Donnerstag sieht es ganz ähnlich aus, Wolken und Regen bei maximal 18 Grad. Das Bundesamt für Seeschifffahrt und Hydrographie meldet uns das nächste Hochwasser vor Hoogsiel um 14.45 Uhr und das nächste Niedrigwasser um 21.06 Uhr. Kommen wir zum Verkehr.
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1: Der Radio Jade Verkehrsservice mit den folgenden beiden Meldungen. Sie kennen sie schon, es ist die A29, die Fahrbahn zwischen Farel-Bockhorn und Zetel ist in beiden Richtungen aufgrund von Sanierungsarbeiten auf jeweils nur einen Fahrstreifen verengt. Und in Esens ist die L8 Bahnhofstraße zwischen vor dem Drossentor und dem Bahnhofskreisel in beiden Richtungen aufgrund einer Baustelle voll gesperrt. Blitzer habe ich noch.
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1: Geblitzt wird und zwar heute im Landkreis Wittmund in Esens. Weitere Blitzer sehe ich nicht. Wenn Sie aber einen gesehen haben hier in der Region, sagen Sie Bescheid. Dazu können Sie gerne die Radio Jade Hotline anrufen. Das ist die 044-2199-8585 oder Sie schreiben eine Nachricht dann über Facebook oder Instagram. 11:36 Uhr ist es. Hier ist die Frühschicht von Radio Jade. Jetzt erstmal mit ein bisschen Musik. Rick Norman, Don't You Worry.

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1: Wir schleppen ständig etwas mit uns herum. Einkaufstaschen, die manchmal unten aufreißen, weil sie zu schwer sind. Pakete, die uns vor die Haustür getragen werden. Oder auch Handys, auf die wir starren, wenn wir die Straßenseite wechseln. Wir schleppen ständig etwas mit uns herum. Manches sieht man uns nicht an. Denn wir schleppen ja nicht nur Pakete oder Handys oder Einkaufstüten. Wir schleppen mit uns die Ansprüche im Job, die uns zu viel werden. Schleppen mit uns die Angst vor dem Kollegen, der einem immer querkommt. Oder die Verantwortung für einen Betrieb. Junge Menschen schleppen sich zur Schule, fühlen sich dort überfordert. Manche schleppen mit sich herum die Erwartung der alten Eltern. Wann kommst du mich wieder besuchen? Kommst du morgen? Was schleppst du mit dir herum? In der Bibel gibt es viele Sprüche, manche belanglose, aber auch viele kluge, die mein Leben begleiten. Und einer davon heißt, einer trage des anderen Last. Der Spruch kommt erstmal unauffällig daher. Aber wenn wir ihn ernst nehmen und umsetzen, entfaltet er eine große Wirkung in unserem Leben. Ich sehe Menschen, die anderen mit den schweren Einkaufstaschen helfen. Soll ich mal eben kurz mit anfassen? Die Taschen werden leichter und der Tag auch. Ich sehe Menschen, die anderen ein Ohr leihen und nachfragen. Ich kann teilen, was mich beschwert. Wir tragen zusammen. Wenn wir das beherzigen, wird nicht alles, aber vieles leichter.
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1: Uhr mit Tarek Yusbaşı. Immer mehr Menschen in Deutschland leben in Armut. Laut einem Bericht des Paritätischen Gesamtverbandes waren es im vergangenen Jahr mehr als 13 Millionen Menschen, über 16% der Bevölkerung. Was arm eigentlich bedeutet, fasst Nina Schön aus der NDR Nachrichtenredaktion zusammen.
2: Haushalte, die als arm gelten, zahlen ihre Miete oft nicht pünktlich, können ihre Kredite nicht bedienen oder die Stromrechnung nicht bezahlen. Viele dieser Haushalte haben kein Auto, sind finanziell überfordert, wenn plötzlich die Waschmaschine kaputt geht, können keinen Urlaub machen oder Freizeitaktivitäten nachgehen, die Geld kosten. Davon sind vor allem Frauen, ältere Menschen über 65 Jahren und Junge zwischen 18 und 25 betroffen. In Bremen lebt jede vierte Person in Armut, in Hamburg und Berlin etwa jede fünfte, in Bayern nur jede achte.
1: Die Antidiskriminierungsstelle des Bundes hat im vergangenen Jahr so viele Fälle bearbeitet wie nie zuvor. Insgesamt haben sich 2025 mehr als 13.000 Menschen an die Beratung gewandt, weil sie sich beispielsweise wegen ihrer Hautfarbe, ihrer Religion oder ihres Geschlechts diskriminiert oder benachteiligt sahen. Laut der Beauftragten der Bundesregierung Atermann ist das ein Anstieg um 15% im Vergleich zu 2024. Eine deutliche Mehrheit mit 43% aller Anfragen hatte demnach Rassismus als Hintergrund. Dabei handelt es sich etwa um Beleidigungen, Abwertungen oder Benachteiligungen am Arbeitsplatz, bei der Wohnungssuche oder im Gesundheitswesen. Platz 2 mit 27% aller Anfragen belegten negative Erfahrungen aufgrund einer Behinderung, gefolgt von Diskriminierungen wegen des Geschlechts mit rund 22% der Fälle. Die EU hat den Weg für schnellere Abschiebungen freigemacht. Wer kein Asylrecht hat, soll in Abschiebezentren ins Ausland gebracht werden. Aus Brüssel Andreas Meyer-Feist.
3: Der für Migration zuständige EU-Kommissar Markus Brunner lobte die Einigung. Das sei genau das, was sich die Bürger erwarten. Das Zeitalter der Rückführungen habe begonnen, erklärte die rechtsgerichtete ECR-Fraktion, die das Abkommen zusammen mit den Christdemokraten im Europaparlament unterstützt hatte. Wer kein Bleiberecht in der EU habe, müsse Europa auch wieder verlassen, so die EU-Europaabgeordnete und CDU-Politikerin Lena Dupont. Kritische Stimmen gab es auch. Man habe der Panikmache der Rechten in Europa nachgegeben, heißt es bei der SPD im Europaparlament. Auch Linke und Grüne äußerten Bedenken.
1: Im Konflikt zwischen Israel und dem Libanon deutet sich eine Lösung an. So soll nach libanesischen Angaben die Hisbollah einem amerikanischen Vorschlag für einen Stopp der gegenseitigen Angriffe zugestimmt haben. Aus der NDR-Nachrichtenredaktion Constanze Semidey.
4: Die Behörden hätten die Bestätigung erhalten, dass die Hisbollah den US-Vorschlag akzeptiert hat, erklärte die libanesische Botschaft in den USA. Der Waffenstillstand solle auf das gesamte Staatsgebiet des Libanon ausgeweitet werden. US-Präsident Trump bestätigte das und erklärte, auch Israel habe ihm ein Ende der gegenseitigen Angriffe zugesagt. Mit Blick auf den Iran erklärte Trump, die Gespräche mit dem Land gingen zügig weiter. Die Verhandlungen über ein Ende des Krieges seien keinesfalls ausgesetzt. Das wiederum hatte Teheran verkündet und das israelische Vorgehen im Libanon als Begründung genannt.
1: Die Ukraine ist in der Nacht erneut Ziel von massiven Angriffen aus Russland gewesen. Vor allem die Hauptstadt Kiew war betroffen. Allein hier wurden durch den Beschuss mit Raketen und Drohnen nach Behördenangaben mindestens 4 Menschen getötet und fast 60 verletzt. Mehrere Gebäude wurden demnach beschädigt oder gerieten in Brand. Russische Angriffe gab es auch in anderen Regionen der Ukraine, etwa auf die Städte Dnipro und Charkiw. Auch hier gab es Tote und Verletzte. Präsident Zelensky beklagte, die Flugabwehr habe zunehmend Probleme bei der Abwehr von Raketen, weil der Nachschub westlicher Verbündeter ausbleibe. Touristen müssen ab dem 1. Juli 12 Euro Eintritt zahlen, wenn sie in den Kölner Dom gehen wollen. Das haben die Kirchenverantwortlichen mitgeteilt. Mit der Gebühr sollen Pflege, Schutz und Betrieb der Kathedrale sichergestellt werden. Wer zum Gottesdienst und zum persönlichen Gebet in den Dom kommt oder eine Kerze anzünden will, soll das weiterhin kostenlos machen können. Dafür werden im Kölner Dom verschiedene Zugangsbereiche geschaffen. In Deutschland sind die meisten Kirchen frei zugänglich. Das waren die Nachrichten.
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2: Es ist überwiegend bewölkt in der Region, bleibt aber freundlich das Ganze aktuell bei Temperaturen von 23 Grad in Wilhelmshaven, 23 Grad auch in Neuharlinger, Sihl und Fahre. Maximal haben wir heute 24 Grad, also fast an der Tageshöchsttemperatur angekommen. Auch am Nachmittag erwarten uns dichte Wolken und dann am Abend dann vielleicht ein bisschen Regen. Dazu haben wir heute Wind aus südöstlicher Richtung. In der Nacht erwarten uns Tiefstwerte von 16 Grad. Morgen ist es dann stark bewölkt mit Regenschauern bei maximal 19 Grad. Und auch am Donnerstag sieht es ähnlich aus. Wolken und Regen im Mix bei maximal 18 Grad. Das Bundesamt für Seeschifffahrt und Hydrographie meldet uns vor Hoogsiel das nächste Hochwasser um 14.45 Uhr und das nächste Niedrigwasser dann um 21.06 Uhr. Wir schauen auf den Verkehr.
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2: Der Radio Jade Verkehrsservice aktuell mit den folgenden Meldungen. Und wir haben die A29. Da ist die Fahrbahn zwischen Farelbockhorn und Zetel weiterhin aufgrund von Sanierungsarbeiten auf jeweils nur einen Fahrstreifen verengt. Dann in Esens die L8 Bahnhofstraße ist weiterhin zwischen vor dem Drossentor und dem Bahnhofskreisel in beiden Richtungen aufgrund einer Baustelle voll gesperrt. Ansonsten sieht es ganz gut aus hier auf den Straßen. Ich wünsche Ihnen eine gute Fahrt. Kommen Sie heil und sicher an Ihr Ziel. 12.06 Uhr ist es. Hier ist das Vormittagsprogramm von Radio Jade. Moin.

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1: Anlässlich des 40-jährigen Jubiläums des Nationalparks Niedersächsisches Wattenmeer zeigt der Naturfotograf Martin Stock im Gulfhof Friedrichsgroden seine Ausstellung Im Spielball der Gezeiten. Mit seinen Bildern hält er die dynamischen Strukturen im Meeresboden, mal zarte, mal kräftige Lichtstimmungen und besondere Farben der Landschaft fest. Durch seine Kunst möchte er Achtung wecken und Wertschätzung hervorrufen und Natur Natur sein lassen. Wer einen besonderen Einblick in die Schönheit und Einzigartigkeit der Natur des größten Nationalparks zwischen Nordkap und Sizilien bekommen möchte, kann diesen bis um 18 Uhr im Gulfhof in Friedrichsgroden erlangen. Und wer den Tag mit Musik ausklingen lassen möchte, kann das um 19.30 Uhr in der Christus- und Garnisonkirche in Wilhelmshaven machen. Beim jährlichen Sommerkonzert Get Quiet des großen Chors des neuen Gymnasiums Wilhelmshaven werden Schülerinnen und Schüler der Klassen 9 bis 13 zu hören sein. Unter der Leitung von Tina Blendermann wird ein kleines Singalong für das Publikum mit Stücken wie Royals von Lord, Raw von Katy Perry und Imagine von John Lennon geboten. Der Eintritt ist frei, um eine Kollekte wird gebeten. 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
1: Um 12:30 mit Katharina Huttes. Schönen guten Tag, das sind die Schlagzeilen. Eilantrag der AfD Niedersachsen abgelehnt. A20 Spatensticht nach jahrzehntelanger Diskussion und Gemeinschaftsausstellung Ostfriesischer Kunstkreis und Finkenburg Schule startet. Das Niedersächsische Landesamt für Verfassungsschutz darf die AfD in Niedersachsen vorläufig zum Beobachtungsobjekt von erheblicher Bedeutung hochstufen. Ein Eilantrag der Partei gegen diese Einordnung wurde vom Verwaltungsgericht Hannover nun abgelehnt. Das Gericht sehe die gesetzliche Voraussetzung für eine Beobachtung des Niedersächsischen Landesverbandes mit nachrichtendienstlichen Mitteln erfüllt. Bei der AfD Niedersachsen ließen sich demnach verfassungsfeindliche Bestrebungen an Agitationen gegen die Menschenwürde sowie gegen das Demokratie- und Rechtsstaatsprinzip belegen. Der Beschluss des Verwaltungsgerichts regelt die Rechtslage, bis ein Urteil in der Hauptsache ergeht. Die Entscheidung ist noch nicht rechtskräftig. Die AfD Niedersachsen kann noch Beschwerde beim Niedersächsischen Oberverwaltungsgericht einlegen. Die viel diskutierte Autobahn A20 wird nun gebaut. Das teilt die IHK für Ostfriesland und Papenburg mit. Der Baustart sei ein starkes Signal an die Wirtschaft im Nordwesten. Die Autobahn soll als Küstenautobahn die Hafenstandorte besser anschließen und als wichtige Ost-West-Verbindung von Nordwestdeutschland bis nach Polen reichen. Bisher besteht nur für den noch nun begonnenen Teilabschnitt zwischen der A28 bei Westerstede und der A29 bei Jaderberg ein Baurecht in Niedersachsen. Die Küstenautobahn A20 ist seit Jahren umstritten. Kritisiert werde unter anderem von Naturschutzorganisationen, dass das Nutzen-Kosten-Verhältnis bei steigenden Kosten unter 1 sinken könnte. Der Ostfriesische Kunstkreis und die SchülerInnen der 4. Klasse der Finkenburg-Schule in Wittmund organisieren in diesem Jahr zum zweiten Mal eine gemeinsame Ausstellung. Unter dem Motto »Aus Gedichten werden Bilder« werden Gedichte künstlerisch in Form von Zeichnungen und Malereien umgesetzt. Dazu Tanja Bakenhus vom Ostfriesischen Kunstkreis.
2: Ein Gemeinschaftsprojekt mit den Finkenburg-Grundschülern, also den Viertklässlern. Wir haben uns ausgewählte Gedichte von Heinz Erhardt und Joachim Ringelnatz rausgesucht. Die Kinder durften sich dann entscheiden, welches Gedicht sie anspricht. Dann haben die Lehrerinnen und Lehrer vor Ort schon mal Vorskizzen entwickelt. Und dann ist der Ostfriesische Kunstkreis in die Schule gekommen und hat mit den Kindern die Bilder gemalt.
1: Die Ausstellung kann ab sofort zu Öffnungszeiten in den Räumen des Ostfriesischen Kunstkreises in Wittmund besucht werden. Der Landkreis Wittmund warnt davor, Rest- und Bioabfalltonnen zu überfüllen. Wie zuletzt festgestellt worden sei, wurden vermehrt überfüllte Reste- und Bioabfalltonnen zur Leerung bereitgestellt. Die Abfallwirtschaft des Landkreises Wittmund weist deswegen darauf hin, dass nicht korrekt befüllte Tonnen in Zukunft eventuell nicht mehr geleert würden. Bei einem Dorffest auf dem Sportplatz in Vaderwaden kam es am frühen Sonntagmorgen zu einer körperlichen Auseinandersetzung. Wie die Polizei mitteilt, habe ein 36-Jähriger sich gegenüber weiteren Personen aggressiv verhalten und sei durch den Sicherheitsdienst des Veranstaltungsgeländes verwiesen worden. Während des Verweises schlug der Mann einem 34-jährigen Mitarbeiter mit der Faust ins Gesicht. Der Geschlagene soll daraufhin auf den dann am Boden liegenden 36-Jährigen eingetreten haben. Die Polizei hat Ermittlungsverfahren wegen Körperverletzung eingeleitet. Und soweit die Meldungen aus der Region. 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
1: Die Sonne versteckt sich so langsam hinter den Wolken im Sendegebiet. Das Ganze aktuell bei 23 Grad in Wilhelmshaven, 23 Grad auch in Zetel, Jever, Wittmund, Varel und Neuhallingersiel, 21 Grad auf Wangeoge. So sieht es auch den Tag über aus, überwiegend bewölkt, aber freundlich. Das Ganze bei maximal 24 Grad, am Abend dann leichter Regen. Dazu haben wir Wind aus südöstlicher Richtung. In der Nacht haben wir dann Tiefstwerte von 16 Grad. Morgen ist es ebenfalls stark bewölkt mit Regenschauern bei maximal 19 Grad. Und auch am Donnerstag ganz ähnlich, Wolken und Regen bei maximal 18 Grad. Das Bundesamt für Seeschifffahrt und Hydrographie meldet uns vor Hoogsiel das nächste Hochwasser um 14.45 Uhr und das nächste Niedrigwasser dann am Abend um 21.06 Uhr. Wir schauen auf den Verkehr.
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1: der Radiojade Verkehrsservice mit den folgenden Meldungen. Wir haben die A29, da ist die Fahrbahn zwischen Farelbockhorn und Zetel in beiden Richtungen aufgrund von Sanierungsarbeiten auf jeweils nur einen Fahrstreifen verengt. Und außerdem haben wir die L8 in Esens, die Bahnhofstraße ist zwischen vor dem Drossentor und dem Bahnhofskreisel in beiden Richtungen aufgrund einer Baustelle voll gesperrt. Ich sage hier noch die Blitzer durch.
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1: Geblitzt wird im Landkreis Wittmund und zwar in Esens. Ansonsten sehe ich nichts. Wenn Sie aber einen gesehen haben auf den Straßen, dann sagen Sie uns gerne Bescheid. Dazu können Sie die Radio Jade Hotline anrufen. Das ist die 04421 998585. Sie können uns auch einfach eine Nachricht über Facebook oder Instagram schreiben. Ich wünsche Ihnen eine gute Fahrt. Fahren Sie vorsichtig und kommen Sie gut an Ihr Ziel. 12.36 Uhr ist es. Sie hören das Vormittagsprogramm von Radio Jade. Eine knappe halbe Stunde noch. Dann geht's hier los mit dem Radio Jade Echo und dem Nachmittagsprogramm. Jetzt erstmal Ryan Cassata, I feel like throwing up. Moin!

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1: Um 13 Uhr mit Tarek Yusbashi. Laut dem Armutsbericht des Paritätischen Gesamtverbands sind über 13 Millionen Menschen in Deutschland von Armut betroffen. Die Zahlen für Norddeutschland hat sich Christina Harland aus Hannover angesehen.
2: Alle Nordländer liegen über dem Durchschnitt von 16,1%. Allen voran Bremen, da ist jeder Vierte von Armut betroffen. Dann folgen Hamburg, Niedersachsen, Schleswig-Holstein und Mecklenburg-Vorpommern. Und wenn man sich die betroffenen Regionen im Norden anguckt, liegt neben dem Stadtstaat Bremen die Region Weser-Ems ganz weit vorne mit einer Armutsquote von 20,8%. Jeder Fünfte gilt hier als arm. Die Gegend wird als Region bundesweit nur noch von Trier getoppt.
1: Die Antidiskriminierungsstelle des Bundes hat im vergangenen Jahr so viele Fälle bearbeitet wie nie zuvor. Insgesamt haben sich 2025 mehr als 13.000 Menschen an die Beratung gewandt, weil sie sich beispielsweise wegen ihrer Hautfarbe, ihrer Religion oder ihres Geschlechts diskriminiert oder benachteiligt sahen. Laut der Bau.
3: Achtung, auf der B210 in Fahrtrichtung Wittmund zwischen Jever Ost und Sillenstede und Jever Zentrum Gefahr durch Fahrradfahrer auf der Fahrbahn.
1: Als Hintergrund. Dabei handelt es sich etwa um Beleidigungen, Abwertungen oder Benachteiligungen am Arbeitsplatz, bei der Wohnungssuche oder im Gesundheitswesen. Platz 2 mit 27% aller Anfragen belegten negative Erfahrungen aufgrund einer Behinderung, gefolgt von Diskriminierungen wegen des Geschlechts mit rund 22% der Fälle. Die Inflationsrate im Euroraum ist im Mai weiter gestiegen. Nach einer Schätzung der europäischen Statistikbehörde Eurostat verteuerten sich Waren und Dienstleistungen im vergangenen Monat um 3,2% im Vergleich zum Mai vergangenen Jahres. Aus Brüssel, Sarah Lopez.
4: Das ist der höchste Wert seit etwa 2,5 Jahren. Im April lag die Teuerungsrate noch bei 3%, Anfang des Jahres bei 1,7%. Grund für die hohe Teuerungsrate im Euroraum sind vor allem die hohen Energiepreise. Die sind laut den Statistikern der Luxemburger Behörde innerhalb eines Jahres fast 11% teurer geworden. Wegen des Iran-Kriegs ist der Ölpreis zuletzt in die Höhe geschossen.
1: Vertreter der EU-Staaten und des Europaparlaments verhandeln heute über eine Reform der Fluggastrechte in Europa. Dabei geht es unter anderem darum, ab welcher Verspätung von Flügen Passagiere künftig eine Entschädigung bekommen. Die EU-Staaten haben sich im vergangenen Jahr dafür ausgesprochen, dass Fluggäste erst nach 4 Stunden Verspätung entschädigt werden sollen. Das Europaparlament und auch die deutsche Bundesregierung wollen dagegen, dass es wie bisher ab mindestens 3 Stunden Verspätung Geld gibt. In Washington treffen sich heute erneut Vertreter aus Israel und dem Libanon. Gestern hatte US-Präsident Trump nach eigenen Angaben mit Israel vereinbart, dessen Einsatz in der libanesischen Hauptstadt Beirut vorerst abzubrechen. Zudem habe die Hisbollah einer erneuten Feuerpause zugestimmt. Nina Amin in Beirut mit einer Einschätzung zu dieser vorläufigen Einigung.
5: Zumindest, was der libanesische Präsident Aoun sagt, ist sie nur begrenzt was wert, weil er meint, diese vorgeschlagene Vereinbarung heißt jetzt, dass die israelischen Angriffe auf Beirut, also auf die südlichen Vororte Beiruts, eingestellt werden, wenn die Hisbollah im Gegenzug auf Angriffe auf Israel verzichtet. Das heißt aber nicht, dass das den Südlibanon betrifft. Also, Sie haben es gesagt, da ist halt weiterhin Beschuss aus dem Südlibanon. Libanon von der Hisbollah Richtung Nordisrael und die israelische Armee greift auch weiter im Südlibanon ein. Also für Beirut erstmal eine gute Nachricht, aber für den Rest des Landes nicht.
1: Die deutsche Nationalmannschaft bricht heute zur Fußball-Weltmeisterschaft auf. Um 13.35 Uhr soll das Linienflugzeug in Frankfurt am Main in Richtung USA starten. Aus der Sportredaktion Holger Dahl.
6: Ziel ist noch nicht das offizielle WM-Quartier in North Carolina, sondern die Metropole Chicago, wo die DFB-Auswahl Samstag noch ein Testspiel gegen die USA bestreiten wird. Davor soll sich die Mannschaft an die neue Zeitzone gewöhnen und auch auf dem Trainingsplatz arbeiten. Kommenden Montag geht es dann nach Winston-Salem ins Teamhotel. 6 Tage später bestreitet die Mannschaft von Bundestrainer Julian Nagelsmann dann in Houston gegen Curaçao ihr erstes WM-Gruppenspiel.
1: Das waren die Nachrichten.
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3: Es ist überwiegend dicht bewölkt, hier in Wilhelmshaven schaut aber gerade ein bisschen die Sonne durch. Dazu messen wir aktuell Temperaturwerte von 23 Grad hier in Wilhelmshaven und in Wittmund und 24 Grad in die Jever, Zetel und in Farel. Am Nachmittag erwarten wir dann dichte Wolken, am Abend leichten Regen, dazu Wind aus südöstlicher Richtung. In der Nacht Tiefstwerte von 16 Grad, morgen wird es stark bewölkt mit Regenschauern bei maximal 19 Grad, am Donnerstag dann ganz ähnlich mit Wolken und Regen bei maximal 18 Grad. Das Bundesamt für Seeschifffahrt und Hydrographie meldet uns vor Huxiel das nächste Hochwasser um 14.45 Uhr und das nächste Niedrigwasser um 21.06 Uhr. Blicken wir auf die Straßen.
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3: Achtung, auf der B210 in Fahrtrichtung Wittmund zwischen Jever Ostsillenstede und Jever Zentrum Gefahr durch Fahrradfahrer auf der Fahrbahn. Fahren Sie dort bitte besonders vorsichtig. Auf der A29 ist die Fahrbahn zwischen Farelburghorn und Zetel in beiden Richtungen aufgrund von Sanierungsarbeiten auf jeweils nur einen Fahrstreifen verengt. Und in Esens ist die L8 Bahnhofstraße zwischen vor dem Drostentor und dem Bahnhofskreisel in beiden Richtungen aufgrund einer Baustelle vollgesperrt.
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3: 1:06 hier am Dienstag, den 2. Juni 2026. Wir widmen uns gleich als erstes im Jahr der Echo einem geplanten Wasserstoffpark. Davor gibt's noch Musik, Good as Ever von Works Progress Administration. Für Sie im Studio bis um 17 Uhr, Hans-Torben Schweighöfer. Moin.

0: Mit dem Wasserstoffpark Friesland entsteht in Sande ein Projekt, das für die Entwicklung der Energieversorgung bundesweite Bedeutung haben dürfte. Wasserstoff als Energieträger soll dort im großen Maßstab erzeugt werden. Gleichzeitig zeigt sich dabei auch, wie die Akteure der Region Synergien erzeugen. Beispiel das Thema Wasser, wo der Kavernbetreiber Storag Etzel und die Friesen Elektra Perspektiven der Zusammenarbeit entwickelt haben. Darüber hat Carsten Höft mit Friesen Elektra CEO Maximilian von Wedel gesprochen.
1: Das Thema Wasser im Wasserstoffpark Friesland ist ein in Anführungszeichen wichtiges Thema. Umso mehr wir uns damit beschäftigen, umso mehr Daten wir sammeln, umso tiefer wir einsteigen, umso entspannter wird es. Wir sehen einfach, dass wir tatsächlich als Region wirklich sehr, sehr wasserreich sind. Und das zeigt sich jetzt auch in den Daten. Und das wird sich auch in den einzelnen Genehmigungsprozessen, die jetzt Stück für Stück im Detail noch tiefer gehen, zeigen, dass das Thema Wasser für uns als Region eine Riesenchance ist. Prozesse draus zu machen, Wertschöpfung zu treiben aus dem Thema Wasser.
2: Wasser, das gebraucht wird für die Prozesse. Wir haben hier so viel Wasser, das wird in aller Regel abgeführt, das Oberflächenwasser und über die Siele nach draußen gebracht. Trotzdem gibt es natürlich Sorgen, dass das, was jetzt da passiert, sich auf den Grundwasserspiegel auswirkt. An der Stelle kommt mehr Wasser ins Spiel. Wie?
1: Grundsätzlich brauchen wir für den Wasserstoffprozess ja Wasser, was wir aufspalten und dann in Sauerstoff und Wasserstoff. Von dem Punkt her ist es da egal, ob wir Salzwasser oder Süßwasser nehmen, weil das Wasser muss so oder so komplett entsalzt werden oder der Fachbegriff da demineralisiert. In Industrieprozessen arbeitet man ja oft mit Redundanzen, doppelter Boden und Hosenträger. Und so tickt auch bei uns sozusagen die Logik. Wir werden zum einen Oberflächenwasser nutzen wollen, welches einfach in die Nordsee gekippt wird momentan. Und als zweite Quelle ist Salzwasser ein absolut guter Kandidat. Und dort gibt es bereits seit den 70er Jahren eine sehr große Wasserpipeline, die von Wilhelmshaven von der Küste bis zur Storag Etzel führt. Und dort können wir uns in Teilen wahrscheinlich anschließen, um in Notfällen auch Salzwasser zu nutzen.
2: Die Pipeline ist 50 Jahre alt, ist glaube ich 71 in Betrieb gegangen. Was muss gemacht werden, um die tauglich zu machen? Oder passt die Dimension überhaupt oder passt die Technik?
1: Grundsätzlich passt die Technik und tauglich ist sie auch. Sie ist integral und sie wird auch noch genutzt. Sie ist ein ganz integraler Bestandteil der Storag Etzel. Und ich glaube, hier zeigt sich ganz schön, wie regionale Unternehmen zusammenarbeiten können. Weil wir können diese Infrastruktur mitnutzen, geben der Storag Etzel, die diese Infrastruktur aufrechterhält für den Notfall, damit einen zusätzlichen Business Case. Und wir können auf Bestandsinfrastruktur aufsetzen, müssen nicht neu bauen etc. Also in dem Sinne, wie man so schön im Denglisch sagt, Win-Win. Und wir müssen jetzt schauen, dass wir an der richtigen Stelle an die Pipeline rangehen, dort Anschlüsse legen etc. Aber da haben wir jetzt wirklich einige Jahre Zeit, das Ganze in Ruhe zu planen, zu machen, dass die technische Integrität vorhanden bleibt für die Storag Etzel, für uns, wie wir es machen, wo wir dann auch entsalzen etc. Das sind alles Themen, die jetzt Stück für Stück ganz in Ruhe kommen, weil wir noch ein, zwei Jahre Zeit haben dafür.
2: Gibt es keinen Zeitdruck jetzt bei den ganzen Verfahren, die da sind?
1: Ja, wir haben immer Zeitdruck. Grundsätzlich, auf der anderen Seite haben wir relativ früh angefangen. Vielleicht ist es auch eine Sache der Perspektive. Für uns ist, wenn wir jetzt ein halbes Jahr Zeit haben und nicht heute anfangen müssen, ist das entspannt. So, ich glaube, das ist vielleicht ist noch mal in die Richtung gerade zurück. Also wir arbeiten akut daran, ja, aber in Ruhe, weil wir wissen, wir haben da Zeit, diese Themen jetzt ganz sauber vorzubereiten, zu planen, mit der Storag Etzel gemeinsam Gebäude zu planen. Da ist schon sehr viel Arbeit und die läuft auch, aber es ist nicht so, dass wir da im Verzug sind.
0: Für die Elektrolyseanlage im Wasserstoffpark Friesland wird die langfristige Wasserversorgung auch durch Meerwasser sichergestellt. Dazu haben sich die Friesen Elektra und die Storag Etzel auf eine Zusammenarbeit geeinigt.

0: Black Velvet von Elena Miles. 13.21 Uhr, Sie hören das Jade Echo hier bei Radio Jade. An den 1300 Seiten Expertise zum Sander Bebauungsplan Nummer 54 waren rund 200 Fachleute beteiligt. Diese Dimension passt zum Gegenstand des Verfahrens, denn es geht auf einer Fläche von rund 70 Hektar um den Wasserstoffpark Friesland. Wie es um den Stand des Verfahrens bestellt ist, weiß Maximilian von Wedel, CEO von Friesen Elektra.
1: Wir haben die letzte zweite öffentliche Beteiligung durch. Das ist ein eigentlich ganz cooles Verfahren, wo institutionelle Schwarmintelligenz der Region und aller Unternehmen und Bürger aufgenommen wird, wo jeder seine Punkte mit einbringen kann, technischer Natur, Auswirkungen etc., wo wir mehrere hunderte von Seiten an Stellungnahmen haben, die Stück für Stück abgearbeitet werden, in den Plan integriert werden. Diesen Prozess haben wir jetzt durch und haben, ich glaube, über 30 unterschiedliche Stellungnahmen bekommen. Sehr schlaue Anmerkungen teilweise dabei, die wir jetzt integriert haben. Dafür ist der Prozess da. Und der geht jetzt demnächst in die finale Beratung im Rat und dann geht es in Richtung Ratsbeschluss und dann können wir darauf dann aufsetzen und die einzelnen BIMSCH-Verfahren starten. Wir haben jetzt zig Gutachten gemacht von Schall, Wasser, Naturschutz, Auswirkungen, Licht. Ein paar tausend Seiten zusammengearbeitet in Gutachten, die jetzt da durchgegangen sind im Rat. Im Vergleich zu einem BIMSCH-Verfahren, also bundesemissionsschutzrechtlichen Verfahren, ist das ein Klecks. Da kommen nochmal zigtausende Seiten drauf nochmal. Wir haben jetzt schon ziemlich cool geplant und wenn jetzt die erste BIMSCH-Genehmigung kommt, geht das Ganze nochmal ins Detail.
2: Wie beurteilen Sie die Akzeptanz in der Bevölkerung dieses doch recht raumgreifenden großen Verfahrens zugunsten der Energiewende? Ist das ein Projekt, was man in der Bevölkerung gut verkaufen kann?
1: Also uns macht das eigentlich auch immer sehr viel Spaß, mit den einzelnen Teilen der Bevölkerung beziehungsweise mit jeder Person, die Interesse hat, da ins Gespräch zu gehen. Grundsätzlich ist es ein Projekt, was unsere Region prägen wird und ich bin der festen Überzeugung im absolut Positiven. Wir nutzen sehr viel Energie, wir schaffen Wertschöpfung, ist ein Grundstoff, den wir schaffen, Arbeitsplätze, Steuereinnahmen, im positivsten Sinne Transformation zu erneuerbaren Energien. Und macht es immer Spaß, mit jedem Einzelnen ins Gespräch zu gehen und zu verstehen, welche Frage steht eigentlich hinter der Veränderung und wie betrifft die Person die Veränderung. Weil ich bin der festen Überzeugung, dass diese Prozesse nicht jeden gleich treffen, sondern jeder für sich seine eigene Perspektive drauf hat. Und wir versuchen sehr stark auf die Perspektiven einzugehen und zu verstehen, wo es gegebenenfalls Veränderungen hat und dann darauf einzugehen. Und bisher ist unser Eindruck und auch mein Eindruck, dass eigentlich es sehr positiv aufgenommen wird. Und zwar vermehrt positiv aufgenommen. Ich glaube, das ist, kann ich mal nur sagen, weil ich bin ja auch aus der Region. Ich bin wahrscheinlich einer, der am nächsten mit seiner Familie an diesem Park dran wohnt und kann das auch total gut nachvollziehen. Und ich glaube, so umso mehr wir drüber reden, umso tiefer wir Einblicke lassen, umso mehr wir ganz bewusst die Fragen beantworten, umso mehr wird auch verstanden, dass es echt cool und eine tolle Chance für uns als Region ist.
2: Der Wasserstoffpark Friesland ist ja bundesweit von den Dimensionen her ja ganz oben angesiedelt, vielleicht sogar das größte Projekt in dieser Richtung, jedenfalls so ungefähr da. Ist das ein auch hier in der Region innerhalb dieser neu entstandenen, jetzt geöffneten Struktur Net Zero Valley ein Motor?
1: Ja und nein. Also auf der einen Seite sind wir, glaube ich, Top 10 definitiv. Und auch von der Struktur, wie wir es machen, sind wir wirklich weit vorne oder haben eine wirkliche Bedeutung für Deutschland. Aber wenn man es mal vergleicht, die schiere Energie, die wir von Elektronen in Wasserstoff wandeln können, entspricht zwei Atomkraftwerken. Das ist einfach Wahnsinn, was wir an Energie hier wandeln können und dann wiederum zuverlässig für die deutsche Industrie und für die Haushalte zur Verfügung stellen können. Das ist von außen betrachtet immer ein großes Fund. Wir für uns selbst ist es ja eigentlich egal, was jemand anders macht, sondern wir gucken ja nur, was wir selbst für uns machen. Aber ich glaube, nichtsdestotrotz ist das definitiv ein Motor, weil von außen Leute auf unsere Projekte im Net Zero Valley gucken und dann sagen, wenn das dort geht, dann schauen wir uns vielleicht mal Wilhelmshaven an. Was können wir da machen, weil wir da entweder haben wir Geschäftschancen, weil da große Projekte sind, oder vielleicht nutzen wir die Abwärme, die entsteht für im Jade-Weser-Park oder andere Projekte. Also ich glaube, das ist definitiv ein Motor. Es ist ein Motor, der aber sehr, sehr ruhig läuft. Ich bin großer Fan von Nachhaltigkeit und vor allem Kontinuität. Und ich glaube, wir haben jetzt den Motor gestartet, der läuft langsam und ruhig und tuckert gemütlich vor sich hin und wird uns aber in den nächsten, ich glaube, zwei, drei Jahrzehnten riesige Chancen zeigen. Und in zwei, drei Jahrzehnten werden viele zurückschauen und sagen, war doch eh klar, so war es genau richtig.
0: 2022 als Idee gestartet, geht jetzt die Bauleitplanung für den Wasserstoffpark Sande in den Endspurt. Das nächste halbe Jahr wird dann im Zeichen der Verfahren nach dem Bundesemissionsschutzgesetz stehen. Wenn dann die Gewerke wie geplant ineinandergreifen, rechnet Maximilian von Wedel für 2029 bzw. 30 damit, dass der Wasserstoff in großem Maßstab fließt.

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1: Um 13:30 mit Katharina Hutches. Schönen guten Tag, das sind die Schlagzeilen. Eilantrag der AfD Niedersachsen abgelehnt. A20 Spatenstich nach jahrzehntelanger Diskussion und Gemeinschaftsausstellung Ostfriesischer Kunstkreis und Finkenburg-Schule startet. Das Niedersächsische Landesamt für Verfassungsschutz darf die AfD in Niedersachsen vorläufig zum Beobachtungsobjekt von erheblicher Bedeutung hochstufen. Ein Eilantrag der Partei gegen diese Einordnung wurde vom Verwaltungsgericht Hannover nun abgelehnt. Das Gericht sehe die gesetzlichen Voraussetzungen für eine Beobachtung des Niedersächsischen Landesverbandes mit nachrichtendienstlichen Mitteln erfüllt. Bei der AfD Niedersachsen ließen sich demnach verfassungsfeindliche Bestrebungen an Agitationen gegen die Menschenwürde sowie gegen das Demokratie- und Rechtsstaatsprinzip belegen. Der Beschluss des Verwaltungsgerichts regelt die Rechtslage, bis ein Urteil in der Hauptsache ergeht. Die Entscheidung ist noch nicht rechtskräftig. Die AfD Niedersachsen kann noch Beschwerde beim Niedersächsischen Oberverwaltungsgericht einlegen. Die viel diskutierte Autobahn A20 wird nun gebaut. Das teilt die IHK für Ostfriesland und Papenburg mit. Der Baustart sei ein starkes Signal an die Wirtschaft im Nordwesten. Die Autobahn soll als Küstenautobahn die Hafenstandorte besser anschließen und als wichtige Ost-West-Verbindung von Nordwestdeutschland bis nach Polen fungieren. Bisher besteht nur für den nun begonnenen Teilabschnitt zwischen der A28 bei Westerstede und der A29 bei Jaderberg ein Baurecht in Niedersachsen. Die Küstenautobahn A20 ist seit Jahren umstritten. Kritisiert werde unter anderem von Naturschutzorganisationen, dass das Nutzen-Kosten-Verhältnis bei steigenden Kosten unter 1 sinken könnte. Der Ostfriesische Kunstkreis und die Schülerinnen und Schüler der 4. Klasse der Finkenburg-Schule in Wittmund organisieren in diesem Jahr zum zweiten Mal eine gemeinsame Ausstellung. Unter dem Motto »Aus Gedichten werden Bilder« werden Gedichte künstlerisch in Form von Zeichnungen und Malereien umgesetzt. Dazu Tanja Barkenhus vom Ostfriesischen Kunstkreis.
2: Ein Gemeinschaftsprojekt mit den Finkenburg-Grundschülern, also den Viertklässlern. Wir haben uns ausgewählte Gedichte von Heinz Erhardt und Joachim Ringelnatz rausgesucht. Die Kinder durften sich dann entscheiden, welches Gedicht sie anspricht. Dann haben die Lehrerinnen und Lehrer vor Ort schon mal Vorskizzen entwickelt. Und dann ist der Ostfriesische Kunstkreis in die Schule gekommen und hat mit den Kindern die Bilder gemalt.
1: Ein alkoholisierter Autofahrer hat in Sande am Sonntagabend den Straßenverkehr gefährdet. Das teilt die Polizeiinspektion Wilhelmshaven-Friesland mit. Demnach habe der 51-Jährige nach bisherigen Erkenntnissen die Wilhelmshavener Straße befahren und kam in einem Kreuzungsbereich in den Gegenverkehr. Ein entgegenkommender Verkehrsteilnehmer konnte den Zusammenstoß nur noch um ein Ausweichmanöver und eine Gefahrenbremsung vermeiden. Im Rahmen der anschließenden Kontrolle stellte die Polizei beim 51-Jährigen ein Atemalkoholwert von 2,32 Promille fest. Außerdem war die Fahrerlaubnis des Mannes nicht mehr gültig. Entsprechende Strafverfahren wurden eingeleitet. Und soweit die Nachrichten aus der Region. 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
3: Es ist überwiegend bewölkt, aber freundlich. Dazu messen wir aktuell Temperaturwerte in der Region von 24 Grad auf dem Festland und 22 Grad auf der Insel Wangerooge. Am Nachmittag erwarten wir dann dichte Wolken, am Abend leichten Regen, dazu Wind aus südöstlicher Richtung. In der Nacht Tiefstwerte von 16 Grad, morgen stark bewölkt mit Regenschauern bei maximal 19 Grad, am Donnerstag dann ganz ähnlich mit Wolken und Regen bei maximal 18 Grad. Das Bundesamt für Seeschifffahrt und Hydrographie meldet uns vor Hochsiel das nächste Hochwasser um 14.45 Uhr und das nächste Niedrigwasser um 21.06 Uhr. Blicken auf die Straßen.
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3: Der Verkehrsservice hier bei Radio Jade. Die Gefahrensituation auf der B210 hat sich erledigt, also gilt dort keine Gefahr mehr durch Fahrradfahrer auf der Fahrbahn. Auf der A29 ist die Fahrbahn zwischen Fahrelbockhorn und Zetel in beiden Richtungen aufgrund von Sanierungsarbeiten auf jeweils nur einen Fahrstreifen verengt und in Esens ist die L8 Bahnhofstraße zwischen vor dem Drostentor und dem Bahnhofskreisel in beiden Richtungen aufgrund einer Baustelle voll gesperrt.
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3: Geblitzt wird heute in Esens. Wenn Sie einen Blitzer hier in der Region gesehen haben, dann dürfen Sie uns das gerne melden. Das geht unter der Radiade Hotline. Das ist die 04421 998585 oder einfach per Nachricht über Facebook oder Instagram. 5:35. Sie hören das Jade-Echo hier bei Radio Jade. Gleich geht's hier weiter im Text. Dann geht es um die Waldbrand-Früherkennung. Davor gibt's noch Musik, Beautiful Now von den Waterboys.

0: Jetzt, da es wieder wärmer, der Regen seltener und die Wälder trockener werden, erhöht sich auch wieder die Waldbrandgefahr. In den letzten Jahren sind die Bäume immer mehr größer und verheerender geworden, die Brände immer mehr größer und verheerender geworden. Genau da möchte das Land Niedersachsen ansetzen und dem entgegenwirken. Mehr dazu weiß meine Kollegin Katharina Hotes. Moin Kadi.
1: Moin.
0: Was macht Niedersachsen denn jetzt, um Waldbrände zu verhindern?
1: Naja, also so ganz verhindern kann man Waldbrände ja nicht. Das stimmt, sie werden immer größer und verheerender. Aber das niedersächsische Ministerium für Ernährung, Landwirtschaft und Verbraucherschutz möchte jetzt zumindest das automatisierte Waldbrandfrüherkennungssystem ausbauen. Und dieses System umfasst in Niedersachsen bislang etwa 20 Kamera- und Sensoreinheiten an 18 Standorten. Damit werden dann besonders waldbrandgefährdete Gebiete, die im nordöstlichen Teil des Landes sind, überwacht. Mit dem geplanten Ausbau des Systems soll die räumliche Abdeckung verbessert und die Überwachungsleistung gestärkt werden.
0: Wie funktioniert so ein Frühwarnsystem denn überhaupt?
1: Das funktioniert mit hochsensiblen Kameras. Durch die werden dann nämlich Rauchentwicklung frühzeitig erkannt und digital ausgewertet. Und dann durch die Kombination mehrerer Kamerastandorte können Brände ziemlich genau lokalisiert werden.
0: Und damit wird ja ein schnelles Eingreifen auch wahrscheinlicher, oder?
1: Genau, das stimmt. Seit der Einführung des Systems konnten bereits mehrere tausend Brandereignisse, wie es so schön heißt, erkannt und gemeldet werden. Und dadurch konnten dann eben größere Schadenslagen verhindert werden.
0: Und wer soll jetzt die Kosten dafür tragen? Müssen da die Kommunen selber ran?
1: Nee, tatsächlich nicht. Das ist ganz gut. Das Landeswirtschaftsministerium, das ja auch das Forstministerium ist, stellt nämlich für die Erweiterung und Weiterentwicklung des Systems in diesem und im vergangenen Jahr insgesamt rund 450.000 Euro zur Verfügung. Damit sollen dann bestehende Standorte modernisiert werden und noch weitere Standorte ins Netz aufgenommen werden.
0: Wie entstehen denn überhaupt Waldbrände? Gibt es da so einen speziellen Grund, der hauptsächlich dafür das verursacht?
1: Nee, nicht wirklich. Es gibt einfach viele verschiedene Gründe. Also den einen Grund, den gibt es nicht. Da spielen dann viele Faktoren einfach mit rein. Vor allem führen natürlich lange Trockenperioden und steigende Temperaturen zu einer erhöhten Anfälligkeit der Wälder. Und gerade in den Sommermonaten steigt dann auch die Anzahl der durch Menschen verursachten Brände. Dazu zählen dann zum Beispiel auch Funkenflug bei Zügen oder Stromleitungen. Aber auch beispielsweise ein außer Kontrolle geratenes Lagerfeuer, weggeworfene Zigaretten oder auch Glas- oder Plastikscherben, die Licht gebündelt reflektieren. Das heißt, dass Menschen, die in solchen Regionen unterwegs sind oder generell in der Natur sind, natürlich auch immer angehalten sind, ihre Sachen mitzunehmen.
0: Ja, ich meine, das Phänomen kennen ja alle, die schon mal versucht haben, mit einer Lupe ein Feuer anzuzünden. Das Niedersächsische Ministerium für Landwirtschaft fördert jetzt also den Ausbau des Waldbrandfrühwarnsystems. Trotzdem gilt im Sommer bei hohen Temperaturen und Trockenheit nochmal verschärfte Vorsicht in Waldgebieten.

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1: Die Känguru-Chroniken ist ein Roman, der vom Ulstein Buchverlag im November 2015 verlegt wurde. Der Autor ist Marc-Uwe Kling, der im Buch seine eigene Rolle spielt. Im Buch handelt es sich darum, dass eines Tages ein Känguru an seiner Tür klingelt, weil es gerade über ihm eingezogen ist. Das Känguru fragt nach Zutaten für einen Eierkuchen. Da das Känguru kein Herd in der Küche hat, backt das Känguru den Kuchen bei Marc-Uwe in der Wohnung. Nach diesem eher ungewöhnlichen Treffen wächst deren Freundschaft immer mehr und mehr. Und ein paar Tage später klopft das Känguru noch einmal an der Tür. Und nachdem Marc-Uwe das Känguru freundlich reinbittet, hüpft es an ihm vorbei ins Wohnzimmer.
2: Mögen Sie Nirvana? Fragt es und fletzt sich in den Sessel. Die Band? Frage ich und lass mich aufs Sofa fallen. Nein, das Jenseits, sagt es. Natürlich die Bands. Sie stellen wohl gerne unnötige Fragen. Ja. Was ja? Sie mögen Nirvana oder Sie stellen gerne unnötige Fragen? Beides, sage ich. Ich lebe nach der Devise, lieber fünfmal nachgefragt als einmal nachgedacht. Und Nevermind war damals die erste Platte, die ich mir selbst im Laden gekauft habe. Wirklich? Fragt das Känguru. Nein, in Wahrheit war es Hier kommt's kurz von Frank Zander.
1: Mittlerweile gibt es 4 Bücher. Die Känguru-Chroniken, das Känguru-Manifest, die Känguru-Offenbarung und die Känguru-Apokryphen, die natürlich auch alle als Hörbücher erhältlich sind. Es ist eine wundervolle Romanreihe, in der sich eine enge Freundschaft aufbaut. Es gibt auch einen Film zum ersten Band, den finde ich aber mit Abstand nicht so gut wie die Bücher. Ich habe die Känguru-Chronik ausgesucht, weil es einen tollen Humor für jede Altersgruppe hat. Es ist auch sehr sanft und flüssig geschrieben. Mir hat es sehr viel Spaß beim Lesen gemacht.
2: Wer mit einem Känguru befreundet ist, hat wahrscheinlich auch eine Giraffe als Nachbarn. Oder war es ein Pinguin? Moment, wie ging das nochmal? Ach, verdammt, ich kann mir diese Sprüche immer so schlecht merken.
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1: Um 14 Uhr mit Tarek Yusbashi. Die soziale Spaltung in Deutschland verschärft sich. Immer mehr Menschen leben in Armut. Das zeigen Zahlen des Statistischen Bundesamts, die der Paritätische Wohlfahrtsverband ausgewertet hat. In seinem neuen Bericht hat er die Lage in Deutschland zusammengefasst. Die Daten beziehen sich auf das vergangene Jahr. Details zur Lage in Norddeutschland von Pascal Küpper aus der NDR Nachrichtenredaktion.
2: In Bremen lag die Armutsquote im vergangenen Jahr bei 27,5%, so hoch wie in keinem anderen Bundesland. Auch in Hamburg, Niedersachsen, Schleswig-Holstein und Mecklenburg-Vorpommern lag der Anteil über dem bundesweiten Schnitt von 16,1%, während die Lage in Süddeutschland entspannter ist. Besonders Frauen, Ältere und Alleinerziehende leben oft in Armut, können sich also Dinge nicht leisten, die als minimaler Lebensstandard gelten. Der Paritätische warnt vor immer neuen Kürzungen im Sozialbereich. Das spiele Populisten und Extremisten in die Hände. Egal ob Wohngeld, Rente oder Krankenversicherung, die Politik muss laut Verband wieder für mehr soziale Sicherheit sorgen. Denn der Alltag vieler Menschen werde schon längst von Armut bestimmt, wenn es zum Beispiel um die Frage geht, ob eine vollwertige Mahlzeit noch bezahlbar ist oder ob die Heizung angemacht werden kann.
1: Die Antidiskriminierungsstelle des Bundes hat im vergangenen Jahr so viele Fälle bearbeitet wie nie zuvor. Insgesamt haben sich 2025 mehr als 13.000 Menschen an die Beratung gewandt, weil sie sich beispielsweise wegen ihrer Hautfarbe, ihrer Religion oder ihres Geschlechts diskriminiert oder benachteiligt sahen. Laut der Beauftragten der Bundesregierung Ataman ist das ein Anstieg um 15% im Vergleich zu 2024. Eine deutliche Mehrheit mit 43% aller Anfragen hatte demnach Rassismus als Hintergrund. Dabei handelt es sich etwa um Beleidigungen, Abwertungen oder Benachteiligungen am Arbeitsplatz, bei der Wohnungssuche oder im Gesundheitswesen. Platz 2 mit 27% aller Anfragen belegten negative Erfahrungen aufgrund einer Behinderung, gefolgt von Diskriminierungen wegen des Geschlechts mit rund 22% der Fälle. Die Europäische Union hat den Weg für schärfere Asylregeln freigemacht. Mit der neuen Rückkehrverordnung werden mehr und schnellere Rückführungen von abgelehnten Asylbewerbern möglich. Einzelheiten von Katrin Schmidt aus Brüssel.
3: Im vergangenen Jahr hat nur jeder Vierte, der ausreisepflichtig ist, auch wirklich die EU verlassen. Deshalb spricht der zuständige EU-Innenkommissar Magnus Brunner jetzt von einem ganz, ganz wichtigen Schritt, mit dem die EU wieder mehr Kontrolle darüber hat, dass Rückführungen auch wirklich stattfinden. Und das soll kurz gesagt vor allem über drei Wege erreicht werden. Erstens effizientere Abschiebeverfahren, auch innerhalb der EU, also indem man sich zum Beispiel gegenseitig die Asylbescheide anerkennt. Zweitens, indem Ausreisepflichtige zur Kooperation verpflichtet oder gezwungen werden. Und tun sie das nicht, können einheitlich Leistungen gekürzt werden oder auch abschiebehaft länger jetzt angeordnet werden. Und drittens ist der Weg nun frei, um Abschiebezentren in Drittstaaten, also außerhalb der EU, zu errichten.
1: Russland hat erneut mit Raketen und Drohnen die Ukraine angegriffen. Dabei kamen 18 Menschen ums Leben, 12 von ihnen in Dnipro und 6 in Kiew. Zahlreiche weitere wurden verletzt. Aus Kiew Florian Kellermann.
4: Es war der zweite russische Großangriff aus der Luft innerhalb von 9 Tagen. Nach ukrainischen Angaben setzte Russland 73 Raketen und 656 Langstreckendrohnen ein. In der ukrainischen Hauptstadt wurden mehrere medizinische Einrichtungen schwer beschädigt, darunter eine Poliklinik, die knapp 20.000 Patienten betreut. Am Morgen lag eine dicke Rauchwolke über Teilen von Kiew. Russland griff in der Nacht auch, wie im Winter, die Strominfrastruktur an. 140.000 Haushalte in Kiew hatten zeitweise keinen Strom.
1: Touristen müssen ab dem 1. Juli 12 Euro Eintritt zahlen, wenn sie in den Kölner Dom gehen wollen. Das haben die Kirchenverantwortlichen mitgeteilt. Mit der Gebühr sollen Pflege, Schutz und Betrieb der Kathedrale sichergestellt werden. Wer zum Gottesdienst und zum persönlichen Gebet in den Dom kommt oder eine Kerze anzünden will, soll das weiterhin kostenlos machen können. Dafür werden im Kölner Dom verschiedene Zugangsbereiche geschaffen. In Deutschland sind die meisten Kirchen frei zugänglich. Das waren die Nachrichten.
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5: Es ist überwiegend bewölkt, aber freundlich. Heute erreichen wir da so maximale Temperaturen von gerade 25 Grad in Wilhelmshaven, 24 Grad gerade im Rest des Festlands und 23 Grad auf der Insel Wangerooge. Am Nachmittag erwarten wir dann dichte Wolken, am Abend leichten Regen. In der Nacht Tiefstwerte von 16 Grad. Morgen wird es stark bewölkt mit Regenschauern bei maximal 19 Grad. Am Donnerstag dann ganz ähnlich. Wolken und Regen bei maximal 18 Grad. Das Bundesamt für Seeschifffahrt und Hydrographie meldet uns vor Hoxiel das nächste Hochwasser um 14:45 und das nächste Niedrigwasser um 21:06. Blicken auf die Straßen.
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5: Der Verkehrsservice hier bei Radio Jade. Auf der A29 ist die Fahrbahn zwischen Fahrelbockhorn und Zetel in beiden Richtungen aufgrund von Sanierungsarbeiten auf jeweils nur einen Fahrstreifen verengt. Und in Esens ist die L8 Bahnhofstraße zwischen vor dem Drossentor und dem Bahnhofskreisel in beiden Richtungen aufgrund einer Baustelle vollgesperrt.
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5: 2:05, Sie hören das Jade-Echo hier bei Radio Jade am 2. Juni. Und wir widmen uns gleich dem Album der Woche, davor gibt's aber noch andere Musik. I Think You're Great von Alex the Astronaut, für Sie im Studio noch bis 17 Uhr, Hans-Torben Schweig gefahren.

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1: Auf Minus the Magic navigiert Get Well Soon passend zum 20-jährigen Bestehen des Projekts gekonnt seinen eigenen Kurs durch das Indie-Rock-Koordinatensystem der Jahrtausendwende. Dabei passiert er Wegmarken, die sonst nicht auf seiner Route gelegen hätten. Interpol klingelt manchmal an, Pulp ganz offensichtlich auch, und man kann sich die Nummer, eine Nummer wie The 4-3 Days auch auf einem James-Album vorstellen.

0: Die Berührungspunkte, die der durchschnittliche Mensch mit Abwasser und dem Kreislauf, Wasserkreislauf hat, sind meistens auf das Betätigen der Klospülung oder vielleicht noch dem Anschließen einer neuen Waschmaschine begrenzt. Über die Infrastruktur dahinter machen sich die meisten keinerlei Gedanken, aber natürlich kommt auch diese in die Jahre und dann gibt es zwei Optionen. Sanieren und eventuell von Mängeln überrascht werden und potenziell viel mehr zahlen oder komplett neu bauen. Im Falle der Kläranlage Esens wurde sich nun für einen Neubau entschieden. Weshalb diese Entscheidung getroffen wurde, erklärt der Geschäftsführer des Oldenburgisch-Ostfriesischen Wasserverbands OOWV, Carsten Specht.
1: Diese Anlage ist seit den 90er Jahren und auch schon vorher in Betrieb und viele maschinellen Anlagen sind jetzt abgängig, müssen ausgetauscht werden. Daneben haben wir hier touristischen Bereich, der weiter wächst und auch Kleinkläranlagen, die hier an die Kläranlage angeschlossen werden. Und die Vielzahl der Gründe führt dazu, dass wir jetzt hier nicht in eine Sanierung gehen, sondern hier einen kompletten Neubau der Kläranlage hinsetzen.
0: Was werden dann jetzt konkret hier für Anlagen errichtet?
1: Ja, wir bauen hier ein neues Gebäude für eine mechanische Vorreinigung mit einem Stufenrechen, für eine Rechengutwaschpresse sowie eine Fäkalschlammrechen. Und dann wird hier auch eine Sandklassierung und ein klassischer Sandfang eingebaut. Wir haben einen Raum für einen zweiten Gebäudeteil, für eine mechanische Schlammeindickung, einen Langfang-Sandfang und einen Bandeindicker und ganz viele weitere technische Anlagen. Also alles, was am Ende hier zum mechanischen, technischen Teil der Kläranlage dazugehört.
0: Was für Kosten sind dafür veranschlagt und wann soll das dann alles ungefähr fertiggestellt werden?
1: Ja, wir gehen von Kosten von rund 7 Millionen Euro aus, was in dieser derzeitigen sehr unsicheren weltwirtschaftlichen Lage. Wir hoffen, dass wir das so hinbekommen mit den 7 Millionen und wir hoffen innerhalb von rund 2 Jahren hier mit dieser Anlage fertig zu sein.
0: Vorhin wurden noch die Geruchsbelästigungen angesprochen. Wird sich da etwas verändern für die Anwohner?
1: Wir glauben, dass dann, wenn die Anlage im neuen Zustand ist, wir mit diesen Geruchsbelästigungen, die aber nur wirklich wenige Tage ausmachen und auch nur in einer verträglichen Art und Weise, dass sich das auch reduzieren wird.
0: Sie hatten vorhin noch Autarkie angesprochen. Was war konkret damit gemeint?
1: Ja, die kommunale Abwasserrichtlinie, die auf EU-Ebene erlassen wurde, fordert, dass die Kläranlagen zukünftig einen gewissen Grad an Eigenerzeugungsanlagen oder an Eigenerzeugung umsetzen. Und das kann man über einen Bilanzkreis machen oder man baut hier noch eigene Anlagen, also eigene PV-Anlage, eigenes Blockheizkraftwerk. Blockheizkraftwerk wird es ja nicht geben, aber ich denke, dass wir entweder über einen Bilanzkreis oder über eigene PV-Module hier auch noch was machen werden.
0: Sie hatten vorhin noch die Herstellerverantwortung angesprochen. Was für einen Stellenwert hat das für Sie? Ich meine, Sie hatten ja auch angesprochen, dass Sie sich selber dafür dann auch noch engagieren in Brüssel, dass es so bleibt, wie es momentan ist.
1: Es wird gerade diskutiert oder wir sind verpflichtet, die sogenannte 4. Reinigungsstufe einzuführen innerhalb eines Zeitraums von rund, ich würde mal sagen, 20 Jahren. Jedoch gibt es dort eine Abstufung, das heißt ganz große Kläranlagen, wie zum Beispiel die Kläranlage Oldenburg, die ist relativ schnell dran mit der 4. Reinigungsstufe. Und die kleineren Kläranlagen, wie hier in Esens, die sind auch relativ schnell in der Umsetzung der 4. Reinigungsstufe, wenn wir hier an sogenannten sensiblen Gewässern sind. Die sensiblen Gewässer, die werden jetzt gerade erst festgelegt. Das bedeutet aber wirklich Millionen von Euro zusätzlicher Investitionskosten, die auf die Bürger zukommen, aufgrund von Schadstoffen, von Mikroplastik, von sonstigen Sachen, die durch die Industrie, durch Produkte in den Umlauf gegeben werden. Und die Herstellerverantwortung verpflichtet die Hersteller selbst, sich an den Reinigungsinvestitionskosten der Anlagen zu beteiligen. Und darum geht es politisch. Im Prinzip die Bürger freizuhalten von Kosten, die durch Produkte sozusagen entstehen, die über einen Verkaufsprozess in den Umlauf gebracht werden.
0: Wenn die Anlage hier fertiggestellt ist, was ist ungefähr so die Lebensdauer von so einer Anlage?
1: Da unterscheidet man die baulichen Teile und die mechanischen Teile. Ich denke, dass die mechanischen Anlagen so rund 20 Jahre halten werden, die baulichen Anlagen vielleicht 30, 40 Jahre. Genau. Aber ich denke mal, in 20 Jahren muss man dann wieder rangehen an die Anlage und zumindest die mechanischen Teile dann wieder erneuern.
0: Gestern erfolgte der Spatenstich des Neubaus der Kläranlage Esens. Aufgrund Ungewissheit bei einer potenziellen Sanierung der existierenden Technik und einem potenziell steigenden Abwasservorkommen in den kommenden Jahren wurde sich für einen Neubau entschlossen. Die Kosten werden auf 7 Millionen Euro geschätzt. Die Anlage soll in etwa 2 Jahren in Betrieb genommen werden. 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
1: Mit Katharina Hotes, schönen guten Tag. Das sind die Schlagzeilen. 450.000 Euro für Waldbrand-Früherkennungssystem, Eilantrag der AfD Niedersachsen abgelehnt und Gemeinschaftsausstellung Ostfriesischer Kunstkreis und Finkenburg-Schule startet. Um die Wälder besser zu schützen, soll das automatisierte Waldbrand-Früherkennungssystem in Niedersachsen weiter ausgebaut werden. Dafür wurden gestern ein neuer Standort in Blekede bei Lüneburg in Betrieb genommen. Das niedersächsische Ministerium für Ernährung, Landwirtschaft und Verbraucherschutz teilte mit, dass dafür in diesem und im vergangenen Jahr rund 450.000 Euro zur Verfügung gestellt wurden. Ziel sei es, angesichts zunehmender Hitze- und Trockenperioden Waldbrände so früh wie möglich erkennen und bekämpfen zu können. Die viel diskutierte Autobahn A20 wird nun gebaut. Das teilt die IHK für Ostfriesland und Papenburg mit. Der Baustart sei ein starkes Signal an die Wirtschaft im Nordwesten. Die Autobahn soll als Küstenautobahn die Hafenstandorte besser anschließen und als wichtige Ost-West-Verbindung von Nordwestdeutschland bis nach Polen reichen. Bisher besteht nur für den nun begonnenen Teilabschnitt zwischen der A28 bei Westerstede und der A29 bei Jaderberg ein Baurecht in Niedersachsen. Die Küstenautobahn A20 ist seit Jahren umstritten. Kritisiert werde unter anderem von Naturschutzorganisationen, dass das Nutzen-Kosten-Verhältnis bei steigenden Kosten unter 1 sinken könnte. Der Ostfriesische Kunstkreis und die Schülerinnen und Schüler der 4. Klasse der Finkenburg-Schule in Wittmund organisieren in diesem Jahr zum zweiten Mal eine gemeinsame Ausstellung. Unter dem Motto aus Gedichten werden Bilder, werden Gedichte künstlerisch in Form von Zeichnungen und Malereien umgesetzt. Dazu Tanja Bakenhus vom Ostfriesischen Kunstkreis.
2: Ein Gemeinschaftsprojekt mit den Finkenburg-Grundschülern, also den Viertklässlern. Wir haben uns ausgewählte Gedichte von Heinz Erhardt und Joachim Ringelnatz rausgesucht. Die Kinder durften sich dann entscheiden, welches Gedicht sie anspricht. Dann haben die Lehrerinnen und Lehrer vor Ort schon mal Vorskizzen entwickelt. Und dann ist der Ostfriesische Kunstkreis in die Schule gekommen und hat mit den Kindern die Bilder gemalt.
1: Vergangene Woche haben Betrüger sich erneut als Polizeibeamte ausgegeben, um einer 79-jährigen Frau aus Wittmund Geld und Wertgegenstände zu entwenden. Wie die Polizei mitteilt, ist das zuletzt häufiger passiert, indem Privatpersonen angerufen und dann betrogen wurden. Es wird behauptet, dass in der Nachbarschaft eingebrochen worden sei und die Wertgegenstände bei der Polizei sicher verwahrt werden könnten. Die Polizei warnt eindringlich vor solchen Betrugsmaschen. Echte Polizeibeamte würden niemals Bargeld oder Schmuck entgegennehmen oder für die BürgerInnen verwahren. Die Polizei rät in solchen Fällen misstrauisch zu sein und sofort aufzulegen, sollte Geld gefordert werden und dann die Polizei zu rufen. Ein alkoholisierter Autofahrer hat in Sande am Sonntagabend den Straßenverkehr gefährdet. Das teilt die Polizeiinspektion Wilhelmshaven-Friesland mit. Demnach habe der 51-Jährige nach bisherigen Erkenntnissen die Wilhelmshavener Straße befahren und kam in einem Kreuzungsbereich in den Gegenverkehr. Ein entgegenkommender Verkehrsteilnehmer konnte den Zusammenstoß nur noch durch ein Ausweichmanöver und eine Gefahrenbremsung vermeiden. Im Rahmen der anschließenden Kontrolle stellte die Polizei beim 51-Jährigen einen Atemalkoholwert von 2,32 Promille fest. Außerdem war die Fahrerlaubnis des Mannes nicht mehr gültig. Entsprechende Strafverfahren wurden eingeteilt. Und soweit die Meldung aus der Region. 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
3: Es ist überwiegend bewölkt, aber freundlich. Dazu messen wir aktuell Temperaturwerte von 25 Grad, eigentlich auf dem ganzen Festland, bis auf Wittmund. Dort messen wir 24 Grad und 22 Grad auf der Insel Wangerooge. Am Nachmittag erwarten wir dann noch dichtere Wolken, am Abend dann auch leider leichten Regen, dazu Wind aus südöstlicher Richtung. In der Nacht Tiefstwerte von 16 Grad, morgen wird es stark bewölkt mit Regenschauern bei maximal 19 Grad, am Donnerstag dann auch ganz ähnlich, Wolken und Regen im Wechsel bei maximal 18 Grad. Das Bundesamt für Seeschifffahrt und Hydrographie meldet uns vor Hoogsiel das nächste Hochwasser in ungefähr 10 Minuten um 3:15 und das nächste Niedrigwasser um 21:06. Blicken auf die Straßen.
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3: Der Verkehrsservice hier bei Radio Jade. Auf der A29 ist die Fahrbahn zwischen Fahre-Borkorn und Zetel in beiden Richtungen aufgrund von Sanierungsarbeiten auf jeweils nur einen Fahrstreifen verengt. Und in Esens ist die L8 Bahnhofstraße zwischen vor dem Drostentor und dem Bahnhofskreisel in beiden Richtungen aufgrund einer Baustelle vollgesperrt.
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3: Geblitzt wird heute in Esens. Wenn Sie einen Blitzer hier in der Region gesehen haben, dann dürfen Sie uns das gerne melden. Das geht unter der Radio Jade Hotline. Das ist die 04421 998585 oder einfach per Nachricht über Facebook oder Instagram. 3:05 haben wir es. Gleich geht's hier weiter. Wir widmen uns gleich erstmal. Kommt angedacht und dann die V-Tipps. Davor gibt's noch Musik. Be My Baby von The Ronettes.

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1: Wir schleppen ständig etwas mit uns herum. Einkaufstaschen, die manchmal unten aufreißen, weil sie zu schwer sind. Pakete, die uns vor die Haustür getragen werden. Oder auch Handys, auf die wir starren, wenn wir die Straßenseite wechseln. Wir schleppen ständig etwas mit uns herum. Manches sieht man uns nicht an. Denn wir schleppen ja nicht nur Pakete oder Handys oder Einkaufstüten. Wir schleppen mit uns die Ansprüche im Job, die uns zu viel werden. Schleppen mit uns die Angst vor dem Kollegen, der einem immer querkommt. Oder die Verantwortung für einen Betrieb. Junge Menschen schleppen sich zur Schule, fühlen sich dort überfordert. Manche schleppen mit sich herum die Erwartung der alten Eltern. Wann kommst du mich wieder besuchen? Kommst du morgen? Was schleppst du mit dir herum? In der Bibel gibt es viele Sprüche, manche belanglose, aber auch viele kluge, die mein Leben begleiten. Und einer davon heißt, einer trage des anderen Last. Der Spruch kommt erstmal unauffällig daher. Aber wenn wir ihn ernst nehmen und umsetzen, entfaltet er eine große Wirkung in unserem Leben. Ich sehe Menschen, die anderen mit den schweren Einkaufstaschen helfen. Soll ich mal eben kurz mit anfassen? Die Taschen werden leichter und der Tag auch. Ich sehe Menschen, die anderen ein Ohr leihen und nachfragen. Ich kann teilen, was mich beschwert. Wir tragen zusammen. Wenn wir das beherzigen, wird nicht alles, aber vieles leichter.
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1: Anlässlich des 40-jährigen Jubiläums des Nationalparks Niedersächsisches Wattenmeer zeigt der Naturfotograf Martin Stock im Gullhof Friedrichsgroden seine Ausstellung im Spielball der Gezeiten. Mit seinen Bildern hält er die dynamische Strukturen im Meeresboden, mal zarte, mal kräftige Lichtstimmungen und besondere Farben der Landschaft fest. Durch seine Kunst möchte er Achtung wecken und Wertschätzung hervorrufen und Natur Natur sein lassen. Wer einen besonderen Einblick in die Schönheit und Einzigartigkeit der Natur des größten Nationalparks zwischen Nordkap und Sizilien bekommen möchte, kann diesen bis um 18 Uhr im Gullhof in Friedrichsgroden erlangen. Und wer den Tag mit Musik ausklingen lassen möchte, kann das um 19:30 in der Christus- und Garnisonkirche in Wilhelmshaven machen. Beim jährlichen Sommerkonzert Get Quiet des großen Chors des neuen Gymnasiums Wilhelmshaven werden Schülerinnen und Schüler der Klassen 9 bis 13 zu hören sein. Unter der Leitung von Tina Blendermann wird ein kleines Sing-Along für das Publikum mit Stücken wie Royals von Lord, Roar von Katy Perry und Imagine von John Lennon geboten. Der Eintritt ist frei, es wird um eine Kollekte gebeten. Und im Bürgerfunk von Radio Jahre gibt es ab 18 Uhr die Sendung Schall und Bauch mit Jürgen Lämpfer zu hören, hier auf der 87.8.
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0: um 15 Uhr mit Benjamin Kirsch. Mehr als 13 Millionen Menschen in Deutschland leben in Armut. So steht es im Armutsbericht des Paritätischen Gesamtverbandes, der soziale Einrichtungen und Hilfsorganisationen vertritt. Damit ist jeder Sechste betroffen. Aus der NDR-Nachrichtenredaktion Hauke Bülow.
1: Die Zahl der Menschen, die nicht über die Runden kommen, bis 2023 war sie zurückgegangen, jetzt steigt sie wieder. Innerhalb von 2 Jahren um gut 1,2 Millionen, so der Verband. Und das sorge bei vielen für Geldnot. Knapp 7% der Bevölkerung hätten im letzten Jahr ihre Kosten nicht decken können, zum Beispiel die gestiegenen Preise für Strom und die Heizung. Im Norden liegen alle Bundesländer über dem bundesweiten Armutsschnitt von 16%, allen voran Bremen, wo jeder Vierte von Armut betroffen ist. Dann folgen Hamburg, Niedersachsen, Schleswig-Holstein und Mecklenburg-Vorpommern.
0: Die Antidiskriminierungsstelle des Bundes hatte im vergangenen Jahr so viele Fälle bearbeitet wie nie zuvor. Insgesamt haben sich 2025 mehr als 13.000 Menschen an die Beratung gewandt, weil sie sich beispielsweise wegen ihrer Hautfarbe, ihrer Religion oder ihres Geschlechts diskriminiert oder benachteiligt sahen. Laut der Beauftragten der Bundesregierung Attermann ist das ein Anstieg um 15% im Vergleich zu 2024. Eine deutliche Mehrheit mit 43% aller Anfragen hatte demnach Rassismus als Hintergrund. Dabei handelt es sich etwa um Beleidigungen, Abwertungen oder Benachteiligungen am Arbeitsplatz, bei der Wohnungssuche oder im Gesundheitswesen. Platz 2 mit 27% aller Anfragen belegten negative Erfahrungen aufgrund einer Behinderung, gefolgt von Diskriminierung wegen des Geschlechts mit rund 22% der Fälle. Bei seinem Antrittsbesuch in Berlin hat der neue ungarische Regierungschef Modyar sein Engagement für Europa hervorgehoben. Ungarn werde ein konstruktiver Partner sein und dazu beitragen, auch in schwierigen Situationen Kompromisse zu finden, sagte Modyar in einer gemeinsamen Pressekonferenz mit Kanzler Merz. Als Beispiele nannte er die illegale Migration und den wirtschaftlichen Wettbewerb. Bundeskanzler Merz drückte seine Hoffnung aus, dass Modyar Ungarn in die Mitte Europas zurückführen werde. Die Europäische Union hat den Weg für schärfere Asylregeln freigemacht. Mit der neuen Rückkehrverordnung werden mehr und schnellere Rückführungen von abgelehnten Asylbewerbern möglich. Einzelheiten von Katrin Schmidt in Brüssel.
2: Im vergangenen Jahr hat nur jeder Vierte, der ausreisepflichtig ist, auch wirklich die EU verlassen. Deshalb spricht der zuständige EU-Innenkommissar Magnus Brunner jetzt von einem ganz, ganz wichtigen Schritt, mit dem die EU wieder mehr Kontrolle darüber hat, dass Rückführungen auch wirklich stattfinden. Und das soll kurz gesagt vor allem über 3 Wege erreicht werden. Erstens effizientere Abschiebeverfahren, auch innerhalb der EU, also indem man sich zum Beispiel gegenseitig die Asylbescheide anerkennt. Zweitens, indem Ausreisepflichtige zur Kooperation verpflichtet oder gezwungen werden. Und tun sie das nicht, können einheitlich Leistungen gekürzt werden oder auch abschiebehaft länger jetzt angeordnet werden. Und drittens ist der Weg nun frei, um Abschiebezentren in Drittstaaten, also außerhalb der EU, zu errichten.
0: Die Inflationsrate im Euroraum ist im Mai weiter gestiegen. Nach einer Schätzung der Europäischen Statistikbehörde Eurostat verteuerten sich Waren und Dienstleistungen im vergangenen Monat um 3,2% im Vergleich zum Mai vergangenen Jahres. Aus Brüssel, Sarah Lopez.
3: Das ist der höchste Wert seit etwa 2,5 Jahren. Im April lag die Teuerungsrate noch bei 3%, Anfang des Jahres bei 1,7%. In Deutschland lag die Inflationsrate im Mai deutlich unter dem Euroraumdurchschnitt. Vergleichsweise hoch war sie dafür in Bulgarien, Litauen und Griechenland. Grund für die hohe Teuerungsrate im Euroraum sind vor allem die hohen Energiepreise. Die sind laut den Statistikern der Luxemburger Behörde innerhalb eines Jahres fast 11% teurer geworden. Wegen des Iran-Kriegs ist der Ölpreis zuletzt in die Höhe geschossen. Die Europäische Zentralbank hält eine Inflationsrate von 2% mittelfristig für ideal.
0: Lkw-Fahrer können ab sofort einfacher einen Parkplatz an der Autobahn finden. Seit heute liefert eine App die Parkplatzsituation für Lkw annähernd in Echtzeit. Mit dem sogenannten digitalen Stellplatzinformationsdienst können Lkw-Fahrerinnen und Fahrer die Belegung der Parkplätze für knapp 2000 Rastanlagen abrufen, wie das Bundesverkehrsministerium mitteilte. Das waren die Nachrichten.
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5: Es ist überwiegend bewölkt, aber freundlich bei aktuellen Temperaturwerten von 25 Grad in Jever, Wilhelmshaven, Zetel und Varel und 24 Grad in Wittmund. Dazu haben wir den Wind aus südöstlicher Richtung. Am Nachmittag erwarten wir dichte Wolken und am Abend leichten Regen. In der Nacht Tiefstwerte von 16 Grad. Morgen wird es stark bewölkt mit Regenschauern bei maximal 19 Grad. Und am Donnerstag dann ganz ähnlich. Wolken und Regen bei maximal 18 Grad. Das Bundesamt für Seeschifffahrt und Hydrographie meldet uns vor Hochsee das nächste Niedrigwasser um 21.06 Uhr und das nächste Hochwasser um 3.07 Uhr in der Nacht. Blicken auf die Straßen.
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5: Der Verkehrsservice hier bei Radio Jade. Auf der A29 ist die Fahrbahn zwischen Fachelburghorn und Zetel in beiden Richtungen aufgrund von Sanierungsarbeiten auf jeweils nur einen Fahrstreifen verengt. Und in Esens ist die L8 Bahnhofstraße zwischen Drostentor und dem Bahnhofskreisel in beiden Richtungen aufgrund einer Baustelle vollgesperrt.
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5: 3:06 Für die nächsten 2 Stunden widmen wir uns hier bei Jade Bay aktuell den wichtigsten Wirtschaftsthemen der vergangenen Woche. Den Start macht gleich ein Doppelthema. Beides rund um den Wasserstoffpark, der in Sande entsteht. Davor gibt's jetzt noch Musik. Hello, I Love You von The Doors. Für Sie im Studio bis um 5, Hans-Tom Schweighöfer. Moin.

0: Take On Me von AHA. 12:03, Sie hören Jade bei aktuell, das Wirtschaftsmagazin hier bei Radio Jade. Mit dem Wasserstoffpark Friesland entsteht in Sander ein Projekt, das für die Entwicklung der Energieversorgung bundesweite Bedeutung haben dürfte. Wasserstoff als Energieträger soll dort im großen Maßstab erzeugt werden. Gleichzeitig zeigt sich dabei auch, wie die Akteure der Region Synergien erzeugen. Beispiel das Thema Wasser, wo der Kavernbetreiber Storag Etzel und die Friesen Elektra Perspektiven der Zusammenarbeit entwickelt haben. Darüber hat Carsten Höft mit Friesen Elektra CEO Maximilian von Wedel gesprochen.
1: Das Thema Wasser im Wasserstoffpark Friesland ist ein in Anführungszeichen wichtiges Thema. Umso mehr wir uns damit beschäftigen, umso mehr Daten wir sammeln, umso tiefer wir einsteigen, umso entspannter wird es. Wir sehen einfach, dass wir tatsächlich als Region wirklich sehr, sehr wasserreich sind. Und das zeigt sich jetzt auch in den Daten und das wird sich auch in den einzelnen Genehmigungsprozessen, die jetzt Stück für Stück im Detail noch tiefer gehen, zeigen, dass das Thema Wasser für uns als Region eine Riesenchance ist. Prozesse daraus zu machen, Wertschöpfung zu treiben aus dem Thema Wasser.
2: Wasser, das gebraucht wird für die Prozesse. Wir haben hier so viel Wasser, das wird in aller Regel abgeführt, das Oberflächenwasser und über die Siele nach draußen gebracht. Trotzdem gibt es natürlich Sorgen, dass das, was jetzt da passiert, sich auf den Grundwasserspiegel auswirkt. An der Stelle kommt mehr Wasser ins Spiel. Wie?
1: Grundsätzlich brauchen wir für den Wasserstoffprozess ja Wasser, was wir aufspalten und dann in Sauerstoff und Wasserstoff. Von dem Punkt her ist es da egal, ob wir Salzwasser oder Süßwasser nehmen, weil das Wasser muss so oder so komplett entsalzt werden oder der Fachbegriff da demineralisiert. In Industrieprozessen arbeitet man ja oft mit Redundanzen, doppelter Boden- und Hosenträger. Und so tickt auch bei uns sozusagen die Logik. Wir werden zum einen Oberflächenwasser nutzen wollen, welches einfach in die Nordsee gekippt wird momentan. Und als zweite Quelle ist Salzwasser ein absolut guter Kandidat. Und dort gibt es bereits seit den 70er Jahren eine sehr große Wasserpipeline, die von Wilhelmshaven von der Küste bis zur Storag-Etzel führt. Und dort können wir uns in Teilen wahrscheinlich anschließen, um in Notfällen auch Salzwasser zu nutzen.
2: Die Pipeline ist 50 Jahre alt, ist glaube ich 71 in Betrieb gegangen. Was muss gemacht werden, um die tauglich zu machen? Oder passt die Dimension überhaupt oder passt die Technik?
1: Grundsätzlich passt die Technik und tauglich ist sie auch. Sie ist integral und sie wird auch noch genutzt. Sie ist ein ganz integraler Bestandteil der Storag-Etzel. Und ich glaube, hier zeigt sich ganz schön, wie regionale Unternehmen zusammenarbeiten können. Weil wir können diese Infrastruktur mitnutzen, geben der Storag-Etzel, die diese Infrastruktur aufrechterhält für den Notfall, damit einen zusätzlichen Business Case. Und wir können auf Bestandsinfrastruktur aufsetzen, müssen nicht neu bauen etc. Also in dem Sinne, dieser Mann so schön im Denglisch sagt, Win-Win. Und wir müssen jetzt schauen, dass wir an der richtigen Stelle an die Pipeline rangehen, dort Anschlüsse legen etc. Aber da haben wir jetzt wirklich einige Jahre Zeit, das Ganze in Ruhe zu planen, zu machen, dass die technische Integrität vorhanden bleibt für die Storag-Etzel, für uns, wie wir es machen, wo wir dann auch entsalzen etc. Das sind alles Themen, die jetzt Stück für Stück ganz in Ruhe kommen, weil wir noch ein, zwei Jahre Zeit haben dafür.
2: Gibt es keinen Zeitdruck jetzt bei den ganzen Verfahren, die da sind?
1: Ja, wir haben immer Zeitdruck. Grundsätzlich, auf der anderen Seite haben wir relativ früh angefangen. Vielleicht ist es auch eine Sache der Perspektive. Für uns ist, wenn wir jetzt ein halbes Jahr Zeit haben und nicht heute anfangen müssen, ist das entspannt. So, ich glaube, das ist vielleicht das nochmal in die Richtung gerade zurück. Also wir arbeiten akut daran, ja, aber in Ruhe, weil wir wissen, wir haben da Zeit, diese Themen jetzt ganz sauber vorzubereiten, zu planen, mit der Storag-Etzel gemeinsam Gebäude zu planen. Da ist schon sehr viel Arbeit und die läuft auch, aber es ist nicht so, dass wir da im Verzug sind.
0: Für die Elektrolyseanlage im Wasserstoffpark Friesland wird die langfristige Wasserversorgung auch durch Meerwasser sichergestellt. Dazu haben sich die Friesen Elektra und die Storag-Etzel auf eine Zusammenarbeit geeinigt. Nach zwei Liedern gibt's noch den zweiten Teil dieses Interviews.

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0: An den 1300 Seiten Expertise zum Sander-Bebauungsplan Nummer 54 waren rund 200 Fachleute beteiligt. Diese Dimension passt zum Gegenstand des Verfahrens, denn es geht auf einer Fläche von rund 70 Hektar um den Wasserstoffpark Friesland. Wie es um den Stand des Verfahrens bestellt ist, weiß Maximilian von Wedel, CEO von Friesen Elektra.
1: Wir haben die letzte, zweite öffentliche Beteiligung durch. Das ist ein eigentlich ganz cooles Verfahren, wo institutionelle Schwarmintelligenz der Region und aller Unternehmen und Bürger aufgenommen wird, wo jeder seine Punkte mit einbringen kann, technischer Natur, Auswirkungen etc., wo wir mehrere hunderte von Seiten an Stellungnahmen haben, die Stück für Stück abgearbeitet werden, in den Plan integriert werden. Diesen Prozess haben wir jetzt durch und haben, ich glaube, über 30 unterschiedliche Stellungnahmen bekommen. Sehr schlaue Anmerkungen teilweise dabei, die wir jetzt integriert haben. Dafür ist der Prozess da. Und der geht jetzt demnächst in die finale Beratung im Rat und dann geht es in Richtung Ratsbeschluss und dann können wir darauf dann aufsetzen und die einzelnen BIMSCH-Verfahren starten. Und wir haben jetzt zig Gutachten gemacht von Schall, Wasser, Naturschutz, Auswirkungen, Licht. Ein paar tausend Seiten zusammengearbeitet in Gutachten, die jetzt da durchgegangen sind im Rat. Im Vergleich zu einem BIMSCH-Verfahren, also bundesemissionsschutzrechtlichen Verfahren, ist das ein Klecks. Da kommen nochmal zigtausende Seiten drauf nochmal. Wir haben jetzt schon ziemlich cool geplant und wenn jetzt die erste BIMSCH-Genehmigung kommt, geht das Ganze nochmal ins Detail.
2: Wie beurteilen Sie die Akzeptanz in der Bevölkerung dieses doch recht raumgreifenden großen Verfahrens zugunsten der Energiewende? Ist das ein Projekt, was man in der Bevölkerung gut verkaufen kann?
1: Also uns macht das eigentlich auch immer sehr viel Spaß, mit den einzelnen Teilen der Bevölkerung beziehungsweise mit jeder Person, die Interesse hat, da ins Gespräch zu gehen. Grundsätzlich ist es ein Projekt, was unsere Region prägen wird und ich bin der festen Überzeugung im absolut Positiven. Wir nutzen sehr viel Energie, wir schaffen Wertschöpfung, ist ein Grundstoff, den wir schaffen, Arbeitsplätze, Steuereinnahmen, im positivsten Sinne Transformation zu erneuerbaren Energien. Und macht es immer Spaß, mit jedem Einzelnen ins Gespräch zu gehen und zu verstehen, welche Frage steht eigentlich hinter der Veränderung und wie betrifft die Person die Veränderung. Weil ich bin der festen Überzeugung, dass diese Prozesse nicht jeden gleich treffen, sondern jeder für sich seine eigene Perspektive darauf hat. Und wir versuchen sehr stark auf die Perspektiven einzugehen und zu verstehen, wo es gegebenenfalls Veränderungen hat und dann darauf einzugehen. Und bisher ist unser Eindruck und auch mein Eindruck, dass eigentlich es sehr positiv aufgenommen wird. Und zwar vermehrt positiv aufgenommen. Ich glaube, das ist, kann ich mal nur sagen, weil ich bin ja auch aus der Region. Ich bin wahrscheinlich einer, der am nächsten mit seiner Familie an diesem Park dran wohnt und kann das auch total gut nachvollziehen. Und ich glaube, so umso mehr wir drüber reden, umso tiefer wir Einblicke lassen, umso mehr wir ganz bewusst die Fragen beantworten, umso mehr wird auch verstanden, dass es echt cool und eine tolle Chance für uns als Region ist.
2: Der Wasserstoffpark Friesland ist ja bundesweit von den Dimensionen her ja ganz oben angesiedelt, vielleicht sogar das größte Projekt in dieser Richtung, jedenfalls so ungefähr da. Ist das ein, auch hier in der Region, innerhalb dieser neu entstandenen, jetzt geöffneten Struktur Net Zero Valley, ein Motor?
1: Ja und nein. Also auf der einen Seite sind wir, glaube ich, Top 10 definitiv. Und auch von der Struktur, wie wir es machen, sind wir wirklich weit vorne oder haben eine wirkliche Bedeutung für Deutschland. Aber wenn man es mal vergleicht, die schiere Energie, die wir von Elektronen in Wasserstoff wandeln können, entspricht zwei Atomkraftwerken. Das ist einfach Wahnsinn, was wir an Energie hier wandeln können und dann wiederum zuverlässig für die deutsche Industrie und für die Haushalte zur Verfügung stellen können. Das ist von außen betrachtet immer ein großes Fund. Wir für uns selbst ist es ja eigentlich egal, was jemand anders macht, sondern wir gucken ja nur, was wir selbst für uns machen. Aber ich glaube, nichtsdestotrotz ist das definitiv ein Motor, weil von außen Leute auf unsere Projekte im Net Zero Valley gucken und dann sagen, wenn das dort geht, dann schauen wir uns vielleicht mal Wilhelmshaven an. Was können wir da machen, weil wir da, entweder haben wir Geschäftschancen, weil da große Projekte sind, oder vielleicht nutzen wir die Abwärme, die entsteht für im Jade-Weser-Park oder andere Projekte. Also ich glaube, das ist definitiv ein Motor. Es ist ein Motor, der aber sehr, sehr ruhig läuft. Ich bin großer Fan von Nachhaltigkeit und vor allem Kontinuität. Und ich glaube, wir haben jetzt den Motor gestartet, der läuft langsam und ruhig und tuckert gemütlich vor sich hin und wird uns aber in den nächsten, ich glaube, 2-3 Jahrzehnten riesige Chancen zeigen. Und in 2-3 Jahrzehnten werden viele zurückschauen und sagen, war doch eh klar, so war es genau richtig.
0: 2022 als Idee gestartet, geht jetzt die Bauleitplanung für den Wasserstoffpark Sande in den Endspurt. Das nächste halbe Jahr wird dann im Zeichen der Verfahren nach dem Bundesemissionsschutzgesetzes stehen. Dann, wann dann die Gewerke wie geplant ineinandergreifen, rechnet Maximilian von Wedel für 2029-30 damit, dass der Wasserstoff in großem Maßstab fließt.

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1: Mit Katharina Huttes, schönen guten Tag. Das sind die Schlagzeilen. Betrugsmasche durch falsche Polizeibeamte, Gemeinschaftsausstellung Ostfriesischer Kunstkreis und Finkenburg-Schule startet, 450.000 Euro für Waldbrand-Früherkennungssystem. Um die Wälder besser zu schützen, soll das automatisierte Waldbrand-Früherkennungssystem in Niedersachsen weiter ausgebaut werden. Dafür wurde gestern ein neuer Standort in Blekede bei Lüneburg in Betrieb genommen. Das niedersächsische Ministerium für Ernährung, Landwirtschaft und Verbraucherschutz teilt mit, dass dafür in diesem und im vergangenen Jahr rund 450.000 Euro zur Verfügung gestellt würden. Ziel sei es, angesichts zunehmender Hitze- und Trockenperioden Waldbrände so früh wie möglich zu erkennen und bekämpfen zu können. Der Ostfriesische Kunstkreis und die Schülerinnen und Schüler der 4. Klasse der Finkenburg-Schule in Wittmund organisieren in diesem Jahr zum zweiten Mal eine gemeinsame Ausstellung. Unter dem Motto "Aus Gedichten werden Bilder" werden Gedichte künstlerisch in Form von Zeichnungen und Malereien umgesetzt. Dazu Tanja Barkenhus vom Ostfriesischen Kunstkreis.
2: Ein Gemeinschaftsprojekt mit den Finkenburg-Grundschülern, also den Viertklässlern. Wir haben uns ausgewählte Gedichte von Heinz Erhardt und Joachim Ringelnatz rausgesucht. Die Kinder durften sich dann entscheiden, welches Gedicht sie anspricht. Dann haben die Lehrerinnen und Lehrer vor Ort schon mal Vorskizzen entwickelt. Und dann ist der Ostfriesische Kunstkreis in die Schule gekommen und hat mit den Kindern die Bilder gemalt.
1: Das niedersächsische Kultusministerium zeichnet am Donnerstag Schulen aus, die sich für regionale Sprachvielfalt engagieren. Wie die regionalen Landesämter für Schule und Bildung mitteilen, wurden 4 Schulen neu ausgezeichnet und 4 weitere rezertifiziert. Damit gibt es aktuell insgesamt 50 plattdeutsche und saterfriesische Schulen in Niedersachsen. Regionale Sprachvielfalt an niederdeutschen Schulen sei zugleich Ausdruck als auch Förderung kultureller Identität in Niedersachsen. Vergangene Woche haben Betrüger sich erneut als Polizeibeamte ausgegeben und einer 79-jährigen Frau aus Wittmund Geld und Wertgegenstände entwendet. Wie die Polizei mitteilt, zuletzt häufiger Privatpersonen angerufen und betrogen worden. Es wird behauptet, dass in der Nachbarschaft eingebrochen sei und die Wertgegenstände bei der Polizei sicher verwahren zu können. Die Polizei warnt eindringlich vor solchen Betrugsmaschen. Echte Polizeibeamte würden niemals Bargeld oder Schmuck entgegennehmen oder für BürgerInnen verwahren. Die Polizei rät also, in solchen Fällen misstrauisch zu sein, sofort aufzulegen, sollte Geld gefordert werden und die Polizei zu rufen. Bei einem Dorffest auf dem Sportplatz in Wadewaden kam es am frühen Sonntagmorgen zu einer körperlichen Auseinandersetzung. Wie die Polizei mitteilt, habe ein 36-Jähriger sich gegenüber weiteren Personen aggressiv verhalten und sei durch den Sicherheitsdienst des Veranstaltungsgeländes verwiesen worden. Während des Verweises schlug der Mann einem 34-jährigen Mitarbeiter mit der Faust ins Gesicht. Der Geschlagene soll daraufhin auf den am Boden liegenden 36-Jährigen eingetreten haben. Die Polizei hat Ermittlungsverfahren wegen Körperverletzung eingeleitet. Und soweit die Meldungen aus der Region. 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
3: Es ist überwiegend bewölkt, hier und da lässt sich aber auch so ein bisschen die Sonne blicken, so wie bei uns, da schaut sie gerade durch. Dazu messen wir aktuell Temperaturwerte von 25 Grad auf dem Festland und 23 Grad auf Wangerooge. Dazu Wind aus südöstlicher Richtung, gegen Abend wird noch leichter Regen erwartet. In der Nacht dann Tiefstwerte von 16 Grad, morgen wird stark bewölkt mit Regenschauern bei maximal 19 Grad, am Donnerstag dann ganz ähnlich mit Wolken und Regen bei maximal 18 Grad. Das Bundesamt für Seeschifffahrt und Hydrographie meldet uns vor Hoxil das nächste Niedrigwasser um 21.06 Uhr und das nächste Hochwasser um 3.07 Uhr in der Nacht. Blicken auf die Straßen.
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3: Der Verkehrsservice hier bei Radio Jade. Auf der A29 ist die Fahrbahn zwischen Varel-Bockhorn und Zetel in beiden Richtungen aufgrund von Sanierungsarbeiten auf jeweils nur einen Fahrstreifen verengt. Und in Esens ist die L8 Bahnhofstraße zwischen vor dem Drostentor und dem Bahnhofskreisel in beiden Richtungen aufgrund einer Baustelle vollgesperrt.
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3: Geblitzt wird heute in Esens im Landkreis Wittmund. Wenn Sie einen Blitzer hier in der Region gesehen haben, dann dürfen Sie uns das gerne melden. Das geht unter der Radio Jade Hotline. Das ist die 04421 998585 oder einfach per Nachricht über Facebook oder Instagram. 5:35. Gleich geht's hier bei Jadebay aktuell weiter mit den wichtigsten Wirtschaftsnachrichten aus der letzten Woche. Davor gibt's jetzt noch Musik. One More Parade von They Might Be Giants.

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1: Mit den wichtigsten Wirtschaftsnachrichten der letzten Woche. 2025 wurden von der niedersächsischen Gesundheitswirtschaft 36,4 Milliarden Euro erwirtschaftet, was preisbereinigt einem Zuwachs von 2,3% gegenüber dem Vorjahr entspricht. Wie das Landesamt für Statistik mitteilt, liegt das Wachstum der Branche Niedersachsen leicht über dem Bundesdurchschnitt und macht insgesamt 10% der gesamten Wirtschaftsleistung des Bundeslandes aus. Mehr als jede siebte erwerbstätige Person in Niedersachsen, insgesamt rund 590.000 Menschen, sind in der Gesundheitswirtschaft beschäftigt. Im Vergleich zum Vorjahr stieg die Zahl der Erwerbstätigen in der Branche um 2,7% an. Einzelheiten dazu von Carsten Höft.
2: Nicht nur im Vergleich zum Vorjahr, sondern auch im 10-Jahres-Vergleich ist ein überdurchschnittlicher Zuwachs an Arbeitskräften in

0: der Gesundheitswirtschaft zu verzeichnen. Während die Anzahl an Erwerbstätigen in der Gesamtwirtschaft nur um 5% stieg, waren es in der Branche beinahe 14%. Allerdings liegt der durchschnittliche Lohn rund ein Viertel unter dem niedersächsischen Durchschnitt. Neben Kliniken und Praxen zählen zur Gesundheitswirtschaft auch die pharmazeutische Industrie und Unternehmen, die in der Medizintechnik tätig sind.
1: Von der Gesundheitswirtschaft rüber zum Tourismus. Das Bremer Immobilienberatungsunternehmen Robert C. Spieß hat im Auftrag der landeseigenen Hafengesellschaft Niedersachsenports die nächsten Schritte zur touristischen Entwicklung des Freizeitareales in Hooksiel vorgestellt. Grundlage dafür seien laut dem Beratungsunternehmen umfangreiche Analysen gewesen, mit denen die Potenziale des rund 200 Hektar großen Standorts bewährte, Zielgruppen identifiziert und konkrete Ansätze entwickelt wurden. Die Ergebnisse wurden dem Ausschuss für Gemeindeentwicklung der Gemeinde Wangerland vorgestellt. Dabei ging es auch um konkrete Nutzungsperspektiven wie Hotel- und Ferienparkstrukturen, erlebnisorientierte Übernachtungsangebote wie zum Beispiel Hausboote sowie Wasser- und naturbezogene Sportangebote. Die Investorensuche habe bereits begonnen. Niedersachsenports bleibe Eigentümer der Fläche. Und noch einmal zurück hin zu Jobs. Die Reallöhne in Niedersachsen sind im ersten Quartal 2026 um 1,5% gestiegen. Das teilt das Landesamt für Statistik mit. Demnach waren die Löhne im Vergleich zum gleichen Zeitraum im Vorjahr um 3,8% gestiegen. Dem entgegen steht ein durchschnittlicher Preisanstieg von 2,2%. Das markiert beinahe 3 Jahre, in denen die Reallöhne gestiegen sind. Der letzte Rückgang war im zweiten Quartal 2023 zu verzeichnen. Seit dem letzten Quartal 25 wurde das bisherige Basisjahr 2022 durch 2025 ersetzt.
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1: Und damit folgt jetzt auch der zweite Teil der Wirtschaftsnachrichten der letzten Woche. Die Zahl der arbeitslosen Menschen in Wilhelmshaven ist im Bezirk der Agentur für Arbeit Oldenburg-Wilhelmshaven im Monat Mai insgesamt zurückgegangen. So waren 464 Personen weniger arbeitslos als noch im April. Die Arbeitslosenquote sank entsprechend um 0,2 Prozentpunkte auf nun 6,1%. Auch in der Region waren vergleichbare saisontypische Entwicklungen zu vermelden. 130 Arbeitslose weniger gab es in Wilhelmshaven und 86 weniger in Friesland. Weiterhin sind die Unternehmen im Oldenburger Land auf der Suche nach Fachkräften, aber auch nach Helferinnen und Helfern, so die Sprecherin der Agentur für Arbeit, Katharina Schmauder, gegenüber Radio Jade.
2: Da schauen wir gerade im Frühjahr natürlich auch immer auf die saisonbedingten Berufe im Handwerk, in den grünen Berufen, also Landschaftspflege, Baumpflege und so weiter. Aber ganz generell gilt, es werden immer Fachkräfte gesucht, wir suchen immer Menschen mit Qualifizierung und da unterstützen wir natürlich auch und qualifizieren gerne sowohl die Betriebe, also wir unterstützen die Betriebe bei der Qualifizierung ihrer Mitarbeitenden als auch die arbeitssuchenden, arbeitslosen Menschen selbst.
1: Eine der wichtigen Firmen in der Region ist die Firma Mosolf und die hat nun begonnen, für den Fahrzeugtransport auf Züge zu setzen. Wie die Wilhelmshavener Zeitung berichtet, fuhr bereits letzte Woche der zweite Zug. Den Auftakt machten 200 Fahrzeuge des chinesischen Herstellers BYD, die auf dem Nordfrost-Seehafen-Terminal am Jade-Weser-Port verladen und auf den Weg gebracht wurden. Mosolf plant zukünftig, möglichst 2 Bahnen pro Woche zu verladen. Parallel läuft die Planung ihrer eigenen Gleisanlage auf der Geniusbank, so Niederlassungsleiter Kai Wenhold. Und damit die Autos dann auch irgendwo ankommen, erfolgte gestern der Spatenstich für den Neubau der Huntebrücke in Elsfleß. Das teilt die Deutsche Bahn mit. Nach einer Schiffskollision 2024 wurde die Eisenbahnbrücke irreparabel beschädigt. Seitdem läuft der Zugverkehr über eine provisorisch errichtete Hilfsbrücke, die sich allerdings nicht für Schiffe öffnen lässt. Der Neubau soll nun schnellstmöglich die uneingeschränkte Befahrbarkeit der Hunte und der Anbindung an den Oldenburger Hafen wiederherstellen. Die neue Drehbrücke soll Ende 2027, Anfang 2028 in Betrieb genommen werden.

0: um 16 Uhr mit Benjamin Kirsch. Mehr als 13 Millionen Menschen in Deutschland leben in Armut. So steht es im Armutsbericht des Paritätischen Gesamtverbandes, der soziale Einrichtungen und Hilfsorganisationen vertritt. Damit ist jeder oder jede Sechste betroffen. Aus der NDR-Nachrichtenredaktion Hauke Bülow.
1: Die Zahl der Menschen, die nicht über die Runden kommen, bis 2023 war sie zurückgegangen, jetzt steigt sie wieder. Innerhalb von 2 Jahren um gut 1,2 Millionen, so der Verband. Und das sorge bei vielen für Geldnot. Knapp 7% der Bevölkerung hätten im letzten Jahr ihre Kosten nicht decken können. Zum Beispiel die gestiegenen Preise für Strom und die Heizung. Im Norden liegen alle Bundesländer über dem bundesweiten Armutsschnitt von 16%. Allen voran Bremen, wo jeder Vierte von Armut betroffen ist. Dann folgen Hamburg, Niedersachsen, Schleswig-Holstein und Mecklenburg-Vorpommern.
0: Bundesinnenminister Dobrindt hat die neue EU-Rückkehrverordnung begrüßt. Dobrindt sprach von mehr Möglichkeiten der Kontrolle und des konsequenten Vorgehens an den EU-Außengrenzen. Aus Berlin, Jasper Ruppert.
2: Zentraler Bestandteil der Einigung ist der Plan von sogenannten Return Hubs, Abschiebezentren in Ländern außerhalb der EU. Dort sollen Asylbewerber hingebracht werden können, die kein Bleiberecht in der EU haben, die aber nicht in ihre Herkunftsländer abgeschoben werden können. Die Return Hubs seien ein deutlicher Schlag gegen das Geschäftsmodell der kriminellen Schleuserbanden, erklärte Dobrindt. Die Grünen sehen das anders. Familien mit Kindern über Jahre zu inhaftieren und Menschen in Lager in Drittstaaten abzuschieben, hat mit wirksamer rechtsstaatlicher Migrationspolitik nichts zu tun, sagte Parteichef Felix Banaschak der deutschen Presseagentur.
0: Ungarns neuer Ministerpräsident Modior ist zum Antrittsbesuch in Berlin. Bundeskanzler Merz hat dem ungarischen Regierungschef seine Unterstützung besonders auf wirtschaftlichem Gebiet zugesichert.
3: Sie wollen, lieber Peter Modior, dass Ungarn wirtschaftlich wieder vorankommt. Hier in Berlin stehen Ihnen dazu die Türen offen. Wir wollen helfen, dass dieser Neuanfang in Ungarn ein Erfolg wird. Sie können auf uns zählen und auch auf mich persönlich, wenn Sie Mitstreiter suchen für die Arbeit in der Europäischen Union, Arbeit für Freiheit, Sicherheit und Wohlstand in ganz Europa.
0: Bundeskanzler Merz. Bundesentwicklungsministerin Alabali Radovan hat die für heute geplanten Gespräche zwischen Vertretern Israels und des Libanons in Washington begrüßt. Im Deutschlandfunk betonte die SPD-Politikerin, die gestern einen Besuch in Beirut aus Sicherheitsgründen kurzfristig absagen musste, dass eine Waffenruhe nur der Anfang sein könnte.
4: Es reicht nicht nur die militärische Deeskalation für einen langfristigen Frieden, sondern es braucht im Süden Libanons auch glaubhafte Strukturen eines Staates, der für die Bürgerinnen und Bürger Libanons da ist, um eben nicht den Raum zu lassen für eine Terrororganisation wie die Hisbollah. Die Hisbollah verwaltet ja einen großen Teil des Süden Libanons. Und deshalb unterstützen wir eben die Regierung dabei, ihre Staatlichkeit auch aufzubauen.
0: Bundesentwicklungsministerin Alabali Radovan. Unternehmen in Deutschland, die Schienenfahrzeuge, Gleise und Weichen produzieren, haben voriges Jahr über 15 Milliarden Euro umgesetzt, so viel wie noch nie. Das hat der Branchenverband der Bahnindustrie mitgeteilt. Aus Berlin, Anna Korvis.
5: Besonders stark wächst diesmal der Heimatmarkt, dank staatlicher Investitionen und großer Sanierungsprojekte. Vor allem bei der Infrastruktursparte zeigt sich das. 2025 wurden deutlich mehr neue Gleise, Weichen oder Signale verbaut als zuvor. Für dieses Jahr wird mit einer weiteren Steigerung gerechnet. Weniger dynamisch läuft dagegen das Geschäft mit neuen Zügen. Hier bleibt die Nachfrage hinter den Erwartungen zurück. Insgesamt aber haben sich die Auftragsbücher letztes Jahr kräftig gefüllt. Die Eingänge sind um 19% auf rund 22 Milliarden Euro gewachsen. Der Verband warnt allerdings, damit der Ausbau der Schieneninfrastruktur wirklich vorankomme, bräuchte die Industrie mehr Planungssicherheit und eine langfristig verlässliche Finanzierung.
0: Lkw-Fahrer können ab sofort einfacher einen Parkplatz an der Autobahn finden. Seit heute liefert eine App die Parkplatzsituation für Lkw annähernd in Echtzeit. Mit dem sogenannten digitalen Stellplatzinformationsdienst können Lkw-Fahrerinnen und Fahrer die Belegung der Parkplätze für knapp 2000 Rastanlagen abrufen, wie das Bundesverkehrsministerium mitteilte. Das waren die Nachrichten.
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7: Ja, vorhin wurde es schon angekündigt, wenn man jetzt rausblickt, sieht man schon ein paar schwarze Wolken kommen. Da kommt eine ziemliche Regenfront auf uns zu. Die sollte jetzt schon so ungefähr Zetel erreichen innerhalb der nächsten halben, dreiviertel Stunde. eigentlich den kompletten Rest der Region. Also besser warm einpacken oder was Regenfestes. Dann dazu messen wir aktuell Temperaturwerte von 23 Grad in Zetel und Varel und 25 Grad in Wittmund, Jever und in Wilhelmshaven. Dazu auch Wind aus südöstlicher Richtung. In der Nacht erwarten wir Tiefstwerte von 16 Grad. Morgen wird es stark bewölkt mit Regenschauern bei maximal 19 Grad. Am Donnerstag dann ganz ähnlich. Wolken und Regen bei maximal 18 Grad. Das Bundesamt für Seeschifffahrt und Hydrographie meldet uns vor Hochsee das nächste Niedrigwasser um 21.06 Uhr und das nächste Hochwasser um 3.07 Uhr in der Nacht. Blicken auf die Straßen.
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7: Der Verkehrsservice hier bei Radio Jade. Auf der A29 ist die Fahrbahn zwischen Varel-Bockhorn und Zetel in beiden Richtungen aufgrund von Sanierungsarbeiten auf jeweils nur einen Fahrstreifen verengt. Und in Esens ist die L8 Bahnhofstraße zwischen vor dem Drostentor und dem Bahnhofskreisel in beiden Richtungen aufgrund einer Baustelle vollgesperrt.
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7: 4:06, damit bricht die letzte Stunde von Jade Bay aktuell, dem Wirtschaftsmagazin für diese Woche, an. Gleich widmen wir uns als erstes einmal ausführlich noch dem touristischen Konzept für Hochsiel, das gerade entwickelt wird. Davor hören Sie noch Musik, Tell It Like It Is von Mansfield. Für Sie im Studio, Hans-Torben Schweighöfer. Moin.

0: Tourismus ist unsere Leitökonomie. Das klingt in vielen anderen Themen immer wieder mit. Gerade die Nordseeküste beweist sich ja ein ums andere Mal als Tourismusmagnet. Wer an den langen Wochenenden hier in der Region mal an einer Reihe geparkter Autos vorbeigelaufen ist, hat wahrscheinlich einige auswärtige Kennzeichen entdecken können. Und deshalb wird Tourismus bei uns in der Region auch immer wieder ausgebaut. Das soll jetzt auch in Hooksiel in Gang kommen. Mehr dazu weiß meine Kollegin Katharina Hotis. Moin Kadi.
1: Moin.
0: In Hooksiel gibt es ein großes Freizeitgelände. Was ist damit, was soll damit jetzt passieren?
1: Also diese rund 200 Hektar große Fläche soll neu gestaltet werden. Dazu haben jetzt das Immobilienberatungsunternehmen Robert C. Spieß und Niedersachsenports einen Plan vorgestellt, wie da die nächsten Schritte aussehen könnten. Mit umfangreichen Analysen wurden die Potenziale des Standortes bewertet, relevante Zielgruppen identifiziert und dann konkrete Nutzungsansätze entwickelt.
0: Wonach richtet sich da die Planung?
1: Zentral in diesem Plan ist immer wieder Hooksiels Rolle als moderne Küsten- und Erholungsdestination. Direkt am Meer ist das Örtchen natürlich auch ein tolles Naturerlebnis und es gibt die Möglichkeit, Wassersport zu betreiben. Aber durch die Nähe zu den energie- und hafenwirtschaftlichen Entwicklungsfeldern hier in Wilhelmshaven gibt es auch die zusätzliche Nachfrageperspektive für beispielsweise Geschäftsreisende, Tagungen, Seminare oder auch kurzzeitige Arbeitsaufenthalte. Aber am allermeisten schlägt wohl die Lage zwischen Hooksmeer und Nordseeküste zu Buche.
0: Gibt es denn schon konkrete Ideen oder genauere Nutzungsansätze?
1: Es wurden jetzt für die verschiedenen Teilflächen Nutzungsschwerpunkte erarbeitet. Dazu zählen dann zum Beispiel Hotel- und Ferienparkstrukturen, erlebnisorientierte Übernachtungsangebote wie zum Beispiel Hausboote und wasser- und naturbezogene Sportangebote. Außerdem soll der Außenhafen weiterentwickelt werden mitsamt Gastronomie, Aufenthaltsmöglichkeiten und Coworking Spaces sind auch.
0: Da wird sich also in nächster Zeit noch einiges tun. Wie es konkret weitergehen wird, ist aber natürlich auch immer noch eine Sache der Investorinnen und der Nachfrage. Mehr Informationen dazu hatte meine Kollegin aus der Nachrichtenredaktion Katharina Hutes.

0: 20 nach 4, Sie hören Radio Jade, das Jadebay, das Wirtschaftsmagazin. Es zählt zu den grundlegenden Regeln unseres Wirtschaftssystems. Wer etwas bestellt, muss dafür auch bezahlen. In der Politik heißt das Konnexitätsprinzip und ist im Staatsrecht verankert. Warum der Kreistag Friesland der Meinung ist, dass der Bund dieses Prinzip seit Jahren verletzt und wo die Kommunen beim Bund noch Raum für Verbesserungen sehen, weiß Katharina Hotes.
1: Zweimal hat der Kreistag Friesland in seiner Sitzung diesen Dienstag einstimmig abgestimmt. Rettet die Kommunen ist Resolution Nummer 1, die auf den Kreistag zurückgeht. So griffig wie der Titel der Resolution macht auch der Einstieg direkt klar, so langsam reicht es auch dem Landkreis Friesland. Die Städte, Gemeinden und Samtgemeinden sowie die Landkreise befinden sich in der schlimmsten finanziellen Krise seit Bestehen der Bundesrepublik. Verantwortlich dafür seien Bund und Land, indem sie die Kommunen zu immer mehr Ausgaben verpflichten, während die Einnahmen stabil bleiben. Das Ergebnis sei ein gewaltiges strukturelles Minus der Kommunen. Kritisiert werden ungebremst steigende Sozialausgaben, immer neue Aufgaben ohne Gegenfinanzierung und eine beginnende Zinsspirale. Und so liegt das Gesamtdefizit aller Kommunen in Deutschland 2025 bei 32 Milliarden Euro. Vor 4 Jahren noch ging es den Kommunen überwiegend gut. Inzwischen Rekorddefizite in ganz Deutschland. Verantwortlich dafür der Bund, der immer weiter bestellt, aber nicht mehr bezahlt. Das gefährde den gesellschaftlichen Zusammenhalt. Die Handlungsspielräume der Kommunen seien so weit eingeschränkt, die Rücklagen vielfach so weit aufgebraucht, dass nun vermehrt freiwillige Leistungen gestrichen werden müssen. Bibliotheken, Musik- und Volkshochschulen oder auch Tierparks wären betroffen. Auch öffentliche Sportplätze oder Freibäder oder die kostenlosen Konzerte oder Freiluftkinos an lauen Sommerabenden könnten nicht mehr bezahlt werden. Auch kommunale Wirtschaftsförderung gehört zur freiwilligen Leistung dazu, die Städte und Kommunen mittragen. Fallen solche Angebote weg, geht verloren, was die Gesellschaft zusammenhält. Davor warnt nun auch der Kreistag Friesland eindringlich. Resolution Nummer 2, Hände weg vom Rettungsdienst, macht auch hier die Sorge hinter dem Beschluss deutlich. Worum es geht? Die Bundesgesundheitsministerin hat Ende April 2 Gesetzesentwürfe eingebracht. Der Rettungsdienst, der bisher kommunal verwaltet wurde, soll zentralisiert werden. Für den Kreistag ist das nicht nur verfassungswidrig, sondern macht auch keinen Sinn. Die Verantwortung für den Rettungsdienst sei eng mit den anderen kommunalen Aufgaben der Gefahrenabwehr verbunden. Dazu zählt zum Beispiel die kommunale Leitstelle, die Feuerwehr, die Polizei und der Katastrophen- und Zivilschutz. Also auch der Küstenschutz. Mit den Gesetzesentwürfen von Gesundheitsministerin Nina Warnken würde diese Struktur auseinandergerissen werden. Ein einheitlicher Bundesrettungsdienst, wie die Gesundheitsministerin ihn sich vorstellt, würde Länder und Kommunen durch den geplanten Kostendeckel zwingen, auch Ausgaben für den Rettungsdienst zu reduzieren, die nicht umzusetzen seien. Für den Landkreis Friesland keine Option. Sie wüssten, welche Anforderungen im eigenen Wirkungskreis an den Rettungsdienst gestellt würden und sie befürchten, dass ein Krankenkassenzentralsteuerungsgremium den zuverlässigen Rettungsdienst mit seinen notwendigerweise hohen Standards einstampfen würde. Fatal für die kommunale Verwaltung ist in beiden Fällen, dass sie gar keine Möglichkeit hat, sich direkt an den Bund zu wenden. Ansprechpartner ist für sie das Land. Auf deren Wohlwollen und Bereitschaft, die Belange der Kommunen stellvertretend anzubringen, ist der Kreistag Friesland nun also angewiesen.
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1: Mit Katharina Huttes, schönen guten Tag, das sind die Schlagzeilen. 450.000 Euro für Waldbrandfrüherkennungssystem, Spatenstich neuer Kläranlage in Esens und Eilantrag der AfD Niedersachsen abgelehnt. Um die Wälder besser zu schützen, soll das automatisierte Waldbrandfrüherkennungssystem in Niedersachsen weiter ausgebaut werden. Dafür wurde gestern ein neuer Standort in Blekede bei Lüneburg in Betrieb genommen. Das niedersächsische Ministerium für Ernährung, Landwirtschaft und Verbraucherschutz teilte mit, dass dafür in diesem und im vergangenen Jahr rund 450.000 Euro zur Verfügung gestellt würden. Ziel sei es, angesichts zunehmender Hitze- und Trockenperioden Waldbrände so früh wie möglich erkennen und bekämpfen zu können. In Esens erfolgte gestern der erste Spatenstich für einen Neubau an der Kläranlage. Da die Anlage bereits seit über 30 Jahren in Betrieb ist und Sanierungen unerwartete Mängel auftreten können, die sowohl Dauer und Kosten der Arbeit in die Höhe treiben, wurde sich dafür entschlossen, eine neue Anlage errichten zu lassen. Dafür sind Kosten von 7 Millionen Euro veranschlagt. Mit einer Fertigstellung ist in etwa 2 Jahren geplant. Die Kläranlage wird vom Oldenburgisch-Ostfriesischen Wasserverband betrieben, was für Anlagen neu gebaut werden, erklärt OOWV-Geschäftsführer Carsten Specht.
2: Ja, wir bauen hier ein neues Gebäude für eine mechanische Vorreinigung mit einem Stufenrechen, für eine Rechengutwaschpresse sowie eine Fäkalschlammrechen. Und dann wird hier auch eine Sandklassierung und ein klassischer Sandfang eingebaut. Wir haben einen Raum für einen zweiten Gebäudeteil, für eine mechanische Schlammeindickung, einen Langfang-Sandfang und einen Bandeindicker und ganz viele weitere technische Anlagen. Also alles, was am Ende hier zum mechanischen, technischen Teil der Kläranlage dazugehört.
1: Das Niedersächsische Landesamt für Verfassungsschutz darf die AfD in Niedersachsen vorläufig zum Beobachtungsobjekt von erheblicher Bedeutung hochstufen. Ein Eilantrag der Partei gegen diese Einordnung wurde vom Verwaltungsgericht Hannover nun abgelehnt. Das Gericht sehe die gesetzlichen Voraussetzungen für eine Beobachtung des Niedersächsischen Landesverbandes mit nachrichtendienstlichen Mitteln erfüllt. Bei der AfD Niedersachsen ließen sich demnach verfassungsfeindliche Bestrebungen an Agitation gegen die Menschenwürde sowie gegen das Demokratie- und Rechtsstaatsprinzip belegen. Der Beschluss des Verwaltungsgerichts regelt die Rechtslage, bis ein Urteil in der Hauptsache ergeht. Die Entscheidung ist noch nicht rechtskräftig. Die AfD Niedersachsen kann noch Beschwerde beim Niedersächsischen Oberverwaltungsgericht einlegen. Der Ostfriesische Kunstkreis und die SchülerInnen der 4. Klasse der Finkenburg-Schule in Wittmund organisieren in diesem Jahr zum 2. Mal eine gemeinsame Ausstellung. Unter dem Motto "Aus Gedichten werden Bilder" werden Gedichte künstlerisch in Form von Zeichnungen und Malereien umgesetzt. Dazu Tanja Bakenhus vom Ostfriesischen Kunstkreis.
3: Ein Gemeinschaftsprojekt mit den Finkenburg-Grundschülern, also den Viertklässlern. Wir haben uns ausgewählte Gedichte von Heinz Erhardt und Joachim Ringelnatz rausgesucht. Die Kinder durften sich dann entscheiden, welches Gedicht sie anspricht. Dann haben die Lehrerinnen und Lehrer vor Ort schon mal Vorskizzen entwickelt. Und dann ist der Ostfriesische Kunstkreis in die Schule gekommen und hat mit den Kindern die Bilder gemalt.
1: Vergangene Woche haben Betrüger sich als Polizeibeamte ausgegeben, um einer 79-jährigen Frau aus Wittmund Geld und Wertgegenstände zu entwenden. Wie die Polizei mitteilt, wurden zuletzt häufiger Privatpersonen angerufen und betrogen. Es wird behauptet, dass in der Nachbarschaft eingebrochen worden sei und die Wertgegenstände bei der Polizei sicher verwahrt werden würden. Vor solchen Betrugsmaschen wird eindringlich gewarnt. Echte Polizeibeamten würden niemals Bargeld oder Schmuck entgegennehmen oder diese für Bürger verwahren. So die Polizei Wilhelmshaven. Es wird geraten, sofort aufzulegen, sollte Geld am Telefon gefordert werden und sich im Zweifel bei der Polizei zu melden. Und soweit die Meldungen des Tages. 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
4: Da hat dieser Sturm noch ein bisschen zugeschlagen. Mittlerweile regnet es bei uns zumindest nicht mehr, aber das hat es auf jeden Fall ordentlich getan. Dazu auch noch ein kräftiger Wind aus Süden und aktuell Temperaturwerte von 23 Grad in Zetel und Varel, 24 Grad in Wittmund und Jever und trotz allem 25 Grad in Wilhelmshaven. In der Nacht erreichen wir Tiefstwerte von 17 Grad. Morgen wird es stark bewölkt mit Regenschauern bei maximal 19 Grad. Am Donnerstag dann ganz ähnlich Wolken und Regen bei maximal 18 Grad. Das Bundesamt für Seeschifffahrt und Hydrographie meldet uns vor Hochseel das nächste Niedrigwasser um 21.06 Uhr und das nächste Hochwasser um 3.07 Uhr in der Nacht. Blicken auf die Straßen.
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4: Achtung, auf der A29 zwischen Wilhelmshavener Kreuz und Sande in Fahrtrichtung Oldenburg. Gefahr durch Gegenstände auf der Fahrbahn. Fahren Sie hier bitte besonders vorsichtig. Dann habe ich noch eine weitere Verkehrsmeldung für die A29. Dort ist die Fahrbahn zwischen Farelbockhorn und Zetel in beiden Richtungen aufgrund von Sanierungsarbeiten auf jeweils nur einen Fahrstreifen verengt. Und in Esens, da ist die L8 Bahnhofstraße zwischen vor dem Drostentor und dem Bahnhofskreisel in beiden Richtungen aufgrund einer Baustelle voll gesperrt.
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4: Geblitzt wird heute in Esens. Wenn Sie einen Blitzer hier in der Region gesehen haben, dann dürfen Sie uns das gerne melden. Das geht unter der Radio Jade Hotline. Das ist die 04421 998585 oder einfach per Nachricht über Facebook oder bei Instagram.

0: Zum klassischen Bild der Nordseeküste gehören Deiche, Strandkörbe, Schafe, Windmühlen, Windräder und natürlich auch Fischkutter. Die Fischerei ist seit Jahrhunderten ein wichtiges Standbein der hiesigen Wirtschaft. Doch der Fischfang muss sich natürlich auch mit Vorgaben des Umwelt- und Naturschutzes arrangieren. Um für die Zukunft der Fischerei die Weichen zu stellen, gibt es in Niedersachsen den sogenannten Fischereidialog, in dem die Ministerien sich mit Fischerei- und Umweltverbänden sowie kommunalen Vertreterinnen zusammensetzen. Unter anderem geht es um die Umsetzung der EU-Biodiversitätsstrategie 2030. Deren Anforderungen müssen verbindlich umgesetzt werden. Dabei geht es um die Ausweisung strenger Schutzgebiete. Konkret bedeutet das laut den niedersächsischen Ministerien für Landwirtschaft und Umwelt, dass es einen Flächenansatz von 10% fischereifreier Gebiete im niedersächsischen Küstengebiet gibt, der als Vorgabe der Europäischen Union eingehalten werden muss. Der niedersächsische Landtag hat sich damit in seiner jüngsten Sitzung am Mittwoch befasst. Derzeit werten Fachreferate der Ministerien Eingaben aus sogenannten Dialogforen und zwei Regionalkonferenzen des Fischereidialogs aus. Das bisherige Flächenkonzept habe sogenannte Suchräume für Flächen innerhalb der bestehenden Schutzgebiete aufgezeigt, die aufgrund des Vorkommens besonders sensibler Arten und Biotope geeignet sind, sie zukünftig von mit den Schutzzielen nicht vereinbaren Nutzungen freizuhalten. Die Suchräume sind etwa 2,5-mal so groß wie die Fläche, die später tatsächlich freigehalten werden soll. Es gibt ein Bundesprogramm zur Förderung der endgültigen Einstellung der Fangtätigkeit im Fischereisektor in der Nordsee, also eine Art Abwrackprämie für die Kutter. In der ersten Runde des Programms wurden laut Bundesanstalt für Landwirtschaft und Ernährung in Bonn bereits 48 Anträge für das mit insgesamt 20 Millionen Euro hinterlegte Programm eingereicht. Zwei weitere Runden des Programms sind noch geplant. Auch hier werden die Ergebnisse des niedersächsischen Fischereidialogs wichtig, die das Landwirtschaftsministerium dem zuständigen Bundesministerium mitteilt. So sollen von Veränderungen betroffene Häfen über das Bundesprogramm vorrangig unterstützt werden.
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0: Am Freitag meldete die Bundesagentur für Arbeit, dass die Zahl der Arbeitslosen in Deutschland im Mai erstmals seit dem vergangenen Dezember unter die Marke von 3 Millionen gesunken sei. Einen Anteil daran hatte auch das Oldenburger Land, denn im gesamten Bezirk der Agentur für Arbeit Oldenburg-Wilhelmshaven konnten sinkende Zahlen verzeichnet werden. Jan Bredow sprach darüber mit der Sprecherin der Arbeitsagentur, Katharina Schmauder.
1: Ganz saisontypisch für den Mai haben wir auch in diesem Jahr 2026 464 Personen weniger arbeitslos als im Vormonat.
2: Dementsprechend sinkt auch die Quote auf jetzt 6,1%. Dann gucken wir bei uns hier in die Region, Wilhelmshaven und Friesland. Da wird es dann, denke ich, ähnlich ausgesehen haben.
1: Relativ ähnlich, genau. 130 Personen sind weniger arbeitslos in der Stadt Wilhelmshaven. Und im Friesland sind es 86 Personen. Im Wilhelmshaven haben wir noch eine Quote von 10,6% und im Friesland sind es 4,4%.
2: Dann schauen wir auch noch in den Vergleich zum Vorjahr. Also überall ist es jetzt gesunken, im Mai im Vergleich zum April, aber auch niedriger als im Vorjahr noch, 2025. Was hat dazu geführt?
1: Richtig, also da sehen wir tatsächlich die konjunkturelle Schwäche, die einfach weiterhin anhält. Und die wir leider auch weiter erwarten, ohne dass Sie wissen, dass der Blick in die Glaskugel möglich ist.
2: Dann schauen wir nochmal auf Wilhelmshaven. Das ist mir nämlich so ein bisschen entgegengesprungen. Wenn wir schauen auf den gesamten Bezirk, 464 Personen weniger. In Wilhelmshaven alleine schon 130. Ist in Wilhelmshaven irgendwas Besonderes vorgefallen?
1: Nee, das liegt ein bisschen daran, dass wir im April so viel mehr Arbeitslose hatten und dass sich jetzt ein bisschen ausgleicht.
2: Dann wurde noch gesagt, ebenfalls typisch für den Mai ist nicht nur diese Entwicklung, sondern auch, dass Unternehmen weiterhin auf der Suche nach Arbeitskräften sind. Sowohl Fachkräfte wie auch Helferinnen und Helfer werden gesucht. Gibt es da irgendwelche besonderen Branchen, die besonders gefragt sind, wo die Leute jetzt gerade akut fehlen?
1: Ja, da schauen wir gerade im Frühjahr natürlich auch immer auf die saisonbedingten Berufe im Handwerk, in den grünen Berufen, also Landschaftspflege, Baumpflege und so weiter. Aber ganz generell gilt, es werden immer Fachkräfte gesucht, wir suchen immer Menschen mit Qualifizierung und da unterstützen wir natürlich auch und qualifizieren gerne sowohl die Betriebe, also wir unterstützen die Betriebe bei der Qualifizierung ihrer Mitarbeitenden, als auch die arbeitssuchenden, arbeitslosen Menschen selbst.
2: Ist das dann eher im Rahmen einer Nachschulung oder sind auch komplette Umschulungen da gefragt?
1: Sowohl als auch. Also je nachdem, das ist natürlich immer individuell zu betrachten, schauen wir natürlich immer, was können wir für den Menschen oder den Betrieb, das Unternehmen tun, um zu unterstützen, dass am Ende eine qualifizierte Fachkraft den Betrieb unterstützt, beziehungsweise die Person einfach qualifiziert ist, um ihren Beruf aufzunehmen. Wenn wir beim Thema Qualifizierung sind, ist natürlich auch immer die Ausbildung ein Thema. Und da würde ich ganz gerne nochmal alle Unternehmen, alle Betriebe dazu aufrufen, ihre Ausbildungsstellen bei uns zu melden. Alles, was sie sozusagen dafür tun müssen, ist einmal mit unserem ARS zu sprechen, mit unserem Arbeitgeberservice und ihre Ausbildungsstellen melden, damit die jungen Menschen jetzt auch die Möglichkeit haben, sich auch auf diese Stellen zu bewerben.
0: Sowohl für arbeitssuchende Menschen wie auch für Betriebe auf der Suche nach Mitarbeitenden, aber auch Auszubildenden ist die Agentur für Arbeit die beste Anlaufstelle. Es bleibt zu hoffen, dass die positive Entwicklung der ersten Monate des Jahres sich auch über den Rest des Jahres fortsetzen.

von Don Marco und die kleine Freiheit. Ja, wer auf direkt das Regionalmagazin sich gefreut hat, für den hat das Warten jetzt ein Ende, weil Carsten Höft, der moderiert das gleich in rund 10 Minuten. Damit kommt das Jade Bay aktuell, das Wirtschaftsmagazin hier bei Radio Jade für heute zu einem Ende. Mein Name ist Hans-Torben Schweighöfer. Haben Sie noch einen schönen Tag.

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1: Um 17 Uhr mit Benjamin Kirsch. In der Bundesregierung gibt es unterschiedliche Reaktionen auf das Vorhaben, Abschiebezentren außerhalb der EU aufzubauen. Während Bundesinnenminister Dobrindt von der CSU die Einigung begrüßt, kommt vom SPD-Innenpolitiker Demir Kritik. Seiner Ansicht nach sollten zunächst die Effekte des gemeinsamen europäischen Asylsystems GEAS abgewartet werden. Diese Regeln treten in der kommenden Woche in Kraft. Sie sehen unter anderem strengere Kontrollen und Registrierungen an den EU-Außengrenzen vor.
2: Ich hätte mir gewünscht, dass wir erstmal abwarten, wie GEAS greift, ob dort die Wirkungen so sind, wie wir uns das wünschen, bevor wir dann zu anderen Maßnahmen gehen. Ich finde es schlecht, dass wir das mit den rechtsextremen Stimmen im Europäischen Parlament gemeinsam gemacht haben. Das ist so in Deutschland nicht abgesprochen.
1: Der SPD-Innenpolitiker Demir. Laut dem Armutsbericht des Paritätischen Gesamtverbands sind über 13 Millionen Menschen in Deutschland von Armut betroffen. Die Zahlen für Norddeutschland hat Christina Haaland in Hannover.
3: Alle Nordländer liegen über dem Durchschnitt von 16,1%. Allen voran Bremen, da ist jeder Vierte von Armut betroffen. Dann folgen Hamburg, Niedersachsen, Schleswig-Holstein und Mecklenburg-Vorpommern. Und wenn man sich die betroffenen Regionen im Norden anguckt, liegt neben dem Stadtstaat Bremen die Region Weser-Ems ganz weit vorne mit einer Armutsquote von 20,8%. Jeder Fünfte gilt hier als arm. Die Gegend wird als Region bundesweit nur noch von Trier getoppt.
1: Ungarns neuer Ministerpräsident Modyar ist zum Antrittsbesuch in Berlin. Bundeskanzler Merz hat dem ungarischen Regierungschef seine Unterstützung besonders auf wirtschaftlichem Gebiet zugesichert.
4: Sie wollen, lieber Peter Modyar, dass Ungarn wirtschaftlich wieder vorankommt. Hier in Berlin stehen Ihnen dazu die Türen offen. Wir wollen helfen, dass dieser Neuanfang in Ungarn ein Erfolg wird. Sie können auf uns zählen und auch auf mich persönlich, wenn Sie Mitstreiter suchen für die Arbeit in der Europäischen Union, Arbeit für Freiheit, Sicherheit und Wohlstand in ganz Europa.
1: Bundeskanzler Merz. Ostdeutschland wird eine Schlüsselrolle bei der Modernisierung des Landes spielen. Davon zeigte sich Bundeskanzler Merz beim Ostdeutschen Wirtschaftsforum in Brandenburg überzeugt. Aus Bad Saarow, Martin Adam.
5: Die hohe Dichte an Universitätsstandorten, die Forschungslandschaft beispielsweise in Sachsen und Mecklenburg-Vorpommern sei ein Standortvorteil. Auch bei der Entwicklung von Halbleiterelektronik und in der Wasserstoffentwicklung würden Unternehmen aus dem Osten schon jetzt eine Vorreiterrolle einnehmen, so Merz in Bad Saarow. Er sehe keinen Grund, an der, Zitat, Problemlösungskompetenz Deutschlands zu zweifeln. Es werde allerdings auch nicht einen Big Bang, einen großen Befreiungsschlag an nur einem Tag geben. Im Gegenteil, das Versprechen, alles im Handumdrehen zu verändern, könne die Situation eher deutlich verschlechtern, sagte Merz. Ohne die AfD namentlich zu nennen, auch im Hinblick auf die anstehenden Wahlen in Sachsen-Anhalt.
1: Touristen müssen für den Kölner Dom ab 1. Juli Eintritt bezahlen. Die Einnahmen seien für den Erhalt der Kathedrale vorgesehen, erklärte das Domkapitel. Aus Köln Matthias Trapp.
6: Ab 14 Jahren werden 12 Euro Eintritt fällig für die Besichtigung des Innenraums des Kölner Doms. Schülerinnen und Schüler bis 13 Jahre, Studierende und Auszubildende zahlen die Hälfte. Eine Ermäßigung gibt es auch für Inhaber eines NRW-Sozialpasses. Seniorinnen und Senioren zahlen dagegen den Vollpreis. Freien Eintritt haben Schwerbehinderte und ihre Begleitung. Außerdem wird der Eintritt an bestimmten Feiertagen für alle kostenlos sein, zum Beispiel rund um die Heiligen Drei Könige, den 1. Mai, den Tag der Deutschen Einheit und zur Kölner Nacht der Museen. Auch der Besuch der Gottesdienste bleibt kostenlos. Wer beten oder eine Kerze anzünden will, hat ebenfalls freien Eintritt in den Dom und muss einen separaten Eingang am Gebetsbereich der Schmuckmadonna nutzen. Der Unterhalt des Doms kostet täglich 44.000 Euro. Jährlich sind es 16 Millionen.
1: Die deutsche Nationalmannschaft ist auf dem Weg zur Fußball-Weltmeisterschaft. Die Maschine mit den Spielern ist am frühen Nachmittag von Frankfurt nach Chicago gestartet. Dort bereitet sich das Team von Bundestrainer Nagelsmann auf die WM vor. Sie beginnt in der kommenden Woche. Das erste Deutschlandspiel findet dann am 14. Juni statt. Im ersten Gruppenspiel trifft die DFB-Elf auf Curaçao. Das waren die Nachrichten.
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7: Es ist bewölkt und über das gesamte Sendegebiet zieht gerade ein Regenband. Die Temperaturen sind dabei noch sommerlich, und zwar in Wilhelmshaven, 24 Grad in Fahre, 23 in Neuharlinger Siel, 25 Grad. Der Wind weht aus südlicher, südöstlicher Richtung. Die Tiefstwerte werden in der Nacht auf 16 Grad sinken. Morgen stark bewölkt, Regenschauer, maximal 19 Grad. Am Donnerstag ebenso Wolken und Regen, maximal 18 Grad. Das Bundesamt für Seeschifffahrt und Hydrographie meldet uns das nächste Niedrigwasser vor Hoogsiel um 21.06 Uhr. Und das Hochwasser läuft dann wieder auf um 3 Uhr und 7 in der Nacht.
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7: Da habe ich eine Gefahrenmeldung für die A29 in Fahrtrichtung Oldenburg zwischen dem Wilhelmshavener Kreuz und Sande. Es gibt Gefahr durch Gegenstände auf der Fahrbahn. Fahren Sie dort bitte besonders vorsichtig auf der A29 Richtung Oldenburg zwischen Wilhelmshavener Kreuz und Sande. Außerdem eine Sperrung auf der L810 in Fahrtrichtung Wilhelmshaven zwischen Überleitung Wilhelmshaven-Fedderwader-Groden und der A29. Da ist aktuell ein Feuerwehreinsatz. Eine Vollsperrung. Ansonsten, auf der A29 ist die Fahrbahn zwischen Fahre-Bockholm und Zedel in beiden Richtungen auf jeweils einen Fahrstreifen verengt und in Esens ist die L8 die Bahnhofstraße zwischen vor dem Drostentor und dem Bahnhofskreis in beiden Richtungen gesperrt. Wo immer Sie unterwegs sind, kommen Sie gut und heil an Ihr Ziel.
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7: Da begrüßt Sie bis 18 Uhr Carsten Höft. Ich habe drei bis vier Themen für Sie. Zweimal geht es nämlich um ein dasselbe. Friesen, Elektra, Bebauungsplan und wo das Wasser herkommt bei diesem riesen Energie-Solar-Wasserstoffpark, der in Sande entsteht. Dann Klärwerk in Esens, da gibt es neue Nachrichten, einen Spatenstich und nicht nur neue Sachen, sondern es wird auch repariert. Repair Café in Zedel. Das sind unsere Themen bis 18 Uhr und die letzte Ausgabe der Regionalnachrichten habe ich dann auch noch für Sie. Schön, dass Sie dabei sind. Ich freue mich.

0: 17.11 Uhr, Sie hören direkt Ihr Regionalmagazin hier auf Radio Jade. Mit dem Wasserstoffpark Friesland entsteht in Sande ein Projekt, das für die Entwicklung der Energieversorgung bundesweite Bedeutung haben dürfte. Wasserstoff als Energieträger soll dort in großem Maßstab erzeugt werden. Gleichzeitig zeigt sich dort auch, wie die Akteure der Region Synergien erzeugen. Das Thema Wasser, wo der Kavernenbetreiber Storag Etzel und die Frieselektra Perspektiven der Zusammenarbeit entwickelt haben. Darüber habe ich mit Friesen-Elektra-CEO Maximilian von Wedel gesprochen.
1: Das Thema Wasser im Wasserstoffpark Friesland ist ein in Anführungszeichen wichtiges Thema. Umso mehr wir uns damit beschäftigen, umso mehr Daten wir sammeln, umso tiefer wir einsteigen, umso entspannter wird es. Wir sehen einfach, dass wir tatsächlich als Region wirklich sehr, sehr wasserreich sind. Und das zeigt sich jetzt auch in den Daten und das wird sich auch in den einzelnen Genehmigungsprozessen, die jetzt Stück für Stück im Detail noch tiefer gehen, zeigen, dass das Thema Wasser für uns als Region eine Riesenchance ist. Prozesse draus zu machen, Wertschöpfung zu treiben aus dem Thema Wasser.
0: Wasser, das gebraucht wird für die Prozesse. Wir haben hier so viel Wasser, das wird in aller Regel abgeführt, das Oberflächenwasser und über die Siele nach draußen gebracht. Trotzdem gibt es natürlich Sorgen, dass das, was jetzt da passiert, sich auf den Grundwasserspiegel auswirkt. An der Stelle kommt mehr Wasser ins Spiel. Wie?
1: Grundsätzlich brauchen wir für den Wasserstoffprozess ja Wasser, was wir aufspalten und dann in Sauerstoff und Wasserstoff. Von dem Punkt her ist es da egal, ob wir Salzwasser oder Süßwasser nehmen, weil das Wasser muss so oder so komplett entsalzt werden oder der Fachbegriff da demineralisiert. In Industrieprozessen arbeitet man ja oft mit Redundanzen, doppelter Boden und Hosenträger. Und so tickt auch bei uns sozusagen die Logik. Wir werden zum einen Oberflächenwasser nutzen wollen, welches einfach in die Nordsee gekippt wird momentan. Und als zweite Quelle ist Salzwasser ein absolut guter Kandidat. Und dort gibt es bereits seit den 70er Jahren eine sehr große Wasserpipeline, die von Wilhelmshaven von der Küste bis zur Storag Etzel führt. Und dort können wir uns in Teilen wahrscheinlich anschließen, um in Notfällen auch Salzwasser zu nutzen.
0: Die Pipeline ist 50 Jahre alt, ist glaube ich 71 in Betrieb gegangen. Was muss gemacht werden, um die tauglich zu machen? Oder passt die Dimension überhaupt oder passt die Technik?
1: Grundsätzlich passt die Technik und tauglich ist sie auch. Sie ist integral und sie wird auch noch genutzt. Sie ist ein ganz integraler Bestandteil der Storag Etzel. Und ich glaube, hier zeigt sich ganz schön, wie regionale Unternehmen zusammenarbeiten können. Weil wir können diese Infrastruktur mitnutzen, geben der Storag Etzel, die diese Infrastruktur aufrechterhält für den Notfall, damit einen zusätzlichen Business Case. Und wir können auf Bestandsinfrastruktur aufsetzen, müssen nicht neu bauen etc. Also in dem Sinne, wie man so schön im Englisch sagt, Win-Win. Und wir müssen jetzt schauen, dass wir an der richtigen Stelle an die Pipeline rangehen, dort Anschlüsse legen etc. Aber da haben wir jetzt wirklich einige Jahre Zeit, das Ganze in Ruhe zu planen, zu machen, dass die technische Integrität vorhanden bleibt für die Storag Etzel, für uns, wie wir es machen, wo wir dann auch entsalzen etc. Das sind alles Themen, die jetzt Stück für Stück ganz in Ruhe kommen, weil wir noch ein, zwei Jahre Zeit haben dafür.
0: Gibt es keinen Zeitdruck jetzt bei den ganzen Verfahren, die da sind?
1: Ja, wir haben immer Zeitdruck. Grundsätzlich, auf der anderen Seite haben wir relativ früh angefangen. Vielleicht ist es auch eine Sache der Perspektive. Für uns ist, wenn wir jetzt ein halbes Jahr Zeit haben und nicht heute anfangen müssen, ist das entspannt. So, ich glaube, das ist vielleicht ist nochmal in die Richtung gerade zurück. Also wir arbeiten akut daran, ja, aber in Ruhe, weil wir wissen, wir haben da Zeit, diese Themen jetzt ganz sauber vorzubereiten, zu planen, mit der Storag Etzel gemeinsam Gebäude zu planen. Da ist schon sehr viel Arbeit und die läuft auch, aber es ist nicht so, dass wir da im Verzug sind.
0: Für die Elektrolyseanlage im Wasserstoffpark Friesland wird die langfristige Wasserversorgung auch durch Meerwasser sichergestellt. Dazu haben sich die Friesenelektra und die Storag Etzel auf eine Zusammenarbeit geeinigt. Mehr zu Friesenelektra gleich.

0: An den 1300 Seiten Expertise zum Sonderbebauungsplan Nummer 54 waren rund 200 Fachleute beteiligt. Diese Dimension passt zum Gegenstand des Verfahrens, denn es geht auf einer Fläche von rund 70 Hektar um den Wasserstoffpark Friesland. Wie es um den Stand des Verfahrens bestellt ist, weiß Maximilian von Wedel, CEO von Friesen Elektra.
1: Wir haben die letzte, zweite öffentliche Beteiligung durch. Das ist ein eigentlich ganz cooles Verfahren, wo institutionelle Schwarmintelligenz der Regionen und aller Unternehmen und Bürger aufgenommen wird, wo jeder seine Punkte mit einbringen kann, technischer Natur, Auswirkungen etc., wo wir mehrere hunderte von Seiten an Stellungnahmen haben, die Stück für Stück abgearbeitet werden, in den Plan integriert werden. Diesen Prozess haben wir jetzt durch und haben, ich glaube, über 30 unterschiedliche Stellungnahmen bekommen. Sehr schlaue Anmerkungen teilweise dabei, die wir jetzt integriert haben. Dafür ist der Prozess da. Und der geht jetzt demnächst in die finale Beratung im Rat und dann geht es in Richtung Ratsbeschluss und dann können wir darauf dann aufsetzen und die einzelnen BIMSCH-Verfahren starten. Wir haben jetzt zig Gutachten gemacht von Schall, Wasser, Naturschutz, Auswirkungen, Licht. Ein paar tausend Seiten zusammengearbeitet in Gutachten, die jetzt da durchgegangen sind im Rat. Im Vergleich zu einem BIMSCH-Verfahren, also bundesemissionsschutzrechtlichen Verfahren, ist das ein Klecks. Da kommen nochmal zigtausende Seiten drauf nochmal. Wir haben jetzt schon ziemlich cool geplant und wenn jetzt die erste BIMSCH-Genehmigung kommt, geht das Ganze nochmal ins Detail.
0: Wie beurteilen Sie die Akzeptanz in der Bevölkerung dieses doch recht raumgreifenden großen Verfahrens zugunsten der Energiewende? Ist das ein Projekt, was man in der Bevölkerung gut verkaufen kann?
1: Also uns macht das eigentlich auch immer sehr viel Spaß, mit den einzelnen Teilen der Bevölkerung beziehungsweise mit jeder Person, die Interesse hat, da ins Gespräch zu gehen. Grundsätzlich ist es ein Projekt, was unsere Region prägen wird und ich bin der festen Überzeugung im absolut Positiven. Wir nutzen sehr viel Energie, wir schaffen Wertschöpfung, ist ein Grundstoff, den wir schaffen, Arbeitsplätze, Steuereinnahmen, im positivsten Sinne Transformation zu erneuerbaren Energien. Und macht es immer Spaß, mit jedem Einzelnen ins Gespräch zu gehen und zu verstehen, welche Frage steht eigentlich hinter der Veränderung und wie betrifft die Person die Veränderung. Weil ich bin der festen Überzeugung, dass diese Prozesse nicht jeden gleich treffen, sondern jeder für sich seine eigene Perspektive drauf hat. Und wir versuchen sehr stark auf die Perspektiven einzugehen und zu verstehen, wo es gegebenenfalls Veränderungen hat und dann darauf einzugehen. Und bisher ist unser Eindruck und auch mein Eindruck, dass eigentlich es sehr positiv aufgenommen wird. Und zwar vermehrt positiv aufgenommen. Ich glaube, das ist, kann ich mal nur sagen, weil ich bin ja auch aus der Region. Ich bin wahrscheinlich einer, der am nächsten mit seiner Familie an diesem Park dran wohnt und kann das auch total gut nachvollziehen. Und ich glaube, so umso mehr wir drüber reden, umso tiefer wir Einblicke lassen, umso mehr wir ganz bewusst die Fragen beantworten, umso mehr wird auch verstanden, dass es echt cool und eine tolle Chance für uns als Region ist.
0: Der Wasserstoffpark Friesland ist ja bundesweit von den Dimensionen her ja ganz oben angesiedelt, vielleicht sogar das größte Projekt in dieser Richtung, jedenfalls ungefähr da. Ist das ein auch hier in der Region innerhalb dieser neu entstandenen, jetzt geöffneten Struktur Net Zero Valley ein Motor?
1: Ja und nein. Also auf der einen Seite sind wir, glaube ich, Top 10 definitiv. Und auch von der Struktur, wie wir es machen, sind wir wirklich weit vorne oder haben eine wirkliche Bedeutung für Deutschland. Aber wenn man es mal vergleicht, die schiere Energie, die wir von Elektronen in Wasserstoff wandeln können, entspricht zwei Atomkraftwerken. Das ist einfach Wahnsinn, was wir an Energie hier wandeln können und dann wiederum zuverlässig für die deutsche Industrie und für die Haushalte zur Verfügung stellen können. Das ist von außen betrachtet immer ein großes Fund. Wir für uns selbst, ist es ja eigentlich egal, was jemand anders macht, sondern wir gucken ja nur, was wir selbst für uns machen. Aber ich glaube, nichtsdestotrotz ist das definitiv ein Motor, weil von außen Leute auf unsere Projekte im Net Zero Valley gucken und dann sagen, wenn das dort geht, dann schauen wir uns vielleicht mal Wilhelmshaven an. Was können wir da machen? Weil wir da, entweder haben wir Geschäftschancen, weil da große Projekte sind, oder vielleicht nutzen wir die Abwärme, die entsteht für im Jade-Weser-Park oder andere Projekte. Also ich glaube, das ist definitiv ein Motor. Es ist ein Motor, der aber sehr, sehr ruhig läuft. Ich bin großer Fan von Nachhaltigkeit und vor allem Kontinuität. Und ich glaube, wir haben jetzt den Motor gestartet, der läuft langsam und ruhig und tuckert gemütlich vor sich hin und wird uns aber in den nächsten, ich glaube, 2, 3 Jahrzehnten riesige Chancen zeigen. Und in 2, 3 Jahrzehnten werden viele zurückschauen und sagen, war doch eh klar, so war es genau richtig.
0: 2022 als Idee gestartet, geht jetzt die Bauleitplanung für den Wasserstoffpark Friesland in den Endspurt. Das nächste halbe Jahr wird dann im Zeichen der Verfahren nach dem Bundesemissionsschutzgesetz stehen. Wenn dann die Gewerke wie geplant ineinandergreifen, rechnet Maximilian von Wedel für 2029-30 damit, dass der Wasserstoff im großen Maßstab fließt.

Magazin hier auf der 87.8 bei Radiade. Gleich um 13:30 wissen schon, was kommt. Die Regionalnachrichten. Katharina Hotes bringt sie dann auf den Stand der Dinge.

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1: Um 17:30 mit Katharina Hutes. Schönen guten Tag. Das sind die Schlagzeilen. 450.000 Euro für Waldbrandfrüherkennungssystem, Spatenstich neuer Kläranlage in Esens und Betrug durch falsche Polizeibeamte. Um die Wälder besser zu schützen, soll das automatisierte Waldbrandfrüherkennungssystem in Niedersachsen weiter ausgebaut werden. Dafür wurde gestern ein neuer Standort in Blekede bei Lüneburg in Betrieb genommen. Das niedersächsische Ministerium für Ernährung, Landwirtschaft und Verbraucherschutz teilte mit, dass dafür in diesem und im vergangenen Jahr rund 450.000 Euro zur Verfügung gestellt würden. Ziel sei es, angesichts zunehmender Hitze- und Trockenperioden Waldbrände so früh wie möglich erkennen und bekämpfen zu können. In Esens erfolgte gestern der erste Spatenstich für einen Neubau an der Kläranlage. Da die Anlage bereits seit über 30 Jahren in Betrieb ist und Sanierungen unerwartete Mängel auftreten können, die sowohl Dauer und Kosten der Arbeit in die Höhe treiben, wurde sich dafür entschlossen, eine neue Anlage errichten zu lassen. Dafür sind Kosten von 7 Millionen Euro veranschlagt. Mit einer Fertigstellung ist in etwa 2 Jahren geplant. Die Kläranlage wird vom Oldenburgisch-Ostfriesischen Wasserverband betrieben. Was für die Anlage neu gebaut werde, erklärt OOWV-Geschäftsführer Carsten Specht.
2: Ja, wir bauen hier ein neues Gebäude für eine mechanische Vorreinigung mit einem Stufenrechen, für eine Rechengutwaschpresse sowie eine Fäkalschlammrechen. Und dann wird hier auch eine Sandklassierung und ein klassischer Sandfang eingebaut. Wir haben einen Raum für einen zweiten Gebäudeteil, für eine mechanische Schlammeindickung, einen Langfang-Sandfang und einen Bandeindicker und ganz viele weitere technische Anlagen. Also alles, was am Ende hier zum mechanischen, technischen Teil der Kläranlage dazugehört.
1: Die viel diskutierte Autobahn A20 wird nun gebaut. Das teilte die IHK für Ostfriesland und Papenburg mit. Der Baustart sei ein starkes Signal an die Wirtschaft im Nordwesten. Die Autobahn soll als Küstenautobahn die Hafenstandorte besser anschließen und als wichtige Ost-West-Verbindung von Nordwestdeutschland bis nach Polen reichen. Bisher besteht nur für den nun begonnenen Teilabschnitt zwischen der A28 bei Westerstede und der A29 bei Jaderberg ein Baurecht in Niedersachsen. Die Küstenautobahn A20 ist seit Jahren umstritten. Kritisiert werde unter anderem von Naturschutzorganisationen, dass das Nutzen-Kosten-Verhältnis bei steigenden Kosten unter 1 sinken könnte. Der Ostfriesische Kunstkreis und die Schülerinnen und Schüler der 4. Klasse der Finkenburg-Schule in Wittmund organisieren in diesem Jahr zum 2. Mal eine gemeinsame Ausstellung. Unter dem Motto »Aus Gedichten werden Bilder« werden Gedichte künstlerisch in Form von Zeichnungen und Malereien umgesetzt. Dazu Tanja Barkenhus vom Ostfriesischen Kunstkreis.
3: Ein Gemeinschaftsprojekt mit den Finkenburg-Grundschülern, also den Viertklässlern. Wir haben uns ausgewählte Gedichte von Heinz Erhardt und Joachim Ringelnatz rausgesucht. Die Kinder durften sich dann entscheiden, welches Gedicht sie anspricht. Dann haben die Lehrerinnen und Lehrer vor Ort schon mal Vorskizzen entwickelt. Und dann ist der Ostfriesische Kunstkreis in die Schule gekommen und hat mit den Kindern die Bilder gemalt.
1: Vergangene Woche haben Betrüger sich als Polizeibeamte ausgegeben, um einer 79-jährigen Frau aus Wittmund Geld und Wertgegenstände zu entwenden. Wie die Polizei mitteilt, wurden zuletzt häufig Privatpersonen angerufen und so betrogen. Es wird behauptet, dass in der Nachbarschaft eingebrochen sei und die Wertgegenstände bei der Polizei sicher verwahrt werden würden. Von solchen Betrugsmaschen wird eindringlich gewarnt. Echte Polizeibeamte würden niemals Bargeld oder Schmuck entgegennehmen oder diese für BürgerInnen verwahren. Es wird geraten, sofort aufzulegen, sollte Geld am Telefon gefordert werden und sich im Zweifel bei der Polizei zu melden. Und soweit die Meldungen aus der Region. 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
4: Es sind im Schnitt 24 Grad im Sendegebiet, 20 nur noch in Wilhelmshaven, 19 in Jever, da aktualisiert sich die Seite, 21 in Fahre. Es wird also langsam kälter, die Temperaturen werden heute noch sinken auf 16 Grad. Dazu kann es auch mal wieder leichten Regen geben, der Wind weht aus südöstlicher Richtung, aber nicht zu stark. Morgen wird es stark bewölkt, mit Regenschauern zu erwarten sind dann 19 Grad, am Donnerstag wird es dann ganz ähnlich, Wolken und Regen bei maximal 18 Grad. Das Bundesamt für Seeschifffahrt und Hydrographie meldet uns vor Hooksiel das nächste Niedrigwasser um 21.06 Uhr. Das Hochwasser läuft dann auf um 3.07 Uhr.
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4: Fahrenmeldung auf der A29 Fahrtrichtung-Oldenburg zwischen dem Wilhelmshavener Kreuz und Sande ist aufgehoben, da haben sie wieder freie Fahrt. Es ist aber weiterhin gesperrt, die L810 in Fahrtrichtung Wilhelmshaven zwischen Überleitung Wilhelmshaven-Fedderwader-Groden und der A29. Dort läuft immer noch ein Feuerwehreinsatz. Weitere Meldung, es ist die A29, wo zwischen Farel-Bockhorn und Zedl in beiden Richtungen nur ein Fahrstreifen zur Verfügung steht und die L8, die Bahnhofstraße in Esens, die zwischen vor dem Drossentor und dem Bahnhofskreisel in beiden Richtungen voll gesperrt ist.
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4: Wo wir gerade beim Thema Esens sind, da wird auch geblitzt. Wenn Sie unterwegs sind, fahren Sie vorsichtig und kommen Sie gut und heil an Ihr Ziel.

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1: Berührungspunkte, die der durchschnittliche Mensch mit Abwasser und dem Wasserkreislauf hat, sind in der Regel auf das Betätigen der Klospülung und vielleicht noch das Anschließen einer neuen Waschmaschine begrenzt. Über die Infrastruktur dahinter machen sich die meisten keine Gedanken. Aber natürlich kommt auch diese in die Jahre und dann gibt es zwei Optionen: sanieren oder eventuell von Mängeln überrascht werden und die potenziell mehr zu zahlen und dann komplett

0: Was werden dann jetzt konkret hier für Anlagen errichtet?
1: Ja, wir bauen hier ein neues Gebäude für eine mechanische Vorreinigung mit einem Stufenrechen, für eine Rechengutwaschpresse sowie eine Fäkalschlammrechen. Und dann wird hier auch eine Sandklassierung und ein klassischer Sandfang eingebaut. Wir haben einen Raum für einen zweiten Gebäudeteil, für eine mechanische Schlammeindickung, einen Langfang-Sandfang und einen Bandeindicker und ganz viele weitere technische Anlagen. Also alles, was am Ende hier zum mechanischen, technischen Teil der Kläranlage dazugehört.
0: Was für Kosten sind dafür veranschlagt und wann soll das dann alles ungefähr fertiggestellt werden?
1: Ja, wir gehen von Kosten von rund 7 Millionen Euro aus, was in dieser derzeitigen sehr unsicheren weltwirtschaftlichen Lage, wir hoffen, dass wir da das so hinbekommen mit den 7 Millionen, und wir hoffen innerhalb von rund 2 Jahren hier mit dieser Anlage fertig zu sein.
0: Vorhin wurden noch die Geruchsbelästigungen angesprochen. Wird sich da etwas verändern für die Anwohner?
1: Wir glauben, dass dann, wenn die Anlage im neuen Zustand ist, wir mit diesen Geruchsbelästigungen, die aber nur wirklich wenige Tage ausmachen und auch nur in einer verträglichen Art und Weise, dass sich das auch reduzieren wird.
0: Sie hatten vorhin noch Autarkie angesprochen. Was war konkret damit gemeint?
1: Ja, die kommunale Abwasserrichtlinie, die auf EU-Ebene erlassen wurde, fordert, dass die Kläranlagen zukünftig einen gewissen Grad an Eigenerzeugungsanlagen oder an Eigenerzeugung umsetzen. Und das kann man über einen Bilanzkreis machen oder man baut hier noch eigene Anlagen, also eigene PV-Anlage, eigenes Blockheizkraftwerk. Blockheizkraftwerk wird es hier nicht geben, aber ich denke, dass wir entweder über einen Bilanzkreis oder über eigene PV-Module hier auch noch was machen werden.
0: Sie hatten vorhin noch die Herstellerverantwortung angesprochen. Was für einen Stellenwert hat das für Sie? Ich meine, Sie hatten ja auch angesprochen, dass Sie sich selber dafür dann auch noch engagieren in Brüssel, dass es so bleibt, wie es momentan ist.
1: Es wird gerade diskutiert oder wir sind verpflichtet, die sogenannte 4. Reinigungsstufe einzuführen innerhalb eines Zeitraums von rund, würde mal sagen, 20 Jahren. Jedoch gibt es dort eine Abstufung, das heißt ganz große Kläranlagen, wie zum Beispiel die Kläranlage Oldenburg, die ist relativ schnell dran mit der 4. Reinigungsstufe. Und die kleineren Kläranlagen, wie hier in Esens, die sind auch relativ schnell in der Umsetzung der 4. Reinigungsstufe, wenn wir hier an sogenannten sensiblen Gewässern sind. Die sensiblen Gewässer, die werden jetzt gerade erst festgelegt. Das bedeutet aber wirklich Millionen von Euro zusätzlicher Investitionskosten, die auf die Bürger zukommen, aufgrund von Schadstoffen, von Mikroplastik, von sonstigen Sachen, die durch die Industrie, durch Produkte in den Umlauf gegeben werden. Und die Herstellerverantwortung verpflichtet die Hersteller selbst, sich an den Reinigungsinvestitionskosten der Anlagen zu beteiligen. Und darum geht es politisch. Im Prinzip die Bürger freizuhalten von Kosten, die durch Produkte sozusagen entstehen, die über einen Verkaufsprozess in den Umlauf gebracht werden.
0: Wenn die Anlage hier fertiggestellt ist, was ist ungefähr so die Lebensdauer von so einer Anlage?
1: Da unterscheidet man die baulichen Teile und die mechanischen Teile. Ich denke, dass die mechanischen Anlagen so rund 20 Jahre halten werden, die baulichen Anlagen vielleicht 30, 40 Jahre. Genau. Aber ich denke mal, in 20 Jahren muss man dann wieder rangehen an die Anlage und zumindest die mechanischen Teile dann wieder erneuern.
2: Gestern erfolgte der Spatenstich des Neubaus der Kläranlage Esens. Aufgrund Ungewissheit bei einer potenziellen Sanierung der existierenden Technik und einem potenziell steigenden Abwasseraufkommen in den kommenden Jahren wurde sich für einen Neubau entschlossen. Die Kosten werden auf 7 Millionen Euro geschätzt. Die Anlage soll in etwa 2 Jahren in Betrieb genommen werden.

0: Wenn Dinge kaputt gehen, einfach wegwerfen oder neu kaufen? Für viele ist das der normale Weg der Dinge, muss aber gar nicht so sein. Denn oft kann altes, liebgewonnenes und trotzdem nicht mehr funktionstüchtiges auch einfach repariert werden. Und wer das nicht selbst kann, der kann sich auch hier in der Region an sogenannte Repair-Cafés wenden. Auch in Zedel gibt es ein solches Angebot. Und mit Christian Dilling vom Repair-Café Zedel hat Jan Bredow darüber gesprochen, was hier repariert werden kann und was nicht.
1: Wir reparieren überwiegend Elektro-Kleingeräte. Wir hatten sehr viele CD-Player, Radios, HiFi-Anlagen, aber auch Nähmaschinen, in der Weihnachtszeit Lichterketten und Holzpyramiden und Bohrmaschinen, Handrührgeräte und alles, was so auf den Tisch passt. Also größere Sachen nicht, weil wir in einem Café arbeiten, aber also haufenweise kleine Sachen.
2: Da kommt schon ganz gut was zusammen. Dementsprechend höre ich daraus, es wird in Zedel auch ganz gut angenommen.
1: In Zedel sieht das sehr gut angenommen und ich habe jetzt vorhin nochmal nachgeguckt. Wir sind jetzt auch schon im September, haben wir 10-Jähriges. Und wir haben eigentlich jede Woche geöffnet und jede Woche sind wir auch gut besucht.
2: Also seit 10 Jahren schon. Wie hat sich das so über die Zeit entwickelt? Ist das noch angewachsen?
1: Personell ist das angewachsen. Am Anfang waren wir zu zweit, waren wir zwischenzeitlich zu fünft, jetzt sind wir zu viert oder waren zu viert. Oder hoffentlich sind wir bald wieder zu viert. Da ist die große Problematik, die wir gerade haben.
2: Ja, darauf kommen wir auch noch zu sprechen. Die große Problematik. Sie sagten gerade, es ist so, eigentlich sind es 4, jetzt gerade eher nicht. Vielleicht sind es bald wieder 4. Was ist da gerade genau die Sache?
1: Ja, ich bin der Letzte, der die Fahne noch hochhält mit meinem Bruder zusammen, der als Aushilfe im Moment agiert. Wir sind zu zweit jetzt. Und die anderen 3 sind dauerkrank. Sie liegen teilweise im Krankenhaus oder sind zu Hause, sind aber nicht im Moment nicht in der Lage, weiter zu schrauben. Es ist gerade eine sehr schwierige Situation und eigentlich bräuchten wir Hilfe.
2: Wenn sich jetzt jemand angesprochen fühlt, was muss man denn mitbringen, um reparieren zu können beim Repair Café?
1: Ja, auf jeden Fall technisches Verständnis, vielleicht sogar eine Ausbildung in dem Bereich Elektromaschinenbau oder Radiofernsehtechniker oder Feinmechaniker. Wäre sehr schön, aber eigentlich, wenn man einfach begabt ist und gerne schraubt und Lust dazu hat und Zeit dazu hat, herzlich willkommen.
2: Und zeitlich lässt sich das auch sehr gut eingrenzen, das hat nämlich einen festen Termin.
1: Das Repair-Café ist wesentlich öfter als die anderen Repair-Cafés umzu. Wir treffen uns nämlich jeden oder fast jeden Mittwoch von 14 bis 18 Uhr im Zedel im Mehrgenerationenhaus neben dem Kino gegenüber von der alten Disco.
2: Sie hatten ja gerade aufgezählt, was da so an Reparaturaufträgen sozusagen reinkommt. Das ist ja schon ein ziemlich breites Feld. Räumlich begrenzt natürlich ganz große Sachen nicht. Wenn Sie jetzt sagen, Sie suchen Unterstützung allgemein natürlich erstmal, wenn Sie und Ihr Bruder da die Letzten sind, die noch die Stellung halten, suchen Sie irgendwas Bestimmtes noch, was vielleicht in der Vergangenheit noch gefehlt hat, wenn Menschen mit irgendwelchen Sachen gekommen sind, wo Sie gesagt haben, da kennt sich gerade keiner mit aus?
1: Ja, bei Uhren können wir gut die Batterien wechseln, aber so bei größeren Uhren hört es dann bei uns sehr schnell auf. Also so ein Feinmechaniker für Uhren wäre sehr schön. Und was jetzt sehr fehlt, was eigentlich jede Woche kommt, sind Nähmaschinen. Und Nähmaschinen ist ja besonders schön, weil es so nachhaltig ist, weil wir reparieren Nähmaschinen, mit denen dann wieder repariert werden können. Und die können wir im Moment nur am Rande machen. Und da wäre schön, wenn da so jemand kommt mit feinmechanischer Kenntnis, der da mal die Nähmaschinen wieder machen kann.
2: Also Unterstützung ist gern gesehen. Wenn sich jetzt Menschen denken, ich kann das wohl, ich habe das womöglich sogar in der Ausbildung gelernt, ich würde da gerne mithelfen, wo wenden sich die Leute am besten hin?
1: Also wunderbar wäre es einfach, mittwochnachmittags einfach mal vorbeizukommen. Wir sind jetzt am 3.6. sind wir da, am 10.6. sind wir da. Am 17.6. ist das Mehrgenerationenhaus geschlossen. Und dann sind wir wieder am 24.6. da. Und so geht das dann halt weiter. Mit den Ferien müssen wir nochmal gucken, da wie viel Manpower wir dann haben, ob wir die Ferien dann trotz geschlossenem Mehrgenerationenhaus weiter aufmachen oder ob wir dann auch die Ferien schließen. Aber sonst kann sich jeder eigentlich bei uns melden oder auch unter der Telefonnummer vom Mehrgenerationenhaus in Zedel.
2: Dann noch eine wichtige Sache, es werden unterstützende Hände gesucht, aber reparieren geht natürlich nicht nur mit Händen alleine. Müssen die Unterstützenden am besten eigenes Werkzeug mitbringen oder liegt das schon vor?
1: Wenn sie ihr eigenes Werkzeug lieben, sollen sie es mitbringen, aber wir sind inzwischen, in den 10 Jahren hatten wir ja auch Spendeneinkünfte, konnten wir uns ganz gut mit Werkzeug aufstellen.
0: Während Christian Dilling den erkrankten und damit ausgefallenen Reparierenden des Zehntler Repair Cafés natürlich schnelle und gute Genesung wünscht, würde sich über Unterstützung trotzdem sehr freuen. Wer technischen Verstand hat, möglicherweise sogar eine Ausbildung in diesem Bereich und mithelfen möchte, kann sich telefonisch beim Mehrgenerationenhaus in Zehntel melden oder sich dort einfach direkt zum nächsten Repair Café einfinden. Das findet nämlich morgen wieder von 14:30 bis 18 Uhr statt, direkt neben dem Zehli an der Hauptstraße 7.

Kurz vor sechs, direkt der Regionalmagazin hier bei Radio Jade neigt sich dem Ende zu. Gleich geht's ja weiter mit dem Bürgerfunk. Jürgen Lempfert mit Schall und Bauch. Mein Name ist Carsten Höft. Ich wünsche Ihnen einen wunderschönen Abend. Wir hören uns sicher wieder. Bis dann. Ciao.

0: Um 18 Uhr mit Jan Busche. Bundesinnenminister Dobrindt hat die EU-Einigung auf Abschiebezentren in Drittländern begrüßt. Er erhoffe sich davon auch einen deutlichen Schlag gegen kriminelle Schleuserbanden, sagte Dobrindt. Die Abschiebezentren sind für Menschen gedacht, die nicht in ihre Heimatländer zurückgeschickt werden können. Unsere Brüssel-Korrespondentin Katrin Schmidt berichtet, wo diese Zentren entstehen sollen.
1: Wir sprechen über Länder wie Ruanda, Libyen, Mauretanien, Usbekistan oder auch Äthiopien. Es ist aber noch nichts konkret. Die einzigen, die schon was eingetütet haben, sind die Niederlande. Die haben nämlich tatsächlich schon eine Kooperation mit Uganda. Daran merken wir auch schon, ein Rückkehrzentrum außerhalb der EU ist nichts, was es morgen schon mal geben wird. Aber auch der deutsche Innenminister Dobrindt, der hat angekündigt, auch gemeinsam mit einer Gruppe von weiteren EU-Ländern da jetzt Vereinbarungen zu treffen. Mit Ländern bis Ende des Jahres, die dann bereit sind, solche Zentren zu beherbergen.
0: Die Opposition warnt angesichts des Armutsberichts des Paritätischen Wohlfahrtsverbands vor einem sozialen Kahlschlag. Dem Bericht zufolge leben mehr als 13 Millionen Menschen in Deutschland in Armut. Über die Kritik der Opposition berichtet unsere Hauptstadtkorrespondentin Kirsten Girschick.
2: Grüne und Linke werfen der Regierung vor, sie bleibe angesichts dieses Anstiegs der Armutsquote tatenlos. Die Grünen-Fraktionsvorsitzende Britta Hasselmann kritisiert, die Bundesregierung baue wirksame Maßnahmen gegen Armut und für faire Chancen nicht aus, sondern streiche diese sogar zusammen. Als Beispiele nennt Hasselmann angedachte Kürzungen beim Wohngeld, der Unterstützung für Alleinerziehende oder die mögliche Absage der BAföG-Erhöhung. Linken-Fraktionschef Sören Pellmann betont, Armut sei längst auch eine Gefahr für Arbeitnehmerinnen und Arbeitnehmer. Für immer mehr Menschen reichten die Löhne nicht aus. Als Maßnahmen gegen Armut fordert Pellmann unter anderem einen Mindestlohn von 15 Euro und die Anhebung der Leistungen in der Grundsicherung.
0: Ungarn und Deutschland wollen künftig enger zusammenarbeiten. Das haben Kanzler Merz und der neue ungarische Ministerpräsident Modior, der zum Antrittsbesuch in Berlin ist, sich gegenseitig versichert. Aus Berlin Georg Schwarte.
3: Der Kanzler spricht euphorisch von einem Neuanfang. Neben ihm der neue ungarische Ministerpräsident Peter Modior. Der hatte die Wahl in Ungarn mit einer Zweidrittelmehrheit gewonnen und nach 16 Jahren den ungarischen Premier Orbán abgelöst. Bundeskanzler Merz sagte, er traue dem Nachfolger zu, dass unter dem Rechtspopulisten Orbán zuletzt in der EU isolierte Ungarn wieder in die Mitte Europas zu führen. Kanzler Merz erklärte, dem 45-jährigen Modior stünden dafür in Berlin alle Türen offen. Die Bundesregierung und auch der Kanzler persönlich wollten helfen, dass er dabei Erfolg habe. Den überwältigenden Wahlsieg vor wenigen Wochen bezeichnete Merz als Inspiration für ganz Europa. Er zeige, dass das Pendel nicht nur in die Richtung des Illiberalen und Autoritären, sondern auch eindrucksvoll zurück in die Mitte schwingen könne.
0: Russland hat in der vergangenen Nacht erneut die ukrainische Hauptstadt Kiew und die Stadt Dnipro angegriffen. Dabei sind mindestens 18 Menschen getötet worden. Aus Kiew Florian Kellermann.
4: So viele Menschen wie in dieser Nacht brachten sich noch nie in den Metrostationen von Kiew in Sicherheit. 41.000 waren es nach Angaben der Stadtverwaltung. Insgesamt gibt es im Stadtgebiet 46 U-Bahn-Stationen, die bei Luftangriffen als Unterschlupf dienen können und dann auch die ganze Nacht über geöffnet bleiben. Nach ukrainischen Angaben setzte Russland 73 Raketen und 656 Langstreckendrohnen ein. Die ukrainische Flugabwehr erwies sich wieder vor allem bei den ballistischen Raketen überfordert. 30 von ihnen hätten ein Ziel getroffen, so die ukrainische Luftwaffe. In Dnipro wurden mehrere Wohngebäude vollständig zerstört. Dort war die Zahl der Todesopfer mit mindestens 15 besonders hoch. Im Tagesverlauf griff Russland Dnipro erneut an und beschädigte wiederum ein mehrstöckiges Wohngebäude.
0: Tennisprofi Alexander Zverev hat das Halbfinale der French Open erreicht und darf weiter auf seinen ersten Grand-Slam-Sieg hoffen. Der Hamburger bezwang am Nachmittag den Spanier Rafael Jodar mit 7:6, 6:1 und 6:3. Die beiden Halbfinals werden am Freitag ausgetragen. Dabei trifft Zverev entweder auf den Brasilianer Fonseca oder auf den Tschechen Menzik. Das waren die Nachrichten.
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6: Das Wetter in Norddeutschland, heiter bis wolkig, von Westen her zunehmend Schauer und Gewitter, Höchstwerte 18 bis 25 Grad. In der Nacht von Niedersachsen aus zunehmender Regen, teils mit Gewittern, im Nordosten meist trocken, Tiefstwerte 16 bis 12 Grad. Morgen wechselhaft, besonders Richtung Ostsee und Vorpommern Regen, später etwas Sonne und 18 bis 23 Grad. NDR Info, der Verkehrsservice, Stau oder stockender Verkehr ab 3 Kilometern. A1 Hamburg Richtung Osnabrück zwischen Bremer Kreuz und Arsten 4 Kilometer stockender Verkehr vor der Baustelle. Die A1 Osnabrück Richtung Bremen ist zwischen Ahlhorner Heide und Wildeshausen West wegen einer Nachtbaustelle wieder von 19 Uhr bis 6 Uhr früh gesperrt. A1 Osnabrück Richtung Bremen zwischen Dreieck Stur und Bremen Arsten 4 Kilometer stockender Verkehr vor der Baustelle. A2 Berlin Richtung Hannover zwischen Peine Ost und Lehrte Ost 6 Kilometer stockender Verkehr. A2 Dortmund Richtung Hannover zwischen Gütersloh und Bielefeld Ost 8 Kilometer Stau wegen Bergungsarbeiten. A2 Dortmund Richtung Braunschweig zwischen Hannover-Bodfeld und Kreuz Hannover Ost ist wegen Bergungsarbeiten nur eine Spur frei, dadurch 6 Kilometer Stau. A7 Flensburg Richtung Hamburg zwischen Dreieck Hamburg Nordwest und Bahrenfeld 5 Kilometer stockender Verkehr.
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Titelsong Michael Jackson. Hallo, guten Abend und herzlich willkommen zur aktuellen Ausgabe der Sendung Schall und Bauch bei Radio Jade. Mein Name ist Jürgen Lempfert und ich möchte Sie die nächsten zwei Stunden unterhalten, wenn Sie mögen. Thema heute, ja, Earth. Genau das Thema haben wir. Ich hatte vor längerer Zeit eine kleine Reihe begonnen, nämlich die antiken Elemente oder besser gesagt die vier Grundelemente der Antike. Und nun kommen wir in die dritte Folge und zwar geht es da um die Erde. Und da wollen wir halt uns richtig gleich mal reinknien. Erde, griechisch, ja, die Gaia, James Taylor.

James Taylor, Gaia. Ja, um ein bisschen uns dem Thema anzunähern, vielleicht nochmal rekapituliert, eine kleine Einführung in die Vier-Elemente-Lehre. Eine Definition der Vier-Elemente-Lehre aus der freien Enzyklopädie. Nach der Vier-Elemente-Lehre besteht alles Sein in bestimmten Mischungsverhältnissen aus den vier Grundelementen bzw. Essenzen oder Wurzelkräften. Erde, Wasser, Luft und Feuer als Prinzipien des festen, flüssigen, gasförmigen und glühend verzehrenden. Vorläufer der Lehre sind die griechischen Philosophen Thales, Anaximander, Anaximenes und Heraklit. Der griechische Philosoph Thales von Milet, 624 bis 546 vor Christus, in Ionien vertrat die Ansicht, dass alle Stoffe nur verschiedene Aspekte des Urstoffes Wasser darstellen, denn Wasser war seiner Ansicht nach in größter Menge vorhanden. Er stellte sich vor, dass die Erde als flache Scheibe auf Wasser schwimme und dass auch über dem Himmelsgewölbe Wasser vorhanden sei, eine Annahme, die stark an den kosmischen Urozean der Sumerer erinnert. Thales' Theorien fanden große Anerkennung, jedoch wurde auch kritisch in Frage gestellt, ob das Wasser, seiner materiellen Beschaffenheit wegen, den Urgrund von allem repräsentieren kann. Anaximander, Thales' Schüler oder Nachfolger, setzte daher dem Wasser das Aperon entgegen, das als per se unbegrenztes der Ursprung aller materiellen Dinge sei. Feuer, Wasser, Erde und Glutluft in Form einer sie umhüllenden Röhre traten in Anaximanders Denken als zentrale Elemente des kosmischen Werdevergehens auf, indem eine anfänglich aus Wasser bestehende Welt durch stetige Hitze zuvor zunehmend vertrocknet und damit zu fester Erde wird. Anaximenes, 585 bis 525 vor Christus, ebenfalls aus Milet, kam zu dem Schluss, dass die Luft der Urstoff sei, indem sie zum Mittelpunkt des Universums hin zusammengepresst werde, entstünden aus ihr die Elemente Wasser und Erde. Heraklit, ca. 540 bis 475 vor Christus, aus der Nachbarstadt Ephesos, war der Ansicht, dass ein Feuer der Urstoff sein müsse. Zuerst als Wassermateriell werdend, ist dieses innerlich weiter nach Erde und Glutwind unterscheidbar und alles in stetiger Umwandlung begriffen. Diese Sicht wird in Teilen einem modernen wissenschaftlichen Denken gerecht, doch darf für eine Beurteilung der griechischen Philosophie nicht unberücksichtigt bleiben, dass Empedokles die vier Elemente zunächst als Götter eingeführt hat. Welchem Gott er welches Element zuordnete, ließ sich bislang nicht eindeutig klären. Einige Autoren gehen davon aus, dass das Feuer dem Zeus, die Luft der Hera, die Erde dem Aidoneos, dem Hades und das Wasser der Nestis, der Persephone, entsprochen habe. Andere deuten Empedokles Texte in dem Sinne, dass Hera der Erde und Hades der Luft zugeordnet gewesen sei.

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Gaia, nach Wikipedia. Gaia oder Ge, deutsch auch Gaia, ist in der griechischen Mythologie die personifizierte Erde und eine der ersten Gottheiten. Ihr Name ist indoeuropäischen Ursprungs und bedeutet möglicherweise die Gebärerin. Ihre Entsprechung in der römischen Mythologie ist Tellus. In Hesiods Theogonie entsteht Gaia als eine der ersten Gottheiten, folgend dem Chaos. Ihre Geschwister sind Tartaros, Eros, Erebos und Nyx. Für die Orphiker ist Hydros die Urgottheit, aus der nach ihrer Vorstellung Gaia als einzige Gottheit ohne Befruchtung hervorgegangen ist. Der Mythograph Hyginus nennt als Eltern der Gaia Äther und Hämera. Bei Hesiod gebiert Gaia dem Uranos die Titanen, die einäugigen Kyklopen und schließlich die hundertarmigen Hekatoncheiren. Dem Vater sind seine Kinder verhasst, darum hält er sie in Gaia, also in der Höhlung der Erde, versteckt und freut sich seiner Tat. Gaia sinnt auf eine List. Sie bringt das unzerbrechliche graue Adamant hervor und macht daraus eine gezähnte Sichel. Dann fordert sie ihre Kinder auf, sich gegen den Vater aufzulehnen. Der Titan Kronos folgt ihr als einziger. Als Uranos sich voll Verlangen Gaia nähert, schneidet Kronos ihm mit der Sichel das Geschlechtsteil ab und wirft es fort. Das aus der Wunde des Uranos fließende Blut befruchtet Gaia und sie gebiert die Giganten, die Erinnyen und die melischen Nymphen. In der Bibliotheke des Apollodor überredet Gaia aus Ärger darüber, dass Uranos Hekatoncheiren und die Kyklopen in den Tartaros verbannt hat, die Titanen dazu, über ihren Vater herzufallen. Kronos gibt ihnen die Sichel und alle Titanen außer Okeanos wenden sich gegen Uranos. Kronos entmannt ihn und Gaia gebiert aus seinem Blut die Giganten und die Erinyen. Die Titanen befreien ihre Geschwister aus dem Tartaros und ernennen Kronos zum höchsten Herrscher.

Titanomachie. In der Theogonie sagen Uranos und Gaia dem Kronos voraus, dass einer seiner Nachkommen ihn stürzen würde, so wie er seinen Vater entmachtet hat. Kronos verschlingt daraufhin jedes Kind, sobald es von seiner Gemahlin Rhea geboren worden ist. Als Rhea aber den Zeus erwartet, bittet sie Gaia, ihn vor Kronos zu verstecken. Anstatt des Kindes bringt Rhea diesem einen gewindelten Stein, den dieser verschlingt, und Gaia zieht Zeus heimlich in Kreta.

Minuten die Titanen besiegen. Der Titan Prometheus beklagt sich in Der gefesselte Prometheus des Aeschylus darüber, dass er vergeblich seine Geschwister gewarnt habe. Diese hätten nicht auf die Prophezeiung von Uranos und Gaia hören wollen.

Gigantomachie. Die Gigantomachie wird erstmals in der Bibliotheke ausführlich beschrieben. Gaia zeugt mit Tartaros aus Ärger über die Gefangennahme ihrer Kinder, der Titanen, die Giganten, die von ihr aufgestachelt werden, den Olymp zu stürmen. Da die Giganten, wie die Olympier vom Orakel erfahren, nicht von der Hand eines Gottes getötet werden können, holen diese Zeus Sohn Herakles an ihre Seite. Doch Gaia macht sich auf die Suche nach einer Pflanze, die die Giganten dennoch unbesiegbar machen soll. Zeus aber bittet Eos, Selene und Helios darum, kein Licht mehr zu spenden und findet in der Nacht selbst das Kraut. Die Götter besiegen schließlich mit Herakles Hilfe die Giganten.

Gaias Bedeutung in der Mythologie, wie im Kult, liegt hauptsächlich in der Vorstellung der Griechen über die Erde begründet. Aus dieser Vorstellung leitet sich sowohl Gaias Hauptbedeutung als Muttergottheit ab, die alles Lebende hervorbringt und ernährt, als auch die einer Todesgottheit, die den Menschen nach dessen Tod in ihren Schoß aufnimmt. Sie wurde aber auch als Rachegottheit und Orakelgottheit aufgefasst. Als segensspendende Erdgöttin wird Gaia bereits in einer der homerischen Hymnen besungen und auch entsprechend kultisch verehrt. In den Mythen und ihren Darstellungen ist dieser Aspekt der bedeutendste. Gaia ist seit Hesiod die Urgöttin in der theogonischen Dichtung. Von ihr stammen die Beherrscher der Welt ab, die Titanen und aus denen die olympischen Götter, sowie deren Herausforderer, die Giganten und Typhon. Dazu ist sie die Mutter des personifizierten Himmels Uranos und des Meeres Pontos und damit die Ahnen eines großen Teils der griechischen Götterwelt. Ihre bereits im alten Orient angelegte Funktion als Muttergöttin behält sie im Grunde die ganze Antike über bei, wenn auch Abwandlungen stattfanden. So werden ihr und ihrer Göttergeneration in den Theogonien der Orphiker frühere Wesen vorgeschaltet oder seit dem Derveni Papyrus Nyx stärker betont. Die Darstellung der Gaia ist bei Hesiod ausgeprägt anthropomorph. Spätere Dichter stellen sie besonders bei der Verbindung von ihr mit Uranos als Naturallegorie dar. Als Todesgöttin ist sie in Attika nachweisbar. In die Perser von Aischylos bittet der Chor, die Königin Atossa Spenden in die Erde zu gießen, während er die Götter Gaia, Hermes und Hades anfleht, den Schatten des vorherigen Königs Darios wieder hinaufzusenden. In Kult und in Darstellung zeigt sich diese Bedeutung etwa in Fruchtopfern nach Begräbnissen, in Reliefs auf Sarkophagen oder Idolen in attischen Gräbern. Als rächende Gottheit erscheint sie, wenn Eide auf ihren Namen abgelegt werden, da dies nur bei Göttern geschah, von denen bei Eidbruch Rache zu erwarten war. In der Religion des antiken Griechenland werden die Schatten der Verstorbenen unter der Erde gerichtet, weshalb Eide besonders auf Gottheiten mit Bezug zur Erde geleistet wurden. Bei Aischylos werden Hermes, alle chthonischen Götter und schließlich Gaia von Elektra angefleht, Rache an Aigisthos für den Tod ihres Vaters zu üben. Nach Pausanias befand sich eine Gaia-Statue am Aeropag, an der ihr die Freigesprochenen ein Opfer darbrachten. Als wahrsagende Gottheit erscheint Gaia bereits in Hesiods Theogonie, als sie dem Kronos sein Schicksal voraussagt. Sie galt als ursprüngliche Inhaberin der meisten chthonischen Orakel. Da davon ausgegangen wurde, dass aus der Erde aufsteigende Dämpfe die Priesterin erst zu ihren Orakelsprüchen befähigt haben.

0: Steine, der Herr?
1: Nein, die haben ja da oben auf dem Berg genug rumzuliegen.
0: Nicht so frische wie diese. Sehen Sie sich das mal an. Fühlen Sie die Qualität, das ist Handwerkskunst.
1: Na ja gut, dann nehmen wir zwei mit Spitzen und einen großen flachen.
2: Kann ich einen flachen haben, Mama? Entschuldige, Vati.
1: Also dann zwei Spitze und dazu zwei flache und ein Paket Kies.
0: Und ein Paket Kies. Müsste eine lustige Steinigung werden.
1: Ja.
0: Ist ein Einheimischer.
1: Prima.
0: Und viel Spaß, die Herrschaften.

0: Um 19 Uhr mit Jan Busche. In der EU soll es künftig einfacher sein, Menschen abzuschieben, die keine Aufenthaltserlaubnis haben. Das Europaparlament und die Mitgliedstaaten haben sich unter anderem darauf geeinigt, Abschiebezentren außerhalb der EU zu planen. Die sind für Menschen gedacht, die nicht in ihre Heimatländer zurückgeschickt werden können. Wo diese Zentren entstehen sollen, berichtet unsere Brüssel-Korrespondentin Katrin Schmidt.
1: Wir sprechen über Länder wie Ruanda, Libyen, Mauretanien, Usbekistan oder auch Äthiopien. Es ist aber noch nichts konkret. Die einzigen, die schon was eingetütet haben, sind die Niederlande. Die haben nämlich tatsächlich schon eine Kooperation mit Uganda. Daran merken wir auch schon, ein Rückkehrzentrum außerhalb der EU ist nichts, was es morgen schon mal geben wird. Aber auch der deutsche Innenminister Dobrindt, der hat angekündigt, auch gemeinsam mit einer Gruppe von weiteren EU-Ländern, da jetzt Vereinbarungen zu treffen mit Ländern bis Ende des Jahres, die dann bereit sind, solche Zentren zu beherbergen.
0: Mehr als 13 Millionen Menschen in Deutschland leben in Armut. Laut dem Armutsbericht des Paritätischen Wohlfahrtsverbandes ist jeder oder jede Sechste betroffen. Aus der NDR-Nachrichtenredaktion Hauke Bülow.
2: Die Zahl der Menschen, die nicht über die Runden kommen, bis 2023 war sie zurückgegangen, jetzt steigt sie wieder. Innerhalb von 2 Jahren um gut 1,2 Millionen, so der Verband. Und das sorge bei vielen für Geldnot. Knapp 7% der Bevölkerung hätten im letzten Jahr ihre Kosten nicht decken können. Zum Beispiel die gestiegenen Preise für Strom und die Heizung. Im Norden liegen alle Bundesländer über dem bundesweiten Armutsschnitt von 16%. Allen voran Bremen, wo jeder Vierte von Armut betroffen ist. Dann folgen Hamburg, Niedersachsen, Schleswig-Holstein und Mecklenburg-Vorpommern.
0: Im Kölner Dom müssen Touristen ab Juli 12 Euro Eintritt zahlen. Damit sollen gestiegene Kosten für den Erhalt, Schutz und Betrieb der Kirche gestemmt werden, sagten die Verantwortlichen. Für Gottesdienstbesucher und für Kinder unter 13 bleibt der Zutritt aber weiter kostenlos. Dafür werden verschiedene Zugangsbereiche geschaffen. Den Kölner Dom besuchen jedes Jahr etwa 6 Millionen Menschen. Tennisprofi Alexander Zverev hat das Halbfinale der French Open erreicht und darf weiter auf seinen ersten Grand-Slam-Sieg hoffen. Der Hamburger bezwang am Nachmittag den Spanier Rafael Jodar mit 7:6, 6:1 und 6:3. Die beiden Halbfinals werden am Freitag ausgetragen. Dabei trifft Zverev entweder auf den Brasilianer Fonseca oder auf den Tschechen Menzik. Das waren die Nachrichten.
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4: Heiter bis wolkig, von Westen her zunehmend Schauer und Gewitter, Höchstwerte 18 bis 25 Grad. In der Nacht von Niedersachsen aus zunehmender Regen, teils mit Gewittern, im Nordosten meist trocken, Tiefstwerte 16 bis 12 Grad. Morgen wechselhaft, besonders Richtung Ostsee und Vorpommern Regen, später etwas Sonne, 18 bis 23 Grad. Am Donnerstag heiter, von Westen her dann Schauer und Gewitter, 18 bis 23 Grad. Und am Freitag wechselhaftes Wetter bei nur noch 17 bis 20 Grad. NDR Info, der Verkehrsservice, Stau oder stockender Verkehr ab 3 Kilometern. Die A1 Osnabrück Richtung Bremen ist zwischen Ahlhorner Heide und Wildeshausen West wegen einer Nachtbaustelle bis 6 Uhr früh gesperrt. A2 Dortmund Richtung Hannover zwischen Gütersloh und Bielefeld Ost 8 Kilometer Stau wegen Bergungsarbeiten. Und A2 Dortmund Richtung Braunschweig zwischen Hannover-Bodfeld und Kreuz Hannover Ost. Wegen Bergungsarbeiten ist nur eine Spur frei, dadurch 3 Kilometer Stau.
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Earthlings, Nick Cave in the Bad Seats. Ja, hallo, guten Abend und herzlich willkommen zur zweiten Stunde der aktuellen Ausgabe der Sendung Schall und Bauch bei Radio Jade. Mein Name ist Jürgen Lempfert und ich möchte Sie auch gerne diese Stunde unterhalten, wenn Sie mögen. Thema, ja, wir sind heute sehr erdverbunden. Wir beschäftigen uns mit den antiken Elementen und zwar ganz speziell mit der Erde. Mit der Erde, Gaia, im Griechischen. In dieser Stunde wollen wir auch ein bisschen das nordische Pendant kennenlernen, überhaupt so ein bisschen zwischen den nordischen und griechischen Mythologien ein bisschen vergleichen und viel Stein und Erd und Staubmusik machen. Und da kommt als nächstes nochmal die Gaia King Gizzard.

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1: Jord, skandinavische Erdenmutter, Erdgöttin in der nordischen Mythologie. Die Personifizierung der Erde im Norden heißt Jord. Sie ist die uranfängliche Riesengöttin, die Welt vor der Erschaffung des Menschen. Sie verkörpert die unbändige und ewig haltende Kraft der Erde und der Natur. Jord hat mehrere Namen wie Erda, Fjörgin, Jörd, was immer ganz einfach Erde bedeutet. Ihre Bezeichnung Fold findet sich auch in der angelsächsischen Tradition als Folde, Fira Mordor, in einem alten Flursegen. Wenige Zeit später wird sie Erke, Erke Erdenmutter genannt. Jords Name Fjörgyn ist verwandt mit dem altenglischen Wort Firgin und dem gotischen Ferguni. Alle drei Wörter bedeuten so viel wie Gebirge, wo wieder die Verbindung zur Erdgöttin hergestellt wäre. Jord stammt aus dem Göttergeschlecht der Asen und ist die Tochter der Nacht, Nott, und die Mutter der Frigg, Göttin der Fruchtbarkeit und des Donnergottes Thor. Die Erde wird auch im skandinavischen Raum als mütterliche Kraft wahrgenommen, vergleichbar mit vielen anderen Erdgöttinnen wie Gaia oder Pachamama. Ihre Formen breitet sie in den Landschaften aus, mal üppig und saftig, mal karg und schroff. Sie ist die fruchttragende Landschaft, die sich in Form einer schwangeren Frau ausbreitet, ebenso wie die nährende Mutter oder die beschützende alte Großmutter. Die nördlichen Mythen erzählen von der Erdmutter, zu der, gleich gegen den Strom anschwimmender Lachse, die zum Leichen an ihren Geburtsort zurückkehren, auch die Menschen am Ende ihres Seins wieder in die Dunkelheit des geborgenen Leibes der Jord bzw. ihrer Mutter, der Nott, zurückkehren. Jener Baum, der die drei Äpfel der Jugend trägt, wurde natürlich von Jord erschaffen, so wie alle Pflanzen als ihre Kinder aus ihr, der Erdmutter, wachsen. Sie vertraute die Äpfel und den Ort des Baumes nur Idun an, der Göttin der Jugend und der Unsterblichkeit. Oft wird sie auch als eine Erscheinungsform von Frigg genannt. Jord ist die Urmutter, die im hohen Norden jedes Jahr lange Zeit unter der Schneedecke schläft und deren Fruchtbarkeit, wenn der Winter schon lange ist, herbeigesehnt wird. Umso fröhlicher die Feste in den skandinavischen Ländern, wenn Jord, die gute alte Erde, aus ihrem Winterschlaf erwacht und mit ihr alles wieder lebendig wird. Ihr Name Jord ist heute noch im Begriff Fjord enthalten. Fjorde sind diese für die skandinavischen Küsten typische, weit ins Festland hineinreichende Meeresarme, die an drei Seiten von Land, der Mutter Erde, umgeben sind. Das Wort Fjord hat auch seine Entsprechung im deutschen Begriff Furt. Das ist eine Untiefe in einem Bach- oder Flusslauf, an der das Gewässer zu Fuß oder mit Fahrzeugen durchquert werden kann, wo sich also die Erdmutter freundlich aus dem Gewässer entgegenstreckt und hält und trägt. Als Hlodyn ist Jord die Schützerin des Hauses und des Herdes.

0: Betrachten wir jetzt einige Ähnlichkeiten zwischen der nordischen und der griechischen Mythologie. Der griechischen Mythologie zufolge gab es am Anfang ein großes Nichts, das als Chaos beschrieben wird. Gaia, die Personifikation von Mutter Erde und die ultimative Mutter aller Dinge, ist das Erste, was aus dem Chaos hervorgeht. Auch die nordische Mythologie beginnt mit einem großen Nichts, einer Leere, die Ginnungagap genannt wird. Doch obwohl die Wikinger diese Leere als großes Nichts beschreiben, scheinen sie nicht in der Lage gewesen zu sein, sich vorzustellen, dass etwas aus dem Nichts entstehen könnte. Sie behaupten auch inkongruent, dass es bereits zwei Welten gab: Muspelheim, eine Welt der Hitze und des Feuers, und Niflheim, eine Welt der Kälte und des Nebels. Elemente aus diesen beiden Welten sickerten in die Leere und schufen ein Urbrei, aus dem das Leben entstand. Das erste Wesen, das im nordischen Kosmos auftauchte, war Ymir, ein Urriese. Er ernährte sich von einer Urkuh namens Audumbla, die den ersten Gott Buri leckte, um ihn vom Urschleim zu befreien. Doch es ist Ymir, der Gaia zu entsprechen scheint, sich vorwärts bewegt und viele monströse Wesen gebiert. Ihre wichtigsten Kinder sind die Riesen, die den Titanen ähneln, indem sie gottähnlich sind, aber eine chaotische Natur haben, aber auch seltsame Tiere mit 100 Köpfen. Buri brachte eine viel kleinere Anzahl von Wesen zur Welt, wahrscheinlich weil er dies auf die altmodische Weise tun musste, indem er Kinder mit einer Riesin hatte. Er war der Vater von Bor, der dann drei Söhne von der Riesin Bestla, nämlich Odin, Willi und Fe, bekam. Diese drei Brüder waren so besorgt über die Natur und die Anzahl der Wesen, die von Ymir abstammten, dass sie beschlossen, den Urriesen zu töten, also ihren Großvater. Dabei überfluteten sie die Existenz mit seinem Blut und töteten viele seiner Nachkommen. Flutungsmythen sind in den meisten Mythologien üblich, auch in Griechenland, wo Zeus die Existenz überflutet, um die Menschheit zu töten und neu anzufangen. Odin, Willi und Ve benutzten daraufhin Ymirs Körper, um Midgard, die Welt der Menschen, zu errichten und schufen das Meer aus Ymirs Blut. Gemeinsam schufen sie die Menschheit, um Midgard zu bevölkern, indem sie sie aus Holzstücken schnitzten, und die Götter gaben ihnen verschiedene Geschenke. Dies entspricht auch der griechischen Mythologie, in der Prometheus die Menschheit aus Schlamm erschuf und die verschiedenen Götter sie mit verschiedenen Geschenken zum Leben erweckten.
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0: Und so begann die Streiterei schon wieder und wurde hitziger denn je, bis sie schließlich übereinkamen, sich auf einen Sack nach dem anderen zu setzen, die Zwerge zu zerquetschen und sie morgen zu kochen.
1: Auf welchen Sack wollen wir uns zuerst setzen?
2: Mach endlich los!
3: Ich sag dir vorbei, die Dämmerung kommt früh. Fang endlich an!
1: Die Dämmerung holt euch alle! Und zu Stein sollt ihr werden!
0: Gerade in diesem Augenblick wurde es hell über dem Hügel. Und ein mächtiges Zittern lief durch die Zweige. Bill machte seinen Mund nicht mehr auf, denn er hatte sich in einen Stein verwandelt, als er sich bückte. Und Bert und Tom wurden zu Felsen, als sie sich nach ihm umschauten. Und so stehen sie noch bis auf den heutigen Tag. Ganz einsam, wenn sich nicht gerade ein Vogel auf sie setzt. Denn Trolle müssen vor der Dämmerung unter der Erde sein. Oder sie werden wieder zu Gebirgsstein, aus dem sie gemacht sind, und rühren sich nie mehr.

Zeus und Odin. Beide Mythologien sind polytheistisch, mit einer Vielzahl von Gottheiten, aber jede hat einen klar definierten Anführer. Bei den Griechen ist dies Zeus, der Gott des Himmels und der Herrscher über die Blitze. Neben vielen anderen Attributen wird er mit dem Adler als glückverheißendem Vogel in Verbindung gebracht. Unter den nordischen Göttern ist Odin der Anführer. Er ist der Gott des Krieges und der Weisheit. Wie das zusammenpasst, was ihn eher mit Athena als mit Zeus in Verbindung bringt. Er ist aber auch der Allvater und der Erzeuger der meisten nordischen Götter. Er unterscheidet sich nicht sehr von Zeus, der der Vater der meisten Götter und Helden der griechischen Mythologie ist. Odin erscheint mit einem Speer und seine Vertrauten sind Raben, die die Augen und Ohren des Gottes in der Welt sind. In mancher Hinsicht ähnelt Thor, der Sohn Odins und Gott des Donners, eher Zeus. Doch Thor schwingt keine Blitze, sondern einen Hammer namens Mjolnir, der Blitze und Donner erzeugt, wenn er zuschlägt. Er wurde von den Zwergen, den Meisterhandwerkern des nordischen Kosmos, für ihn hergestellt. Der Blitz des Zeus wurde auch von den Zyklopen, die als Handwerker galten, oder von Hephaistos, dem Gott der Schmiede, hergestellt. Die meisten magischen Gegenstände in der griechischen Mythologie stammen aus dieser Quelle, ebenso wie die meisten magischen Waffen, die uns in der nordischen Mythologie begegnen, von Zwergen hergestellt wurden. In vielerlei Hinsicht ähnelt Thor aber auch dem Helden Herkules, dessen Abenteuer zur Erfüllung seiner 12 Arbeiten zu den wichtigsten Erzählungen der griechischen Mythologie gehören. Wie Herkules wird auch Thor als der ideale Krieger und Beschützer der Menschheit beschrieben. Viele Erzählungen der nordischen Mythologie berichten von seinen Abenteuern, insbesondere als er nach Jotunheim reist, um sich den Riesen zu stellen.

der Olymp und Asgard. Die griechischen Götter wohnen auf dem Berg Olymp, der als himmlischer Ort beschrieben wird, von dem aus sie die Welt der Menschen betrachten. Einige Helden, insbesondere Herkules, können als Belohnung für ihre guten Taten in den Himmel aufsteigen. Er ist nur einer von vielen Helden, denen diese Art der Apotheose im griechischen Mythos widerfährt. Dionysos, Ganymed, Asklepios, Perseus, Andromeda und viele römische Kaiser. Die Götter der Asen leben in Asgard, das als separate Himmelswelt beschrieben wird, die durch die Regenbogen Bifröst, Brücke mit der Welt der Menschen, verbunden ist. Er bietet auch eine Art Apotheose, ist aber enger definiert. Wenn mutige Krieger im Kampf sterben, kann Odin sie auswählen, um in den Himmel aufzusteigen und in Valhalla, seinen Palast in Asgard, zu leben. Dort schlemmen und trainieren sie, leben an der Seite der Götter, bis sie in der großen Endschlacht von Ragnarök zum Kampf aufgerufen werden. Fassen wir zusammen. Beide Mythologien betonen auch Schicksal und Bestimmung und die Vorstellung, dass der Weg eines jeden von vornherein festgelegt ist. In beiden Mythologien werden Prophezeiungen bei den Griechen oft von Orakeln und bei den Nordischen von Wahrsagern ausgesprochen. In der griechischen und nordischen Mythologie gibt es auch Schicksalsgöttinnen, die in unbestimmter Zahl als persönliche Gottheiten zu existieren scheinen, aber es gibt auch drei Hauptschicksale. Bei den Griechen sind dies die Morai, Klotho, die Spinnerin, Lachesis, die Verteilerin und Atropos, der unvermeidliche Tod. Das Schicksal jeder Person wird durch einen gesponnenen Faden dargestellt und die Parzen sind dafür verantwortlich, dass jeder sein Schicksal erfüllt. Auch die Götter müssen sich an die Regeln des Schicksals halten. In der nordischen Mythologie funktionieren die Nornen auf ähnliche Weise. Es gibt viele von ihnen, aber drei von ihnen leben am Brunnen des Schicksals. Sie werden oft beschrieben, als würden sie das Schicksal auf einem Webstuhl weben und sie kommen zur Geburt eines jeden Menschen, um den Anteil des Lebens zu messen, der ihm zusteht. Es handelt sich um drei Schwestern. Die älteste heißt Urd, was bedeutet, was gewesen ist. Die mittlere Schwester ist Verdandi, was bedeutet, was gerade geboren wird. Und die dritte Schwester ist Skuld, was bedeutet, was sein wird. Auch hier können selbst die Götter dem Tod nicht entgehen, wie ihr unvermeidlicher Tod bei Ragnarök zeigt.

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Himmel auf Erden, Roman, ja. Und wieder sind 2 Stunden Schall und Bauch annähernd vorbei. Einen herzlichen Dank an Volker nebenan, an die technische Sendeleitung. Und natürlich auch ein Dank an Sie, liebe Zuhörerinnen und Zuhörer, dass Sie so lange ausgeharrt haben. Meine nächste Sendung hören Sie voraussichtlich am ersten Dienstag im nächsten Monat nach den 18 Uhr Nachrichten. Bis dahin, machen Sie's gut und bleiben uns gewogen. Ihr Jürgen Lempfert.

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1: In der EU soll es künftig einfacher sein, Menschen abzuschieben, die keine Aufenthaltserlaubnis haben. Das Europaparlament und die Mitgliedstaaten haben sich unter anderem darauf geeinigt, Abschiebezentren außerhalb der EU zu planen. Die sind für Menschen gedacht, die nicht in ihre Heimatländer zurückgeschickt werden können. Wo diese Zentren entstehen sollen, berichtet unsere Brüssel-Korrespondentin Katrin Schmidt.
2: Wir sprechen über Länder wie Ruanda, Libyen, Mauretanien, Usbekistan oder auch Äthiopien. Es ist aber noch nichts konkret. Die einzigen, die schon was eingetütet haben, sind die Niederlande. Die haben nämlich tatsächlich schon eine Kooperation mit Uganda. Daran merken wir auch schon, ein Rückkehrzentrum außerhalb der EU ist nichts, was es morgen schon mal geben wird. Aber auch der deutsche Innenminister Dobrindt, der hat angekündigt, auch gemeinsam mit einer Gruppe von weiteren EU-Ländern, da jetzt Vereinbarungen zu treffen mit Ländern bis Ende des Jahres, die dann bereit sind, solche Zentren zu beherbergen.
1: Mehr als 13 Millionen Menschen in Deutschland leben in Armut. Laut dem Armutsbericht des Paritätischen Wohlfahrtsverbandes ist jeder oder jede Sechste betroffen. Aus der NDR-Nachrichtenredaktion Hauke Bülow.
3: Die Zahl der Menschen, die nicht über die Runden kommen, bis 2023 war sie zurückgegangen, jetzt steigt sie wieder. Innerhalb von 2 Jahren um gut 1,2 Millionen, so der Verband. Und das sorge bei vielen für Geldnot. Knapp 7% der Bevölkerung hätten im letzten Jahr ihre Kosten nicht decken können. Zum Beispiel die gestiegenen Preise für Strom und die Heizung. Im Norden liegen alle Bundesländer über dem bundesweiten Armutsschnitt von 16%. Allen voran Bremen, wo jeder Vierte von Armut betroffen ist. Dann folgen Hamburg, Niedersachsen, Schleswig-Holstein und Mecklenburg-Vorpommern.
1: Im Kölner Dom müssen Touristen ab Juli 12 Euro Eintritt zahlen. Damit sollen gestiegene Kosten für den Erhalt, Schutz und Betrieb der Kirche gestemmt werden, sagten die Verantwortlichen. Für Gottesdienstbesucher und für Kinder unter 13 bleibt der Zutritt aber weiter kostenlos. Dafür werden verschiedene Zugangsbereiche geschaffen. Den Kölner Dom besuchen jedes Jahr etwa 6 Millionen Menschen. Tennisprofi Alexander Zverev hat das Halbfinale der French Open erreicht und darf weiter auf seinen ersten Grand-Slam-Sieg hoffen. Der Hamburger bezwang am Nachmittag den Spanier Rafael Jodar mit 7:6, 6:1 und 6:3. Die beiden Halbfinals werden am Freitag ausgetragen. Dabei trifft Zverev entweder auf den Brasilianer Fonseca oder auf den Tschechen Mensik. Das waren die Nachrichten.
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4: Heiter bis wolkig, von Westen her zunehmend Schauer und Gewitter, Höchstwerte 18 bis 25 Grad. In der Nacht von Niedersachsen aus zunehmender Regen, teils mit Gewittern, im Nordosten meist trocken, Tiefstwerte 16 bis 12 Grad. Morgen wechselhaft, besonders Richtung Ostsee und Vorpommern Regen, später etwas Sonne, 18 bis 23 Grad. Am Donnerstag heiter, von Westen her dann Schauer und Gewitter, 18 bis 23 Grad. Und am Freitag wechselhaftes Wetter bei nur noch 17 bis 20 Grad.
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0: Wirtschaftsnews. Der DAX legte um 47 Punkte zu. Goldpreis auf Rekordhoch.
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1: Um 21 Uhr mit Jan Busche. Bundesinnenminister Dobrindt hat die EU-Einigung auf sogenannte Rückkehrzentren für abgelehnte Asylbewerber gelobt. Laut dem CSU-Politiker laufen bereits Gespräche mit Drittstaaten, in denen solche Zentren entstehen könnten. Vertreter von Europaparlament und Rat hatten sich auf den Schritt geeinigt. Die Einrichtungen sollen außerhalb der EU geschaffen werden, und zwar für abgelehnte Asylbewerber, die nicht in ihre Herkunftsländer abgeschoben werden dürfen. Bei erneuten Angriffen der russischen Armee auf die Ukraine sind mehr als 20 Menschen getötet worden. Ziele waren die ukrainische Hauptstadt Kiew und die Stadt Dnipro. Aus Kiew Florian Kellermann.
2: So viele Menschen wie in dieser Nacht brachten sich noch nie in den Metrostationen von Kiew in Sicherheit. 41.000 waren es nach Angaben der Stadtverwaltung. Insgesamt gibt es im Stadtgebiet 46 U-Bahn-Stationen, die bei Luftangriffen als Unterschlupf dienen können und dann auch die ganze Nacht über geöffnet bleiben. Die ukrainische Flugabwehr erwies sich wieder vor allem bei den ballistischen Raketen überfordert. 30 von ihnen hätten ein Ziel getroffen, so die ukrainische Luftwaffe.
1: Probleme bei der Wohnungssuche wegen eines ausländisch klingenden Namens oder eine Jobabsage wegen einer Behinderung. Um Beschwerden in solchen Fällen kümmert sich die Antidiskriminierungsstelle des Bundes. Und Anfragen dort haben im vergangenen Jahr ein Rekordhoch erreicht. Mehr als 13.000 Menschen haben laut Jahresbericht einen Fall gemeldet. Am häufigsten waren mit 43% Anfragen wegen rassistischer Diskriminierung. Die EU rüstet sich für die kommende Waldbrandsaison. Laut EU-Kommission steht das bisher größte Einsatzkontingent bereit. Fast 100 Einsatzkräfte aus 14 europäischen Ländern. Sie sollen vor allem in den Hochrisikogebieten stationiert werden, unter anderem in Griechenland, Frankreich oder Portugal. Außerdem stellt die EU 22 Löschflugzeuge und 5 Hubschrauber bereit. Tennisprofi Alexander Zverev hat das Halbfinale der French Open erreicht und darf weiter auf seinen ersten Grand-Slam-Sieg hoffen. Der Hamburger besiegte am Nachmittag den Spanier Rafael Jodar in 3 Sätzen. Aus Paris Guido Ringel.
3: Der 19-jährige Spanier hat in den letzten Wochen beeindruckt und viel gewonnen, aber Zverev war in diesem Viertelfinale eine Nummer zu groß. Jodar kam zwar mit Elan und guten Ideen auf den Platz, aber sein Können verpuffte dann schnell. Der Hamburger Zverev übernahm Mitte des ersten Satzes die Initiative und war derjenige, der das Spiel anschließend bestimmen konnte. Hart von der Grundlinie, fast keine Fehler und immer wieder der Aufschlag, der ihn praktisch unbezwingbar macht, wenn er kommt. Und er kam. So gut wie der Deutsche in diesem Jahr in Paris spielt, wird er kaum aufzuhalten sein.
1: Das waren die Nachrichten. Das Wetter in Norddeutschland. Heute Nacht von Südwesten Schauer und teils kräftige Gewitter. Im Nordosten, da bleibt es am längsten trocken und die Nachtwerte liegen zwischen 16 und 12 Grad. Morgen wechselhaft bis zu 23 Grad und am Donnerstag Sonne und Wolken. Von Westen wieder Schauer und Gewitter bis 23 Grad. Es ist 21.03 Uhr.
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1: Um 22 Uhr mit Jan Busche. Bundesinnenminister Dobrindt hat die neue EU-Rückkehrverordnung begrüßt. Dobrindt sprach von mehr Möglichkeiten der Kontrolle und des konsequenten Vorgehens an den EU-Außengrenzen. Aus Berlin Jasper Ruppert.
2: Zentraler Bestandteil der Einigung ist der Plan von sogenannten Return Hubs, Abschiebezentren in Ländern außerhalb der EU. Dort sollen Asylbewerber hingebracht werden können, die kein Bleiberecht in der EU haben, die aber nicht in ihre Herkunftsländer abgeschoben werden können. Die Return Hubs seien ein deutlicher Schlag gegen das Geschäftsmodell der kriminellen Schleuserbanden, erklärte Dobrindt. Die Grünen sehen das anders. Familien mit Kindern über Jahre zu inhaftieren und Menschen in Lager in Drittstaaten abzuschieben, hat mit wirksamer rechtsstaatlicher Migrationspolitik nichts zu tun, sagte Parteichef Felix Banaschak der Deutschen Presseagentur.
1: In Deutschland leben mehr als 13 Millionen Menschen in Armut. Laut Jahresbericht des Paritätischen Wohlfahrtsverbands sind vor allem Ältere, Frauen und Alleinerziehende betroffen. Während in Bayern etwa jeder Achte von Armut betroffen ist, ist es in Bremen mehr als jeder Vierte, heißt es in dem Bericht. Als arm gilt in Deutschland, wer monatlich weniger als 1.446 Euro netto zur Verfügung hat. In Dortmund läuft zurzeit ein Großeinsatz der Polizei. Nach WDR-Informationen soll ein Mann nach einem Streit auf einen Polizisten geschossen haben. Da der Beamte eine schusssichere Weste trug, blieb er unverletzt. Anschließend soll sich der Schütze mit zwei Kindern in einem Haus in Dortmund verschanzt haben. Ob es sich um seine eigenen Kinder handelt, ist noch unklar. Die Dortmunder Polizei spricht derzeit von einer Bedrohungslage, nicht von einer Geiselnahme. Tennisprofi Alexander Zverev hat das Halbfinale der French Open erreicht und darf weiter auf seinen ersten Grand-Slam-Sieg hoffen. Der Hamburger besiegte am Nachmittag den Spanier Rafael Jodar mit 7:6, 6:1 und 6:3. Aus Paris, Guido Ringel.
3: Der 19-jährige Spanier hat in den letzten Wochen beeindruckt und viel gewonnen, aber Zverev war in diesem Viertelfinale eine Nummer zu groß. Jodar kam zwar mit Elan und guten Ideen auf den Platz, aber sein Können verpuffte dann schnell. Der Hamburger Zverev übernahm Mitte des ersten Satzes die Initiative und war derjenige, der das Spiel anschließend bestimmen konnte. Hart von der Grundlinie, fast keine Fehler und immer wieder der Aufschlag, der ihn praktisch unbezwingbar macht, wenn er kommt. Und er kam. So gut wie der Deutsche in diesem Jahr in Paris spielt, wird er kaum aufzuhalten sein.
1: Das waren die Nachrichten. Das Wetter in Deutschland. Heute Nacht von West nach Ost ziehender Regen, zwischendurch auch Gewitter. Nachtwerte 16 bis 7 Grad. Morgen gibt es einen Wechsel aus Sonne und Wolken, zwischendurch Schauer und Gewitter. Und morgen die Maximalwerte 18 bis 23 Grad. Am Donnerstag öfter sonnig, von Westen her aber auch wieder Schauer und Gewitter, 18 bis 25 Grad. Und am Freitag wechselhaft Schauer und Gewitter, aber auch Sonne, 15 bis 22 Grad. Es ist 22.03 Uhr.
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5: Und wir starten erstmal mit einer Unwetterwarnung für Bayern. Der Deutsche Wetterdienst gibt bekannt, im Osten Bayerns treten lokal unwetterartige Gewitter auf. Dabei gibt es heftigen Starkregen mit Niederschlagsmengen von bis zu 30 Litern pro Quadratmeter. Und zwar in kurzer Zeit, sowie Sturmböen mit Geschwindigkeiten um die 85 km/h und Hagel mit Korngrößen um die 2 cm. Jetzt auf die Straßen, die A1 Osnabrück Richtung Bremen. Zwischen Ahlhorner Heide und Wildeshausen West ist bis 6 Uhr morgen früh gesperrt wegen einer Nachtbaustelle. Die 2 Hannover Richtung Berlin zwischen dem Kreuz Wolfsburg-Königslutter und Königslutter 3 Kilometer Stau. Die A3 Passau Richtung Nürnberg zwischen Regensburg-Universität und Sinzing 3 Kilometer Stau. Die A71 Suhl Richtung Erfurt zwischen Oberhof und Gräfenroda. Hier ist wegen Tunnelwartungsarbeiten im Tunnel Rennsteig und im Tunnel Alte Burg jeweils bis 6 Uhr gesperrt. Die Umleitung führt über die U11. Nach Berlin die A111 Charlottenburg-Dreieck-Oranienburg. Die ist zwischen Am Festzelt und Seidelstraße in beiden Richtungen bis 5 Uhr noch gesperrt wegen Tunnelwartungsarbeiten. Und die A113 Schönefeld-Neukölln ist zwischen Schönefeld-Süd und Spätstraße in beiden Richtungen auch bis 5 gesperrt, auch hier wegen Wartungsarbeiten. Gute Fahrt!
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5: Aus dem Studio von NDR Info in Hamburg mit Nikolai Russ. Sie soll härter werden, die EU-Migrationspolitik. Darauf haben sich die EU-Mitgliedstaaten und das Europäische Parlament geeinigt. Und auch wie das klappen soll. Mit einer neuen Rückführungsverordnung und Abschiebezentren außerhalb der EU. Doch dafür braucht es Partnerländer. Katrin Schmidt berichtet.
6: Mit der Rückführungsverordnung werde es nun gelingen, wieder deutlich mehr Ordnung, Klarheit und Konsequenz in die europäische Migrationspolitik zu bringen, so der deutsche Innenminister Dobrindt, nach der Einigung, die nun den Asylpakt, der in 10 Tagen in Kraft tritt, ergänzen soll. Bisher verlassen nämlich nur 28% aller ausreisepflichtigen Menschen auch wirklich die EU. Diese Zahl soll nun deutlich steigen, im Wesentlichen durch 3 Punkte. Innerhalb der EU sollen die Abschiebeverfahren effizienter werden, auch indem ablehnende Asylbescheide gegenseitig anerkannt und von jedem EU-Land vollzogen werden können. Dazu sollen Ausreisepflichtige stärker zur Kooperation verpflichtet werden. Tun sie das nicht, können einheitlich Leistungen gekürzt werden oder nun eine deutlich verlängerte Abschiebehaft verhängt werden. Und der Weg ist nun frei, um Abschiebezentren in Drittstaaten zu errichten. Dorthin könnten abgelehnte Asylbewerber gebracht werden, deren Abschiebung sonst scheitert, weil etwa das Heimatland sie nicht zurücknimmt. Nun gehe es darum, so Dobrindt, den Aufbau dieser Return Hubs voranzutreiben. Deutschland ist gemeinsam mit anderen EU-Staaten wie den Niederlanden, Dänemark, Griechenland, Österreich und der EU-Kommission dabei, Gespräche mit möglichen Partnerländern zu führen. In diesem Zusammenhang werden häufig Länder wie Ruanda, Uganda, Mauretanien, Usbekistan und Äthiopien genannt.
5: Ein Bericht von Katrin Schmidt. Zu den Gegnern des Vorhabens gehört der grüne Europaabgeordnete Erik Marquardt. Mit ihm hat mein NDR-Kollege Markus Schubert gesprochen. Das Prinzip dieser Return Hubs ist klar, aus den Augen, aus dem Sinn. Wenn jemand die EU erst einmal verlassen hat und in einem Abschiebegefängnis in einem Land steckt, wo sich weder die einheimische Politik noch einheimische Medien übermäßig für das Geschehen interessieren, wie lassen sich Missstände dann noch aufdecken und ihnen begegnen?
7: Ich glaube, das ist eine der Gefahren, die bei diesen Return Hubs besteht. Diese Lager sollen ja abschrecken. Man möchte zeigen, guckt mal, wenn ihr in der EU versucht, Asyl zu bekommen und dabei nicht erfolgreich seid, dann werdet ihr schnell dahin geschickt, wo der Pfeffer wächst und habt dort eben auch sehr schlechte Bedingungen, damit ihr vielleicht dann irgendwie sozusagen freiwillig zurück nach Hause geht. Aber ich glaube, da hat man die Rechnung ohne die Praxis gemacht. Die Menschen verschwinden ja nicht einfach, wenn sie in diesen Lagern untergebracht sind. Und natürlich werden solche Lager nicht nur rechtlich, sondern auch finanziell sehr, sehr hohe Kosten erzeugen, geschweige denn von den menschenrechtlichen Kosten, die dann stehen.
8: Wo sehen Sie solche Zentren entstehen, das bisher ja auch in der Kooperation zwischen Italien und Albanien hakt, eben weil europäische Gerichte im EU-Asylrecht trotz Outsourcing des Rechtsvollzugs ja zuständig bleiben?
7: Genau, es ist sehr einfach, sich auf einem weißen Blatt Papier so ein Zentrum in der Theorie irgendwie aufzumalen, aber sehr schwer Staaten zu finden, die bereit sind, da mitzumachen. Nehmen wir Albanien als Beispiel. Die haben jetzt auch sicherlich, um ihre Aktien beim EU-Beitritt zu erhöhen, zugestimmt, solche Verantwortung für so ein Zentrum zu übernehmen. Aber es hat Italien unheimlich viel Geld gekostet und die rechtlichen Hürden sind immer noch nicht aus dem Weg geräumt. Albanien hat jetzt aber auch gesagt, wir werden das maximal bis 2030 machen, dann wollen wir EU-Beitrittskandidat bzw. Mitglied werden, sodass dann so ein Zentrum dort nicht mehr stattfinden kann. Also die Zahl der Länder, insbesondere der Demokratien, bei denen man sich mit Geld solche Lager kaufen kann, ist wirklich sehr, sehr überschaubar. Mal gucken, ob man überhaupt ein Land findet. Und dann muss man eben auf Diktaturen zurückgreifen, wo quasi qua Definition schon die Bedingungen wahrscheinlich nicht entsprechend der EU Regeln sind, und dann wird man eben auch es mit Gerichten zu tun bekommen, die dann sagen, also das entspricht nicht den EU-Regeln, ihr müsst das Zentrum wieder zumachen. Und unter dem Strich könnte bei diesen, ich muss sagen, populistischen Ideen, die jetzt in die Praxis umgesetzt werden, vor allem stehen, dass es sehr viel Steuergeld kostet und sehr wenig bringt.
8: Wenn Sie, wie ich annehme, präzises Monitoring wollen in solchen Einrichtungen, sofern sie zustande kommen, auch mehr anwaltliche Unterstützung wieder, gerade in solchen Return Hubs, warum sind Sie nicht Teil der gestalterischen Mehrheit geworden, schon bevor der Trilog eingesetzt hat, also schon im Europäischen Parlament? Also die Mehrheit, die die Regeln setzt. Oder war es Ihnen wichtiger, dass Christdemokraten, Konservative von links und rechts zerquetscht werden, um dann auf Sie zeigen zu können? Schaut mal, jetzt blinken Sie nach rechts.
7: Ja, die Gesamtwetterlage im Europäischen Parlament ist nicht nur etwas komplexer, als wir es in der Frage jetzt dargestellt haben, sondern insgesamt ziemlich komplex. Es ist also wenn Sie es konkret wissen wollen, wir haben wirklich sehr viele Änderungsanträge zu diesen ganzen Vorschlägen eingereicht und versucht da auch konstruktiv etwas in die richtigen Bahnen zu lenken. Aber in der Tat, wenn man sich eben schon grundsätzlich nicht darauf einigen kann, dass die Menschenrechtslage in solchen Lagern dann auch engmaschig überwacht werden muss, um Menschenrechte dann dort auch sicherzustellen, dann sind für uns eben auch Grenzen überschritten. Es ist ja nicht so, dass wir das nicht versucht hätten, sondern so, dass die Konservativen hier ganz gezielt, das kam ja heraus, dass es da Chatgruppen gab, auch mit Rechtsextremen versucht haben, Kompromisse zu finden. Und jetzt sieht das Ergebnis so aus, dass die Konservativen zusammen mit Rechten und Rechtsextremen, auch die AfD hat ja damit verhandelt, ein Ergebnis gefunden haben, und das ist eher, ich glaube, Ergebnis einer Treibjagd von Rechtspopulisten als einer ernsthaften Analyse der Probleme, die wir zu lösen haben.
8: Aber kann es Zustand in der Migrationspolitik in einem rechtsstaatlichen Europa bleiben, dass einerseits Asyl an Menschen gewährt wird, denen es zusteht, andererseits aber auch mehr als 2/3 der abgelehnten Bewerber bleiben, weil sie nicht ausreichen? Oder hüllt man auch so den gesellschaftlichen Rückhalt für erstens das Asylsystem und die Akzeptanz für Migration im Allgemeinen aus?
7: Es ist ja nicht so, dass jede Person, die nicht erfolgreich ist in einem Asylantrag, dann eben abgeschoben werden kann. Und wenn Sie das zu Ende denken, was Sie gerade ja, also nicht suggestiv, aber sage ich mal mit einer Richtung fragen, dann bedeutet das eben, dass man sagt, also wenn alle, die sofort abgelehnt werden beim Asylantrag, abgeschoben werden, dann muss man auch Menschen abschieben, denen ganz unmittelbar Gefahr an Leib und Leben droht. Und das entspricht eben nicht dem, was wir in der Verfassung in unserem Rechtsstaat festgelegt haben. Also ich glaube, dass in der ganzen Migrationspolitik, aber besonders bei Rückführung, sehr wichtig wäre, dass wir uns erlauben, und das ist in Demokratien immer sehr wichtig, auch zu differenzieren.
9: Sagt der Grünen-Politiker Erik Marquardt im Gespräch mit meinem NDR-Kollegen Markus Schubert.
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9: Die EU hat also den Weg für schnellere Abschiebungen freigemacht, doch viele Fragen sind weiter offen und viele Probleme auch ungelöst. Dazu jetzt der Kommentar von ARD-Europa-Korrespondent Andreas Mayer-Feist.
10: Der für Migration zuständige EU-Kommissar Magnus Brunner lobte die Einigung. Das sei genau das, was sich Bürgerinnen und Bürger erwarteten. Nun werde geliefert. Das könnte sich als eine sehr optimistische Einschätzung erweisen. Rückkehrzentren in Drittstaaten einzurichten und dann auch rechtskonform zu betreiben, wird in der Praxis sehr schwierig werden. Der rechtliche Rahmen ist da, aber die EU sollte nicht falsche Erwartungen wecken. Zumindest sollte sie klar benennen, welche diplomatischen und logistischen Hürden noch zu überwinden sind, ganz zu schweigen von den enormen Kosten, die auch noch nicht geklärt sind. Deutschland sucht schon intensiv nach Partnerstaaten. Es fehlen konkrete Zusagen. Und selbst wenn es die geben wird, die EU-Grundrechteagentur wird genau hinschauen, damit die geplanten Einrichtungen nicht zu rechtsfreien Räumen werden. Die EU sagt, man habe aus Großbritanniens gescheitertem Ruanda-Modell gelernt und auch aus dem blockierten Albanien-Konzept der italienischen Regierung. Das heißt aber nicht, dass alles, was nun geschieht, nicht streng überprüft wird. Und das bedeutet, nationale und europäische Gerichte könnten auch die scheinbar standfeste EU-Version als fragil erscheinen lassen. Die EU kann und wird versuchen, ihr Konzept durchzusetzen. Hier sollte sie aber nicht zu kurzsichtig vorgehen. Sie sollte sich zuallererst an das grundlegende Problem heranwagen. Und das liegt in der Zukunft und wird allzu leicht verdrängt. Irgendwann läuft jede Frist aus. Abgelehnte Asylbewerberinnen und Bewerber, deren Herkunftsländer eine Rücknahme verweigern, können nicht ewig in solchen Zentren verbleiben. Konsequenterweise muss die EU also den Druck auf unkooperative Staaten erhöhen. Die stille Erwartung, dass allein das Konzept dazu führt, dass Europa zu unattraktiven Zielregion wird, kann funktionieren, muss es aber nicht. Das bedeutet, sie stellt die EU erst vor grundsätzliche Probleme. Die irreguläre Migration ganz zu stoppen wird nie funktionieren, auch das muss man ehrlicherweise sagen. Sie zu bremsen und zu steuern, das könnte funktionieren, aber dabei darf es nicht unmenschlich zugehen, auch das erwarten die Bürgerinnen und Bürger. Auf der anderen Seite sollte sich die EU endlich etwas einfallen lassen, um die Einwanderung, die sie braucht, besser zu steuern. Denn davon hängt ab, wie wir wirtschaftlich aufgestellt sind in der Zukunft. Am Ende auch, wie lange wir arbeiten müssen, um Lücken zu füllen, weil niemand da ist, der wichtige Tätigkeiten übernehmen kann. Das ist eine Zukunftsfrage, die wirklich zählt. Auch darauf erwarten Europäerinnen und Europäer eine gute und glaubwürdige Antwort.
9: Die Meinung von Andreas Mayer-Feist.

0: Und die Zeit, es ist 22.15 Uhr.
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0: Für viele in der EU ist er die große ungarische Hoffnung, der neue Ministerpräsident Péter Magyar. Jetzt war er auf Berlin-Besuch beim Bundeskanzler und Georg Schwarte hat den gemeinsamen Auftritt verfolgt.
2: Da steht der junge, 45-jährige ungarische Premier Péter Magyar im Kanzleramt, sein Antrittsbesuch. Und der Bundeskanzler kommt aus dem Lächeln und Schwärmen gar nicht mehr heraus.
3: Antrittsbesuche sind ja immer auch ein Neuanfang. Für diesen Besuch gilt das in ganz besonderer Weise.
2: Denn diesem Neuanfang wohnt ein besonderer Zauber inne. Eine Zweidrittelmehrheit hat der ungarische Gast vor wenigen Wochen geholt. Nicht gegen irgendwen, sondern gegen Viktor Orban. 16 Jahre war der Rechtspopulist an der Macht, hatte Merz, der EU, der Ukraine zuletzt wieder und wieder das Leben schwer gemacht. Der Kanzler verhielt nicht, wie sehr ihn dieser Wahlsieg freut.
3: Das ist ein tiefer Einschnitt in der Geschichte Ungarns nach dem Ende des Kalten Krieges.
2: Und Friedrich Merz hört gar nicht mehr auf zu lächeln und zu loben.
3: Der Wahlsieg ist auch eine Inspiration für ganz Europa.
2: Denn zuletzt waren die Rechtspopulisten in Europa auf dem Vormarsch. Der Blick in die europäische Nachbarschaft machte Merz da nicht nur Hoffnung. Jetzt also das Beispiel Ungarn.
3: Péter Magyar hat bewiesen, das Pendel schwingt nicht nur in eine Richtung, in die Richtung des Illiberalen oder gar Autoritären. Es kann auch zurück und eindrucksvoll in die Mitte zurückschwingen.
2: Der 45-Jährige steht da neben dem Kanzler, selbstbewusst und laut eigener Aussage bereit und willig, Ungarn wieder zu einem konstruktiven Partner in der EU zu machen.
4: Danke sehr, danke Herrn Bundeskanzler, danke für die Möglichkeit, danke für Ihre Einladung.
2: Als er dann gefragt wird, was er dem Kanzler denn raten würde, um die immer stärker werdende AfD hier in Deutschland wieder kleiner zu machen, winkt Magyar allerdings bescheiden ab. Wer bin ich, um dem amtierenden Bundeskanzler hier Ratschläge zu geben, sagt er, um dann aber doch zu erzählen, wie er tausende Kilometer in Ungarn durchs Land und jedes noch so kleine Dorf gezogen sei, um für seine Sache zu werben. Das Geheimnis für den Erfolg meiner Partei, TISA, Arbeit, Arbeit, Arbeit. Merz steht da und hört aufmerksam zu, um Magyar dann zu versichern, alle Türen stünden Ungarn in Berlin jetzt offen, auch für mehr wirtschaftliche Kooperation. Deutschland ist schon jetzt Ungarns wichtigster Handelspartner. In Sachen Ukraine hofft Merz, dass dieses Ungarn jetzt anders als unter Orban einen möglichen EU-Beitrittsprozess nicht mehr blockiert. Und was ist mit militärischer Hilfe?
3: Im Hinblick auf die militärische Unterstützung der Ukraine werden wir jetzt mit der neuen ungarischen Regierung sprechen.
2: Das allerdings dürfte weiterhin schwierig bleiben. Magyar, der gerade mit dem ukrainischen Präsidenten Selenskyj über mehr Grundrechte für die ungarische Minderheit in der Ukraine verhandelt, war hier sehr klar. Unter seiner Führung, sagt er, werde es weiterhin weder Waffen noch Soldaten aus Ungarn für die Ukraine geben.
0: Probleme bei der Wohnungssuche wegen des Kopftuchs oder Absagen bei der Jobsuche wegen einer Behinderung. Die Zahl der Anfragen an die Antidiskriminierungsstelle des Bundes hat im vergangenen Jahr ein Rekordhoch erreicht. In mehr als 40% der Fälle ging es um Rassismus und Antisemitismus. So steht es im Jahresbericht, bei dessen Vorstellung war mein Kollege Chris Bertrow dabei.
5: Die Antidiskriminierungsbeauftragte des Bundes, Ferda Ataman, beginnt ihr Statement mit Selbstverständlichkeiten. Sie sagt, dass Diskriminierung in Deutschland verboten ist, dass es uns alle angeht, wenn Menschen benachteiligt werden, allein wegen ihrer Herkunft oder einer Behinderung zum Beispiel. Und dass genau das leider trotzdem jeden Tag geschieht. Ataman berichtet über konkrete Fälle, zum Beispiel über einen Mann, der von einem Gastwirt nicht ins Lokal gelassen wird.
6: Er beschimpft den Mann mit einem rassistischen Begriff für Sinti und Roma und sagt offen, dass er ihn nicht bewirten wolle, weil, ich zitiere, einer von euch schon mal die Zeche geprellt hat.
5: Oder ein Rollstuhlfahrer, der jeden Tag auf die Bahn angewiesen ist.
6: Immer wieder funktionieren die Rampen nicht, immer wieder steht er abends als einziger Gast auf dem Bahngleis und kommt erst heim, wenn die Kinder schon schlafen.
5: Mehr als 13.000 Mal hatte die Antidiskriminierungsstelle im vergangenen Jahr mit solchen oder ähnlichen Fällen zu tun. Doppelt so häufig wie noch vor 5 Jahren. Im Vergleich zum Vorjahr nahm die Zahl der Fälle um 15% zu. Und trotzdem,
6: sie sind nur die Spitze des Eisbergs. Die meisten Menschen machen Diskriminierung mit sich alleine aus.
5: Ferda Attermann sieht in den Zahlen einen Beleg dafür, dass sich rassistische Einstellungen in Deutschland verfestigen. 43% der Hilfesuchenden fühlten sich rassistisch diskriminiert. Sie waren damit erneut die größte Gruppe, gefolgt von Benachteiligungen wegen einer Behinderung, dem Geschlecht oder sexueller Orientierung, Alter sowie Religion und Weltanschauung. Besonders häufig erleben Menschen Diskriminierung bei der Arbeit, der Wohnungssuche und zunehmend, so Ferda Attermann, in Ämtern und Behörden.
6: Zählt man alle gemeldeten Diskriminierungen zusammen, die im Kontakt mit staatlichen Stellen entstanden sind, ergibt das ein Viertel aller Anfragen.
5: Nicht zuletzt dieser Punkt führt zu der Frage, was der Staat tut, um Diskriminierung besser zu bekämpfen. Die Bundesregierung will das zentrale Gesetz dazu, das Allgemeine Gleichbehandlungsgesetz, reformieren. Sie hat kürzlich einen Entwurf dazu vorgelegt. Unter anderem mit längeren Klagefristen für Betroffene. Statt 2 sollen sie 4 Monate Zeit bekommen. Die Antidiskriminierungsstelle soll in Gerichtsverfahren Beistand leisten dürfen. Eva Andrades vom Antidiskriminierungsverband hält all das für nicht ausreichend. Sie verlangt unter anderem, dass das Gesetz in Zukunft auch für Ämter und Behörden gilt.
7: Es ist einfach nicht vermittelbar, dass Menschen gegenüber privaten Unternehmen teilweise besser geschützt sind als gegenüber staatlichen Stellen.
5: Andrades vermisst in dem Regierungsentwurf außerdem ein Klagerecht für Verbände wie ihren. Die Aufgabe, gegen Diskriminierung vorzugehen, werde zu stark auf die Betroffenen abgewälzt.
7: Sie sollen Fristen kennen, Beweise sichern, Kostenrisiken tragen und sich allein durch komplizierte Verfahren kämpfen.
5: An die Bundestagsabgeordneten richtet sie den Appell, den Regierungsentwurf noch zu verändern. Nur so lässt sich aus ihrer Sicht ein wirksamer Schutz vor Diskriminierung erreichen.
2: Chris Bertrow berichtete. Gesammelt für Werbezwecke, genutzt vom Landeskriminalamt. Es geht um Standortdaten von Smartphones. Recherchen des BR und der Plattform netzpolitik.org zeigen jetzt, mindestens 2 Landeskriminalämter haben solche Daten bei ihren Ermittlungen genutzt. Das LKA in Mecklenburg-Vorpommern, das hat bestätigt, Zitat, in geringem Umfang Standortdaten aus der Werbeindustrie eingesetzt zu haben. Auch das LKA Brandenburg hat eingeräumt, Dienste von Standortdatenhändlern zu nutzen. Damit gibt es zum ersten Mal Belege, dass deutsche Behörden kommerziell gehandelte Standortdaten ausgewertet haben. Warum das schwierig sein könnte, Maximilian Zierer.
8: In der EU ist der Verkauf von Standortdaten ohne explizite Einwilligung der Nutzer eigentlich verboten. Marc Zöller, Professor für Strafrecht und Digitalisierung an der LMU München, hält es für nicht gesetzeskonform, wenn deutsche Polizeibehörden solche Standortdaten aus Smartphone-Apps nutzen.
9: Also im Moment, wer das macht, handelt ohne gesetzliche Grundlage und damit rechtswidrig.
8: Eigentlich werden die Daten für Werbezwecke erhoben, dem stimmen Smartphone-Nutzer in der Regel zu. Wenn die Polizei solche Daten für Ermittlungen nutzt, handelt es sich laut Zöller um eine Zweckänderung und damit um einen Eingriff in das Grundrecht der informationellen Selbstbestimmung. Und dafür reiche die derzeitige Gesetzeslage weder im Bund noch in den Ländern aus. BR und Netzpolitik.org haben alle 16 Landeskriminalämter in Deutschland gefragt, ob sie Daten von Datenhändlern einsetzen. Die LKAs in Bremen, Hessen, Rheinland-Pfalz, Sachsen-Anhalt und Schleswig-Holstein verneinten dies. Die restlichen 9 Landeskriminalämter machten keine Angaben und beriefen sich auf Geheimschutzgründe. Strafrechtsexperte Marc Zöller von der Münchner LMU.
9: Also sagen wir mal, wenn man es nicht machen würde, könnte man es ja auch schreiben. Das spricht dafür, dass auch dort es zumindest in Erwägung gezogen wird.
8: Der Landesdatenschutzbeauftragte von Mecklenburg-Vorpommern, Sebastian Schmidt, hat durch die Recherchen von BR und Netzpolitik.org erfahren, dass das dortige LKA Standortdaten von Datenhändlern eingesetzt hat. Jetzt hat er ein Prüfverfahren eingeleitet.
10: Es geht uns ja darum, dass die Polizei sich mit Blick auf den Datenschutz rechtskonform verhält. Das ist ja unser primäres Anliegen. Und wenn hier eine Datenverarbeitung ohne Rechtsgrundlage stattfindet, dann sind wir natürlich dazu gehalten, dass wir da eine entsprechende Maßnahme ergreifen.
8: Datenschützer Schmidt sieht eine Gefahr darin, dass die Polizei bestehende gesetzliche Regelungen umgehen könnte.
10: Die Schwierigkeit ist halt, dass sich mit solchen Daten tatsächlich Standortprofile erstellen lassen. Das ist dann ähnlich wie eine Funkzellenabfrage oder eine Echtzeitortung.
8: Bei diesen Maßnahmen ortet die Polizei Handys von Verdächtigen. In der Regel müssen Richter die Maßnahmen anordnen.
10: Und einen solchen Richtervorbehalt würde man zum Beispiel umgehen, wenn man kommerzielle Standortdaten nutzt, ohne dass man eine entsprechende Rechtsgrundlage dafür hat.
8: Das LKA Mecklenburg-Vorpommern betont auf Nachfrage von BR und Netzpolitik.org, Standortdaten kommerzieller Datenanbieter seien lediglich in der Vergangenheit genutzt worden. Zitat: Gegenwärtig und auch zukünftig sei die Verwendung nicht vorgesehen.
0: Maximilian Zierer.
1: Sport.
0: Mindestens eine Dreiviertelmillion reicher ist Tennisprofi Alexander Zverev seit heute, weil die hat er bei den French Open verdient. Christian Hake mit dem Sport hat nicht ganz so viel verdient heute.
11: Leider Gottes noch nicht, ja. Aber reicht's nicht. Aber tatsächlich, ne, Zverev, 750.000 Euro heute fürs Erreichen des Halbfinales. Zverev mit einem souveränen Dreisatzsieg gegen den Spanier Rafael Jodar. Jetzt wird in Paris gerade der Gegner von Zverev gesucht. Entweder Jakub Menschik aus Tschechien oder der Brasilianer Joao Fonseca. Beide kämpfen gerade auf dem Center Court von Roland Garros. Unser Reporter vor Ort ist Guido Ringel. Guido, wer ist denn jetzt dichter dran am Halbfinalanzug und an 750.000 Dollar Preisgeld?
12: 750.000 Dollar, das ist ja mein Tageshonorar. Das habt ihr fix ausgerechnet. Aber ich habe einen, der auch ein bisschen daran teilhaben möchte, und das ist Jakub Menschik. Also der spielt schlicht und ergreifend besser als Fonseca. Er muss gar nicht über sich hinauswachsen. Der Brasilianer, der hier unter anderem ja Djokovic aus dem Turnier geworfen hat, ist heute merkwürdig fehlerhaft. Menschik solide, ja, der kann schon Tennis spielen, also der hält den Ball nicht nur im Spiel. Das ist schon auch sehr aggressiv. 2-0 in den Sätzen für den Tschechen und 3-2 für Menschik im dritten. Also das könnte zugunsten von Menschik gut und gerne ausgehen.
11: Noch ein Wort zu Zverev, der hat sich ja heute wieder extrem gut präsentiert. Ist der überhaupt zu stoppen und wird es jetzt also endlich was mit seinem ersten Grand-Slam-Titel?
12: Ja, das könnte ich jetzt so fast unterschreiben, vor allem wenn ich auch die beiden hier sehe. Einer von beiden wird ja der Halbfinalgegner von Zverev. Das ist, um jetzt mal ein bisschen arrogant zu sein, keine hohe Hürde für Alexander Zverev. Der spielt ein anderes Tennis. Viel schärfer, viel schneller, viel sicherer, und er dominiert die jeweiligen Gegner bislang im Laufe dieses Turniers. Das ist ja alles auch immer Tagesform, aber ich kann mir einfach nicht vorstellen, so selbstbewusst wie der auch dieser Tage hier von Paris ist, der Alexander Zverev, dass er sich das nehmen lässt. Es ist praktisch ausgeschlossen, dass der den Titel hier nicht holt.
11: Das sind doch gute Prognosen von Guido Ringel live von dem French Open. Das Halbfinale mit Alexander Zverev dann am Freitag. Für die deutsche Fußballnationalmannschaft ist das Abenteuer Weltmeisterschaft heute offiziell gestartet. Mit so ein bisschen Verspätung ist die Mannschaft in Frankfurt losgeflogen, soll in rund 10 Minuten in Chicago landen. Aktuelle Ortszeit ist ja 15.27 Uhr. Nach dem Einchecken im Hotel ist dann erstmal Ausruhen und Akklimatisieren angesagt. Sonntag dann der letzte Test vor dem Turnier gegen die Gastgeber aus den USA. Das erste Spiel der WM dann am 14. Juni gegen Curaçao. Und beim Stichwort Fußball-WM in den USA, da kommen natürlich Erinnerungen hoch, allerdings keine guten. 1994 war die Mannschaft als Titelverteidiger ins Turnier gegangen und dann gegen Bulgarien gescheitert. Über dieses Turnier gibt es jetzt eine ganz neue Dokumentation. WM 1995, 11 Helden, ein Albtraum heißt die. Mein Kollege Martin Rosches hat sie schon gesehen und er weiß, was diese Doku so besonders macht.
13: Ja, hier geht's nicht nur um Fußball, sondern um ein komplettes Gesellschaftsbild der 90er Jahre. Da prallen Ossis und Wessis aufeinander. Spielerfrauen werden plötzlich Medienthema. Eitelkeiten und Machtkämpfe eskalieren. Und mittendrin der wie aus der Zeit gefallene Bundestrainer Berti Vogts aus Korschenbroich am Niederrhein, der wie früher 11 Freunde auf den Platz schicken will. Aber man kann wirklich zusehen, wie er zunehmend die Kontrolle über sein zerstrittenes Star-Ensemble verliert. Man schaut irgendwann gar nicht mehr so sehr auf die Ergebnisse, sondern darauf, wie dieses Weltmeisterteam peu à peu auseinanderfällt bzw. sich selbst zerlegt.
11: Brauche ich denn eigentlich Fußballwissen, um diese Doku sehen zu können?
13: Überhaupt nicht. Klar erkennt man Matthäus, Klinsmann oder Sammer sofort wieder, aber eigentlich funktioniert die Geschichte fast wie eine große Ensemble-Serie über Macht, Medien und Absturz. Da gibt's Tragik, es gibt große Egos und teilweise völlig surreale Momente. Etwa, wenn plötzlich mehr über Frisuren gesprochen wird und die taffen Spielerfrauen wie Bianca Ilgner als über den nächsten Gegner. Und wenn Deutschland dann trotz Führung gegen Bulgarien innerhalb weniger Minuten das WM-Viertelfinale herschenkt, ja, da versteht man sofort, warum diese WM für viele bis heute ein Trauma geblieben ist.
11: Die Dokumentation WM 1994, 11 Helden, ein Albtraum, sehen Sie ab sofort in der ARD-Mediathek. Absolut sehenswert, nicht nur für Fußballfans.
0: So, und das war der Sport mit Christian Hake.

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1: Um 22.30 Uhr mit Jan Busche. In der EU soll es künftig einfacher sein, Menschen abzuschieben, die keine Aufenthaltserlaubnis haben. Das Europaparlament und die Mitgliedstaaten haben sich unter anderem darauf geeinigt, Abschiebezentren außerhalb der EU zu planen. Die sind für Menschen gedacht, die nicht in ihre Heimatländer zurückgeschickt werden können. Wo diese Zentren entstehen können, berichtet unsere Brüssel-Korrespondentin Katrin Schmidt.
2: Wir sprechen über Länder wie Ruanda, Libyen, Mauretanien, Usbekistan oder auch Äthiopien. Es ist aber noch nichts konkret. Die einzigen, die schon was eingetütet haben, sind die Niederlande. Die haben nämlich tatsächlich schon eine Kooperation mit Uganda. Daran merken wir auch schon, ein Rückkehrzentrum außerhalb der EU ist nichts, was es morgen schon mal geben wird. Aber auch der deutsche Innenminister Dobrindt, der hat angekündigt, auch gemeinsam mit einer Gruppe von weiteren EU-Ländern da jetzt Vereinbarungen zu treffen mit Ländern bis Ende des Jahres, die dann bereit sind, solche Zentren zu beherbergen.
1: Mehr als 13 Millionen Menschen in Deutschland leben in Armut. Das ist das Ergebnis des Armutsberichts, den der Paritätische Wohlfahrtsverband heute vorgelegt hat. Die Opposition warnt vor diesem Hintergrund vor einem sozialen Kahlschlag. Zur Kritik der Opposition berichtet aus unserem Hauptstadtstudio Kirsten Girschek.
3: Grüne und Linke werfen der Regierung vor, sie bleibe angesichts dieses Anstiegs der Armutsquote tatenlos. Die Grünen-Fraktionsvorsitzende Britta Hasselmann kritisiert, die Bundesregierung baue wirksame Maßnahmen gegen Armut und für faire Chancen nicht aus, sondern streiche diese sogar zusammen. Linken-Fraktionschef Sören Pellmann betont, Armut sei längst auch eine Gefahr für Arbeitnehmerinnen und Arbeitnehmer. Für immer mehr Menschen reichten die Löhne nicht aus.
1: Ab wie vielen Stunden Verspätung bekommen Flugpassagiere eine Entschädigung? Europaparlament und EU-Rat verhandeln gerade über diese Frage. Die meisten Mitgliedsländer wollen erreichen, dass Flugreisende erst nach 4 Stunden Verspätung entschädigt werden. Das Europaparlament und auch die deutsche Regierung sind allerdings dafür, dass der Status quo bleibt und es schon ab 3 Stunden Verspätung Geld zurückgibt. In Polen sollen Handys an Schulen bis zur 8. Klasse verboten werden. Die Regierung hat einen entsprechenden Gesetzentwurf beschlossen. Er wird jetzt an das Parlament weitergeleitet. Das Handyverbot soll für Grundschulen gelten, die in Polen bis zur 8. Klasse gehen. In Kraft treten könnte es ab September. Betroffen wären staatliche und private Schulen. Und das Wetter in Deutschland. Heute Nacht von West nach Ost ziehender Regen, zum Teil mit Gewittern. Nachtwerte 16 bis 7 Grad. Morgen gibt's einen Wechsel aus Sonne und Wolken, dazwischen Schauer und Gewitter. 18 bis 23 Grad maximal. Am Donnerstag öfter Sonne, von Westen her aber auch Schauer und Gewitter bei 18 bis 25 Grad. Und am Freitag wechselhaft in ganz Deutschland bis 22 Grad. Das waren die Nachrichten.
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4: Geht los mit der A1 Osnabrück Richtung Bremen. Zwischen Alhorner Heide und Wildeshausen West ist noch bis 6 Uhr morgen früh gesperrt wegen einer Nachtbaustelle. Die A1 Lübeck-Hamburg ist auf der Norderelbbrücke in beiden Richtungen wegen eines Schwertransports im Moment blockiert. In beiden Richtungen Stau. A2 Hannover-Berlin zwischen dem Kreuz Wolfsburg-Königslutter und Königslutter 3 Kilometer Stau. Die A3 Passau Richtung Nürnberg zwischen Regensburg Universität und Sinzing 3 Kilometer Stau. Die A71 Suhl Richtung Erfurt zwischen Oberhof und Gräfenroda. Hier laufen Wartungsarbeiten in den Tunneln Rennsteig und Alte Burg. Und deswegen ist hier bis 6 Uhr jeweils gesperrt. Die Umleitung geht über die U11. Nach Berlin noch die A111 Charlottenburg-Dreieck-Oranienburg ist zwischen am Festplatz und Seidelstraße noch bis 5 in beiden Richtungen gesperrt, auch hier wegen Tunnelwartungsarbeiten. Und die A113 Schönefeld-Neukölln ist zwischen Schönefeld-Süd und Spätstraße ebenfalls in beiden Richtungen gesperrt bis 5, auch hier wegen Wartungsarbeiten. Gute Fahrt!
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4: Mit Nikolai Russ, guten Abend. Sie haben es sicher in den Nachrichten heute gehört. Der Ukraine-Krieg bekommt wohl gerade eine neue Dynamik. Das ukrainische Militär trifft fast täglich russische Raffinerien, Öldepots oder Rüstungsfabriken und das alles weit auf russischem Gebiet. Das hat zur Folge, dass sich Russland schwerer tut, in der Frontlogistik zum Beispiel oder bei der Versorgung der besetzten Gebiete. Aber die Attacken auf die Ukraine, die sind weiterhin heftig, berichtet Florian Kellermann.
5: So viele Menschen wie in dieser Nacht hatten sich noch nie in den Metrostationen von Kiew in Sicherheit gebracht. 41.000 waren es nach Angaben der Stadtverwaltung. Insgesamt gibt es im Stadtgebiet 46 U-Bahn-Stationen, die bei Luftangriffen als Unterschlupf dienen können und dann auch die ganze Nacht über geöffnet bleiben. Solche Großangriffe werde es nun wahrscheinlich regelmäßig geben, sagen ukrainische Beobachterinnen und Beobachter, so der Luftwaffenexperte Valery Romanenko. Wenn Luftalarm ertönt, ist es besser, sich unter die Erde zu begeben. Alles ist besser, als auf der Straße zu bleiben. Heute ist in Kiew eine Frau durch einen Raketeneinschlag getötet worden, weil sie mit ihren Kindern zu lange zum Schutzkeller unterwegs war. Wir müssen uns an solche Angriffe gewöhnen, so schlimm das klingt. Auch damit sie nicht immer wieder einen dauerhaften Schock auslösen, der einen aus dem Gleichgewicht bringt. Viele Menschen in der Ukraine lassen sich nicht mehr nur vom Luftalarm über eine Gefahr informieren. Sie beobachten auch einschlägige Nachrichtenkanäle im Internet. Diese geben in der Regel zuverlässig Auskunft, aus welcher Richtung Russland angreift, wie viele Raketen und Drohnen es einsetzt und auf welche Regionen der Ukraine sie sich zubewegen. Auch der Sprecher der Luftwaffe, Juri Ignat, erklärte, die Ukraine werde wohl bis Kriegsende nie genug Flugabwehr haben, um alle Angriffe abwehren zu können. Zur Nacht auf Dienstag, sagte er, bei den Marschflugkörpern haben wir nur 3 Treffer. Bei den ballistischen Raketen sieht es etwas schlechter aus. Mit ihnen hat Russland auch andere Regionen als Kiew angegriffen. 30 von ihnen haben getroffen. 11 haben wir abgefangen. Ballistische Raketen steigen sehr hoch auf, um dann fast senkrecht und sehr schnell auf ihr Ziel herabzustürzen. Bisher hat sich in der Ukraine nur das US-System Patriot als fähig erwiesen, ballistische Raketen abzufangen. Aber zum einen hat die Ukraine zu wenige Patriot-Systeme, um das ganze Land zu schützen. Zum anderen kann sie auch nicht so viele Patriot-Raketen einkaufen, wie sie bräuchte. In der ukrainischen Hauptstadt wurden neben Wohngebäuden mehrere medizinische Einrichtungen schwer beschädigt, darunter eine Poliklinik, die knapp 20.000 Patienten betreut. In Dnipro, in der Zentralukraine, wurden mehrere Wohnhäuser völlig zerstört. Dort lag die Zahl der Todesopfer mit mindestens 15 besonders hoch. Die Ukraine werde indes ihre Angriffe auf russisches Staatsgebiet fortsetzen und dabei weiterhin auf die Erdöl- und die Chemieindustrie zielen.
6: Florian Kellermann berichtete.
0: Wirtschaft.
6: Fast jährlich steigen sie, die weltweiten Temperaturen, und Expertinnen und Experten sind sich einig, wenn wir nicht wollen, dass es immer heißer wird, dann müssen wir es schaffen, CO2 aus der Atmosphäre zu holen, und zwar viel CO2. Wie geht das und was kostet das? Ein Expertengremium hat dazu einen Bericht verfasst. Renate L. hat ihn gelesen.
7: CO2 aus der Atmosphäre zurückholen, das passiert ständig. Jede Pflanze braucht CO2, um zu wachsen. Am meisten verbrauchen Bäume. Und wenn man das Holz dann in Häusern verbaut oder andere langlebige Produkte wie Möbel daraus herstellt, ist das Treibhausgas langfristig gespeichert. Es ist derzeit fast die einzige Methode, mit der CO2 wieder aus der Atmosphäre zurückgeholt wird, erklärt Oliver Geden von der Stiftung Wissenschaft und Politik, einer der Autoren des neuen Berichts zum Stand der CO2-Entnahme weltweit, The State of Carbon Dioxide Removal.
8: 2,2 Milliarden Tonnen entnehmen wir jetzt schon.
7: Das ist etwa ein 1/17 der CO2-Emissionen im letzten Jahr, als sie ein neues Rekordhoch erreichten.
8: Davon sind aber 99,9% Aufforstung und Wiederaufforstung. Neuartige Methoden sind momentan nur 2 Millionen Tonnen.
7: Zu denen gehört zum Beispiel die Herstellung von Pflanzenkohle, natürlich mit Hilfe regenerativer Energien. Sie kann zur Bodenverbesserung genutzt werden. Oder Geräte, die CO2 aus der Luft holen, um es sicher im Untergrund einzulagern. Oder die Idee, das Meerwasser durch Kalkzugabe ein bisschen basischer zu machen, damit es mehr CO2 aufnimmt als ohnehin schon. Aber egal welche Methode, wir brauchen einen gewaltigen Fortschritt, um das Ziel deutlich unter 2 Grad des Pariser Klimaabkommens zu erreichen.
8: Dann müsste man von den 2 Millionen Tonnen bei 70 bis 100 Millionen bis 2030 landen.
7: Also schon in 4 Jahren. Das heißt, die Zunahme der Kapazitäten liegt etwa zwischen der Zunahme von Elektroautos und der von Solarzellen, aber mit einem gewaltigen Unterschied.
8: Es gibt halt nicht den Markt für ein neues Produkt, sondern es geht darum, CO2 aus der Atmosphäre zu ziehen. Und deshalb wird sehr viel mehr öffentliches Geld involviert sein müssen.
7: Und derzeit sieht es nicht so aus, als wäre CDR, so die englische Abkürzung für CO2-Entnahme, eine solche Karriere machen, sagt Co-Autorin Elina Brutschin vom Internationalen Institut für angewandte Systemanalyse in Laxenburg bei Wien.
9: Da stellen wir fest, dass bis jetzt kein Land wirklich so ein klares, CDR-spezifisches und verbindliches Ziel hat. Und nur rund ein Drittel erwähnt eigentlich neuartige CDR in Langfriststrategien.
7: Nur die EU hat ein rechtsverbindliches CO2-Entnahmeziel. Wie teuer das werden könnte, hat Sabine Fuß vom Potsdam-Institut für Klimafolgenforschung für den Bericht zu ermitteln versucht. Bei den neuen Methoden liegen die Kosten teils weit über den 70 bis 80 Euro, die eine Tonne CO2 im EU-Emissionshandel kostet. Am teuersten ist es, das Treibhausgas mit technischen Geräten aus der Luft zu holen und im Untergrund einzulagern.
10: Und die Kosten können natürlich auch nur runterkommen, wenn man in diese Technologien investiert. Und das heißt, ja, da wird auch kurzfristig es nötig sein, Anschubsfinanzierungen zu leisten.
7: Kurzfristig, weil wir viel wertvolle Zeit versäumt haben, um die Treibhausgasemissionen zu senken. Vor allem deshalb brauchen wir jetzt mehr CO2-Entnahme, als Wälder allein leisten können.
6: Es war ein Schock für die ganze Region. Weinheim im Rhein-Neckar-Kreis. Da ist am Pfingstwochenende ein junger Mann in einer Wasserrutsche so verunglückt, dass er inzwischen gestorben ist. Wie es dazu kommen konnte, ermittelt jetzt die Polizei. Wolfgang Kessel über diesen Stand der Ermittlungen.
11: Der 25 Jahre alte Mann war laut Polizei am späten Pfingstsamstagabend mit mehreren Personen gleichzeitig in die 150 Meter lange Rutschenröhre eingestiegen. Polizeisprecher Nikolaus Schütz.
12: Bei einem dieser Rutschgänge kollidierte der Verstorbene mit mehreren weiteren Personen und wurde in der Folge ohnmächtig und in ein Krankenhaus eingeliefert. Am vergangenen Freitag verstarb der Mann dann im Krankenhaus.
11: Staatsanwaltschaft und Kriminalpolizei ermitteln nun zur Unglücksursache. Das heißt, die Beamten sichten unter anderem Material der Videoüberwachungskameras, das die Badgeschäftsführung der Polizei bereits ausgehändigt hat. Demnächst soll zudem die Leiche des Mannes obduziert werden.
12: Ob jetzt eine weitere Person Schuld und Verantwortung an dem Versterben des jungen Mannes trägt, ist Gegenstand unserer laufenden Ermittlungen.
11: Konkret, aus der reinen Ursachenermittlung könnte mutmaßlich später eine Ermittlung wegen gefährlicher Körperverletzung mit Todesfolge werden. Im Fokus stünden dann wohl die Begleiter des 25-jährigen Opfers. Lara Steinhardt, Co-Geschäftsführerin des Miramar, machte gegenüber dem SWR deutlich, ein technisches Versagen in oder an der Rutsche habe es nicht gegeben. Am Rutschenzugang gibt es zum Beispiel ein grünes bzw. rotes Ampellicht. Daneben hängt eine Hinweistafel, auf der unter anderem steht, nur einzeln und mit Abstand nacheinander rutschen.
13: Die Rutsche war der Unfallort, aber nicht unfallverursachend. Man muss leider sagen, dass bei diesem tragischen Unfall unsere Regeln den Beteiligten gut bekannt waren und dass das auch sichtbar war. Dementsprechend müssen wir einfach schauen, ob wir das noch weiter verstärken können. Aber natürlich bleibt es immer Eigenverschulden bei sowas.
11: Sagt Lara Steinhardt, Co-Geschäftsführerin des Miramar. Etwa 2 Meter vom Rutschenzugang entfernt, schiebt eine Aufsichtsperson Dienst, die sowohl den Eingang der Unglücksrutsche namens Twister im Auge behält, als auch den Zugang zu einer weiteren Spaßrutsche namens Hurricane Loop direkt daneben. Wie es dennoch dazu kommen konnte, dass 4 Personen gleichzeitig in den Twister einstiegen, noch unklar.

0: Und wir gucken auf die Uhr. Es wird 22.45 Uhr.
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0: Wir kommen nochmal zurück zur Umweltpolitik. Seit 40 Jahren gibt es dazu das entsprechende Bundesministerium, 1986 erstmals ins Leben gerufen in Westdeutschland. In der DDR gab es schon 15 Jahre früher ein Ministerium für Umweltschutz und Wasserwirtschaft. Die Partei, die sich seit jeher dem Umweltschutz verschrieben sieht, das sind die Grünen. Auch deswegen hat sich meine WDR-Kollegin Andrea Oster mit Lisa Badum unterhalten. Sie ist klimapolitische Sprecherin der Grünen und die erste Frage an Sie war, 40 Jahre Bundesumweltministerium. Welchen Stellenwert hat dieses Ministerium?
2: Ich wünsche mir, dass die Umwelt- und die Klimapolitik wieder einen höheren Stellenwert bekommt, weil wir einfach in den letzten Jahren gesehen haben, durch Umwelt- und Klimapolitik ist unsere Luft besser geworden, unser Wasser sauberer, unsere Parks, unsere Wälder sind besser erhalten worden. Das sind alles Errungenschaften der Umweltpolitik. Wir haben es geschafft, die erneuerbaren Energien auszubauen. Und viele Länder der Erde schauen bewundernd nach Deutschland, das, was wir geschafft haben. Und das ist aber jetzt wirklich in Gefahr. Also die Bundesregierung hat jetzt viele Gesetze auf den Weg gebracht, die diese Errungenschaften ein Stück weit zerstören. Und deswegen machen wir einfach darauf aufmerksam, dass wir diese Schätze, die wir haben, erhalten wollen. Nicht, weil es gut für die Umwelt ist, das ist schön, es ist vor allem wichtig für uns Menschen. Ja, und für unseren Alltag, für unser Leben.
3: Sie sagen, viele schauen bewundert auf Deutschland, viele schauen auch auf uns und sagen, wie doof kann man eigentlich sein, gleichzeitig Atomenergie und Kohlekraft sozusagen abzuschaffen. Also man kann das ja durchaus kontrovers sehen, oder? Die Umweltpolitik in Deutschland.
2: Ja, also das ist wirklich ein Mythos, dass weltweit es hier vielleicht eine Renaissance der Atomenergie gäbe und ähnliches. Wenn wir bei der letzten Klimakonferenz anschauen, da haben sich 130 Staaten für den Ausbau der erneuerbaren Energien ausgesprochen. 30 Staaten haben gesagt, sie setzen jetzt verstärkt auf Kernkraft bzw. Atomenergie. Also die Zahl der Staaten, die in Erneuerbare investieren, ist wirklich weitaus größer und ja, über 90% der Investitionen in neue Energieformen, neue Energieanlagen im letzten Jahr war wirklich in erneuerbare Energien weltweit. Also das ist der Mainstream, das ist der Trend und da sind wir absolut, ja, wir sind absolut mit anderen Staaten hier auf der gleichen Linie.
3: Die Industrie- und Handelskammer hat vor einiger Zeit eine Studie veröffentlicht, nach der das Ziel der Europäischen Union, nämlich 90% Treibhausgasemissionen bis 2040 zu reduzieren, viel zu ambitioniert sei. Die EU-Kommission gehe da von optimistischen Rahmenbedingungen aus, die so gar nicht vorherrschten. Also wenn man etwas anstrebt, was man eigentlich vielleicht gar nicht erreichen kann, nämlich indem man die Ziele zu hoch setzt, dann schafft das ja Frust. Ist das dann auch eine kluge Klimapolitik?
2: Also generell ist es ja so, dass 192 Staaten der Erde das Klimaabkommen unterzeichnet haben und bis 2050 klimaneutral werden wollen. Und das ist auch das Ziel der EU. Also auch hier, wir befinden uns hier im Konzert mit anderen. Wir wissen, dass China führend ist mit grünen Technologien und dass das, was die Europäische Union macht, sie hat einen Emissionshandel, also einen CO2-Preis eingeführt. Sie plant, einen Klimazoll einzuführen. Das heißt, dass einfach zum Beispiel CO2-intensiv produzierter Stahl, wenn der eingeführt in die EU wird, dass der einen Zoll hat, sodass wir einfach diejenigen belohnen, die Klimaschutz machen. Wir wissen, dass diese ganzen Gesetze, die die EU auf den Weg gebracht hat, und wir sind über 400 Millionen Menschen, wir sind ganz, ganz wichtiger Markt weltweit, dass das Einfluss hat auf andere Länder, dass die sich auch

0: entsprechend einstellen, ihre Standards ändern. Und deswegen, ich verstehe nicht, warum wir uns in der öffentlichen Diskussion teilweise so klein machen und auch unsere Erfolge nicht rausstellen. Das Erneuerbare Energiengesetz beispielsweise, was in Deutschland erfunden wurde, auch im Bundesumweltministerium damals unter Jürgen Trittin, das ist über 40 Mal weltweit kopiert worden. Also wir können die Standards setzen oder wir können uns eben dann auch an das Ende der Fahnenstange setzen. Und das ist leider die Diskussion, die wir gerade haben. Natürlich ist die Industrie unter Druck, aber das hat andere Gründe. Das ist Globalisierung, das ist Digitalisierung, das ist das Lohngefälle weltweit. Und das alles auf den Klima- und Umweltschutz zu schieben, halte ich wirklich für falsch.
1: Ja, eine Diskussion, die wir auch haben, ist die der sozialen Gerechtigkeit. Krankt die deutsche Klimapolitik daran, dass sie für einige zu viele Belastungen mit sich bringt und dass man da nicht genug gegen tut? Das war ja auch ein Vorwurf übrigens an die Ampelregierung, wo die Grünen mit dabei waren.
0: Also die Klimaweisen der Bundesregierung, sozusagen ja die Berater der Bundesregierung für Klimapolitik, sagen, dass man mehr Klimaschutz machen würde, auch alles sozial gerechter ausstatten könnte. Ein Beispiel: Deutschlandticket günstiger machen, gut für die Klimapolitik, gut für soziale Gerechtigkeit, Stromsteuer senken, ebenso der gleiche Effekt, die Förderung für den Heizungsaustausch sozial gestaffelt zu machen. Da erreicht man wirklich auch beide Ziele. Und deswegen ist wenig Klimaschutz, das, was die Regierung aktuell macht, was leider auch Herr Schneider, Umweltminister, macht, eben schlecht für die soziale Gerechtigkeit, weil es viele Menschen zurücklässt und viele Menschen dieser Öl- und Gas-Heizkostenfalle lässt, die wir jetzt durch den Iran-Krieg besonders sehen.
2: Sagt Lisa Abadum, klimapolitische Sprecherin der Grünen, im Gespräch mit meiner WDR-Kollegin Andrea Oster. Er war eigentlich nur feiern, wollte nach Hause und am Ende des Abends war er tot. Ein junger Mann, über den ganz Großbritannien seither spricht. Auch weil die Polizei einen Fehler gemacht hat. Gabi Biesinger berichtet für uns aus London.
3: Der 18-jährige Wirtschaftsstudent Henry Novak war im Dezember vergangenen Jahres in Southampton nach einer Partynacht auf dem Heimweg, als er vom 23-jährigen Vikram Digwar mit 5 Messerstichen auf offener Straße verletzt wurde. Als die Polizei am Tatort eintraf, verwechselte sie zunächst Täter und Opfer, denn Digwar behauptete, von Novak rassistisch angegriffen worden zu sein. Er habe in Notwehr gehandelt.
4: When police arrived, Digwar claimed Henry had racially abused him. Officers initially believed Digwar and handcuffed Henry.
3: Die Polizei legte dem Studenten Handschellen an und erkannte offenbar nicht, wie schwer er blutete, obwohl er wiederholt auf seine Verletzung hinwies und um Hilfe bat. Novak wurde bewusstlos und starb.
4: He collapsed and died at the scene.
3: Der Tathergang wurde im Netz von rechten Agitatoren aufgegriffen mit dem Vorwurf, die Polizei sei blind Digwars Rassismusvorwürfen gefolgt und habe das weiße Opfer im Stich gelassen. Auf seiner Plattform X schaltete sich sogar US-Tech-Milliardär Elon Musk ein und schrieb:
4: Unconscionable. I am happy to...
3: Unfassbar. Ich bin gerne bereit, eine Klage wegen widerrechtlicher Tötung gegen diese widerlichen Ausgeburten von Strafverfolgern zu finanzieren.
4: Law enforcement.
3: Nachdem Digwar vergangene Woche vor einem Gericht in Southampton des Mordes für schuldig befunden worden war und das Verfahren es zuließ, entschuldigte sich die Polizei öffentlich für den Vorfall. Die Beamten seien am Tatort und bereits im davor erfolgten Notruf belogen worden. Er bedauere zutiefst, was passiert sei, sagte der stellvertretende Polizeichef Robert Franz. Die Beamten hätten zunächst die Lage falsch eingeschätzt.
5: I'm sorry that he was handcuffed and arrested in the moments before he lost consciousness. It's quite clear that officers didn't understand what had happened immediately.
3: Man habe die Angelegenheit selbst an die unabhängige Beschwerdestelle IOPC weitergeleitet, die den Vorgang nun untersucht. Vikram Digwar hatte die Tatwaffe, ein rituelles Sikh-Messer mit 21 cm langer Klinge, nach der Bluttat seiner Mutter gegeben. Die Polizei fand es später im Haus der Familie, zusammen mit mehr als 20 weiteren Sikh-Waffen. Auch die Mutter wurde wegen Beihilfe zu einer Straftat schuldig gesprochen. Vikram Digwar selbst muss lebenslang, mindestens aber 21 Jahre ins Gefängnis. Richter William Mousley erklärte im Rahmen der Urteilsverkündung, Novaks Verletzungen seien im Dunkeln nicht offensichtlich gewesen. Der Student habe zwar laut auf seine Stichwunden und Atemnot hingewiesen, doch hätte dies die Polizei den Ernst der Lage nicht zwangsläufig erkennen lassen, so der Richter. Er sei überzeugt davon, dass Novak Digwa nicht rassistisch beleidigt habe. Stattdessen hätte Digwas Bluttat landesweit rassistische Spannungen geschürt. Sikhs würden sich um ihre Sicherheit sorgen. Sie haben Schande über ihre Familie und ihre Religion gebracht, so Richter Mousley gegenüber dem Verurteilten. Nach der Urteilsverkündung veröffentlichte Tommy Robinson, zentrale Figur der extremen Rechten, ein Videostatement, in dem er behauptet, es sei der Glaube an Diversität, der Henry getötet habe. Kaum geht es um Rassismus, ist er der Kriminelle. Henry Novaks Vater fordert in einer Stellungnahme Aufklärung über die Fehler der Polizei. Doch seine Familie wolle nicht, dass Henrys Schicksal weiterhin genutzt werde, um Zwietracht zu säen. Wir wollen, dass die Straßen sicherer werden und die britische Regierung Messerkriminalität endlich als nationalen Notfall begreift. Der Fall Henry Novak soll jetzt im Parlament aufgegriffen werden.
2: Kultur. Er gehört zu den berühmtesten Kirchen Deutschlands, der Kölner Dom. Bislang konnten wir da umsonst rein, doch ab Juli kostet das. Ganze 12 Euro. Wie es zu der Entscheidung kam und auch zu diesem Preis, Matthias Trapp berichtet.
6: Mit rund 6 Millionen Gästen im Jahr ist der Kölner Dom die meistbesuchte Sehenswürdigkeit in Deutschland. Die gotische Kathedrale zählt zum UNESCO-Weltkulturerbe. Sie ist das Wahrzeichen der Stadt. Wer Köln besucht, für den ist auch ein Besuch im Dom Pflicht. Doch so viel Bekanntheit hat ihren Preis. 16 Millionen Euro kosten Unterhalt und Erhalt des Doms jährlich. Ein Betrag, der nicht durch Spenden und öffentliche Gelder gedeckt wird. Ein touristischer Eintrittspreis soll ab dem 1. Juli helfen, die Finanzierungslücke zu schließen, erklärt Dompropst Guido Assmann.
7: Mal runtergerechnet auf den Tag kostet der Dom jeden Tag 44.000 Euro. Das ist wie ein Kleinwagen, jeden Tag. Und die vielen Menschen, die kommen, über die wir uns wirklich sehr, sehr freuen, durchschnittlich 20.000 Menschen am Tag, die bringen natürlich auch eine Verantwortung mit. Und auch von Reinigung, von Aufsicht, von Sicherheit, sodass wir damit auch viele Ausgaben haben.
6: 12 Euro soll der Eintritt in den Innenraum des Kölner Doms ab nächstem Monat kosten. Es wird aber Ausnahmen geben. Schülerinnen und Schüler bis 13 Jahre sowie Schwerbehinderte und ihre Begleitung zahlen nichts. Für Studierende, Auszubildende und Inhaber des NRW-Sozialpasses gibt es eine Ermäßigung. Dompropst Guido Assmann.
7: Mir ist wichtig, dass wir niemanden ausschließen, in den Kölner Dom zu kommen. Dass wir weiter ein Ort des Gebetes sind, ein Ort der Wallfahrt zu den Heiligen Drei Königen und ein Ort des Willkommens.
6: Aus diesem Grund bleibt der Eintritt an bestimmten Feiertagen frei. Unter anderem rund um die Heiligen Drei Könige Anfang Januar, am 1. Mai, am Tag der Deutschen Einheit, aber auch zur Kölner Nacht der Museen. Auch der Besuch der Gottesdienste bleibt kostenlos, ebenso das Gebet. Dafür wird ein neuer Zugang an der Nordseite des Doms im Bereich der Schmuckmadonna eingerichtet, erklärt der Kölner Dombaumeister Peter Füssenich.
8: Also es wird ein Portal immer offen bleiben, jeden Tag, in dem man den Dom auch besichtigen kann. Wer das ein bisschen ausgedehnter machen möchte, der kauft sich ein Ticket, möglichst ein Online-Ticket und besichtigt dann den Dom, wie er das gerne möchte.
6: Der Dombaumeister sagt auch, ob sich ein Tourist als Betender ausgibt, um kostenlos in den Innenraum zu kommen, wird nicht kontrolliert.
8: Also es wird selbstverständlich keine Gesinnungsprüfung geben und niemand muss auch seinen Kirchensteuernachweis bereithalten. Also wer am Nordportal des Domes zum Gebet rein möchte und das sagt, der wird auch natürlich da reingelassen.
6: Die Meinungen der Menschen auf dem Domvorplatz zu den 12 Euro gehen auseinander.
9: Also ich finde, wer das sehen will, sollte auch bezahlen. Also ich finde das okay. Ja, und wenn ich Schluss habe, gehe ich in den Dom und bezahle.
10: 12 Euro ist schon viel auf jeden Fall.
11: Das ist happig. Das ist sehr happig. Also für viele wird das nicht bezahlbar sein.
12: Ich meine, dass sie es machen müssen, finde ich okay. Aber die Höhe ist nicht okay.
6: Kritik am Eintrittspreis kommt unter anderem von der ehemaligen Kölner Dombaumeisterin Barbara Schock-Werner.
13: Der Dombesuch kann doch nicht nur für Wohlhabende möglich sein. Für mich muss es auch kommerzfreie Räume geben. Ich hätte mir im Vorfeld mal gewünscht, dass überlegt wird, dass man eine Art Stiftung oder Fonds gründet, um die Eintrittsfreiheit des Domes weiterhin zu gewährleisten.
6: Der Aachener Dompropst hätte sich gewünscht, dass Köln den Eintrittspreis mit den anderen Bistümern in Nordrhein-Westfalen abgestimmt hätte. Kölns Dombaumeister Füssenich spricht von einem moderaten Schritt und Preis.
8: Wenn man mal die großen Kathedralen in Europa vergleicht, also die Sagrada Familia, da zahlt man schon mindestens 30 Euro für einen Eintritt. Wir wollen es aber auch nicht mit solchen großen, auch touristischen Kirchen vergleichen. Hier können wir uns vielleicht eher mit Mailand vergleichen. Mailand und Venedig, das sind auch so die Größenordnungen. In diesem Feld liegen wir mit unseren 12 Euro Besichtigungsgebühr ganz gut dabei.
6: Fest steht, in der Anfangsphase ab dem 1. Juli wird es es ruckeln. Für den Eintritt im Kölner Dom müssen digitale Bezahlsysteme und Kassen aufgebaut werden. Dann wird sich auch zeigen, wie groß der Ansturm auf die neuen Domtickets ist.

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1: Um 23 Uhr mit Jan Busche. Bundesinnenminister Dobrindt hat die EU-Einigung auf sogenannte Rückkehrzentren für abgelehnte Asylbewerber gelobt. Laut dem CSU-Politiker laufen bereits Gespräche mit Drittstaaten, in denen solche Einrichtungen entstehen könnten. Unterhändler von Europaparlament und Rat hatten sich auf den Schritt geeinigt. Die Rückkehrzentren sollen außerhalb der EU geschaffen werden. Dorthin sollen abgelehnte Asylbewerber kommen, die nicht in ihre Herkunftsländer abgeschoben werden dürfen. In Dortmund läuft zurzeit ein Großeinsatz der Polizei. Nach WDR-Informationen soll ein 51-Jähriger nach einem Streit auf einen Polizisten geschossen haben. Da der Beamte eine Schutzweste trug, blieb er unverletzt. Anschließend soll sich der Schütze mit zwei Kindern in einer Wohnung in Dortmund verschanzt haben. Die Polizei ist mit einem Spezialeinsatzkommando vor Ort. Bei erneuten Angriffen der russischen Armee auf die Ukraine sind mehr als 20 Menschen getötet worden. Ziele waren die ukrainische Hauptstadt Kiew und die Stadt Dnipro. Aus Kiew Florian Kellermann.
2: So viele Menschen wie in dieser Nacht brachten sich noch nie in den Metrostationen von Kiew in Sicherheit. 41.000 waren es nach Angaben der Stadtverwaltung. Insgesamt gibt es im Stadtgebiet 46 U-Bahn-Stationen, die bei Luftangriffen als Unterschlupf dienen können und dann auch die ganze Nacht über geöffnet bleiben. Die ukrainische Flugabwehr erwies sich wieder vor allem bei den ballistischen Raketen überfordert. 30 von ihnen hätten ein Ziel getroffen, so die ukrainische Luftwaffe.
1: Die EU rüstet sich für die kommende Waldbrandsaison. Laut EU-Kommission steht das bisher größte Einsatzkontingent bereit. Fast 800 Kräfte aus 14 europäischen Ländern. Sie sollen vor allem in den Hochrisikogebieten stationiert werden, unter anderem in Griechenland, Frankreich oder Portugal. Außerdem stellt die EU 22 Löschflugzeuge und 5 Hubschrauber bereit. Tennisprofi Alexander Zverev hat das Halbfinale der French Open erreicht und darf weiter auf seinen ersten Grand-Slam-Sieg hoffen. Der Hamburger besiegte am Nachmittag den Spanier Rafael Jodar in 3 Sätzen. Aus Paris Guido Ringel.
3: Der 19-jährige Spanier hat in den letzten Wochen beeindruckt und viel gewonnen, aber Zverev war in diesem Viertelfinale eine Nummer zu groß. Jodar kam zwar mit Elan und guten Ideen auf den Platz, aber sein Können verpuffte dann schnell. Der Hamburger Zverev übernahm Mitte des ersten Satzes die Initiative und war derjenige, der das Spiel anschließend bestimmen konnte. Hart von der Grundlinie, fast keine Fehler und immer wieder der Aufschlag, der ihn praktisch unbezwingbar macht, wenn er kommt. Und er kam. So gut wie der Deutsche in diesem Jahr in Paris spielt, wird er kaum aufzuhalten sein.
1: Das waren die Nachrichten. Das Wetter in Deutschland. Heute Nacht von West nach Ost ziehender Regen, teils auch mit Gewittern. Nachtwerte 16 bis 7 Grad. Morgen gibt es einen Wechsel aus Sonne und Wolken, zwischendurch aber auch Schauer und Gewitter. Maximal morgen 18 bis 23 Grad. Am Donnerstag Sonne und Wolken, von Westen wieder Schauer und Gewitter bis 25 Grad. Es ist 23:03 Uhr.
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4: Und auch da starten wir jetzt nach 23 Uhr mit der amtlichen Unwetterwarnung des Deutschen Wetterdienstes für den Osten Bayerns. Da treten lokal unwetterartige Gewitter auf. Dabei gibt es heftigen Starkregen mit Niederschlagsmengen von bis zu 30 Litern pro Quadratmeter in kurzer Zeit sowie Sturmböen mit Geschwindigkeiten um die 85 km/h und Hagel mit Korngrößen um die 2 cm. So. Jetzt auf die Straßen. Die A1 Osnabrück Richtung Bremen zwischen Ahlhorner Heide und Wildeshausen West ist noch bis 6 Uhr morgen früh gesperrt, wegen einer Nachtbaustelle. Dann die A1 Lübeck-Hamburg auf der Norderelbbrücke. Stau in beiden Richtungen aufgrund eines Schwertransports. A2 Hannover Richtung Berlin zwischen dem Kreuz Wolfsburg-Königslutter und Königslutter 3 Kilometer Stau. Die A3 Passau Richtung Nürnberg zwischen Regensburg Universität und Sinzing 3 Kilometer Stau. Die A71 Sulm Richtung Erfurt, die ist zwischen Oberhof und Gräfenroda wegen Wartungsarbeiten in den Tunneln Rennsteig und Alte Burg bis ca. 6 Uhr morgen früh gesperrt. Die Umleitung führt über die U11. Die A94 neu dabei, Passau Richtung München. Da ist im Tunnel Einhausung-Wimpersing nach Auslösung der Höhenkontrolle gesperrt. Nach Berlin die A111, Charlottenburg, Dreieck Oranienburg. Hier ist zwischen Am Festplatz und Seidelstraße wegen Tunnelwartungsarbeiten bis ca. 5 in beiden Richtungen gesperrt. Und genauso lang gesperrt die A113 Schönefeld-Neukölln zwischen Schönefeld-Süd und Spätstraße. Auch hier wegen Wartungsarbeiten und auch hier beide Richtungen betroffen. Gute Fahrt!
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4: Aus dem Studio von NDR Info in Hamburg mit Nikolai Russ. Guten Abend. Es sei ein alarmierender Befund, so der Paritätische Gesamtverband in seinem neuen Armutsbericht für Deutschland. Demnach verschärfe sich die soziale Spaltung. Die Zahlen aus und die Reaktionen auf diesen Bericht jetzt von Kirsten Gierschig aus Berlin.
5: Rund 13,3 Millionen Menschen leben in Deutschland in Armut. Das schreibt der Paritätische Wohlfahrtsverband in seinem Armutsbericht. Damit sei die Armutsquote auf einem Rekordhoch. Grüne und Linke werfen der Regierung vor, sie bleibe angesichts dieses Anstiegs der Armutsquote tatenlos. Die Grünen-Fraktionsvorsitzende Britta Hasselmann kritisiert, die Bundesregierung baue wirksame Maßnahmen gegen Armut und für faire Chancen nicht aus, sondern streiche diese sogar zusammen. Als Beispiele nennt Hasselmann angedachte Kürzungen beim Wohngeld, der Unterstützung für Alleinerziehende oder die mögliche Absage der BAföG-Erhöhung. Linken-Fraktionschef Sören Pellmann betont, Armut sei längst auch eine Gefahr für Arbeitnehmerinnen und Arbeitnehmer. Für immer mehr Menschen reichten die Löhne nicht aus. Als Maßnahmen gegen Armut fordert Pellmann unter anderem einen Mindestlohn von 15 Euro und die Anhebung der Leistungen in der Grundsicherung.
4: Der Paritätische guckt also mit Sorge auf die anstehenden, Sozialreformen, gerade mit Blick auf die Rentner. Gino Eckbers war in einer Kleiderkammer in Langenhagen, nördlich von Hannover, und hat sich erzählen lassen, wer besonders viel Hilfe braucht.
6: Jacken. Dürfen Sie noch zwei Stück mitnehmen? Zwei Jacken, genau.
7: Axel Jewski ist eigentlich im Ruhestand. Wie die meisten anderen Helferinnen und Helfer engagiert er sich hier ehrenamtlich. Es gibt viel zu tun.
8: Also wir sortieren erstmal, sind die Sachen sauber, sind sie heile, das heißt, haben sie keine Löcher. Bei Jacken zum Beispiel sind die Reißverschlüsse noch heile.
7: Etwa 20 Kundinnen und Kunden sind da. Pro Person kann eine begrenzte Zahl an Kleidern kostenlos mitgenommen werden. Zum Beispiel von Leopoldo Avendano. Der Arbeitssuchende ist auf die Kleiderkammer angewiesen.
9: Also in diesem Moment, ich weiß nicht, das kommt von Gott, dass ich eine Stelle finde. Und in der Zwischenzeit habe ich kein Klamotten, kein nichts. Deswegen bin ich hier und bin ganz froh, dass ich hier die Möglichkeit hätte.
7: Die Krisen der letzten Jahre haben hier ihre Spuren hinterlassen.
10: Wir haben, ich sage jetzt mal, die Ukraine, wo es damit angefangen hat, jetzt auch durch die anderen Kriege, wenn die Leute hierher kommen, die haben ja eigentlich, bis auf das, was sie auf dem Leib haben, gar nichts mehr auf dem Körper. Auch bestimmte Sachen, wenn es um Kinder geht, mit Kinderwagen und sowas, bieten wir ja auch an. Also da ist doch schon die Nachfrage größer geworden.
7: Sagt die Leiterin Iris Doma-Galler. Laut dem Armutsbericht liegt die Region Hannover im Bundesvergleich so ziemlich im Mittelfeld. 16,4% sind hier demnach von Armut betroffen. Der Bundesdurchschnitt liegt bei 16,1%. Anders sieht es in der Region Weser-Ems aus. Dort liegt die Armutsquote bei knapp 21%, hinter Trier Platz 2 im bundesweiten Vergleich. Besonders schwer haben es laut Bericht Rentner, Frauen, Alleinerziehende, Behinderte und Geflüchtete, Menschen, denen Heidi Holz hilft. Die über 80-Jährige engagiert sich seit dem Start der Kleiderkammer 2015.
11: Die Menschen, die zu uns kommen, sind genauso unterschiedlich wie wir alle. Es gibt Menschen, die sehr forsch kommen, andere sind ganz bescheiden und sehr, sehr dankbar. Und man muss sich immer wieder wundern, wofür der Bedarf doch noch da ist bei den Menschen.
7: Ein anstrengender Job, für viele Mitarbeiterinnen und Mitarbeiter aber ein Job aus Überzeugung.
8: Manchmal geht man auch nach Hause und sagt, das war schon wieder ein bisschen viel, wenn wirklich viel los war. Aber grundsätzlich, ich glaube, alle, zumindest bei uns im Team, sagen für sich, das ist sinnvoll, hier was zu tun und den Menschen zu helfen.
7: Sagt Axel Jewski. Zusammen mit den anderen Ehrenamtlichen sorgt er dafür, dass hier bedürftige Menschen von Dienstag bis Donnerstag Kleidung bekommen.
4: Wieder ein Armutsbericht und wieder einer, der zeigt, dass die Armut in Deutschland zunimmt. Mein Kollege Ingo Zamperoni hat darüber in den ARD-Tagesthemen mit dem Soziologen Olaf Groß-Samberg von der Uni Bremen gesprochen. Die erste Frage an ihn war die nach den Hauptgründen. Falsche Maßnahmen gegen Armut, falsche Politik oder lässt sich der Trend einfach nur schwer aufhalten?
12: Also in der Tat ist es nicht einfach, die Ursachen zu bestimmen. Und der Trend, den Sie angesprochen haben, ist ein langfristiger. Also eigentlich steigt die Armut in Deutschland schon über die letzten 3 bis 4 Jahrzehnte kontinuierlich an. Und sie hört irgendwie nicht auf zu steigen. Und wir hatten immer wieder andere oder unterschiedliche Phasen. Mal war es die ansteigende Arbeitslosigkeit, dann ist die Arbeitslosigkeit zurückgegangen nach 2004, die Armut aber nicht, sie ist weiter gestiegen. Wir hatten eine Ausdehnung des Niedriglohns. In den letzten Jahren haben wir gesehen, dass das Mindestlohngesetz beim Niedriglohn geholfen hat. Aber ja, dann kam Pandemie und weitere Krisen. Also die Armut, der Trend einer ansteigenden Armut scheint nicht aufzuhalten zu sein.
13: Die Bundesregierung will es trotzdem versuchen, diesen Trend aufzuhalten, will zeitnah die Sozialversicherungen und das Steuersystem reformieren. Das soll Kosten senken, soll mehr Wachstum für die Wirtschaft bringen, sprich mehr Wohlstand. Vor dem Hintergrund des heutigen Berichts, was sollte in diesem Reformpaket drin sein?
12: Also man muss bezweifeln, dass weitere Kürzungen im Sozialstaat, die angeblich Wachstum generieren sollen, was dann unten ankommt, dass diese Strategie funktioniert. Das würde ich sehr stark bezweifeln. Denn ja, wie gesagt, die Armut wächst und wächst. Und Kürzungen im Sozialstaatsbereich, auch wenn damit die Hoffnung verbunden werden soll, dass das Wohlstand generiert, da hätte ich meine Zweifel, dass der am Ende unten ankommt. Ich glaube, wir müssen wirklich viel eher darüber nachdenken, wie wir die Sozialsysteme wirklich besser armutsfest machen können.
13: Und wie könnten wir das? Haben Sie da Vorschläge?
12: Naja, eben nicht durch Kürzungen, sondern durch eine bessere Grundsicherung, vielleicht auch durch eine solidere Grundsicherung. Dadurch, dass wir gucken, dass wir die Renten stabilisieren. Dieser Bericht zeigt ja auch auf, dass wir jetzt in den letzten Jahren eine deutlich zunehmende Altersarmut haben, die wir eigentlich schon vor 10 Jahren prognostiziert haben, weil das war absehbar, dass die kommen wird. Also wären auch Rentenkürzungen hier ein Problem, vor allem eben am unteren Rand. Also man muss gucken, dass die Sozialversicherungssysteme am unteren Rand armutsfester werden, aber dass auch die Grundsicherung eben besser greift.
13: Die Studie weist ja auch eine Kluft zwischen Regionen in Deutschland auf. Wird sich die auch weiter verstärken?
12: Ja, also auch da hatten wir unterschiedliche Entwicklungen. Also die Kluft zum Beispiel zwischen Ost- und Westdeutschland ist jetzt nicht dramatisch weiter aufgegangen. Die ist noch da, aber hat sich eigentlich tendenziell ein klein bisschen geschlossen. Dafür sehen wir jetzt, dass wir eine Nord-Süd-Kluft zunehmend haben. Also auch regionale Disparitäten spielen natürlich eine Rolle.
13: Und gleichzeitig sehen wir auch einen Anstieg der Zahl sogenannter Superreicher. Geht da die Schere arm-reich wirklich auch weiter auseinander oder sind das halt nur die Extremen an den Rändern?
12: Nein, absolut nicht. Das ist in der Tat der zentrale Punkt. Die Zunahme der Armut geht wirklich einher, auch schon seit Jahrzehnten, mit einer Zunahme auch nicht nur des Superreichtums, der hat auch extrem zugenommen. Aber wir sehen auch, dass in den oberen Einkommensbereichen, in den Wohlstandslagen, dass wir auch da eine kontinuierliche Zunahme haben. Also wir haben nicht nur eine starke Armut in diesem Land, wir haben mittlerweile auch eine sehr große Gruppe, das sind mittlerweile über ein Viertel der Bevölkerung, die in sehr wohlhabenden Lagen leben. Und diese Gruppe ist genauso stark expandiert oder angestiegen wie am unteren Rand die Gruppe der Armut und entsprechend schrumpft der Anteil der Menschen in Deutschland, die sich in mittleren Lagen bewegen. Also es ist eine Polarisierung oben und unten.
13: Und welche Auswirkungen hat das dann auf die Gesellschaft, auf den Zusammenhalt hier auch hierzulande?
12: Ja, gravierende, würde ich schon denken. Und ich glaube, dass man es auch sehen kann. Man sieht es etwa an der Entwicklung des politischen Vertrauens, das in unteren Einkommensgruppen tatsächlich sehr stark weggebrochen ist, während es in den oberen noch recht stabil ist. Wir sehen es an vielen Konflikten, an gesellschaftspolitischen Themen, die wir zu verhandeln haben. Wir haben viele Transformationen als Gesellschaft vor uns, wo es wichtig ist, dass die Gesellschaft zusammenwirkt, dass wir einen Zusammenhalt haben und dass wir gemeinsam an diesen Transformationen arbeiten. Das wird sehr schwierig, wenn es so große ökonomische Ungleichheiten in diesem Land gibt, sodass die Unteren immer befürchten müssen, dass sie erneut diejenigen sind, die den Kürzeren ziehen, während am oberen Rand, sag ich mal, sich reiche oder wohlhabende Menschen aus vielen Dingen auch rauskaufen können, die in diesem Staat nicht gut laufen.
14: Sagt der Soziologe Olaf Groh-Samberg von der Uni Bremen in den ARD-Tagesthemen im Gespräch mit Ingo Zamperoni.

0: Und wir gucken auf die Uhr. Es wird 23.15 Uhr.
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0: Und in der folgenden Anmoderation versuchen wir mal ganz kurz, ganz ohne Wortspiele auszukommen, auch wenn es auf der Hand läge. Der deutsche Bundeskanzler zu Besuch am Scharmützelsee. Und dann geht es auch noch um Wirtschaft. Dazu würden uns einige Wortspiele einfallen, aber das Thema ist viel zu ernst im Moment und deswegen machen wir es neutral. Bundeskanzler Friedrich Merz war heute beim Ostdeutschen Wirtschaftsforum als Hauptredner eingeladen. Wer noch da war und was der Kanzler gesagt hat, Martin Adam berichtet.
2: Irgendwann sagt Carsten Wildberger selbst, was allen in Bad Saarow klar ist. Der Bundesminister für Digitales und Staatsmodernisierung ist die Vorband. Er soll einheizen, bevor der Hauptakt auftritt, bevor der Kanzler kommt. Und Wildberger heizt. Es gehe doch voran, 16 Milliarden Euro Bürokratie und Verwaltungskosten sollen abgebaut werden. Die Hälfte davon sei schon auf dem Weg. Das Glasfasernetz werde ausgebaut, die Verwaltung digitalisiert.
3: Beispiel, die digitale Identität, die EUDI-Wallet. Ich habe mich festgelegt, Januar 2027 geht's los. Wir liegen im Zeitplan. Aber der eigentliche Wert dieser Wallet, ähnliche Logik, liegt im Ökosystem um die Wallet herum. Vom Mobilfunkvertrag über die Bankauthentifizierung bis zum digitalen Altersnachweis.
2: 150 Firmen würden schon an Anwendungen für das digitale Portemonnaie, die EUDI-Wallet, arbeiten, sagt Wildberger. Weg von einer Kultur der, Zitat, atomisierten Verantwortung, in der alle kommentieren, aber niemand liefern wolle. Das gibt Applaus in Bad Saarow und den nimmt Friedrich Merz gern mit und betont, wie zuvor schon viele andere Redner auf dem Wirtschaftsforum, ostdeutsche Unternehmen seien doch Veränderung gewohnt.
4: Sie sind uns also im Osten gegenüber dem alten Westen sozusagen voraus mit der frischen Erinnerung daran, was das bedeutet, ein Land durch eine solche Transformation zu führen. Und Sie haben diese Chance in Ostdeutschland genutzt. Meine Damen und Herren, Ostdeutschland ist wirtschaftlich lange schon nicht mehr die Aufholregion unseres Landes.
2: In den letzten Jahren habe der Osten bei der wirtschaftlichen Dynamik vor dem Westen gelegen. Merz spricht von einer Schlüsselrolle bei der Modernisierung des Landes und verweist auf Universitäten und Forschung in Görlitz, Magdeburg, Halle und Jena.
4: Diese Forschungslandschaft ist ein enormer Standortvorteil für ganz Deutschland von internationaler Dimension. Meine Damen und Herren, was die Sachsen so schön Silicon Saxony nennen, ist heute eines der bedeutendsten Mikroelektronik-Cluster ganz Europas. Ich weiß nicht, ob Sie das alle wissen, aber jeder dritte Chip in Europa, der gefertigt wird, stammt mittlerweile aus Sachsen.
2: Sehr erfreulich, sagt Merz, zumal Investitionen in Höhe von 10 Milliarden Euro anstehen. Auch Wasserstoffentwicklung finde sich im Osten. An der, Zitat, Problemlösungskompetenz des Landes habe er keine Zweifel, sagt der Kanzler. Viel Lob, viel Selbstbewusstsein also. Kritik ist, wenn dann, nur sehr abstrakt zu hören.
0: So, und jetzt hätten wir hier, glaube ich, denselben Beitrag nochmal. Deswegen überspringe ich einfach mal und wir gucken mal weiter. Applaus für den Kanzler also bei seinem Termin in Brandenburg. Aber sonst hat es in den vergangenen Wochen auch oft Kritik gehagelt für Friedrich Merz, bis hin zu Beleidigungen. Das war zuletzt auch öffentlich ein großes Thema, nachdem der Kanzler sich in einem Interview beklagt hatte darüber. Doch, wo hört eigentlich Kritik an Politik auf und wo fängt justiziable Beleidigung an? Caroline Vogt hat versucht, das herauszufinden.
5: Wir leben in emotional aufgeheizten Zeiten, sagt der emeritierte Strafrechtler Thomas Weigent von der Universität Köln. Das Strafgesetzbuch könne daran auch nichts ändern.
6: Wenn jemand das starke Bedürfnis hat, seinen Bürgermeister oder den Bundeskanzler einen dummen Ochsen zu nennen, dann wird er das tun, egal ob die Höchststrafe 1 Jahr oder 3 Jahre ist.
5: Beleidigungen, üble Nachrede, Verleumdung. All das kann strafbar sein, entweder wenn eine betroffene Person einen Strafantrag stellt oder wenn die Staatsanwaltschaft von Amts wegen her aktiv wird. Für Politiker und Politikerinnen gibt es aber seit rund 5 Jahren einen besonderen Schutz mit höherem Strafmaß über den Zusatzparagraphen 188 Strafgesetzbuch. Die Idee kam dem Gesetzgeber nach dem rechtsextrem motivierten Mord am Kasseler Regierungspräsidenten Walter Lübcke. Es ging vor allem darum, Menschen in der Kommunalpolitik besser zu schützen. Grundgedanke, wo gewaltvolle Worte sind, sind Gewalttaten nicht weit.
6: Und deswegen hat man diese Vorschrift geschaffen, um eben auch Abschreckungswirkung zu verstärken gegenüber solchen Angriffen, vor allem im Internet oder in öffentlichen Reden. Dass damit gleichzeitig auch die Bundespolitiker erhöht geschützt werden, ist sozusagen ein Nebeneffekt.
5: So Thomas Weigent. Ein Nebeneffekt, den inzwischen etliche Juristen kritisieren. So beklagte etwa der emeritierte Leipziger Juraprofessor Christoph Degenhardt schon 2024 eine von ihm wahrgenommene zunehmende Empfindlichkeit bestimmter Politiker, die das Strafrecht gegenüber unwillkommener Kritik aus der Bevölkerung zu instrumentalisieren versuchten. Ähnlich äußerte sich jüngst der Jurist und Journalist Ronen Steinke auf der Digitalkonferenz Republika. Er hält es für befremdlich, dass durch den Paragraphen 188 StGB die Ehre eines Politikers mehr wert sein soll als die Ehre des beleidigten Otto Normal. Die Grenzen der Meinungsfreiheit verlaufen oft fließend. Lackaffe, Pinocchio, Merz leck Eier. Das sind die bekannteren Beispiele jüngster Kanzlerbeleidigung. Urteile gibt es zu diesen Fällen noch nicht, aber die Staatsanwaltschaft ist aktiv geworden. Lackaffe geht nach Einschätzung der Staatsanwaltschaft Heilbronn nicht. Sie erließ Strafbefehl wegen Beleidigung. Bei Pinocchio hingegen wurde das Verfahren eingestellt. Das sei zulässige Machtkritik und von der Meinungsfreiheit gedeckt. Gegen den Schüler, der das Merz-Leck-Eier-Plakat auf einer Demo gegen die Wehrpflicht gehalten hat, wird noch ermittelt.
0: Proteinhaltig, nahrhaft und gleichzeitig sehr fettarm. Die Augenbohne, die könnte in Bayern jetzt angebaut werden, wenn es klimawandelbedingt heißer wird. Als eine Art Pflanze der Zukunft, zumindest testen Expertinnen und Experten von der Bayerischen Landesanstalt für Landwirtschaft diese Bohne im Moment. Und Anna Dannecker war auch auf diesem Testacker zu Besuch.
7: Das ist der neue Star am landwirtschaftlichen Himmel.
8: Klaus Fleißner ist absoluter Fan der Augenbohne. Er hat sie aus Namibia mitgebracht. Dort steht die Augenbohne regelmäßig auf dem Speiseplan. Genauso wie in anderen afrikanischen oder asiatischen Ländern.
7: Die Augenbohne ist eine tolle Proteinquelle und außerdem ist sie extrem trockentolerant. Und wir haben ja auch das Problem, dass es immer trockener, immer wärmer wird. Also ich habe mir gedacht, die passt gut her. Und außerdem mag ich die Augenbohne persönlich.
8: Klaus Fleißner arbeitet für die Bayerische Landesanstalt für Landwirtschaft. Auf einem Feld im niederbayerischen Rußdorf an der Rott testet er 14 verschiedene Augenbohnensorten auf Keimfähigkeit, Ertrag und Robustheit.
7: Wir gucken, dass es hier klappt, dass eben die Landwirte auch 2080 noch Kulturarten haben, mit denen sie Geld verdienen können.
8: Die Augenbohne gilt als eine der Future Crops in Bayern, neben der Erdnuss, Reis, Sesam, Schwarzkümmel sowie Hirse. Für diese Arten wird getestet, ob es in Zukunft möglich ist, dass bayerische Landwirtinnen und Landwirte sie anbauen, wenn es wegen des Klimawandels immer heißer wird. Einigen Passantinnen und Passanten schmeckt die bislang unbekannte Bohne jedenfalls. Über Nacht eingelegt und etwa eine halbe Stunde lang gekocht.
9: Ich bin ein bisschen kritisch bei Bohnen normalerweise, aber die finde ich gut.
10: Mehlig, ist sicher eiweißreich.
11: Nussig vielleicht.
12: Ja, so leicht erdiger Geschmack.
13: Schmeckt eigentlich noch gar nichts so richtig. Ja, mei, immer Eintopf oder so.
8: Im Eintopf, Salat und als Mehl-, Milch- und Fleischalternative. Daran forscht die Professorin für Pflanzenproteine und Ernährung an der Technischen Universität München, Ute Weiß. Sie will auch reines Proteinextrakt aus den Augenbohnen herstellen.
14: Ein großer Vorteil, den die Augenbohne mit sich bringt, ist ihre Farbe. Sie ist nämlich weiß. Weiß ist immer eine ganz gute Farbe. Wenn wir beispielsweise Mehl draus herstellen wollen oder die Proteine isolieren wollen, dann ist weiß immer schön, weil man das in ganz viele Lebensmittel einarbeiten kann.
8: Bis bayerische Augenbohnen oder Produkte auf den Tellern landen, könnte es aber noch dauern. Mindestens 5 Jahre, schätzt Klaus Fleißner. Denn er und sein Team von der Landesanstalt für Landwirtschaft müssen noch einige Probleme lösen, damit sich der Anbau der Augenbohne für Landwirte auch finanziell lohnt. Derzeit ist beispielsweise die Ernte noch recht umständlich. Dennoch ist Klaus Fleißner zuversichtlich. Ende Mai wurden die Augenbohnen ausgesät und bei den meisten sieht man gut eine Woche später schon einige Zentimeter Grün aus dem Bodenspitzen. Vor allem eine Sorte ist ganz weit vorn. Sie heißt Fast Lady.
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22: Mit Jan Möller. Wenn nicht jetzt, wann dann von den Höhnern? Das war 2007 der große Hit bei der Handball-Weltmeisterschaft. Das deutsche Team hat dann ja damals auch tatsächlich den Titel geholt. Und dieses Motto, wenn nicht jetzt, wann dann, das gilt nun auch für Deutschlands besten Tennisspieler Alexander Zverev bei den French Open. Es könnte wirklich was werden mit seinem ersten Grand-Slam-Titel. Die vermeintlich größten Konkurrenten Jannik Sinner und Novak Djokovic sind schon raus. Carlos Alcaraz ist wegen einer Verletzung gar nicht erst dabei gewesen. Und Zverev selbst, der steht im Halbfinale und hat bislang durchweg überzeugt, auch gegen den erst 19-jährigen Rafael Jodar aus Spanien. 7:6, 6:1, 6:3 stand es am Ende für den Weltranglisten-Dritten aus Hamburg und für uns war Guido Ringel dabei.
23: So ist Alexander Zverev kaum zu bezwingen. Hart von der Grundlinie, extrem wenig Fehler und immer wieder dieser sensationelle Aufschlag. Das musste auch der Shootingstar der Szene, Rafael Jodar aus Spanien, anerkennen und hinnehmen. Der junge Mann aus Madrid konnte hier und da zeigen, was er schon kann. Und das ist viel, aber bei weitem nicht genug, um den Hamburger Zverev im Viertelfinale in Bedrängnis zu bringen. Der Deutsche steht im Halbfinale.
24: Ich glaube, es war schon entscheidend, dass ich dann irgendwann auch flacher gespielt habe, irgendwann auch schneller gespielt habe, sodass ich auch selber Druck machen konnte. Und er hatte einen unfassbaren Rhythmus am Anfang und ich halt nicht. Und sobald es das so ein bisschen geändert hat, fand ich, dass ich ein super Match gespielt habe.
23: Wahrscheinlich ist das aktuell der beste Zverev, den es je gab. Kein schlechter Zeitpunkt dafür, ein Grand-Slam-Turnier. 3 Sätze nur gegen Rafael Jodar, dem nach seinen Matches und Leistungen in den letzten Wochen viel mehr zugetraut wurde, auch gegen Zverev. Aber der Deutsche hatte als der große Favorit auf den Titel im Stade Roland-Garros einfach zu viel zu bieten. Selbstbewusst spielte Zverev und mit diesem immensen Druck, dem keiner standhalten konnte, auch der vermeintlich neue Star Jodar nicht. Dessen Zeit wird noch kommen, ganz sicher. 2026 in Paris aber ist die Zeit des Alexander Zverev.
22: Tja, im Halbfinale am Freitag, da ist er wieder der Favorit und da trifft er erneut auf einen aufstrebenden Jungstar, auf den 20-jährigen Tschechen Jakub Menšík. Der hat gerade den noch ein Jahr jüngeren Brasilianer João Fonseca geschlagen, ebenfalls in 3 Sätzen, sehr überzeugend, 6:4, 6:3 und 7:6, nachdem Fonseca im dritten Satz schon 6 Matchbälle abgewehrt hatte, aber es hat dann eben doch gereicht, verdient für Jakub Menšík. Und auch bei den Frauen steht die erste Halbfinalpaarung schon fest, da trifft die Ukrainerin Kostyuk auf Mira Andreeva aus Russland, das schon am Donnerstag. Vom Tennis zum Fußball. In der kommenden Woche beginnt ja die Weltmeisterschaft der Männer und das deutsche Team ist am Abend um 22:45 in den USA angekommen. Mit dem Linienflug LH434 ging es nach Chicago. Da steigt am Samstag der letzte Test gegen die USA und dann wird es auch schon so langsam ernst. Für die DFB-Frauen geht es dagegen in den kommenden Tagen erstmal noch darum, sich für die WM im kommenden Jahr in Brasilien zu qualifizieren. Und mit einem Sieg am Freitag in Köln im vorletzten Quali-Spiel gegen Norwegen wäre alles klar. Es gibt allerdings ein paar Personalprobleme, unter anderem auch im Tor. Christian Schulze berichtet.
25: Die Schmerzen waren ihr anzusehen und an Paraden mit Flugeinlagen war nicht zu denken. 3 Tage vor dem vorletzten und möglicherweise schon entscheidenden WM-Qualifikationsspiel gegen Norwegen beendete Nationaltorhüterin Ann-Kathrin Berger das Training in Köln letztlich vorzeitig. Ihr Einsatz am Freitag bleibt fraglich.
26: Eine Prellung tut einfach weh. Morgen kann wieder alles weg sein. Morgen kann es noch schlimmer werden. Also man weiß es einfach nicht. Und dann mal sehen, ob es bis Freitag reicht.
25: Die Bauchverletzung hatte sich Berger vor 2 Wochen im Spiel für ihren US-Verein Gotham FC bei einem Zusammenprall zugezogen. In Köln versuchte sie es mit einem Klebepolster im Nierenbereich. Ob das eine Lösung sein kann, wird sich zeigen.
26: Natürlich müssen wir ein paar Sachen jetzt gerade austesten. Ich habe Schmerzen, aber ich glaube, manche Schmerzen sind einfach aushaltbar. Und das versuchen wir jetzt gerade auszutesten, wie weit wir gehen können.
25: Norwegen ist der einzige Konkurrent, der den deutschen Frauen Platz 1 in der Gruppe und damit das direkte WM-Ticket für Brasilien noch streitig machen kann. Bei einem Sieg in Köln ist Deutschland vorzeitig qualifiziert. Dafür muss im Vergleich zum enttäuschenden 0:0 im vergangenen Quali-Spiel in Österreich aber eine Leistungssteigerung her. Egal, ob mit Berger im Tor oder ohne sie.
22: Tja, in der Tabelle hat das DFB-Team 1 Punkt Vorsprung auf die Norwegerinnen. Am Freitag um 20.35 Uhr ist Anpfiff in Köln und das letzte Quali-Spiel in Slowenien, das folgt dann am Dienstag.
27: Und das war der Sport in der Infonacht mit Jan Möller.

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1: Um 23.30 Uhr mit Juliette Groß. Bundesinnenminister Dobrindt hat die neue EU-Rückkehrverordnung begrüßt. Dobrindt sprach von mehr Möglichkeiten der Kontrolle und des konsequenten Vorgehens an den EU-Außengrenzen. Aus Berlin, Jasper Ruppert.
2: Zentraler Bestandteil der Einigung ist der Plan von sogenannten Return Hubs, Abschiebezentren in Ländern außerhalb der EU. Dort sollen Asylbewerber hingebracht werden können, die kein Bleiberecht in der EU haben, die aber nicht in ihre Herkunftsländer abgeschoben werden können. Die Return Hubs seien ein deutlicher Schlag gegen das Geschäftsmodell der kriminellen Schleuserbanden, erklärte Dobrindt. Die Grünen sehen das anders. Familien mit Kindern über Jahre zu inhaftieren und Menschen in Lager in Drittstaaten abzuschieben, hat mit wirksamer rechtsstaatlicher Migrationspolitik nichts zu tun, sagte Parteichef Felix Banaschak der deutschen Presseagentur.
1: Ab wie vielen Stunden Verspätung bekommen Flugpassagiere eine Entschädigung? Europaparlament und EU-Rat verhandeln gerade über die Frage. Die meisten Mitgliedsländer wollen erreichen, dass Flugreisende erst nach 4 Stunden Verspätung entschädigt werden. Das Europaparlament und auch die deutsche Bundesregierung sind allerdings dafür, dass der Status quo bleibt und es schon ab 3 Stunden Verspätung Geld zurückgibt. Der Staat soll sich beim Thema künstliche Intelligenz komplett raushalten. Das war bislang die Haltung von Donald Trump. Jetzt aber ein Strategiewechsel. Der US-Präsident hat ein Dekret erlassen. Darin fordert er die großen Tech-Konzerne auf, neue KI-Modelle vor der Veröffentlichung freiwillig überprüfen zu lassen. Und zwar von der US-Regierung. 30 Tage hat sie dafür Zeit. Hintergrund sind offenbar wachsende Sicherheitsbedenken bei KI-Software. Touristen müssen für den Kölner Dom ab 1. Juli Eintritt bezahlen. Die Einnahmen seien für den Erhalt der Kathedrale vorgesehen, erklärte das Domkapitel. Aus Köln, Mathis Trapp.
3: Ab 14 Jahren werden 12 Euro Eintritt fällig für die Besichtigung des Innenraums des Kölner Doms. Schülerinnen und Schüler bis 13 Jahre, Studierende und Auszubildende zahlen die Hälfte. Eine Ermäßigung gibt es auch für Inhaber eines NRW-Sozialpasses. Seniorinnen und Senioren zahlen dagegen den Vollpreis. Freien Eintritt haben Schwerbehinderte und ihre Begleitung. Außerdem wird der Eintritt an bestimmten Feiertagen für alle kostenlos sein, zum Beispiel rund um die Heiligen Drei Könige, den 1. Mai, den Tag der Deutschen Einheit und zur Kölner Nacht der Museen. Auch der Besuch der Gottesdienste bleibt kostenlos. Wer beten oder eine Kerze anzünden will, hat ebenfalls freien Eintritt in den Dom und muss einen separaten Eingang am Gebetsbereich der Schmuckmadonna nutzen. Der Unterhalt des Doms kostet täglich 44.000 Euro, jährlich sind es 16 Millionen.
1: Das Wetter in Deutschland. In der Nacht von West nach Ost ziehender Regen, teils mit Gewittern, Tiefstwerte 16 bis 7 Grad. Morgen Wechsel aus Sonne und Wolken mit Schauern und Gewittern, Höchstwerte 18 bis 23 Grad. Am Donnerstag heiter von Westen her Schauer und Gewitter 18 bis 25 Grad. Am Freitag gebietsweise Schauer und Gewitter 15 bis 22 Grad. Das waren die Nachrichten.
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4: Mit der A1 Osnabrück Richtung Bremen zwischen Ahorner Heide und Wildeshausen West ist noch bis 6 Uhr gesperrt. Die A1 Lübeck-Hamburg an der Norderelbbrücke, Stau in beiden Richtungen wegen eines Schwertransports. Die A71 Suhl Richtung Erfurt ist zwischen Oberhof und Gräfenroda wegen Wartungsarbeiten in den Tunneln Rennsteig und Alteburg bis ca. 6 noch gesperrt. Die A81 Heilbronn Richtung Stuttgart ist zwischen Ilsfeld und Mundelsheim nach einem Unfall gesperrt. Die A94 Passau Richtung München ist im Tunnel Einhausung-Wimpersing weiterhin nach Auslösung der Höhenkontrolle gesperrt. Die A111 Charlottenburg-Dreieck-Oranienburg ist zwischen am Festplatz und Seidelstraße in beiden Richtungen noch bis 5 gesperrt, genau wie die A113 Schönefeld-Neukölln zwischen Schönefeld-Süd und Spätstraße. Auch hier bis 5 und auch hier beide Richtungen betroffen. Gute Fahrt!
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4: mit Nikolai Russ. Er war vermutlich einer der schlimmsten Sexualverbrecher der jüngeren Geschichte. Jeffrey Epstein. Amerikanische Behörden schätzen, dass über 1000 Frauen durch ihn missbraucht worden sind. Vor rund einem halben Jahr wurden die sogenannten Epstein-Files veröffentlicht. Dokumente über und von dem verurteilten Sexualstraftäter. In Europa hat das zu neuen Ermittlungen geführt, denn in mindestens 8 europäischen Ländern durchforsten Ermittlergruppen die Unterlagen nochmal ganz besonders. Es gibt neue Hinweise auf mögliche Komplizen in Europa. Hinweisen, denen auch NDR, WDR und Süddeutsche Zeitung nachgegangen sind. Andrea Brack-Penja.
5: Mara hat einen Traum. Sie möchte Model werden. Als sie 2016 in Spanien ein Auslandssemester macht, habe sie einen Mann angesprochen, bei einem Event in einem Beauty-Salon.
6: Bist du ein Model? Ich sagte, nein, bin ich nicht. Das zu hören war für mich natürlich sehr aufregend, weil ich immer Model werden wollte.
5: Mara möchte anonym bleiben, ihren Namen haben wir geändert und ihre Stimme nachgesprochen. Der Mann, der sich damals als Model-Scout ausgegeben habe, ist ein Vertrauter Jeffrey Epsteins. Nach Schätzungen von US-Behörden missbrauchte der Multimillionär über 1000 Frauen, auch Mara, damals Anfang 20. Der Model-Scout, so erinnert sich Mara, organisiert ein Treffen zwischen ihr und Epstein, der Verbindungen zu Victoria's Secret haben soll. Epstein fliegt sie nach Miami ein. In seiner Villa angekommen, wird er schnell intim, erinnert sich Mara.
6: Er hatte ein Sexspielzeug und dann ging alles ganz schnell und schon war er dabei, sich an mir zu vergehen.
5: Recherchen von NDR, WDR und Süddeutsche Zeitung zeigen, Jeffrey Epstein nutzte systematisch die Modelbranche, um Missbrauchsopfer zu finden, auch in Europa. Journalistinnen und Journalisten konnten mindestens 5 Personen identifizieren, die Jeffrey Epstein vermeintlich als Model-Scouts Frauen zuführten, darunter auch der Mann, der Mara zu Epstein brachte. Anthony Monsui arbeitet als Journalist in Frankreich. Auch er findet Verbindungen Epsteins in die Welt der Models und erklärt das so.
7: Das ist eine Branche, in der die meisten Agenturen von Männern geleitet werden, mächtigen Männern, während die Beschäftigten junge Frauen sind. Und sobald Frauen in dieses System geraten, stellen sie fest, dass es da 2 Wege gibt. Der eine Weg ist es, Supermodel zu werden. Lange Zeit gab und gibt es bis heute allerdings auch noch den zweiten Weg, nämlich mächtigen Männern vorgestellt zu werden.
5: Mächtige Männer wie Jeffrey Epstein.
6: Er hat eine Umgebung geschaffen, in der man glaubt, man selbst sei verrückt. Alle denken, dass das normal ist, nur du bist die Seltsame, mit der etwas nicht stimmt.
5: Erinnert sich Mara. Bis heute macht sie eine Traumatherapie. Ob gegen die vermeintlichen Model-Scouts ermittelt wird, beantworten amerikanische und französische Behörden nicht. Dabei zeigen die Recherchen in den Epstein-Files, Hinweise zu mutmaßlichen Komplizen Epsteins in Europa lagen vor, seit mehr als 10 Jahren.
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4: Und siehe da, es gibt sie doch noch. Die guten Nachrichten aus der Wirtschaft. Der Chip-Standort Dresden vergrößert sich um ein weiteres Werk. Infineon weiht kommenden Monat eine neue Chipfabrik ein. Das Unternehmen hat den Neubau mit 5 Milliarden Euro subventioniert. Etwa 1 Milliarde davon kommt aus Fördermitteln. Was noch besonders ist, die Fabrik wird 3 Monate früher fertig als geplant. Wie ist das möglich? Bei uns in Deutschland, also einem Land, das sonst vor allem Bauverzögerungen kennt. Ralf Geister.
8: Willkommen auf der wohl saubersten Baustelle Deutschlands, der künftigen Smart Power Fab von Infineon Dresden. Hier wird nach jedem Baufortschritt gründlich geputzt.
9: Wir wischen, um so viel wie möglich des eingetragenen Schmutzes schon wieder rauszubekommen.
8: Bauleiter Holger Hasse steht neben seiner Putztruppe in einer unfertigen Halle, dem künftigen Reinraum. Der muss für die Chipproduktion sauberer werden als jeder OP-Saal. Deswegen putzen sie, obwohl die Handwerker noch gar nicht durch sind.
9: Ja, das ist keine einfache Tätigkeit, zumal sie den Schmutz mit dem Auge irgendwann nicht mehr sehen. Trotzdem muss diese Reinigung ordentlich gemacht werden. Die Personen werden geschult, wie das zu tun ist, wie oft das Wasser getauscht werden muss. Das ist ein sehr wichtiger Vorgang für uns.
8: Schon der Putzplan zeigt, eine Chipfabrik ist aufwendig. Trotzdem wird der Bau 3 Monate früher fertig als geplant. Wie geht das im Land von Stuttgart 21 und Berliner Flughafen? Man brauche eine exzellente Planung, sagt Fabrikleiter Thomas Richter. Außerdem Pragmatismus und Behörden, die mitziehen. All das habe man in Dresden gehabt.
10: Wir haben das Ganze natürlich auch mit Partnern gestartet, die nicht die erste Fabrik bauen. Halbleiterfabriken zu bauen, ist in Europa leider ein Stück weit fremd geworden, aber ja nicht im Rest der Welt. Und mit genau solchen Partnern arbeiten wir dann auch zusammen.
8: Tatsächlich wurden in Dresden schon mehrere Chipfabriken hochgezogen. Es gibt seit Jahrzehnten Erfahrung. Auch die Bosch-Fabrik sei 2021 früher fertig geworden als geplant, sagt Frank Bösenberg vom Branchenverband Silicon Saxony.
11: Ein paar Rahmenbedingungen darf man auch nicht vergessen. Die Baustelle bei Infineon läuft meines Wissens wenigstens 6 Tage in der Woche. Also auch das ist möglich mit Ausnahmegenehmigungen.
8: Bösenberg hat als junger Mann Bauingenieur studiert. Er findet den Ruf, Deutschland könne nur langsam bauen, überzogen. Das Flüssiggasterminal in Wilhelmshaven entstand in nur 10 Monaten. Auch einige Autobahnprojekte wurden zuletzt pünktlich fertig.
11: Der Abgesang auf Deutschland, dass wir nichts hinkriegen, ist aus meiner Sicht ungerechtfertigt. Es gibt die Positivbeispiele. Es gilt halt, die auszuweiten, idealerweise auch auf Infrastrukturprojekte.
8: Wenn deutsche Baustellen glänzen, liegt das oft an politischem oder unternehmerischem Druck. Es liegt aber auch an günstigem Wetter, idealem Bauland und an Verträgen, die Pünktlichkeit einfordern. Auch Infineon habe sich Fristen zusichern lassen, sagt Werksleiter Richter.
10: Es ist in jedem Fall von der Vertragsgestaltung her immer gut klarzumachen, dass es in jede Richtung gut ist, für die Baufirma im Plan fertig zu sein. Wir verlieren ja Geld, wenn die Fabrik nicht rechtzeitig fertig wird. Und sozusagen das Positive und das Negative wird unter den Partnern dann geteilt.
8: In einem Monat weiht Richter seine Fabrik ein, mit Ehrengästen und viel Protokoll. In den Reinraum darf man dann nur noch mit Schutzanzug. Vorher wird aber nochmal gründlich geputzt.
12: Es ist Sommer in Deutschland, zumindest meteorologischer Sommer seit gestern. Und wenn die Sonne scheint, dann sind sie voll, die Cafés. Vor allem auch vor den Cafés sind viele Stühle. Aber Stühle und Tische im öffentlichen Raum aufzustellen, das kostet extra Geld für die Gastronomen. Die sogenannte Terrassengebühr, die fließt in die Kasse der jeweiligen Kommune und die bestimmt auch, wie hoch sie ist. Der Bund der Steuerzahler Hessen hat die Höhe der Gebühren verglichen und festgestellt, dass die Unterschiede groß sind. Darmstadt hat zum Beispiel die teuerste Terrassengebühr in ganz Hessen und sie liegt bundesweit sogar auf Platz 2. Warum das so ist, berichtet Petra Diemand.
13: Es ist Mittagszeit in Darmstadt. Die Sonne strahlt auf den Marktplatz zwischen Schloss und Ratskeller. Eingerahmt von Blumenkübeln und Windschutzscheiben sitzen etwa 20 Gäste im Außengastrobereich des Kaffeehauses Bormuth. Dimitri Drukas ist einer der 2 Geschäftsführer der Gastro Group. Außerdem ist Dimitri Drukas im Vorstand des City Marketings Darmstadt, dem Innenstadtgewerbeverein.
14: Wir haben den Trend dahingehend seit Corona und auch danach, dass die Leute gerne draußen sitzen möchten. Im Winter wie auch im Sommer. Jetzt können Sie sich fragen, wenn Sie keine Terrasse haben, wo sind dann die Gäste?
13: Für Drukas ist klar, ohne Außengastro geht gar nichts. Wer will, dass die Leute kommen, muss Stühle vor die Tür stellen. Wer dabei öffentlichen Raum nutzt, bei dem kassiert die Stadt ab. 15 Euro pro Quadratmeter zahlt Dimitri Drukas für das Café am Marktplatz. Und zwar egal, ob dort ein Stuhl oder ein Blumenkübel steht.
14: Wir zahlen über 10.000 Euro im Jahr.
13: Um die verschiedenen Größen und Lagen vergleichbar zu machen, hat der Bund der Steuerzahler für seine Untersuchung 200 Städte über 50.000 Einwohner betrachtet und jeweils einen fiktiven außengastronomischen Bereich angenommen. Jeweils 25 Quadratmeter in Innenstadt-Bestlage. Und dann die Gebühren für die 5-monatige Saison von Mai bis September berechnet. Den ersten Platz mit 2.000 Euro pro Saison belegt das bayerische Bayreuth. Darmstadt liegt mit 1.875 Euro nur knapp dahinter. Dass beim Marktcafé in Darmstadt am Ende sogar das 5-fache herauskommt, das mag auch an einer Sonderregel liegen.
14: Also in Darmstadt ist es so, dass jeder freie Veranstalter kommen kann, kann einen Marktplatz mieten oder andere städtische Plätze. Für die Mietdauer werden wir von den Kosten freigestellt. Und der Veranstalter kann eine x-beliebige Miete für diese Zeit ansetzen.
13: So können innerhalb weniger Tage noch mal mehrere tausend Euro dazukommen. Die Alternative wäre, die Stühle so lange wegzuräumen. Auch das macht Drukas manchmal. Denn am Ende schlagen sich die Kosten ja bei den Preisen auf der Speisekarte nieder. Etwa 5-10% müssen die Kunden wegen der hohen Terrassengebühr in Darmstadt mehr zahlen, schätzt er. Dass Darmstadt in Sachen Terrassengebühr ein teures Pflaster ist, das weiß auch Ordnungsdezernent Paul Wandrei. In Wiesbaden oder Rüsselsheim fallen laut der Studie nur 156 Euro pro Saison an, in Frankfurt 500. Die Gebühr

0: viel Geld für die Infrastruktur ausgeben. Dafür hat sie Schulden gemacht und ein Sondervermögen aufgelegt. Aber gibt sie das Geld auch aus? Für 2025 kann man das schon nachgucken oder auch vergleichen. 37,2 Milliarden Euro waren da vorgesehen und 24 Milliarden sind tatsächlich abgeflossen. Wer jetzt schnell im Kopf rechnen ist, 13,2 Milliarden Euro Differenz sind wir da jetzt. Philippa Siegel-Glöckner ist Wirtschaftsexpertin, Direktorin des Wirtschafts-Thinktanks Dezernat Zukunft und SPD-Mitglied. Und meine WDR-Kollegin Andrea Oster hat sie gefragt, das Geld ist vorhanden, aber es wird gar nicht alles ausgegeben. Warum denn nicht?
1: Weil es letztes Jahr eigentlich erst sehr ziemlich spät vorhanden war. Also wir alle haben die Diskussionen im Kopf um den Koalitionsvertrag und denken dann, das war ja das ganze Jahr 25 schon da. So ist es aber nicht. Der Haushalt 2025 wurde erst im September beschlossen. Das heißt, man hatte dann eigentlich nur von Oktober bis Dezember, um dieses Geld auszugeben. Und da geht es ja um große Infrastrukturvorhaben. Das ist dann gar nicht so leicht.
2: Die Mittel sind insbesondere bei den Ländern nicht abgerufen worden. Ja. Aber die rufen doch eigentlich am lautesten nach Unterstützung. Wie passt das zusammen?
1: Ja, da kommt dann nochmal ein weiterer Schritt drauf. Also erstmal wird der Haushalt verabschiedet und dann muss der Bund ja mit den Ländern irgendeine vertragliche Grundlage haben, um ihnen dieses Geld zu schicken. Und diese Verwaltungsvereinbarungen wurden erst im Dezember 25 geschlossen oder teilweise sogar 26. Und dann kriegen die Länder auch erst das Geld, wenn sie das brauchen, wenn sie Rechnungen zu bezahlen haben. Sie müssen eigentlich erstmal den Vertrag schließen, dann müssen sie was bauen, dann müssen sie die Rechnung einreichen. Und dass das alles im Rahmen von Oktober bis Dezember passiert, das ist einfach ein bisschen unrealistisch.
2: Ja, also letztes Jahr war einfach zu wenig Zeit, um das alles umzusetzen und auch dann die bürokratischen Akte da alle hinter sich zu bringen. Aber dann könnte man ja sagen, dann läuft das ja dieses Jahr wunderbar. Wahrscheinlich wird das Geld ausgegeben mit vollen Händen. Es kann saniert werden, dass es nur so kracht. Erwarten Sie das?
1: Ja, saniert wird, dass es nur so kracht. Ich weiß gar nicht, ob ich mir das wünsche. Das heißt nämlich im Zweifel, dass es deutlich teurer wird. Und das ist, was wir bei der Bahn in den letzten Jahren schon gesehen haben. Da haben sich die Baupreise verdoppelt. Deswegen, ich würde eher sagen, lassen Sie uns das gleichmäßig über die Jahre ausgeben, dass die Kapazität wachsen kann. Aber es sieht tatsächlich jetzt schon so aus dieses Jahr, als würden die Mittel etwas schneller verausgabt. Also ganz, ganz gut. Aber ich wäre etwas zurückhaltend zu sagen, dass wir es eigentlich alle wünschenswert finden sollten, weil im Zweifel zahlt man halt für die Geschwindigkeit.
2: Also warum zahlt man weniger, wenn es ein bisschen länger dauert? Ich meine, die ganzen Unternehmen wissen doch, das Geld ist da und früher oder später kriege ich es und dann lege ich halt bei den Preisen nach.
1: Ja, genau. Also die wissen das natürlich erst seit 25, jetzt nicht so lang. Und dann ist das andere, und das haben wir bei der Bahn tatsächlich eben viel gesehen in den letzten Jahren. Wenn die Unternehmen wissen, dass der Staat ganz schnell bauen muss, dann sagen die, ja klar, kann ich schon machen, aber gib mir bitte das Doppelte des Geldes. Und wenn die wissen, dass die in der Öffentlichkeit unter Druck stehen, dann haben sie auch wirklich einen sehr, sehr starken Hebel. Und das ist eigentlich nicht so gut. Man sollte sich als Staat nicht erpressbar machen, sondern das eher über die mittlere Frist planen. Dann können die Unternehmen Kapazität aufbauen. Dann kann man auch sagen, wenn du so teuer bist, dann mache ich es halt mit dem anderen. Also das ist manchmal mit ein bisschen mehr Vorlauf besser und gerade bei der großen Infrastruktur, glaube ich, schon das Verantwortliche zu tun.
2: Aber hat man das nicht kommen sehen? Ich meine, in der Rüstungsindustrie hat man ja immer direkt die Warnung hinterhergeschoben, ja, aber jetzt nicht alle Produkte doppelt so teuer machen. Geht das bei der Sanierung der Infrastruktur nicht auch?
1: Ja, das ist genau das gleiche Problem. Und also gerade bei der Bahn, das ist ja das, ich würde sagen, politisch am aufgeladenste Projekt, da sehen wir genau das. Und deswegen würde ich eben eher sagen, mit ein bisschen Zeit es machen und anständig geplant machen. Und da haben wir tatsächlich auch noch ein gewisses Problem. Eigentlich sollte das Verkehrsministerium so einen bindenden Plan verabschieden, also welche Projekte gemacht werden, der sogenannte Infraplan, der dann mit Geld hinterlegt wird. Und den gibt es weiterhin nicht. Also deswegen erwarte ich da auch leider weiterhin eine gewisse Kurzfristigkeit und würde eben sagen, wir sollten eher darauf schauen, dass es die Planung gibt, anstatt dass das Geld so schnell wie möglich abfließt.
2: Was vermuten Sie denn? Ich meine, der Verkehrsminister hat ja eine Aufgabe. Warum erfüllt er sie nicht?
1: Ja, das ist eine sehr, sehr gute Frage, warum diese Planung nicht vorankommt. Das sollte eigentlich schon in der Ampel passiert sein, dieser Infraplan. Das ist eigentlich ein längeres Unterfangen. Also eine Sache, die man immer wieder feststellt und bei der ich mir vorstelle,

0: vorstellen kann, dass sie ein Grund für Verzögerungen ist. In Deutschland ist die Beziehung zwischen Bahn und Verkehrsministerium, glaube ich, noch ausbaufähig. Also da merkt man, dass es in anderen Ländern deutlich mehr Vertrauen gibt, was natürlich dann die Planung, die man zusammen machen muss, deutlich einfacher macht. Also Österreich, Schweiz, da ist es viel eingespielter, das funktioniert besser, das ist besser geöltes Getriebe, da haben wir echt noch Herausforderungen.
1: Sehen Sie denn, dass sich da was bewegt? Also ich meine, der Druck ist ja wirklich da, dass die Bahn sich auf bessere Gleise stellt, sag ich mal, bildlich gesprochen.
0: Da muss sich was bewegen. Wir geben in den nächsten Jahren so viel Geld in dem Bereich aus, das muss passieren. Ich komme ja aus der Bundesverwaltung ursprünglich, war im Finanzministerium und habe immer schon ein gewisses Vertrauen, dass die Leute das auch voranbringen wollen. Ja, die wollen ja auch, dass mit diesen Milliarden was Gutes passiert. Und deswegen hoffe ich jetzt einfach, dass dieser Infraplan bald verabschiedet wird, damit es schneller geht und dass man vielleicht sogar darüber nachdenkt, wie man dauerhaft gute, verlässliche Finanzierungsstrukturen für die Bahn hat. Also zum Beispiel so einen Bahnfonds, einen dauerhaften, weil das ist halt ein wirkliches Problem ist, dieses Stop and Go in Deutschland. Das ist elend. Also wie wollen Sie denn planen, wenn Sie ein Jahr Geld kriegen, im nächsten Jahr wieder nicht, dann 25 die große Überraschung, der Riesengeldregen. Das macht es halt auch wirklich sehr schwer.
2: Sagt die Wirtschaftsexpertin Philippa Siegel-Glöckner im Gespräch mit meiner WDR-Kollegin Andrea Oster.
3: Standpunkte.
2: Die Europäische Union will in Zukunft härter mit Migrantinnen und Migranten umgehen. Menschen, deren Asylantrag abgelehnt wurde und die nicht in ihre eigentlichen Herkunftsländer abgeschoben werden können, sollen in Abschiebezentren außerhalb der EU gebracht werden. Dabei spielt es keine Rolle, ob die Menschen eine Verbindung zu dem Land haben, in das sie abgeschoben werden. Auch wenn die EU in Sachen Migration dringend etwas tun muss, ist das der falsche Schritt, findet Daniel Hechler vom SWR in den ARD-Tagesthemen.
4: Es ist richtig, ja überfällig, dass sich Europa beim Thema Migration handlungsfähig zeigt. Das Verfahren vereinheitlicht, gestraft, Sanktionen gegen Geflüchtete verhängt werden, die nicht kooperieren. Ausreisepflichtige auch ausgewiesen werden. Das mag hart klingen, ist aber gerecht, vor allem denen gegenüber, die wirklich politisch verfolgt werden und weiterhin ein Recht auf Asyl in Europa haben müssen. Für mich aber wird dann eine Grenze überschritten, wenn die EU ihre Probleme mit irregulärer Migration an Drittstaaten auslagert und auch, wenn dort EU-Standards offiziell gelten sollen, wer kontrolliert deren Einhaltung und sollen Geflüchtete, auch Familien mit Kindern, tatsächlich auf unbestimmte Zeit in einem Land festgehalten werden, zu dem sie keinerlei Bezug haben? Hier verrät Europa die Menschenrechtsstandards, die in Reden und Resolutionen so gerne beschworen werden, auf denen die europäische Idee begründet ist. Und eben deshalb ist das ein Irrweg.
2: Die Meinung von Daniel Hechler vom SWR. Auch das Darmstädter Echo bezweifelt, dass Abschiebungen in Drittstaaten mit europäischen Werten vereinbar wären.
5: Wie will man dort die Einhaltung der Menschenrechte gewährleisten? Was will man den Drittländern als Gegenleistung bieten? Einfach das Scheckheft zu zücken, wird nicht reichen. Und was soll aus den dort gestrandeten Menschen eigentlich werden? Die EU hat mit dem scharfen Asylkurs, den sie mittlerweile fährt, auf den grundlegenden Stimmungswandel in Europa reagiert. Das ist die bittere Wahrheit, die nicht ignoriert werden kann. Doch muss die EU aufpassen, dass sie in der Flüchtlingspolitik ihr Wertefundament oder das, was davon übrig ist, nicht komplett über Bord wirft.
2: Die Frankfurter Rundschau geht noch weiter und nennt das Ganze einen schändlichen Deal.
5: Der Schaden ist beträchtlich, ein praktischer Nutzen der Vereinbarungen nicht ersichtlich. Bisher ist nicht erkennbar, dass ein Staat bereit wäre, abgelehnte Asylsuchende aus Europa aufzunehmen. Attraktiv sein könnte es für undemokratische Regime, um ihr Ansehen zu verbessern. Falls sich ein Land finden sollte, das mitmacht, wird das kostspielig. Großbritannien verbrannte sich die Finger bei dem Versuch, Asylsuchende in Ruanda auf ihre Asylentscheidung warten zu lassen. Das Modell scheiterte, nachdem mehr als 800 Millionen Pfund für Vorbereitungen ausgegeben worden waren. Ein Klacks gegen das, was Europa wird zahlen müssen.
2: Ganz anders beurteilt das die Welt und schreibt: Nur weil in Sachen Abschiebezentren noch nicht alle Details zur Umsetzung geklärt sind, heißt das nicht, dass die EU es nicht versuchen sollte.
5: Die Drittstaatenlösung ist die beste Idee, um den Kern des Problems der illegalen Migration zu bekämpfen. Wer an der EU-Grenze um Asyl bittet, darf nicht abgewiesen werden. Das Gesuch muss geprüft werden. Und selbst bei einer Ablehnung ist es praktisch unmöglich, den illegal Eingewanderten wieder zurückzubringen. Die Drittstaatenlösung hingegen bringt den Asylbewerber in ein Land außerhalb der EU. Wird sein Gesuch abgelehnt, muss er zurück in die Heimat. Scheitert die Abschiebung, bleibt er im Drittstaat, in der Regel einem Land, das nicht dem europäischen Traum entspricht. Für jene Flüchtlinge, die keine Chance auf Anerkennung haben, entfällt somit der Anreiz, auf EU-Territorium zu gelangen und dann trotz Ablehnung dort zu bleiben. Das neue System wird nicht alle Migrationsprobleme der EU lösen. Aber in der Zwischenzeit muss man tun, was geht. Anstatt, ob aus Taktik oder Verzagtheit, selbst die besten Ideen pauschal zu verwerfen.
2: Und auch die Augsburger Allgemeine hält die neuen Regeln für die richtige Entscheidung.
5: Ein Europa ohne innere Grenzen kann nur dann funktionieren, wenn es seine äußeren Grenzen schützt. Menschen, die vor politischer Verfolgung oder Krieg fliehen, gewährt dieses Europa Schutz. Das ist eine wichtige Errungenschaft. Aber nicht Schlepper und Schleuser dürfen entscheiden, wer dauerhaft in Länder wie Deutschland kommen darf, die mit guten Jobchancen und ja, auch mit hohen Sozialleistungen locken. Die Reform des Asylsystems setzt jetzt den Rahmen, der es der Bundesregierung erlaubt, abgelehnte Asylbewerber abzuschieben, wenn sie selbst oder ihre Herkunftsländer nicht kooperieren.
2: Und das waren die Standpunkte. Zusammengestellt hat sie Mareike Markosch.
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2: Und da hören wir jetzt rein in das nagelneue Album einer Hamburgerin, die vielleicht ein bisschen zu Unrecht unter dem Radar fliegt, musikalisch. Bisher zumindest. Aline Cohen heißt sie und Du bedeutest mir die Welt, ihr Album.

0: gekriegt von einem Freund, der geschrieben hat, ich habe gerade Atme ausgehört und ich sitze hier auf dem Spielplatz und ich weine. Und zwar nicht, weil ich traurig bin, sondern weil ich so emotional bin und weil ich so erfüllt bin. So, das ist total schön, dass sowas entstehen kann. Also mich freut das wirklich sehr, dass das möglich ist, mit Musik so zu bewegen.
1: Seit 20 Jahren bewegt Aline Cohen mit ihrer Musik, besingt die feinen Fäden, die Menschen verbinden. Liebende, Freunde, Eltern und Kinder.
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0: In diesen engen Beziehungen, dass man manchmal die so einfach für, auf Englisch gibt dieses for granted, also einfach so als für selbstverständlich irgendwie so hinnimmt und dass man aber sich dessen bewusst wird, dass man auch sich Zeit nimmt, wenn mal was doof gelaufen ist, zu sagen, ey, es tut mir total leid, dass das passiert ist. Aber ich wollte eigentlich sagen, du bedeutest mir die Welt. Du bist mir ganz, ganz wichtig.
1: Intim, fast zärtlich ist die Musik von Aline Cohen, aber dabei nie kitschig oder weltfremd. Die Wahrheit, manche dieser feinen Fäden zwischen Menschen gehören eben auch gekappt.

0: Also auf der einen Seite kann man natürlich versuchen, dran zu bauen und zusammen sich dafür zu entschließen, also für die Liebe quasi zusammen zu entschließen. Und es gibt aber natürlich auch Konstellationen, wo das nicht möglich ist, wo man dann selber irgendwann vielleicht merken muss, okay, es ist nicht möglich, ich muss mich schützen, ich muss mich zurückziehen.
1: Im Herbst ist Aileen Cohen mit ihrer Band und dem neuen Album auf Tour im Norden. Ein ganz besonderes Konzerterlebnis.
0: Also es ist echt wie so ein, als ob wir uns so zusammenschalten, als ob unsere Hirne plötzlich mit so ähnlichen Wellenlängen schwingen oder sowas. Ich weiß nicht, was da passiert bei so einem Konzert, aber es ist etwas sehr, sehr Verbindendes. Du brauchst

was für ein bisschen Luftklavier, so kurz vor Mitternacht. Die Musik der Singer-Songwriterin Aline Cohen, das neue Album Du bedeutest mir die Welt, und vorgestellt hat es für uns Susanne Hasenjäger.

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1: Um 0 Uhr mit Juliette Groß. Bundesinnenminister Dobrindt hat die EU-Einigung auf sogenannte Rückkehrzentren für abgelehnte Asylbewerber gelobt. Laut dem CSU-Politiker laufen bereits Gespräche mit Drittstaaten, in denen solche Einrichtungen entstehen könnten. Unterhändler von Europaparlament und Rat hatten sich auf den Schritt geeinigt. Die Rückkehrzentren sollen außerhalb der EU geschaffen werden. In Dortmund läuft zurzeit ein Großeinsatz der Polizei. Nach WDR-Informationen soll ein 51-Jähriger nach einem Streit auf einen Polizisten geschossen haben. Da der Beamte eine Schutzweste trug, blieb er unverletzt. Anschließend soll sich der Schütze mit zwei Kindern in einer Wohnung in Dortmund verschanzt haben. Die Polizei ist mit einem Spezialeinsatzkommando vor Ort. Bei erneuten Angriffen der russischen Armee auf die Ukraine sind mehr als 20 Menschen getötet worden. Ziele waren die ukrainische Hauptstadt Kiew und die Stadt Dnipro. Aus Kiew, Florian Kellermann.
2: So viele Menschen wie in dieser Nacht brachten sich noch nie in den Metrostationen von Kiew in Sicherheit. 41.000 waren es nach Angaben der Stadtverwaltung. Insgesamt gibt es im Stadtgebiet 46 U-Bahn-Stationen, die bei Luftangriffen als Unterschlupf dienen können und dann auch die ganze Nacht über geöffnet bleiben. Die ukrainische Flugabwehr erwies sich wieder vor allem bei den ballistischen Raketen überfordert. 30 von ihnen hätten ein Ziel getroffen, so die ukrainische Luftwaffe.
1: Die EU rüstet sich für die kommende Waldbrandsaison. Laut EU-Kommission steht das bisher größte Einsatzkontingent bereit. Fast 800 Einsatzkräfte aus 14 europäischen Ländern. Sie sollen vor allem in den Hochrisikogebieten stationiert werden, unter anderem in Griechenland, Frankreich oder Portugal. Außerdem stellt die EU Löschflugzeuge und Hubschrauber bereit. Tennisprofi Alexander Zverev hat das Halbfinale der French Open erreicht und darf weiter auf seinen ersten Grand-Slam-Sieg hoffen. Der Hamburger besiegte den Spanier Rafael Jodar in 3 Sätzen. Aus Paris, Guido Ringel.
3: Der 19-jährige Spanier hat in den letzten Wochen beeindruckt und viel gewonnen, aber Zverev war in diesem Viertelfinale eine Nummer zu groß. Jodar kam zwar mit Elan und guten Ideen auf den Platz, aber sein Können verpuffte dann schnell. Der Hamburger Zverev übernahm Mitte des ersten Satzes die Initiative und war derjenige, der das Spiel anschließend bestimmen konnte. Hart von der Grundlinie, fast keine Fehler und immer wieder der Aufschlag, der ihn praktisch unbezwingbar macht, wenn er kommt. Und er kam. So gut wie der Deutsche in diesem Jahr in Paris spielt, wird er kaum aufzuhalten sein.
1: Das waren die Nachrichten. Das Wetter in Deutschland. Von West nach Ost ziehender Regen, teils mit Gewittern, Tiefstwerte 16 bis 7 Grad, tagsüber Wechsel aus Sonne und Wolken mit Schauern und Gewittern, Höchstwerte 18 bis 23 Grad. Am Donnerstag heiter, von Westen her Schauer und Gewitter. Es ist 0 Uhr 3.
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4: Mit der Info für alle in Bayern. Sie können sich wieder hinlegen. Die Unwettergefahr ist vorbei. So, jetzt auf die Straßen. Die A1 Münster Richtung Osnabrück zwischen Ladbergen und Lengerich ist bis 6 Uhr noch gesperrt wegen eines defekten LKW. Die A1 Osnabrück Richtung Bremen zwischen Arnhorner Heide und Wildeshausen West ist ebenfalls noch bis 6 gesperrt wegen einer Nachtbaustelle. Die A1 Lübeck-Hamburg, da der Schwertransport und deswegen Stau in beiden Richtungen an der Norderelbbrücke. A4 Dresden-Görlitz, da ist auf Höhe Pulsnitz wegen eines Schwertransports vorübergehend in beiden Richtungen gesperrt. Davon betroffen sind auch die Anschlussstellen in beiden Richtungen. Die A71 Suhl Richtung Erfurt zwischen Oberhof und Gräfenroda. Hier ist wegen Wartungsarbeiten in den Tunneln Rennsteig und Alte Burg bis ca. 6 noch gesperrt. Die Umleitungen hier die U11. A94 Passau Richtung München. Hier ist der Tunnel Einhausen-Wimpersing immer noch gesperrt nach Auslösung der Höhenkontrolle. Nach Berlin die A111 Charlottenburg-Dreieck-Oranienburg ist zwischen am Festplatz und Seidelstraße in beiden Richtungen bis ca. 5 Uhr noch gesperrt wegen Tunnelwartungsarbeiten. Ebenfalls bis 5 in beiden Richtungen die A113 Schönefeld-Neukölln zwischen Schönefeld-Süd und Spätstraße. Das war's. Gute Fahrt durch diese Nacht.
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4: Aus dem Studio von NDR Info in Hamburg mit Nikolai Russ. Wir haben das gerade eben schon gehört. die EU-Migrationspolitik, die soll härter werden. Darauf haben sich die EU-Mitgliedstaaten geeinigt und das Europäische Parlament auch. Und auch darauf, wie das klappen soll, nämlich mit einer neuen Rückführungsverordnung und Abschiebezentren außerhalb der EU. Doch dafür braucht es Partnerländer. Katrin Schmidt berichtet.
5: Mit der Rückführungsverordnung werde es nun gelingen, wieder deutlich mehr Ordnung, Klarheit und Konsequenz in die europäische Migrationspolitik zu bringen, so der deutsche Innenminister Dobrindt, nach der Einigung, die nun den Asylpakt, der in 10 Tagen in Kraft tritt, ergänzen soll. Bisher verlassen nämlich nur 28% aller ausreisepflichtigen Menschen auch wirklich die EU. Diese Zahl soll nun deutlich steigen, im Wesentlichen durch 3 Punkte. Innerhalb der EU sollen die Abschiebeverfahren effizienter werden, auch indem ablehnende Asylbescheide gegenseitig anerkannt und von jedem EU-Land vollzogen werden können. Dazu sollen Ausreisepflichtige stärker zur Kooperation verpflichtet werden. Tun sie das nicht, können einheitlich Leistungen gekürzt werden oder nun eine deutlich verlängerte Abschiebehaft verhängt werden. Und der Weg ist nun frei, um Abschiebezentren in Drittstaaten zu errichten. Dorthin könnten abgelehnte Asylbewerber gebracht werden, deren Abschiebung sonst scheitert, weil etwa das Heimatland sie nicht zurücknimmt. Nun gehe es darum, so Dobrindt, den Aufbau dieser Return Hubs voranzutreiben. Deutschland ist gemeinsam mit anderen EU-Staaten wie den Niederlanden, Dänemark, Griechenland, Österreich und der EU-Kommission dabei, Gespräche mit möglichen Partnerländern zu führen. In diesem Zusammenhang werden häufig Länder wie Ruanda, Uganda, Mauretanien, Usbekistan und Äthiopien genannt.
4: Katrin Schmidt über die neue EU-Rückführungsverordnung. Doch die ist beileibe nicht bei allen beliebt. Zu den Gegnern gehört zum Beispiel der grüne Europaabgeordnete Erik Marquardt. Mit ihm hat mein NDR-Kollege Markus Schubert gesprochen und der Einstieg in das Gespräch war: Das Prinzip der sogenannten Return Hubs ist klar. Aus den Augen, aus dem Sinn. Wenn jemand die EU erst einmal verlassen hat und in einem Abschiebegefängnis in einem Land steckt, wo sich weder die einheimische Politik noch einheimische Medien übermäßig für das Geschehen interessieren, wie lassen sich Missstände dann noch aufdecken und ihnen begegnen?
6: Ich glaube, das ist eine der Gefahren, die bei diesen Return Hubs besteht. Diese Lager sollen ja abschrecken. Man möchte zeigen, guckt mal, wenn ihr in der EU versucht, Asyl zu bekommen und dabei nicht erfolgreich seid, dann werdet ihr schnell dahin geschickt, wo der Pfeffer wächst und habt dort eben auch sehr schlechte Bedingungen, damit ihr vielleicht dann irgendwie sozusagen freiwillig zurück nach Hause geht. Aber ich glaube, da hat man die Rechnung ohne die Praxis gemacht. Die Menschen verschwinden ja nicht einfach, wenn sie in diesen Lagern untergebracht sind. Und natürlich werden solche Lager nicht nur rechtlich, sondern auch finanziell sehr, sehr hohe Kosten erzeugen, geschweige denn von den menschenrechtlichen Kosten, die da entstehen.
7: Wo sehen Sie solche Zentren entstehen, das bisher ja auch in der Kooperation zwischen Italien und Albanien hakt, eben weil europäische Gerichte im EU-Asylrecht trotz Outsourcing des Rechtsvollzugs ja zuständig bleiben?
6: Genau, es ist sehr einfach, sich auf einem weißen Blatt Papier so ein Zentrum in der Theorie irgendwie aufzumalen, aber sehr schwer Staaten zu finden, die bereit sind, da mitzumachen. Nehmen wir Albanien als Beispiel. Die haben jetzt auch sicherlich, um ihre Aktien beim EU-Beitritt zu erhöhen, zugestimmt, solche Verantwortung für so ein Zentrum zu übernehmen. Aber es hat Italien unheimlich viel Geld gekostet und die rechtlichen Hürden sind immer noch nicht aus dem Weg geräumt. Albanien hat jetzt aber auch gesagt, wir werden das maximal bis 2030 machen, dann wollen wir EU-Beitrittskandidat bzw. Mitglied werden, sodass dann so ein Zentrum dort nicht mehr stattfinden kann. Also die Zahl der Länder, insbesondere der Demokratien, bei denen man sich mit Geld solche Lager kaufen kann, ist wirklich sehr, sehr überschaubar. Mal gucken, ob man überhaupt ein Land findet. Und dann muss man eben auf Diktaturen zurückgreifen, wo quasi qua Definition schon die Bedingungen wahrscheinlich nicht entsprechend der EU Regeln sind, und dann wird man eben auch es mit Gerichten zu tun bekommen, die dann sagen, also das entspricht nicht den EU-Regeln, ihr müsst das Zentrum wieder zumachen, und unter dem Strich könnte bei diesen, ich muss sagen, populistischen Ideen, die jetzt in die Praxis umgesetzt werden, vor allem stehen, dass es sehr viel Steuergeld kostet und sehr wenig bringt.
7: Wenn Sie, wie ich annehme, präzises Monitoring wollen in solchen Einrichtungen, sofern sie zustande kommen, auch mehr anwaltliche Unterstützung wieder, gerade in solchen Return-Hubs, warum sind Sie nicht Teil der gestalterischen Mehrheit geworden, schon bevor der Trilog eingesetzt hat, also schon im Europäischen Parlament? Also die Mehrheit, die die Regeln setzt. Oder war es Ihnen wichtiger, dass Christdemokraten, Konservative von links und rechts zerquetscht werden, um dann auf Sie zeigen zu können? Schaut mal, jetzt blicken Sie nach rechts.
6: Ja, die Gesamtwetterlage im Europäischen Parlament ist nicht nur etwas komplexer, als Sie es in der Frage jetzt dargestellt haben, sondern insgesamt ziemlich komplex. Es ist also wenn Sie es konkret wissen wollen, wir haben wirklich sehr viele Änderungsanträge zu diesen ganzen Vorschlägen eingereicht und versucht, da auch konstruktiv etwas in die richtigen Bahnen zu lenken. Aber in der Tat, wenn man sich eben schon grundsätzlich nicht darauf einigen kann, dass die Menschenrechtslage in solchen Lagern dann auch engmaschig überwacht werden muss, um Menschenrechte dann dort auch sicherzustellen, dann sind für uns eben auch Grenzen überschritten. Es ist ja nicht so, dass wir das nicht versucht hätten, sondern so, dass die Konservativen hier ganz gezielt, das kam ja heraus, dass es da Chatgruppen gab, auch mit Rechtsextremen versucht haben, Kompromisse zu finden. Und jetzt sieht das Ergebnis so aus, dass die Konservativen zusammen mit Rechten und Rechtsextremen, auch die AfD hat ja damit verhandelt, ein Ergebnis gefunden haben, und das ist eher, ich glaube, Ergebnis einer Treibjagd von Rechtspopulisten als einer ernsthaften Analyse der Probleme, die wir zu lösen haben.
7: Aber kann es Zustand in der Migrationspolitik in einem rechtsstaatlichen Europa bleiben, dass einerseits Asyl an Menschen gewährt wird, denen es zusteht, andererseits aber auch mehr als 2/3 der abgelehnten Bewerber bleiben, weil sie nicht ausreichen? Oder hüllt man auch so den gesellschaftlichen Rückhalt für erstens das Asylsystem und die Akzeptanz für Migration im Allgemeinen aus?
6: Es ist ja nicht so, dass jede Person, die nicht erfolgreich ist in einem Asylantrag, dann eben abgeschoben werden kann. Und wenn Sie das zu Ende denken, was Sie gerade ja, also nicht suggestiv, aber ja, sage ich mal, mit einer Richtung fragen, dann bedeutet das, Asylantrag abgeschoben werden, dann muss man auch Menschen abschieben, denen ganz unmittelbar Gefahr an Leib und Leben droht. Und das entspricht eben nicht dem, was wir in der Verfassung und in unserem Rechtsstaat festgelegt haben. Also ich glaube, dass in der ganzen Migrationspolitik, aber besonders bei Rückführung, sehr wichtig wäre, dass wir uns erlauben, und das ist in Demokratien immer sehr wichtig, auch zu differenzieren. Man redet sehr gerne bei Rückführung über die schweren Straftäter. Und nun hat niemand Empathie mit schweren Straftätern. Aber die Regeln, die dann geschaffen werden, treffen eben auch gut integrierte Familien mit Kindern, treffen die Personen, die einem morgens beim Bäcker die Brötchen verkauft, treffen die Menschen aus den Handwerksbetrieben, die dort arbeiten und dringend gebraucht werden, die auch keinen Aufenthaltsstatus in jedem Fall haben. Und sich das einmal genauer anzugucken, statt sozusagen mit Schaum vom Mund so zu tun, als sei es richtig, einfach jede Person, die in einem Asylverfahren abgelehnt wurde, jetzt sofort dahin zu schicken, wo der Pfeffer wächst. Das ist nicht so, dass man da nur Probleme löst, wenn man das so denkt, sondern man schafft ganz viele neue, schafft im Zweifelsfall Spaltung in der Gesellschaft, aber eben auch Parallelgesellschaften ohne Rechte.
8: Sagt der Grünen-Politiker Erik Marquardt im Gespräch mit meinem NDR-Kollegen Markus Schubert.
0: Die Meinung.
8: Die EU hat also den Weg für schnellere Abschiebungen frei gemacht. Doch viele Fragen sind noch offen und viele Probleme ungelöst. Dazu der Kommentar von ARD-Europa-Korrespondent Andreas Mayer-Feist.
9: Der für Migration zuständige EU-Kommissar Magnus Brunner lobte die Einigung. Das sei genau das, was sich Bürgerinnen und Bürger erwarteten. Nun werde geliefert. Das könnte sich als eine sehr optimistische Einschätzung erweisen. Rückkehrzentren in Drittstaaten einzurichten und dann auch rechtskonform zu betreiben, wird in der Praxis sehr schwierig werden. Der rechtliche Rahmen ist da, aber die EU sollte nicht falsche Erwartungen wecken. Zumindest sollte sie klar benennen, welche diplomatischen und logistischen Hürden noch zu überwinden sind, ganz zu schweigen von den enormen Kosten, die auch noch nicht geklärt sind. Deutschland sucht schon intensiv nach Partnerstaaten. Es fehlen konkrete Zusagen. Und selbst wenn es die geben wird, die EU-Grundrechteagentur wird genau hinschauen, damit die geplanten Einrichtungen nicht zu rechtsfreien Räumen werden. Die EU sagt, man habe aus Großbritanniens gescheitertem Ruanda-Modell gelernt und auch aus dem blockierten Albanien-Konzept der italienischen Regierung. Das heißt aber nicht, dass alles, was nun geschieht, nicht streng überprüft wird. Und das bedeutet, nationale und europäische Gerichte könnten auch die scheinbar standfeste EU-Version als fragil erscheinen lassen. Die EU kann und wird versuchen, ihr Konzept durchzusetzen. Hier sollte sie aber nicht zu kurzsichtig vorgehen. Sie sollte sich zuallererst an das grundlegende Problem heranwagen. Und das liegt in der Zukunft und wird allzu leicht verdrängt. Irgendwann läuft jede Frist aus. Abgelehnte Asylbewerberinnen und Bewerber, deren Herkunftsländer eine Rücknahme verweigern, können nicht ewig in solchen Zentren verbleiben. Konsequenterweise muss die EU also den Druck auf unkooperative Staaten erhöhen. Die stille Erwartung, dass allein das Konzept dazu führt, dass Europa zu unattraktiven Zielregion wird, kann funktionieren, muss es aber nicht. Das bedeutet, sie stellt die EU erst vor grundsätzliche Probleme. Die irreguläre Migration ganz zu stoppen wird nie funktionieren, auch das muss man ehrlicherweise sagen. Sie zu bremsen und zu steuern, das könnte funktionieren, aber dabei darf es nicht unmenschlich zugehen, auch das erwarten die Bürgerinnen und Bürger. Auf der anderen Seite sollte sich die EU endlich etwas einfallen lassen, um die Einwanderung, die sie braucht, besser zu steuern. Denn davon hängt ab, wie wir wirtschaftlich aufgestellt sind in der Zukunft. Am Ende auch, wie lange wir arbeiten müssen, um Lücken zu füllen, weil niemand da ist, der wichtige Tätigkeiten übernehmen kann. Das ist eine Zukunftsfrage, die wirklich zählt. Auch darauf erwarten Europäerinnen und Europäer eine gute und glaubwürdige Antwort.
10: Die Meinung von Andreas Meyer-Fest.
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10: Um genau 14:15. Für viele in der EU ist er die große ungarische Hoffnung, der neue Ministerpräsident des Landes. Jetzt war er auf Besuch in Berlin beim Bundeskanzler und Georg Schwarte hat den gemeinsamen Auftritt verfolgt.
11: Da steht der junge, 45-jährige ungarische Premier Peter Morja im Kanzleramt, sein Antrittsbesuch. Und der Bundeskanzler kommt aus dem Lächeln und Schwärmen gar nicht mehr heraus.
12: Antrittsbesuche sind ja immer auch ein Neuanfang. Für diesen Besuch gilt das in ganz besonderer Weise.
11: Denn diesem Neuanfang wohnt ein besonderer Zauber inne. Eine Zweidrittelmehrheit hat der ungarische Gast vor wenigen Wochen geholt, nicht gegen irgendwen, sondern gegen Viktor Orban. 16 Jahre war der Rechtspopulist an der Macht, hatte Merz, der EU, der Ukraine zuletzt wieder und wieder das Leben schwer gemacht. Der Kanzler verhehlt nicht, wie sehr ihn dieser Wahlsieg freut.
12: Das ist ein tiefer Einschnitt in der Geschichte Ungarns nach dem Ende des Kalten Krieges.
11: Und Friedrich Merz hört gar nicht mehr auf, zu lächeln und zu loben.
12: Der Wahlsieg ist auch eine Inspiration für ganz Europa.
11: Denn zuletzt waren die Rechtspopulisten in Europa auf dem Vormarsch. Der Blick in die europäische Nachbarschaft machte Merz da nicht nur Hoffnung. Jetzt also das Beispiel Ungarn.
12: Peter Modja hat bewiesen, das Pendel schwingt nicht nur in eine Richtung, in die Richtung des Illiberalen oder gar Autoritären. Es kann auch zurück und eindrucksvoll in die Mitte zurückschwingen.
11: Der 45-Jährige steht da neben dem Kanzler, selbstbewusst und laut eigener Aussage bereit und willig, Ungarn wieder zu einem konstruktiven Partner in der EU zu machen.
13: Danke sehr, danke Herrn Bundeskanzler, danke für die Möglichkeit, danke für Ihre Einladung.
11: Als er dann gefragt wird, was er dem Kanzler denn raten würde, um die immer stärker werdende AfD hier in Deutschland wieder kleiner zu machen, winkt Modja allerdings bescheiden ab. Wer bin ich, um dem amtierenden Bundeskanzler hier Ratschläge zu geben, sagt er, um dann aber doch zu erzählen, wie er tausende Kilometer in Ungarn durchs Land und jedes noch so kleine Dorf gezogen sei, um für seine Sache zu werben. Das Geheimnis für den Erfolg meiner Partei, TISA, Arbeit, Arbeit, Arbeit. Merz steht da und hört aufmerksam zu, um Modja dann zu versichern, alle Türen stünden Ungarn in Berlin jetzt offen, auch für mehr wirtschaftliche Kooperation. Deutschland ist schon jetzt Ungarns wichtigster Handelspartner. In Sachen Ukraine hofft Merz, dass dieses Ungarn jetzt anders als unter Orban einen möglichen EU-Beitrittsprozess nicht mehr blockiert. Und was ist mit militärischer Hilfe?
12: Im Hinblick auf die militärische Unterstützung der Ukraine werden wir jetzt mit der neuen ungarischen Regierung sprechen.
11: Das allerdings dürfte weiterhin schwierig bleiben. Modja, der gerade mit dem ukrainischen Präsidenten Selenskyj über mehr Grundrechte für die ungarische Minderheit in der Ukraine verhandelt, war hier sehr klar. Unter seiner Führung, sagt er, werde es weiterhin weder Waffen noch Soldaten aus Ungarn für die Ukraine geben.
10: Probleme bei der Wohnungssuche wegen des Kopftuchs oder Absagen bei der Jobsuche wegen einer Behinderung. Die Zahl der Anfragen an die Antidiskriminierungsstelle des Bundes hat zugenommen und im vergangenen Jahr ein Rekordhoch erreicht. In mehr als 40% der Fälle ging es um Rassismus und Antisemitismus. So steht es im Jahresbericht, bei dessen Vorstellung mein Kollege Chris Berdrow dabei war.
2: Die Antidiskriminierungsbeauftragte des Bundes, Ferda Ataman, beginnt ihr Statement mit Selbstverständlichkeiten. Sie sagt, dass Diskriminierung in Deutschland verboten ist, dass es uns alle angeht, wenn Menschen benachteiligt werden, allein wegen ihrer Herkunft oder einer Behinderung zum Beispiel. Und dass genau das leider trotzdem jeden Tag geschieht. Ataman berichtet über konkrete Fälle, zum Beispiel über einen Mann, der von einem Gastwirt nicht ins Lokal gelassen wird.
14: Er beschimpft den Mann mit einem rassistischen Begriff für Sinti und Roma und sagt offen, dass er ihn nicht bewirten wolle, weil, ich zitiere, einer von euch schon mal die Zeche geprellt hat.
2: Oder ein Rollstuhlfahrer, der jeden Tag auf die Bahn angewiesen ist.
14: Immer wieder funktionieren die Rampen nicht, immer wieder steht er abends als einziger Gast auf dem Bahngleis und kommt erst heim, wenn die Kinder schon schlafen.
2: Mehr als 13.000 Mal hatte die Antidiskriminierungsstelle im vergangenen Jahr mit solchen oder ähnlichen Fällen zu tun. Doppelt so häufig wie noch vor 5 Jahren. Im Vergleich zum Vorjahr nahm die Zahl der Fälle um 15% zu. Und trotzdem?
14: Sie sind nur die Spitze des Eisbergs. Die meisten Menschen machen Diskriminierung mit sich alleine aus.
2: Ferda Ataman sieht in den Zahlen einen Beleg dafür, dass sich rassistische Einstellungen in Deutschland verfestigen. 43% der Hilfesuchenden fühlten sich rassistisch diskriminiert. Sie waren damit erneut die größte Gruppe. Gefolgt von Benachteiligungen wegen einer Behinderung, dem Geschlecht oder sexueller Orientierung, Alter sowie Religion und Weltanschauung. Besonders häufig erleben Menschen Diskriminierung bei der Arbeit, der Wohnungssuche und zunehmend, so Ferda Ataman, in Ämtern und Behörden.
14: Zählt man alle gemeldeten Diskriminierungen zusammen, die im Kontakt mit staatlichen Stellen entstanden sind, ergibt das ein Viertel aller Anfragen.
2: Nicht zuletzt dieser Punkt führt zu der Frage, was der Staat tut, um Diskriminierung besser zu bekämpfen. Die Bundesregierung will das zentrale Gesetz dazu, das Allgemeine Gleichbehandlungsgesetz, reformieren. Sie hat kürzlich einen Entwurf dazu vorgelegt. Unter anderem mit längeren Klagefristen für Betroffene. Statt 2 sollen sie 4 Monate Zeit bekommen. Die Antidiskriminierungsstelle soll in Gerichtsverfahren Beistand leisten dürfen. Eva Andrades vom Antidiskriminierungsverband hält all das für nicht ausreichend. Sie verlangt unter anderem, dass das Gesetz in Zukunft auch für Ämter und Behörden gilt.
15: Es ist einfach nicht vermittelbar, dass Menschen gegenüber privaten Unternehmen teilweise besser geschützt sind als gegenüber staatlichen Stellen.
2: Andrades vermisst in dem Regierungsentwurf außerdem ein Klagerecht für Verbände wie ihren. Die Aufgabe, gegen Diskriminierung vorzugehen, werde zu stark auf die Betroffenen abgewälzt.
16: Gesammelt für Werbezwecke, genutzt vom Landeskriminalamt. Es geht um Standortdaten von Smartphones. Recherchen des Bayerischen Rundfunks und der Plattform netzpolitik.org zeigen jetzt, mindestens 2 Landeskriminalämter haben solche Daten bei ihren Ermittlungen genutzt. Das LKA in Mecklenburg-Vorpommern, das hat bestätigt, Zitat, in geringem Umfang Standortdaten aus der Werbeindustrie eingesetzt zu haben. Zitat Ende. Auch das LKA Brandenburg hat eingeräumt, Dienste von Standortdatenhändlern zu nutzen. Damit gibt es zum ersten Mal Belege, dass deutsche Behörden kommerziell gehandelte Standortdaten ausgewertet haben. Warum das schwierig sein könnte, Maximilian Zierer.
17: In der EU ist der Verkauf von Standortdaten ohne explizite Einwilligung der Nutzer eigentlich verboten. Marc Zöller, Professor für Strafrecht und Digitalisierung an der LMU München, hält es für nicht gesetzeskonform, wenn deutsche Polizeibehörden solche Standortdaten aus Smartphone-Apps nutzen.
18: Also im Moment, wer das macht, handelt ohne gesetzliche Grundlage und damit rechtswidrig.
17: Eigentlich werden die Daten für Werbezwecke erhoben, dem stimmen Smartphone-Nutzer in der Regel zu. Wenn die Polizei solche Daten für Ermittlungen nutzt, handelt es sich laut Zöller um eine Zweckänderung und damit um einen Eingriff in das Grundrecht der informationellen Selbstbestimmung. Und dafür reiche die derzeitige Gesetzeslage weder im Bund noch in den Ländern aus. BR und Netzpolitik.org haben alle 16 Landeskriminalämter in Deutschland gefragt, ob sie Daten von Datenhändlern einsetzen. Die LKAs in Bremen, Hessen, Rheinland-Pfalz, Sachsen-Anhalt und Schleswig-Holstein verneinten dies. Die restlichen 9 Landeskriminalämter machten keine Angaben und beriefen sich auf Geheimschutzgründe. Strafrechtsexperte Marc Zöller von der Münchner LMU.
18: Also sagen wir mal, wenn man es nicht machen würde, könnte man es ja auch schreiben. Das spricht dafür, dass auch dort es zumindest in Erwägung gezogen wird.
17: Der Landesdatenschutzbeauftragte von Mecklenburg-Vorpommern, Sebastian Schmidt, hat durch die Recherchen von BR und Netzpolitik.org erfahren, dass das dortige LKA Standortdaten von Datenhändlern eingesetzt hat. Jetzt hat er ein Prüfverfahren eingeleitet.
19: Es geht uns ja darum, dass die Polizei sich mit Blick auf den Datenschutz rechtskonform verhält. Das ist ja unser primäres Anliegen. Und wenn hier eine Datenverarbeitung ohne Rechtsgrundlage stattfindet, dann sind wir natürlich dazu gehalten, dass wir da eine entsprechende Maßnahme ergreifen.
17: Datenschützer Schmidt sieht eine Gefahr darin, dass die Polizei bestehende gesetzliche Regelungen umgehen könnte.
19: Die Schwierigkeit ist halt, dass sich mit solchen Daten tatsächlich Standortprofile erstellen lassen. Das ist dann ähnlich wie eine Funkzellenabfrage oder eine Echtzeitortung.
17: Bei diesen Maßnahmen ortet die Polizei Handys von Verdächtigen. In der Regel müssen Richter die Maßnahmen anordnen.
19: Und einen solchen Richtervorbehalt würde man zum Beispiel umgehen, wenn man kommerzielle Standortdaten nutzt, ohne dass man eine entsprechende Rechtsgrundlage dafür hat.
17: Das LKA Mecklenburg-Vorpommern betont auf Nachfrage von BR und Netzpolitik.org, Standortdaten kommerzieller Datenanbieter seien lediglich in der Vergangenheit genutzt worden. Zitat: Gegenwärtig und auch zukünftig sei die Verwendung nicht vorgesehen.
16: Maximilian Zierer berichtete.
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20: Mit Christian Hacke. Die French Open in Paris biegen so langsam auf die Zielgerade ein. Zumindest ist Tennisprofi Alexander Zverev schon im vorletzten Kapitel unterwegs. Souveräner Sieg im Viertelfinale. Die nächste Hürde, die er am Freitag im Halbfinale nehmen muss, die heißt Jakub Menšík. Der Tscheche setzte sich in der Night Session gegen den Brasilianer Fonseca in 3 Sätzen durch. Frage an unseren Experten vor Ort in Paris, an Guido Ringel. Wie ernst muss Zverev denn diesen Gegner nehmen?
3: Also die ehrliche Antwort wäre gar nicht ernst, denn das Tennis des Alexander Zverev ist dem von Menšík klar voraus und überlegen. Wenn man das direkt miteinander vergleicht, was man in den Tagen von Paris hier jeweils gesehen hat, dann spielt da die Nummer 3 der Welt und Topfavorit und alle anderen hecheln irgendwie hinterher, denn das, was der Hamburger hier bislang spielt, ist vielleicht das beste Tennis seines Lebens. Da kommt ein junger Mann, 20 Jahre wie Menšík, noch nicht dran. Ganz einfach. Aber diese Vergleiche sind natürlich immer unfair und werden der Ausgangslage auch nicht ganz gerecht, denn das ist hier das Halbfinale eines Grand Slam Turniers und da kann immer alles passieren. Der eine flattert, der andere wächst über sich hinaus. Klar, Zverev ist der Favorit, aber er muss erstmal sein Niveau wieder zeigen, seine Leistung bestätigen und das ist nach fast 2 Wochen Anspannung immer so eine Sache. Die Erfahrung spricht für ihn, Zverev, seine bisherigen Leistungen auch, aber er ist gut beraten, einen Jakub Menšík aus Tschechien sehr ernst zu nehmen und nicht arrogant in die Partie zu gehen am Freitag.
20: Bis Freitag ist er noch ein bisschen hin, deswegen schaut mein Kollege Steffen Gahr jetzt erstmal auf diesen Mittwoch bei dem French Open.
21: In Paris gibt's italienische Meisterschaften, auf Mallorca eine Torte. Rafael Nadal hat Geburtstag. Der 14-malige Sieger von Roland Garros feiert an diesem Mittwoch seinen 40. Geburtstag. Dabei wollen auf Nadals Lieblingstennisplatz 3 Italiener ins Halbfinale. Flavio Cobolli ist einer von ihnen. Der 24-Jährige stand dieses Jahr im Finale von München. Jetzt trifft er auf Felix Auger-Aliassime. Der Kanadier ist neben Alexander Zverev der letzte verbliebene Top-10-Spieler in Paris. Aber gegen Cobolli hat Auger-Aliassime noch nie gewonnen. Im anderen Viertelfinale treffen Matteo Berrettini und Matteo Arnaldi aufeinander. Diese Partie wird am Abend in der sogenannten Night Session ausgetragen. Zum Start in den Tag kämpfen 4 Frauen um die letzten beiden Plätze im Halbfinale. Auch die Weltranglisten-Erste Arina Sabalenka will den Sprung dahin schaffen.
20: Die deutsche Fußballnationalmannschaft ist im WM-Land USA angekommen. Um kurz vor 22.30 Uhr unserer Zeit ist die Linienmaschine mit unserem Team in Chicago gelandet. Nach dem Einchecken im Hotel ist erstmal Ausruhen und Akklimatisieren angesagt. Sonntag dann der letzte Test vor dem Turnier gegen die Gastgeber aus den USA. Das erste Spiel bei der WM dann am 14. Juni gegen Curaçao. Und beim Stichwort Fußball-WM in den USA, da kommen natürlich Erinnerungen hoch, allerdings keine guten. 1994 war die Mannschaft als Titelverteidiger ins Turnier gegangen und dann gegen Bulgarien gescheitert. Über dieses Turnier gibt es jetzt eine ganz neue Dokumentation. WM 1994, 11 Helden, ein Albtraum heißt die. Mein Kollege Martin Roschitz hat sie bereits gesehen und er weiß, was diese Doku so besonders macht.
22: Ja, hier geht's nicht nur um Fußball, sondern um ein komplettes Gesellschaftsbild der 90er Jahre. Da prallen Ossis und Wessis aufeinander. Spielerfrauen werden plötzlich Medienthema. Eitelkeiten und Machtkämpfe eskalieren. Und mittendrin der wie aus der Zeit gefallene Bundestrainer Berti Vogts aus Korschenbroich am Niederrhein. der wie früher 11 Freunde auf den Platz schicken will. Aber man kann wirklich zusehen, wie er zunehmend die Kontrolle über sein zerstrittenes Star-Ensemble verliert. Man schaut irgendwann gar nicht mehr so sehr auf die Ergebnisse, sondern darauf, wie dieses Weltmeisterteam peu à peu auseinanderfällt bzw. sich selbst zerlegt.
20: Die Dokumentation WM 1994, 11 Helden, ein Albtraum, sehen Sie ab sofort in der ARD Mediathek. Ist absolut sehenswert, nicht nur für Fußballfans.
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1: Um 0.29 Uhr mit Juliette Groß. Bundesinnenminister Dobrindt hat die neue EU-Rückkehrverordnung begrüßt. Dobrindt sprach von mehr Möglichkeiten der Kontrolle und des konsequenten Vorgehens an den EU-Außengrenzen. Aus Berlin, Jasper Ruppert.
4: Zentraler Bestandteil der Einigung ist der Plan von sogenannten Return Hubs, Abschiebezentren in Ländern außerhalb der EU. Dort sollen Asylbewerber hingebracht werden können, die kein Bleiberecht in der EU haben, die aber nicht in ihre Herkunftsländer abgeschoben werden können. Die Return Hubs seien ein deutlicher Schlag gegen das Geschäftsmodell der kriminellen Schleuserbanden, erklärte Dobrindt. Die Grünen sehen das anders. Familien mit Kindern über Jahre zu inhaftieren und Menschen in Lager in Drittstaaten abzuschieben, hat mit wirksamer rechtsstaatlicher Migrationspolitik nichts zu tun, sagte Parteichef Felix Banaschak der Deutschen Presseagentur.
1: Ab wie vielen Stunden Verspätung bekommen Flugpassagiere eine Entschädigung? Europaparlament und EU-Rat verhandeln gerade über die Frage. Die meisten Mitgliedsländer wollen erreichen, dass Flugreisende erst nach 4 Stunden Verspätung entschädigt werden. Das Europaparlament und auch die deutsche Bundesregierung sind allerdings dafür, dass der Status quo bleibt und es schon ab 3 Stunden Verspätung Geld zurückgibt. Der Staat soll sich beim Thema künstliche Intelligenz komplett raushalten. Das war bislang die Haltung von Donald Trump, jetzt aber ein Strategiewechsel. Der US-Präsident hat ein Dekret erlassen. Darin fordert er die großen Tech-Konzerne auf, neue KI-Modelle vor der Veröffentlichung freiwillig überprüfen zu lassen, und zwar von der US-Regierung. 30 Tage hat sie dafür Zeit. Hintergrund sind offenbar wachsende Sicherheitsbedenken bei KI-Software. Touristen müssen für den Kölner Dom ab 1. Juli Eintritt bezahlen. Die Einnahmen seien für den Erhalt der Kathedrale vorgesehen, erklärt das Domkapitel. Aus Köln, Mathis Trapp.
5: Ab 14 Jahren werden 12 Euro Eintritt fällig für die Besichtigung des Innenraums des Kölner Doms. Schülerinnen und Schüler bis 13 Jahre, Studierende und Auszubildende zahlen die Hälfte. Eine Ermäßigung gibt es auch für Inhaber eines NRW-Sozialpasses. Seniorinnen und Senioren zahlen dagegen den Vollpreis. Freien Eintritt haben Schwerbehinderte und ihre Begleitung. Außerdem wird der Eintritt an bestimmten Feiertagen für alle kostenlos sein, zum Beispiel rund um die Heiligen Drei Könige, den 1. Mai, den Tag der Deutschen Einheit und zur Kölner Nacht der Museen. Auch der Besuch der Gottesdienste bleibt kostenlos. Wer beten oder eine Kerze anzünden will, hat ebenfalls freien Eintritt in den Dom und muss einen separaten Eingang am Gebetsbereich der Schmuckmadonna nutzen. Der Unterhalt des Doms kostet täglich 44.000 Euro, jährlich sind es 16 Millionen.
1: Das Wetter in Deutschland. Von West nach Ost ziehender Regen, teils mit Gewittern, Tiefstwerte 16 bis 7 Grad. Tagsüber Wechsel aus Sonne und Wolken mit Schauern und Gewittern, Höchstwerte 18 bis 23 Grad. Am Donnerstag heiter von Westen her Schauer und Gewitter 18 bis 25 Grad. Am Freitag gebietsweise Schauer und Gewitter 15 bis 22 Grad. Das waren die Nachrichten.
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8: Zunächst eine Gefahrenmitteilung für die Gemeinde Ostrach im Landkreis Sigmaringen. In Ostrach und seinen Ortsteilen gab es großflächige Stromausfälle, die mit entsprechenden Einschränkungen im Festnetz und Mobilfunknetz verbunden waren. Aufgrund der instabilen Versorgungslage wird das Feuerwehrhaus Ostrach in der Schießstadtstraße 8 diese Nacht besetzt sein. In Notfällen können Sie sich direkt dorthin wenden. Jetzt auf die Straßen. Die A1 Münster Richtung Osnabrück zwischen Lattbergen und Lengerich ist noch bis 6 Uhr wegen eines LKW-Unfalls gesperrt. A1 Osnabrück Richtung Bremen zwischen Ahlhorner Heide und Wildeshausen West ist wegen einer Nachtbaustelle noch bis 6 Uhr gesperrt. Die A1 Lübeck-Hamburg an der Norderelbbrücke Stau in beiden Richtungen aufgrund eines Schwertransports. Die A4 Dresden-Görlitz. Hier ist auch für Pulsnitz wegen eines Schwertransports vorübergehend in beiden Richtungen gesperrt. Davon betroffen auch die Anschlussstellen in beiden Richtungen.
6: Die A71 Suhl Richtung Erfurt ist zwischen Oberhof und Gräfenroda wegen Wartungsarbeiten bis 6 Uhr am Tunnel Rennsteig und am Tunnel Alteburg gesperrt. Die Umleitung hier, die U11. A94 Passau Richtung München. Hier ist im Tunnel Einhausung-Wimpersing im Moment immer noch gesperrt nach Auslösung der Höhenkontrolle. Und in Berlin die A111 Charlottenburg-Dreieck-Oranienburg ist zwischen am Festplatz und Seidelstraße in beiden Richtungen bis 5 gesperrt. Und die A113 Schönefeld-Neukölln, die ist zwischen Schönefeld-Süd und Spätstraße in beiden Richtungen auch bis 5 gesperrt. Das war's. Gute Fahrt.
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6: Mit Nikolai Russ. Sie haben es sicherlich gehört in den Nachrichten gestern. Der Ukraine-Krieg bekommt wohl gerade eine neue Dynamik. Das ukrainische Militär trifft fast täglich russische Raffinerien, Öldepots oder Rüstungsfabriken. Und das alles weit auf russischem Gebiet. Das hat zur Folge, dass sich Russland schwerer tut, zum Beispiel in der Frontlogistik und bei der Versorgung der besetzten Gebiete. Aber die Attacken auf die Ukraine, die sind auch weiterhin heftig, berichtet Florian Kellermann.
2: So viele Menschen wie in dieser Nacht hatten sich noch nie in den Metrostationen von Kiew in Sicherheit gebracht. 41.000 waren es nach Angaben der Stadtverwaltung. Insgesamt gibt es im Stadtgebiet 46 U-Bahn-Stationen, die bei Luftangriffen als Unterschlupf dienen können und dann auch die ganze Nacht über geöffnet bleiben. Solche Großangriffe werde es nun wahrscheinlich regelmäßig geben, sagen ukrainische Beobachterinnen und Beobachter, so der Luftwaffenexperte Valery Romanenko. Wenn Luftalarm ertönt, ist es besser, sich unter die Erde zu begeben. Alles ist besser, als auf der Straße zu bleiben. Heute ist in Kiew eine Frau durch einen Raketeneinschlag getötet worden, weil sie mit ihren Kindern zu lange zum Schutzkeller unterwegs war. Wir müssen uns an solche Angriffe gewöhnen, so schlimm das klingt. Auch damit sie nicht immer wieder einen dauerhaften Schock auslösen, der einen aus dem Gleichgewicht bringt. Viele Menschen in der Ukraine lassen sich nicht mehr nur vom Luftalarm über eine Gefahr informieren. Sie beobachten auch einschlägige Nachrichtenkanäle im Internet. Diese geben in der Regel zuverlässig Auskunft, aus welcher Richtung Russland angreift, wie viele Raketen und Drohnen es einsetzt und auf welche Regionen der Ukraine sie sich zubewegen. Auch der Sprecher der Luftwaffe, Juri Ignat, erklärte, die Ukraine werde wohl bis Kriegsende nie genug Flugabwehr haben, um alle Angriffe abwehren zu können. Zur Nacht auf Dienstag, sagte er, bei den Marschflugkörpern haben wir nur 3 Treffer. Bei den ballistischen Raketen sieht es etwas schlechter aus. Mit ihnen hat Russland auch andere Regionen als Kiew angegriffen. 30 von ihnen haben getroffen, 11 haben wir abgefangen. Ballistische Raketen steigen sehr hoch auf, um dann fast senkrecht und sehr schnell auf ihr Ziel herabzustürzen. Bisher hat sich in der Ukraine nur das US-System Patriot als fähig erwiesen, ballistische Raketen abzufangen. Aber zum einen hat die Ukraine zu wenige Patriot-Systeme, um das ganze Land zu schützen. Zum anderen kann sie auch nicht so viele Patriot-Raketen einkaufen, wie sie bräuchte. In der ukrainischen Hauptstadt wurden neben Wohngebäuden mehrere medizinische Einrichtungen schwer beschädigt, darunter eine Poliklinik, die knapp 20.000 Patienten betreut. In Dnipro, in der Zentralukraine, wurden mehrere Wohnhäuser völlig zerstört. Dort lag die Zahl der Todesopfer mit mindestens 15 besonders hoch. Die Ukraine werde indes ihre Angriffe auf russisches Staatsgebiet fortsetzen und dabei weiterhin auf die Erdöl- und die Chemieindustrie zielen.
6: Florian Kellermann berichtete.
0: Wirtschaft.
6: Fast jährlich steigen sie, die weltweiten Temperaturen, und Expertinnen und Experten sind sich einig. Wenn wir nicht wollen, dass es immer heißer wird, dann müssen wir es schaffen, CO2 aus der Atmosphäre rauszuholen, und zwar viel CO2. Wie geht das und was kostet das? Ein Expertengremium hat dazu einen Bericht verfasst und Renate L. hat ihn gelesen.
7: CO2 aus der Atmosphäre zurückholen, das passiert ständig. Jede Pflanze braucht CO2, um zu wachsen. Am meisten verbrauchen Bäume. Und wenn man das Holz dann in Häusern verbaut oder andere langlebige Produkte wie Möbel daraus herstellt, ist das Treibhausgas langfristig gespeichert. Es ist derzeit fast die einzige Methode, mit der CO2 wieder aus der Atmosphäre zurückgeholt wird, erklärt Oliver Geden von der Stiftung Wissenschaft und Politik, einer der Autoren des neuen Berichts zum Stand der CO2-Entnahme weltweit, The State of Carbon Dioxide Removal.
9: 2,2 Milliarden Tonnen entnehmen wir jetzt schon.
7: Das ist etwa ein Siebzehntel der CO2-Emissionen im letzten Jahr, als sie ein neues Rekordhoch erreichten.
9: Davon sind aber 99,9% Aufforstung und Wiederaufforstung. Neuartige Methoden sind momentan nur 2 Millionen Tonnen.
7: Zu denen gehört zum Beispiel die Herstellung von Pflanzenkohle, natürlich mit Hilfe regenerativer Energien. Sie kann zur Bodenverbesserung genutzt werden. Oder Geräte, die CO2 aus der Luft holen, um es sicher im Untergrund einzulagern. Oder die Idee, das Meerwasser durch Kalkzugabe ein bisschen basischer zu machen, damit es mehr CO2 aufnimmt als ohnehin schon. Aber egal welche Methode, wir brauchen einen gewaltigen Fortschritt, um das Ziel deutlich unter 2 Grad des Pariser Klimaabkommens zu erreichen.
9: Dann müsste man von den 2 Millionen Tonnen bei 70 bis 100 Millionen bis 2030 landen.
7: Also schon in 4 Jahren. Das heißt, die Zunahme der Kapazitäten liegt etwa zwischen der Zunahme von Elektroautos und der von Solarzellen, aber mit einem gewaltigen Unterschied.
9: Es gibt halt nicht den Markt für ein neues Produkt, sondern es geht darum, CO2 aus der Atmosphäre zu ziehen. Und deshalb wird sehr viel mehr öffentliches Geld involviert sein müssen.
7: Und derzeit sieht es nicht so aus, als werde CDR, so die englische Abkürzung für CO2-Entnahme, eine solche Karriere machen, sagt Co-Autorin Elina Brutschin vom Internationalen Institut für angewandte Systemanalyse in Luxemburg bei Wien.
12: Da stellen wir fest, dass bis jetzt kein Land wirklich so ein klares, CDR-spezifisches und verbindliches Ziel hat. Und nur rund ein Drittel erwähnt eigentlich neuartige CDR in Langfriststrategien.
7: Nur die EU hat ein rechtsverbindliches CO2-Entnahmeziel. Wie teuer das werden könnte, hat Sabine Fuß vom Potsdam-Institut für Klimafolgenforschung für den Bericht zu ermitteln versucht. Bei den neuen Methoden liegen die Kosten teils weit über den 70 bis 80 Euro, die eine Tonne CO2 im EU-Emissionshandel kostet. Am teuersten ist es, das Treibhausgas mit technischen Geräten aus der Luft zu holen und im Untergrund einzulagern.
13: Und die Kosten können natürlich auch nur runterkommen, wenn man in diese Technologien investiert. Und das heißt, ja, da wird auch kurzfristig es nötig sein, Anschubsfinanzierungen zu leisten.
7: Kurzfristig, weil wir viel wertvolle Zeit versäumt haben, um die Treibhausgasemissionen zu senken. Vor allem deshalb brauchen wir jetzt mehr CO2-Entnahme, als Wälder allein leisten können.
23: Es war ein Schock für die ganze Region. Weinheim im Rhein-Neckar-Kreis in Baden-Württemberg. Da ist am Pfingstwochenende ein junger Mann in einer Wasserrutsche so verunglückt, dass er inzwischen gestorben ist. Wie es dazu kommen konnte, das ermitteln jetzt Polizei und Staatsanwaltschaft. Wolfgang Kessel berichtet.
24: Der 25 Jahre alte Mann war laut Polizei am späten Pfingstsamstagabend mit mehreren Personen gleichzeitig in die 150 Meter lange Rutschenröhre eingestiegen. Polizeisprecher Nikolaus Schütz.
25: Bei einem dieser Rutschgänge kollidierte der Verstorbene mit mehreren weiteren Personen und wurde in der Folge ohnmächtig und in ein Krankenhaus eingeliefert. Am vergangenen Freitag verstarb der Mann dann im Krankenhaus.
24: Staatsanwaltschaft und Kriminalpolizei ermitteln nun zur Unglücksursache. Das heißt, die Beamten sichten unter anderem Material der Videoüberwachungskameras, das die Bad-Geschäftsführung der Polizei bereits ausgehändigt hat. Demnächst soll zudem die Leiche des Mannes obduziert werden.
25: Ob jetzt eine weitere Person Schuld und Verantwortung an dem Versterben des jungen Mannes trägt, ist Gegenstand unserer laufenden Ermittlungen.
24: Konkret, aus der reinen Ursachenermittlung könnte mutmaßlich später eine Ermittlung wegen gefährlicher Körperverletzung mit Todesfolge werden. Im Fokus stünden dann wohl die Begleiter des 25-jährigen Opfers. Lara Steinhardt, Co-Geschäftsführerin des Miramar, machte gegenüber dem SWR deutlich, ein technisches Versagen in oder an der Rutsche habe es nicht gegeben. Am Rutschenzugang gibt es zum Beispiel ein grünes bzw. rotes Ampellicht. Daneben hängt eine Hinweistafel, auf der unter anderem steht, nur einzeln und mit Abstand nacheinander rutschen.
26: Die Rutsche war der Unfallort, aber nicht unfallverursachend. Man muss leider sagen, dass bei diesem tragischen Unfall unsere Regeln den Beteiligten gut bekannt waren und dass das auch sichtbar war. Dementsprechend müssen wir einfach schauen, ob wir das noch weiter verstärken können. Aber natürlich bleibt es immer Eigenverschulden bei sowas.
24: Sagt Lara Steinhardt, Co-Geschäftsführerin des Miramar. Etwa 2 Meter vom Rutschenzugang entfernt schiebt eine Aufsichtspersonendienst die sowohl den Eingang der Unglücksrutsche namens Twister im Auge behält, als auch den Zugang zu einer weiteren Spaßrutsche namens Hurricane Loop direkt daneben. Wie es dennoch dazu kommen konnte, dass vier Personen gleichzeitig in den Twister einstiegen, noch unklar. Die vierköpfige Männergruppe mit dem späteren Todesopfer soll zudem an jenem Pfingstsamstag schon zuvor auffällig gewesen sein. Davon weiß auch Lara Steinhardt. Generell gelte:
26: Bei uns gibt es eine Ermahnung und dann gibt es Rutschenverbot und bei schwerwiegenden Vorfällen auch Hausverbot.
10: Das heißt, die sind konkret ermahnt worden oder nicht?
26: Zum jetzigen Kenntnisstand denken wir ja, aber das können wir eben noch nicht bestätigen, offiziell.
24: Die Twister-Rutsche ist im Miramar seit 2017 in Betrieb, wird laut Steinhardt jährlich vom TÜV überprüft, zuletzt im September vergangenen Jahres. Es ist laut Miramar das erste Mal, dass ein Badegast in dieser Rutsche tödlich verunglückt ist.
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23: Gleich 12:45 am sehr frühen Mittwochmorgen, den 3. Juni. Wie sehr auf der Welt alles miteinander verknüpft ist, das spüren

0: muss da 2 Stunden fahren mit dem Auto. Das ist in der Nähe von Ayutthaya, das ist eine alte Königsstadt und da sind wirklich Reisfelder ohne Ende. Bis zum Horizont ist alles grün mit Reisfeldern und da ist auch jede Menge los. Also die Reisbauern pflügen da ihre Äcker mit Traktoren, sprühen teilweise Unkrautvernichtungsmittel und düngen eben auch. Alle leben da vom Reisanbau seit Generationen. Und das Land ist auch so fruchtbar, dass man da 2 bis 3 Mal im Jahr anbauen kann. Und die haben natürlich jetzt alle ein Problem, weil die leben sowieso sehr einfach und brauchen den Dünger, damit sich das lohnt mit dem Reisanbau, weil sie sowieso jetzt schon sehr hohe Kosten haben, auch für Benzin, für die Traktoren zum Beispiel.
1: Sie haben ja dann auch jemanden persönlich getroffen, ihn auch begleitet bei der Arbeit. Was ist das für ein Typ? Was ist das für ein Mensch, dieser Reisbauer?
0: Monkul hieß er und er war 62 Jahre alt und seit er Kind ist, ist er mit dem Reisanbau beschäftigt, hat das schon von seinen Eltern und von seinen Großeltern gelernt, wie das funktioniert, wie eine Saison vorangeht und wie man erntet und was eine gute und was eine schlechte Ernte ist. Und wir haben ihn getroffen, als er auf seinem Feld Unkrautvernichtungsmittel gesprüht hat. Und er hat das nur mit 2 Freunden gemacht, weil was jetzt viele Reisbauern machen, ist, sie arbeiten mehr und länger, weil die Kosten für fremdes Personal einfach zu hoch sind und weil die Kosten für Düngemittel und Sprit auch so stark gestiegen sind, versuchen sie jetzt einfach möglichst viel selber zu machen und müssen dafür natürlich auch mehr und länger arbeiten.
1: Und diese Düngemittelkrise, warum macht ihm das so eine Sorge? Wovor hat er Angst?
0: Das liegt an den chemischen Zutaten für Dünger. Also die Pflanzen brauchen den Dünger, damit sie besser wachsen. Und er braucht natürlich auch eine gewisse Ernte, die gut ausfallen muss, damit er über die Runden kommt. Und er weiß jetzt schon, wenn er schlechten Dünger nimmt oder weniger effektiven, dann fällt das nicht so gut aus. Dann verdient er weniger Geld, dann hat er weniger Geld für seine Familie, hat er weniger Geld zu essen und für seine Gesundheitsvorsorge. Also das ist so eine Kette, die ihm schon große Sorgen macht, weil er auch nicht wirklich weiß, was er sonst machen soll.
1: Jetzt ist das ja nicht nur ein Problem für den einzelnen Reisbauern, sondern ja im Endeffekt auch ein gesellschaftliches, ein wirtschaftliches Problem für Thailand. Wie versucht das Land denn, dieses Problem anzugehen?
0: Die Regierung in Thailand hat den Reisbauern Hilfe versprochen, viele Millionen. Und ansonsten sind die Reisbauern aber größtenteils auf sich alleine gestellt. Sie müssen jetzt irgendwie gucken, was sie raus machen aus der Situation. Also manche überlegen sogar, eine ganze Saison auszusetzen, weil sich das einfach nicht lohnt. Manche überlegen, andere Früchte anzubauen, also Gurken oder Bohnen, die weniger Düngemittel brauchen. Oder was auch manche machen, die nehmen weniger effektiven Dünger. Davon gibt es teilweise noch was, weil der richtig gute eben ausverkauft ist. Und dann nehmen sie eben den weniger effektiven auch auf die Gefahr hin, dass es schlecht läuft mit der Ernte.
1: Gäbe es denn auch eine wissenschaftliche Lösung für das Problem? Also warum muss überhaupt so viel Dünger importiert werden? Könnte man das auch selbst herstellen?
0: Also im Moment ist es tatsächlich so, dass noch viel importiert werden muss. Das liegt an den chemischen Zutaten. Also die Pflanzen brauchen ja Stickstoff zum Wachsen und Stickstoff ist darum ein gutes Düngemittel. Dafür braucht man Wasserstoff und der wird aus Erdgas gewonnen. So, und da kommen wir jetzt in den Nahen Osten. Da ist nämlich viel Erdgas verfügbar und das fehlt eben jetzt. Und deswegen ist das im Prinzip das Mittel der Wahl, was man nutzt. Und jetzt versuchen Forschende in Thailand, da Alternativen zu finden mit Rohstoffen, die auch aus dem Land kommen, aber das ist schwierig.
1: Jetzt habe ich ja eben schon angesprochen, Reis ist ja ein Grundnahrungsmittel. Welche Folgen könnte das denn langfristig für die Menschen in Thailand haben, wenn jetzt dann vielleicht auch Reisbauern eine ganze Saison aussetzen, weniger Reis angebaut wird?
0: Reis ist in Thailand sowas wie in Deutschland Kartoffeln, also die grundlegende Beilage für fast jedes Gericht. Und wenn das teuer wird, dann wird auch jedes Gericht teurer. Und das können sich viele Menschen in Thailand im Moment einfach nicht leisten, weil die Lebenshaltungskosten extrem gestiegen sind. Es sind viele Haushalte verschuldet und diese Situation verschärft das im Moment noch.
1: Wenn man sich das anschaut, diese Auswirkungen eines Krieges im Nahen Osten auf ein kleines Dorf mitten in Thailand zwischen den Reisfeldern zu beobachten, was macht das mit einem?
0: Ja, also manchmal fragt man sich ja, was hat das mit uns zu tun, wenn irgendwo auf der Welt was anderes passiert. Und ich fand das jetzt einfach, das zu sehen, welchen unmittelbaren Einfluss das hat, ein krasses Beispiel dafür, welchen Einfluss und welche Folgen die Ereignisse für Regionen auf der ganzen Welt haben können. Die Reisfelder in Thailand sind total weit weg vom Nahen Osten, aber das zeigt einfach, wie vernetzt und verwoben die Welt ist und wie eng die Handelsbeziehungen sind und wie abhängig manche Regionen voneinander sind. Also, und gleichzeitig macht einen das natürlich traurig, dass die Menschen darunter leiden, wie Reisbauern in Thailand, die nun überhaupt

0: nichts dafür können und auf einmal so aus ihrem Alltag rausgerissen werden, weil es eine Krise auf der anderen Seite der Welt gibt.
1: Wie bewertet der Reisbauer das selbst, zu sagen, okay, ich bin hier am ganzen, ja, nicht am anderen Ende der Welt, aber weit weg davon und trotzdem hat das solche Auswirkungen für mich?
0: Also er fühlt sich total machtlos und hilflos und versteht die Welt nicht mehr, weil er natürlich auch nichts daran ändern kann und fragt sich, was habe ich denn getan? Ich habe doch damit nichts zu tun, das ist so weit weg. Und er hofft einfach, dass es irgendwann wieder besser wird.
1: War denn da auch ein ganz kleines bisschen Optimismus zu spüren, dass es eine Lösung für dieses Problem gibt?
0: Die Reisbauern da, die haben ja schon einige Krisen mitgemacht in Thailand. Also es gab immer wieder Preissprünge beim Sprit und auch beim Dünger. Aber so extrem wie jetzt war es mit dem Dünger noch nie. Es war wirklich so, dass wir in den Großmärkten, wo man normalerweise Dünger kauft, gesehen haben, dass da die Regale leer sind, dass da einfach nichts mehr vorhanden ist, dass da nur noch ein paar 50 Kilogramm Säcke rumliegen und sonst alles weg ist. Und das gab es vorher so noch nicht und deswegen fragen sich die Bauern natürlich schon, wie das weitergehen soll. Und ja, ein bisschen Optimismus haben sie vielleicht immer, aber wissen nicht wirklich so, wie es weitergeht.
2: Sagt unser Korrespondent Florian Barth im Gespräch mit meiner WDR-Kollegin Caroline Köhler.
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2: Er gehört zu den berühmtesten Kirchen Deutschlands, der Kölner Dom. Bislang konnten wir da umsonst rein, doch ab Juli kostet das ganze 12 Euro. Wie es zu der Entscheidung kam und auch zu diesem Preis, Matthias Trapp berichtet.
4: Mit rund 6 Millionen Gästen im Jahr ist der Kölner Dom die meistbesuchte Sehenswürdigkeit in Deutschland. Die gotische Kathedrale zählt zum UNESCO-Weltkulturerbe. Sie ist das Wahrzeichen der Stadt. Wer Köln besucht, für den ist auch ein Besuch im Dom Pflicht. Doch so viel Bekanntheit hat ihren Preis. 16 Millionen Euro kosten Unterhalt und Erhalt des Doms jährlich. Ein Betrag, der nicht durch Spenden und öffentliche Gelder gedeckt wird. Ein touristischer Eintrittspreis soll ab dem 1. Juli helfen, die Finanzierungslücke zu schließen, erklärt Dompropst Guido Assmann.
5: Mal runtergerechnet auf den Tag kostet der Dom jeden Tag 44.000 Euro. Das ist wie ein Kleinwagen, jeden Tag. Und die vielen Menschen, die kommen, über die wir uns wirklich sehr, sehr freuen, durchschnittlich 20.000 Menschen am Tag, die bringen natürlich auch eine Verantwortung mit. Und auch von Reinigung, von Aufsicht, von Sicherheit, sodass wir damit auch viele Ausgaben haben.
4: 12 Euro soll der Eintritt in den Innenraum des Kölner Doms ab nächstem Monat kosten. Es wird aber Ausnahmen geben. Schülerinnen und Schüler bis 13 Jahre sowie Schwerbehinderte und ihre Begleitung zahlen nichts. Für Studierende, Auszubildende und Inhaber des NRW-Sozialpasses gibt es eine Ermäßigung. Dompropst Guido Assmann.
5: Mir ist wichtig, dass wir niemanden ausschließen, in den Kölner Dom zu kommen. Dass wir weiter ein Ort des Gebetes sind, ein Ort der Wallfahrt zu den Heiligen Drei Königen und ein Ort des Willkommens.
4: Aus diesem Grund bleibt der Eintritt an bestimmten Feiertagen frei. Unter anderem rund um die Heiligen Drei Könige Anfang Januar, am 1. Mai, am Tag der Deutschen Einheit, aber auch zur Kölner Nacht der Museen. Auch der Besuch der Gottesdienste bleibt kostenlos, ebenso das Gebet. Dafür wird ein neuer Zugang an der Nordseite des Doms im Bereich der Schmuckmadonna eingerichtet, erklärt der Kölner Dombaumeister Peter Füssenich.
6: Also es wird ein Portal immer offen bleiben, jeden Tag, in dem man den Dom auch besichtigen kann. Wer das ein bisschen ausgedehnter machen möchte, der kauft sich ein Ticket, möglichst ein Online-Ticket und besichtigt dann den Dom, wie er das gerne möchte.
4: Der Dombaumeister sagt auch, ob sich ein Tourist als Betender ausgibt, um kostenlos in den Innenraum zu kommen, wird nicht kontrolliert.
6: Also es wird selbstverständlich keine Gesinnungsprüfung geben und niemand muss auch seinen Kirchensteuernachweis bereithalten. Also wer am Nordportal des Domes zum Gebet rein möchte und das sagt, der wird auch natürlich da reingelassen.
4: Die Meinungen der Menschen auf dem Domvorplatz zu den 12 Euro gehen auseinander.
7: Also ich finde, wer das sehen will, sollte auch bezahlen. Also ich finde das okay. Ja, und wenn ich Lust habe, gehe ich in den Dom und bezahle.
8: 12 Euro ist schon viel auf jeden Fall.
9: Das ist happig. Das ist sehr happig. Also für viele wird das nicht bezahlbar sein.
10: Ich meine, dass sie es machen müssen, finde ich okay. Aber die Höhe ist nicht okay.
4: Kritik am Eintrittspreis kommt unter anderem von der ehemaligen Kölner Dombaumeisterin Barbara Schock-Werner.
11: Der Dombesuch kann doch nicht nur für Wohlhabende möglich sein. Für mich muss es auch kommerzfreie Räume geben. Ich hätte mir im Vorfeld mal gewünscht, dass überlegt wird, dass man eine Art Stiftung oder Fonds gründet, um die Eintrittsfreiheit des Domes weiterhin zu gewährleisten.
4: Der Aachener Dompropst hätte sich gewünscht, dass Köln den Eintrittspreis mit den anderen Bistümern in Nordrhein-Westfalen abgestimmt hätte. Kölns Dombaumeister Füssenich spricht von einem moderaten Schritt und Preis.
6: Wenn man mal die großen Kathedralen in Europa vergleicht, also die Sagrada Familia, da zahlt man schon mindestens 30 Euro für einen Eintritt. Wir wollen es aber auch nicht mit solchen großen, auch touristischen Kirchen vergleichen. Hier können wir uns vielleicht eher mit Mailand vergleichen. Mailand und Venedig, das sind auch so die Größenordnungen. In diesem Feld liegen wir mit unseren 12 Euro Besichtigungsgebühr ganz gut dabei.
4: Fest steht, in der Anfangsphase ab dem 1. Juli wird es ruckeln. Für den Eintritt im Kölner Dom müssen digitale Bezahlsysteme und Kassen aufgebaut werden. Dann wird sich auch zeigen, wie groß der Ansturm auf die neuen Domtickets ist.
3: Standpunkte.
2: Die Europäische Union will in Zukunft härter mit Migrantinnen und Migranten umgehen. Menschen, deren Asylantrag abgelehnt wurde und die nicht in ihre eigentlichen Herkunftsländer abgeschoben werden können, sollen in Abschiebezentren außerhalb der EU gebracht werden. Dabei spielt es keine Rolle, ob die Menschen eine Verbindung zu dem Land haben, in das sie abgeschoben werden. Auch wenn die EU in Sachen Migration dringend etwas tun muss, das ist der falsche Schritt, findet Daniel Hechler vom SWR in den ARD-Tagesthemen.
12: Es ist richtig, ja überfällig, dass sich Europa beim Thema Migration handlungsfähig zeigt. Das Verfahren vereinheitlicht, gestraft, Sanktionen gegen Geflüchtete verhängt werden, die nicht kooperieren, Ausreisepflichtige auch ausgewiesen werden. Das mag hart klingen, ist aber gerecht, vor allem denen gegenüber, die wirklich politisch verfolgt werden und weiterhin ein Recht auf Asyl in Europa haben müssen. Für mich aber wird dann eine Grenze überschritten, wenn die EU ihre Probleme mit irregulärer Migration an Drittstaaten auslagert. Und auch, wenn dort EU-Standards offiziell gelten sollen, wer kontrolliert deren Einhaltung? Und sollen Geflüchtete, auch Familien mit Kindern, tatsächlich auf unbestimmte Zeit in einem Land festgehalten werden, zu dem sie keinerlei Bezug haben? Hier verrät Europa die Menschenrechtsstandards, die in Reden und Resolutionen so gerne beschworen werden, auf denen die europäische Idee begründet ist. Und eben deshalb ist das ein Irrweg.
2: Die Meinung von Daniel Hechler vom SWR. Die Frankfurter Rundschau geht noch weiter und nennt das Ganze einen schändlichen Deal.
13: Der Schaden ist beträchtlich, ein praktischer Nutzen der Vereinbarungen nicht ersichtlich. Bisher ist nicht erkennbar, dass ein Staat bereit wäre, abgelehnte Asylsuchende aus Europa aufzunehmen. Attraktiv sein könnte es für undemokratische Regime, um ihr Ansehen zu verbessern. Falls sich ein Land finden sollte, das mitmacht, wird das kostspielig. Großbritannien verbrannte sich die Finger bei dem Versuch, Asylsuchende in Ruanda auf ihre Asylentscheidung warten zu lassen. Das Modell scheiterte, nachdem mehr als 800 Millionen Pfund für Vorbereitungen ausgegeben worden waren. Ein Klacks gegen das, was Europa wird zahlen müssen.
2: Und auch die Augsburger Allgemeine hält die neuen Regeln für die richtige Entscheidung.
13: Ein Europa ohne innere Grenzen kann nur dann funktionieren, wenn es seine äußeren Grenzen schützt. Menschen, die vor politischer Verfolgung oder Krieg fliehen, gewährt dieses Europa Schutz. Das ist eine wichtige Errungenschaft. Aber nicht Schlepper und Schleuser dürfen entscheiden, wer dauerhaft in Länder wie Deutschland kommen darf, die mit guten Jobchancen und ja, auch mit hohen Sozialleistungen locken. Die Reform des Asylsystems setzt jetzt den Rahmen, der es der Bundesregierung erlaubt, abgelehnte Asylbewerber abzuschieben, wenn sie selbst oder ihre Herkunftsländer nicht kooperieren.
2: Und das waren sie, die Standpunkte, zusammengestellt heute von Mareike Markusch.

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1: Um 1 Uhr mit Juliette Groß. Die UN-Vollversammlung entscheidet heute darüber, ob Deutschland einen Sitz im Sicherheitsrat der Vereinten Nationen bekommt. Weitere Kandidaten sind die Westeuropäer Österreich und Portugal. Daher ist es nicht sicher, ob die Bundesrepublik wiedergewählt wird. Bundesaußenminister Wadephul wirbt in New York um die Stimmen für Deutschland. Giselle Oka in New York mit den Einzelheiten.
2: Dabei betont er natürlich vor allem, dass sich Deutschland schon seit Jahren um Friedensmissionen kümmert, beim Einsatz gegen die Folgen des Klimawandels hilft, bei der Vermittlung zwischen Konfliktparteien. Und genau das will Deutschland in Zukunft auch wieder im UN-Sicherheitsrat tun. Wadephul sagt, dass Deutschland sich auch in der Verantwortung sieht, die internationale regelbasierte Ordnung zu verteidigen, die ja in letzter Zeit immer wieder in Frage gestellt wird, und auch zu zeigen, dass hier in New York der Ort ist, an dem Fragen von Frieden und Sicherheit bei den Vereinten Nationen diskutiert werden.
1: Angesichts der geplanten Einsparungen im Gesundheitswesen fürchten die Deutschen eine schlechtere ärztliche Versorgung. Die Rheinische Post zitiert eine Umfrage, wonach 77% negative Folgen einer Reform erwarten. In den ostdeutschen Bundesländern lag die Quote sogar bei über 85%. Die Vorsitzende des Hausärztinnen- und Hausärzteverbands Bulinger-Göpfert nannte die geplante Reform der gesetzlichen Krankenversicherung die größte politische Bedrohung für die hausärztliche Versorgung in den letzten 20 Jahren. Russland beschränkt in immer mehr besetzten Gebieten in der Ukraine die Kraftstoffabgabe. In Luhansk erhalten die Bewohner laut der Nachrichtenagentur TASS nur noch 20 Liter Diesel oder Benzin pro Person. Als Gründe wurden die aktuellen Vorräte und die gestiegene Nachfrage angeführt. Am Wochenende gab es auf der besetzten Halbinsel Krim eine vorübergehende Begrenzung von Benzin. Die russische Regierung hatte zuvor einen Exportstopp für Kerosin bis Ende November verhängt. Die Ukraine fliegt seit Monaten verstärkt Angriffe auf Russlands Ölindustrie. In Albanien haben tausende Menschen gegen ein Luxusbauprojekt protestiert, das mit dem Schwiegersohn von US-Präsident Trump, Jared Kushner, in Verbindung steht. Kushners Unternehmen will auf der albanischen Insel Sazan ein Luxusresort eröffnen. 1,4 Milliarden Euro sollen investiert werden. Die Sonderstaatsanwaltschaft zur Bekämpfung von Korruption und organisierter Kriminalität in Albanien hat nach eigenen Angaben Ermittlungen zu dem Bauprojekt eingeleitet. Das waren die Nachrichten. Das Wetter in Deutschland. Von West nach Ost ziehen der Regen, teils mit Gewittern, Tiefstwerte 16 bis 7 Grad. Tagsüber Wechsel aus Sonne und Wolken mit Schauern und Gewittern. Höchstwerte 18 bis 23 Grad. Es ist 1.03 Uhr.
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3: Geht los mit der A1 Münster Richtung Osnabrück. Zwischen Landbergen und Lengerich ist noch bis 6 Uhr gesperrt wegen eines defekten LKW. Die A1 Osnabrück Richtung Bremen zwischen Ahornaer Heide und Wildeshausen West ist ebenfalls noch bis 6 Uhr gesperrt wegen einer Nachtbaustelle. Die A1 Lübeck-Hamburg, der Schwertransport an der Norderelbbrücke, sorgt in beiden Richtungen für Stau. A4 Dresden-Görlitz auf Höhe Pulsnitz ist ebenfalls wegen eines Schwertransports vorübergehend in beiden Richtungen gesperrt. Davon betroffen auch die Anschlussstellen hier in beiden Richtungen. A71 Suhl Richtung Erfurt. Zwischen Oberhof und Gräfenroda. Hier laufen Tunnelwartungsarbeiten an gleich zwei Tunneln. Einmal der Tunnel Rennsteig und der Tunnel Alte Burg. Und deswegen ist hier bis ca. 6 Uhr noch gesperrt. Die Umleitung führt über die U11. Die A111 Charlottenburg Dreieck Oranienburg ist zwischen am Festplatz und Seidelstraße in beiden Richtungen gesperrt. Auch hier bis 5 Uhr wegen Tunnelwartungsarbeiten. Genau wie auf der A113 Schönefeld-Neukölln. Zwischen Schönefeld-Süd und Spätstraße bis 5 Uhr in beiden Richtungen gesperrt. Auch hier wegen Wartungsarbeiten. Gute Fahrt durch diese Nacht.
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3: Aus dem Studio von NDR Info in Hamburg mit Nikolai Russ. Es sei ein alarmierender Befund, so der Paritätische Gesamtverband in seinem neuen Armutsbericht für Deutschland. Demnach verschärfe sich die soziale Spaltung. Die Zahlen aus und Reaktionen auf diesen Bericht. Jetzt von Kirsten Gierschick aus Berlin.
4: Rund 13,3 Millionen Menschen leben in Deutschland in Armut. Das schreibt der Paritätische Wohlfahrtsverband in seinem Armutsbericht. Damit sei die Armutsquote auf einem Rekordhoch. Grüne und Linke werfen der Regierung vor, sie bleibe angesichts dieses Anstiegs der Armutsquote tatenlos. Die Grünen-Fraktionsvorsitzende Britta Hasselmann kritisiert, die Bundesregierung baue wirksame Maßnahmen gegen Armut und für faire Chancen nicht aus, sondern streiche diese sogar zusammen. Als Beispiele nennt Hasselmann angedachte Kürzungen beim Wohngeld, der Unterstützung für Alleinerziehende oder die mögliche Absage der BAföG-Erhöhung. Linken-Fraktionschef Sören Pellmann betont, Armut sei längst auch eine Gefahr für Arbeitnehmerinnen und Arbeitnehmer. Für immer mehr Menschen reichten die Löhne nicht aus. Als Maßnahmen gegen Armut fordert Pellmann unter anderem einen Mindestlohn von 15 Euro und die Anhebung der Leistungen in der Grundsicherung.
3: Der Paritätische guckt also mit Sorge auf die anstehenden Sozialreformen, gerade mit Blick auf die Rentner. Gino Eckbers war in einer Kleiderkammer in Langenhagen, nördlich von Hannover, und hat sich erzählen lassen, wer besonders viel Hilfe braucht.
5: Jacken. Dürfen Sie noch zwei Stück mitnehmen? Zwei Jacken, genau.
6: Oh. Axel Jewski ist eigentlich im Ruhestand. Wie die meisten anderen Helferinnen und Helfer engagiert er sich hier ehrenamtlich. Es gibt viel zu tun.
7: Also wir sortieren erstmal, sind die Sachen sauber, sind sie heile, das heißt, haben sie keine Löcher. Bei Jacken zum Beispiel sind die Reißverschlüsse noch heile.
6: Etwa 20 Kundinnen und Kunden sind da. Pro Person kann eine begrenzte Zahl an Kleidern kostenlos mitgenommen werden. Zum Beispiel von Leopoldo Avendano. Der Arbeitssuchende ist auf die Kleiderkammer angewiesen.
8: Also in diesem Moment, ich weiß nicht, das kommt von Gott, dass ich eine Stelle finde. Und in der Zwischenzeit habe ich kein Klamotten, kein nicht. Deswegen bin ich hier und bin ganz froh, dass ich hier die Möglichkeit hätte.
6: Die Krisen der letzten Jahre haben hier ihre Spuren hinterlassen.
9: Wir haben, ich sage jetzt mal, die Ukraine, wo es damit angefangen hat, jetzt auch durch die anderen Kriege, wenn die Leute hierher kommen, die haben ja eigentlich bis auf das, was sie auf dem Leib haben, gar nichts mehr auf dem Körper. Auch bestimmte Sachen, wenn es um Kinder geht, mit Kinderwagen und sowas, bieten wir ja auch an. Also da ist doch schon die Nachfrage größer geworden.
6: Sagt die Leiterin Iris Doma-Galler. Laut dem Armutsbericht liegt die Region Hannover im Bundesvergleich so ziemlich im Mittelfeld. 16,4% sind hier demnach von Armut betroffen. Der Bundesdurchschnitt liegt bei 16,1%. Anders sieht es in der Region Weser-Ems aus. Dort liegt die Armutsquote bei knapp 21%, hinter Trier Platz 2 im bundesweiten Vergleich. Besonders schwer haben es laut Bericht Rentner, Frauen, Alleinerziehende, Behinderte und Geflüchtete, Menschen, denen Heidi Holz hilft. Die über 80-Jährige engagiert sich seit dem Start der Kleiderkammer 2015.
10: Die Menschen, die zu uns kommen, sind genauso unterschiedlich wie wir alle. Es gibt Menschen, die sehr forsch kommen, andere sind ganz bescheiden und sehr, sehr dankbar. Und man muss sich immer wieder wundern, wofür der Bedarf doch noch da ist bei den Menschen.
6: Ein anstrengender Job. Für viele Mitarbeiterinnen und Mitarbeiter aber ein Job aus Überzeugung.
7: Manchmal geht man auch nach Hause und sagt, das war schon wieder ein bisschen viel. Wenn wirklich viel los war, aber grundsätzlich, ich glaube alle, zumindest bei uns im Team, sagen für sich, das ist sinnvoll, hier was zu tun und den Menschen zu helfen.
6: Sagt Axel Jewski. Zusammen mit den anderen Ehrenamtlichen sorgt er dafür, dass hier bedürftige Menschen von Dienstag bis Donnerstag Kleidung bekommen.
3: Wieder einmal also ein Armutsbericht und wieder einer, der zeigt, dass die Armut in Deutschland zunimmt. Mein Kollege Ingo Zamperoni hat darüber am Abend in den ARD-Tagesthemen mit dem Soziologen Olaf Groh-Samberg von der Uni Bremen gesprochen. Und die erste Frage an den Experten war, die nach den Hauptgründen, nämlich falsche Maßnahmen gegen Armut, falsche Politik, oder lässt sich der Trend einfach nur schwer aufhalten?
11: Also in der Tat ist es nicht einfach, die Ursachen zu bestimmen. Und der Trend, den Sie angesprochen haben, ist ein langfristiger. Also eigentlich steigt die Armut in Deutschland schon über die letzten 3 bis 4 Jahrzehnte kontinuierlich an. Und sie hört irgendwie nicht auf zu steigen. Und wir hatten immer wieder andere oder unterschiedliche Phasen. Mal war es die ansteigende Arbeitslosigkeit, dann ist die Arbeitslosigkeit zurückgegangen nach 2004, die Armut aber nicht, sie ist weiter gestiegen. Wir hatten eine Ausdehnung des Niedriglohns. In den letzten Jahren haben wir gesehen, dass das Mindestlohngesetz beim Niedriglohn geholfen hat. Aber ja, dann kam Pandemie und weitere Krisen. Also der Trend einer ansteigenden Armut scheint nicht aufzuhalten zu sein.
12: Die Bundesregierung will es trotzdem versuchen, diesen Trend aufzuhalten, will zeitnah die Sozialversicherungen und das Steuersystem reformieren. Das soll Kosten senken, soll mehr Wachstum für die Wirtschaft bringen, sprich mehr Wohlstand. Vor dem Hintergrund des heutigen Berichts, was sollte in diesem Reformpaket drin sein?
11: Also man muss bezweifeln, dass weitere Kürzungen im Sozialstaat, die angeblich Wachstum generieren sollen, was dann unten ankommt, dass diese Strategie funktioniert. Das würde ich sehr stark bezweifeln. Denn ja, wie gesagt, die Armut wächst und Kürzungen im Sozialstaatsbereich, auch wenn damit die Hoffnung verbunden werden soll, dass das Wohlstand generiert, da hätte ich meine Zweifel, dass der am Ende unten ankommt. Ich glaube, wir müssen wirklich viel eher darüber nachdenken, wie wir die Sozialsysteme wirklich besser armutsfest machen können.
12: Und wie könnten wir das? Haben Sie da Vorschläge?
11: Naja, eben nicht durch Kürzungen, sondern durch eine bessere Grundsicherung, vielleicht auch durch eine solidere Grundsicherung. Dadurch, dass wir gucken, dass wir die Renten stabilisieren. Dieser Bericht zeigt ja auch auf, dass wir jetzt in den letzten Jahren eine deutlich zunehmende Altersarmut haben, die wir eigentlich schon vor 10 Jahren prognostiziert haben, weil das war absehbar, dass die kommen wird. Also wären auch Rentenkürzungen hier ein Problem, vor allem eben am unteren Rand. Also man muss gucken, dass die Sozialversicherungssysteme am unteren Rand armutsfester werden, aber dass auch die Grundsicherung eben besser greift.
12: Die Studie weist ja auch eine Kluft zwischen Regionen in Deutschland auf. Wird sich die auch weiter verstärken?
11: Ja, also auch da hatten wir unterschiedliche Entwicklungen. Also die Kluft zum Beispiel zwischen Ost- und Westdeutschland ist jetzt nicht dramatisch weiter aufgegangen. Die ist noch da, aber hat sich eigentlich tendenziell ein klein bisschen geschlossen. Dafür sehen wir jetzt, dass wir eine Nord-Süd-Kluft zunehmend haben. Also auch regionale Disparitäten spielen natürlich eine Rolle.
12: Und gleichzeitig sehen wir auch einen Anstieg der Zahl sogenannter Superreicher. Geht da die Schere arm-reich wirklich auch weiter auseinander oder sind das halt nur die Extremen an den Rändern?
11: Nein, absolut nicht. Das ist in der Tat der zentrale Punkt. Die Zunahme der Armut geht wirklich einher, auch schon seit Jahrzehnten, mit einer Zunahme auch nicht nur des Superreichtums, der hat auch extrem zugenommen. Aber wir sehen auch, dass in den oberen Einkommensbereichen, in den Wohlstandslagen, dass wir auch da eine kontinuierliche Zunahme haben. Also wir haben nicht nur eine starke Armut in diesem Land, wir haben mittlerweile auch eine sehr große Gruppe, das sind mittlerweile über ein Viertel der Bevölkerung, die in sehr wohlhabenden Lagen leben. Und diese Gruppe ist genauso stark expandiert oder angestiegen wie am unteren Rand die Gruppe der Armut und entsprechend schrumpft der Anteil der Menschen in Deutschland, die sich in mittleren Lagen bewegen. Also es ist eine Polarisierung oben und unten.
12: Und welche Auswirkungen hat das dann auf die Gesellschaft, auf den Zusammenhalt hier auch hierzulande?
11: Ja, gravierende, würde ich schon denken. Und ich glaube, dass man es auch sehen kann. Man sieht es etwa an der Entwicklung des politischen Vertrauens, das in unteren Einkommensgruppen tatsächlich sehr stark weggebrochen ist, während es in den oberen noch recht stabil ist. Wir sehen es an vielen Konflikten, an gesellschaftspolitischen Themen, die wir zu verhandeln haben. Wir haben viele Transformationen als Gesellschaft vor uns, wo es wichtig ist, dass die Gesellschaft zusammenwirkt, dass wir einen Zusammenhalt haben und dass wir gemeinsam an diesen Transformationen arbeiten. Das wird sehr schwierig, wenn es so große ökonomische Ungleichheiten in diesem Land gibt, sodass die Unteren immer befürchten müssen, dass sie erneut diejenigen sind, die den Kürzeren ziehen, während am oberen Rand, sag ich mal, sich reiche oder wohlhabende Menschen aus vielen Dingen auch rauskaufen können, die in diesem Staat nicht gut laufen.
13: Sagt der Soziologe Olaf Groß-Samberg von der Uni Bremen in den ARD-Tagesthemen im Gespräch mit Ingo Zamperoni.
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13: Und da gucken wir auf einen Termin des Bundeskanzlers. Der war gestern als Hauptredner gebucht, nämlich beim Ostdeutschen Wirtschaftsforum. Und mit dabei war auch Martin Adam.
14: Irgendwann sagt Carsten Wildberger selbst, was allen in Bad Saarow klar ist. Der Bundesminister für Digitales und Staatsmodernisierung ist die Vorband. Er soll einheizen, bevor der Hauptakt auftritt, bevor der Kanzler kommt. Und Wildberger heizt. Es gehe doch voran, 16 Milliarden Euro Bürokratie und Verwaltungskosten sollen abgebaut werden. Die Hälfte davon sei schon auf dem Weg. Das Glasfasernetz werde ausgebaut, die Verwaltung digitalisiert.
15: Beispiel, die digitale Identität, die Eudi-Wallet. Ich habe mich festgelegt, Januar 2027 geht's los. Wir liegen im Zeitplan. Aber der eigentliche Wert dieser Wallet, ähnliche Logik, liegt im Ökosystem um die Wallet herum. Vom Mobilfunkvertrag über die Bankauthentifizierung bis zum digitalen Altersnachweis.
14: 150 Firmen würden schon an Anwendungen für das digitale Portemonnaie, die Eudi-Wallet, arbeiten, sagt Wildberger. Weg von einer Kultur der, Zitat, atomisierten Verantwortung, in der alle kommentieren, aber niemand liefern wolle. Das gibt Applaus in Bad Saarow und den nimmt Friedrich Merz gern mit und betont, wie zuvor schon viele andere Redner auf dem Wirtschaftsforum, ostdeutsche Unternehmen seien doch Veränderung gewohnt.
16: Sie sind uns also im Osten gegenüber dem alten Westen sozusagen voraus mit der frischen Erinnerung daran, was das bedeutet, ein Land durch eine solche Transformation zu führen. Und Sie haben diese Chance in Ostdeutschland genutzt. Meine Damen und Herren, Ostdeutschland ist wirtschaftlich lange schon nicht mehr die Aufholregion unseres Landes.
14: In den letzten Jahren habe der Osten bei der wirtschaftlichen Dynamik vor dem Westen gelegen. Merz spricht von einer Schlüsselrolle bei der Modernisierung des Landes und verweist auf Universitäten und Forschung in Görlitz, Magdeburg, Halle und Jena.
16: Diese Forschungslandschaft ist ein enormer Standortvorteil für ganz Deutschland von internationaler Dimension. Meine Damen und Herren, was die Sachsen so schön Silicon Saxony nennen, ist heute eines der bedeutendsten Mikroelektronik-Cluster ganz Europas. Ich weiß nicht, ob Sie das alle wissen, aber jeder dritte Chip in Europa, der gefertigt wird, stammt mittlerweile aus Sachsen.
14: Sehr erfreulich, sagt Merz, zumal Investitionen in Höhe von 10 Milliarden Euro anstehen. Auch Wasserstoffentwicklung finde sich im Osten. An der, Zitat, Problemlösungskompetenz des Landes habe er keine Zweifel, sagt der Kanzler. Viel Lob, viel Selbstbewusstsein also. Kritik ist, wenn dann, nur sehr abstrakt zu hören. Dafür ein Appell, derselbe wie zuvor auch bei den Regierungschefs und der Chefin aus Brandenburg, Mecklenburg-Vorpommern und Sachsen-Anhalt.
16: Das Hoffen auf einen großen Befreiungsschlag, auf den großen Tag, auf den großen Big Bang, der alle Probleme auf einmal löst, meine Damen und Herren, den wird es nicht geben. Aber es kann umgekehrt einen Big Bang geben, der dann nicht zum Besseren und zum Guten führt.
14: Wahlsiege der AfD soll das heißen, wären für die ostdeutsche Wirtschaft keine gute Nachricht. Auch dafür bekommt Friedrich Merz in Bad Saarow viel Applaus.
17: Proteinhaltig, nahrhaft und gleichzeitig sehr fettarm. Die Augenbohne. Die könnte in Bayern angebaut werden, wenn es klimawandelbedingt heißer wird, als eine Art Pflanze der Zukunft. Zumindest testen das Expertinnen und Experten von der Bayerischen Landesanstalt für Landwirtschaft. Sie pflanzen die Bohne im Moment an, auf einem Acker, auf dem auch Anna Dannecker für uns war.
18: Das ist der neue Star am landwirtschaftlichen Himmel.
19: Klaus Fleißner ist absoluter Fan der Augenbohne. Er hat sie aus Namibia mitgebracht. Dort steht die Augenbohne regelmäßig auf dem Speiseplan, genauso wie in anderen afrikanischen oder asiatischen Ländern.
18: Die Augenbohne ist eine tolle Proteinquelle und außerdem ist sie extrem trockentolerant. Und wir haben ja auch das Problem, dass es immer trockener, immer wärmer wird. Also ich habe mir gedacht, die passt gut her. Und außerdem mag ich die Augenbohne persönlich.
19: Klaus Fleißner arbeitet für die Bayerische Landesanstalt für Landwirtschaft. Auf einem Feld im niederbayerischen Rußdorf an der Rott testet er 14 verschiedene Augenbohnensorten auf Keimfähigkeit, Ertrag und Robustheit.
18: Wir gucken, dass es hier klappt, dass eben die Landwirte auch 2080 noch Kulturarten haben, mit denen sie Geld verdienen können.
19: Die Augenbohne gilt als eine der Future Crops in Bayern, neben der Erdnuss, Reis, Sesam, Schwarzkümmel sowie Hirse. Für diese Arten wird getestet, ob es in Zukunft möglich ist, dass bayerische Landwirtinnen und Landwirte sie anbauen, wenn es wegen des Klimawandels immer heißer wird. Einigen Passantinnen und Passanten schmeckt die bislang unbekannte Bohne jedenfalls, über Nacht eingelegt und etwa eine halbe Stunde lang gekocht.
20: Ich bin ein bisschen kritisch bei Bohnen normalerweise, aber die finde ich gut.
21: Mehlig,
20: Ist sicher eiweißreich.
21: Nussig vielleicht. Ja, so leicht erdiger Geschmack.
22: Schmeckt eigentlich nach gar nichts so richtig. Ja, mei, immer Eintopf oder so.
19: Im Eintopf, Salat und als Mehl-, Milch- und Fleischalternative. Daran forscht die Professorin für Pflanzenproteine und Ernährung an der Technischen Universität München, Ute Weiß. Sie will auch reines Proteinextrakt aus den Augenbohnen herstellen.
23: Ein großer Vorteil, den die Augenbohne mit sich bringt, ist ihre Farbe. Sie ist nämlich weiß. Weiß ist immer eine ganz gute Farbe. Wenn wir beispielsweise Mehl draus herstellen wollen oder die Proteine isolieren wollen, dann ist weiß immer schön, weil man das in ganz viele Lebensmittel einarbeiten kann.
19: Bis bayerische Augenbohnen oder Produkte auf den Tellern landen, könnte es aber noch dauern. Mindestens 5 Jahre, schätzt Klaus Fleißner. Denn er und sein Team von der Landesanstalt für Landwirtschaft müssen noch einige Probleme lösen, damit sich der Anbau der Augenbohne für Landwirte auch finanziell lohnt. Derzeit ist beispielsweise die Ernte noch recht umständlich. Dennoch ist Klaus Fleißner zuversichtlich. Ende Mai wurden die Augenbohnen ausgesät und bei den meisten sieht man gut eine Woche später schon einige Zentimeter Grün aus dem Bodenspitzen. Vor allem eine Sorte ist ganz weit vorn. Sie heißt Fast Lady.
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17: Und da feiern wir heute den Geburtstag eines Schriftstellers. Allen Ginsberg, der wurde heute vor 100 Jahren geboren. Florian Bentsch.
24: Es ist 1956. Im Foyer eines Studentenwohnheims der Reed University in Portland, Oregon, trägt ein etwas zerzauster junger Mann ein etwa halbstündiges Gedicht vor. In Anzug und Krawatte, an einen Tisch gelehnt und wild gestikulierend. Ein Tonband läuft mit.
25: I saw the best minds of my generation destroyed by madness.
24: Lachen und Applaus, als der 30-jährige Beat-Poet Allen Ginsberg Howl vorträgt. Ein Jahr zuvor hatte er das Gedicht zu Papier gebracht, ein Jahr später sollte er dafür vor Gericht stehen, wegen Verbreitung obszönen Schrifttums. Mit Howl, Geheul, seiner schonungslosen Anklage gegen Konformität, Militarismus und moralischer Enge trifft Ginsberg einen Nerv in einer wütenden US-amerikanischen Nachkriegsgeneration. Sie fühlt sich ausgebeutet, orientierungslos, hungrig nach Literatur, Drogen, Sex und Opposition und findet all das im Geheule der Beat-Generation, die
26: auf dem Union Square erzkommunistische Pamphlete verteilten, schluchzend und sich entkleidend, während die Sirenen von Los Alamos sie niederheulten und die Wall Street runterheulten und die Staten Island Fähre heulte auch, die weinend zusammenbrachen in weißen Turnhallen, nackt und zitternd vor der Maschinerie anderer Skelette.
24: Die Beats in einer Ginsberg-Gedichtzeile. Sie wedeln mit ihren Genitalien und ihren Manuskripten. Er wächst in New Jersey auf, als Sohn eines Dichters und einer bekennenden Kommunistin und schreibt als Teenager, während der Zweite Weltkrieg tobt, in sein Tagebuch.
26: An die Historiker. Ich werde ein Meister sein, wahrscheinlich in der Literatur ein genialer Meister, ein Egozentriker, wahrscheinlich ein Schizo, aber auf jeden Fall die ersten beiden. I'm a roadrunner.
24: Es folgen über 50 Jahre Lyrik, Musik, Protest, Drogen, Kontroverse. Ein National Book Award, eine Robert Frost Medaille, eine langjährige offene und öffentliche Beziehung mit dem Dichter Peter Orlowski.
26: Mein Ziel ist die Befreiung der Massen aus der Misere,
24: schreibt Allen Ginsberg 1973 und lässt sich als Schlüsselfigur der Hippie-Bewegung inszenieren. Zu seinen Weggefährten und künstlerischen Begleitern zählen neben den Beats Patti Smith, John Lennon, Timothy Leary und Bob Dylan. Oh, where have you been, my blue-eyed son? Mit Bob Dylan besucht Ginsberg 1975 vor laufenden Kameras das Grab seines Freundes und Kollegen Jack Kerouac und diskutiert die Kunst und das Sterben. Du bist auch bald dran, sagt Ginsberg zu Dylan. Dylan antwortet, für mich bitte keinen Grabstein.
27: What graves have you seen? Victor Hugo's grave. So, that's what's gonna happen to you? No, I want to be in an unmarked grave.
24: Wer ist dieser Allen Ginsberg? Fragt ihn ein Reporter 1991, 6 Jahre vor Ginsbergs Tod.
27: There is none, naturally.
26: Es gibt kein, natürlich nicht. Alle Teile des Ichs sind flüchtig. Ich bin Jude, ich bin Buddhist, ich bin schwul, ich war ein Freund von Kerouac. Mein Vater zeugte mich und hieß Louis, meine Mutter war verrückt und hieß Naomi. Ich bin Amerikaner, ich komme aus New York. Es ist sinnlos, sich auf irgendetwas zu berufen, außer auf den Beruf. Also bin ich nur eins, ein Dichter.
24: Der Dichter Allen Ginsberg kam am 3. Juni 1926 in Newark, New Jersey, auf die Welt. Heute vor 100 Jahren.
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2: Mit Jan Möller, wenn nicht jetzt, wann dann von den Höhnern. Das war 2007 der große Hit bei der Handball-Weltmeisterschaft. Das deutsche Team hat damals ja auch tatsächlich den Titel geholt. Und dieses Motto, wenn nicht jetzt, wann dann, das gilt nun auch für Deutschlands besten Tennisspieler Alexander Zverev bei den French Open. Es könnte wirklich was werden mit seinem ersten Grand-Slam-Titel. Die vermeintlich größten Konkurrenten, Jannik Sinner und Novak Djokovic, sind schon raus. Carlos Alcaraz ist wegen einer Verletzung gar nicht erst dabei gewesen. Und Zverev selbst, der steht im Halbfinale und hat bislang durchweg überzeugt, auch gegen den erst 19-jährigen Rafael Jodar aus Spanien. 7:6, 6:1, 6:3 stand es am Ende für den Weltranglisten-Dritten aus Hamburg. Und für uns war Guido Ringel dabei.
4: So ist Alexander Zverev kaum zu bezwingen. Hart von der Grundlinie, extrem wenig Fehler und immer wieder dieser sensationelle Aufschlag. Das musste auch der Shootingstar der Szene, Rafael Jodar aus Spanien, anerkennen und hinnehmen. Der junge Mann aus Madrid konnte hier und da zeigen, was er schon kann. Und das ist viel, aber bei weitem nicht genug, um den Hamburger Zverev im Viertelfinale in Bedrängnis zu bringen. Der Deutsche steht im Halbfinale.
5: Ich glaube, es war schon entscheidend, dass ich dann irgendwann auch flacher gespielt habe, irgendwann auch schneller gespielt habe, sodass ich auch selber Druck machen konnte. Und er hatte einen unfassbaren Rhythmus am Anfang und ich halt nicht. Und sobald es das so ein bisschen geändert hat, fand ich, dass ich ein super Match gespielt habe.
4: Wahrscheinlich ist das aktuell der beste Zverev, den es je gab. Kein schlechter Zeitpunkt dafür, ein Grand-Slam-Turnier. 3 Sätze nur gegen Rafael Jodar, dem nach seinen Matches und Leistungen in den letzten Wochen viel mehr zugetraut wurde, auch gegen Zverev. Aber der Deutsche hatte als der große Favorit auf den Titel im Start Roland Garros einfach zu viel zu bieten. Selbstbewusst spielte Zverev und mit diesem immensen Druck, dem keiner standhalten konnte, auch der vermeintlich neue Star Jodar nicht. Dessen Zeit wird noch kommen, ganz sicher 2026 in Paris, aber ist die Zeit des Alexander Zverev.
2: Ja, im Halbfinale am Freitag trifft er wieder auf einen aufstrebenden Jungstar, auf den 20-jährigen Tschechen Jakub Menschik, der hat den noch ein Jahr jüngeren Brasilianer João Fonseca geschlagen, ebenfalls überzeugend in 3 Sätzen, 6:4, 6:3 und 7:6. Und auch bei den Frauen steht die erste Halbfinalpaarung schon fest, da trifft die Ukrainerin Marta Kostyuk auf Mira Andreeva aus Russland. Vom Tennis zum Fußball, in der kommenden Woche beginnt ja die Weltmeisterschaft der Männer und das deutsche Team ist am Abend um kurz vor 22:30 in den USA angekommen. Mit dem Linienflug LH434 ging es nach Chicago, da steigt am Samstag der letzte Test gegen die USA. Und dann wird es auch schon langsam ernst. Für die DFB-Frauen dagegen geht es in den kommenden Tagen erstmal noch darum, sich für ihre WM zu qualifizieren. Die findet im kommenden Jahr in Brasilien statt. Mit einem Sieg am Freitag in Köln im vorletzten Qualispiel gegen Norwegen wäre alles klar. Aber es gibt da ein paar Personalprobleme, unter anderem auch im Tor. Christian Schulze berichtet.
8: Die Schmerzen waren ihr anzusehen und an Paraden mit Flugeinlagen war nicht zu denken. 3 Tage vor dem vorletzten und möglicherweise schon entscheidenden WM-Qualifikationsspiel gegen Norwegen beendete Nationaltorhüterin Ann-Kathrin Berger das Training in Köln letztlich vorzeitig. Ihr Einsatz am Freitag bleibt fraglich.
9: Eine Prellung tut einfach weh. Morgen kann wieder alles weg sein. Morgen kann es noch schlimmer werden. Also man weiß es einfach nicht. Und dann mal sehen, ob es bis Freitag reicht.
8: Die Bauchverletzung hatte sich Berger vor 2 Wochen im Spiel für ihren US-Verein Gotham FC bei einem Zusammenprall zugezogen. In Köln versuchte sie es mit einem Klebepolster im Nierenbereich. Ob das eine Lösung sein kann, wird sich zeigen.
9: Natürlich müssen wir ein paar Sachen jetzt gerade austesten. Ich habe Schmerzen, aber ich glaube, manche Schmerzen sind einfach aushaltbar. Und das versuchen wir jetzt gerade auszutesten, wie weit wir gehen können.
8: Norwegen ist der einzige Konkurrent, der den deutschen Frauen Platz 1 in der Gruppe und damit das direkte WM-Ticket für Brasilien noch streitig machen kann. Bei einem Sieg in Köln ist Deutschland vorzeitig qualifiziert. Dafür muss im Vergleich zum enttäuschenden 0:0 im vergangenen Quali-Spiel in Österreich aber eine Leistungssteigerung her. Egal, ob mit Berger im Tor oder ohne sie.
2: Deutschland gegen Norwegen am Freitag um 20.35 Uhr ist Anpfiff in Köln und das letzte Quali-Spiel in Slowenien, das folgt dann am Dienstag.
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1: Um 1.30 Uhr mit Juliette Groß. Die Generalversammlung der Vereinten Nationen entscheidet heute, ob Deutschland 2027 und 2028 einen Sitz im UN-Sicherheitsrat bekommt. Deutschland steht eine Kampfabstimmung bevor, weil auch Österreich und Portugal in das Gremium wollen. Aus New York Martin Ganselmeier.
2: Die beiden kleineren Staaten hatten ihren Hut deutlich früher als Deutschland in den Ring geworfen. Portugal hat enge Kontakte zu Lateinamerika und Afrika. Österreich wirbt mit seiner politischen Neutralität. Bundesaußenminister Johann Badefuhl ist schon seit Freitag in New York, um in einer Art politischem Speeddating noch möglichst viele Staaten für Deutschland zu gewinnen. Badefuhl äußerte sich zuversichtlich, dass es am Ende reichen wird und versprach, Deutschland werde die UN stärker und handlungsfähiger machen.
1: Kuwait meldet einen neuen Angriff mit Raketen und Drohnen. Die Armee des Golfstaates teilte mit, die Luftabwehr sei im Einsatz. Wer für den Angriff verantwortlich ist, blieb unklar. Das US-Militär hatte kurz zuvor erklärt, man habe im Persischen Golf einen unbeladenen Öltanker mit einer Rakete angegriffen. Der Schiff habe versucht, einen iranischen Hafen anzulaufen und sei vor der Insel Chag getroffen worden. Der Deutsche Gewerkschaftsbund fordert die Regierung auf, Superreiche höher zu besteuern, um die Finanzlücken im Haushalt zu schließen. DGB-Vize Körzel sagte dem Redaktionsnetzwerk Deutschland, jeder Euro, der über ein Nettovermögen von 1 Million Euro hinausgeht, müsse mit einer Vermögensteuer belegt werden. Außerdem sollten die reichsten Deutschen eine Extravermögensabgabe leisten. Der DGB fordert 10% auf alle privaten Nettovermögen ab 10 Millionen Euro, die über 20 Jahre abgetragen werden könnten. Noch nie waren Waldbrände in Europa so schlimm wie im letzten Jahr. Mehr als 1 Million Hektar Land sind verbrannt, vor allem in Spanien, Portugal und Griechenland. Jetzt will die EU reagieren. Sie plant für diesen Sommer ihren bisher größten Einsatz gegen Waldbrände. Jan Busche berichtet aus der NDR Nachrichtenredaktion, was geplant ist.
3: Das Besondere ist, Feuerwehrleute aus ganz Europa werden in verschiedenen Ländern im Sommer fest stationiert. Konkret sind es fast 800 Feuerwehrkräfte aus 14 Staaten. Sie kommen in besonders kritischen Waldbrandländern zum Einsatz. Zypern zum Beispiel, Griechenland, Italien, Frankreich, Spanien oder Portugal. Außerdem stationiert die EU in diesen Ländern 22 Flugzeuge und 5 Helikopter aus der EU-Flotte, die im Notfall schnell Waldbrände aus der Luft bekämpfen können. EU-Kommissionspräsidentin von der Leyen nennt es europäische Solidarität in Aktion.
1: Das Wetter in Deutschland. Von West nach Ost ziehender Regen, teils mit Gewittern, Tiefstwerte 16 bis 7 Grad. Tagsüber Wechsel aus Sonne und Wolken mit Schauern und Gewittern, Höchstwerte 18 bis 23 Grad. Am Donnerstag heiter, von Westen her Schauer und Gewitter 18 bis 25 Grad. Am Freitag gebietsweise Schauer und Gewitter 15 bis 22 Grad. Das waren die Nachrichten.
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4: Geht los auf der A1 Münster Richtung Osnabrück. Zwischen Lattbergen und Wengerich ist noch bis 6 Uhr wegen eines defekten LKW gesperrt. A1 Osnabrück Richtung Bremen. Zwischen Ahorner Heide und Wildeshausen West ist wegen einer Nachtbaustelle noch bis 6 gesperrt. A1 Lübeck-Hamburg an der Norderelbbrücke. Stau in beiden Richtungen aufgrund eines Schwertransports. Die A4 Dresden-Görlitz ist auch für Pulsnitz wegen eines Schwertransports vorübergehend in beiden Richtungen gesperrt. Davon betroffen sind auch die Anschlussstellen in beiden Richtungen. A71 Suhl Richtung Erfurt. Zwischen Oberhof und Gräfenroda wegen Wartungsarbeiten in den Tunneln Rennsteig und Alte Burg ist hier bis 6 Uhr noch gesperrt. Die Umleitung führt über die U11. Dann nach Berlin die A111 Charlottenburg-Dreieck-Oranienburg. Zwischen am Festplatz und Seidelstraße ist in beiden Richtungen bis 5 Uhr gesperrt wegen Tunnelwartungsarbeiten. Und die A113 Schönefeld-Neukölln ist ebenfalls zwischen Schönefeld-Süd und Spätstraße bis 5 in beiden Richtungen gesperrt, auch hier wegen Wartungsarbeiten. Gute Fahrt durch diese Nacht.
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4: Mit Nikolai Russ. Er war einer der schlimmsten Sexualverbrecher der jüngeren Geschichte. Jeffrey Epstein. Amerikanische Behörden schätzen, dass über 1000 Frauen durch ihn missbraucht worden sind. Vor rund einem halben Jahr wurden die sogenannten Epstein Files veröffentlicht. Dokumente über und von dem verurteilten Sexualstraftäter. In Europa hat das zu neuen Ermittlungen geführt. In mindestens 8 europäischen Ländern durchforsten Ermittlergruppen die Unterlagen seitdem nochmal ganz besonders. Denn es gibt neue Hinweise auf mögliche Komplizen in Europa. Hinweise, denen auch NDR, WDR und Süddeutsche Zeitung nachgegangen sind. Andrea Brack-Penja berichtet.
5: Mara hat einen Traum. Sie möchte Model werden. Als sie 2016 in Spanien ein Auslandssemester macht, habe sie einen Mann angesprochen, bei einem Event in einem Beauty-Salon.
6: Bist du ein Model? Ich sagte, nein, bin ich nicht. Das zu hören war für mich natürlich sehr aufregend, weil ich immer Model werden wollte.
5: Mara möchte anonym bleiben, ihren Namen haben wir geändert und ihre Stimme nachgesprochen. Der Mann, der sich damals als Model-Scout ausgegeben habe, ist ein Vertrauter Jeffrey Epsteins. Nach Schätzungen von US-Behörden missbrauchte der Multimillionär über 1000 Frauen, auch Mara, damals Anfang 20. Der Model-Scout, so erinnert sich Mara, organisiert ein Treffen zwischen ihr und Epstein, der Verbindungen zu Victoria's Secret haben soll. Epstein fliegt sie nach Miami ein. In seiner Villa angekommen, wird er schnell intim, erinnert sich Mara.
6: Er hatte ein Sexspielzeug und dann ging alles ganz schnell und schon war er dabei, sich an mir zu vergehen.
5: Recherchen von NDR, WDR und Süddeutsche Zeitung zeigen, Jeffrey Epstein nutzte systematisch die Modelbranche, um Missbrauchsopfer zu finden, auch in Europa. Journalistinnen und Journalisten konnten mindestens 5 Personen identifizieren, die Jeffrey Epstein vermeintlich als Model-Scouts Frauen zuführten, darunter auch der Mann, der Mara zu Epstein brachte. Anthony Monsui arbeitet als Journalist in Frankreich. Auch er findet Verbindungen Epsteins in die Welt der Models und erklärt das so.
7: Das ist eine Branche, in der die meisten Agenturen von Männern geleitet werden, mächtigen Männern, während die Beschäftigten junge Frauen sind. Und sobald Frauen in dieses System geraten, stellen sie fest, dass es da 2 Wege gibt. Der eine Weg ist es, Supermodel zu werden. Lange Zeit gab und gibt es bis heute allerdings auch noch den zweiten Weg, nämlich mächtigen Männern vorgestellt zu werden.
5: Mächtige Männer wie Jeffrey Epstein.
6: Er hat eine Umgebung geschaffen, in der man glaubt, man selbst sei verrückt. Alle denken, dass das normal ist. Nur du bist die Seltsame, mit der etwas nicht stimmt.
5: Erinnert sich Mara. Bis heute macht sie eine Traumatherapie. Ob gegen die vermeintlichen Model-Scouts ermittelt wird, beantworten amerikanische und französische Behörden nicht. Dabei zeigen die Recherchen in den Epstein-Files, Hinweise zu mutmaßlichen Komplizen Epsteins in Europa lagen vor, seit mehr als 10 Jahren.
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4: Guck mal an, es gibt sie doch noch. Die guten Nachrichten aus der Wirtschaft. Der Chipstandort Dresden vergrößert sich um ein weiteres Werk. Infineon weiht kommenden Monat eine neue Chipfabrik ein. Das Unternehmen hat in den Neubau 5 Milliarden Euro investiert. Etwa 1 Milliarde davon kommt aus Fördermitteln. Was noch besonders ist, die Fabrik wird 3 Monate früher fertig als geplant. Wie ist das möglich? Bei uns in Deutschland, also in einem Land, das wir sonst nur vor allem von Bauverzögerungen kennen. Ralf Geister berichtet.
8: Willkommen auf der wohl saubersten Baustelle Deutschlands, der künftigen Smart Power Fab von Infineon Dresden. Hier wird nach jedem Baufortschritt gründlich geputzt.
9: Wir wischen, um so viel wie möglich des eingetragenen Schmutzes schon wieder rauszubekommen.
8: Bauleiter Holger Hasse steht neben seiner Putztruppe in einer unfertigen Halle, dem künftigen Reinraum. Der muss für die Chipproduktion sauberer werden als jeder OP-Saal. Deswegen putzen sie, obwohl die Handwerker noch gar nicht durch sind.
9: Ja, das ist keine einfache Tätigkeit, zumal sie den Schmutz mit dem Auge irgendwann nicht mehr sehen. Trotzdem muss diese Reinigung ordentlich gemacht werden. Die Personen werden geschult, wie das zu tun ist, wie oft das Wasser getauscht werden muss. Das ist ein sehr wichtiger Vorgang für uns.
8: Schon der Putzplan zeigt, eine Chipfabrik ist aufwendig. Trotzdem wird der Bau 3 Monate früher fertig als geplant. Wie geht das im Land von Stuttgart 21 und Berliner Flughafen? Man brauche eine exzellente Planung, sagt Fabrikleiter Thomas Richter. Außerdem Pragmatismus und Behörden, die mitziehen. All das habe man in Dresden gehabt.
10: Wir haben das Ganze natürlich auch mit Partnern gestartet, die nicht die erste Fabrik bauen. Halbleiterfabriken zu bauen, ist in Europa leider ein Stück weit fremd geworden, aber ja nicht im Rest der Welt. Und mit genau solchen Partnern arbeiten wir dann auch zusammen.
8: Tatsächlich wurden in Dresden schon mehrere Chipfabriken hochgezogen. Es gibt seit Jahrzehnten Erfahrung. Auch die Bosch-Fabrik sei 2021 früher fertig geworden als geplant, sagt Frank Bösenberg vom Branchenverband Silicon Saxony.
11: Ein paar Rahmenbedingungen darf man auch nicht vergessen. Die Baustelle bei Infineon läuft meines Wissens wenigstens 6 Tage in der Woche. Also auch das ist möglich mit Ausnahmegenehmigungen.
8: Bösenberg hat als junger Mann Bauingenieur studiert. Er findet den Ruf, Deutschland könne nur langsam bauen, überzogen. Das Flüssiggasterminal in Wilhelmshaven entstand in nur 10 Monaten. Auch einige Autobahnprojekte wurden zuletzt pünktlich fertig.
11: Der Abgesang auf Deutschland, dass wir nichts hinkriegen, ist aus meiner Sicht ungerechtfertigt. Es gibt die Positivbeispiele. Es gilt halt, die auszuweiten, idealerweise auch auf Infrastrukturprojekte.
8: Wenn deutsche Baustellen glänzen, liegt das oft an politischem oder unternehmerischem Druck. Es liegt aber auch an günstigem Wetter, idealem Bauland und an Verträgen, die Pünktlichkeit einfordern. Auch Infineon habe sich Fristen zusichern lassen, sagt Werksleiter Richter.
10: Es ist in jedem Fall von der Vertragsgestaltung her immer gut klar zu machen, dass es in jede Richtung gut ist, für die Baufirma im Plan fertig zu sein. Wir verlieren ja Geld, wenn die Fabrik nicht rechtzeitig fertig wird. Und sozusagen das Positive und das Negative wird unter den Partnern dann geteilt.
8: In einem Monat weiht Richter seine Fabrik ein mit Ehrengästen und viel Protokoll. In den Rheinraum darf man dann nur noch mit Schutzanzug. Vorher wird aber nochmal gründlich geputzt.
12: Es ist Sommer in Deutschland. Zumindest meteorologischer Sommer seit vorgestern. Und wenn die Sonne scheint, dann sind die Stühle vor den Cafés eigentlich überall voll. Zumindest in den guten Cafés. Aber Stühle und Tische im öffentlichen Raum aufzustellen, das kostet die Gastronomen extra Kohle. Die sogenannte Terrassengebühr, die fließt in die Kasse der jeweiligen Kommune und die bestimmt auch, wie hoch sie ist. Der Bund der Steuerzahler in Hessen, der hat die Höhe dieser Gebühren verglichen und festgestellt, dass die Unterschiede groß sind. Darmstadt zum Beispiel hat die teuerste Terrassengebühr in ganz Hessen und liegt bundesweit auf Platz 2. Warum das so ist, berichtet Petra Demand.
13: Es ist Mittagszeit in Darmstadt. Die Sonne strahlt auf den Marktplatz zwischen Schloss und Ratskeller. Eingerahmt von Blumenkübeln und Windschutzscheiben sitzen etwa 20 Gäste im Außengastrobereich des Kaffeehauses Bormuth. Dimitri Drukas ist einer der 2 Geschäftsführer der Gastro Group. Außerdem ist Dimitri Drukas im Vorstand des City Marketings Darmstadt, dem Innenstadtgewerbeverein.
14: Wir haben den Trend dahingehend seit Corona und auch danach, dass die Leute gerne draußen sitzen möchten. Im Winter wie auch im Sommer. Jetzt können Sie sich fragen, wenn Sie keine Terrasse haben, wo sind dann die Gäste?
13: Für Drukas ist klar, ohne Außengastro geht gar nichts. Wer will, dass die Leute kommen, muss Stühle vor die Tür stellen. Wer dabei öffentlichen Raum nutzt, bei dem kassiert die Stadt ab. 15 Euro pro Quadratmeter zahlt Dimitri Drukas für das Café am Marktplatz. Und zwar egal, ob dort ein Stuhl oder ein Blumenkübel steht.
14: Wir zahlen über 10.000 Euro im Jahr.
13: Um die verschiedenen Größen und Lagen vergleichbar zu machen, hat der Bund der Steuerzahler für seine Untersuchung 200 Städte über 50.000 Einwohner betrachtet und jeweils einen fiktiven außengastronomischen Bereich angenommen. Jeweils 25 Quadratmeter in Innenstadt-Bestlage. Und dann die Gebühren für die 5-monatige Saison von Mai bis September berechnet. Den ersten Platz mit 2.000 Euro pro Saison belegt das bayerische Bayreuth. Darmstadt liegt mit 1.875 Euro nur knapp dahinter. Dass beim Marktcafé in Darmstadt am Ende sogar das 5-fache herauskommt, das mag auch an einer Sonderregel liegen.
14: Also in Darmstadt ist es so, dass jeder freie Veranstalter kommen kann, kann einen Marktplatz mieten oder andere städtische Plätze. Für die Mietdauer werden wir von den Kosten freigestellt. Und der Veranstalter kann eine x-beliebige Miete für diese Zeit ansetzen.
13: So können innerhalb weniger Tage noch mal mehrere tausend Euro dazukommen. Die Alternative wäre, die Stühle so lange wegzuräumen. Auch das macht Drukas manchmal. Denn am Ende schlagen sich die Kosten ja bei den Preisen auf der Speisekarte nieder. Etwa 5-10% müssen die Kunden wegen der hohen Terrassengebühr in Darmstadt mehr zahlen, schätzt er. Dass Darmstadt in Sachen Terrassengebühr ein teures Pflaster ist, das weiß auch Ordnungsdezernent Paul Wandrei. In Wiesbaden oder Rüsselsheim fallen laut der Studie nur 156 Euro pro Saison an, in Frankfurt 500. Die Gebühren zu senken ist für Wandrei aber keine Option.
15: Unsere Haushaltslage gibt es zum einen nicht her, dass wir hier jetzt eine gezielte Förderung durch eine sehr günstige Sondernutzung haben. Wir finden trotzdem, dass es in Ordnung ist. Beispielsweise Gastronomen, die im Eigentum Flächen betreiben, die müssen die auch kaufen, die müssen die unterhalten.
13: Auf die rund 250.000 Euro jährlich, die aus den Terrassengebühren kommen, könne die Stadt nicht verzichten.
12: Viertel vor zwei.
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12: Und wir bleiben noch beim lieben Geld. Die Bundesregierung, die will viel Geld für die Infrastruktur ausgeben. Dafür hat sie auch viele Schulden gemacht und ein Sondervermögen aufgelegt. Aber gibt sie das Geld auch aus? Für 2025, da können

0: weil es letztes Jahr eigentlich erst sehr ziemlich spät vorhanden war. Also wir alle haben die Diskussionen im Kopf um den Koalitionsvertrag und denken dann, das war ja das ganze Jahr 25 schon da. So ist es aber nicht. Der Haushalt 2025 wurde erst im September beschlossen. Das heißt, man hatte dann eigentlich nur von Oktober bis Dezember, um dieses Geld auszugeben. Und da geht es ja um große Infrastrukturvorhaben. Das ist dann gar nicht so leicht.
1: Die Mittel sind insbesondere bei den Ländern nicht abgerufen worden. Ja. Aber die rufen doch eigentlich am lautesten nach Unterstützung. Wie passt das zusammen?
0: Ja, da kommt dann nochmal ein weiterer Schritt drauf. Also erstmal wird der Haushalt verabschiedet und dann muss der Bund ja mit den Ländern irgendeine vertragliche Grundlage haben, um ihnen dieses Geld zu schicken. Und diese Verwaltungsvereinbarungen wurden erst im Dezember 25 geschlossen oder teilweise sogar 26. Und dann kriegen die Länder auch erst das Geld, wenn sie das brauchen, wenn sie Rechnungen zu bezahlen haben. Sie müssen dann eigentlich erstmal den Vertrag schließen, dann müssen sie was bauen, dann müssen sie die Rechnung einreichen. Und dass das alles im Rahmen von Oktober bis Dezember passiert, das ist einfach ein bisschen unrealistisch.
1: Ja, also letztes Jahr war einfach zu wenig Zeit, um das alles umzusetzen und auch dann die bürokratischen Akte da alle hinter sich zu bringen. Aber dann könnte man ja sagen, dann läuft das ja dieses Jahr wunderbar. Wahrscheinlich wird das Geld ausgegeben mit vollen Händen. Es kann saniert werden, dass es nur so kracht. Erwarten Sie das?
0: Ja, saniert wird, dass es nur so kracht. Ich weiß gar nicht, ob ich mir das wünsche. Das heißt nämlich im Zweifel, dass es deutlich teurer wird. Und das ist, was wir bei der Bahn in den letzten Jahren schon gesehen haben. Da haben sich die Baupreise verdoppelt. Deswegen, ich würde eher sagen, lassen Sie uns das gleichmäßig über die Jahre ausgeben, dass die Kapazität wachsen kann. Aber es sieht tatsächlich jetzt schon so aus dieses Jahr, als würden die Mittel etwas schneller verausgabt. Also ganz, ganz gut. Aber ich wäre etwas zurückhaltend zu sagen, dass wir es eigentlich alle wünschenswert finden sollten, weil im Zweifel zahlt man halt für die Geschwindigkeit.
1: Also warum zahlt man weniger, wenn es ein bisschen länger dauert? Ich meine, die ganzen Unternehmen wissen doch, das Geld ist da und früher oder später kriege ich es und dann lege ich halt bei den Preisen nach.
0: Ja, genau. Also die wissen das natürlich erst seit 25, jetzt nicht so lang. Und dann ist das andere, und das haben wir bei der Bahn tatsächlich eben viel gesehen in den letzten Jahren, wenn die Unternehmen wissen, dass der Staat ganz schnell bauen muss, dann sagen die, ja klar, kann ich schon machen, aber gib mir bitte das Doppelte des Geldes. Und wenn die wissen, dass die in der Öffentlichkeit unter Druck stehen, dann haben sie auch wirklich einen sehr, sehr starken Hebel. Und das ist eigentlich nicht so gut. Man sollte sich als Staat nicht erpressbar machen, sondern das eher über die mittlere Frist planen. Dann können die Unternehmen Kapazität aufbauen. Dann kann man auch sagen, wenn du so teuer bist, dann mache ich es halt mit dem anderen. Also das ist manchmal mit ein bisschen mehr Vorlauf besser und gerade bei der großen Infrastruktur, glaube ich, schon das Verantwortliche zu tun.
1: Aber hat man das nicht kommen sehen? Ich meine, in der Rüstungsindustrie hat man ja immer direkt die Warnung hinterher geschoben, ja, aber jetzt nicht alle Produkte doppelt so teuer machen. Geht das bei der Sanierung der Infrastruktur nicht auch?
0: Ja, das ist genau das gleiche Problem. Und also gerade bei der Bahn, das ist ja das, ich würde sagen, politisch am aufgeladenste Projekt, da sehen wir genau das. Und deswegen würde ich eben eher sagen, mit ein bisschen Zeit es machen und anständig geplant machen. Und da haben wir tatsächlich auch noch ein gewisses Problem. Eigentlich sollte das Verkehrsministerium so einen bindenden Plan verabschieden, also welche Projekte gemacht werden, der sogenannte Infraplan, der dann mit Geld hinterlegt wird. Und den gibt es weiterhin nicht. Also deswegen erwarte ich da auch leider weiterhin eine gewisse Kurzfristigkeit und würde eben sagen, wir sollten eher darauf schauen, dass es die Planung gibt, anstatt dass das Geld so schnell wie möglich abfließt.
1: Was vermuten Sie denn? Ich meine, der Verkehrsminister hat ja eine Aufgabe. Warum erfüllt er sie nicht?
0: Ja, das ist eine sehr, sehr gute Frage, warum diese Planung nicht vorankommt. Das sollte eigentlich schon in der Ampel passiert sein, dieser Infraplan. Das ist eigentlich ein längeres Unterfangen. Also eine Sache, die man immer wieder feststellt und bei der ich mir vorstellen kann, dass sie ein Grund für Verzögerungen ist. In Deutschland ist die Beziehung zwischen Bahn und Verkehrsministerium, glaube ich, noch ausbaufähig. Also da merkt man, dass es in anderen Ländern deutlich mehr Vertrauen gibt, was natürlich dann die Planung, die man zusammen machen muss, deutlich einfacher macht. Also Österreich, Schweiz, da ist es viel eingespielter. Das funktioniert besser, das ist besser geöltes Getriebe. Da haben wir echt noch Herausforderungen.
1: Sehen Sie denn, dass sich da was bewegt? Also ich meine, der Druck ist ja wirklich da, dass die Bahn sich auf bessere Gleise stellt, sag ich mal, bildlich gesprochen.
0: Da muss sich was bewegen. Wir geben in den nächsten Jahren so viel Geld in dem Bereich aus.

0: aus, das muss passieren. Ich komme ja aus der Bundesverwaltung ursprünglich, beim Finanzministerium, und habe immer schon ein gewisses Vertrauen, dass die Leute das auch voranbringen wollen. Ja, die wollen ja auch, dass mit diesen Milliarden was Gutes passiert. Und deswegen hoffe ich jetzt einfach, dass dieser Infraplan bald verabschiedet wird, damit es schneller geht und dass man vielleicht sogar darüber nachdenkt, wie man dauerhaft gute, verlässliche Finanzierungsstrukturen für die Bahn hat. Also zum Beispiel so einen Bahnfonds, einen dauerhaften, weil das ist halt ein wirkliches Problem, ist dieses Stop and Go in Deutschland. Das ist elend. Also wie wollen Sie denn planen, wenn Sie ein Jahr Geld kriegen, im nächsten Jahr wieder nicht, dann 25 die große Überraschung, der Riesengeldregen. Das macht es halt auch wirklich sehr schwer.
1: Sagt die Wirtschaftsexpertin Philippa Siegel-Glöckner im Gespräch mit meiner WDR-Kollegin Andrea Oster.
2: Standpunkte.
1: Die Europäische Union will in Zukunft härter mit Migrantinnen und Migranten umgehen. Menschen, deren Asylantrag abgelehnt wurde und die nicht in ihre eigentlichen Herkunftsländer abgeschoben werden können, die sollen in Abschiebezentren außerhalb der EU gebracht werden. Dabei spielt es keine Rolle, ob die Menschen eine Verbindung zu diesem Land haben, in das sie abgeschoben werden. Auch wenn die EU in Sachen Migration dringend etwas tun muss, das ist der falsche Schritt, findet Daniel Hechtler vom SWR in den ARD-Tagesthemen.
3: Es ist richtig, ja überfällig, dass sich Europa beim Thema Migration handlungsfähig zeigt. Dass Verfahren vereinheitlicht, gestraft, Sanktionen gegen Geflüchtete verhängt werden, die nicht kooperieren. Ausreisepflichtige auch ausgewiesen werden. Das mag hart klingen, ist aber gerecht, vor allem denen gegenüber, die wirklich politisch verfolgt werden und weiterhin ein Recht auf Asyl in Europa haben müssen. Für mich aber wird dann eine Grenze überschritten, wenn die EU ihre Probleme mit irregulärer Migration an Drittstaaten auslagert und auch, wenn dort EU-Standards offiziell gelten sollen, wer kontrolliert deren Einhaltung und sollen Geflüchtete, auch Familien mit Kindern, tatsächlich auf unbestimmte Zeit in einem Land festgehalten werden, zu dem sie keinerlei Bezug haben? Hier verrät Europa die Menschenrechtsstandards, die in Reden und Resolutionen so gerne beschworen werden, auf denen die europäische Idee begründet ist. Und eben deshalb ist das ein Irrweg.
1: Die Meinung von Daniel Hechtler vom SWR. Auch das Darmstädter Echo bezweifelt, dass Abschiebungen in Drittstaaten mit europäischen Werten vereinbar wären.
4: Wie will man dort die Einhaltung der Menschenrechte gewährleisten? Was will man den Drittländern als Gegenleistung bieten? Einfach das Scheckheft zu zücken, wird nicht reichen. Und was soll aus den dort gestrandeten Menschen eigentlich werden? Die EU hat mit dem scharfen Asylkurs, den sie mittlerweile fährt, auf den grundlegenden Stimmungswandel in Europa reagiert. Das ist die bittere Wahrheit, die nicht ignoriert werden kann. Doch muss die EU aufpassen, dass sie in der Flüchtlingspolitik ihr Wertefundament oder das, was davon übrig ist, nicht komplett über Bord wirft.
1: Die Frankfurter Rundschau geht noch weiter und nennt das Ganze einen schändlichen Deal.
4: Der Schaden ist beträchtlich, ein praktischer Nutzen der Vereinbarungen nicht ersichtlich. Bisher ist nicht erkennbar, dass ein Staat bereit wäre, abgelehnte Asylsuchende aus Europa aufzunehmen. Attraktiv sein könnte es für undemokratische Regime, um ihr Ansehen zu verbessern. Falls sich ein Land finden sollte, das mitmacht, wird das kostspielig. Großbritannien verbrannte sich die Finger bei dem Versuch, Asylsuchende in Ruanda auf ihre Asylentscheidung warten zu lassen. Das Modell scheiterte, nachdem mehr als 800 Millionen Pfund für Vorbereitungen ausgegeben worden waren. Ein Klacks gegen das, was Europa wird zahlen müssen.
1: Ganz anders beurteilt das die Welt und schreibt: Nur weil in Sachen Abschiebezentren noch nicht alle Details zur Umsetzung geklärt sind, heißt das nicht, dass die EU es nicht versuchen sollte.
4: Die Drittstaatenlösung ist die beste Idee, um den Kern des Problems der illegalen Migration zu bekämpfen. Wer an der EU-Grenze um Asyl bittet, darf nicht abgewiesen werden. Das Gesuch muss geprüft werden. Und selbst bei einer Ablehnung ist es praktisch unmöglich, den illegal Eingewanderten wieder zurückzubringen. Die Drittstaatenlösung hingegen bringt den Asylbewerber in ein Land außerhalb der EU. Wird sein Gesuch abgelehnt, muss er zurück in die Heimat. Scheitert die Abschiebung, bleibt er im Drittstaat, in der Regel einem Land, das nicht dem europäischen Traum entspricht. Für jene Flüchtlinge, die keine Chance auf Anerkennung haben, entfällt somit der Anreiz, auf EU-Territorium zu gelangen und dann trotz Ablehnung dort zu bleiben. Das neue System wird nicht alle Migrationsprobleme der EU lösen. Aber in der Zwischenzeit muss man tun, was geht, anstatt, ob aus Taktik oder Verzagtheit, selbst die besten Ideen pauschal zu verwerfen.
1: Und auch die Augsburger Allgemeine hält die neuen Regeln für die richtige Entscheidung.
4: Ein Europa ohne innere Grenzen kann nur dann funktionieren, wenn es seine äußeren Grenzen schützt. Menschen, die vor politischer Verfolgung oder Krieg fliehen, gewährt dieses Europa Schutz. Das ist eine wichtige Errungenschaft. Aber nicht Schlepper und Schleuser dürfen entscheiden, wer dauerhaft in Länder wie Deutschland kommen darf, die mit guten Jobchancen und ja, auch mit hohen Sozialleistungen locken. Die Reform des Asylsystems setzt jetzt den Rahmen, der es der Bundesregierung erlaubt, abgelehnte Asylbewerber abzuschieben, wenn sie selbst oder ihre Herkunftsländer nicht kooperieren.
1: Und das waren die Standpunkte, zusammengestellt heute von Mareike Markosch.
2: Kultur.
1: Ja, und da wird es auch ein bisschen philosophisch. Wir hören rein in das neue Album einer Hamburgerin, die vielleicht ein bisschen zu Unrecht unter dem Radar fliegt, unter diesem musikalischen Radar. Bisher zumindest. Erin Cohen heißt sie und Du bedeutest mir die Welt, ihr Album.
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0: gekriegt von einem Freund, der geschrieben hat, ich habe gerade Atme ausgehört und ich sitze hier auf dem Spielplatz und ich weine. Und zwar nicht, weil ich traurig bin, sondern weil ich so emotional bin und weil ich so erfüllt bin. So, das ist total schön, dass sowas entstehen kann. Also mich freut das wirklich sehr, dass das möglich ist, mit Musik so zu bewegen.
1: Seit 20 Jahren bewegt Aline Cohen mit ihrer Musik, besingt die feinen Fäden, die Menschen verbinden. Liebende, Freunde, Eltern und Kinder.
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0: In diesen engen Beziehungen, dass man manchmal die so einfach für, auf Englisch gibt dieses for granted, also einfach so als für selbstverständlich irgendwie so hinnimmt und dass man aber sich dessen bewusst wird, dass man auch sich Zeit nimmt, wenn mal was doof gelaufen ist, zu sagen, ey, es tut mir total leid, dass das passiert ist. Aber ich wollte eigentlich sagen, du bedeutest mir die Welt. Du bist mir ganz, ganz wichtig.
1: Intim, fast zärtlich ist die Musik von Aline Cohen, aber dabei nie kitschig oder weltfremd. Die Wahrheit, manche dieser feinen Fäden zwischen Menschen gehören eben auch gekappt.

0: Also auf der einen Seite kann man natürlich versuchen, dran zu bauen und zusammen sich dafür zu entschließen, also für die Liebe quasi zusammen zu entschließen. Und es gibt aber natürlich auch Konstellationen, wo das nicht möglich ist, wo man dann selber irgendwann vielleicht merken muss, okay, es ist nicht möglich, ich muss mich schützen, ich muss mich zurückziehen.
1: Im Herbst ist Aline Cohen mit ihrer Band und dem neuen Album auf Tour im Norden. Ein ganz besonderes Konzerterlebnis.
0: Also es ist echt wie so ein, als ob wir uns so zusammenschalten, als ob unsere Hirne plötzlich mit so ähnlichen Wellenlängen schwingen oder sowas. Ich weiß nicht, was da passiert bei so einem Konzert, aber es ist etwas sehr, sehr Verbindendes.
2: Du brauchst dich nicht zu sorgen.
3: Ein Beitrag von Susanne Hasenjäger. Und das war die ARD-Infonacht bis hierhin mit Nikolai Russ. Gleich geht's weiter mit Milad Kupay.
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5: Um 2 Uhr mit Juliette Groß. Die UN-Vollversammlung entscheidet heute darüber, ob Deutschland einen Sitz im Sicherheitsrat der Vereinten Nationen bekommt. Bundesaußenminister Wadephul wirbt in New York um die Stimmen für Deutschland. Giselle Oka in New York mit den Einzelheiten.
6: Dabei betont er natürlich vor allem, dass sich Deutschland schon seit Jahren um Friedensmissionen kümmert, beim Einsatz gegen die Folgen des Klimawandels hilft, bei der Vermittlung zwischen Konfliktparteien. Und genau das will Deutschland in Zukunft auch wieder im UN-Sicherheitsrat tun. Wadephul sagt, dass Deutschland sich auch in der Verantwortung sieht, die internationale regelbasierte Ordnung zu verteidigen, die ja in letzter Zeit immer wieder in Frage gestellt wird, und auch zu zeigen, dass hier in New York der Ort ist, an dem Fragen von Frieden und Sicherheit bei den Vereinten Nationen diskutiert werden.
5: Eine große Mehrheit der